0: davor, sich von Russland in den Krieg hineinziehen zu lassen. Selenskyj wies die Armee an, die Verteidigung im Norden der Ukraine zu stärken. Eine erste Untersuchung des Totenwals vor Dänemark hat noch nicht klären können, ob es dasselbe Tier ist, das vorher in der Ostsee gestrandet war. Das hat die dänische Naturschutzbehörde der ARD mitgeteilt. Arne Bartram in Stockholm erklärt, warum es zu dem Wal vor der dänischen Küste noch keine Klarheit gibt.
1: Weil der tote Wal keinen GPS-Sender dabei hatte, mit dem man ihn identifizieren könnte. Und es wurden auch an dem Kadaver keine Körpermerkmale gefunden, die halt eindeutig zeigen würden, dass es derselbe Wal ist wie in Deutschland. Also zum Beispiel eine Verletzung an gleicher Stelle. Es kann aber weiter nicht ausgeschlossen werden. Von dem toten Wal wurden Proben entnommen. Und Forscher hoffen jetzt, dass sie durch diese Proben klären können, ob der Wal in Dänemark und der in Deutschland identisch sind.
0: Das waren die Nachrichten. Das Wetter in Deutschland. Oft trocken, später im Südwesten Schauer, Tiefstwerte 8 bis 0 Grad. Tagsüber zeitweise heiter, vermehrt Schauer und vereinzelt Gewitter, Höchstwerte 10 Grad an den Alpen bis 17 Grad in der Lausitz. Am Sonntag überwiegend trocken, im Westen später Schauer 13 bis 19 Grad, am Montag im Osten freundlich, im Westen Schauer und Gewitter. Es ist 2.03 Uhr.
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3: Die A33 Osnabrück Richtung Bielefeld ist im Kreuz Osnabrück Süd gesperrt. Die A40 Essen Richtung Duisburg ist zwischen Kreuz Kaiserberg und Kreuz Duisburg wegen Brückenarbeiten noch bis Dienstag früh gesperrt. Die A61 Mönchengladbach-Venlo ist zwischen Kreuz Mönchengladbach und Mackenstein in beiden Richtungen noch bis Montag 5 Uhr gesperrt. Und die A480 Wetzlar-Wetzlar-Blasbach ist zwischen Aslar und Wetzlarer Kreuz wegen einer Baustelle bis 5 Uhr in beiden Richtungen gesperrt. Eine Umleitung ist hier eingerichtet. Kommen Sie gut und sicher an Ihr Ziel.
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3: Von NDR Info aus Hamburg mit Klaas Christoffersen. Schön, dass Sie dabei sind. 2 Tage lang war US-Präsident Trump in China. Begleitet haben ihn die Chefs von Tech- und Digitalfirmen wie Elon Musk, Apple-Chef Tim Cook und Jensen Huang vom Chip-Hersteller Nvidia. Trump und sein chinesischer Amtskollege Xi Jinping demonstrierten viel Harmonie. Und das, obwohl es noch gar nicht so lange her ist, seit Trump die Volksrepublik mit astronomischen Zöllen überzog. Ein paar Geschäfte wurden jetzt trotzdem vereinbart. So liefern die USA Boeing-Flugzeuge und KI-Chips nach China. Zugleich warnt Chinas Präsident Xi die USA vor allzu viel Unterstützung für Taiwan. Eva Lambi-Schmidt blickt zurück auf den Besuch des US-Präsidenten, der jetzt zu Ende gegangen ist.
4: US-Präsident Donald Trump ist mit seinem Regierungsflieger Air Force One wieder zurück in die Vereinigten Staaten. 1,5 Tage war er in China und hat viel gemeinsame Zeit mit Staats- und Parteichef Xi Jinping verbracht. Es gab offizielle Gespräche, einen Besuch im Himmelstempel, ein Staatsbankett und eine Tour in einem alten kaiserlichen Garten im Regierungssitz der chinesischen Führung Zhongnanhai. Schau dir diesen Baum an, so Xi. Er ist aus 2 Bäumen zusammengewachsen und mehr als 100 Jahre alt. US-Präsident Trump zeigt sich beeindruckt. Ich mag diesen Ort. Von den chinesischen Rosen soll er die Samen zugeschickt bekommen, das hat Xi versprochen, ein Geschenk der chinesischen Staatsführung. Es sind vor allem solche Bilder der Harmonie und warme Worte, welche die letzten 2 Tage bestimmt haben. Wir haben eine neue Beziehung zwischen unseren beiden Ländern aufgebaut, eine konstruktive und strategische Beziehung. Man kann diesen Besuch als Meilenstein bezeichnen und wir haben uns in vielen Punkten über die Ergebnisse der Zusammenarbeit geeinigt. Sagte Xi zum Abschluss. Trump sprach von fantastischen Handelsdeals, ins Detail ging er dabei nicht. Viel wurde bislang nicht bekannt über handfeste Deals. Laut Trump soll China interessiert sein, Öl, Sojabohnen und Boeing-Flugzeuge aus den USA zu kaufen. Das sagte der US-Präsident in einem Interview mit dem US-amerikanischen Sender Fox News. Im Gespräch sind demnach 200 Flugzeuge, weniger allerdings als von Analysten erwartet. Die Aktien von Boeing sind in der Folge deutlich gefallen. Trump war mit einer hochrangigen Wirtschaftsdelegation angereist, darunter Nvidia-Chef Jensen Huang, Tesla-Boss Elon Musk und Apple-Chef Tim Cook. Xi hat den US-amerikanischen Unternehmen besseren Zugang zum chinesischen Markt in Aussicht gestellt. Ob und wie dies umgesetzt wird, bleibt abzuwarten. Seit Jahren beklagen ausländische Firmen, dass sie in China benachteiligt werden. Wie erwartet, konnte China für sich hochleistungsfähige KI-Chips von Nvidia aushandeln, wenn auch nur das zweitbeste Modell H200 und nur für 10 chinesische Firmen, darunter Chinas Tech-Giganten Alibaba, Tencent und ByteDance. Diese Chips sind wichtig für die Rechenleistung bei der Entwicklung von künstlicher Intelligenz. Die USA hatten zuvor den Export von Hochleistungschips an China zwischenzeitlich beschränkt. Chinas Führung hat außerdem die Gelegenheit genutzt, ihr Kernthema zu setzen, Taiwan. Mit einer Warnung an die USA habe China das Verhalten der US-Regierung mit Blick auf Taiwan zur Bedingung für eine stabile Beziehung gemacht, so Wu Xinbo, Leiter des Instituts für internationale Studien an der Shanghaier Fudan-Universität. Die Volksrepublik beansprucht die demokratisch regierte Insel als eigenes Staatsgebiet. Insbesondere was Waffenverkäufe an Taiwan betrifft, müssen die USA ihre Politik ändern und solche Verkäufe einstellen. Gleichzeitig müssen sie klar ihre Ablehnung einer Unabhängigkeit Taiwans zum Ausdruck bringen. Nur so können der Frieden und die Stabilität der Beziehungen gewährleistet werden.
3: Und wir haben es gehört, die Taiwan-Frage bleibt umstritten. Wer hat hier die besseren Karten in der Hand? Über Trumps Peking-Besuch hat Julia Niharika-Sen in den ARD-Tagesthemen mit Miku Huotari gesprochen, dem Direktor des Mercator-Instituts für China-Studien. Wer hat von dem Treffen mehr profitiert? Xi oder Trump?
5: Ich denke, es ist schon recht klar, dass Xi hier das bessere Bild abgegeben hat. Peking hat natürlich die Kulisse gesetzt. Trump hat mit viel Schmeichelei und Respekt diesen Besuch entgegengenommen. Beide Seiten haben natürlich ihre eigenen Punkte vorgebracht, aber letztlich den Ton setzte schon Peking. Strategische Stabilität, wenig Kompromisse und in zentralen Fragen die eigenen Botschaften sehr, sehr klar überbracht. Insofern, ich glaube, Xi kommt hier mit einem Punktsieg aus dieser Runde heraus.
6: Nun will Trump, wir haben es gerade gehört, möglicherweise mit Taiwan direkt sprechen. Was würde das auslösen, wenn er das tatsächlich täte?
5: Es gibt ständig Gespräche zwischen der US-Regierung und taiwanischen Gegenübern. Das ist sicherlich ein Anlass für Sorge in Peking, dass hier jetzt mehrere Waffenpakete noch geschnürt werden sollen in der nächsten Zeit. Dass Trump das überhaupt zu einem Verhandlungsgegenstand macht, ist ja die eigentliche Botschaft hier. Und hier offen hält, inwieweit die USA an ihrer Politik festhalten. In Taiwan wird man sich darüber Sorgen machen. In Peking schaut man dann sehr kritisch drauf. Trump sitzt da etwas in der Zwickmühle.
6: Ja, sehr kritisch sagen Sie. China droht ja sogar eine US-Unterstützung Taiwans, könnte die Beziehungen zwischen Peking und Washington in eine äußerst gefährliche Lage bringen. Warum hat Xi das so ungewöhnlich deutlich formuliert?
5: Erstmal ist es ja keine neue Botschaft. Das ist in der Tonalität schärfer, etwas klarer und auch die gesamte Beziehung konditional gesetzt dafür, dass Trump hier keine roten Linien überschreitet aus Pekings Sicht. Warum macht er das? Weil er eine Chance wittert. Die chinesische Taiwan-Politik hat sich verhärtet, verschärft. Das spüren alle gegenüber und auch gegenüber den USA scheint man zu spüren, dass man hier klarere Kante setzen kann und möglicherweise dann eine Zurückhaltung aus den USA dann auch erwirkt.
6: Schauen wir nochmal auf dieses Treffen der vielen schönen Bilder. Nun hat Peking Trump ja mit viel Pomp empfangen. Es war geradezu ein Gipfel der Schmeicheleien. Mit welchem Kalkül offenbar?
5: Viel Symbolik bedeutet dann natürlich auch, dass man in der Substanz wenig Konzessionen möglicherweise machen muss. Das steht in der Kontinuität der chinesischen Seite. Man versucht, den USA hier entgegenzukommen. Trump insbesondere scheint ja auf diese Symbolik zu reagieren. Das weiß Peking und bietet ihm dann natürlich das Beste vom Möglichen. Und Trump scheint das auch mitzunehmen nach Hause, für sich als Gewinn zu verbuchen, dass er mit Respekt behandelt wird. Insofern, hier begegnen sich zwei Akteure auf Augenhöhe. Peking hat diese hergestellt, in der Sache, aber eben auch in der Symbolik.
6: Sie sprechen von Konzessionen, die China womöglich machen muss. Hat Trump denn erreicht, dass China sich aus dem Iran-Krieg heraushält und etwa keine Waffen mehr an Iran liefert?
5: Es gibt Stand jetzt heute Abend in keiner der zentralen Fragen zwischen den USA und China irgendeinen signifikanten Fortschritt. In der Iran-Frage hat sich Peking letztlich dazu verpflichtet, Dinge zu tun, zu denen sie offensichtlich sowieso grundsätzlich stehen. Man will eine Straße im Hormuz, die offen sein soll. Man will eine friedliche Streitbeilegung dass sie sich hier nochmal öffentlich dazu bekennen, keine vollen Waffensysteme zu liefern. Das kennen wir auch im Verhältnis zu Russland und im russischen Angriffskrieg in der Ukraine. Insofern keine große Neuigkeit, kein großer Gewinn für Washington.
6: Und inwiefern macht dieses Treffen auch womöglich eine globale Machtverschiebung deutlich?
5: Es ist tatsächlich vielleicht reich an Symbolik insgesamt, aber vor allem auch ein Symbol für den relativen Machtverlust der USA. Vor 10 Jahren ist Trump dort noch hingefahren und mit Härte aufgetreten, durchaus auch warm in den Beziehungen, so wie er persönliche Diplomatie eben pflegt. Aber er trifft auf ein System Xi, das sehr, sehr gut vorbereitet ist, sehr klare Ziele verfolgt. Und die USA kommen mit ihren Interessen keinen Schritt vorwärts. Insofern ein deutliches Zeichen, hier haben sich die Machtgewichte verschoben. Und Peking steht hier vielleicht nicht in der Überhand, aber zumindest auf Augenhöhe.
3: Sagt Mikko Huotari vom Mercator-Institut für China-Studien in den ARD-Tagesthemen im Ersten.
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3: Um jetzt 2.12 Uhr. Tausende Menschen sterben jedes Jahr in Deutschland, weil Antibiotika nicht mehr wirken, weil Bakterien widerstandsfähig dagegen geworden sind. Neue Wirkstoffe zu entwickeln, das ist für die Pharmaindustrie nicht rentabel. Auch wenn es vielversprechende Ansätze gibt, so wie in Jena in Thüringen. Ricarda Lehle berichtet.
7: BTZ-043. So heißt der Wirkstoff, der gerade Hoffnung macht. Hoffnung auf ein neues Antibiotikum, das auch dann gegen den Tuberkuloseerreger hilft, wenn die altbewährten Antibiotika nichts mehr ausrichten können. Am Hans-Knöll-Institut in Jena arbeiten die Forschenden schon seit 15 Jahren an dem neuen Medikament. Ein Durchbruch in der Forschung. Seit 50 Jahren ist es das erste Antibiotikum, das in Deutschland entwickelt wird. Aber warum ist das so? Wo es in anderen medizinischen Bereichen doch so rasante Fortschritte gibt? Das fängt schon bei der Grundlage an, auf der die meisten Antibiotika aufbauen, bei den sogenannten Naturstoffen. Das sind Substanzen, die Mikroorganismen wie zum Beispiel Bakterien herstellen, um sich gegen andere Mikroorganismen durchsetzen zu können. Die Medizin macht sich diese Eigenschaften zunutze. Forschende haben solche Wirkstoffe schon an allen möglichen Orten gefunden. Zum Beispiel im Erdboden, aber auch in Fledermauskot oder in Zähnen von Urzeitmenschen. Es ist aber eine mühsame Aufgabe, diese Substanzen zu erforschen, sagt Heike Prötz-Österheld.
8: Das Problem bei diesen Naturstoffen ist immer, man muss sehr lange daran arbeiten, bis man die verstanden hat.
7: Die Professorin für Mikrobiologie an der Universität Tübingen ist Teil der Forschungsgruppe Neue Antibiotika am Deutschen Zentrum für Infektionsforschung. Zusammen mit Tanja Schneider, Professorin für pharmazeutische Biologie an der Universität Bonn, vernetzt sie in einem Projekt neue biologische und chemische Ansätze, mit denen Wissenschaftlerinnen und Wissenschaftler noch unbekannte Wirkstoffe entdecken wollen. Diese neuen Ansätze sind dringend nötig. Mit den klassischen Methoden finden Forschende häufig nur noch die Substanzen, die bereits bekannt sind und schon als Grundlage für Medikamente dienen. Oder die neuen Naturstoffe waren zwar bisher unbekannt, haben den Wettlauf gegen die Bakterien aber bereits verloren. Auch das ist nicht ungewöhnlich, erklärt Heike Prötz-Österheld.
8: Die Bakterien sind sehr, sehr harte Gegner. Sie sind von der Evolution dahin getragen worden, sich gegen solche Wirkstoffe zu schützen.
7: Ein anderes Problem liegt darin, dass Naturstoffe von Natur aus nicht dafür gemacht sind, im Menschen zu wirken, sagt Tanja Schneider.
9: Bestimmt 90% der antibiotisch wirksamen Substanzen, die man vielleicht im Reagenzglas testet und findet, die vielversprechend sind, dass wenn man die weiter untersucht, dass die aber eigentlich auch eine zytotoxische Aktivität dann gegen humane Zellen beispielsweise aufweisen.
7: Dass sie sich also gegen einen Erreger, aber auch gegen menschliche Zellen richten. Auch dann sind diese Stoffe nicht für Antibiotika geeignet. Nur wenn ein neuer Wirkstoffkandidat in allen Analysen vielversprechende Ergebnisse zeigt, können Forschende den nächsten Schritt machen. Dann geht es in die sogenannte klinische Phase, in der das Medikament an Menschen getestet wird. Das passiert in der ersten klinischen Phase an einer kleinen Gruppe von gesunden Menschen. Dabei geht es darum, wie verträglich der Wirkstoff ist. Erst danach kommt er bei erkrankten Personen zum Einsatz. Dabei beobachten Medizinerinnen und Mediziner, wie gut das Antibiotikum in der Praxis tatsächlich gegen den Erreger wirkt. Auch hier in der zweiten klinischen Phase zunächst bei wenigen Menschen. In der dritten klinischen Phase bekommt eine große Zahl von erkrankten Menschen den Wirkstoff. In Jena stehen die Forschenden nach 15 Jahren jetzt kurz vor diesem Schritt. Weil die Anwendungsfälle bei Antibiotikastudien oft so spezifisch sind, kann das lange dauern. Danach müssen die Daten ausgewertet werden, insgesamt also ein langwieriger Prozess. Wie lang genau, das hängt auch davon ab, wie der Prozess finanziert wird. Die Entwicklung eines Antibiotikums ist teuer. 350 Millionen bis 1 Milliarde Euro kann das über den gesamten Zeitraum kosten. Das grundlegende Problem: für Pharmaunternehmen rechnet sich die Antibiotikaforschung nicht. Deshalb gibt es so gut wie keine privatwirtschaftlichen Initiativen mehr, um neue Antibiotika zu entwickeln. Denn Antibiotika
9: heilen die Erkrankung, während sie jetzt einen Cholesterinsenker ihr ganzes Leben lang nehmen müssen. Und das ist natürlich viel rentabler als ein Antibiotikum, das im Idealfall nach 7 Tagen die Infektion heilt.
7: Das sei extrem unwirtschaftlich, sagt Tanja Schneider. Ist das also ein Fall für die Politik? Das Bundesministerium für Forschung, Technologie und Raumfahrt teilt auf Anfrage mit, dass es, Zitat, die finanzielle Unterstützung der Entwicklung neuer Antibiotika auch als staatliche Aufgabe sehe. Jährlich gebe das Ministerium 25 bis 35 Millionen Euro in die Forschung und Entwicklung neuer Medikamente gegen antimikrobielle Resistenzen. Das meiste Geld davon fließe in internationale Initiativen auf europäischer und weltweiter Ebene. Aber auch in Deutschland fördert das Forschungsministerium Projekte. Zum Beispiel das neue Antibiotikum gegen Tuberkulose aus Jena. Das hat in der gesamten Entwicklung bisher 60 bis 80 Millionen Euro gekostet. Etwa die Hälfte kam vom Bund, die andere Hälfte hat das Land Thüringen beigesteuert. Der kostenintensivste Teil steht in den nächsten Jahren mit der 3. klinischen Phase aber erst noch bevor. Bis dahin heißt es, fleißig Anträge schreiben, um weitere Fördergelder zu sichern. Wenn alles gut läuft, könnte das neue Tuberkulose-Antibiotikum aus Jena in einigen Jahren auf E-Rezepten landen.
3: Antibiotikaresistenzen und was dagegen getan werden könnte. Ein Bericht von Ricarda Lehle war das. Und wir blicken nach Frankreich, genauer in die westfranzösische Stadt Nantes. Dort ist ein 15-Jähriger erschossen worden und 2 weitere Jugendliche wurden schwer verletzt. Es ist nur ein Zwischenfall in einer ganzen Reihe in den vergangenen Monaten in ganz Frankreich. Und die Rede ist hier von einem Drogenkrieg. Innenminister Nunes ließ denn auch keine Zeit verstreichen, um sich am Unglücksort selbst ein Bild zu machen und um zu unterstreichen, dass man diesen Krieg gewinnen werde. Katrin Erdmann über die jüngsten Ereignisse.
10: Es müssen dramatische Szenen gewesen sein, die sich in dem nördlichen Vorort von Nantes abgespielt haben. Aus dem Nichts heraus sollen 2 vermummte Personen das Feuer auf eine Gruppe Jugendlicher eröffnet haben. Ein 15-Jähriger wird noch in der Eingangshalle eines Hochhauses erschossen, 2 weitere Jugendliche schwer verletzt. Dabei sollen die Täter einen der Jungen bis in die 13. Etage verfolgt haben. Eine Anwohnerin wird erst später durch die Klagerufe einer Mutter auf das Drama aufmerksam. Sie hat einfach nicht aufgehört zu schreien. Man hat mein Baby getötet, man hat mir mein Kind genommen, mein Kind ist tot. Dann kamen der Vater, der Bruder, die ganze Familie. Das macht alles keinen Sinn, das sind Kinder. Er hatte doch noch sein ganzes Leben vor sich. Auch Joanna Roland, sozialistische Bürgermeisterin von Nantes, reagiert bestürzt auf das Geschehen und spricht den Angehörigen ihre Anteilnahme aus. Es gibt kaum Worte, um zu beschreiben, wie unerträglich eine solche Situation ist und dass sie jeden Bürger, jeden Politiker und natürlich auch mich als Bürgermeisterin aufwühlt. Wenngleich sie zunächst keine voreiligen Schlüsse ziehen will, sagt die Bürgermeisterin, es ist noch zu früh, um etwas Konkretes zu den Vorfällen zu sagen, aber es sieht aus wie eine Abrechnung in unserer Nachbarschaft, Drogenhandel. Wir wissen genau, wie sehr dieses Übel unser Land durchzieht. Das sieht auch Innenminister Laurent Nunez so, der extra nach Nantes gekommen ist. Das heißt aber nicht, und das ist mir wirklich wichtig zu betonen, dass der Getötete oder die Verwundeten zwangsläufig darin verwickelt waren. Die Gegend allerdings sei bekannt als Drogenumschlagplatz, an dem es bereits in der Vergangenheit Festnahmen gegeben habe. Anders als früher, als sich der Drogenkrieg vor allem in Paris und Marseille abspielte, sind in den letzten Jahren immer häufiger kleine und mittlere Städte Spielorte von zum Teil tödlichen Auseinandersetzungen geworden. Das hängt auch mit der Kokainschwemme zusammen. Dieses Ereignis zeigt einmal mehr der Regierung und auch mir als Innenminister, dass wir den Kampf gegen den Drogenhandel unvermindert fortsetzen müssen, der viel Unglück mit sich bringt. Das haben wir hier in Nantes gesehen, aber auch in Nizza vor einigen Tagen, wo bei einer Auseinandersetzung der Drogenmafia 2 Menschen ums Leben gekommen sind. Der Innenminister unterstreicht seine Entschlossenheit, die Polizei um 700 Mitarbeiter aufzustocken. 300 davon sollen sich künftig ausschließlich um die organisierte Kriminalität kümmern. Parallel dazu sollen Gesetze verschärft werden. Wie genau, will Nunez kommenden Montag präsentieren. Für Jeanne, eine Anwohnerin aus dem betroffenen Viertel in Nantes, sind die Ankündigungen des Ministers nichts mehr als schöne Worte. Niemand interessiert sich für uns. Alle sind jetzt hier, machen Fotos, der Minister. Großartig. Die Journalisten stellen uns Fragen. Aber in 5-6 Stunden werden sie uns schon wieder vergessen haben. Sie selbst habe inzwischen jedes Mal Angst, wenn ihr Sohn vor die Tür gehe, ob er abends auch heimkomme. Jan meint aber auch, ein sicheres Frankreich zu schaffen, gehe alle an. Ich denke, das ist eine fundamentale Frage. Es ist eine Verantwortung der französischen Gesellschaft. Wir alle sind dafür verantwortlich, was hier passiert. Und damit spricht die Bewohnerin ausdrücklich auch die Drogenkonsumenten an. Auch sie seien für den Anstieg der Gewalt im Land verantwortlich.
3: Und jetzt kommen wir gewissermaßen zu einem alten Bekannten. Und das liegt an der Meldung von der dänischen Insel Enholt. Dort ist nämlich ein toter Wal angeschwemmt worden, in dem Gebiet, in dem eine private Initiative den Buckelwal gebracht hatte, der lange vor der Insel Pöhl in Mecklenburg-Vorpommern gelegen hatte, gegen den ausdrücklichen Rat von Wissenschaftlern etwa vom Meeresmuseum in Stralsund. Aber noch ist völlig unklar, ob es sich wirklich um dasselbe Tier handelt. Unsere Korrespondentin Jana Sinram berichtet.
11: So etwas erleben die Menschen in Enholt selten. Im Wasser vor ihrer kleinen Insel mitten im Kattegat zwischen Dänemark und Schweden liegt ein toter Wal, nur etwa 75 Meter vom Strand entfernt.
12: Ja, der Wellen.
11: Da ist er, der Wal, sagt Klaus Kirkeby und schwenkt mit der Handykamera über die Wellen. Der Däne hat einen Wohnwagen auf Enholt und ist gerade ein paar Tage übers lange Wochenende da. Gestern Morgen kam jemand von den anderen Bewohnern hier und sagte, er habe einen Wal unten am Wasser gesehen. Wir sind dann hingegangen und da lag er etwa 300 Meter weiter die Küste hoch und ziemlich weit draußen. Über Nacht ist er dann nochmal so 200, 300 Meter getrieben und jetzt liegt er auch näher am Land. Auch für Morten Abelström von der örtlichen Naturschutzbehörde eine ungewöhnliche Situation. Also das ist schon was Besonderes. Ich habe keine historischen Aufzeichnungen gefunden, dass schon mal ein Wal auf Enholt gestrandet wäre. Es ist also eine kleine Sensation, besonders falls sich herausstellen sollte, dass es sich um Timmy handelt, diesen Wal aus der Richtung von Lübeck.
13: Timmy, von Lübeck.
11: Jenen Buckelwal also, der im März immer wieder vor der deutschen Küste gestrandet war und den eine private Rettungsinitiative Anfang Mai vor der dänischen Nordspitze ins offene Meer entlassen hatte. Von der Größe könnte es passen, meint Morten Abelström. Er hat den Kadaver am Mittag aus der Nähe untersucht, vermessen und Proben aus der Schwanzflosse entnommen. Und sagt, er sei sich zu 95% sicher, dass es sich bei dem rund 12 Meter langen Tier um einen Buckelwal handelt. Die Proben aus der Biopsie werde ich nun an Forscher in Deutschland und Dänemark schicken. Ich weiß aber nicht, wie lange sie brauchen, um zu sagen, ob es dieser Wal ist. Ein Teil der Proben soll an ein Labor in Hannover gehen, sagt der dänische Naturschützer, aber frühestens am Montag. Es gibt nicht so oft eine Fähre. Man wird also wohl erst im Laufe der nächsten Woche erfahren, um was für einen Wal es sich handelt. Einen GPS-Sender jedenfalls hat er an dem verendeten Tier nicht gefunden. Den hatte die private Rettungsinitiative nach eigenen Angaben an der Rückenflosse des Buckelwals angebracht. Verlässliche Daten sendete das Gerät jedoch offenbar nicht. Angesichts des riesigen Medieninteresses stellte die dänische Umweltbehörde am Nachmittag noch einmal klar, bisher gebe es keine eindeutigen Anzeichen dafür, dass es sich bei dem toten Buckelwal um dasselbe Tier handle, das zuvor in Deutschland gestrandet sei. Ausschließen könne man dies zum jetzigen Zeitpunkt aber ebenfalls nicht.
3: Jana Sinram war das mit einem weiteren Bericht, in dem vielleicht der Buckelwal vorkam, der wochenlang ein Medienereignis für viele in Deutschland war.
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14: Mit Jan Möller mindestens ins Viertelfinale zu kommen, das ist das Ziel der deutschen Eishockey-Nationalmannschaft bei der Weltmeisterschaft in der Schweiz. Den Auftakt hat das Team allerdings wenig überraschend in den Sand gesetzt. 1:3 gegen den Olympiadritten Finnland und Burkhard Hupe in Zürich. Das Ergebnis hätte durchaus noch höher ausfallen können, oder?
15: Ja, das habe ich auch so gesehen. Die Finnen haben wirklich richtig gut gespielt. Sie waren fast immer in ihrer taktischen Grundordnung sehr stark im Zweikampf, unglaublich effizient im Powerplay, läuferisch eine Klasse besser. Und man kann schon sagen, das 1:3 spiegelt die Kräfteverhältnisse auf dem Eis eigentlich nur ansatzweise wider. Und trotzdem war es irgendwie auch spannend bis zum Schluss, weil der deutsche Torhüter Philipp Grubauer wirklich sehr gut gehalten hat und die Finnen sich dann ergebnistechnisch jedenfalls nicht absetzen konnten. Und als dann 11 Minuten vor dem Ende der deutsche Anschlusstreffer zum 1:2 fiel, da gab es schon auch Hoffnung, dass Deutschland sich etwas Zählbares ergaunern könnte, wenn ich das mal so sagen darf. Aber Diese Hoffnung war dann nach dem schnellen 3:1 der Finnen auch gleich wieder verflogen.
14: Im zweiten Gruppenspiel geht's nun am Sonntag gegen Lettland. Die besten 4 Teams der beiden Achtergruppen kommen jeweils ins Viertelfinale dieser WM. Im zweiten Spiel des Abends in der deutschen Gruppe hat der Gastgeber, die Schweiz, gegen einen der Top-Favoriten gewonnen, 3:1 gegen die USA. Vom Eishockey zum Fußball, jetzt ist es offiziell. Torwart Manuel Neuer hat seinen Vertrag beim FC Bayern nochmal um ein Jahr verlängert, bis Mitte 2027. Genau wie übrigens auch Bayerns dritter Torwart Sven Ulreich. Am letzten Bundesligaspieltag rund ums Spiel gegen Köln gibt's nochmal eine schöne Meisterfeier, aber im Mittelpunkt natürlich der Showdown im Kampf um den Klassenerhalt. Wolfsburg auf dem Relegationsplatz, Heidenheim auf Rang 17 und der tabellenletzte St. Pauli, alle sind punktgleich. Das heißt, jedes Tor kann das Entscheidende sein. St. Pauli trifft im direkten Duell auf Wolfsburg, die Heidenheimer spielen zu Hause gegen Mainz und sind auf jeden Fall selbstbewusst. Das Team von Trainer Frank Schmidt hatten ja vor ein paar Wochen schon fast alle abgeschrieben.
13: Wir können nur gewinnen, wir können nichts mehr verlieren. Allein die Tatsache, dass unsere Fans und wir alle ins Stadion kommen können, und es geht noch für uns also um was Positives. Das ist ein Umstand, der dazu führt, dass man Lust auf die Situation hat. Und Druck lassen wir uns jetzt nicht mehr einreden.
14: Den hat aber auf jeden Fall St. Pauli. Das ist so, sagt auch Trainer Alexander Blessin. Es muss gegen Wolfsburg ein Sieg her, damit es vielleicht noch klappt mit der Relegation.
16: Beide Mannschaften werden nervös sein. Also da werden viele Fehler passieren. Die Frage ist nur, wie gehe ich mit solchen Fehlern dann um? Da kann es natürlich auch sehr, sehr helfen, dass die Fans dann uns unterstützen.
14: Tja, und der VfL Wolfsburg, na klar sind alle nervös, sagt auch Trainer Dieter Hecking.
17: Ich will auch nicht locker wirken, ich bin auch angespannt. Ja, aber deshalb ist dieser scheiß Fußball so toll für alle. Ja. Und für uns, wir sind die Hauptprotagonisten, die drei Vereine, für die es da um sehr, sehr viel geht am Wochenende. Und ich glaube, jeder für sich wird versuchen, das alles auf Normalmaß runterzudampfen, um dann trotzdem gut zu spielen und möglichst zu gewinnen.
14: Das könnte dramatisch werden. Um 15.30 Uhr ist Anpfiff bei allen Partien des letzten Spieltags. Stuttgart, Hoffenheim und Leverkusen spielen auch noch um den letzten freien Champions-League-Platz. Also da wird was los sein in der ARD-Radiokonferenz. 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Und im ersten gab es gegen den Weltmeister und Olympiasieger schon mal eine klare Pleite. 28:36 in Kopenhagen. Ein rasantes Spiel. Nicole Seifert hat es für uns beobachtet.
18: Beide Teams mit viel Tempo. Nach rund 20 Minuten wurde das deutsche Spiel allerdings fehleranfälliger, vor allem im Angriff. Das nutzten die Gastgeber und bauten den Vorsprung aus. Herausragend wieder mal Dänemarks Torwart Emil Nielsen. Er brillierte im ersten Durchgang mit satten 11 Paraden. Dazu der treffsichere Welthandballer Matthias Gitzel. Deutschland ging mit 8 Toren Rückstand in die Pause. In der zweiten Hälfte kamen die deutschen Handballer wieder besser ins Spiel, verkürzten sogar bis auf 3 Tore. Die Dänen ließen sich davon aber nicht aus der Ruhe bringen und brachten den 36:28 Sieg sicher über die Zeit.
14: Ja, hinten raus haben sie nochmal ernst gemacht, die Dänen. Am Sonntag treffen beide Teams erneut aufeinander, dann in Köln. Und in Hamburg beginnt an diesem Wochenende das Tennisturnier am Roten Baum ohne Alexander Zverev. Der Weltranglisten-Dritte verzichtet auf sein Heimturnier, hat auf den letzten Drücker abgesagt. Die Begründung: Rückenprobleme. Am Sonntag kommender Woche geht's dann ja auch schon in Paris los mit den French Open, dem zweiten Grand Slam Turnier des Jahres.
3: Und das war der Sport wie immer um kurz vor halb mit Jan Möller. Und gleich nach den nächsten Nachrichten können Sie hier in einem Podcast in der ARD Infonacht auch noch etwas über Sport hören, nämlich um den Kampf um die Bundesliga geht es dann. Tradition oder Milliarden?
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0: Um 2.30 Uhr mit Gabriela Kühne. Der Vorsitzende der nordrhein-westfälischen FDP Höhne will nicht mehr Chef der Bundespartei werden. Der 39-Jährige gab seine Entscheidung in einem Interview der Frankfurter Allgemeinen Zeitung bekannt. Damit scheint der Weg für Wolfgang Kubicki als neuer FDP-Chef frei zu sein. Aus Düsseldorf Tobias Zacher.
19: 2 Wochen vor dem entscheidenden Bundesparteitag macht Henning Höhne einen Rückzieher. Statt wie bisher geplant in einem Duell gegen Wolfgang Kubicki anzutreten, will er jetzt mit ihm ein Team bilden. Mit Kubicki als Chef, Höhne soll dessen Stellvertreter werden. Ein Jahr lang wollen die beiden die Partei so führen. Das gebe Höhne die Möglichkeit, sich auf NRW zu konzentrieren, heißt es. Denn dort ist in einem Jahr Landtagswahl und die FDP will wieder in den Landtag einziehen. In Baden-Württemberg und Rheinland-Pfalz war ihr das zuletzt nicht gelungen. Auch im Bundestag sind die Liberalen nicht mehr vertreten.
0: Kanzler Merz hat nach Unstimmigkeiten wieder mit US-Präsident Trump telefoniert. Bei dem Gespräch sei es unter anderem um den Iran gegangen, teilte Merz danach mit. Aus Berlin, Christina Nagel.
20: Der Kanzler spricht von einem guten Telefonat, beschwört die starke Partnerschaft zwischen den USA und Deutschland in einer starken NATO. Man sei sich einig, betont der Kanzler nun, der Iran müsse an den Verhandlungstisch kommen, die Straße von Hormus öffnen und Teheran dürfe keine Atomwaffen besitzen. Gesprochen haben beide März zufolge auch über eine friedliche Lösung des Krieges, den Russland gegen die Ukraine führt, und über den NATO-Gipfel, der im Juli in Ankara stattfindet.
0: Die russische Zentralbank hat erfolgreich gegen die Blockade von russischem Vermögen in der Europäischen Union geklagt. Ein Gericht in Moskau entschied in erster Instanz, dass der belgische Finanzdienstleister Euroclear umgerechnet etwa 200 Milliarden Euro zahlen muss. Er verwaltet einen Großteil des festgesetzten Vermögens. Das Urteil war allgemein erwartet worden. Experten gehen davon aus, dass es den Weg dafür freimachen soll, europäisches Kapital, das in Russland liegt, zu beschlagnahmen. Der deutsche Extremsportler Arda Saci ist nach seinem 600-Kilometer-Lauf in Kalifornien in seine Heimatstadt Berlin zurückgekehrt. Am Flughafen BER wurde der 28-Jährige von hunderten Fans empfangen und bejubelt. Saci war in gut 123 Stunden vom Death Valley nach Los Angeles gelaufen, teils bei großer Hitze. Und das Wetter in Deutschland. Oft trocken, später im Südwesten Schauer, Tiefstwerte 8 bis 0 Grad. Tagsüber zeitweise heiter, vermehrt Schauer und vereinzelt Gewitter. Höchstwerte 10 Grad an den Alpen bis 17 Grad in der Lausitz. Am Sonntag überwiegend trocken, im Westen später Schauer bei 13 bis 19 Grad. Das waren die Nachrichten.
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3: Die A33 Osnabrück Richtung Bielefeld ist im Kreuz Osnabrück Süd gesperrt. Die A40 Essen Richtung Duisburg ist zwischen Kreuz Kaiserberg und Kreuz Duisburg wegen Brückenarbeiten noch bis Dienstag früh gesperrt. Die A61 Mönchengladbach-Venlo ist zwischen Kreuz Mönchengladbach und Mackenstein in beiden Richtungen bis Montag 5 Uhr gesperrt. Und die A480 Wetzlar-Blasbach ist zwischen Aßler und Wetzlarer Kreuz wegen einer Baustelle noch bis 5 Uhr in beiden Richtungen gesperrt. Eine Umleitung ist hier eingerichtet.
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3: mit Klaas Christoffersen. An diesem Wochenende fiebern die Fußballfans einem dem letzten Spieltag entgegen in der ersten und zweiten Liga. Da stehen noch viele Entscheidungen an, die offen sind. Viele Vereine spielen noch um Auf- oder Abstieg. Fußball, das ist Leidenschaft und Tradition. Das wird auch an diesem letzten Spieltag wieder spürbar werden. Fußball, das ist aber auch Geld, viel Geld. Es geht um Milliarden. Und darauf schauen wir jetzt einmal genauer, die Milliarden im Fußball. 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
21: Stell dir vor, du bist 14 Jahre alt und Fußballfan. Und seitdem du Fußball schaust, wird so gut wie immer dieselbe Mannschaft deutscher Meister. Und alle sagen, ist halt so. Aber warum ist das so? Und was müsste sich ändern, damit die Liga wieder spannend wird? Robert Kempe ist Sportexperte beim WDR. Er erzählt uns heute von der Bundesliga als Milliardengeschäft und von einer einzigartigen Regel, die den deutschen Fußball schützt oder aber ausbremst. Je nachdem, wie man fragt. 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Ein Thema in aller Tiefe. Mein Name ist Elena Kuch. Herr Robert, wie schön, dass du da bist.
22: Ja, das freut mich auch, sehr bei euch zu sein.
21: Am Wochenende endet ja die Bundesliga-Saison. Nur wer deutscher Meister wird, das wissen wir ja schon seit Wochen. Bayern München. Und als ich dazu vor Wochen die Push-Mitteilung bekommen habe, habe ich die sofort so weggeswiped, weil es mich gar nicht überrascht hat. Wie wahrscheinlich viele andere auch nicht.
22: Also es ist ja quasi das Monopol in Deutschland, wo sich keiner rantraut, das bleibt ewig erhalten. Und wenn man in die letzten Jahre schaut, ist es immer wieder Bayern München gewesen. Vor 2 Jahren, 2024 Leverkusen, da haben sich dann alle die Augen gewischt. Aber in der Tat kann man sich an diese Bilder immer erinnern, sowohl im Stadion, aber auch dieser Balkon in München, Marienplatz, wenn die FC Bayern-Spieler dann diesen Balkon ja immer betreten, mit dieser Meisterschale in der Hand. Dann wird er von jedem immer dieser Meisterschale, dieser Pokal nach oben gereckt. Und man sieht schon fast irgendwie so einen Automatismus bei einigen Spielern, die man da immer über die Jahre sieht. Ne?
1: Deutscher Fußballmeister FCB, so muss es.
22: Und das sieht ja immer alles gleich aus.
21: Also so ein bisschen, sie werden älter, aber ansonsten ist es so ein bisschen Copy-Paste.
22: Das ist Copy-Paste, ja. Und eigentlich, wenn man sich überlegt, es ist ja wirklich eine Abo-Meisterschaft. Wenn man zurückschaut, die letzte Dekade, die letzten Jahre.
4: In der Fußball-Bundesliga hat sich der FC Bayern am letzten Spieltag durch einen 5:1-Sieg gegen Frankfurt die Meisterschaft gesichert.
6: Der FC Bayern München ist vorzeitig deutscher Fußballmeister zum 9. Mal in Folge.
23: Und dann gibt es heute Abend noch das zu vermelden, was in den vergangenen 7 Jahren nicht anders war. Der FC Bayern ist deutscher Fußballmeister.
6: Der FC Bayern München ist zum 10. Mal in Folge deutscher Fußballmeister.
21: Also der FC Bayern hat eine Abo-Meisterschaft, hast du gesagt. Wie wirkt sich das so auf die Liga insgesamt aus?
22: Das heißt, dass diese Liga sich ja zunehmend die Spannung eben aus dem Abstiegskampf quasi zieht oder um den Wettkampf um einen Champions-League-Platz oder im Zweifel dort versucht, Spannung zu erzeugen, aber eben nicht um die Meisterschaft, was ja eigentlich in dem Sinne ja das Wichtigste sein sollte, wenn es um Sport geht und um sportlichen Wettbewerb. Aber auf der anderen Seite hat man eben auch weiterhin, trotz dieser Abo-Meisterschaft des FC Bayerns, eine Bundesliga mit einer sehr aktiven Fanszene, eine Fankultur, die ja auch als Exportschlager gilt, wenn man das mal so sagen möchte. Aber es ist natürlich dieses Spannungsfeld, was da ist. Ja? Zum einen Tradition, das Bewahren des, was man hat. Vereinskultur ist ja nun auch nicht so gegeben, wenn man das jetzt im europäischen Vergleich im Fußball sich anschaut. Das ist natürlich was Besonderes, was es da in Deutschland gibt, in der deutschen Bundesliga. Aber natürlich die internationale Wettbewerbsfähigkeit, die da natürlich in Teilen auch auf der Strecke bleibt.
21: Worin zeichnet sich diese Fankultur aus und woran wird das vielleicht auch messbar? Was gibt es da noch, was das so ein bisschen greifbarer macht?
22: Du hast bezahlbare Tickets für Fans. Du hast Stehplätze in den Stadien für die Fans. Du hast Auswärtsfans. Die sucht man in anderen Ligen vergebens. Wo natürlich auch diese Bundesliga von lebt, von dieser Stimmung in diesen Stadien. Das ist ja auch ein entscheidendes Argument für die Attraktivität dieser Liga oder um diese Liga attraktiv zu halten. Aus meiner Sicht natürlich auch dementsprechend, weil es, was die sportliche Spannung betrifft, dass es da natürlich durchaus Probleme gibt.
21: Bayern beweist doch immer wieder, dass die Bundesliga wettbewerbsfähig ist. Ich meine, ja, die sind jetzt recht weit gekommen in der Champions League.
22: Na, man hat natürlich den FC Bayern München, der international bekannt ist, eine echte Exportmarke ist, der regelmäßig auch meistens weit kommt im internationalen Wettbewerb, deswegen auch natürlich bekannt ist, und mit Abstrichen Borussia Dortmund. Ansonsten hat natürlich die Liga wenig internationale Strahlkraft, was natürlich eben auch zurückzuführen ist auf die Dominanz der Bayern, dass man ja gar nicht die Chance hat, dass sich ein Verein da oben irgendwie etabliert und bekannt ist. Das heißt, in Asien, was ein wichtiger Fernsehmarkt ist oder ein wichtiger Einnahmemarkt eigentlich ist, ist es natürlich schwierig, dort Spiele wie Hoffenheim gegen Augsburg zu vermitteln. Das ist jetzt natürlich nicht unbedingt das, mit dem man dort die Leute quasi von der Straße holt, ja, wenn das im Fernsehen läuft.
21: Komisch.
22: Und die Auslandsvermarktung ist eben ein ganz, ganz wichtiger Punkt für die Finanzierung einer Liga. Die Premier League ist dort Vorreiter, was das betrifft.
21: Die Premier League, das ist ja die höchste englische Fußballliga, also vergleichbar mit der ersten deutschen Bundesliga. Und ich habe gelesen, die Premier League kassiert über 4 Milliarden Euro für Fernsehrechte. Wenn man das jetzt mit der Bundesliga vergleicht, um welche Summen geht es da?
22: Genau, also die Bundesliga kriegt quasi ein Zehntel von dem, was die Premier League in dem Sinne erzielt, in der Auslandsvermarktung. National ist es ungefähr ähnlich, aber gerade in der Auslandsvermarktung besteht halt eine Riesenlücke, was das betrifft. Und das im Sport, im Fußball, wenn wir wissen, was für Transfersummen umgesetzt wird, beziehungsweise wie teuer Spieler sind, ist das natürlich ein erheblicher Nachteil, was das betrifft.
21: Wie wirkt sich das aus?
22: Das siehst du ja vor allen Dingen immer, wenn die sogenannten Transferperioden sind, wenn eben erfolgreiche, bekannte, gute Bundesligaspieler letztendlich die Liga verlassen. Letzte Saison Florian Wirtz.
21: Ja, daran kann ich mich noch sehr gut erinnern.
22: Die große Debatte, ne, der geht dann für mehr als 100 Millionen Euro nach Liverpool zum Beispiel.
21: Genau, und Bayern hätte ihn aber auch gerne gewonnen.
22: Bayern hätte ihn auch gehabt und da sind wir eben schon in diesem Gap, dass selbst der FC Bayern München eben, der in der Bundesliga alles gewinnt, der international auch meistens weit kommt, aber auf diesem Feld eben massive Nachteile hat. Ja, das haben wir auch gesehen bei der ganzen Debatte um Nick Woltemade, den Stürmer vom VfB Stuttgart. Den hätte auch der FC Bayern gerne gehabt. Der geht dann aber für rund 80 Millionen zu Newcastle United, in Verein, der sportlich jetzt nicht so erfolgreich war in den letzten Jahren, aber natürlich mit dem saudi-arabischen Staatsfonds quasi einen Geldgeber am Rücken hat, der nicht nachdenken muss. Dinge wie Spieler für 100 Millionen, das war ja noch vor wenigen Jahren unvorstellbar. Das heißt, da hat man natürlich einen massiven Vorteil in England. Und diese traditionellen Bundesliga-Geschäftsmodelle können da natürlich auch einfach nicht mehr mithalten. Und das hat man auch in der Bundesliga schon erkannt. Axel Hellmann, der Vorstandssprecher von Eintracht Frankfurt, bringt, ich sag mal, ja, diese Resignation auch schon ein bisschen zum Ausdruck.
5: Die Premier League wird immer die Möglichkeit haben, die besten Spieler wegzukaufen. The winner takes it all.
21: Also wenn jetzt die Vereine diese Top-Spieler für so viel Geld kaufen, dann kriegen ja wiederum die deutschen Vereine von der englischen Premier League viele Millionen Euro. Damit müssten die Vereine ja was anfangen können, oder?
22: Es ist so, dass wenn du im Bundesliga-Verein bist, gibt es so relativ klare Einnahmen, die du hast. Du hast deine TV-Verträge, die sind klar, die weiß man vor der Saison. Du hast deine Sponsoring-Einnahmen, du hast Ticket-Einnahmen, du hast diese Hospitality-Programme, die es gibt.
21: Also das sind zum Beispiel teure Business-Seats, VIP-Lounges und Gastronomie.
22: Diese Einnahmen, die sind in dem Sinne klar geregelt. Du hast zwei Möglichkeiten, in dem Sinne etwas obendrauf zu setzen. Das sind die Gelder, die du aus dem internationalen Wettbewerb einwirbst. Auch ein Grund, warum Bayern München natürlich den deutschen Markt dominiert, weil man immer weit kommt in der Champions League. Das ist aber natürlich immer wieder eine Wette, weil du nicht weißt, wie weit es geht. Und das andere sind die Transfereinnahmen. Auch die kannst du natürlich nicht planen. Dann musst du pokern, ja? So. Das sehen wir ja vor allen Dingen bei Eintracht Frankfurt in den letzten Jahren. Ein Verein, der ja dieses preiswerte Einkaufen, dieses gute Sichten, Scouten von Spielern ja so eine Art zu so einem Geschäftsmodell auch entwickelt hat. Ja, man hat viele Spieler entwickelt in den letzten Jahren. Das sind natürlich Zusatzeinnahmen, mit denen kannst du nicht planen. Aber das ist natürlich eine wichtige Einnahme, um dann eben in dem Sinne auch zu versuchen, weiterhin konkurrenzfähig zu sein. Aber das ist in Teilen natürlich immer wieder eine Wette auf Menschen. Aber eine Sache, wo Eintracht Frankfurt in dem Sinne Vorreiter gewesen ist. Ne? Da schafft man eben dann auch schon mal so ein Highlight wie diesen Sieg in der Euroleague 2022.
7: Jetzt der Europa-League-Sieger 2022. Hier ist unsere Mannschaft von Eintracht Frankfurt.
22: Aber wenn man uns die diesjährige Champions League anschauen, wo man sich zum ersten Mal direkt qualifiziert hat. In der Champions League ist man relativ chancenlos geblieben und dann hat es eben auch in der Bundesliga nicht funktioniert. Und das ist natürlich dann immer diese andere Seite der Medaille, dass wenn man darauf angewiesen ist, ich sag mal preiswert, gute Talente zu scouten, wenn das Modell ist, damit kann man eben nicht jede Saison rechnen. Da ist ja Frankfurt so ein bisschen auch so ein gebranntes Kind, weil man eben ganz, ganz viele gute Spieler hier abgegeben hat in den letzten Jahren.
21: Also die Vereine der deutschen Bundesliga, wie zum Beispiel FC Bayern München, wie man gesehen hat bei Florian Wirtz oder eben Frankfurt, die können wirtschaftlich jetzt nicht so mithalten mit den englischen Fernsehgeldern oder mit dem Investorenkapital in der Premier League. Gerade wenn es um Investoren in der Bundesliga geht, da fällt ja oft der Begriff 50 plus 1. Was hat es damit auf sich?
22: Ja, das ist ja eine sowohl der kontroversesten, meist diskutierten Regeln, die es im deutschen Fußball gibt, weil es eben diese Regel ist, die auch diesen Fußballstandort Deutschland besonders macht. In der Bundesliga haben ja zahlreiche Clubs oder Vereine ihre Profifußballabteilungen quasi in Kapitalgesellschaften ausgelagert. Nicht alle, aber viele. Und die Anteile an diesen Kapitalgesellschaften können sie, wenn sie wollen, nahezu komplett eigentlich an Investoren verkaufen. Aber 50% der Stimmabteile plus eine weitere Stimme müssen bei Mitglieder bestimmten Muttervereinen liegen. Also 50 plus 1, das ist die Regel. Und diese Regel soll ja zum einen eben diese Tradition, diese Mitbestimmung von Fans, von Mitgliedern bewahren, diese Attraktivität auch der Bundesliga zum einen bewahren und natürlich auch so ein bisschen dem Investoren waren, das sind ja nicht alles nur weiße Ritter, diese Investoren, soll eben auch die Liga quasi die deutschen Vereine davor bewahren.
21: Ja, also es klingt nach einer schönen Tradition. Wo ist das Problem?
22: Es ist natürlich aber dann in dem Sinne auch so, dass wenn es eine Regel gibt, die die quasi Mitbestimmung oder die Entscheidungen quasi regelt, ist es nicht unbedingt interessant für Leute, da einzusteigen. Ich kaufe mich nirgendwo ein, wenn ich danach nichts zu sagen habe oder

0: könnte man sagen. Aber die Verantwortlichen dort haben sich, allen voran Uli Hoeneß, haben sich zuletzt immer wieder mal für die Abschaffung der Regel 50+1 ausgesprochen.
1: Über kurz oder lang muss in Deutschland die 50+1 Regelung fallen. Das gilt nicht für, das ist nicht wichtig für Bayern München, denn wir können mithalten mit unseren Möglichkeiten. Ich glaube einfach, dass es für viele Vereine hilfreich wäre, wenn sie internationales Geld einnehmen könnten.
2: Wie steht denn der Rest der Liga zu einer möglichen Aufweichung dieser 50+1 Regel?
0: Naja, wir hatten mit Marc Lenz gesprochen, einem der Geschäftsführer der Deutschen Fußballliga, und der hat uns gegenüber eingeräumt, dass nicht nur, aber auch wegen der Regel 50+1, dass dem deutschen Fußball der Bundesliga gut 15 Milliarden Euro an Investitionen ausgeblieben sind. Wenn man sich mit Vereinsverantwortlichen unterhält, auch mit hohen Funktionären in der DFL, also der Deutschen Fußballliga, dann hört man schon ganz klar eine Richtung: die 50+1 Regel gehört zum deutschen Fußball. Auch Axel Hellmann, der Vorstandssprecher von Eintracht Frankfurt, warnt eben auch davor, vor dieser Öffnung.
3: Der Glaube allein, die Schleusentore für Investoren zu öffnen, würde uns auf der Umsatzseite enorme Zuwächse bringen, halte ich für naiv. Vielleicht können wir mal 2-3 Jahre mit externem Geld mit den Engländern am Transfermarkt mithalten. Und dann? Ja, dann brauchst du ständig wieder Frisches und noch Größeres. Und das ist der Ausverkauf der Bundesliga, und den halte ich für falsch. Und deswegen glaube ich, 50+1 ist ein guter Ansatz. Wir müssen einen deutschen Weg finden, wie wir investieren.
0: Aber Oliver Bierhoff, der ja jahrelang Manager der Nationalmannschaft war, hat da eine andere Meinung.
4: Ich finde Tradition enorm wichtig, aber davon kannst du jetzt erstmal kein Spiel gewinnen. Wenn sie sich diesen Investoren nicht öffnen, wird das Kapital woanders hinfließen.
0: Ich glaube, das bringt eben diese Kontroverse, diese unterschiedlichen Ansichten ganz gut auf den Punkt, weil er sagt, ja, deutscher Weg ist interessant, aber man muss natürlich trotzdem mit dem europäischen Flow so ein bisschen mitgehen. Es ist unklar, was da passiert, aber ja, die Regel steht auch im deutschen Fußball gerade natürlich zur Disposition. Gerade für die organisierten Fans ist das No-Go. Da würde, was das betrifft, glaube ich, einiges drohen. Das hat man ja schon mitgekriegt, auch Anfang der Saison, als das wieder losging, hat man immer wieder auch schon Plakate in den Stadien gesehen, wo es hieß, ne, DFL und Vereine, wir haben euch im Blick, wo gemahnt wurde, dass diese 50+1 Regelung eben ausnahmslos umgesetzt werden muss in der Liga. Also auch versucht, natürlich von Fanseite Druck aufzubauen, beziehungsweise die Verantwortlichen daran zu erinnern, dass sie in dem Sinne ihren Regeln, die sie sich ja in Teilen selbst gegeben haben, dass man denen eben folgen muss, weil ich glaube, dann natürlich da auch ganz, ganz lange registriert wird, dass an dieser Regel gerüttelt wird. Und wenn diese Regel fällt, würde sie natürlich den deutschen Fußball auch massiv verändern. Das muss man einfach sagen. Massiv verändern.
2: Was macht denn die deutsche Liga interessant für internationale Investoren?
0: Einfach, weil dieser europäische Fußball sich im Vergleich zu anderen Sportarten relativ in Anführungsstrichen preiswert quasi erwerben lässt. Auf dem US-Markt sind diese Sportvereine natürlich Milliarden wert. Die Atlanta Falcons, ein Footballverein, der wurde neulich taxiert auf 8 Milliarden. Ja, das kann man sich natürlich einfach nicht kaufen. Aber du kannst trotzdem mit vergleichsweise wenigen Millionen dich in Europa noch in einen Fußballverein einkaufen. Und natürlich wird auch darauf spekuliert, dass sich irgendwann die Fußball-Bundesliga in dem Sinne öffnet. Dann glaube ich, wird der Markt sich hier öffnen, und da wird es durchaus, glaube ich, ein großes Interesse geben. Und das hat auch nochmal uns gegenüber Markus Breuer, der Sportökonom, bestätigt.
5: Man sieht, dass auch neue Investoren in diesen Bereich vordringen, die jetzt feststellen, Mensch, das, was wir in den USA schon seit vielen Jahren machen, nämlich Geld verdienen mit professionellem Sport, das geht offensichtlich auch im europäischen Fußball.
0: Eben weil diese Strukturen in Europa in dem Sinne noch nicht so sind, dass überall Investoren schon mit drin hängt, dass da eben immer noch was zu holen ist von dieser Seite und dass man eben immer noch darauf spekuliert.
2: Geht es internationalen Investoren da wirklich nur um die Rendite, oder welche Interessen verfolgen die?
0: Ja, wir haben zum einen natürlich gerade diese Finanzkonsortien, die haben natürlich in dem Sinne Rendite auch im Blick. Ja, die wollen den Verein entwickeln, die wollen mit dem mehr oder weniger Geld verdienen. Das ist das eine. Dann haben wir aber natürlich auch ganze Staaten.

0: in die er einsteigen. Nehmen wir Abu Dhabi bei Manchester City, Saudi-Arabien bei Newcastle United in der Premier League, nehmen wir Katar bei Paris Saint-Germain. Die haben natürlich einen ganz, ganz anderen Ansatz. Denen ist Geld verdienen relativ egal. Das ist nicht der ihr Punkt. Die kaufen sich den und geben da auch gerne viel, viel Geld aus, weil es da eben um eine Image-Darstellung geht. Ne? Vieles, was immer unter diesem Label Sportswashing läuft, steht für die natürlich viel, viel mehr im Vordergrund. Dann gibt es natürlich einfach auch Milliardäre, die einfach sagen, ich kann mir das leisten und ich möchte es mir leisten, weil so ein Fußballclub, den hat man halt heutzutage. Der Trend geht ja nun hin eher zu so einer Art Multi-Club-Ownership. Das heißt, ich kaufe mich bei mehreren Vereinen einfach ein. Die sind dann verteilt in unterschiedlichen Ländern, die sind in Teilen verteilt auf unterschiedlichen Kontinenten. Nehmen wir mal das Beispiel von John Textor, das ist ein Amerikaner, der wohnt in Miami. Der hat eine Firma gegründet, mit der er sich eben eingekauft hat bei unterschiedlichen Vereinen.
1: We just have to run a fundamentally sound business of clubs that can collaborate with each other. Because the multi-club thing is here to stay. We're not the only one. A large percentage of clubs around this world are run that way. But we should welcome that. It's an attractive form of competition.
0: Das heißt, er hat einen Verein in Brasilien, ja, mit Botafogo in Rio. Er hat einen Verein in Belgien, in Molenbeek. Er hat sich eingekauft bei Olympique Lyon. Und er hat davor auch schon mal Anteile gehabt bei Crystal Palace. Das heißt, der hat sich eingekauft bei mehreren Vereinen, weil das ist natürlich ein Hauptanliegen für diese Investoren, wenn ich in mehreren Clubs habe, dass ich Spieler entwickle, aufbaue, von der einen Liga in die andere Liga gehe, um sie dann irgendwann auf den Markt zu schieben und teuer zu verkaufen. Und dieses Modell ist eins, das wir jetzt beobachten können, was ungemein wächst. Die UEFA, also die Europäische Fußballkonföderation, schätzt, dass rund 350 Clubs weltweit in solchen Strukturen sind. Ja, also auch beim FC Augsburg zum Beispiel ist ein Geldgeber mit an Bord, der auch bei anderen Vereinen Anteile erhält. Das heißt, es ist so eine neue Mode, die da um sich greift, wo man noch nicht so ganz abschätzen kann, in welche Richtung es geht.
2: Ja, könnte da dann nicht auch so künstlich der Wert eines Spielers nach oben geschossen werden, wenn so sich die Clubs, die untereinander zuschachern, sage ich mal, obwohl sie dem gleichen Besitzer gehören?
0: Zumindest die Buchwerte. Aber auch steht natürlich so ein sportlicher Wettbewerb in Gefahr. Wenn ich einfach anfange, wie ich schiebe mir regelmäßig Spieler hin und her, weil da ist es sportlich gerade geboten, dass ich ein stärkeres Team habe, dann gibt es natürlich auch die Sorge, dass Clubs in anderen Ländern einfach so eine Art Farmteam werden, wo ich Talente einfach sammle, die entwickle und wenn ich sie brauche oder wenn ich glaube, dass sie eben den Sprung schaffen können in die höhere Liga, dass ich die dann einfach weiterziehe. Also da gibt es einiges an großen Problemen bis hin natürlich zu Identitätsverlusten, was Hingabe zu dem Verein betrifft. Ich glaube, dass das eben ein großes Problem ist für die Zukunft des deutschen Fußballs. Man muss sich eben international jetzt eben auch schon durchaus mit solchen Konstellationen sportlich messen. Und die Frage ist natürlich, wie lange kann man sich dagegen in dem Sinne auch erwehren? Natürlich schützt die Regel 50+1 vor dem Einstieg von solchen Investoren, die eben auch solche Mehrheitsbeteiligungen haben, solche Multi-Club-Ownership-Modelle verfolgen. Aber es ist durchaus so, dass es für diesen Fußball, so wie man ihn halt eben kannte, eine andere Zeit jetzt angefangen hat. Und da sehe ich noch keine Antworten drauf von Seiten dieser mal der Regelhüter, dass man damit klarkommt.
2: Aber jetzt mal ein bisschen provokant gefragt, ist denn die Entscheidung dazu überhaupt noch offen oder ist das nicht jetzt schon völlig klar, dass diese 50+1 Regel fallen wird?
0: Also ich glaube auch, dass diese Regel irgendwann mal fällt. Wann? Das kann ich nicht abschätzen. Und das wird natürlich eine große Debatte auch auslösen, wenn diese Regel fällt und massive Diskussionen, weil es ist letztendlich ja auch sowas wie der heilige Gral des deutschen Fußballs. Wenn das dann fällt, dann wird eben die Frage sein, findet man glaubwürdige, nachhaltige Investoren oder wie will man das regulieren? Wie geht man mit denen um oder sind es eben nur Leute, die dann kommen, schnelles Geld machen wollen, die Kronjuwelen verkaufen und dann weiterziehen?
2: Was wären die Folgen, wenn die Bundesliga beim Status quo bleibt?
0: Ich glaube, dass es zum einen natürlich bedeutet, dass dieses strukturelle Kapitaldefizit, dass das so bleibt, ja, dass sich das höchstwahrscheinlich erhöht. Sportlich heißt es aus meiner Sicht auch, dass der Abstand vor allen Dingen zur Premier League noch größer wird. Aber er würde eben auch heißen, dass, ich sag mal, diese Identität erhalten bleibt im deutschen Fußball. Das Bekenntnis der Fans zum Verein. Und dass das wie so ein Schutzwall auch sich höchstwahrscheinlich auswirken könnte gegen Kapital aus dem Ausland.
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0: Gleich in circa einer Minute gibt es die nächsten Nachrichten hier in der ARD-Infonacht. Und danach geht es um den Iran-Krieg. Wie ist der Stand in den Verhandlungen, die ja im Moment nur passieren, indem die USA und Iran gegenseitige diplomatische Vorschläge einander unterbreiten. Und bisher ist es nicht zu Gesprächen gekommen. Und auch Bundeskanzler Merz hat jetzt mit US-Präsident Trump telefoniert und sich mit ihm über den Iran-Krieg ausgetauscht. Da gab es ja zuletzt auch Differenzen zwischen beiden Politikern. All das nach den 3 Uhr Nachrichten.
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2: Um 3 Uhr mit Gabriela Kühne. Bei der FDP ist der Streit um die künftige Führung entschieden. NRW-Landeschef Höhne hat seine Kandidatur für den Bundesvorsitz zurückgezogen und will FDP-Vize werden. Aus Berlin, Dietrich Karl Meurer.
3: Damit bleibt Wolfgang Kubicki der einzige Kandidat für den Parteivorsitz. Der langjährige FDP-Vize will sich Ende Mai auf dem Bundesparteitag wählen lassen. Höhne und Kubicki sagten der FAZ, sie hätten den Schritt gemeinsam vorbereitet. Beide wollten die Partei wieder stärken und die Kräfte in der FDP bündeln. Die Liberalen stecken seit Monaten in einer schweren Krise. Bei der Bundestagswahl scheiterte die FDP an der 5%-Hürde und zog nicht mehr in den Bundestag ein.
2: Im Libanon sind laut Medienberichten 6 Menschen bei einem mutmaßlich israelischen Angriff getötet worden. 3 der Opfer seien Sanitäter gewesen, meldet die libanesische Nachrichtenagentur NNA. Eigentlich gilt zwischen Israel und der libanesischen Hisbollah eine Waffenruhe. Erst gestern ist bekannt geworden, dass diese um 45 Tage verlängert werden soll. Allerdings ist die Feuerpause schon vorher von beiden Seiten immer wieder gebrochen worden. Das US-Verteidigungsministerium verringert seine Truppenstärke in Europa. Unter anderem ist Polen betroffen. Aus Washington Benedikt Schepper.
4: Statt bereits stationierte Einheiten abzuziehen, seien nun angekündigte Verlegungen von Amerika nach Deutschland und Polen kurzfristig abgesagt worden, so US-Beamte gegenüber der Nachrichtenagentur AP. Allein 4.000 Soldaten einer Panzerbrigade sollen in dieser Woche ihre Reise Richtung Osteuropa abgebrochen haben. Sowohl Demokraten als auch Republikaner äußerten sich kritisch zu dem Beschluss. Er sende ein falsches Signal sowohl nach Russland als auch an die Partner in Europa.
2: Der Deutsche Ärztetag fordert ein Verkaufsverbot für Medikamente in Drogerien. Sie stellten für Patienten ein Risiko dar, heißt es in einer Erklärung der Ärztinnen und Ärzte, die seit Dienstag in Hannover beraten. Zu einer verantwortungsvollen Diagnostik gehörten Anamnese, eine körperliche Untersuchung, sowie gegebenenfalls die gemeinsame Entscheidung über therapeutische Maßnahmen. Der 130. Deutsche Ärztetag ist gestern in Hannover zu Ende gegangen. Die deutsche Eishockey-Nationalmannschaft ist mit einer Niederlage in die Weltmeisterschaft in der Schweiz gestartet. Die Mannschaft verlor ihr erstes Vorrundenspiel gegen Finnland mit 1:3. Das waren die Nachrichten. Das Wetter in Deutschland. Tagsüber zeitweise heiter, vermehrt Schauer und vereinzelt Gewitter, Höchstwerte 10 Grad an den Alpen bis 17 Grad in der Lausitz. Am Sonntag überwiegend trocken, im Westen später Schauer bei 13 bis 19 Grad. Die Zeit, es ist 3:03 Uhr.
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0: Die A2 Hannover Richtung Berlin und die A39 Wolfsburg Richtung Braunschweig sind im Kreuz Wolfsburg-Königslutter nach einem Unfall aktuell gesperrt. Ebenso ist die A7 Kassel Richtung Hannover zwischen Hedemünden und Dreiecke Drammetal gesperrt. Die A33 Osnabrück Richtung Bielefeld ist im Kreuz Osnabrück Süd gesperrt. Die A40 Essen Richtung Duisburg ist zwischen Kreuz Kaiserberg und Kreuz Duisburg wegen Brückenarbeiten noch bis Dienstag früh gesperrt. Die A61 Mönchengladbach-Venloh ist zwischen Kreuz Mönchengladbach und Mackenstein in beiden Richtungen bis Montag 5 Uhr gesperrt. Auf der A72 Plauen-Chemnitz zwischen Zwickau Ost und Hartenstein kommt es zu Nebelbildung mit Sichtweiten unter 50 Metern. Und zum Schluss die A480 Wetzlar-Wetzlar-Blasbach. Sie ist zwischen Aslar und Wetzlarer Kreuz wegen einer Baustelle bis 5 Uhr in beiden Richtungen gesperrt. Eine Umleitung ist hier eingerichtet. Überall da, wo es geht, Ihnen eine gute Fahrt.
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0: Von NDR Info aus Hamburg mit Klaas Christoffersen. Hallo. Im Iran-Krieg gibt es seit Wochen keine Lösung. Die USA und der Iran, die schicken sich gegenseitig Papiere als Verhandlungsgrundlagen zu. Aber zumindest indirekte Gespräche, die gibt es weiterhin nicht. In dieser Situation haben der US-Präsident und der deutsche Kanzler Merz miteinander telefoniert. Ihr Verhältnis war ja zuletzt wegen unterschiedlicher Einschätzungen zu dem Krieg angespannt. Und wie ist es jetzt nach dem Telefonat? Christina Nagel.
5: Der Kanzler spricht von einem guten Telefonat, beschwört die starke Partnerschaft zwischen den USA und Deutschland in einer starken NATO. Es klingt, als ob Friedrich Merz die zuletzt deutlich zutage getretenen Spannungen im deutsch-amerikanischen Verhältnis vergessen machen will. Sie hatten sich unter anderem am Krieg gegen den Iran entzündet. Besonders verärgert hatte sich der US-Präsident über die Aussage des Kanzlers gezeigt, dass sich die USA vom Iran demütigen lasse. Man sei sich einig, betont der Kanzler nun, der Iran müsse an den Verhandlungstisch kommen, die Straße von Hormus öffnen und Teheran dürfe keine Atomwaffen besitzen. Gesprochen haben beide Merz zufolge auch über eine friedliche Lösung des Krieges, den Russland gegen die Ukraine führt, und über den NATO-Gipfel, der im Juli in Ankara stattfindet. Hier habe man Positionen abgestimmt.
0: Soweit Christina Nagel aus Berlin. Es ging also in dem Telefonat auch unter anderem um den Krieg in der Ukraine. Aber wir schauen noch mal genauer auf den Iran. Ungelöst ist hier weiterhin auch die Situation in der Straße von Hormus, also der Meerenge, durch die normalerweise 20% des internationalen Ölhandels gehen. Der Iran blockiert das internationale Gewässer faktisch und die USA haben ihrerseits eine Seeblockade gegen den Iran verhängt. Wie sieht es dort aktuell aus? Uwe Lüb berichtet und beginnt mit dem iranischen Staatsfernsehen.
6: Ein Reporter des iranischen Staatsfernsehens berichtet von der Straße von Hormus. Allein seit Mittwochabend seien 30 Schiffe durchgefahren. Ob die Reedereien dafür Geld bezahlen mussten, ist unklar. Japan, eines der begünstigten Länder, bestreitet das. Generell könnten mehr und mehr Schiffe durch die Straße von Hormus fahren, sagt Irans Außenminister Abbas Araghchi am Rande des Treffens der BRICS-Staaten in Indien. In den vergangenen Tagen haben sehr, sehr viele Schiffe mit Unterstützung unserer Seestreitkräfte jene Meerenge passiert. Und dies wird auch weiterhin der Fall sein. Der Angriffskrieg muss vollständig beendet werden. Und dann werden wir sicherstellen, dass jedes Schiff sicher passieren kann. Ein ums andere Mal schützt Iran so vor, allein und auch künftig die Macht über die Straße von Hormus inne zu haben. Das ist ein weiterer Streitpunkt mit den USA. Ursprünglich sei es um das iranische Atomprogramm gegangen, so Außenminister Marco Rubio bei NBC News. Doch nun, als Reaktion darauf hat der Iran beschlossen, eine internationale Wasserstraße in Besitz zu nehmen, als sein Eigentum zu beanspruchen und dafür Gebühren zu erheben. Dies werden wir nicht zulassen. Und genau deshalb gibt es nun eine Blockade. Sie ist die direkte Folge der Handlungen des Iran. Eine Blockade eben auch für Iran durch die USA. Eine Lösung werde es nur durch Diplomatie geben, so Araghchi. Dabei hat Iran immer wieder Antworten auf Vorschläge der USA hinausgezögert, sogar vom Vermittlerstaat Pakistan vorbereitete Verhandlungen platzen lassen. Schuld daran trügen allein die USA, behauptet Araghchi. Es gäbe sehr viele Probleme mit den USA. Das größte Problem sind die widersprüchlichen Botschaften, die wir von Amerikanern erhalten, durch ihre Kommentare, Interviews und dergleichen. Iran wehre sich nur gegen einen aufgedrängten Krieg. Kein Wort von in den Jahren zuvor selbst abgefeuerten Raketensalven auf Israel und dem jahrelangen Stellvertreterkrieg über die Hisbollah, Hamas, Houthis und pro-iranische Milizen im Irak. Stattdessen malen das Regime und seine Helfer das Bild von den USA, Israel und Golfstaaten, die alle gegen Iran seien. Wie zum Beleg wird im Internet über der Revolutionsgarde nahestehende Kanäle eine Rede der republikanischen US-Senatorin Joni Ernst im Ausschuss für Streitkräfte verbreitet. Wir haben gesehen, dass Israel und Jordanien eine große Last getragen haben und wir haben Unterstützung aus Bahrain und den Vereinigten Arabischen Emiraten erhalten. gehalten, die selbst erheblichen Beschuss hinnehmen mussten. Saudi-Arabien und Katar, sie waren nicht alle passive Zuschauer, sondern haben sich aktiv engagiert und so zu allen Maßnahmen beigetragen. Sollte es zu einer erneuten militärischen Eskalation kommen, dürften die genannten Staaten weiter an der Seite der USA stehen. Einige Medien und Analysten spekulieren schon über neue Angriffe. US-Präsident Donald Trump hatte vor seiner China-Reise damit gedroht, Iran in Grund und Boden zu bombardieren. Wehren werde sich der Iran kaum mehr, zumindest nicht sehr lange, sagt Brad Cooper, Chef des US-Militärkommandos für den Nahen Osten, CENTCOM. Dass Iran noch einmal hunderte Raketen abfeuere, sei unwahrscheinlich.
7: Today.
6: Heute kann der Iran nicht mehr in diesem Ausmaß angreifen und da zudem 90% seiner Verteidigungsindustrie zerstört sind, wird der Iran diese Waffen über Jahre hinweg nicht wiederherstellen können. Militärisch könnten die USA und Israel Iran demnach stark zusetzen. Auf lange Sicht. Denn noch hat Iran nach Informationen von US-Medien unter Berufung auf einen Geheimdienstbericht erst rund 30% seiner Bestände verschossen. Am Problem mit der Straße von Hormus ändert sich kurzfristig also wohl nichts.
0: Unser Korrespondent Uwe Lüb berichtete. In London wackelt mal wieder der Stuhl eines Premierministers. Das kennen die Britinnen und Briten schon seit dem Votum für den Brexit vor fast 10 Jahren. Diesmal ist es Keir Starmer von der Labour-Partei, der nach dem sehr schlechten Abschneiden seiner sozialdemokratischen Partei bei den Kommunal- und Regionalwahlen in Bedrängnis geraten ist. Und jetzt hat sein Parteifreund Andy Burnham, der Bürgermeister von Manchester, eine Kampfansage gemacht. Aus London, Valerie Krall.
8: Er hat es auf so ziemlich jede Titelseite der britischen Zeitungen geschafft. Andy Burnham, der Bürgermeister von Manchester. Manche handeln ihn schon als nächsten Premierminister. Für Keir Starmer ist er sicherlich der gefährlichste Rivale. Gestern kündigte Burnham an, dass er sich für eine Nachwahl aufstellen lassen wolle, um einen Sitz im Unterhaus zu bekommen. Erst dann könnte Burnham Starmer offiziell herausfordern. Ein Labour-Abgeordneter aus der Nähe von Manchester tritt extra für ihn zurück. Eine Nachricht, die viele in der Labour-Partei begrüßen, so wie Simon Ofer. Ich glaube, er ist zurzeit der beliebteste Politiker in Großbritannien. Und ich bin wirklich froh, dass er die Chance bekommen hat, ins Amt zu kommen. Auch wenn es eine ziemliche Herausforderung ist. Aber ich glaube, dass er die nächste Wahl für Labour gewinnen könnte. Allerdings muss Andy Burnham erstmal von einem Komitee der Labour-Partei für die Nachwahl zugelassen werden. Damit wird noch am Wochenende gerechnet. Und dann muss er die Wahl auch erstmal gewinnen. Keine leichte Aufgabe, denn im Wahlkreis Makerfield hat bei den Kommunalwahlen vergangene Woche die Rechtsaußenpartei Reform UK enorm zugelegt. Und der Reform-Vorsitzende und Brexit-Populist Nigel Farage hat bereits angekündigt, dass seine Partei alles dafür geben werde, die Nachwahl zu gewinnen. Aber
9: Andy Burnham, I think, is gambling everything on being able to beat Reform.
8: Burnham setze alles darauf, Reform schlagen zu können, sagt die Politikjournalistin Rachel Sylvester, die für die Zeitung Observer schreibt. Und wenn er das in Makerfield schafft, kann er sagen, ich bin der Richtige, um es mit Nigel Farage aufzunehmen. Ich schaffe es in Makerfield, ich schaffe es überall. Das ist ein ziemlich überzeugendes Argument, aber es ist natürlich auch ein Risiko. Selbst wenn Burnham die Nachwahl verlieren sollte, Keir Starmers Tage als Premierminister dürften gezählt sein. Denn auch Wes Streeting, der gestern als Gesundheitsminister zurücktrat, könnte jederzeit den Kampf um die Parteispitze offiziell eröffnen. Auch wenn seine Strategie bisher ist, auf Andy Burnham zu warten.
9: Now you've got these big alternative figures.
8: Jetzt, wo diese großen Persönlichkeiten offen sagen, dass sie die Parteiführung übernehmen wollen, glaube ich nicht, dass Starmer das überstehen kann. Er hat einfach nicht mehr die Unterstützung seiner Partei. Und genau die braucht man letztendlich, um in 10 Downing Street zu bleiben. Bis jetzt scheint Starmer allerdings entschieden, nicht zurückzutreten und macht Business as usual. Heute Morgen besuchte er eine Polizeistation in London. Fragen von Journalisten nahm er nicht an. Ewig wird Starmer aber wohl nicht schweigen können. Zumal sich auch die Briten fragen, wer in den kommenden Wochen ihr Land regieren wird und ob ein Premierminister ohne Autorität in der eigenen Partei das überhaupt noch kann.
0: Ein Bericht unserer London-Korrespondentin Valerie Krall um 3.14 Uhr.
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0: Jetzt Mitte Mai beginnt langsam wieder die Festivalsaison. Da denkt man natürlich direkt an die ganz großen Events wie Rock am Ring oder das Hurricane Festival. Aber überall in Deutschland finden jeden Sommer auch viele kleinere Musikfestivals statt. In Wesel in Nordrhein-Westfalen steigt an diesem Wochenende zum Beispiel wieder das Eselrock Festival. Und auch die Organisatoren dieses Festivals stehen vor immer größeren Problemen, besonders mit der Finanzierung. Franz Altrogge berichtet.
7: Die Party sollte klappen, aber finanziell wird es wie immer ein Abenteuer sein. So ein Festival zusammenzustellen macht zwar Spaß, aber der eigentliche Sport ist die Finanzierung, sagt Simon Bleckmann. Vielleicht nicht der Oberesel, aber in der Organisation für einiges verantwortlich.
10: Die Kosten steigen und dadurch steigt auch einfach der Finanzierungsdruck. Gerade wenn auch bei Sponsoren halt eben auch die Lagen nicht mehr so rosig halt einfach dann irgendwo sind.
7: Der Kostendruck steigt, speziell bei Veranstaltungen. Jens von Haie leitet die Organisation von Kultur pur aus dem Siegerland. Zum 34. Mal wird hier nicht nach dem Motto umsonst und draußen gefeiert, sondern in Zelten und gegen Eintritt. Der Manager sagt, Musiker sind inzwischen viel mehr auf Einkünfte aus Bühnenauftritten angewiesen.
11: Ein Punkt sind vielleicht auch die erhöhten Gagen. Die Bands verdienen ja heutzutage nicht mehr ihr Geld mit Plattenverkäufen, sondern eigentlich durch Live-Auftritte. Spotify bringt da ja nur wenig Erträge.
7: Dann das Drumherum. Veranstalter von Hein sagt, seit der Katastrophe bei der Love Parade ist im ganzen Veranstaltungsgewerbe nichts mehr, wie es war.
11: Die Auflagen, die es mittlerweile gibt, sind ja so hoch geworden und die ganze Organisationskosten, die dort entstehen, das ist nicht mehr allein zu stemmen. Von daher ist da eigentlich von welcher Seite auch immer Unterstützung notwendig.
7: Viele Veranstaltungen mussten erheblich verändert werden, andere gibt es nicht mehr. Jahrelang hatte die damalige Welle WDR 4 auf dem Dortmunder Weihnachtsmarkt ein kleines Schlagerfestival veranstaltet. Da auch nach aufwendigsten Verhandlungen mit der Feuerwehr kein für beide Seiten akzeptables Sicherheitskonzept verhandelbar war, wurde die Reihe beendet. Sicherheitsanforderungen sind teuer. Es müssen viel mehr Servicekräfte bezahlt werden. Jede Eventualität kann teuer werden. Nicht überall kann gleich viel Publikum hin und. Trotzdem lohnt es den Spaß und die Tradition. Jens von Haie hat das Glück, dass hinter Kultur pur gleich mehrere Kommunen stehen. Das macht die Finanzierung leichter.
11: Wir haben eine breite Unterstützung von vielen Mitpartnern, die dabei sind, Städten und Kommunen. Und einen großen Teil vom Sponsoren, die uns unterstützen. Und dazu kommt noch eine Landesunterstützung.
7: Bundes- und Landesgelder sowie Spezialförderungen füttern auch den Esel, machen das Festival in Wesel erst möglich. Solche Gelder werden aber in jedem Jahr aufs Neue bewilligt. Da kann man von der Zukunft nur träumen, sie aber nicht solide planen, sagt Simon Bleckmann vom Eselrock.
10: Gerade wenn man so kurz vorher erst weiß, ey, da kommt jetzt nochmal ein riesiges Geld, ist dann auch eine Entlastung. Aber ohne Fördermittel wäre Ende. Wir wirtschaften recht gut, so dass man immer sagen kann, okay, ey, wir kriegen es halt irgendwie hin, zumindest alle Rechnungen zu bezahlen. Wir wissen dann schon immer, dass wir es irgendwie durchziehen können. Aber die Frage ist immer das Jahr danach.
0: Probleme bei Musikfestivals, Franz Altrogge berichtete. Und da gibt es ja eine ganz große Spannbreite. Das Eselrock-Festival, was jetzt gerade im Beitrag zu Wort kam, ist etwas Besonderes. Da gibt es keine Eintrittsgelder, aber auch die Festivals, bei denen Besucher oft mehrere hundert Euro für ein Ticket bezahlen, die sprechen davon, dass die Hürden, so etwas zu veranstalten, immer höher werden. Mein Kollege Robert Meyer vom WDR hat darüber mit Rembert Stieve gesprochen. Er ist seit vielen Jahren Veranstalter des Orange Blossom Festival in Beverungen im Kreis Höxter und er ist Mitglied im Club- und Veranstalterverband NRW. Und mein Kollege hat Rembert Stieve gefragt, wie spät es denn sei für die Festivals. 5 vor 12 oder schon 5 nach 12 oder noch 15 vor 12?
12: 5 vor 12 trifft es, glaube ich, ganz gut, weil man sieht ja an der Tatsache, dass es einige Festivals schon vom Markt gefegt hat, die leider, egal ob klein oder groß, aufgeben mussten oder im nächsten Jahr vielleicht aufgeben oder in diesem Jahr zumindest erstmal ausfallen oder verkleinert stattfinden, dass es nicht mehr 15 vor 12 ist. Also die Lage ist da.
13: Verschiedene Organisationen und Künstlervertretungen, mit denen wir auch sprechen, würden Ihnen dazu stimmen und sagen, der Kostendruck steigt einfach. Können Sie uns aufschlüsseln, wie genau und warum?
12: Ja, die Kosten sind im Veranstaltungsbereich stärker gestiegen als in anderen Lebensbereichen tatsächlich.
13: Und woran wir kennen das denn?
12: Alle, die Mieten. Das hat tatsächlich mehrere Gründe, denke ich. Einmal sind es noch wirklich Pandemienachwirkungen, weil während der Pandemie gerade so die technischen Gewerke vom Markt gefegt wurden. Das heißt, es gibt auch nicht mehr so viele Anbietende. Das heißt, da werden jetzt ganz andere Preise aufgerufen. Dann gibt es so spezielle Kosten. Ein Festival hat viele Energiekosten zum Beispiel. Und das ist ganz klar, dass das natürlich dann ins Kontor haut. Mhm. Bauzäune, Toilettenwagen, Security, Hotelübernachtung für auftretende KünstlerInnen, Verpflegung, die Gagen sind auch hochgegangen. Das heißt, in fast allen Gewerken haben wir mit einem Preissprung seit 2022 von um die 30% zu kämpfen und teilweise auch mehr. Aber wir können die Ticketpreise natürlich nicht um 30% erhöhen.
13: Gagen fand ich übrigens interessant. Da haben wir heute auch eine Kette kennengelernt, auf die die Musikbranche aufmerksam macht. Also vor allem die nicht ganz so großen Bands verdienen heute nicht mehr so viel in Zeiten von Spotify oder anderen Streamingdiensten. Und es führt dazu, dass diese Künstler mehr Geld mit Auftritten verdienen müssen. Und deswegen verlangen sie auch auf Festivals höhere Gagen. Und dann stehen die Festivals vor der Frage, ob sie sich das leisten können. Ist das eine Kette, die Sie erleben?
12: Ja, durchaus. Ich würde das jetzt aber nicht nur auf den Punkt zurückspiegeln, dass es den KünstlerInnen an Einnahmen durch mangelnde Tonträgerverkäufe zum Beispiel wie früher mangelt.
13: Ja.
12: Weil das Problem gibt es ja schon länger. Aber ganz aktuell sind natürlich auch für die Bands hohe Kostensteigerungen dazugekommen. Das heißt, die Mieten für Übungsräume sind hochgegangen, wenn man es mal so weit runter berechnen will. Oder wenn eine Band auf Tournee ist, die muss natürlich auch tanken. All diese Kosten drumherum, die das Publikum während des Konzertes nicht wahrnimmt, die sind auch für die Bands gestiegen. Das heißt, ich mache den Bands überhaupt keinen Vorwurf, dass jetzt die Gagen gestiegen sind. Das ist aber eben Teil des Bildes.
13: Ja, und ich habe Sie so verstanden und am Ende sagen das auch viele, die in Ihrem Feld tätig sind, dass es eben dann vielleicht Unterstützung aus der Politik braucht, also im Rahmen von Kulturförderung eventuell. Nur wenn wir über finanzielle Hilfe aus der Politik reden, dann finden wir sehr viele Branchen, die da gerade in Berlin oder bei ihren Landesregierungen anklopfen.
12: Ja, ganz genau. Und da geht es dann natürlich auch um Lobbyarbeit. Und da sind wir an einem Punkt. Die freien Veranstaltenden haben tatsächlich bis zur Pandemie sich eigentlich nie dahingehend organisiert. Mittlerweile gibt es Strukturen. Es gibt verschiedene Organisationen, die sich auch für Veranstaltende und für die ganze Musikbranche in NRW einsetzen. Die finden meiner Meinung nach nur noch nicht genügend Gehör. Denn man muss ja auch sagen, Kultur ist eigentlich Ländersache. Das heißt, in diesem föderalen System sind die Bundesländer dafür verantwortlich, Kultur aufrechtzuerhalten, zu gewährleisten und vielleicht durch eine verstetigte Förderung auch präsent zu halten.
0: Sagt der Festivalveranstalter Rembert Stieve. Und wir bleiben im Feld der Musik.
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0: Denn die Sängerin Janet Jackson, die feiert heute Geburtstag. Vor 60 Jahren kam sie als sechstes Kind der berühmten Jackson-Familie zur Welt. Michelle Brückner mit einem Porträt.
14: Meet a beautiful, talented and charming young lady, my sister Janet Jackson.
15: 1975. Michael Jackson bittet seine 8-jährige Schwester bei den American Music Awards auf die Bühne. Sie kommt mit Federboa und im Abendkleid. Und sie ist schlagfertig. Das stellt sie schon als Kind in der Carol Burnett Show unter Beweis, wo die Moderatorin einen Auftritt mit Randy plant, einem weiteren Jackson-Bruder.
16: I'll be Cher and you be Sunny. Okay?
17: That's my part. And the beat goes on.
18: The beat goes on.
15: Während ihre Brüder längst Musikkarriere als The Jackson 5 machen, zieht die junge Janet mit Parodien bekannter Stars die Aufmerksamkeit auf sich und wechselt erstmal ins Genre Schauspiel. Ihr Debütalbum Janet Jackson folgt 1982. Ein mäßiger Erfolg.
19: Es war nie einfach, weil alle von mir erwarten, dass ich genauso gut bin wie meine Brüder und genauso talentiert. Aber ich bin ich und nicht sie.
15: Ihr Manager ist seit ihrer Kindheit ihr Vater. Erst als sie sich 1985 beruflich von ihm trennt und auf das Produzententeam Jimmy Jam und Terry Lewis setzt, platzt der Knoten. Das Album Control wird ihr Durchbruch. Dann kommt Rhythm Nation 1814. Das einzige Album in der Geschichte, das 7 Singles in den amerikanischen Top 5 platzieren kann. Nicht weniger erfolgreich ist Janet Jackson mit ihren Live-Shows.
19: Es ist viel und harte Arbeit, vom Kostüm über das Bühnenbild bis zur Setlist. Und die ganzen Proben mit Band und Tänzern. Ich bin bei allem eingebunden, weil ich es nicht einfach anderen überlassen will.
15: 2004 landet sie dann einen Mega-Skandal. Tatort: Super Bowl in Houston, das größte Sportevent der Welt. In der Halbzeitshow tritt Janet gemeinsam mit Justin Timberlake auf. Am Ende der Performance reißt er einen Teil ihres Kostüms ab und plötzlich steht sie oben ohne da. Mittlerweile ist Janet Jackson in die Rock'n'Roll Hall of Fame aufgenommen worden. Damit wird ihr Einfluss auf die Pop- und R&B-Musik offiziell gewürdigt. Geboren wurde Janet Jackson am 16. Mai 1966. Das war heute vor 60 Jahren.
0: Der Stichtag von Michelle Brückner.
18: Sport. Mit Stefan Grothoff. Hochspannung vorm letzten Spieltag der Fußball-Bundesliga. Noch 3 Kellerkinder haben die Chance, sich in der höchsten deutschen Spielklasse zu retten. Marc Eschweiler über einen wirklich dramatischen Saisonabschluss.
20: So eine Konstellation gab es noch nie.
21: Wolfsburg, Heidenheim, St. Pauli sind punktgleich.
20: 3 Mannschaften, ein Ziel, Platz 16, die Relegation. Der VfL Wolfsburg in der Pole Position. Ein Sieg bei St. Pauli und Platz 16 ist so gut wie sicher.
22: Wir wollen das Spiel gewinnen, alles andere hat uns dann nicht zu interessieren.
20: Das um 3 Treffer bessere Torverhältnis spielt den Wölfen in die Karten. Der erste FC Heidenheim hofft auf ein Unentschieden zwischen St. Pauli und Wolfsburg.
23: Wir wollen alles dafür tun, dass der Schlossberg einen weiteren magischen Moment erlebt.
20: Dann würde ein Sieg gegen Mainz, egal wie hoch, reichen, um die Rettungsspiele zu bekommen. Der FC St. Pauli braucht so oder so einen Sieg.
24: Den Druck können wir nicht wegreden oder sonst irgendwie.
20: Gewinnt St. Pauli tatsächlich gegen Wolfsburg, kommt es darauf an, wer wie hoch gewinnt. Dann entscheidet zwischen St. Pauli und Heidenheim die Tordifferenz.
25: Anschnallen für den letzten Bundesligaspieltag.
20: 2 Spiele, 3 Möglichkeiten. Ein Tor kann alles verändern.
18: Spannung auch oben in der Tabelle. Stuttgart, Hoffenheim und Leverkusen wollen alle Platz 4 und damit das Startrecht in der UEFA Champions League. Einen maximal schweren Gegner hatte Deutschland zum Start der Eishockey-WM. Finnland holte vor 2 Monaten Olympia-Bronze und war damit der haushohe Favorit im Auftaktspiel. 1:3 am Ende die erwartbare Niederlage. Eishockey-Bundestrainer Harald Kreis über Licht und Schatten dieser Partie.
26: Wir wussten, dass die Finnen läuferisch und physisch auch sehr stark spielten. Wir haben die läuferisch unter Druck gesetzt. Wir haben unsere Checks zu Ende geführt, auch in der Defensivzone physisch gut gespielt. Die Finnen haben es natürlich verstanden, im Powerplay dann eben die ersten 2 Tore zu schießen und haben es uns unglaublich schwierig gemacht, als wir im Powerplay waren, also deren Unterzahl, schon im Forechecking sehr effektiv. Wir werden sicher thematisieren, dass wir schon mehr Scheiben zum Tor bringen mit einem Mann vor dem Tor. Also ich fand das Spiel unterhaltsam, ich fand die Stimmung gut. Bis auf das Ergebnis ein guter Auftakt.
18: Nächster deutscher Gegner bei der Eishockey-WM ist am Sonntag Lettland. Am Montag folgt dann das Duell gegen Gastgeber Schweiz. Es gibt 2 Gruppen. Die besten 4 Teams jeder Gruppe ziehen ins Viertelfinale ein. Sattelfest zeigte sich Radprofi Jonas Vingegaard bei der ersten Bergankunft des 109. Giro d'Italia. Auf der anspruchsvollen Strecke feierte der Däne seinen ersten Etappensieg bei dieser Rundfahrt. Holger Gerska über Vingegaards Husarenstück.
27: Mit einer extrem starken Kletterleistung hat der zweimalige Tour de France-Gesamtsieger die Weichen Richtung Giro-Triumph gestellt. Fast 250 Kilometer waren es. Die letzten 14 führten steil bergauf. Knapp 6 Kilometer vor dem Ziel erhöhte der Däne peu à peu das Tempo. Für 1-2 Kilometer konnte ihm noch der junge Italiener Giulio Pellizzari folgen. Doch der Kapitän der deutschen Red Bull-Mannschaft überschätzte sich dabei und verlor bis zum Ziel noch über 1 Minute auf den Dänen. Zweiter, nur 13 Sekunden hinter Jonas Vingegaard, wurde der Österreicher Felix Gall, vor 3 Jahren Sieger der Königsetappe der Tour de France. Im rosa Trikot des Spitzenreiters bleibt allerdings Afonso Olalho. Der Portugiese profitierte von seinem großen Vorsprung. Er liegt weiter über 3 Minuten vor Vingegaard und vor Gall. Der Däne allerdings ist mit seiner Vorstellung auf dem Weg zum Blockhaus nun noch eindeutigerer Favorit auf den Rundfahrtsieg.
18: Und noch das: Im Testspiel gegen Dänemark kassierte die deutsche Handballnationalmannschaft eine derbe Klatsche. Beim 36:28 Sieg unterstrichen die Dänen deutlich, weshalb sie aktuell Weltmeister, Europameister und Olympiasieger sind.
0: Und das war der Sport mit Stefan Grothoff. Und nach den nächsten Nachrichten können Sie hier den Podcast Streitkräfte und Strategien, die neueste Ausgabe, hören. Und da geht es um die aktuelle Lage im Ukraine-Krieg.

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1: Um 3.30 Uhr mit Gabriela Kühne. Der Vorsitzende der nordrhein-westfälischen FDP, Höhne, will nicht mehr Chef der Bundespartei werden. Der 39-Jährige gab seine Entscheidung in einem Interview der Frankfurter Allgemeinen Zeitung bekannt. Damit scheint der Weg für Wolfgang Kubicki als neuer FDP-Chef frei zu sein. Aus Düsseldorf, Tobias Zacher.
2: Zwei Wochen vor dem entscheidenden Bundesparteitag macht Henning Höhne einen Rückzieher. Statt wie bisher geplant in einem Duell gegen Wolfgang Kubicki anzutreten, will er jetzt mit ihm ein Team bilden. Mit Kubicki als Chef, Höhne soll dessen Stellvertreter werden. Ein Jahr lang wollen die beiden die Partei so führen. Das gebe Höhne die Möglichkeit, sich auf NRW zu konzentrieren, heißt es. Denn dort ist in einem Jahr Landtagswahl und die FDP will wieder in den Landtag einziehen. In Baden-Württemberg und Rheinland-Pfalz war ihr das zuletzt nicht gelungen. Auch im Bundestag sind die Liberalen nicht mehr vertreten.
1: Einen Tag nach dem Tod von 24 Menschen in Kiew bei massiven russischen Angriffen hat der ukrainische Präsident Selenskyj Moskau mit Vergeltung gedroht. Die Ukraine werde keine Attacke ungestraft lassen, erklärte Selenskyj. Außerdem warnte er Belarus davor, sich von Russland in den Krieg hineinziehen zu lassen. Selenskyj wies die Armee an, die Verteidigung im Norden der Ukraine zu stärken. Eine erste Untersuchung des toten Wals vor Dänemark hat noch nicht klären können, ob es dasselbe Tier ist, das vorher in der Ostsee gestrandet war. Das hat die dänische Naturschutzbehörde der ARD mitgeteilt. Arne Bartram in Stockholm erklärt, warum es zu dem Wal vor der dänischen Küste noch keine Klarheit gibt.
3: Weil der tote Wal keinen GPS-Sender dabei hatte, mit dem man ihn identifizieren könnte. Und es wurden auch an dem Kadaver keine Körpermerkmale gefunden, die halt eindeutig zeigen würden, dass es derselbe Wal ist wie in Deutschland. Also zum Beispiel eine Verletzung an gleicher Stelle. Es kann aber weiter nicht ausgeschlossen werden. Von dem toten Wal wurden Proben entnommen und Forscher hoffen jetzt, dass sie durch diese Proben klären können, ob der Wal in Dänemark und der in Deutschland identisch sind.
1: Bei den Filmfestspielen in Cannes ist der Schauspieler John Travolta mit der Ehrenpalme für sein Lebenswerk ausgezeichnet worden. Der Preis sei größer als ein Oscar, sagte der 72-Jährige, der von der Ehrung überrascht wurde. Er war Ende der 1970er Jahre mit Filmen wie Saturday Night Fever und Grease zum Weltstar geworden. Das Wetter in Deutschland. Tagsüber zeitweise heiter, vermehrt Schauer und vereinzelt Gewitter. Höchstwerte 10 Grad an den Alpen bis 17 Grad in der Lausitz. Am Sonntag überwiegend trocken, im Westen später Schauer 13 bis 19 Grad. Am Montag im Osten freundlich, im Westen Schauer und Gewitter bei 13 bis 21 Grad. Das waren die Nachrichten.
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4: Die A2 Hannover Richtung Berlin und die A39 Wolfsburg Richtung Braunschweig sind im Kreuz Wolfsburg-Königslutter nach einem Unfall gesperrt. Die A7 Kassel Richtung Hannover ist zwischen Hedemünden und Dreieck Drammetal gesperrt. Die A33 Osnabrück Richtung Bielefeld ist im Kreuz Osnabrück Süd gesperrt. Die A40 Essen Richtung Duisburg ist zwischen Kreuz Kaiserberg und Kreuz Duisburg wegen Brückenarbeiten noch bis Dienstag früh gesperrt. Die A61 Mönchengladbach-Venlo ist zwischen Kreuz Mönchengladbach und Mackenstein in beiden Richtungen bis Montag 5 Uhr gesperrt. Auf der A72 Plauen-Chemnitz zwischen Zwickau-Ost und Hartenstein kommt es zu Nebelbildung mit Sichtweiten unter 50 Metern, also bitte Vorsicht. Die A480 Wetzlar-Wetzlar-Blasbach ist zwischen Assler und Wetzlarer Kreuz wegen einer Baustelle bis 5 Uhr in beiden Richtungen gesperrt. Eine Umleitung ist eingerichtet. Und jetzt kommt noch eine dringende Gefahrenmeldung. Achtung, Falschfahrer. Auf der A66 zwischen Langenselbolder Dreieck und Steinau kommt Ihnen ein Falschfahrer entgegen. Fahren Sie äußerst rechts und überholen Sie nicht. Auf der A66 zwischen Langenselbolder Dreieck und Steinau ist ein Falschfahrer unterwegs. Bitte Vorsicht in beiden Richtungen.
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4: Mit Klaas Christoffersen. Nach einem der längsten und tödlichsten Großangriffe Russlands auf die ukrainische Hauptstadt werden in Kiew mindestens 24 Tote beklagt. Es gibt zahlreiche Verletzte und wohl auch weitere Opfer unter den Trümmern. Ungeachtet dieses Terrors aus der Luft zeigt sich die Ukraine gerade recht selbstbewusst. Das beobachtet jedenfalls die ARD-Korrespondentin Rebecca Barth, die in dieser Ausgabe von Streitkräfte und Strategien zu Wort kommt. Und außerdem geht es auch noch um den China-Besuch von Donald Trump, ein mögliches Ende des Iran-Krieges und die Taiwan-Frage. Heute mit den Hosts Kai Küstner und Stefan Niemann.
5: It's an honor to be your friend. You're a great leader. Sometimes people don't like me saying it, but I say it anyway because it's true.
6: Sie sind ein großartiger Anführer. Es ist eine Ehre, Ihr Freund zu sein. Diese Worte richtete US-Präsident Donald Trump bei seinem Besuch in Peking an Chinas Staatschef Xi. Und das war nur die Spitze des Komplimenteberges, den Trump vor Xi auftürmte. Warum um alles in der Welt der US-Präsident vor autoritären Herrschern gern ins schwärmerische Säuseln verfällt, siehe auch Putin oder Kim, hingegen seinen eigentlichen Partnern in NATO und EU gegenüber gern tobt und droht, wollen wir heute gar nicht zu sehr vertiefen, sehr wohl aber den Trump-Besuch in China analysieren. Und die parallel zum Trump-Besuch schwersten Drohnenangriffe Russlands in der Ukraine seit langem. Rebecca, weil wir in den letzten Folgen ja immer wieder viel über den Iran-Krieg auch berichtet hatten, freue ich mich umso mehr, dass wir uns heute mal wieder ausführlich der Ukraine widmen können, dem Land, aus dem du seit vielen Jahren berichtest. Wir schauen in dieser Sendung natürlich auch auf den Iran und ich bespreche den Trump-Besuch in Peking mit meinem Kollegen Stefan Niemann, der sich als langjähriger USA- und China-Korrespondent mit beiden Ländern hervorragend auskennt. Vorher aber, Rebecca, zur Ukraine. Noch am Dienstag hatten Anna Engelke und ich davon gesprochen, dass eine dreitägige Feuerpause über das Wochenende zwar keine hundertprozentige Feuerpause war, aber den Menschen in der Ukraine doch kurz Zeit zum Atemholen gab, weil die russischen Drohnen- und Raketenangriffe, also der Terror aus der Luft, fast komplett ausgeblieben war. Jetzt aber hat Russland einen auch in seiner Länge bislang beispiellosen Angriff gestartet. Erzähl uns, was ist genau da passiert am Mittwoch und Donnerstag dieser Woche?
7: Ja, das stimmt. Man hat das schon gemerkt, nachdem diese sogenannte Feuerpause ausgelaufen ist, haben diese Drohnenschwärme, mit denen Russland ja häufig angreift, das heißt, es sind so Gruppen aus 5 bis 10 Drohnen, schon zugenommen über Tag und richtig heftig ist es dann am Mittwoch geworden. Es ging praktisch den ganzen Tag. Den ganzen Tag waren diese Drohnengruppen irgendwo in der Ukraine unterwegs, auch in Kiew, immer wieder Luftalarm schon über Tag. Das ist verhältnismäßig außergewöhnlich, denn in der Regel kommen diese Angriffe nachts, zumindest auf die Städte fernab der Front, und so war es dann eben auch in der Nacht von Mittwoch auf Donnerstag in Kiew vor allem. Ein heftiger Drohnen- und Raketenangriff, nahezu 60 Raketen, etwas weniger, und mehr als 600 Drohnen wurden in dieser Nacht abgefeuert auf die Ukraine. Und das ist schon relativ laut gewesen, muss man sagen. Auf der anderen Seite finde ich persönlich es immer schwierig, das jetzt mit dieser sogenannten Feuerpause zu verbinden, weil ich glaube, dass man etwas zu viel Hoffnung vielleicht in dieses Wort Feuerpause gelegt hat, etwas zu viel Bedeutung, denn rein realistisch gesprochen haben wir zwischen diesen sehr heftigen Angriffen, wo wirklich hunderte Drohnen und dutzende Raketen eingesetzt werden, immer mal wieder auch ruhige Phasen gehabt, ob dann man das jetzt eine Feuerpause nennt oder nicht. Du hast vollkommen recht, im Zuge dieser sogenannten Feuerpause sind die Luftangriffe deutlich weniger geworden. Aber sie haben eben auch nicht komplett aufgehört. Und ich glaube, dass man da, wenn man dem zu viel Gewicht gibt, anfängt auch diesen Begriff zu verwässern.
6: Auf jeden Fall einer der schwersten Angriffe seit Kriegsbeginn, kann man ja sagen, auch mit mehr als 20 Toten. Wie hast du das selber erlebt? Bekommt man das auch sehr unmittelbar mit in der Hauptstadt?
7: Ja, natürlich. Also auch bei mir haben die Wände gewackelt und die Fenster gewackelt, wenn die ballistischen Raketen kommen. Das ist schon ein ordentlicher Knall. Also die sind schon laut. Ich persönlich habe immer noch Glück, weil ich sehr, sehr, sehr zentral wohne. Das heißt, in der Regel weiter weg von klassischen Einschlagsorten oder auch Orten, wo die abgefangen werden. Aber man hört auch die Flugabwehrraketen, die eingesetzt werden, um die ballistischen vor allem abzufangen. Und das sind alles große Raketen, das sind große Wellen, Schallwellen, die da ausgelöst werden. Das ist schon sehr, sehr laut. Wobei ich persönlich vielleicht nicht der beste Ansprechpartner bin, weil ich schlafe trotzdem relativ gut, auch bei solchen Angriffen.
6: Jetzt hat ja Russlands Machthaber Putin vor kurzem davon gesprochen, dass der Krieg seinem Ende entgegengehe. Aber so ein Angriff wie der in den letzten Tagen, der deutet ja dann eher in die entgegengesetzte Richtung. Oder wie würdest du das interpretieren?
7: Ich muss ehrlich sagen, ich glaube, gar nichts deutet groß in neue Richtungen. Für mich ist eigentlich alles beim Alten mit ein bisschen veränderter Rhetorik. Aber Rhetorik ist erstmal auch nur Rhetorik. Ich sehe keine Anzeichen dafür, dass sich jetzt sofort etwas wirklich bemerkenswert ändert. Auch nicht das Gerede über eine sogenannte Feuerpause und auch nicht diese heftigen Angriffe. Wie gesagt, so einen Angriff haben wir hier schon mehrmals erlebt. Man kann ihn jetzt in einen Kontext setzen. Man kann sagen, und das machen hier einige, das steht zusammen im Kontext des Besuchs von Trump in China. Das sei abgesprochen gewesen zwischen Russland und China. Und Russland möchte damit nochmal das Bündnis mit China sozusagen unterstreichen. Solche Interpretationen gibt es. Wenn wir den Kriegsverlauf betrachten, dann müssen wir ja ganz klar feststellen, solche Angriffe auf die Infrastruktur hat es vorher gegeben. Das kommt immer in Wellen. Es kommt auch in so großen Wellen, also mit so vielen Drohnen und so vielen Raketen, die da eingesetzt werden. Und am Boden geht der Kampf genauso weiter. Und in dem Zuge können wir halt feststellen, dass es da eine kleine Verschiebung gibt in die Richtung, dass es der Ukraine verhältnismäßig gut gelingt, gerade diese Vorstöße am Boden aufzuhalten oder extrem zu verlangsamen. Aber jetzt immer eine neue Richtung zu suchen und eine Wende, ich glaube, dann verkennen wir einfach die Gesamtdynamik dieses Konfliktes.
6: Über die Frontlinien sprechen wir gleich nochmal. Du hattest den Trump-Besuch in China angesprochen. Trump scheint es vor allen Dingen um neue Handelsbeziehungen zu China gegangen zu sein und auch möglicherweise um Hilfe, was den Iran angeht. Das bespreche ich gleich noch mit Stefan Niemann. Aber bleiben wir noch kurz bei Trump und den USA. Die sind ja, kann man glaube ich so sagen, kein verlässlicher Partner mehr für die Ukraine und eigentlich auch für Europa nicht. Die geplante Verlegung von 4.000 US-Soldaten nach Polen wurde jetzt etwas überraschend vom Kriegsministerium in Washington auf Eis gelegt. Das alles kommt, nachdem Trump ja angekündigt hatte, mindestens 5.000 Soldaten aus Deutschland abzuziehen. Andererseits ist irgendwie auffällig, dass sich die US-Rhetorik gegenüber der Ukraine leicht zu verändern scheint. Trump hat angeblich Putin signalisiert, dass die Ukraine den Donbass doch nicht aufgeben werde. Und Außenminister Marco Rubio ist auf einmal voll des Lobes, spricht von technologischen Erfolgen, die beeindruckend seien. Und Rubio spricht auch von der ukrainischen Armee als der stärksten Armee Europas. Wie schätzt du das ein? Tut sich da irgendetwas? Verschiebt sich da irgendetwas von US-Seite?
7: Ich glaube, da verschiebt sich etwas von ukrainischer Seite. Ich glaube, das ist wichtig zu erwähnen, denn das ist das, was wir davor beobachtet haben, dass sich zunächst einmal, so habe ich es zumindest wahrgenommen, die Rhetorik der Ukraine gegenüber den USA verändert hat. Man hat aus meiner Sicht eine um einiges selbstbewusster auftretende Ukraine gesehen in den vergangenen Wochen. Und Grund dafür ist auch unter anderem die Rüstungsindustrie der Ukraine, dass man eben gemerkt hat, wir haben hier durchaus was anzubieten. Wir haben durchaus Waffensysteme, die für andere Staaten interessant sind und wir haben auch Know-how, wir haben hier Erfahrung gesammelt. Wir schlagen uns gar nicht so schlecht, sagen wir es mal so. Und das ist etwas, was die Ukraine auch zum Teil ihrer außenpolitischen Strategie mittlerweile macht, nämlich ihre starke Armee, ihre starke Rüstungsindustrie, ihre hochinnovative Rüstungsindustrie. Und man gar nicht mehr so sehr sich auch in diese Bittstellerrolle drängen lässt. Und dann kann man natürlich, so interpretieren es einige, sagen, Trump ist jemand, dem gefällt das, so ein selbstbewusstes Auftreten. Wie nachhaltig jetzt diese neuen Äußerungen der US-Administration sind gegenüber der Ukraine, ist natürlich schwierig zu sagen. Aber ich denke, was auf jeden Fall nachhaltig ist, dass die Ukraine sich so einen Plan B überlegt hat. Also man ist vor einiger Zeit schon zu der Erkenntnis gekommen, wir dürfen die USA nicht ganz verlieren, das wäre dumm. Aber wir dürfen auch nicht damit rechnen, dass sie immer zuverlässig an unserer Seite stehen. Also wir müssen selber schauen, wo wir bleiben. Und hier höre ich schon seit geraumer Zeit, die größte Sicherheitsgarantie sind wir selber. Die größte Sicherheitsgarantie ist die ukrainische Armee. Und mittlerweile hat man da in seinem Arsenal auch Systeme, die eben auch für Partner interessant sind, vor allem für europäische Partner, denn die haben ja das gleiche Problem mit den USA, dass man, was die Sicherheit angeht, eben abhängig ist von den USA und aber genau den gleichen unberechenbaren Partner an seiner Seite hat. Also auch die Europäer müssen nun schauen, wo sie bleiben. Und das ist ganz deutlich geworden, noch einmal vor einigen Tagen, als Verteidigungsminister Pistorius hier war, der auf die Ukraine auch und ausdrücklich nicht als Bittsteller schaut, sondern als Partner auf Augenhöhe und entsprechende Verträge und Absichtserklärungen hier auch unterschrieben hat.
6: Pistorius war ja zu Besuch Anfang der Woche und hat übrigens auch die Front besucht, was ihm viel Sympathien, glaube ich, eingetragen hat bei seinem ukrainischen Amtskollegen. Aber es ist tatsächlich ja der Eindruck, dass die Ukraine eben kein Almosenempfänger mehr ist, sondern mindestens Partner auf Augenhöhe, auch für die Europäer. Gewachsenes Selbstbewusstsein, hattest du auch gesagt. Würdest du denn das auch wirklich so einschätzen, dass die Ukraine da technologisch bei Drohnen, auch bei weitreichenden Waffen, auch gegenüber Russland schon die Oberhand gewinnt? Oder wäre das zu weit gegangen?
7: Ich glaube, für den Moment kann man sagen, dass es für die Ukraine gar nicht so schlecht läuft. Aber es sind immer Momentaufnahmen. Also was die technologische Entwicklung angeht, haben wir hier ja ein Katz-und-Maus-Spiel und da sind auch die Russen nicht zu unterschätzen. Und wir haben es ja in der Vergangenheit auch immer wieder erlebt, dass Russland zumindest in einigen Teilen mal die Nase vorn hatte. Was wir aber doch deutlich sehen, beispielsweise, und da schließt sich wieder der Kreis zu den Drohnenangriffen, diese Abfangdrohnen sind, so nehme ich es persönlich wahr, durchaus effektiv. Und ich muss sagen, mich überrascht es, denn ich kann mich noch daran erinnern, als diese massiven Drohnenangriffe angefangen haben, gab es eine große Debatte in der Ukraine, auch ganz laute Kritik. Warum haben wir denn nicht schneller Abfangdrohnen gebaut und wieso reagieren wir immer nur? Und jetzt muss man sagen, das ging aber verhältnismäßig schnell. Und jetzt hast du wirklich viele von diesen Abfangdrohnen und die scheinen nach meinem Wissen und meinem Empfinden verdammt effektiv zu sein. Und das ist nur ein Beispiel, wo wir hier eine sehr emotionale, auch interne Debatte erleben, wo die Menschen wütend sind und sagen, Mann, hätten wir da nicht schneller reagieren

0: richtet genau das, soll ja dieser technologische Fortschritt versuchen auszugleichen. Jetzt du hattest das angedeutet, erstmals Berichte im April, dass Russland mehr Gebiete verloren hat als gewonnen hat. Kann man das schon irgendwie einordnen, einschätzen? Was bedeutet das? Heißt das, dass Russland da jetzt stecken bleibt sozusagen?
1: Ich glaube, es ist wichtig, gar nicht auf das Gebiet an sich zu schauen, sondern auf das Tempo des Vormarsches. Nach allem, was wir wissen, und man kann es natürlich nicht bis zuletzt unabhängig belegen, aber nach allem, was wir wissen und mitbekommen, erleidet Russland zum aktuellen Zeitpunkt mit die höchsten Verluste seit Beginn seiner vollumfänglichen Invasion 2022 und erobert gleichzeitig ganz langsam, noch langsamer als sonst Gebiet. Das würde über lange Zeit, gepaart auch mit wirtschaftlichem Druck, durchaus, zumindest ist so die ukrainische Rechnung, den Druck in Russland erhöhen. Und da hoffen natürlich alle drauf, dass Russland irgendwann zu der Erkenntnis kommt, dieser Krieg lohnt sich nicht mehr. Aus meiner Sicht sind wir davon noch weit entfernt. Aber es gibt zum aktuellen Zeitpunkt mehrere Faktoren, an denen man doch feststellen kann, dass die Ukraine in einer besseren Position ist, als sie es lange war. Und das nehme ich auch hier so wahr bei den Menschen, mit denen ich spreche, auch Menschen, die politische Verantwortung haben, die sind in den letzten Wochen relativ gut gelaunt, falls ich das hier so ausplaudern darf.
0: Wir beobachten das weiter. Vielen Dank, Rebecca, für diesen ausführlichen Überblick. Und angesichts der wieder zunehmenden Luftangriffe Russlands auf Ziele ja im ganzen Land, pass weiter auf dich auf, passt weiter auf euch auf im Studio in Kiew und auch bei euren Reportagereisen. Vielen Dank.
1: Dankeschön.
0: Es gibt, bevor wir zum Thema China kommen, noch zwei Entwicklungen, die Deutschland recht unmittelbar betreffen. Zum einen ist da die Tatsache, dass ein russisches Kriegsschiff, die Severomorsk, in der Ostsee vor Fehmarn Stellung bezogen hatte in den letzten Tagen. Ein ziemlich eindrucksvoller Zerstörer von 160 Metern Länge. Solange der sich in internationalen Gewässern aufhält, ist das zunächst mal nicht rechtswidrig. Und Russland ist ja auch Ostsee-Anrainerstaat, dürfen wir bei all dem nie vergessen. Aber wir können sicher davon ausgehen, dass Moskau damit ein Zeichen setzen will, das da lauten könnte, tastet unsere Ölschattenflotte nicht an. Jedenfalls wird der Zerstörer von einem NATO-Verband und insbesondere der deutschen Fregatte Sachsen, die Teil dieses Verbandes ist, im Auge behalten. Und auch wir werden das weiter beobachten. Und wo wir schon bei der Marine sind, die Bundesregierung hatte ja für einen möglichen Einsatz zur Sicherung der Meerenge von Hormus in Nahost bereits das Minenjagdboot Fulda und den Tender Mosel in Aussicht gestellt. Nun legt sie noch etwas obendrauf, auch autonome Minenabwehrsysteme, Minentaucher und spezialisierte Kräfte zum Schutz von Schiffen sowie eine hochrangige Beteiligung deutscher Stabsoffiziere in den Führungsstäben der Mission könnten zum Einsatz kommen, heißt es in einer Presseerklärung. Immer vorausgesetzt natürlich die Bedingungen stimmen, also es muss einen nachhaltigen Friedensschluss geben, der Bundestag muss zustimmen etc. etc. Die Zusagen kamen nach einem erneuten Treffen der multinationalen Initiative unter Vorsitz von Großbritannien und Frankreich zur Straße von Hormuz. Nahost, der Iran, das ist genau das Thema, das den US-Präsidenten Donald Trump zu Hause mehr und mehr unter Druck setzt, zumal es keine sichtbaren Fortschritte bei den Verhandlungen mit dem Iran in den letzten Tagen gab. Im Gegenteil, es gab keinerlei Anzeichen aus Teheran, dass es auf sein Atomprogramm verzichten möchte. Und mehrere US-Medien berichteten darüber hinaus, der Iran verfüge doch noch über etwa 70-75% seiner mobilen Abschussrampen sowie 70% seines Raketenarsenals. Dem widersprach jetzt ein hochrangiger Admiral. Aber diese Diskussion, haben diese massiven Angriffe der USA und Israels überhaupt irgendetwas bewirkt, außer Tod und hohe Ölpreise, ist in vollem Gange in den USA. Darüber kann ich jetzt mit meinem Kollegen Stefan Niemann sprechen. Stefan, du warst Korrespondent sowohl in Peking als auch in Washington, hast diesen Gipfel nun verfolgt. Jetzt erklärte Trump bei seinem China-Besuch, Staatschef Xi habe ihm zugesagt, bei den Iran-Verhandlungen zu helfen. Ist das alles sehr konkret schon?
2: Ja, wenn man Donald Trump glauben mag, dann greift Xi Jinping noch an diesem Tag zum Telefon, wirft den mächtigen Einfluss Chinas in die Waagschale und bewegt das iranische Regime zum Einlenken in der Straße von Hormuz und zum Aufgeben seiner Atomambitionen. Aber das Problem oder mein Problem, Man kann diesem US-Präsidenten

0: Präsidenten nichts glauben. Und ich habe in meinen vielen Jahren in China jedenfalls nie erlebt, dass sich die kommunistische Führung des Landes irgendwie außenpolitisch öffentlich festlegt, geschweige denn zu irgendwas verpflichtet. Insofern kann ich nicht nachvollziehen, warum das Weiße Haus so euphorisch vermeldet, die Volksrepublik werde nun im Irankrieg vermitteln. Peking hat ja eigentlich lediglich zwei bekannte Positionen bekräftigt. Teheran dürfe nicht über Atomwaffen verfügen und das iranische Regime müsse die Schifffahrtsroute durch die Straße von Hormuz freigeben und auch von Durchfahrtsgebühren absehen. Darauf drängt der Exportweltmeister China diplomatisch und das schon länger, der ja bekanntlich auf iranische Öllieferungen baut. Das bedeutet aber aus meiner Sicht nicht, Kai, dass Xi Jinping den Iran auch zu überzeugen sucht, sich einem ja von den USA irgendwie diktierten Friedensabkommen zu unterwerfen, denn eigentlich gefällt es den Chinesen ganz gut, dass sich die Trump-Regierung im Nahen Osten derartig verkämpft und so viel Pulver verschossen hat.
1: Dann gucken wir mal auf diesen von den Gastgebern sehr sorgfältig choreografierten Staatsbesuch. Xi Jinping hat Donald Trump ja einen überaus freundlichen Empfang bereitet und Bilder geliefert, die beide Präsidenten in ihrer Heimat gut verkaufen können. Der mit Gold ausgeschmückte Saal beim Staatsbankett, die US- und China-Fähnchen schwingenden Kinder und so weiter. War das die hohe chinesische Kunst, Stefan, den Gast das Gesicht wahren zu lassen, oder haben wir irgendwas übersehen in diesen zwei Tagen?
0: Na, zunächst war es eine perfekte Inszenierung und nach meinem Eindruck auch eine kühl und klug kalkulierte. Ich war vor gut 9 Jahren dabei, als der frisch gewählte US-Präsident zu seinem ersten Staatsbesuch nach Peking kam. Und damals, da wusste Chinas Führung noch nicht so recht, was sie anfangen sollte mit diesem schrillen, lauten Außenseiter mit Trumps Eitelkeit und seiner gewaltigen Geltungssucht. Aber schon 2017 habe ich in der großen Halle des Volkes in Peking mitbekommen, wie chinesische Kader sich ungewöhnlich deutlich und wenig respektvoll zuraunten, man könne diesen Trump ja wie eine Geige spielen. Die wollten sagen, mühelos, meisterhaft manipulieren. Und das war aus meiner Sicht auch diesmal so. Xi Jinping weiß natürlich genau, dass Donald Trump Schmeicheleien braucht wie einen Energy Drink, dass dieser US-Präsident nach Huldigungen hungert. Deshalb all der Pomp in Peking. Aber in Wahrheit hat sich doch der Amerikaner verneigt vor Chinas Staats- und Parteichef. Trump hat Xi mehrfach als großartigen Führer bezeichnet und das läuft dann in Chinas Staatsfernsehen rauf und runter, weil es wirkt ja wie eine Wachablösung. Der kraftmeiernde, aber in Wahrheit schwächelnde Präsident der absteigenden einstigen Supermacht USA, so sehen es die Chinesen, der kommt zum mächtigen Herrscher der künftig dominierenden Weltmacht China. Das Signal also eindeutig, Amerikas weltweite Vorherrschaft geht zu Ende. Die Zukunft gehört allein China.
1: Und dass sich chinesisches Selbstbewusstsein auch bedrohlich anfühlen kann, das hat Donald Trump in Peking auch erfahren, als es gerade um das Thema Taiwan ging. Da hat Xi Jinping sehr, sehr deutliche Worte gefunden. War das etwas, was dich überrascht hat?
0: Nein, eigentlich im Gegenteil. Aus Sicht der kommunistischen Führung der Volksrepublik war ja die Zeit reif und die geopolitische Lage wohl auch günstig, gerade jetzt diese rote Linie so klar zu definieren. China betrachtet Taiwan, die demokratisch regierte Insel, die nie zur Volksrepublik gehörte, bekanntlich als Teil seines Territoriums und schließt militärische Gewalt nicht aus, um zu erzwingen, was man in Peking historisch hoch umstritten Wiedervereinigung nennt. Xi hat Trump also unmissverständlich gewarnt, dass ein falscher Umgang mit der Taiwan-Frage zu Spannungen und Konflikten zwischen China und den USA gar zu einer äußerst gefährlichen Lage führen könne und gemeint ist ein Krieg. Kai, zum Hintergrund, obwohl die USA offiziell die Ein-China-Politik verfolgen, also eine formale Unabhängigkeit Taiwans gar nicht unterstützen, sind sie doch seit Jahrzehnten die entscheidende Schutzmacht der demokratisch regierten Insel und vor allem wichtigster Waffenlieferant. Das im vergangenen Herbst vom US-Kongress bewilligte jüngste Paket umfasst Waffen im Wert von mehr als 11 Milliarden US-Dollar für Taiwan. Ein Rekord.
1: Und in Taiwan war ja auch deutlich Unruhe zu spüren in diesen Tagen angesichts des Trump-Besuches und der Worte, die dort gefallen sein sollen. Was dieses Paket angeht, da sollen ja HIMARS-Raketensysteme dabei sein, Haubitzen, Panzerabwehrwaffen, Drohnen, also auch Waffen, die Taiwan deutlich besser vor einer Invasion der Volksrepublik schützen würden, ne?
0: Ja, genau. Und deshalb hat das auch so gewaltige Empörung in Peking ausgelöst. Wenn Xi also jetzt vor einem falschen Umgang mit der Taiwan-Frage warnt, dann meint er genau das. Chinas Führung hofft, dass Washington die Waffenlieferungen einstellt und akzeptiert, dass Taiwan sowas wie eine innere Angelegenheit der Volksrepublik ist. Und die rund 23 Millionen Einwohner Taiwans, die werden Trumps China-Besuch mit größter Sorge verfolgt haben. Aber ob der US-Präsident ihre Sicherheit und Eigenständigkeit tatsächlich verraten hat, etwa im Gegenzug zu Chinas Bereitschaft, den Amerikanern Sojabohnen und Boeing-Flugzeuge abzukaufen oder im Iran-Krieg zu vermitteln, das wissen wir nicht. Trump war offenbar vorsichtig genug und gut beraten, sich zur Taiwan-Frage in Peking jedenfalls nicht öffentlich zu äußern, also sich nicht festzulegen in Sachen Schutzmacht und US-Waffenlieferung.
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Und um den Besuch von US-Präsident Trump in Peking, da geht es auch nochmal in der nächsten Stunde hier in der ARD-Infonacht noch einmal darum, nach den nächsten Nachrichten um 4 in circa einer Dreiviertelminute.

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1: Um 4 Uhr mit Gabriela Kühne. Der nordrhein-westfälische FDP-Landeschef Höhne hat seine Kandidatur für den Bundesvorsitz seiner Partei zurückgezogen. Damit bleibt nur noch der frühere Bundestagsvizepräsident Kubicki im Rennen. Aus der Nachrichtenredaktion Viktor Kupka.
2: Die Entscheidung gab Höhne in einem gemeinsamen Interview mit seinem Parteikollegen Kubicki bekannt. Beide betonten, die Kräfte der FDP bündeln zu wollen. Der 74-jährige Kubicki will nun Chef der FDP werden, der 39-jährige Höhne sein erster Stellvertreter. Die FDP steckt derzeit in einer tiefen Krise. Bei der Bundestagswahl im Februar vergangenen Jahres scheiterte sie an der 5%-Hürde und flog aus dem Parlament. Sie sitzt nur noch in 6 der 16 Landesparlamente.
1: Das US-Verteidigungsministerium verringert seine Truppenstärke in Europa. Unter anderem ist Polen betroffen. Aus Washington Benedikt Schäper.
3: Statt bereits stationierte Einheiten abzuziehen, seien nun angekündigte Verlegungen von Amerika nach Deutschland und Polen kurzfristig abgesagt worden, so US-Beamte gegenüber der Nachrichtenagentur AP. Allein 4000 Soldaten einer Panzerbrigade sollen in dieser Woche ihre Reise Richtung Osteuropa abgebrochen haben. Sowohl Demokraten als auch Republikaner äußerten sich kritisch zu dem Beschluss. Er sende ein falsches Signal sowohl nach Russland als auch an die Partner in Europa.
1: In der Debatte über weitere Entlastungen hat der Vorsitzende der SPD-Fraktion Miersch einer Verlängerung des Tankrabatts eine Absage erteilt. Mobilität müsse zwar bezahlbar bleiben, sagte er der Augsburger Allgemein, aber die Gießkanne sei keine Dauerlösung. Er plädierte stattdessen für strukturelle Entlastungen wie etwa das geplante Steuerpaket. Dadurch bekämen untere und mittlere Einkommen mehr Luft als durch kurzfristige Prämien. Miersch unterstrich erneut, dass im Gegenzug Spitzenverdiener mehr Last tragen müssten. Die Schauspielerin Angelika Domröse ist tot. Wie die DEFA-Stiftung dem RBB bestätigt hat, starb die gebürtige Berlinerin im Alter von 85 Jahren. Aus Berlin, Axel Hofmann.
4: Im DDR-Kultfilm Die Legende von Paul und Paula spielte sie 1973 die Rolle ihres Lebens. Später verkörperte Domröse unter anderem die Kommissarin Vera Bilewski im Polizeiruf 110. In den 90er Jahren entdeckte sie auch die Regie für sich und inszenierte Theaterstücke. Zuletzt war sie 2012 in der Kinokomödie Bis zum Horizont dann links zu sehen. Seitdem wurde es still um sie.
1: Das waren die Nachrichten. Das Wetter in Deutschland. Tagsüber Wechsel aus Sonne, dichte Wolken und Schauern bei 10 bis 17 Grad. Die Zeit, es ist gleich 4.03 Uhr.
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5: Und wir starten mit einer Entwarnung auf der A66. Kein Falschfahrer mehr zwischen Langenselbolder Dreieck und Steinau. Die A2 Hannover Richtung Berlin und die A39 Wolfsburg Richtung Braunschweig sind im Kreuz Wolfsburg-Königslutter weiter nach einem Unfall gesperrt. Die A7 Kassel Richtung Hannover ist zwischen Hedemünden und Dreieck Drammetal gesperrt. Die A33 Osnabrück Richtung Bielefeld ist im Kreuz Osnabrück Süd gesperrt. Die A40 Essen Richtung Duisburg ist zwischen Kreuz Kaiserberg und Kreuz Duisburg wegen Brückenarbeiten noch bis Dienstag früh gesperrt. Die A61 Mönchengladbach-Venlo ist zwischen Kreuz Mönchengladbach und Mackenstein in beiden Richtungen bis Montag 5 Uhr gesperrt. Auf der A72 Plauen-Chemnitz kommt es zu Nebelbildung zwischen Zwickau-Ost und Hartenstein, verbunden mit Sichtweiten unter 50 Metern. Und die A480 Wetzlar-Blasbach ist zwischen Aslar und Wetzlarer Kreuz wegen einer Baustelle noch bis 5 Uhr in beiden Richtungen gesperrt. Eine Umleitung ist hier eingerichtet. Kommen Sie gut und sicher an Ihr Ziel.
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5: Von NDR-Info aus Hamburg mit Klaas Christoffersen. Schön, dass Sie dabei sind. 2 Tage lang war US-Präsident Trump in China. Begleitet haben ihn die Chefs von Tech- und Digitalfirmen wie Elon Musk, Apple-Chef Tim Cook und Jensen Huang vom Chiphersteller Nvidia. Trump und sein chinesischer Amtskollege Xi Jinping demonstrierten viel Harmonie und das, obwohl es noch gar nicht lange her ist, seit Trump die Volksrepublik mit astronomischen Zöllen überzog. Ein paar Geschäfte wurden jetzt trotzdem offenbar vereinbart, so liefern die USA Boeing-Flugzeuge und KI-Chips nach China. Zugleich warnt Chinas Präsident Xi die USA vor allzu viel Unterstützung für Taiwan. Eva Lambi-Schmidt blickt zurück auf den Besuch des US-Präsidenten, der jetzt zu Ende gegangen ist.
6: US-Präsident Donald Trump ist mit seinem Regierungsflieger Air Force One wieder zurück in die Vereinigten Staaten. 1,5 Tage war er in China und hat viel gemeinsame Zeit mit Staats- und Parteichef Xi Jinping verbracht. Es gab offizielle Gespräche, einen Besuch im Himmelstempel, ein Staatsbankett und eine Tour in einem alten kaiserlichen Garten im Regierungssitz der chinesischen Führung Zhongnanhai. Schau dir diesen Baum an, so Xi. Er ist aus zwei Bäumen zusammengewachsen und mehr als 100 Jahre alt. US-Präsident Trump zeigt sich beeindruckt. Ich mag diesen Ort. Von den chinesischen Rosen soll er die Samen zugeschickt bekommen, das hat Xi versprochen, ein Geschenk der chinesischen Staatsführung. Es sind vor allem solche Bilder der Harmonie und warme Worte, welche die letzten 2 Tage bestimmt haben. Wir haben eine neue Beziehung zwischen unseren beiden Ländern aufgebaut, eine konstruktive und strategische Beziehung. Man kann diesen Besuch als Meilenstein bezeichnen und wir haben uns in vielen Punkten über die Ergebnisse der Zusammenarbeit geeinigt. Sagte Xi zum Abschluss. Trump sprach von fantastischen Handelsdeals, ins Detail ging er dabei nicht. Viel wurde bislang nicht bekannt über handfeste Deals. Laut Trump soll China interessiert sein, Öl, Sojabohnen und Boeing-Flugzeuge aus den USA zu kaufen. Das sagte der US-Präsident in einem Interview mit dem US-amerikanischen Sender Fox News. Im Gespräch sind demnach 200 Flugzeuge, weniger allerdings als von Analysten erwartet. Die Aktien von Boeing sind in der Folge deutlich gefallen. Trump war mit einer hochrangigen Wirtschaftsdelegation angereist, darunter Nvidia-Chef Jensen Huang, Tesla-Boss Elon Musk und Apple-Chef Tim Cook. Xi hat den US-amerikanischen Unternehmen besseren Zugang zum chinesischen Markt in Aussicht gestellt. Ob und wie dies umgesetzt wird, bleibt abzuwarten. Seit Jahren beklagen ausländische Firmen, dass sie in China benachteiligt werden. Wie erwartet, konnte China für sich hochleistungsfähige KI-Chips von Nvidia aushandeln, wenn auch nur das zweitbeste Modell H200 und nur für 10 chinesische Firmen. Darunter Chinas Tech-Giganten Alibaba, Tencent und ByteDance. Diese Chips sind wichtig für die Rechenleistung bei der Entwicklung von künstlicher Intelligenz. Die USA hatten zuvor den Export von Hochleistungschips an China zwischenzeitlich beschränkt. Chinas Führung hat außerdem die Gelegenheit genutzt, ihr Kernthema zu setzen, Taiwan. Mit einer Warnung an die USA habe China das Verhalten der US-Regierung mit Blick auf Taiwan zur Bedingung für eine stabile Beziehung gemacht, so Wu Xinbo, Leiter des Instituts für internationale Studien an der Shanghaier Fudan-Universität. Die Volksrepublik beansprucht die demokratisch regierte Insel als eigenes Staatsgebiet. Insbesondere was Waffenverkäufe an Taiwan betrifft, müssen die USA ihre Politik ändern und solche Verkäufe einstellen. Gleichzeitig müssen sie klar ihre Ablehnung einer Unabhängigkeit Taiwans zum Ausdruck bringen. Nur so können der Frieden und die Stabilität der Beziehungen gewährleistet werden.
5: Und wir haben es gehört, die Taiwan-Frage bleibt umstritten. Wer hat hier die besseren Karten in der Hand? Über Trumps Peking-Besuch hat Julia Niarika-Sen in den ARD-Tagesthemen mit Miko Huotari gesprochen, dem Direktor des Mercator-Instituts für China-Studien. Wer hat von dem Treffen mehr profitiert, Xi oder Trump?
7: Ich denke, es ist schon recht klar, dass Xi hier das bessere Bild abgegeben hat. Peking hat natürlich die Kulisse gesetzt. Trump hat mit viel Schmeichelei und Respekt diesen Besuch entgegengenommen. Beide Seiten haben natürlich ihre eigenen Punkte vorgebracht, aber letztlich den Ton setzte schon Peking. Strategische Stabilität, wenig Kompromisse und in zentralen Fragen die eigenen Botschaften sehr, sehr klar überbracht. Insofern, ich glaube, Xi kommt hier mit einem Punktsieg aus dieser Runde heraus.
8: Nun will Trump, wir haben es gerade gehört, möglicherweise mit Taiwan direkt sprechen. Was würde das auslösen, wenn er das tatsächlich täte?
7: Es gibt ständig Gespräche zwischen der US-Regierung und taiwanischen Gegenübern. Das ist sicherlich ein Anlass für Sorge in Peking, dass hier jetzt mehrere Waffenpakete noch geschnürt werden sollen in der nächsten Zeit. Dass Trump das überhaupt zu einem Verhandlungsgegenstand macht, ist ja die eigentliche Botschaft hier. Und hier offen hält, inwieweit die USA an ihrer Politik festhalten. In Taiwan wird man sich darüber Sorgen machen. In Peking schaut man dann sehr kritisch drauf. Trump sitzt da etwas in der Zwickmühle.
8: Ja, sehr kritisch sagen Sie. China droht ja sogar eine US-Unterstützung Taiwans, könnte die Beziehungen zwischen Peking und Washington in eine äußerst gefährliche Lage bringen. Warum hat Xi das so ungewöhnlich deutlich formuliert?
7: Erstmal ist es ja keine neue Botschaft. Das ist in der Tonalität schärfer, etwas klarer und auch die gesamte Beziehung konditional gesetzt dafür, dass Trump hier keine roten Linien überschreitet aus Pekings Sicht. Warum macht er das? Weil er eine Chance wittert. Die chinesische Taiwan-Politik hat sich verhärtet, verschärft. Das spüren alle gegenüber. Und auch gegenüber den USA scheint man zu spüren, dass man hier klarere Kante setzen kann und möglicherweise dann eine Zurückhaltung aus den USA dann auch erwirkt.
8: Schauen wir noch mal auf dieses Treffen der vielen schönen Bilder. Nun hat Peking Trump ja mit viel Pomp empfangen. Es war geradezu ein Gipfel der Schmeicheleien. Mit welchem Kalkül offenbar?
7: Viel Symbolik bedeutet dann natürlich auch, dass man in der Substanz wenig Konzessionen möglicherweise machen muss. Das steht in der Kontinuität der chinesischen Seite. Man versucht, den USA hier entgegenzukommen. Trump insbesondere scheint ja auf diese Symbolik zu reagieren. Das weiß Peking und bietet ihm da natürlich das Beste vom Möglichen. Und Trump scheint das auch mitzunehmen nach Hause, für sich als Gewinn zu verbuchen, dass er mit Respekt behandelt wird. Insofern, hier begegnen sich zwei Akteure auf Augenhöhe. Peking hat diese hergestellt, in der Sache, aber eben auch in der Symbolik.
8: Sie sprechen von Konzessionen, die China womöglich machen muss. Hat Trump denn erreicht, dass China sich aus dem Iran-Krieg heraushält und etwa keine Waffen mehr an Iran liefert?
7: Es gibt Stand jetzt heute Abend in keiner der zentralen Fragen zwischen den USA und China irgendeinen signifikanten Fortschritt. In der Iran-Frage hat sich Peking letztlich dazu verpflichtet, Dinge zu tun, zu denen sie offensichtlich sowieso grundsätzlich stehen. Man will eine Straße im Hormus, die offen sein soll. Man will eine friedliche Streitbeilegung, dass sie sich hier nochmal öffentlich dazu bekennen, keine vollen Waffensysteme zu liefern. Das kennen wir auch im Verhältnis zu Russland und im russischen Angriffskrieg in der Ukraine. Insofern keine große Neuigkeit, kein großer Gewinn für Washington.
8: Und inwiefern macht dieses Treffen auch womöglich eine globale Machtverschiebung deutlich?
7: Es ist tatsächlich vielleicht reich an Symbolik insgesamt, aber vor allem auch ein Symbol für den relativen Machtverlust der USA. Vor 10 Jahren ist Trump dort noch hingefahren und mit Härte aufgetreten, durchaus auch warm in den Beziehungen, so wie er persönliche Diplomatie eben pflegt. Aber er trifft auf ein System Xi, das sehr, sehr gut vorbereitet ist, sehr klare Ziele verfolgt. Und die USA kommen mit ihren Interessen keinen Schritt vorwärts. Insofern ein deutliches Zeichen, hier haben sich die Machtgewichte verschoben. Und Peking steht hier vielleicht nicht in der Überhand, aber zumindest auf Augenhöhe.
5: Sagt Miko Huotari vom Mercator-Institut für China-Studien in den ARD-Tagesthemen im Ersten. Und wir blicken etwas ausführlicher aufs Wetter. Aktuell ist es teils wolkig, teils klar. Örtlich gibt es immer noch Schauer oder Gewitter und auch vereinzelt Nebel. Weiterhin ist es ziemlich kalt bis sogar frostig bei 6 bis 0 Grad. Ein Ausblick für den Tag, dann ist es wechselnd bewölkt. Gebietsweise fallen Schauer, vereinzelt gibt es kurze Graupelgewitter. Und es kann auch länger heiter werden von der Mitte bis zur Oder. Die Werte liegen zwischen 12 und 17 Grad. Hier noch einige aktuelle Werte. In Berlin ist es 6 Grad und es ist klar. In Frankfurt am Main klar, ebenfalls bei 6 Grad. Dresden stark bewölkt bei 6 Grad. 6 Grad auch in Hamburg bedeckt. Hannover stark bewölkt bei 6 Grad. In Köln sind es 5 Grad und es ist bedeckt. In München 6 Grad bedeckt. Und in Stuttgart ist es klar bei 5 Grad.

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1: Um jetzt 4.14 Uhr. Studienplätze für Medizin sind in Indien sehr begehrt. Und um überhaupt an einer Uni für dieses Fach zugelassen zu werden, müssen junge Erwachsene zuerst einen anspruchsvollen Test bestehen, den sogenannten NEET. Die Abkürzung steht für National Eligibility Cum Entrance Test. Vor 2 Wochen haben landesweit 2,3 Millionen Menschen die Prüfung absolviert. Aber dann kam heraus, dass Prüfungsfragen vorab in Chatgruppen kursierten. Und das nicht zum ersten Mal. Mittlerweile gibt es in dem Skandal Vorwürfe gegen die regierende BJP, die Partei der Hindu-Nationalisten. Und es gab auch bereits Proteste. Benedikt Schulz berichtet.
2: Junge Menschen skandieren, klettern auf Barrikaden, halten Schilder hoch mit der Aufschrift Doktortitel zu verkaufen und NEET Scam 2026, NEET Betrug 2026. In vielen indischen Städten kam es in diesen Tagen zu solchen Protesten. Die jungen Leute sind verzweifelt, so wie dieser junge Schüler. Ich habe mich 2 Jahre darauf vorbereitet, mit größter Hingabe. Und all das wurde mit einem Mal zerstört. Anfang Mai haben fast 2,3 Millionen junge Menschen in über 550 Städten in Indien den National Eligibility Cum Entrance Test, kurz NEET, absolviert. Eine landesweite Eingangsprüfung, ohne die man in Indien keinen Medizinstudienplatz bekommt. Doch nur wenige Tage später dann die Ernüchterung. Die NTA, die Nationale Testagentur, hat die Prüfung für ungültig erklärt. Denn offenbar kursierten Teile der Fragen bereits 2 Tage zuvor in Chatgruppen. Die Affäre ist zum Politikum geworden, sagelt Schuldzuweisungen, etwa von Arvind Kejriwal, einem der bekanntesten Oppositionspolitiker des Landes, gegen die Regierungspartei BJP. Solche Vorfälle, solche Leaks gab es bereits, und zwar vor allem in den Bundesstaaten Rajasthan, Uttar Pradesh, Uttarakhand und Gujarat. Mit anderen Worten, überall dort, wo die BJP regiert. Und jetzt dieser neue Vorfall, der ganz Indien betrifft. Und wer regiert ganz Indien? Ebenfalls die BJP. Das kann kein Zufall sein. Denn es ist nicht das erste Mal, dass so etwas passiert. Rahul Gandhi, Oppositionsführer im indischen Parlament, verweist in sozialen Netzwerken darauf, dass bereits beim NEET-Test vor 2 Jahren Fragen in Chatgruppen kursierten. Damals wurde die Prüfung zwar nicht für ungültig erklärt, allerdings zeigte die Auswertung, dass überdurchschnittlich viele mit Höchstnote abgeschlossen hatten. Der NEET-Test ist nicht der einzige, aber der größte derartige Test in Indien. Und die Konkurrenz ist groß. Den 2,3 Millionen Anwärtern stehen lediglich rund 130.000 Plätze gegenüber. Da reicht es nicht zu bestehen. Die Ergebnisse müssen herausragend sein. Weswegen die jungen Leute viel Aufwand betreiben.
3: If you want to pass,
2: wenn du da Erfolg haben willst, musst du Geld ausgeben für private Coaching-Center.
3: Money for the private coaching centers.
2: Dinesh Sirangaraj ist Generalsekretär der All India Students Federation, einem landesweiten Zusammenschluss linker Studierender. Ein solches NEET-Coaching kann im Jahr schon mal bis zu 200.000 Rupien kosten, umgerechnet ca. 1.800 Euro. Für manche Familie ist das ein halbes Jahreseinkommen.
3: They have spent minimum 1 or 2 years.
2: Und sie nehmen mindestens 1 oder 2 Jahre an diesen Coachings teil. Wer kann sich das schon leisten? Und Geld ist nicht das einzige Problem. Es geht um Zeit. Hier in Indien, für die Mittelschichtfamilien, ist die Zeit das Allerwichtigste. Wenn die Kinder die Schule beendet haben, dann werden ihre Eltern ungeduldig und warten, dass die Kinder endlich einen Job kriegen. Der Druck von Eltern und der Gesellschaft lastet schwer auf vielen indischen Jugendlichen. So steigt die Zahl der jährlichen Suizide unter Studierenden seit Jahren. Allein in 2024 um mehr als 4% im Vergleich zum Vorjahr. Und, ergänzt Dinesh Sirangaraj, viele, die beim NEET erfolglos sind, seien ebenfalls gefährdet.
3: After 1 year, completely they had spent.
2: Stell dir vor, 1 Jahr oder mehr haben sie sich nur auf diesen Test vorbereitet und dann schaffen sie es nicht. Was glaubst du, wie es denen dann geht? Du musst dir das so vorstellen. Alle fragen dich, wie ist dein Test gelaufen? Alle, die Eltern, Verwandten, Nachbarn, Freunde, denen müssen sie ins Gesicht sehen. Alle üben Druck auf dich aus. Das macht die jungen Menschen fertig. Und deswegen begehen immer wieder junge Menschen Suizid, wenn sie durch den Test gefallen sind.
3: They are committing suicides.
2: Warum in diesem Jahr erneut Fragen aus dem NEET-Test in WhatsApp-Gruppen kursierten, ist unklar. Die Ermittlungen wurden zwischenzeitlich an die indische Bundespolizei übergeben. Berichten zufolge hatte eine bislang unbekannte Person Zugang zu den Tests. Ein Mittelsmann, der die Prüfungsfragen an eine kriminelle Bande verkauft hatte, soll dafür rund 1,5 Millionen Rupien, umgerechnet rund 13.000 Euro, erhalten haben. Inzwischen wurde ein neuer Termin bekannt gegeben. Ende Juni müssen die jungen Inder erneut dran. Viele fragen sich, ob sie beim zweiten Mal mit dann völlig anderen Fragen erneut ihr Bestes geben können. Dazu kommt die Unsicherheit, was, wenn der Test wieder durch ein Leak kompromittiert wird.
1: Enormer Druck für Studienanwärter in Indien. Aus Neu-Delhi berichtete Benedikt Schulz. Und wir blicken jetzt nach Brandenburg. Dort hat die Polizei in den letzten Wochen gleich 4 Großdiebstähle von ganzen Rinderherden verzeichnet. Gestern haben sich die zuständigen Minister von betroffenen Bauern zeigen lassen, wie groß die Schäden und die Sorgen nun sind. Und sie haben erklärt, mit welchen Maßnahmen man dagegen vorgehen will. Nico Hecht berichtet.
4: Krisentreffen auf dem Rinderhof der Agrargenossenschaft Gräfendorf, einem Ortsteil von Herzberg im Elbe-Elster-Kreis. Die bestohlenen Landwirte schildern den Ministern die Lage. Ihr Eindruck, die Täter haben es auf Zuchtrinder abgesehen. Ihnen seien Tiere gestohlen worden von seltenen Rassen, von denen es teilweise weltweit nur noch wenige Herden gibt. Das lässt den Verlust nur schwer ertragen, sagt Volker Naschke. Ihm seien in Schenkendöbern gut 30 Rinder der Rasse Uckermärker gestohlen worden.
5: Hochwertige Zuchttiere und teilweise Genetik, die gestohlen wurde, die ist nicht wiederholbar, weil die Elterntiere teilweise nicht mehr existieren. Und gerade in so einer kleinen Population wie bei den Uckermärkern ist eigentlich der Schaden nicht zu beziffern und für uns emotional ganz einfach eine Katastrophe.
4: Insgesamt hätten Diebe seit Ende April 230 Tiere gestohlen bei 4 Großdiebstählen, so Innenminister Jan Redmann, CDU. Den Schaden beziffert er auf gut 340.000 Euro. Über die Täter weiß die Polizei offenbar noch nicht viel. Die Ermittler würden Spuren sichern, so Redmann, von Reifen etwa, die zeigen, die Täter waren mit Lkw vermutlich Tiertransportern gekommen. Ein ähnliches Vorgehen wie bei einer Serie 2017. Aus dieser Erfahrung würden die Ermittler aber von einer Bande, nicht von verschiedenen Tätern ausgehen, sagt der Innenminister.
6: Möglicherweise hat sich eine Tätergruppe, möglicherweise in Osteuropa oder sogar auch außerhalb der EU, darauf spezialisiert. Das braucht einen hohen Vorbereitungsaufwand. Dafür musste auch einiges durch die Täter investiert werden.
4: Die Lage würde auf organisierte Kriminalität hinweisen, so Redmann. Landwirtschaftsministerin Hanka Mittelstädt, SPD, vermutet, dass die Bande sich ihre Opfer auch gezielt ausgesucht hätte. Hacker könnten Datenbanken geknackt haben, um genau zu sehen, wo lohnt es sich besonders.
7: Da würde ich gerne den Hinweis geben, dass möglicherweise auch solche Datenbanken von Ausspähen betroffen sind und bewusst auf Zuchttiere zurückgegriffen worden ist, weil da in der Tat auch der Halter, also die Ortschaften etc. ausgekundschaftet werden können.
4: Die Ministerin sagt, dass Rinder mit Marken gekennzeichnet sind, die Halter und Züchter angeben. In Schlachtreihen in Deutschland würden diese überprüft werden und Unklarheiten sofort gemeldet. Der Verdacht liegt deswegen nahe, dass die Rinder ins Ausland transportiert werden, wahrscheinlich sogar bis hinter die EU-Grenze. Deswegen kündigt Innenminister Redmann an, dass Tiertransporte in Brandenburg und im deutsch-polnischen Grenzraum jetzt deutlich öfter kontrolliert würden, in Zusammenarbeit mit polnischen Kollegen. Polizisten würden öfter Streife fahren, vor allem nachts und rund um Rinderhöfe kontrollieren.
6: Wir haben eine Ermittlungsgruppe eingerichtet bei der Polizeidirektion Süd. Wir haben das LKA eingeschaltet und den Kriminaldauerdienst, der hier auch die Technik zur Verfügung stellt, um alle Spuren auszuwerten. Und wir sind darüber hinaus präventiv im Austausch mit den Landwirten.
4: Prävention heißt hier, die Beamten sollen Bauern auch beraten, wie und mit welcher Technik Höfe, Ställe und Weiden vor Dieben geschützt werden können.
1: Und jetzt geht es um eine neue rechtsextreme Gruppe, die Aktion 451, die Flyer an der Uni in Frankfurt am Main verteilt und für ihren Lesekreis wirbt. Dahinter steckt eben eine rechte Organisation, die mit der neu gegründeten AfD-Jugendorganisation verknüpft ist. Olga Eisenmann berichtet.
8: Auf einem Flyer steht vor dem Hintergrund aus roten Flammen in weißen Buchstaben: Ich bin stolz auf meine Kultur und Multikulti ist gescheitert. Die Flyer wurden von der Aktion 451 auf dem Campus der Universität Frankfurt verteilt. Rechte Gruppen an Unis ist nicht neu, sagt Alice Blum. Sie ist Professorin für soziale Arbeit an der Internationalen Hochschule in Frankfurt. Sie forscht schon lange zu neuen Rechten in Deutschland.
9: Wenn wir jetzt diese Gruppe anschauen, hat es ähnliche Vorläufer schon ein paar Mal gegeben. Ist eigentlich nie gut gegangen, weil ihnen gerade an Hochschulen doch sehr viel Gegenwind entgegengetreten ist. Letztlich trägt aber genau das auch für die Grunderzählung dieses Opfernarrativs dieser Gruppen bei.
8: Das erklärte Feindbild der Gruppe: der sogenannte linke Mainstream an Hochschulen, der ihre rechten Meinungen ausschließen würde. Mit den Flyern wirbt die Gruppe für Stammtischabende, Kampfsporttraining und Lesekreise, in denen konservative und rechte Autoren gelesen werden. Auch Martin Sellner von der Identitären Bewegung und Götz Kubitschek, der Inhaber des neurechten Antaios Verlags, stehen auf der bundesweiten Lektüreliste. Aber nicht nur diese Autoren und ihre Werke deuten auf eine Nähe zur rechtsextremen Gruppierung Identitäre Bewegung hin, meint Alice Blum.
9: Ich bin der festen Überzeugung, dass diese neue Formierung dieser Gruppe Aktion 451 das Gleiche ist, wie es die Identitäre Bewegung auch schon war. Wir also nur ein Reframing der gleichen Ideologien und Praktiken sehen.
8: Die AfD grenzt sich immer wieder von der Identitären Bewegung ab. Es gilt ein Unvereinbarkeitsbeschluss. Die AfD Hessen verfasste ein Rundschreiben an ihre Mitglieder, in dem vor der Aktion 451 gewarnt wird.
10: Es liegen jedoch deutliche Hinweise vor, dass die Aktion 451 eine Tarnorganisation der Identitären Bewegung ist, die auf der Unvereinbarkeitsliste der AfD steht.
8: Doch Ende März deckt das linke Recherchenetzwerk Rhein-Main-Rechts-Außen eine Verbindung zwischen AfD und identitärer Bewegung auf. Der Schatzmeister der neu gegründeten AfD-Jugendorganisation Generation Deutschland, Thomas Janicek, nahm demnach an einer Veranstaltung der Aktion 451 teil. Bisher hat die Generation Deutschland aus der Teilnahme von Janicek jedoch keine Konsequenzen gezogen. Er ist weiterhin Schatzmeister. Die Leitung der Goethe-Universität stellt sich gegen die Aktivitäten der Gruppe Aktion 451 an der Hochschule.
11: Die Goethe-Universität versteht sich als weltoffene Werkstatt der Zukunft und wendet sich entschlossen gegen jede Form von Rassismus, Nationalismus und Antisemitismus.
8: Auch der Allgemeine Studierendenausschuss stellt sich gegen die Aktion 451 und hat klare Forderungen an die Leitung.
12: Wir erwarten, dass Beratungsangebote ausreichend finanziert werden und unmissverständlich klargestellt wird, dass Studierende, die sich in solchen Netzwerken bewegen und tätig werden, an einem Goethe-Uni-Campus nichts zu suchen haben.
8: Vielen Studierenden der Goethe-Uni ist die Gruppe nicht bekannt, auch der 20-jährigen Studentin Felina nicht.
13: Ich habe von der Gruppe bis jetzt noch nichts gehört, sehe das Ganze aber sehr kritisch und finde es auch sehr besorgniserregend, dass sich sowas an einem Campus, an der Uni ausdehnen kann.
8: Die Flyer der Aktion 451 wirken auf den ersten Blick vom Stil her wie die Einladung zu einer gewöhnlichen Uni-Veranstaltung. Alle Anzeichen deuten aber darauf hin, dahinter steckt eine Tarnorganisation der identitären Bewegung.
14: Sport.
15: Mit Jan Möller mindestens ins Viertelfinale zu kommen, das ist das Ziel der deutschen Eishockey-Nationalmannschaft bei der Weltmeisterschaft in der Schweiz. Den Auftakt hat das Team allerdings wenig überraschend in den Sand gesetzt. 1:3 gegen den Olympiadritten Finnland und Burkhard Hupe in Zürich. Das Ergebnis hätte durchaus noch höher ausfallen können, oder?
16: Ja, das habe ich auch so gesehen. Die Finnen haben wirklich richtig gut gespielt. Sie waren fast immer in ihrer taktischen Grundordnung sehr stark im Zweikampf, unglaublich effizient im Powerplay, läuferisch eine Klasse besser. Und man kann schon sagen, das 1:3 spiegelt die Kräfteverhältnisse auf dem Eis eigentlich nur ansatzweise wider. Und trotzdem war es irgendwie auch spannend bis zum Schluss, weil der deutsche Torhüter Philipp Grubauer wirklich sehr gut gehalten hat und die Finnen sich dann ergebnistechnisch jedenfalls nicht absetzen konnten. Und als dann 11 Minuten vor dem Ende der deutsche Anschlusstreffer zum 1:2 fiel, da gab es schon auch Hoffnung, dass Deutschland sich etwas Zählbares ergaunern könnte, wenn ich das mal so sagen darf. Aber diese Hoffnung war dann nach dem schnellen 3:1 der Finnen auch gleich wieder verflogen.
15: Im zweiten Gruppenspiel geht's nun am Sonntag gegen Lettland. Die besten 4 Teams der beiden Achtergruppen kommen jeweils ins Viertelfinale dieser WM. Im zweiten Spiel des Abends in der deutschen Gruppe hat der Gastgeber, die Schweiz, gegen einen der Top-Favoriten gewonnen. 3:1 gegen die USA. Vom Eishockey zum Fußball. Jetzt ist es offiziell. Torwart Manuel Neuer hat seinen Vertrag beim FC Bayern nochmal um ein Jahr verlängert, bis Mitte 2027. Genau wie übrigens auch Bayerns dritter Torwart Sven Ulreich. Am letzten Bundesligaspieltag rund ums Spiel gegen Köln gibt's nochmal eine schöne Meisterfeier, aber im Mittelpunkt natürlich der Showdown im Kampf um den Klassenerhalt. Wolfsburg auf dem Relegationsplatz, Heidenheim auf Rang 17 und der tabellenletzte St. Pauli, alle sind punktgleich. Das heißt, jedes Tor kann das Entscheidende sein. St. Pauli trifft im direkten Duell auf Wolfsburg, die Heidenheimer spielen zu Hause gegen Mainz und sind auf jeden Fall selbstbewusst. Das Team von Trainer Frank Schmidt hatten ja vor ein paar Wochen schon fast alle abgeschrieben.
17: Wir können nur gewinnen, wir können nichts mehr verlieren. Allein die Tatsache, dass unsere Fans und wir alle ins Stadion kommen können, und es geht noch für uns also um was Positives. Das ist ein Umstand, der dazu führt, dass man Lust auf die Situation hat. Und Druck lassen wir uns jetzt nicht mehr einreden.
15: Den hat aber auf jeden Fall St. Pauli. Das ist so, sagt auch Trainer Alexander Blessin. Es muss gegen Wolfsburg ein Sieg her, damit es vielleicht noch klappt mit der Relegation.
18: Beide Mannschaften werden nervös sein. Also da werden viele Fehler passieren. Die Frage ist nur, wie gehe ich mit solchen Fehlern dann um? Da kann es natürlich auch sehr, sehr helfen, dass die Fans dann uns unterstützen.
15: Tja, und der VfL Wolfsburg, na klar sind alle nervös, sagt auch Trainer Dieter Hecking.
19: Ich will auch nicht locker wirken, ich bin auch angespannt. Ja, aber deshalb ist dieser Scheiß Fußball so toll für alle.
14: Ja. Und für uns, wir sind die Hauptprotagonisten, die drei Vereine, für die es da um sehr, sehr viel geht am Wochenende. Und ich glaube, jeder für sich wird versuchen, das alles auf Normalmaß runterzudampfen, um dann trotzdem gut zu spielen und möglichst zu gewinnen.
15: Das könnte dramatisch werden. Um 15.30 Uhr ist Anpfiff bei allen Partien des letzten Spieltags. Stuttgart, Hoffenheim und Leverkusen spielen auch noch um den letzten freien Champions-League-Platz. Also da wird was los sein in der ARD-Radiokonferenz. 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Da hat die deutsche Nationalmannschaft das erste von zwei Testspielen gegen den Weltmeister und Olympiasieger Dänemark verloren. Und zwar wieder mal deutlich. 28:36 in Kopenhagen. Am Sonntag treffen beide Teams erneut aufeinander, dann in Köln. Und in Hamburg beginnt an diesem Wochenende das Tennisturnier am Roten Baum ohne Alexander Zverev. Der Weltranglistendritte verzichtet auf sein Heimturnier, hat auf den letzten Drücker abgesagt. Die Begründung: Rückenprobleme. Am Sonntag kommender Woche geht's dann ja auch schon in Paris los mit den French Open, dem zweiten Grand Slam Turnier des Jahres.
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10: Um 4.30 Uhr mit Gabriela Kühne. Bei der FDP ist der Streit um die künftige Führung entschieden. NRW-Landeschef Höhne hat seine Kandidatur für den Bundesvorsitz zurückgezogen und will FDP-Vize werden. Aus Berlin Dietrich Karl-Meurer.
19: Damit bleibt Wolfgang Kubicki der einzige Kandidat für den Parteivorsitz. Der langjährige FDP-Vize will sich Ende Mai auf dem Bundesparteitag wählen lassen. Höhne und Kubicki sagten der FAZ, sie hätten den Schritt gemeinsam vorbereitet. Beide wollten die Partei wieder stärken und die Kräfte in der FDP bündeln. Die Liberalen stecken seit Monaten in einer schweren Krise. Bei der Bundestagswahl scheiterte die FDP an der 5%-Hürde und zog nicht mehr in den Bundestag ein.
10: Der sächsische Ministerpräsident Kretschmer fordert von der Bundesregierung umfassende Reformen. Mit Blick auf mögliche Wahlerfolge der AfD befürchtet der CDU-Politiker, dass ganze Bundesländer handlungsunfähig werden. Aus der Nachrichtenredaktion Petra Mittermeier.
20: Einen großen Wurf der schwarz-roten Koalition, den hält Sachsens Ministerpräsident Kretschmer für unbedingt nötig. Stückwerk bringe niemanden weiter, sagte er dem Magazin Stern. Gleichzeitig warnte Kretschmer davor, dass die Reformversuche der Regierung scheitern, was nach seinen Worten fatale Folgen für die Landtagswahlen in Sachsen-Anhalt und Mecklenburg-Vorpommern im September haben könnte. Dann sei man an dem Punkt, an dem die Handlungsfähigkeit ganzer Bundesländer in Frage stehe. Umfragen sehen in Sachsen-Anhalt und in Mecklenburg-Vorpommern die AfD deutlich vorn.
10: Kanzler Merz hat nach Unstimmigkeiten wieder mit US-Präsident Trump telefoniert. Bei dem Gespräch sei es unter anderem um den Iran gegangen, teilte Merz danach mit. Aus Berlin Christina Nagel.
21: Der Kanzler spricht von einem guten Telefonat, beschwört die starke Partnerschaft zwischen den USA und Deutschland in einer starken NATO. Man sei sich einig, betont der Kanzler nun, der Iran müsse an den Verhandlungstisch kommen, die Straße von Hormus öffnen und Teheran dürfe keine Atomwaffen besitzen. Gesprochen haben beide Merz zufolge auch über eine friedliche Lösung des Krieges, den Russland gegen die Ukraine führt, und über den NATO-Gipfel, der im Juli in Ankara stattfindet.
10: Im Libanon sind laut Medienberichten 6 Menschen bei einem mutmaßlich israelischen Angriff getötet worden. 3 der Opfer seien Sanitäter gewesen, meldet die libanesische Nachrichtenagentur NNR. Eigentlich gilt zwischen Israel und der libanesischen Hezbollah eine Waffenruhe. Erst gestern ist bekannt geworden, dass diese um 45 Tage verlängert werden soll. Allerdings ist die Feuerpause schon vorher von beiden Seiten immer wieder gebrochen worden. Das Wetter in Deutschland. Tagsüber zeitweise heiter, vermehrt Schauer und vereinzelt Gewitter. Höchstwerte 10 Grad an den Alpen bis 17 Grad in der Lausitz. Am Sonntag überwiegend trocken, im Westen später Schauer 13 bis 19 Grad. Das waren die Nachrichten.
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1: Die A2 Hannover Richtung Berlin und die A39 Wolfsburg Richtung Braunschweig sind im Kreuz Wolfsburg-Königslutter nach einem Unfall gesperrt. Die A7 Kassel Richtung Hannover ist zwischen Hedemünden und Dreieck Drammetal gesperrt. Die A33 Osnabrück Richtung Bielefeld ist im Kreuz Osnabrück Süd gesperrt. Und auf der A72 Plauen-Chemnitz zwischen Zwickau Ost und Hartenstein kommt es zu Nebelbildung mit Sichtweiten unter 50 Metern.
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1: Mit Klaas Christoffersen. Wenn es Taiwan in Deutschland in die Schlagzeilen schafft, dann geht es meistens um die Bedrohung aus China oder um die begehrten Mikrochips, die der Inselstaat produziert. Fast nie erfährt man was über Land und Leute, über die Vielfalt und das Lebensgefühl auf Taiwan. Dabei hat das Land eine Menge zu bieten, den teuersten Tee der Welt zum Beispiel, auch eine spektakuläre Geologie und Geografie, bemerkenswert tolerante Menschen und eine außergewöhnliche Küche. Thorsten Iffland nimmt uns jetzt in seinem Feature mit in ein bemerkenswertes Land.
2: Es sind die ganz feinen Blätter, die Chin Lan hier aufgießt.
3: For this tea, the one that we're drinking for 1 gram is 40 NT.
2: Kilopreis umgerechnet mehr als 1000 Euro für den vielleicht besten Oolong-Tee der Welt. Oriental Beauty. Süß, fruchtig, leichte Honignote. Einzigartig dank eines ganz besonderen einheimischen Helfers. Grün und kleiner als ein Sesamkorn.
22: Das Insekt springt durch die Teeplantagen, saugt ein bisschen Saft aus den Teeblättern und hinterlässt eine kleine Wunde auf den Blättern. Das ist so ein bisschen wie bei einem Mückenstich. Während es bei uns anfängt zu jucken, fangen die Teeblätter an zu fermentieren.
1: Hier ist der Verkehrsservice in der ARD-Infonacht. Achtung, Falschfahrer auf der B2 Gera-Leipzig. Zwischen Zwenkau und Coburger Straße kommt Ihnen ein Falschfahrer entgegen. Fahren Sie äußerst rechts und überholen Sie nicht. Auf der B2 Gera-Leipzig zwischen Zwenkau und Coburger Straße ist ein Falschfahrer unterwegs. Bitte Vorsicht in beiden Richtungen. Und dann mit geht es weiter in dem Feature von Thorsten Iffland über Taiwan zwischen Chips und China. Heißt das Feature.
2: Das lässt den Tee am Ende süßer schmecken. Ganz so, wie es Taiwanerinnen und Taiwaner mögen, erzählt Chin Lan. Und sie muss es wissen, seit 11 Jahren führt sie ein Teehaus in einer unterirdischen Einkaufsstraße mitten in der Hauptstadt Taipei.
3: In Taiwan, people are very picky with food.
22: In Taiwan sind die Leute sehr wählerisch, was Essen oder alles, was sie sich in den Mund stecken, angeht. Gute Qualität ist uns sehr wichtig.
3: Good quality.
2: Und dem Tee kommt dabei eine ganz besondere Rolle zu.
3: Tea is imprinted, I think, we are in our DNA.
2: Tee, die DNA Taiwans. Der Ursprung liegt hier, im hügeligen Norden Taiwans, wo es viel regnet, wo alles noch sehr ursprünglich ist, wo Nebelschwaden die Gipfel der Berge mystisch umhüllen, wo die Welt der Hightech-Firmen Taiwans ganz weit weg zu sein scheint. Hier lebt Teebauer Chen Luhe mit seiner Frau.
23: So, ja, wir sind in der Arbeit.
24: Uns begleiten Vogelgesang und Blumenduft bei der Arbeit. Wir haben Gesellschaft. Dazu bauen wir hier Lupinen zur Bodenverbesserung an. Wenn die blühen, ist hier alles gelb. Es wachsen auch ein paar lilafarbene. Wenn ich hierher komme, bin ich sofort gut gelaunt.
2: Chen Luhe ist Teebauer aus Leidenschaft. Er ist in seinem alten Job in Rente gegangen und führt seitdem eine kleine Farm, bietet Teeverkostungen an und steht selbst auf der Plantage.
24: Tagsüber werden die Teeblätter geerntet. Dafür brauchen wir Erntehelfer. Sobald die Blätter gepflückt und hierher gebracht wurden, werden sie entweder in der Sonne oder im Trocknungsraum zum Welken ausgelegt. Das dauert 16 bis 20 Stunden bis zum nächsten Morgen. In der Nacht kann man auch nicht schlafen, weil der Tee gewendet werden muss. Am nächsten Tag geht es direkt weiter, einen Monat lang. Ich nehme während der Erntezeit 6 Kilo ab.
2: Gepflückt wird mit beiden Händen. Die zarten Blätter ganz oben sind die besten und lassen sich auch am einfachsten lösen. Maschinen für die Ernte können nur da eingesetzt werden, wo der Boden eben ist. Eine Seltenheit im hügeligen Taiwan. Die einzige Alternative, Handarbeit.
24: Ich mache weiter, bis es nicht mehr geht. Ich bin ja eigentlich schon in Rente und 69 Jahre alt. Die Leute sagen, mit 70 fängt das Leben erst richtig an. Dann kann ich noch mal loslegen.
2: guten Tee anbauen, in Taiwan eine Frage der Ehre.
24: Nicht nur in der Hochtechnologie sind wir ganz weit vorn dabei, sondern eben auch in der Landwirtschaft. Wir bauen nicht nur guten Tee an, sondern auch Gemüse und Agrarprodukte. Die sind alle von weltweiter Spitzenqualität. Unser Taiwan ist wirklich fantastisch.
2: Den letzten Satz wird Günther Wittome wohl genauso unterschreiben. Er lebt seit über 20 Jahren in Taiwan, arbeitet als Dolmetscher und Übersetzer und hat 2024 als einer der wenigen Deutschen die taiwanische Staatsbürgerschaft erhalten. Kaum ein Deutscher kennt wohl Land, Leute und Seele besser als der Autor zahlreicher Reiseführer über den Inselstaat.
4: In den letzten 10 Jahren, ich denke, die Leute sind auch stolzer auf ihr Land geworden als früher. Das hat zum einen damit zu tun mit der Bewältigung der Pandemie, was also hier viel besser lief als in Europa oder manchen anderen Ländern. Es hat damit zu tun, dass andere Länder auf die Bedeutung Taiwans aufmerksam geworden sind, gerade was die Chipindustrie angeht. Und man hier registriert hat, aha, wir haben hier TSMC und andere entsprechende Unternehmen und spielen also in der Weltwirtschaft eine wichtige Rolle.
2: Vieles ist laut Wittome auf die Widerstandsfähigkeit der taiwanischen Gesellschaft zurückzuführen. Die wird nicht nur politisch immer wieder auf die Probe gestellt.
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6: Wackelnde und einstürzende Häuser, Menschen unter Trümmern. Taiwan hat das schwerste Erdbeben seit 25 Jahren erlebt. Die Behörden melden 9 Tote und hunderte Verletzte.
7: Als Supertaifun mit Geschwindigkeiten bis zu 195 Kilometern in der Stunde ist Ragasa seit Dienstag über mehrere Länder in Südostasien gezogen und hat dabei eine Schneise der Verwüstung zurückgelassen. In Taiwan, wo mindestens 14 Menschen ums Leben gekommen sind, haben mittlerweile die Aufräumarbeiten angefangen.
2: Schwere Erdbeben, heftige Tropenstürme, Taiwans Anfälligkeit für Naturkatastrophen schafft es regelmäßig in die Schlagzeilen. Was an der speziellen Geografie und Geologie der Insel liegt, erklärt Wang Yu vom Institut für Geowissenschaften der Nationalen Taiwan-Universität.
9: Taiwan liegt auf dem pazifischen Feuerring, das bedeutet genau auf der Grenze zweier großer tektonischer Platten. Genau unter unseren Füßen bewegt sich eine Platte rund 8 cm pro Jahr auf die andere Platte zu und die Kollision dieser zwei Platten hat die Berge und die Form Taiwans geschaffen.
2: Erdbeben der Stärke 6 oder 7 schütteln den Inselstaat regelmäßig durch. Nur selten endet das Ganze in einer großen Katastrophe.
9: Taiwan ist sehr sicher und das, obwohl wir so viele Erdbeben haben. Der Hauptgrund dafür, den Leuten ist die Gefahr stets bewusst. Sie wissen, dass Erdbeben eine ständige Gefahr sind. Sie erleben das mehrfach in ihrem Leben. Also sind alle Bauvorschriften und Sicherheitsbestimmungen darauf vorbereitet.
2: Jede tektonische Veränderung wird genauestens überwacht, dokumentiert und mit ebenfalls Erdbeben geplagten Nachbarstaaten wie Japan geteilt. Das Ziel der Forschung, die Vorwarnzeit für ein schweres Erdbeben weiter zu erhöhen. Das funktioniert bei Taifunen schon ziemlich gut. Dennoch sind die Folgen meist weitaus schlimmer. Taiwans Berge sind die höchsten Ostasiens. Die feuchte tropische Luft wird nach oben gedrückt. Die Folgen: Starkregen, Überschwemmungen und Erdrutsche. Aber trotz aller Naturgewalten, der alte europäische Name für Taiwan, den portugiesische Seefahrer im 16. Jahrhundert gewählt haben sollen, kommt auch nicht von ungefähr. La Formosa, die schöne Insel. An Bord eines Touristenbootes auf dem Weg zur Turtle Island, zur Schildkröteninsel. Die liegt etwa 10 Kilometer vor dem nordöstlichsten Punkt von Taiwans Hauptinsel. Aus der Luft und vom Wasser ähnelt die Form der Insel einer riesigen Meeresschildkröte, die auf dem Wasser liegt. Daher der Name. Ein kleiner Kopf, ein großer, hoher Panzer und eine Sandbank als kleiner Schwanz.
25: Es ist eine vulkanische Insel, eine kleine Insel, die aus vulkanischem Stein geformt wurde. Jeder Ausbruch türmte sich Schicht für Schicht auf und formte so diese wunderschöne Landschaft.
2: Qian Mingzhen ist Tourguide. Seit etwa einem halben Jahr macht er den Job. Ohne ihn kämen die Besucher nicht auf die Insel. Der Zugang ist beschränkt, um mehr als 300 Pflanzen- und Tierarten zu schützen. Eine davon ist der taiwanische Flughund. anderen Spezies möchte man als Wanderer lieber nicht begegnen.
25: Wir haben hier viele Schlangenarten, wie die Kettenviper und die chinesische Bambusviper und einige andere giftige Arten. Deswegen weise ich die Besucher immer darauf hin, auf keinen Fall ins Gebüsch zu gehen, weil sich die Schlangen dort gern verstecken, besonders an Bergpfaden.
2: Sympathischere Zeitgenossen findet man in den Gewässern rund um die Schildkröteninsel. Das Meer hier ist eines der drei großen Fischereigebiete des Landes. Es gibt unzählige Fisch- und Krabbenarten. Ein erstklassiges Restaurant, vor allem für Delfine. Auch bei dieser Tour ein absolutes Highlight. Eine riesige Gruppe Delfine begleitet Besucher wie Vivian Ho zurück in Richtung Hauptinsel.
8: Ich bin Taiwanerin, aber heute bin ich zum ersten Mal auf die Schildkröteninsel gereist. Als ich die Delfine gesehen habe, musste ich gleich weinen. Heutzutage noch so eine Natur zu haben und so etwas sehen zu können, ist sehr selten. Und dann noch in meinem eigenen Land, das ist sehr bewegend.
2: Die besondere Geografie macht auch für Günther Wittome den besonderen Reiz Taiwans aus. Schon 1985 bereist er den Inselstaat erstmals.
4: Man hat es nirgends weit zum Meer und man hat es nirgends weit ins Gebirge. Also wir haben ja hier Hochgebirge bis knapp 4000 Meter. Und dadurch ergibt sich auch diese ungeheure landschaftliche Vielfalt.
2: Taiwans Diversität, auch kulturell und gesellschaftlich, ein absolutes Alleinstellungsmerkmal in Ostasien.
4: Von dieser Toleranz her kommt es auch, dass Taiwan ja das erste Land in Asien war, das also die gleichgeschlechtliche Ehe legalisiert hat. Die meisten Taiwanesen sehen das eigentlich eher so, wenn es um individuelles Verhalten geht oder die Lebensweise, die jemand für sich selbst halt wählt, dann sehen sie eigentlich keinen Grund, darin einzugreifen.
2: Und das spürt man besonders beim Thema Religion. Sonntagnachmittag an Taiwans ältestem Tempel. Es ist voll, richtig voll. Eine bunte Mischung aus Touristen, Gläubigen und Mitarbeitern des Longshan-Tempels. Der Duft von Räucherstäbchen liegt in der Luft. Die langen Tische im Innenhof voll mit Opfergaben. Früchte, Süßigkeiten, Getränke. Das Klappern von Orakelhölzern allgegenwärtig. Genau wie der spirituelle Gesang der Gläubigen. Unter kunstvoll geschwungenen Dächern mit filigranen Drachenfiguren und bunt bemalten Schnitzereien singen Taiwanerinnen und Taiwaner Sutras, buddhistische Weisheiten. Immer wieder gehen sie auf die Knie. Viele können den Text auswendig. Religion und Alltag in Taiwan sind nicht zu trennen. Der Inselstaat gilt als das Land mit der höchsten Dichte religiöser Bauten weltweit. Religion und Alltag in Taiwan sind nicht zu trennen. Der Inselstaat gilt als das Land mit der höchsten Dichte religiöser Bauten weltweit. Chie Hanjun kommt regelmäßig hierher. Sie ist 34 und arbeitet als Lehrerin.
11: Bei mir ist es so, dass ich nächstes Jahr schwanger werden will. Im Longshan-Tempel gibt es eine Göttin, die dafür zuständig ist, ob man schwanger werden kann und ein neues Leben gesund und sicher auf die Welt bringen kann. Ich habe gerade darum gebetet, dass sie mir eine baldige Schwangerschaft und eine leichte Geburt schenkt.
2: Die junge Frau praktiziert den chinesischen Volksglauben, eine Mischung aus Buddhismus, Daoismus, traditionellen Praktiken und Ahnenverehrung.
11: Es ist nicht so, dass ich nur die Gottheit respektiere, zu der ich selbst zu Hause bete, sondern wir respektieren alle Götter, egal aus welcher Religion, Buddhismus oder Daoismus.
2: Genau das ist typisch für Taiwan, sagt Religionswissenschaftlerin Chen Mei-Wen von der katholischen Fudan-Universität in Taipei. I think we are really

0: erstaunlich viele junge Leute trifft.
1: You know, in temple you can find just like at Longshan Temple, you will find ATM, right?
2: Die Tempel passen sich mehr und mehr dem Zeitgeist an. Im Longshan Tempel zum Beispiel findest du Geldautomaten. Du kannst per App und Kreditkarte bezahlen, wenn du Geld spenden willst. Sie wollen für ihren Glauben werben und ein Tempel funktioniert wie eine Firma. Wenn du überleben willst, musst du dich auch im Marketing positionieren.
1: So you have to find your marketing point.
0: Religion ist sehr wichtig für Taiwanerinnen und Taiwaner. Warum das so ist, können allerdings die wenigsten wirklich klar beantworten. Es ist wohl mehr eine Art Macht der Gewohnheit als eine tiefere Befassung mit der Geschichte ihrer Gottheiten.
1: Taiwan is a very religious diversity country.
2: Taiwan ist wirklich ein sehr diverses Land, was Religion angeht, aber die Leute haben so gut wie keine Ahnung davon. Wir hier im Institut für Religionswissenschaften fühlen uns manchmal ganz schön einsam, weil die Leute Religion immer wieder mit Aberglauben gleichsetzen.
1: Identify religion as superstition.
0: Vor allem bei der Volksreligion sei das so, rauft sich die Expertin die Haare. Dieser Glaube wäre für die Menschen so wie ein Convenience Store, also eine Art immer geöffneter Supermarkt, der einem alle Bedürfnisse erfüllt. Taiwaner sind sehr unkompliziert. Etwas, das auch Günther Wittome sehr schätzt. Der vereidigte Übersetzer hat einen taiwanischen Pass, lebt seit über 20 Jahren auf der Insel.
3: Das Leben hier ist einfach sehr praktisch. Ja, es gibt die Convenience Stores, die kleinen Supermärkte, die rund um die Uhr geöffnet sind. Die Infrastruktur funktioniert tadellos. Es gibt die Hochgeschwindigkeitszugverbindung von Nord nach Süd.
0: Und gutes Essen gibt es auch zu jeder Tag- und Nachtzeit an jeder Ecke.
3: Es gibt in jeder größeren Stadt oder auch in kleineren Orten Nachtmärkte. Am späten Nachmittag werden diese fahrbaren Stände dann hingeschoben und das geht dann so etwa bis Mitternacht. Und da kann man also rausgehen und sich sehr gut verpflegen. Es gibt also ein großes, vielseitiges Angebot.
0: Hier, wo es so zischt und spritzt, hat Anita Chen das Sagen. Ihre Spezialität?
4: Oyster Omelette. Hey.
5: Austern, Teig, Ei, Gemüse und dann Gewürzmischung, die jeder Laden anders macht.
0: Und fertig ist ein absoluter Klassiker auf Taipehs Nachtmärkten. Zwischen Neonlichtern, Verkaufswagen, Plastikstühlen und jeder Menge Gewusel gibt es noch viele andere typisch taiwanische Gerichte. Das, was angeboten wird, ist vor allem für westliche Besucher, naja, gewöhnungsbedürftig. Beispiel gegrillte Froschschenkel. Und auch was die hygienischen Zustände angeht, muss man hart im Nehmen sein und sollte sich nicht von dem ein oder anderen Nagetier, das einem vor die Füße läuft, ablenken lassen. Lecker und gut ist das alles trotzdem, verrät Anita überzeugt. Sie kocht hier seit 30 Jahren.
5: Es gibt Stinketofu, Nudelsuppe mit geschmorten Därmen, Hühnerschnitzel, Bubble Tea. Hühnerschnitzel- und Bubble-Tea-Läden gibt es in Taiwan jetzt sehr viele. Wenn du im Land unterwegs bist, siehst du einen Getränkeladen neben dem anderen.
0: Sagt sie im Weggehen und feuert die nächste Kelle Eimasse in die Pfanne. Ganz andere Atmosphäre. Leise Hintergrundmusik, ruhige Gespräche, hochwertige Sitzmöbel und doch derselbe kulinarische Ansatz.
6: Wir entwickeln unsere Gerichte hauptsächlich aus dem Geschmack des Alltags, zum Beispiel von Nachtmärkten und Hausmannskost.
0: Tim Chen ist nicht irgendein Koch. Er wurde 2024 mit dem Young Chef Award des Guide Michelin ausgezeichnet. Ein Sonderpreis des berühmten Restaurantführers für besonders talentierte junge Köche. In seinem Restaurant in Taichung serviert der 37-Jährige taiwanische Küche verfeinert mit westlichen Techniken. So jedenfalls beschreibt die Redaktion der Gastrobibel das Angebot. Aber was bedeutet taiwanische Küche genau? Wo sind die Unterschiede, beispielsweise zu den ostasiatischen Nachbarn?
6: Die chinesische Küche hat eine längere Geschichte, aber das Aroma besteht sehr aus dem Geschmack der Soße. Die japanische Küche betont die natürlichen Aromen der Zutaten und konzentriert sich auf ihren ursprünglichen Geschmack, wie die Süße von Fisch oder die Textur und Süße von Gemüse. Die taiwanische Küche bewegt sich irgendwo dazwischen. Unser Ziel ist es, die besten taiwanischen Zutaten ohne übermäßiges Würzen zu präsentieren.

0: 后不会过度的调味。
1: In der Küche bereitet Tim Chen die Vorspeise des aktuellen Menüs zu. Gegrillter Babymaiskolben, gegrillter Tintenfisch an einer herzhaft leicht scharfen Sacha-Würzpaste, dazu fermentierter Kürbis mit Parmesan.
2: Ich denke, dass die taiwanische Küche langfristig eine immer klarere Richtung und einen klareren Stil entwickeln wird. Das ist genauso wie mit der Sprache. Wir sprechen dieselbe Sprache wie China, haben aber einen unterschiedlichen Akzent.
1: Und dabei kann man den Taiwanern vor allem in einem Restaurant oder auf einem Nachtmarkt besonders gut zuhören.
2: Alle mögen es laut und lebendig und sitzen gerne zusammen, unterhalten sich und essen. Die Taiwaner sind beim Essen nicht ruhig. Sie führen angeregte Gespräche und vertiefen ihre Kontakte.
1: Dennoch gelten Taiwaner eher als zurückhaltend und höflich, auch gegenüber Ausländern. Günther Wittome lebt und liebt Taiwan schon seit vielen Jahrzehnten. Wohl nur wenige kennen das Land so gut wie er.
3: Manchmal werde ich gefragt, wie findest du das in Taiwan so? Natürlich möchten die meisten Leute dann etwas Positives hören, aber um dann glaubwürdig zu sein, fragen sie dann, aber es gibt doch sicher auch irgendwas, was dir vielleicht hier nicht so gefällt, ja, und, oder was du an den Taiwanesen nicht so gut findest. Und da würde ich dann sagen, also so die Ungeduld im Alltag. Wir warten nicht gerne, man merkt es dann auch im Verkehr, also ich fahre hier auch Auto. Wenn ich dann am Zebrastreifen halte, um jemand rüberzulassen, dann, wenn ein Taxifahrer nur eine Sekunde warten muss, dann fängt er gleich mit dem Gehupe an.
1: Zurück im Teehaus bei Chin Lam in Taipei.
4: So, I'm going to make a tea so we can talk afterwards.
1: Hier geht es in der Regel ruhiger zu.
4: Normally in tea presentation we try not to make any sound.
1: Unterhalten ist natürlich erlaubt.
4: We just discuss about everything. I mean, like, there's no limit.
1: Zum Beispiel über Politik und das bedrohliche Auftreten Chinas.
4: I mean, like, this has been happening for the past 40 years or more.
5: Das geht auch schon seit 40 Jahren so oder noch länger. Das ist nichts Neues. Ich denke, es liegt auch an den sozialen Medien. Die Leute kennen viel mehr Details als früher. Also denken sie, oh, die Drohungen sind ganz schön heftig. Aber das passiert seit 40 Jahren. Ich glaube, China hat andere Sorgen als uns.
4: China has bigger issues than us.
1: Chin Lan sagt aber auch, dass Taiwaner ganz schön naiv sind und gleichzeitig realistisch. Was sollen 23 Millionen Landsleute schon gegen 1,4 Milliarden Chinesen ausrichten?
5: Die chinesische Bevölkerung ist so groß. Die Generation meiner Mutter hat immer gesagt, wenn die uns angreifen wollen, dann müsste jeder Chinese nur einmal spucken und ganz Taiwan geht unter.
1: Am besten wäre es, wenn man sich gegenseitig einfach in Ruhe ließe, findet die Teehändlerin.
5: Die Leute bekommen ja nur mit, wie sich die Politiker verhalten, wie sie reagieren und so weiter. Insgeheim wissen die Chinesen, dass wir anders sind. Wir sind wirklich anders, ob einem das gefällt oder nicht. Wir wurden anders erzogen. Auch unser Akzent ist ein ganz anderer.
1: Worin sich alle einig sind, niemand will Krieg. Und Chinas aggressives Auftreten wirkt offensichtlich eher kontraproduktiv.
5: Wir fühlen uns mehr als Taiwaner denn als Chinesen. Ob es einem gefällt oder nicht, je größer der Druck ist, den sie auf uns ausüben, desto mehr verstehen wir uns als eigene Identität.
1: Was die Zukunft für die Taiwanerinnen und Taiwaner bereithält, lässt sich derzeit kaum seriös vorhersagen. Auch nicht von ausgewiesenen Taiwan-Kennern wie Günther Wittome. Das Schicksal der Insel hängt zu einem großen Teil auch von äußeren Kräften ab, glaubt er.
3: Wenn Taiwan wirklich die Wahl hätte, würden die meisten sicher ein unabhängiges Land haben wollen. Das ist ja nur ein Kompromiss aufgrund der internationalen Bedingungen. Und ob der Status quo jetzt wirklich langfristig aufrechterhalten werden kann, das hängt von China ab und von der Unterstützung, die Taiwan aus anderen Ländern bekommt.
1: Ein emotionales Thema und eines, das derzeit nahezu täglich neu ausgehandelt wird. Abwarten und Tee trinken, der Gesprächsstoff und der hervorragende Oolong-Tee. Das sind die Dinge, die auf der Insel im westlichen Pazifik nie ausgehen.
4: Tea is just something to link people together.
5: Tee verbindet die Leute hier. Es ist wie ein guter Wein. Das ist es.
1: Das wahre Taiwan eben zwischen Chips und China.
6: Ja, so hat Thorsten Iffland sein Feature genannt, zwischen Chips und China. Das war das Feature über Taiwan von Thorsten Iffland. Und daran anschließend haben wir auch noch einen Hörtipp für Sie.
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1: Um 5 Uhr mit Gabriela Kühne. Der nordrhein-westfälische FDP-Landeschef Höhne hat seine Kandidatur für den Bundesvorsitz seiner Partei zurückgezogen. Damit bleibt nur noch der frühere Bundestagsvizepräsident Kubicki im Rennen. Aus der Nachrichtenredaktion Viktor Kubka.
2: Die Entscheidung gab Höhne in einem gemeinsamen Interview mit seinem Parteikollegen Kubicki bekannt. Beide betonten, die Kräfte der FDP bündeln zu wollen. Der 74-jährige Kubicki will nun Chef der FDP werden, der 39-jährige Höhne sein erster Stellvertreter. Die FDP steckt derzeit in einer tiefen Krise. Bei der Bundestagswahl im Februar vergangenen Jahres scheiterte sie an der 5%-Hürde und flog aus dem Parlament. Sie sitzt nur noch in 6 der 16 Landesparlamente.
1: In der Debatte über weitere Entlastungen hat der Vorsitzende der SPD-Fraktion Miersch einer Verlängerung des Tankrabatts eine Absage erteilt. Mobilität müsse zwar bezahlbar bleiben, sagte er der Augsburger Allgemeinen, aber die Gießkanne sei keine Dauerlösung. Er plädierte stattdessen für strukturelle Entlastungen wie etwa das geplante Steuerpaket. Dadurch bekämen untere und mittlere Einkommen mehr Luft als durch kurzfristige Prämien. Miersch unterstrich erneut, dass im Gegenzug Spitzenverdiener mehr Last tragen müssten. Das US-Verteidigungsministerium verringert seine Truppenstärke in Europa. Unter anderem ist Polen betroffen. Aus Washington Benedikt Schäper.
3: Statt bereits stationierte Einheiten abzuziehen, seien nun angekündigte Verlegungen von Amerika nach Deutschland und Polen kurzfristig abgesagt worden, so US-Beamte gegenüber der Nachrichtenagentur AP. Allein 4000 Soldaten einer Panzerbrigade sollen in dieser Woche ihre Reise Richtung Osteuropa abgebrochen haben. Teilweise bereits auf dem Weg zum Flughafen habe man sie zurückgerufen. Hintergrund sei eine Anweisung des zuständigen Verteidigungsministers Pete Hegseth, die Truppen zu reduzieren. Sowohl Demokraten als auch Republikaner äußerten sich kritisch zu dem Beschluss. Er sende ein falsches Signal sowohl nach Russland als auch an die Partner in Europa.
1: Die russische Zentralbank hat erfolgreich gegen die Blockade von russischem Vermögen in der Europäischen Union geklagt. Ein Gericht in Moskau entschied in erster Instanz, dass der belgische Finanzdienstleister Euroclear umgerechnet etwa 200 Milliarden Euro zahlen muss. Er verwaltet einen Großteil des festgesetzten Vermögens. Das Urteil war allgemein erwartet worden. Experten gehen davon aus, dass es den Weg dafür freimachen soll, europäisches Kapital, das in Russland liegt, zu beschlagnahmen. Das waren die Nachrichten. Das Wetter in Deutschland. Tagsüber Wechsel aus Sonne, dichten Wolken und Schauern bei 10 bis 17 Grad. Die Zeit, es ist 5.03 Uhr.
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4: Und er startet mit einer Entwarnung auf der B2 Leipzig-Gera. Kein Falschfahrer mehr zwischen Zwenkau und Coburger Straße. Die A2 Hannover Richtung Berlin und die A39 Wolfsburg Richtung Braunschweig sind im Kreuz Wolfsburg-Königslutter nach einem Unfall gesperrt. Die A7 Kassel Richtung Hannover ist zwischen Hedemünden und Dreieck Drammetal gesperrt. Die A33 Osnabrück Richtung Bielefeld ist zwischen Kreuz Osnabrück Süd und Harderberg gesperrt. Die A40 Essen Richtung Duisburg ist zwischen Kreuz Kaiserberg und Kreuz Duisburg wegen Brückenarbeiten noch bis Dienstag früh gesperrt. Die A44 Aachen Richtung Mönchengladbach ist zwischen Kreuz Jackerath und Kreuz Holz nach einem Unfall gesperrt. Und auch die A61 Mönchengladbach-Venlo ist zwischen Kreuz Mönchengladbach und Mackenstein in beiden Richtungen bis Montag 5 Uhr gesperrt. Kommen Sie gut und sicher an Ihr Ziel.
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4: Von NDR Info aus Hamburg mit Klaas Christoffersen. Guten Morgen. Und wir starten in diese Stunde mit einem kleinen Schwerpunkt zum Eurovision Song Contest. Und das bedeutet grellbunte Shows, vielleicht nicht immer besonders feinsinnige Melodien, dafür im besten Fall hitverdächtig zum Mitsingen. Sowas ähnliches wie Musikkarneval und danach die Punktevergabe, die Auswahl des Fernsehpublikums aus allen Teilen Europas. Der 70. ESC, der Eurovision Song Contest, steht an, genauer das Finale dieses Wettbewerbs in Wien. 25 Länder kämpfen dort in Gestalt Gestalt ihrer musizierenden Abgesandten um den Titel. Vom Techno-Drama aus Finnland bis zu durchgedrehten Spaßklängen aus Griechenland ist mal wieder vieles dabei. Wer sich welche Chancen ausrechnen kann, berichtet unser Reporter Maspet Movsisyan.

0: Der Grieche Achilles verwandelt mit seinem Song Ferto die ESC-Bühne zu einer Party-Arena. TikTok-Beats treffen hier auf ganz traditionelle griechische Klänge. Der Song klingt erstmal nach Spaß, hat aber eine tiefere Message. Eine Aufforderung, sich dem Leben zu stellen. Künstler Achilles verarbeitet mit dem Song seine eigene Kindheit in Armut und persönlichen Krisen und verspricht darin seiner Mutter, dass es ihr an nichts im Leben fehlen wird. Die Show? Völlig verrückt. Tigerprint, griechische Statuen, die zum Leben erwachen und Achilles auf einem Scooter. Es ist schrill, es ist laut, also ESC pur. Bei den Fans kommt das alles super an, wie zum Beispiel bei Smirka aus Slowenien.
1: It's great, of course, because
2: ich liebe seine Persönlichkeit und die Energie, die er auf die Bühne bringt.
1: I'm addicted.
0: Der Superstar dieses Jahr. Delta Goodrem ist ein echter Weltstar, die mit Eclipse eine Powerballade hinlegt, die etwas an Céline Dion erinnert. Australien darf seit 2015 als Gast beim Eurovision Song Contest mitmachen und hat seitdem immer wieder ziemlich gut abgeschnitten. 5-mal in die Top 10, 2016 sogar Platz 2. Auf dem 2. Platz landet Delta Goodrem dieses Jahr laut Buchmachern übrigens auch. Eine kräftige Stimme, perfekt inszeniert mit einer Hebeplattform, die aus einem Flügel herausfährt, auf der sogar schon Beyoncé stand. Fans in Wien hat Delta Goodrem schon mal aus der ganzen Welt.
3: Was absolutely blown away. I thought that she's just so amazing. She's, her voice is perfection.
2: Sie hat mich komplett umgehauen. Sie ist einfach atemberaubend, hat eine unglaubliche Stimme. Sie ist so talentiert. Der Song berührt mich einfach. Ich habe sogar während des Auftritts geweint. Sie verdient den Sieg.
3: A very deserving winner.

0: Liken Haten, auf Deutsch Flammenwerfer, heißt der Song der Finnen Linda Lampenius und Peter Parkonen. 20 Jahre nach dem Sieg von Lordi will Finnland die Trophäe wieder nach Hause holen. Eine Techno-Ballade mit einer wilden Geigenshow. Die Geige darf die Musikerin übrigens live spielen, was ganz Neues beim Song Contest. Instrumente werden in der Regel nie live gespielt. Die Buchmacher sagen mit aktuell über 40%, das wird der Gewinner dieses Jahr. Und so denken auch die meisten Fans hier in Wien.
1: Ja, persönlich finde ich schon Finnland am besten, tatsächlich.
2: I feel like everybody is saying Finland.
3: Ich glaube, es wird Finnland.
0: Um 21 Uhr geht's los, dann startet der 70. Song Contest live aus Wien. Die deutsche Kandidatin Sarah Engels steht aktuell eher weit hinten bei den Wetten. Aber sie hat viele Fans hier in Wien vor Ort und in den sozialen Netzwerken. Und wenn wir eins aus den letzten ESC-Jahren gelernt haben, dann ist es, dass die Buchmacher sich auch gerne mal irren können.
4: Ja, und beim Eurovision Song Contest geht es allerdings nicht nur um die Musik und um die möglichst schrille Show, sondern so politisiert wie in diesem Jahr war der ESC wohl noch nie. Spanien, Irland, Slowenien und Island haben die Veranstaltung dies Jahr nämlich boykottiert und der Grund ist der Protest gegen die Teilnahme Israels an dem Wettbewerb. Und die Kritik dieser Länder richtet sich vorrangig an das Vorgehen Israels im Gazastreifen. Auch die Nachbarn von Deutschland aus den Niederlanden sind nicht dabei. Aber andererseits hintenrum vielleicht schon, denn auf die Einschaltquoten will man offenbar dann doch wieder nicht verzichten. Die zuständige Rundfunkanstalt schickt zwar keine Künstler nach Wien, aber ausstrahlen wird sie die Show trotzdem. Wie passt das eigentlich alles zusammen? Katrin Schmidt.
5: Den ESC boykottieren, weil Israel dabei ist, das spaltet.
6: I think the Eurovision is a very political event, so it's a good statement of the Netherlands to do it.
7: Yeah, I do agree with it, because I don't agree what Israel is doing right now.
5: Der ESC also könne sich nicht vom Politischen abkoppeln, daher sei es ein gutes Statement der Niederlande, sagen manche. Andere sehen es so.
8: Ich finde es nicht gut, omdat je singen en zoals met Olympische Spelen.
5: Ich finde das nicht gut. Es ist eine Leistung der Künstler, die hart dafür gearbeitet haben. Ein Boykott ist da nicht angemessen.
8: Da bin ich es dus niet mee eens, deze keuze.
5: Laut aktuellen Umfragen steht ungefähr die Hälfte der Niederländer hinter der Entscheidung der Rundfunkorganisation NPO. Afrotos ist der Teil davon, der den ESC normalerweise organisiert und überträgt. Afrotos-Direktor Taco Zimmermann hat sich die Entscheidung nicht leicht gemacht.
9: Ja, das ist natürlich unzählend verdrietig. Wir haben hier vanmiddag natürlich allein mal mit Verlierern zu machen. Weil wir wollen natürlich,
10: das ist natürlich furchtbar traurig. Wir sind alle Verlierer. Wir möchten natürlich mit Europa den Frieden feiern und ein prächtiges Fest genießen. Das aber wird sabotiert. So entspricht die Veranstaltung nicht mehr unseren Werten. Und dann kann ich einfach nicht anders.
5: Genauer gesagt gibt es zwei Gründe für den Boykott. Generell die Ablehnung des Vorgehens der israelischen Regierung im Gazastreifen. Und dann stehen die Vorwürfe im Raum, die israelische Regierung habe beim vergangenen Eurovision Song Contest Kampagnen zur Wahl der eigenen Künstlerin mitfinanziert. Ein als unfair empfundener Schritt, woraufhin der ESC-Veranstalter, die EBU, die Regeln für dieses Jahr angepasst hat. Ebenso begründen auch Spanien, Slowenien, Island und Irland ihren diesjährigen Boykott der Veranstaltung. 35 andere Nationen hingegen nehmen aber weiterhin teil und äußern auch ihr Unverständnis, sowie Bundeskanzler Friedrich Merz.
11: Ich halte es für einen Skandal, dass darüber überhaupt diskutiert wird. Israel gehört dazu.
5: Das Ganze steht also ganz offensichtlich sinnbildlich für den europäischen Zankapfel Israel-Politik. So erklärt es Nahost-Experte Daniel Gerlach im ARD-Europa-Podcast.eu.
12: Was natürlich insofern ein bisschen widersinnig ist, als die EU ja eigentlich eine gemeinsame Politik gegenüber dem Nahen Osten fahren möchte. Und alle Staaten der Europäischen Union sagen von sich her, dass sie die Zwei-Staaten-Lösung zur Grundlage einer Friedenslösung für den Nahen Osten vorschlagen. Alle EU-Staaten sind eigentlich der Ansicht, dass es eine palästinensische Eigenstaatlichkeit geben sollte. Aber wenn man sich dann die Details anschaut, dann ist das doch ein sehr disparates Bild.
5: Nach langem Ringen erst konnte sich die EU gerade auf gemeinsame Sanktionen gegen einige gewaltbereite israelische Siedler verständigen. Doch vielen ist das längst zu wenig. Belgien etwa treibt einen Importstopp von Produkten aus israelischen Siedlungen voran. Die Niederlande und Italien zum Beispiel haben zuletzt militärische Kooperationen mit Israel ausgesetzt. Und Spanien, Irland und Slowenien fordern die Aussetzung des EU-Israel-Assoziierungsabkommens, welches Israel bisher relativ freien Marktzugang ermöglicht und dazu führt, dass die EU der wichtigste Handelspartner ist. Aber wie viele andere Pläne der EU-Kommission, um die Gangart gegenüber der israelischen Regierung zu verschärfen, scheitert es bislang an der Uneinigkeit unter den 27 EU-Mitgliedstaaten. Und so verlaufen die Fronten in der großen Politik ähnlich wie im Showgeschäft, so Nahost-Experte Gerlach.
12: Weil die Staaten, die teilnehmen, das ja auch sehr stark politisch nutzen. Insgesamt finde ich wirklich faszinierend und auch erschütternd, alle europäischen Staaten haben ihre eigene Logik, ihre eigene Staatsräson, ihre eigenen Dämonen und ihre eigenen Rechtfertigungen, warum sie dies oder das tun müssen. Und sie begründen das meistens mit ihrer Geschichte, sehr oft auch mit der Geschichte des Zweiten Weltkriegs. Und das ist wirklich kurios zu sehen, wie jeder da seine eigene Argumentation zu dem Thema hat und davon entsprechende Politik auch ableitet.
5: Insgesamt schwächt dies die Rolle der EU bei den zahlreichen Konflikten im Nahen Osten, so Gerlach. Und dies gilt, eine weitere Parallele, auch für den Eurovision Song Contest. Denn gerade der Boykott eines großen Geldgebers, wie allen voran Spanien, könnte zum großen Schaden des ESC-Veranstalters werden, der Europäischen Rundfunkunion.
4: Katrin Schmidt berichtete und in ihrem Beitrag gab es auch kleine Ausschnitte aus dem Podcast.eu, wo der ESC als Politikum das Thema war. Er kommt aus unserem Studio in Brüssel und die Folge vom vergangenen Freitag zum ESC, die finden Sie noch bei ARD Sounds, der Podcast.eu. Und wir bleiben noch beim Thema. Mein Kollege Andreas Böhnisch hat mit Maria Karnitz gesprochen. Sie ist Antisemitismusforscherin und sie befasst sich insbesondere mit Judenfeindlichkeit in der Musikszene. Wenn es um den Boykott des ESC mehrerer Länder wegen der Teilnahme Israels geht, ist das aus der Sicht von Maria Karnitz noch Ausdruck einer kritischen Haltung gegenüber der konkreten Politik Israels oder der israelischen Regierung oder des israelischen Militärs? Oder ist das schon Antisemitismus?
3: Also wenn ein Teilnehmer, der quasi stellvertretend für die Politik seines Landes in Kollektivhaft genommen wird, nicht mehr an öffentlichen Veranstaltungen, an Netzwerktreffen, an Abendessen teilnehmen kann, rund um den ESC, sein Hotelzimmer geheim gehalten wird, er damit einer massiven Sicherheitsentourage hinkommen muss, dann ist das für mich kein Ausdruck von irgendwie einer Art von Boykott oder solidarischem Protest, sondern dann hat es schon was mit israelbezogenem Antisemitismus zu tun.
13: Wie konnte es so weit kommen?
3: Das ist eine gute Frage. Natürlich steht auf der einen Seite erstmal diese vermeintliche Solidarisierung mit palästinensischem Leid im Gazastreifen, das aufmerksam machen, was da irgendwie passiert. Das ist auch erstmal legitim. Aber die Ausmaße, die das angenommen hat, eben nicht nur die israelische Regierung bzw. die israelische Politik zu kritisieren, sondern tatsächlich israelische KünstlerInnen, jüdische KünstlerInnen in der Diaspora, Jüdinnen und Juden weltweit in Kollektivhaft zu nehmen. Das ist definitiv eine Form von einem globalen Antisemitismus, der Aufwind bekommen hat, massiv nach dem 7. Oktober und sich eben auch in der Musikszene widerspiegelt.
13: Die Sängerinnen und Sänger vertreten beim ESC ihre Länder, werden aber von den jeweiligen Rundfunkanstalten geschickt. Im Falle Israels ist das der öffentlich-rechtliche Fernsehsender Kan. Der müsste vom ESC ausgeschlossen werden. Das haben 1.100 Musiker aus der ganzen Welt gefordert. Obwohl Kan ja durchaus kritisch über die israelische Politik berichtet. Warum spielt das bei dem Protest keine Rolle?
3: Auch da haben wir wieder das Thema Antisemitismus, würde ich behaupten. Also genau wie Sie richtig gesagt haben, es treten keine Staaten gegeneinander an. Und auch das diesjährige Motto des ESC ist United by Music. Das scheint für israelische KünstlerInnen nicht zu gelten. Es scheint für Jüdinnen und Juden nicht zu gelten, dass man eben United in Music ist. Kan wurde auch in den letzten Jahren, also der Sender, massiv angegriffen von Netanyahu, da er eben als zu regierungskritisch galt. Es ist immer noch ein öffentlich-rechtlicher Sender, der die Standards der EBU, also der Broadcast Union, erfüllt. Und das spielt aber in diesem Konflikt sozusagen gar keine Rolle, sondern da geht es ja nicht um real existierende Fakten, sondern es geht um Israel als Projektionsfläche.
13: Sie haben das Massaker der radikal-islamistischen Hamas am 7. Oktober 2023 in Israel schon angesprochen. Beim ESC im vergangenen Jahr ist die Sängerin Yuval Raphael für Israel angetreten, eine Überlebende dieses Massakers. Statt Solidarität gab es Anfeindungen. Wieso spielt es keine Rolle, dass dieser Hamas-Überfall der schlimmste Terroranschlag auf Juden war seit dem Holocaust?
3: Weil das in dieser Logik, also auch in so einer gesellschaftlich linken, solidarischen Logik von Unterdrücker versus Unterdrückte, ergibt es keinen Sinn. Also es ist quasi zu komplex. Da hat man auf der einen Seite die Terrororganisation Hamas und auf der anderen Seite hat man aber in dieser Denkweise die unterdrückten PalästinenserInnen, die man ja aus dem Gazastreifen und aus dieser Unterdrückung befreien muss. Aber diese Unterdrückung wird eben Israel in die Schuhe geschoben. Und deswegen klammert man die Hamas sozusagen aus. Und es ist alles ein bisschen komplexer, wie wir sehen. Also auch wenn man sagt, ne, man kann die israelische Kriegsführung kritisieren, muss man auch, sollte man auch. Aber dieses Ausklammern von, es ist ja nicht nur ein Ausklammern, sondern teilweise wurde ja auch gesagt, dass es legitimer Freiheitskampf ist. Und da kann man sich dann schon mal die Frage stellen, wie legitim es ist, Menschen brutal zu ermorden, zu verschleppen und so weiter.
4: Sagt Maria Karnitz, Antisemitismusforscherin, die sich insbesondere mit Judenfeindlichkeit in der Musikszene befasst. Und wir blicken etwas ausführlicher aufs Wetter hier in der ARD-Infonacht. Es dämmert gerade, teils ist es wolkig, teils klar. Örtlich gibt es immer noch Schauer oder Gewitter und Nebel. Und weiterhin ziemlich kalt ist es, bis sogar frostig bei 6 bis 0 Grad. Am Tag dann wechselnd bewölkt, gebietsweise noch Schauer und vereinzelte kurze Graupelgewitter. Von der Mitte bis zur Oder auch längere Zeit heiter und weitgehend trocken bei Werten zwischen 12 und 17 Grad. Hier noch ein paar aktuelle Temperaturen. In Berlin sind es 6 Grad und es ist tatsächlich sonnig. In Frankfurt am Main ebenfalls 6 Grad bedeckt. Dresden meldet 7 Grad bedeckt. Bedeckt auch in Hamburg bei 6 Grad. In Kiel bedeckt bei 7 Grad. In Leipzig sind es 4 Grad und es ist klar. In München nach Regen 6 Grad und 5 Grad in Stuttgart und es ist dort wolkig.
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4: Um jetzt 5.19 Uhr. Einfach mal achtlos eine Zigarettenkippe auf den Boden werfen, das kann mancherorts teuer werden. Zum Beispiel im baden-württembergischen Heilbronn. Dort werden immerhin um die 100 Euro fällig, Bußgeld und Verwaltungsgebühr zusammengenommen. Und die Wahrscheinlichkeit, in Heilbronn ausgerechnet erwischt zu werden, ist durchaus ein wenig höher als in anderen Städten. Denn in Heilbronn sind die Waste Watchers unterwegs. Das sind speziell ausgebildete Müllpolizistinnen in städtischen Diensten. Ein Projekt der Stadt, um dem zunehmenden Müllfrevel etwas entgegenzusetzen. Thomas Wagner hat die Müllpolizisten vor dem Heilbronner Rathaus getroffen und begleitet.
15: Vom Heilbronner Rathaus geht es einmal rum ums Eck. Dann stehen Daniela und Stefania, zwei der insgesamt drei Heilbronner Waste Watchers, in einer engen Gasse. Sie tragen eine dunkle polizeiähnliche Uniform, Schildmütze mit Landeswappen inklusive. Ihre Nachnamen wollen sie deshalb nicht nennen, weil sie in ihrem früheren Berufsleben in städtischen Diensten Strafzettel an falschparkende Autofahrer verteilt haben. Und wer weiß, ob nicht einer der betroffenen Parksünder noch ein bisschen Groll gegen sie hegt. Stefania deutet mit dem Finger auf die Rückwand eines Altstadtgebäudes.
16: Und an der Wand, da haben wir immer wieder extreme Ablagerungen. Da haben wir da 3-4 Scherben. Und ansonsten sind wir hier mit dem Bild zufrieden.
15: Sehr oft aber, ergänzt Daniela, sieht es hier ziemlich furchterregend aus.
17: Eigentlich sind da täglich Ablagerungen. Angefangen von kleinen Hausmüllsäcken, die Passanten beim Vorbeilaufen des Vespertes parat oder der Burgertüte, die wird dann abgestellt. Auch Gegenstände, da stehen manchmal ganze Tische, auch mal eine Waschmaschine zwischendurch oder Mülltüte, Hausmüll.
15: Hin und wieder lupft Daniela auch den Deckel einer Mülltonne hoch.
17: Da haben wir unsere Handschuhe dabei, am Mann, an der Frau, und gucken schon aus, sind die befüllt, sind die schon geleert oder stehen die dauerhaft auf öffentlicher Fläche.
15: Was ebenso rechtswidrig wäre wie die ausrangierte Waschmaschine oder der alte Küchentisch, den irgendwer im öffentlichen Raum abgestellt hat. Geht gar nicht. In solchen Fällen zücken Daniela und Stefania ihre Handys, machen Fotos von dem, was ist, aber eigentlich nicht sein darf. Müll illegal entsorgt in der Heilbronner Innenstadt.
16: Wir sichern die Beweise mit Fotos, mit Angabe vom Ausmaß und so weiter.
15: Und gar nicht so selten lassen sich diejenigen schnell ermitteln, die die Müllberge aufgetürmt haben.
17: Und wenn man dann Hinweise findet, dann denken wir, Mann, wie kann man tatsächlich
18: in Anführungszeichen, so naiv sein, noch Spuren zu hinterlassen, Kontoauszüge, Schreibutensilien. Wir finden sogar Personalausweise, Kreditkarte, EC-Karte.
15: In solchen Fällen ist es einfach, den Abfallübeltätern auf die Schliche zu kommen und dann drohen Bußgelder in der Regel zwischen 100 und 1000 Euro.
19: Also wir haben ja auch Teilorte, die ländlicher geprägt sind. Auch da ist natürlich so, dass oft Sachen einfach irgendwo abgelagert werden, die dann auch umweltgefährlich einfach sind. Alte Autoreifen, Schlachtabfälle, Autobatterien, halbvolle Ölkanister oder Fässer.
15: Sebastian Zickler leitet das Ordnungsamt der Stadt Heilbronn und ist damit Kraft Amtes Chef der Waste Watchers, die gerade mal seit einem halben Jahr regelmäßig auf Müllpatrouille unterwegs sind.
19: Es gab auch vorher schon Müllablagerung. Neu ist die Idee zu sagen, wir stellen extra Personen ab, die das hauptamtlich sozusagen nur sich darum kümmern.
15: Nämlich zum einen zu schauen, wo sich illegale Abfallberge auftürmen und wer die Übeltäter sein können und zum anderen mit den Bürgerinnen und Bürgern ins Gespräch kommen. Was bei widrigem Wetter und kühlem Wind an diesem Nachmittag allerdings schwierig ist. Aber eigentlich besteht die Aufgabe auch darin,
20: tatsächlich auch die Leute aufzuklären. Das hat ja auch was mit Prävention zu tun. Aufzuklären darüber, dass es Recyclinghöfe gibt, welche Materialien man abgeben kann dort.
15: Daniela und Stefania sind täglich auf Fußstreife in der Innenstadt unterwegs, mit geschärftem Blick.
20: Nur ein Beispiel, wenn wir jetzt hier jemanden sehen, der eine Zigarettenkippe wegschmeißt auf der Straße oder auf den Boden, dann halten wir den natürlich auch an. Eine weggeworfene Zigarettenkippe kostet 70 Euro plus Verwaltungsgebühr 28,50. Also roundabout ein 100er. Jetzt gehen wir in unseren Hotspot, nennt sich Franziskanerhof. Naja, hier liegen Mütze rum, Dose, auch Tempotaschentücher. Da entdeckten wir neuerlich auch Spuren von Rattenlöchern. Also da haben sich wohl das Ungeziefer schon eingenistet, die Nagetiere eingenistet. Und das wird natürlich immer angelockt durch diese Nahrungsreste.
15: Daniela zückt die Handykamera.
20: Wir nehmen das auf jeden Fall auf, dokumentiere das per Foto und würde einen Reinigungsauftrag ans Betriebsamt schicken.
15: Sehen und schnuppern, wo überall ist in Heilbronn, buchstäblich bis zum Himmel stinkt. Die Waste Watchers haben einiges zu tun, damit die Stadt sauber bleibt und noch sauberer wird. Das ist das Ziel. Und wenn dieses Ziel irgendwann mal erreicht sein wird, hätten sich die Waste Watchers durch ihre eigene Arbeit überflüssig gemacht. Da allerdings müssen Stefania und Daniela schmunzeln.
20: Das wird mit Sicherheit niemals passieren. Niemals, nie, nie, nie.
21: Überflüssig auf gar keinen Fall. Sauber liegt da immer im Auge des Betrachters. Also wir haben einen guten Sauberkeitsblick, von daher werden wir immer irgendwas zu beanstanden haben.
20: Es nimmt immer eher mehr zu. Die Art der Ablagerungen, es wird nie zu 100%ig sauber sein. Keine Stadt, das gibt's nicht.
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22: Mit Stefan Grothoff. Hochspannung vorm letzten Spieltag der Fußball-Bundesliga. Noch drei Kellerkinder haben die Chance, sich in der höchsten deutschen Spielklasse zu retten. Marc Eschweiler über einen wirklich dramatischen Saisonabschluss.
23: So eine Konstellation gab es noch nie.
24: Wolfsburg, Heidenheim, St. Pauli sind punktgleich.
23: Drei Mannschaften, ein Ziel, Platz 16, die Relegation. Der VfL Wolfsburg in der Pole Position. Ein Sieg bei St. Pauli und Platz 16 ist so gut wie sicher.
25: Wir wollen das Spiel gewinnen, alles andere hat uns dann nicht zu interessieren.
23: Das um drei Treffer bessere Torverhältnis spielt den Wölfen in die Karten. Der erste FC Heidenheim hofft auf ein Unentschieden zwischen St. Pauli und Wolfsburg.
26: Wir wollen alles dafür tun, dass der Schlossberg einen weiteren magischen Moment erlebt.
23: Dann würde ein Sieg gegen Mainz, egal wie hoch, reichen, um die Rettungsspiele zu bekommen. Der FC St. Pauli braucht so oder so einen Sieg.
27: Den Druck können wir nicht wegreden oder sonst irgendwie.
23: Gewinnt St. Pauli tatsächlich gegen Wolfsburg, kommt es darauf an, wer wie hoch gewinnt. Dann entscheidet zwischen St. Pauli und Heidenheim die Tordifferenz.
24: Anschnallen für den letzten Bundesligaspieltag.
23: Zwei Spiele, drei Möglichkeiten. Ein Tor kann alles verändern.
22: Spannung auch oben in der Tabelle. Stuttgart, Hoffenheim und Leverkusen wollen alle Platz 4 und damit das Startrecht in der UEFA Champions League. Einen maximal schweren Gegner hatte Deutschland zum Start der Eishockey-WM. Finnland holte vor 2 Monaten Olympia-Bronze und war damit der haushohe Favorit im Auftaktspiel. 1:3 am Ende die erwartbare Niederlage. Eishockey-Bundestrainer Harold Kreis über Licht und Schatten dieser Partie.
0: Ja, wir wussten, dass die Finnen läuferisch und physisch auch sehr stark spielen. Wir haben die läuferisch unter Druck gesetzt. Wir haben unsere Checks zu Ende geführt, auch in der Defensivzone physisch gut gespielt. Die Finnen haben es natürlich verstanden, im Powerplay dann eben die ersten zwei Tore zu schießen und haben es uns unglaublich schwierig gemacht, als wir im Powerplay waren, also deren Unterzahl, schon im Forechecking sehr effektiv. Wir werden sicher thematisieren, dass wir schon mehr Scheiben zum Tor bringen mit einem Mann vor dem Tor. Also ich fand das Spiel unterhaltsam, ich fand die Stimmung gut. Bis auf das Ergebnis ein guter Auftakt.
22: Nächster deutscher Gegner bei der Eishockey-WM ist am Sonntag Lettland. Am Montag folgt dann das Duell gegen Gastgeber Schweiz. Es gibt zwei Gruppen, die besten vier Teams jeder Gruppe ziehen ins Viertelfinale ein. Sattelfest zeigte sich Radprofi Jonas Vingegaard bei der ersten Bergankunft des 109. Giro d'Italia. Auf der anspruchsvollen Strecke feierte der Däne seinen ersten Etappensieg bei dieser Rundfahrt. Holger Gerska über Vingegaards Husarenstück.
1: Mit einer extrem starken Kletterleistung hat der zweimalige Tour de France-Gesamtsieger die Weichen Richtung Giro-Triumph gestellt. Fast 250 Kilometer waren es, die letzten 14 führten steil bergauf. Knapp 6 Kilometer vor dem Ziel erhöhte der Däne peu à peu das Tempo. Für 1-2 Kilometer konnte ihm noch der junge Italiener Giulio Pellizzari folgen. Doch der Kapitän der deutschen Red Bull-Mannschaft überschätzte sich dabei und verlor bis zum Ziel noch über eine Minute auf den Dänen. Zweiter, nur 13 Sekunden hinter Jonas Vingegaard, wurde der Österreicher Felix Gall, vor 3 Jahren Sieger der Königsetappe der Tour de France. Im rosa Trikot des Spitzenreiters bleibt allerdings Afonso Olalio. Der Portugiese profitierte von seinem großen Vorsprung. Er liegt weiter über 3 Minuten vor Vingegaard und vor Gall. Der Däne allerdings ist mit seiner Vorstellung auf dem Weg zum Blockhaus nun noch eindeutigerer Favorit auf den Rundfahrtsieg.
22: Und noch das, im Testspiel gegen Dänemark kassierte die deutsche Handballnationalmannschaft eine derbe Klatsche. Beim 36:28 Sieg unterstrichen die Dänen deutlich, weshalb sie aktuell Weltmeister, Europameister und Olympiasieger sind.
4: Und das war der Sport mit Stefan Grothoff.

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1: Um 5.30 Uhr mit Gabriela Kühne. Der Vorsitzende der nordrhein-westfälischen FDP Höhne will nicht mehr Chef der Bundespartei werden. Der 39-Jährige gab seine Entscheidung in einem Interview der Frankfurter Allgemeinen Zeitung bekannt. Damit scheint der Weg für Wolfgang Kubicki als neuer Chef der FDP frei zu sein. Aus Düsseldorf, Tobias Sacher.
2: Zwei Wochen vor dem entscheidenden Bundesparteitag macht Henning Höhne einen Rückzieher. Statt wie bisher geplant in einem Duell gegen Wolfgang Kubicki anzutreten, will er jetzt mit ihm ein Team bilden. Mit Kubicki als Chef, Höhne soll dessen Stellvertreter werden. Ein Jahr lang wollen die beiden die Partei so führen. Das gebe Höhne die Möglichkeit, sich auf NRW zu konzentrieren, heißt es. Denn dort ist in einem Jahr Landtagswahl und die FDP will wieder in den Landtag einziehen. In Baden-Württemberg und Rheinland-Pfalz war ihr das zuletzt nicht gelungen. Auch im Bundestag sind die Liberalen nicht mehr vertreten.
1: Im Libanon sind laut Medienberichten 6 Menschen bei einem mutmaßlich israelischen Angriff getötet worden. 3 der Opfer seien Sanitäter gewesen, meldet die libanesische Nachrichtenagentur NNA. Eigentlich gilt zwischen Israel und der libanesischen Hisbollah eine Waffenruhe. Erst gestern ist bekannt geworden, dass diese um 45 Tage verlängert werden soll. Allerdings ist die Feuerpause schon vorher von beiden Seiten immer wieder gebrochen worden. Die von Bundesgesundheitsministerin Waken angekündigte Pflegereform verschiebt sich offenbar. Laut den Zeitungen der Funke Mediengruppe soll die Gesetzesvorlage statt Mitte Mai in der letzten Maiwoche vom Kabinett beschlossen werden. Der Verband Deutscher Alten- und Behindertenpflege übt daran nun scharfe Kritik. Die Verschiebung zeige deutlich, dass mehr Abstimmungszeit benötigt werde, sagte Verbandsgeschäftsführer Knieling. Eine erste Untersuchung des toten Wals vor Dänemark hat noch nicht klären können, ob es dasselbe Tier ist, das vorher in der Ostsee gestrandet war. Das hat die dänische Naturschutzbehörde der ARD mitgeteilt. Arne Bartram in Stockholm erklärt, warum es zu dem Wal vor der dänischen Küste noch keine Klarheit gibt.
3: Weil der tote Wal keinen GPS-Sender dabei hatte, mit dem man ihn identifizieren könnte. Und es wurden auch an dem Kadaver keine Körpermerkmale gefunden, die halt eindeutig zeigen würden, dass es derselbe Wal ist wie in Deutschland. Also zum Beispiel eine Verletzung an gleicher Stelle. Es kann aber weiter nicht ausgeschlossen werden. Von dem toten Wal wurden Proben entnommen und Forscher hoffen jetzt, dass sie durch diese Proben klären können, ob der Wal in Dänemark und der in Deutschland identisch sind.
1: Das Wetter in Deutschland. Tagsüber zeitweise heiter, vermehrt Schauer und vereinzelt Gewitter. Höchstwerte 10 Grad an den Alpen bis 17 Grad in der Lausitz. Am Sonntag überwiegend trocken, im Westen später Schauer, 13 bis 19 Grad. Das waren die Nachrichten.
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4: Die A2 Hannover Richtung Berlin ist im Kreuz Wolfsburg-Königslutter nach einem Unfall gesperrt. Die A7 Kassel Richtung Hannover ist zwischen Hedemünden und Dreieck Drammetal gesperrt. Die A33 Osnabrück Richtung Bielefeld ist zwischen Kreuz Osnabrück Süd und Haderberg gesperrt. Die A39 Wolfsburg Richtung Braunschweig ist im Kreuz Wolfsburg-Königslutter nach einem Unfall gesperrt. Die A40 Essen Richtung Duisburg ist zwischen Kreuz Kaiserberg und Kreuz Duisburg wegen Brückenarbeiten noch bis Dienstag früh gesperrt. Und last but not least die A61 Mönchengladbach-Venlo. Sie ist zwischen Kreuz Mönchengladbach und Mackenstein in beiden Richtungen noch bis Montag 5 Uhr gesperrt.
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4: Mit Klaas Christoffersen. Jedes Jahr sterben in Deutschland 10.000 Menschen, weil Medikamente nicht mehr wirken, genauer Antibiotika. Und die versagen, weil die Bakterien gegen sie resistent geworden sind. Der Handlungsbedarf ist groß und trotzdem bleiben neue Wirkstoffe eine Ausnahme. Sie wecken dann, wenn sie allerdings vielversprechend sind, auch große Erwartungen, wie jetzt in Jena. Warum ist es so schwer, neue Antibiotika zu entwickeln? Ricarda Lehle hat nachgefragt.
5: Am Hans-Knöll-Institut in Jena arbeiten die Forschenden seit 15 Jahren an einem neuen Medikament, BTZ-043. So heißt der Wirkstoff gegen Tuberkulose und wäre, wenn er funktioniert, seit 50 Jahren das erste Antibiotikum, das in Deutschland entwickelt wird. 5 Jahrzehnte, angesichts der vielen rasanten Fortschritte in anderen Bereichen der Medizin ein kaum vorstellbarer Zeitraum. Warum ist das so? Das fängt mit der Suche nach sogenannten Naturstoffen an. Substanzen, die etwa Bakterien herstellen, um sich gegen andere Mikroorganismen durchsetzen zu können. Die Medizin macht sich diese Eigenschaften zunutze. Forschende haben solche Wirkstoffe schon an allen möglichen Orten gefunden. Im Erdboden, im Fledermauskot oder in Zähnen von Urmenschen. Es ist aber eine mühsame Aufgabe, die Substanzen zu erforschen, sagt Heike Prötz-Österheld.
6: Das Problem bei diesen Naturstoffen ist immer, man muss sehr lange daran arbeiten, bis man die verstanden hat.
5: Die Professorin für Mikrobiologie an der Universität Tübingen ist Teil der Forschungsgruppe Neue Antibiotika am Deutschen Zentrum für Infektionsforschung. Zusammen mit Tanja Schneider, Professorin für pharmazeutische Biologie an der Universität Bonn, vernetzt sie neue biologische und chemische Ansätze, mit denen Wissenschaftlerinnen und Wissenschaftler noch unbekannte Wirkstoffe entdecken wollen. Aber nicht jede neu gefundene Substanz wirkt im Menschen. Im Gegenteil, sagt Schneider.
7: Bestimmt 90% der antibiotisch wirksamen Substanzen, die man vielleicht im Reagenzglas testet und findet, die vielversprechend sind, dass wenn man die weiter untersucht, dass die aber eigentlich auch eine zytotoxische Aktivität dann gegen humane Zellen beispielsweise aufweisen.
5: Sie wirken gegen einen Erreger, aber auch gegen menschliche Zellen, sind also nicht für Antibiotika geeignet. Bis zu 1 Milliarde Euro kann die Entwicklung kosten. Zu teuer oder besser gesagt nicht rentabel, sagen die Pharmaunternehmen. Die meisten haben sich aus dem Markt zurückgezogen, denn Antibiotika
7: heilen die Erkrankung, während sie jetzt einen Cholesterinsenker ihr ganzes Leben lang nehmen müssen. Und das ist natürlich viel rentabler als ein Antibiotikum, das im Idealfall nach 7 Tagen die Infektion heilt.
5: Das sei extrem unwirtschaftlich, sagt Tanja Schneider. Das Bundesministerium für Forschung, Technologie und Raumfahrt teilt auf Anfrage mit, dass es, Zitat, die finanzielle Unterstützung der Entwicklung neuer Antibiotika auch als staatliche Aufgabe sehe. 25 bis 35 Millionen Euro stehen aktuell pro Jahr bereit. Das meiste Geld davon fließe in internationale Initiativen auf europäischer und weltweiter Ebene. Und Jena hat auch davon profitiert. Die Entwicklung des neuen Antibiotikums gegen Tuberkulose hat bisher 60 bis 80 Millionen Euro gekostet. Etwa die Hälfte kam vom Bund, die andere Hälfte hat das Land Thüringen beigesteuert. Der kostenintensivste Teil steht in den nächsten Jahren, mit der dritten klinischen Phase aber erst noch bevor.
4: Wie es gelingen kann, neue Antibiotika zu entwickeln, Ricarda Lehle berichtete.
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4: Um jetzt 5.38 Uhr. Es hört sich etwas gewöhnungsbedürftig an. Menschen umarmen Bäume. Aber gut, wenn es denn dazu dient, mehr mit der Natur in Kontakt zu kommen. Ganz ohne Wettbewerbsgedanken kommt aber auch diese Art der Naturverbundenheit offenbar nicht aus. Zumindest nicht, wenn heute Vormittag in Bad Pyrmont die deutsche Meisterschaft im Bäume umarmen stattfindet. Organisiert wird das Ganze von Nicole Lödige. Mein WDR-Kollege Ralf Erdenberger hat sie gefragt, ob sie als Veranstalterin das auch selbst schon mal gemacht hat, einen Baum umarmt.
8: Ja, schon ganz oft.
9: Wie fühlt sich das an?
8: Es ist ein richtig schönes Gefühl. Man fühlt sich schon glücklich und ich mache das sehr gern, wenn ich sehr gestresst bin von der Arbeit. Das gibt mir ein Stück Ruhe, weil diese Natur gibt einen sehr viel mehr zurück, als man selber geben kann.
9: Also Stressabbau und Verbindung mit der Natur. Jetzt ist aber eine Meisterschaft doch ehrgeizig und stressig. Ist das nicht das Gegenteil von dem, was Sie da empfinden?
8: Nein, das ist beides. Also wir machen das natürlich alles im spielerischen, in einer spielerischen Umfeld. Aha. Und damit man wirklich auch immer Leute dann auch in den Park bekommt. Weil wenn man sagt, wir gehen jetzt nur Bäume umarmen, dann haben sie wahrscheinlich wenig Teilnehmer. Aber wenn man sagt, man kann auch was gewinnen und man muss sich ein bisschen anstrengen, dann kommen die Leute schon eher.
9: Was kann man denn gewinnen?
8: Also bei uns kann man natürlich Pokale gewinnen, Medaillen aus Holz gewinnen, ganz viel Erfahrung und die Sieger im Einzel- und auch im Teamwettbewerb dürfen im August zur Weltmeisterschaft nach Finnland fliegen.
9: Ah, die gibt's auch noch, die Weltmeisterschaft.
8: Genau, so sind wir überhaupt darauf gekommen.
9: Davon haben Sie gehört?
8: Ja, ich habe vor gut 1,5 Jahren in der Zeit einen Einspalter gelesen, dass eine Deutsche die Weltmeisterschaft im Baumumarmen in Finnland gewonnen hat. Ach. Und das fand ich so interessant, dass ich gedacht habe, da recherchiere mal hinterher. Und
9: Wir Deutschen fragen uns ja auch immer, wo sind wir eigentlich noch Weltmeister? Bäume umarmen, und zwar weiblich.
8: Genau.
9: Das ist toll. Und da haben Sie gesagt, das ist eine tolle Sache für Bad Pyrmont. Wir haben auch einen tollen Wald und die Bäume freuen sich, wenn sie mal umarmt werden.
8: Ja, wir haben einen grandiosen Kurpark mit ganz altem Baumbestand. Und da habe ich mir Staatsbad mit ins Boot geholt, weil die sind Betreiber oder Inhaber des Kurparks. Aha. Und die waren total begeistert von der Idee, die Leute wieder mehr in die Natur zu bringen und eben auch diese Wertschätzung gegenüber die Bäume zu machen. Und das war eben unser Grundgedanke. Und dann haben wir uns mit Finnland in Verbindung gesetzt, haben gesagt, was müssen wir tun, dass wir eine deutsche Meisterschaft hier nach Bad Pyrmont bekommen.
9: Und was mussten Sie tun?
8: Also es gibt so ein paar Regelwerke, die man beachten muss. Es ist immer, der Fokus muss immer auf den Respekt und die Wertschätzung gegenüber der Natur, dem Baum liegen. Das war so eine Grundvoraussetzung. Und es gibt verschiedene Disziplinen, die man absolvieren muss, um dann deutscher Meister werden zu können.
9: Die gehen wir jetzt mal durch, diese Disziplinen und natürlich auch, ob man dafür trainieren muss vorher. Was ist denn die erste Disziplin, die da auf die Teilnehmenden zukommt?
8: Also die erste Disziplin ist die Schnelligkeit. Das ist ein festgelegter Parcours und da gilt es in kurzer Zeit, die markierten Bäume zu umarmen. Und hier zählt nicht nur das Tempo, sondern auch die Technik, wie man einen Baum richtig umarmt.
9: Wie mache ich das denn?
8: Also Sie nehmen den Baum richtig in Arm. Und wenn er jetzt, wir machen bei dem Parcours sind die Baumstämme so 30 bis 40 Zentimeter im Durchmesser. Das heißt, Sie können ihn komplett umarmen und die Hände müssen auf der anderen Seite sich einmal berühren. Und man muss mit dem Körper wirklich am Stamm liegen.
9: Okay, dann brauche ich aber eine gewisse Spannweite dann doch, ne?
8: Ja, richtig. Aber das ist machbar. Selbst für Kinder, wir haben das schon alles ausprobiert, es ist machbar.
9: Okay, das wäre die erste Disziplin und da reicht nicht eben der kurze Kontakt, sondern einmal rum.
8: Genau.
9: Aber das ist auch irgendwie wieder so ein bisschen gegenläufig zu dem, was Sie am Anfang gesagt haben. Ich habe mir vorgestellt, dass Sie da lange intensiv Kontakt aufnehmen und ich dachte, es geht gar nicht um Schnelligkeit, sondern es geht um Ausdauer, Innigkeit, Hingabe.
8: Und das ist die zweite Disziplin, die ist Kreativität und Innigkeit. Und da geht es darum, wer schafft es, die innigste, originellste oder poetische Umarmung zu zeigen.
9: Poetisch?
8: Ja, man kann ganz liebevoll auch an so einen Baum rangehen. Man kann tänzerische Bewegungen oder humorvolle Interpretationen machen, stille Momente der Verbundenheit zeigen. Da ist alles möglich. Wir haben einen Übungsabend gehabt, da sind sogar Menschen gekommen, die haben sich auf den Kopf gestellt und haben sich im Handstand an dem Baum genähert. Also es sind alle Möglichkeiten offen und da gibt's eine Jury, die das bewertet. Und in dieser Jury, und da sind wir ganz besonders stolz drauf, sitzt sogar eine Finnin, und zwar eine von denen, die oben die Weltmeisterschaft absolvieren oder anbieten, weil die kommen jetzt heute schon nach Deutschland mit dem Zug, um morgen bei uns dabei zu sein, um zu gucken, weil die haben sich so gefreut, dass wir diese deutsche Meisterschaft veranstalten.
9: Ja, tolle Unterstützung. Ich bin noch an dem Handstand hängen geblieben, weil natürlich dann umarmen im Handstand geht ja nicht.
8: Aber mit den Beinen.
9: Umschenkeln.
8: Umschenkeln, ja.
9: Okay, das wird sportlich, würde ich sagen. Und sind das die beiden Disziplinen oder kommt noch eine dritte?
8: Nein, dazu? Die dritte ist Baumwissen. Wir haben noch ein Quiz mit Multiple-Choice-Fragen rund um besondere Baumriesen im Park, aber auch um Natur allgemein. Da wird zum Beispiel auch gefragt, wie viel Liter Wasser braucht so ein Baum, vor dem man jetzt gerade steht. Aha. Und wir haben eben Baumwissen und das ist die anders als in Finnland. In Finnland ist die dritte Disziplin, wie lange kann man einen Baum umarmen? Und da war letztes Jahr im August jemand dabei, der hat 1,5 Tage am Baum gestanden.
9: Wow.
8: Und da haben wir gesagt, nee, also das möchten wir nicht, wir möchten abends schon nach Hause. Wir machen eine andere Disziplin und im Austausch mit den Finnen haben die gesagt, Mensch, dann macht das Baumwissen, da vermittelt ihr ja auch ganz viel Wissen über die Natur.
9: Aber es scheint eine eintägige Veranstaltung bei Ihnen zu bleiben in Bad Pyrmont. Und jetzt zu den Teilnehmenden, kann man sich noch anmelden? Wer darf nicht? Muss man sich qualifizieren? Wie sieht das aus?
8: Nein, man muss sich nicht qualifizieren, aber es können sich noch alle anmelden. Von 10 bis 12 Uhr ist direkt an der Kurparkkasse in Bad Pyrmont die Registrierung auf. Mitmachen kann jeder, und zwar im Einzel, im Team, das müssen dann 5 Leute sein, oder als Familie. Und die können sich alle anmelden. Es gibt keine Voraussetzungen, vielleicht sportliche Kleidung anziehen, nicht in Stöckelschuhen unbedingt kommen, und dann ist alles möglich.
9: Damit wir jetzt nicht in die Gefahr laufen, so oberflächlich das behandelt zu haben, gehen wir noch mal einmal unter die Rinde des Baumes, denn da steckt ja mehr drin, als nur einen fröhlichen Tag zu haben mit ein bisschen Kontakt zu Bäumen. Da ist ein anderer Gedanke dahinter. Vielleicht können Sie den noch mal auf den Punkt bringen.
8: Ja, bei uns ist es ganz wichtig, dass wir die Menschen vom Handy wegkommen, wegholen, in die Natur bringen und diese Wertschätzung der Natur wieder näher bringen. Und wir haben eben ein großes Beiprogramm mit NABU, mit Bund, mit Schutzgemeinschaft des Deutschen Waldes, mit Bienenführung, mit Kletterangeboten für Kinder, Waldbaden, Barfußparcours. Wir machen ein großes Rahmenprogramm dazu, damit die Leute wirklich diese Natur wieder wertschätzen. Das ist für uns ganz wichtig.
9: Also Sie wünschen sich eigentlich eine Wirkung über die Veranstaltung hinaus?
8: Auf jeden Fall. Ich würde mir wünschen, dass der eine oder andere, der dabei ist, demnächst nicht mehr irgendwie, ich sag mal, zur Flasche Bier nach Feierabend greift, sondern vielleicht dann auch wirklich mal in den Wald geht und einen Baum umarmt und sagt, Mensch, das hilft mir auch.
9: Ja, und dann vielleicht auch nochmal den Partner, die Partnerin oder den Freund, die Freundin?
8: Auf jeden Fall. Es ist was für Einzelmenschen, es ist was für Team. Also man kann es auch als Unternehmen oder als Verein machen, als Gruppe. Es ist immer was Besonderes.
9: Ich habe eben so leichtfertig gesagt, dass die Bäume ja bestimmt einverstanden sind. Das weiß man ja nicht so, ne? Also ob sie die Fichten fürchten vor denen, die da kommen. Man weiß es nicht, ob es einvernehmlich stattfindet.
8: Das ist klar, das weiß man nicht. Aber wenn man respektvoll mit einem Baum umgeht, und so kenne ich das aus den ganzen Jahren, die ich das schon mache, dann ist der Baum ganz bestimmt damit einverstanden. Weil es sind ja auch Lebewesen und Lebewesen wollen ja auch Liebe.
9: Nicole Lödigel organisiert eine Meisterschaft im Bäume umarmen in Bad Pyrmont. Da wird dann ja der deutsche Meister ermittelt.
8: Der deutsche Meister wird ermittelt.
9: Der dann zur Weltmeisterschaft geht.
8: Richtig, nach Finnland.
4: Nicole Lödigel im Gespräch mit meinem WDR-Kollegen Ralf Erdenberger.
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4: Deutschland schickt heute Sarah Engels mit dem Song Fire zum ESC nach Wien, die wie viele Teilnehmerinnen und Teilnehmer auf Englisch singt. Ungewöhnlich ist es daher, dass ausgerechnet der britische Beitrag in diesem Jahr einen deutschen Titel trägt. In 1, 2, 3 träumt sich der 36-jährige experimentelle Singer-Songwriter Sam Battle mit dem Künstlernamen Look Mom No Computer von einem monotonen 9-to-5-Job in eine kleine Europa-Rundreise. Ob er damit viele europäische Stimmen ergattern kann, ist die Frage. Gabi Biesinger.
10: In Großbritannien gibt es mittlerweile keinen Publikumsentscheid mehr darüber, wer das Land beim ESC vertreten soll. Der Geldgeber BBC entscheidet mit einem Fachgremium und der Künstler selbst, der dieses Jahr jetzt für den ESC in Wien antreten soll, war etwas erstaunt, dass es ausgerechnet ihn getroffen hat.
11: They're taking a bit of a risk with this one. Who knows?
10: Ein echtes Risiko, aber man wird sehen, lacht Sam Battle, der in den vergangenen Jahren als Computer-Enthusiast und YouTube-Musiker bekannt geworden ist. Als erfolgreicher Content-Creator erreicht er über 1,4 Millionen Follower im Netz und hat unter seinem Künstlernamen Look Mom, No Computer viralen Erfolg erzielt. Nicht nur mit seiner Musik, sondern auch mit dem Bau und dem Spielen ungewöhnlicher und exzentrischer elektronischer Instrumente. Unter anderem Orgeln aus Gameboys, Synthesizer-Fahrräder, ein Star-Wars-Droiden-Orchester sowie eine flammenwerfende Orgel und Synthesizer.
12: Flamethrower-Organ, which is an organ that fires flames, and there's a flame-throwing synthesizer. I don't know, I just like building stuff.
10: Sam Battle beschreibt sich selbst als großer ESC-Fan und sein Song trägt einen Namen, an den sich die britischen Moderatoren nun erst gewöhnen müssen.
13: 1, 2, 3
10: fiel Sam spontan ein, als er das Kommando beim Verrücken eines Sofas verwendete.
13: I was actually moving a sofa and I was saying, 1, 2, 3, and that's when they were like, that's the name of the song.

0: 1, 2, 3 habe ihm zwar das Gefühl gegeben, nie wieder Musik hören zu wollen, aber im Gegensatz zu den letzten britischen ESC-Songs habe er wenigstens etwas gefühlt dabei. Mit mehr deutschem Text als in Deutschlands eigenem Lied könnte der Sinti-Knaller 1, 2, 3 eine echte Chance sein, so sein Urteil. Der liberale Independent spricht von einem großen heterosexuellen Spektakel und einem Song, der sich von den üblichen schillernden oder vermeintlich sicheren BBC-Entscheidungen abhebe. Für Bühnenbild und Choreografie hat die BBC Frederick Ridman engagiert, der den Schweizer Nemo 2024 in Malmö zum ESC-Sieg führte. Problematisch dürfte dabei sein, dass Sam seine beeindruckenden Musikinstrumentschöpfungen wohl nicht mit auf die Bühne wird nehmen dürfen, weil Live-Instrumente beim ESC nicht zugelassen sind.
1: Sam won't be able to play any of his inventions at Eurovision because live instruments are banned.
0: Was Erfolge beim ESC angeht, so liegt die Latte für Großbritannien tief. In den letzten beiden Jahren wurden die Briten beim Publikumsvote mit den gefürchteten 0 Punkten abgestraft.
2: 0 points.
3: Oh no.
0: Und jetzt hofft das Land natürlich, dass Sam Battle mehr als 1, 2 oder 3 Punkte mit nach Hause bringt.
4: The best thing to do is just be yourself.
0: Das Beste ist einfach, man selbst zu sein, sich reinzuhängen, nett zu sein, das ist alles, was man tun kann. Da gibt es ja jede Menge Dynamiken rund um die Abstimmungen und Großbritannien ist vielleicht nicht unbedingt der Liebling von allen beim ESC. Ich hoffe, Sie merken einfach, dass ich ein guter Typ bin.
4: I'm an alright guy.
5: Gabi Biesinger über den britischen ESC-Beitrag mit deutschem Titel 1, 2, 3.
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5: Das Gipfeltreffen von US-Präsident Trump und Chinas Staatschef Xi war geprägt von freundlichen Zeremonien und schönen Bildern. Über konkrete Einigungen bei den Streitthemen wurde aber erstmal nichts bekannt. Und zeitweise klang es sogar so, als nähmen Trump und Xi an unterschiedlichen Treffen teil. So unterschiedlich waren die Aussagen. Zum Beispiel sagte Trump, China habe Interesse daran, mehr amerikanisches Öl zu kaufen. In der chinesischen Darstellung war von möglichen Ölkäufen dann aber keine Rede. Und während China das Thema Taiwan sehr deutlich in den Vordergrund gestellt hat, sagte Trump zu der Frage, ob die USA Taiwan bei einem chinesischen Angriff verteidigen würden, er wolle über diese Dinge nicht sprechen. Wie bewerten die Medien das Treffen in Peking? Darauf blicken wir jetzt in den Standpunkten. Wir beginnen mit einem Kommentar von Anne Reit im Deutschlandfunk. Ihr zufolge gab es viel Glitzerstaub und wenig Substanz.
7: Fantastisch, historisch sei das Treffen gewesen. Es werde, zeigte sich der US-Präsident sicher, als entscheidender Moment in die Geschichte eingehen. Fragt sich nur, für wen? Denn all der in Peking verstreute Glitzerstaub kann die tiefliegenden Differenzen der beiden mächtigsten Länder der Welt nur schwer verbergen. Wirtschaftlich rühmt sich der US-Präsident damit, fantastische Deals abgeschlossen zu haben. Deals, die allerdings hinter den Erwartungen zurückgeblieben oder noch vage sind. Dafür hat die Warnung von Staats- und Parteichef Xi gleich zu Beginn sehr deutlich gemacht, wie zentral für die chinesische Führung Taiwan ist. Für den Moment sind weder Donald Trump noch Xi Jinping daran interessiert, die derzeitige Entspannungspolitik offiziell in Frage zu stellen. Bleibt also abzuwarten, wie lange die Phase der Entspannung dauert.
5: Auch die Allgemeine Zeitung aus Mainz blickt auf Taiwan. Jahrzehntelang sei das Schutzversprechen der USA gegenüber Taiwan eine Konstante gewesen. Das sei aber Geschichte.
8: So wenig wie die Europäer sich noch auf den Beistand der USA verlassen können, so prekär stellt sich die Lage für Taiwan dar. In provokanter Schärfe hat Chinas Staatschef Xi Jinping seinen Gast davor gewarnt, auch nur einen Finger für Taiwan krumm zu machen. Und Donald Trump, der sonst zu allem seinen Kommentar abgibt, ließ die Drohung einfach so stehen. Es sieht danach aus, als habe Trump die Freiheit Taiwans zur Verhandlungsmasse im Umgang mit China erkoren.
5: Das Handelsblatt aus Düsseldorf bezeichnet die Bedrohung Taiwans durch die chinesische Führung als eine der größten geopolitischen Gefahren für die Welt.
8: Experten glauben, es folgt eine Weltwirtschaftskrise, falls Peking den Inselstaat angreift. China und Taiwans Schutzmacht USA würden sich erstmals direkt in einem militärischen Konflikt befinden. Während Trump dem Gastgeber unentwegt schmeichelte, dominierte China das Treffen. Der Besuch hat sehr deutlich gezeigt, Trump fehlt eine Strategie im Umgang mit China. Entsprechend wenig hatte er erreicht. Trump will Xis Freund sein. Auch das zeigte das Treffen einmal mehr. Es ist grundsätzlich nicht schlecht, wenn sich die Führer zweier Weltmächte gut verstehen. Die Frage ist nur, wie hoch der

0: der Preis ist, den die USA dafür zahlen.
1: Und die Augsburger Allgemeine bezweifelt, dass die USA und China langfristig friedlich miteinander umgehen.
0: Auch wenn Xi Jinping nun Rosensamen an Trump schicken will, weil der den Garten des Regierungssitzes gelobt hat, sollte sich niemand etwas vormachen. Die beiden Supermächte werden sicher nicht dauerhaft friedlich nebeneinander gedeihen. Zu groß ist die Rivalität, zu groß sind die Interessensunterschiede. Blütenhelle Inszenierung, dahinter die graue Machtpolitik. Besser bestellt, das kann man nach dem Gipfeltreffen sagen, hat ganz sicher Xi seine Machtpflanzungen. Klare Ansage in Sachen Taiwan, wenig bis keine Zugeständnisse für Trump in Sachen Iran. Und dazu die Aura eines Herrschers, der einen langen Plan hat.
1: Und das waren die Standpunkte für heute. Zusammengestellt hat sie Pascal Küpper.
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4: Sollte ich meinem Gott nicht singen? Mit dieser Frage beginnt ein Lied des Dichters Paul Gerhardt. Und es klingt so, als stünde die Antwort von vornherein fest. Natürlich sollen wir singen. Doch so einfach ist es nicht. Denn wer diese Frage, sollte ich meinen Gott nicht singen, stellt, muss auch mit einer Antwort rechnen, die ihm nicht passt. Also, nein, ich will nicht singen. Mir ist nicht nach Singen zumute. Gerhards Lebensweg selbst spricht oft gegen das Singen. Mit 12 Jahren wurde er vollweise. Sein halbes Leben war vom Ausnahmezustand des 30-jährigen Krieges bestimmt. Und auf seinem beruflichen Weg als Pfarrer geriet er in schwere Konflikte. Umso erstaunlicher ist, dass in seinen Liedern vom Danken und Hoffen gesungen wird. Sollte ich meinem Gott nicht singen? Es scheint so, als habe Gerhard geahnt, dass sich spätere Generationen diese Frage stellen würden. Und darum nimmt er sie mit hinein in die Welt seiner Gründe für das Singen. 12 Strophen lang, das ist typisch für ihn, sammelt er Material. Es ist quasi ein Protestgesang gegen das Schweigen. Und er beginnt mit dem Wunder, dass es mich, den Sänger, überhaupt gibt. Wie ein Adler sein Gefieder über seine Jungen streckt, also hat auch hin und wieder mich des höchsten Arm bedeckt, also bald im Mutterleibe, da er mir mein Wesen gab und das Leben, das ich hab und noch diese Stunde treibe. Schon ich, ein Mensch, der von seinem Schöpfer singt, bin ein Hoffnungszeichen für diese Welt, wie ein einzelner Vogel, der mit seinem Gesang den Anbruch eines neuen Tages ankündigt. Strophen wie diese lernte Dietrich Bonhoeffer im Gefängnis auswendig, um sich aus der Verzweiflung herauszusingen. Sollte ich meinem Gott nicht singen? Es gäbe Gründe zu schweigen, aber Paul Gerhardt wählt einen anderen Weg. Er konzentriert sich auf das, was Halt gibt, auf Ankerpunkte in der Welt und in der biblischen Überlieferung. Er dichtet Lieder, die an Gott erinnern, Lieder, die wie eine Vorratskammer für dunkle Zeiten sind. Sollte ich meinem Gott nicht singen? Ich würde mit Ja antworten. Allerdings müssen es gute Lieder sein, wie dieses. Mit ihm singe ich mich in die Hoffnung hinein.
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1: Um 6 Uhr mit Claudia Drews. Das US-Verteidigungsministerium verringert seine Truppenstärke in Europa weiter. Unter anderem ist Polen betroffen. Aus Washington Benedikt Schäper.
2: Statt bereits stationierte Einheiten abzuziehen, seien nun angekündigte Verlegungen von Amerika nach Deutschland und Polen kurzfristig abgesagt worden, so US-Beamte gegenüber der Nachrichtenagentur AP. Allein 4000 Soldaten einer Panzerbrigade sollen in dieser Woche ihre Reise Richtung Osteuropa abgebrochen haben. Teilweise bereits auf dem Weg zum Flughafen habe man sie zurückgerufen. Hintergrund sei eine Anweisung des zuständigen Verteidigungsministers Pete Hegseth, die Truppen zu reduzieren. Sowohl Demokraten als auch Republikaner äußerten sich kritisch zu dem Beschluss. Er sende ein falsches Signal sowohl nach Russland als auch an die Partner in Europa.
1: SPD-Fraktionschef Miersch hat eine Verlängerung des auf 2 Monate begrenzten Tankrabatts in Frage gestellt. Mobilität müsse bezahlbar bleiben, aber die Gießkanne sei keine Dauerlösung, sagte Miersch der Augsburger Allgemeinen. Angesichts unsicherer außenpolitischer Entwicklungen seien zielgenaue Entlastungen vonnöten. Miersch zufolge könnte an die Stelle des Tankrabatts etwa eine Steuerreform treten, die insbesondere den unteren und mittleren Einkommen mehr Luft verschaffe als kurzfristige Prämien. Der SPD-Fraktionschef unterstrich erneut, dass im Gegenzug Spitzenverdiener mehr Last tragen müssten. Der Streit in der FDP um die künftige Parteiführung ist entschieden. Der nordrhein-westfälische Landeschef Höhne hat seine Kandidatur für den Bundesvorsitz zurückgezogen. Aus Berlin Dietrich Karl Meurer.
3: Höhne will nun als erster stellvertretender Bundesvorsitzender antreten. Damit bleibt Wolfgang Kubicki der einzige Kandidat für den Parteivorsitz. Der langjährige FDP-Vize will sich Ende Mai auf dem Bundesparteitag wählen lassen. Höhne und Kubicki sagten der FAZ, sie hätten den Schritt gemeinsam vorbereitet. Beide wollten die Partei wieder stärken und die Kräfte in der FDP bündeln. Kubicki kündigte an, eng mit Höhne zusammenzuarbeiten. Die Liberalen stecken seit Monaten in einer schweren Krise. Bei der Bundestagswahl scheiterte die FDP an der 5%-Hürde und zog nicht mehr in den Bundestag ein. Auch bei mehreren Landtagswahlen verlor die Partei zuletzt deutlich. Danach trat die gesamte Parteiführung zurück.
1: Bei einem Cyberangriff haben Hacker in Niedersachsen zehntausende Patientendaten erbeutet. Wie nach NDR-Recherchen bekannt wurde, haben Kriminelle bereits Anfang Mai einen Verein in Hannover angegriffen, der Rezepte auf Wirtschaftlichkeit prüft, die Ärzte für gesetzlich Versicherte ausstellen. Die Kassenärztliche Vereinigung bestätigte auf NDR-Anfrage den Vorfall. Über die Anzahl und den Inhalt der erbeuteten Datensätze ist noch nichts bekannt, da die Täter ihre digitalen Spuren professionell verwischt haben sollen. Der Abstiegskampf in der Fußball-Bundesliga steuert heute auf ein echtes Finale zu. Die Ausgangslage ist dabei so eng wie nie zuvor. Aus der Sportredaktion Sarah Schwedmann.
4: Wolfsburg, St. Pauli und Heidenheim haben vor dem letzten Spieltag alle die gleiche Punktzahl, 26. Wolfsburg liegt aktuell wegen der um 3 Treffer besseren Tordifferenz auf dem Relegationsplatz. Besonders brisant, der VfL muss bei Konkurrent St. Pauli ran. Heidenheim spielt zeitgleich zu Hause gegen Mainz. Heißt, ein Tor kann heute alles drehen und über die letzte Hoffnung Klassenerhalt in der Relegation oder den direkten Abstieg entscheiden.
1: Das waren die Nachrichten. Das Wetter in Deutschland, tagsüber zeitweise heiter, vermehrt Schauer und vereinzelt Gewitter. Höchstwerte 10 Grad an den Alpen bis 17 Grad in der Lausitz. Es ist 6.04 Uhr.
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1: Die A2 Hannover Richtung Berlin ist im Kreuz Wolfsburg-Königslutter gesperrt. Die A7 Kassel Richtung Hannover ist zwischen Hedemünden und Dreieck Drammetal gesperrt. Die A33 Osnabrück Richtung Bielefeld ist zwischen Kreuz Osnabrück Süd und Harderberg gesperrt. Die A39 Wolfsburg Richtung Braunschweig ist im Kreuz Wolfsburg-Königslutter gesperrt. Die A40 Essen Richtung Duisburg ist zwischen Kreuz Kaiserberg und Kreuz Duisburg bis Dienstag früh gesperrt. Und die A61 Mönchengladbach-Venlo ist zwischen Kreuz Mönchengladbach und Mackenstein bis Montag früh 5 Uhr in beiden Richtungen gesperrt. Allen unterwegs eine gute Fahrt.

0: Heute am Samstag, den 16. Mai, im Studio ist Joachim Dangel. Einen schönen guten Morgen. Auf dem Katholikentag in Würzburg, da stehen heute Debatten über die Transformation in Staat und Kirche, globale Sicherheit und die kirchliche Missbrauchskrise im Mittelpunkt. Dazu werden unter anderem Bayerns Ministerpräsident Söder, Bundesentwicklungsministerin Alabali Radovan und die Klimaaktivistin Luisa Neubauer erwartet. Der Vorsitzende der katholischen Deutschen Bischofskonferenz Wilmer diskutiert über den Fortgang des Reformprozesses Synodaler Weg. Es werden in Würzburg auf den Podien also weiterhin große Fragen aus Gesellschaft und Kirche verhandelt. Gestern standen zum Beispiel Diskussionen zum Thema Krieg und Frieden auf dem Programm. Oliver Buchholz hat das für uns beobachtet.
1: Gleich drei prominent besetzte Veranstaltungen haben sich am dritten Tag des Katholikentags mit den Themen Krieg, Frieden und Rüstungspolitik auseinandergesetzt. Die Dringlichkeit machte Carsten Breuer, der Generalinspekteur der Bundeswehr, zu Beginn einer Podiumsdiskussion deutlich.
2: Sie haben wahrscheinlich alle schon mal die Zahl 2029 gehört. 2029, das heißt nicht für mich, dass dort ein Angriff stattfinden wird. Aber wir können sehr klar ablesen, dass Russland sich darauf vorbereitet, einen großmaßstäblichen Krieg gegen den Westen führen zu können.
1: Abschreckung müsse angesichts wachsender Waffenarsenale möglicher Gegner durch Aufrüstung passieren, so Breuer. Aber auch durch eine geschlossene Haltung der Bevölkerung, ergänzte Ursula Münch von der Akademie für politische Bildung in Tutzing. Es gelte, Brücken zu bauen zwischen unterschiedlichen Bevölkerungsgruppen in Deutschland.
3: Das kann nicht die Politik allein leisten. Das ist selbstverständlich für uns alle eine Aufgabe, für alle gesellschaftliche Gruppen, nicht nur sich im eigenen wahrzunehmen und wohlzufühlen, sondern auch im Grunde die Vorurteile, die man gegenüber anderen Gruppen hat, dass man also zumindest in der Hinsicht vielleicht ein bisschen abrüstet.
1: Dazu könnten die Kirchen einen Beitrag leisten. Sie müssten dafür sorgen, dass angesichts von Bedrohung nicht Aufrüstung das Mittel der Wahl ist, so der SPD-Bundestagsabgeordnete Ralf Stegner am Rande einer anderen Veranstaltung in Würzburg.
4: Ich glaube, dass die Kirchen durchaus eine laute Stimme für Frieden in der Welt sein sollten. Und ansonsten muss zwar Bündnis und Verteidigungsfähigkeit sein, aber der Rüstungsverlauf, den wir weltweit haben, der löst, glaube ich, keins der Probleme, er verschafft eher Probleme.
1: Aus katholischer Sicht seien Frieden und der Verzicht auf Gewalt und damit auf Waffen zwar das oberste Gebot, aber die aktuelle Situation legitimiere auch Aufrüstung, erklärte der Friedensforscher Carlo Masala, der auch Mitglied im Zentralkomitee der deutschen Katholiken ist.
5: Es gibt so etwas wie ein Selbstverteidigungsrecht. Das heißt, man muss keinen Staat, der angegriffen wird, dazu zwingen, sich auf einen Dialog einzulassen, wenn er gerade sozusagen einen Angriff erfährt. Frieden ist weiterhin sozusagen die Leitlinie und soll die Maßgabe sein und die Bemühung sein. Aber wir müssen halt auch einfach anerkennen, dass es Situationen gibt, in denen Frieden temporär nicht möglich ist.
1: Auch der Stuttgarter Theologe und Sozialethiker Johannes Frühbauer rechtfertigte Aufrüstung und Waffenexporte trotz der christlichen Maxime der Gewaltfreiheit.
6: Ich sehe jetzt ja nicht nur mich allein mit meinem Agieren, sondern ich sehe eine Gesellschaft, ich sehe ein Land, eine Bevölkerung, die praktisch den Anspruch hat und erhebt, in Sicherheit, Freiheit und Frieden zu leben. Und was ist da wiederum dafür erforderlich? Und damit verbunden eben auch die kritische Rückfrage, wie weit trägt mich da das jesuanische Friedensethos? Oder muss ich auch in dem einen oder anderen Falle mal bereit sein, moralisch schuldig zu werden?
1: Aufrüstung, um abzuschrecken auf der einen Seite und das Gebot, Frieden mit Worten herzustellen auf der anderen. Ein Spannungsfeld, das auch weiterhin bestehen bleibt.
0: Diskussionen über Krieg und Frieden auf dem 104. Katholikentag in Würzburg, Oliver Buchholz berichtete. Die USA haben die geplante Verlegung von 4000 Soldaten nach Polen gestrichen. Die polnische Regierung reagierte zurückhaltend auf die Entscheidung, ob diese im Zusammenhang mit dem geplanten Teilabzug von US-Truppen aus Deutschland steht, ist unklar. Den Abzug hatte US-Präsident Trump angekündigt, nachdem Bundeskanzler Merz Kritik an seiner Strategie im Irankrieg geübt hatte. Benedikt Schäper berichtet.
7: Das US-Verteidigungsministerium verringert die Truppenstärke in Europa gegenüber bisherigen Planungen. Statt bereits stationierte Einheiten abzuziehen, seien nun angekündigte Verlegungen von Amerika nach Deutschland und Polen kurzfristig abgesagt worden, so US-Beamte gegenüber der Nachrichtenagentur AP. Allein 4000 Soldaten einer Panzerbrigade sollen in dieser Woche ihre Reise Richtung Osteuropa abgebrochen haben. Teilweise bereits auf dem Weg zum Flughafen habe man sie zurückgerufen. Auch die Entsendung eines Raketenbataillons nach Deutschland sei gestrichen worden. Hintergrund sei eine Anweisung des zuständigen Verteidigungsministers Pete Hegseth, die Truppen zu reduzieren. Die Entscheidung, welche Einheiten nicht verlegt werden, habe man im Pentagon der militärischen Führung überlassen, berichten die nicht weiter genannten Quellen. Sowohl Demokraten als auch Republikaner äußerten sich kritisch zu dem Beschluss. Er sende ein falsches Signal, sowohl nach Russland als auch an die Partner in Europa. Ob die gestrichenen Verlegungen Teil der von US-Präsident Trump angekündigten Truppenreduzierung in Deutschland sind, ist bisher unklar.
0: Morgen ist der internationale Tag gegen Homo-, Bi-, Inter- und Transfeindlichkeit. In Deutschland gibt es bei der rechtlichen Gleichstellung queerer Menschen noch einiges zu tun. Dieser Meinung ist zumindest die Queer-Beauftragte der Bundesregierung, Sophie Koch. Zum Beispiel beim Familien- und Verfassungsrecht, wie sie im ARD-Interview der Woche betont. Aus Berlin berichtet Karl Meurer.
8: Wenn Sophie Koch über die Lage von lesbischen, schwulen, bi-, inter- und transsexuellen Menschen in Deutschland spricht, wird sie deutlich. Im Interview mit dem ARD-Hauptstadtstudio sagt die Beauftragte für die Akzeptanz sexueller und geschlechtlicher Vielfalt:
9: Wir merken, der Wind wird rauer, Queerfeindlichkeit nimmt zu, Kampagnen nehmen zu, aber natürlich auch Straf- und Gewalttaten.
8: Viele Betroffene fühlten sich im Alltag unsicher. Sie hätten Angst, offen zu leben oder ihre Beziehung zu zeigen. Deshalb bekommt der internationale Tag gegen Homo-, Bi-, Inter- und Transfeindlichkeit für Koch mehr Gewicht. Der Tag erinnert daran, dass Homosexualität lange als Krankheit galt. Erst am 17. Mai 1990 strich die Weltgesundheitsorganisation sie aus ihrem Katalog. Seitdem steht der Tag für den Kampf gegen Diskriminierung. Für Koch ist klar:
9: Die zentrale Botschaft dieses Tages ist die gleiche wie eigentlich jeden Tag für die Community, nämlich dass queere Menschen vor allem sicher, frei und selbstbestimmt in dieser Gesellschaft leben wollen und wir dafür eben noch einiges machen müssen.
8: Die Bundesbeauftragte verbindet den Tag mit konkreten Forderungen, etwa bezüglich des Abstammungsrechts. Koch findet, lesbische Ehepartnerinnen sollen von Geburt an automatisch als zweite Mutter gelten. Außerdem bekräftigt sie die Forderung, Artikel 3 des Grundgesetzes zu ändern, um mehr Schutz für queere Personen zu ermöglichen.
9: Weil die sexuelle Orientierung als ein wichtiges Merkmal dort aktuell noch fehlt und ja Menschen unter diesem Grundgesetz bis in die 90er Jahre wiederum noch verfolgt wurden, weil sie zum Beispiel schwul waren.
8: Außerdem ruft sie dazu auf, das Selbstbestimmungsgesetz gegen politische Angriffe zu verteidigen, damit Transpersonen weiter ihren Geschlechtseintrag ohne aufwendige Verfahren ändern können. Sophie Koch ist seit knapp einem Jahr Queer-Beauftragte der Bundesregierung. Die aus Sachsen stammende SPD-Politikerin versteht sich dabei als Vermittlerin zwischen Politik und Community. Wichtig sind für sie dabei auch die Christopher Street Day Demonstrationen. Sie brächten Menschen auf die Straße und machten Forderungen sichtbar. Kritik übt sie erneut an einer Entscheidung in Dresden. Dort sollen Teile des CSD nicht mehr als politische Versammlung gelten. Koch hält das für falsch und betont:
9: Wir wissen aus der Geschichte, dass eben der Protest von der queeren Community deutlich bunter ist, musikalischer ist, vielfältiger ist und trotzdem ist es immer ein Protest, weil wir eben nicht nur tanzen und Spaß haben, sondern da stehen politische Botschaften dahinter. Deswegen sind für mich CSD-Demonstrationen ohne Wenn und Aber politische Demonstrationen.
8: Viel sei bereits erreicht worden, sagt Koch. Zugleich bleibe noch viel zu tun. Deshalb will sie in diesem Jahr bei etlichen CSDs im ganzen Land dabei sein, auch im ländlichen Raum.
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0: Es ist 6.15 Uhr.
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2: Mit Kia Arnzen. SPD-Fraktionschef Miersch stellt sich gegen Verlängerung des Tankrabatts. Es sei zwar gut, dass die Steuersenkung bei den Verbrauchern ankomme, allerdings brauche es zielgenaue Entlastungen. Die Gießkanne sei keine Dauerlösung, sagte Miersch der Augsburger Allgemeinen. Er schlug stattdessen strukturelle Entlastungen vor, etwa durch eine Steuerreform. Diese solle insbesondere unteren und mittleren Einkommen mehr Luft verschaffen. Pflegereform verzögert sich bis Ende Mai. Das berichten die Funke-Zeitungen. Die Reform sollte ursprünglich Mitte des Monats vom Kabinett beschlossen werden. Kritik kommt von der Alten- und Behindertenhilfe VDAB. Damit werde das Zeitfenster, die Pläne noch vor der Sommerpause zu verabschieden, immer kleiner. Die Pflegebranche warte aber dringend auf verbindliche Entscheidungen. Israel greift offenbar erneut den Süden Libanons an. Dabei wurden nach Angaben der libanesischen Nachrichtenagentur NNA 6 Menschen getötet. 3 von ihnen sollen Sanitäter sein. Weitere 22 sind den Angaben zufolge verletzt worden. Eigentlich gilt zwischen Israel und der Hisbollah-Miliz eine Waffenruhe, die gerade erst verlängert wurde. Das israelische Militär äußerte sich bislang nicht. AfD in Bayern nähert sich rechtsextremistischer, identitärer Bewegung weiter an. Das berichtet der Bayerische Verfassungsschutz. Teile der Partei, gerade auch an der Spitze, würden auf eine enge Vernetzung hinarbeiten, so die Behörde. Die identitäre Bewegung verschiebe den Diskurs nach rechts, um so den politischen Boden für die AfD zu bereiten. Die AfD hat eigentlich in ihrer Satzung eine Zusammenarbeit ausgeschlossen. John Travolta erhält überraschend Ehrenpalme bei Filmfestspielen in Cannes. Der Schauspieler erhielt den Preis für sein Lebenswerk. Das sei größer als der Oscar, sagte der 72-Jährige in seiner Rede. Travolta ist aus Filmen wie Grease und Pulp Fiction bekannt. In Cannes feiert er dieses Jahr sein Regiedebüt mit Nachtflug nach L.A.
0: Plastik ist aus unserem Alltag kaum wegzudenken. Gleichzeitig wird Mikroplastik immer mehr zu einem Problem für Umwelt und Gesundheit. Die Hamburger Firma Traceless, auf Deutsch etwa spurlos, arbeitet deswegen an einer Alternative, einem Material aus Pflanzenresten. Unsere Reporterin Karen Münster hat sich das angeschaut.
3: Das Material vom Hamburger Unternehmen Traceless ist eine Art Granulat. Kleine, glänzende Körner in Orange und Schwarz. Was auf den ersten Blick unscheinbar wirkt, ist für die Erfinderin Anne Lamp eine Lösung gegen Plastikverschmutzung. Denn dieses Granulat ist ein Plastikersatz. Das Besondere, es ist rein pflanzlich.
4: Es ist quasi nur aufgebaut aus den natürlichen Strukturen, die die Natur produziert. Wir nutzen, um das herzustellen, Reste der Agrarproduktion und wandeln diese um in unsere Produkte, Granulate, die eben sich plastikähnlich verhalten, aber komplett plastikfrei sind.
3: Die Produktionshalle ist im Hamburger Stadtteil Harburg. Hier wird die Plastikalternative hergestellt. Die Anlage hat das Unternehmen selbst konstruiert, denn vergleichbare Produktionen gibt es bisher nicht in Deutschland. Der genaue Herstellungsprozess ist ein streng gehütetes Betriebsgeheimnis. Was aber bekannt ist, aus Getreideresten entsteht Basismaterial und später das schwarz- und orangefarbene Granulat. Das wird dann weiterverarbeitet, zum Beispiel zu Einwegbesteck.
4: Das Besondere an diesen Produkten ist, wenn sie in die Umwelt gelangen, dann bauen sie sich dort ab, ohne eine Spur zu hinterlassen, wie eben auch eine Orangenschale zum Beispiel.
3: In einer Kompostkiste überprüft das Unternehmen den Prozess. Neben einem Einwegbecher mit Plastikbeschichtung liegt ein Becher aus dem natürlichen Plastikersatz von Traceless. Der Plastikbecher sieht noch fast aus wie neu, der Traceless-Becher hingegen gammelt bereits. Laut Anne Lamp zersetzt sich das Material innerhalb weniger Wochen.
4: Das bedeutet aber auf der anderen Seite auch, dass es natürlich Grenzen gibt für den Einsatz dieses Materials. Und die liegen im dauerhaften Kontakt mit Wasser. Also die Ketchupflasche, das ist jetzt nicht der perfekte Use Case für dieses Material, weil dann eben die Interaktion mit Wasser irgendwann zu einem Abbau führen würde.
3: Bisherige Einsatzgebiete: Besteck, Beschichtungen und Versandtaschen. Die Idee für Traceless hatte Anne Lamp bereits an der Uni während ihrer Promotion. Seit 2020 wächst das einstige Startup. Inzwischen beschäftigt Traceless etwa 100 Mitarbeitende. Traceless, der Name ist Programm. Es ist ein englisches Wort und bedeutet so viel wie spurlos. Jetzt will das Unternehmen im großen Stil produzieren.
5: Wir haben ja eine Anlage in Betrieb genommen, die 3000 Tonnen Kunststoff im Jahr ersetzen kann mit Traceless-Material. In der Theorie werden wir täglich hier 10 Tonnen Material vom Hof fahren.
3: Experten wie Dr. Michael Braungart vom Hamburger Umweltinstitut sehen in natürlichen Plastikalternativen großes Potenzial. Denn herkömmliches Plastik aus fossilen Stoffen zersetzt sich sehr langsam und hinterlässt Mikroplastik.
6: Mikroplastik reichert sich an im Körper. Es wandert durch den Körper und verursacht Entzündungen. Die Zellen verkalken, die Zellen sterben ab und es wandert weiter. Die Gehalte, die wir im Körper haben, führen bei vielen Tieren zu Verhaltensänderungen.
3: Klar ist aber auch, ein einzelnes Produkt aus natürlichen Alternativen wird das globale Plastikproblem nicht lösen.
6: Der Gesetzgeber muss handeln. Er muss tatsächlich alles Plastik, was sich nicht biologisch abbaut und was verwendet wird in die Umwelt geht, so fordern, dass es und festlegen, dass es biologisch abbaubar ist.
3: Bei Traceless forschen sie schon jetzt an weiteren Produkten. Ihr Ziel? Eine Welt ganz ohne Plastik.
0: Karin Münster war das über die Plastikalternative der Firma Traceless in Hamburg.
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0: Es gibt eine Sache, die macht die überwundene deutsch-deutsche Teilung noch heute spürbar. Wer vor 89 ins Kino oder Theater gegangen ist oder ferngesehen hat, der ist in West und Ost mit unterschiedlichen Schauspielern aufgewachsen. Und nur ganz wenige Darsteller schaffen es, auf beiden Seiten des Eisernen Vorhangs bekannt oder gar populär zu sein. Angelika Domröse gehört dazu. Durch das legendäre DEFA-Liebesdrama Die Legende von Paul und Paula, ganz nebenbei der Lieblingsfilm von Altkanzlerin Angela Merkel, wurde sie in der DDR zur Ikone. Aber als Effi Briest oder als Kommissarin Vera Bilewski in der Krimiserie Polizeiruf fand sie auch in der alten Bundesrepublik ihr Publikum. Jetzt ist Angelika Domröse im Alter von 85 Jahren gestorben, ein Nachruf von Oliver Kranz.
7: Du hast recht. Ich bin vielleicht zu.
8: Ja, du bist zu. Was du willst, geht doch nicht.
7: Mensch, was will ich denn schon?
8: Alles oder nichts willst du.
7: Na und?
9: Paula war die Rolle ihres Lebens. Die junge, alleinerziehende Frau, die gegen alle Konventionen für ihr Glück kämpft. Angelika Domröse hatte die Kraft und die Zartheit, die die Figur braucht. Sie konnte Horden von Bauarbeitern zusammenschimpfen, ließ aber auch die Liebesszenen zum Ereignis werden. Wie sie, mit Blüten geschmückt, den staunenden Paul ins Bett holt, ist wahrscheinlich die beste Verführungsszene des ostdeutschen Kinos.
10: Es ist überhaupt kein spießiger Film, kein spießiges Thema. Und das liegt mir eigentlich, ja.
9: Angelika Domröse hat bis ins hohe Alter Rollen gespielt, die nicht spießig waren. Geboren wurde sie 1941 in Berlin. Ihr Vater war ein jüdisch-französischer Zwangsarbeiter, den sie nie kennenlernte. Sie wuchs bei ihrer Mutter und bei einem Stiefvater auf. Doch den mochte sie nicht. Sie versuchte, so früh wie möglich von zu Hause wegzukommen.
10: In meinem Zeugnis stand mal in der 5. Klasse, Redegewandtheit beeindruckt, nicht überall. Aber ich war trotzdem naiv, sehr naiv.
9: Mit 16 nahm sie am Casting für den Film Verwirrung der Liebe teil und wurde vom Regisseur Slatan Dudov unter 1500 Bewerberinnen für die Hauptrolle ausgewählt.
10: Es war so, dass ich mich mit 16 schon an der Filmhochschule beworben hatte und meine Eignungsprüfung bestanden hatte und die Aufnahmeprüfung nicht. Die Begründung war, ich wäre noch zu verspielt, ist ja erlaubt mit 16. Und dann bekam ich die Rolle und da war mein größter Wunsch. Der war mindestens so wichtig wie die Freude auf diese Rolle, ja, und im Spielfilm drin zu sein. War mein Wunsch, dass ich in das Studienjahr komme, wo ich mich beworben hatte.
9: Und sie hat es geschafft. Noch während ihres Schauspielstudiums spielte sie in weiteren Filmen mit. 1961 wurde sie von Helene Weigel ans Berliner Ensemble engagiert. Das berühmte Brecht-Theater war, wie sie später betonte, ihre wichtigste Schule.
10: Ich habe sofort immer, was ich gelernt hatte bei den Vorstellungen auf der Bühne, bei den dollen Regisseuren und vor allem bei den dollen Kollegen, habe ich immer gleich angewandt, auch im Kino. Natürlich mit kleineren Mitteln, aber das Bewusstsein war gewachsen.
11: Wenn ein Mensch kurze Zeit lebt, sagt die Welt, dass er zu früh geht.
9: Als Angelika Domröse 1973 in der Legende von Paul und Paula die Paula spielte, wurde sie vollends zum Idol. Trotzdem bekam sie 3 Jahre später, nachdem sie gemeinsam mit ihrem Ehemann Hilmar Tate eine Protestresolution gegen die Ausbürgerung Wolf Biermanns unterschrieben hatte, keine Rollen mehr. Weder im Film noch am Theater. Doch Bühnen aus dem Westen fragten an. 1980 siedelte das Paar in die Bundesrepublik über. Angelika Domröse wurde sofort an große Häuser engagiert, spielte in Hamburg, Stuttgart, Wien und Berlin. Auch in Fernsehproduktionen war sie zu sehen. Doch so berühmt wie in der DDR wurde sie im Westen nicht. Sie begann an sich zu zweifeln, trank und nahm Tabletten.
10: Das ist ein Punkt, den hätte ich auslassen sollen.
9: Doch in der Erinnerung der meisten Menschen wird sie ganz sicher Paula bleiben.

0: Oliver Kranz war das zum Tod der Schauspielerin Angelika Domröse. Heute Abend ist es soweit, das ESC-Finale am diesjährigen Austragungsort Wien findet statt. Seit Tagen wird dafür geprobt. Die Show ist riesig. Im vergangenen Jahr haben 166 Millionen den ESC geguckt. Für Deutschland tritt die Sängerin Sarah Engels an. Wir sehen sie heute Abend, exakt 3 Minuten lang auf der Bühne. Aber wie sieht eigentlich der heutige Tag für sie aus, dieser Finaltag in Wien? Nils Dams, der erklärt uns das.
1: Sarah Engels Vorbereitungen fangen an, noch bevor sie in die Wiener Stadthalle fährt.
2: Also es ist meistens so, dass wir noch hier im Hotel Haare und Make-up machen, ich noch nicht ins Kostüm gehe, sondern in meinem Bademantel dann meistens rüberfahre.
1: Das gesamte deutsche Team fährt dann im Bus vom Hotel in die Halle.
2: Dann singe ich mich ausgiebig ein mit meinem Vocal Coach.
1: Das ist Eva Becker.
3: Dann macht Sarah sich erstmal, also richtet sich ein. Wir haben ja unsere kleine süße Kabine in unserem Backstage. Dann macht sie sich erst ein bisschen warm. Das sind Atemübungen. Was aber eine große Herausforderung ist, in dieser Halle, in der wir uns befinden, sind wir ja nicht die Einzigen.
1: So klingt es beim Eurovision Song Contest Backstage. Oder so. Oder so. Gleichzeitig kontrolliert Schneidermeisterin Jasmin Dellmann Sarahs Kostüm mit den hunderten Glitzersteinchen drauf.
4: Wenn man sich viel bewegt, dann passiert es natürlich, dass die Steine sich irgendwann auch mal lösen. Und deswegen muss jeder Stein nochmal kontrolliert werden und nachgearbeitet werden, dass es am Ende perfekt ausschaut.
1: Sarah Engels und ihr Team müssen schon am Vormittag in der Halle sein. Ab 13.30 Uhr wird die 4-stündige Show schon mal komplett durchgespielt, die Generalprobe. 20.15 Uhr. Barbara Schöneberger macht die Warm-up-Show im Ersten.
5: Ach, es wird wie immer toll. Ja, und ansonsten freue ich mich natürlich auf geile Inszenierung.
1: 21 Uhr, die Hauptshow beginnt.
6: Welcome to Vienna.
1: Der erste Final-Act ist Dänemark. Während Dänemark spielt, ist Sarah Engels mit ihren 4 Tänzerinnen schon längst auf dem Weg zur Bühne.
2: Auch da gilt wirklich ein ganz graziles Timing, wo keine Sekunde irgendwie einem erlaubt ist, zu spät zu sein.
1: Deutschland kommt direkt danach als 2. Act um ca. 21.20 Uhr.
2: Ja, dann geht's auf die Bühne.
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1: Um 6.30 Uhr mit Claudia Drews. Die USA stoppen kurzfristig die Entsendung von Soldaten nach Polen. Offenbar ein weiterer Schritt, um die Truppenstärke in Europa zu verringern. Aus der NDR Nachrichtenredaktion Inken Henkel.
2: 4.000 Soldaten sollten eigentlich in einem Rotationsverfahren nach Polen entsandt werden. Ein Teil von ihnen war schon unterwegs oder wurde kurz vor der Abreise angewiesen, nicht zum Flughafen zu fahren. Der Generalstabschef der US-Armee, Leniev, nannte die Entscheidung bei einer Anhörung im Kongress sinnvoll. Einzelheiten oder Gründe erwähnte er nicht. Sowohl Demokraten als auch Republikaner kritisierten den Schritt und äußerten sich verärgert, dass der Kongress nicht wie vorgeschrieben informiert oder zu Beratungen hinzugezogen wurde.
1: Bei einem israelischen Luftangriff im Südlibanon sind am späten Abend 6 Menschen getötet worden. Nach Angabe der staatlichen libanesischen Nachrichtenagentur NNA wurde ein Zentrum des Zivilschutzes getroffen. Unter den Toten seien 3 Sanitäter, heißt es. Aus Beirut Moritz Behrendt.
3: Der Angriff folgte kurz auf die Ankündigung, dass die Waffenruhe zwischen Israel und dem Libanon um weitere 45 Tage verlängert worden sei. Unter Vermittlung der USA hatten Vertreter aus beiden Ländern in Washington 2 Tage lang verhandelt. Verabredet wurden außerdem weitere Gesprächsrunden. Aus der libanesischen Delegation hieß es, dies verschaffe den Libanesen Luft zu atmen und biete Zeit, um die staatlichen Institutionen zu stärken und einen Weg hin zu andauernder Stabilität aufzubauen. Bereits bislang hatte 1 Monat lang eine Feuerpause gegolten, allerdings hat es in diesem Zeitraum weiterhin tägliche Angriffe und Gefechte gegeben.
1: Die von Bundesgesundheitsministerin Warken angekündigte Pflegereform verschiebt sich offenbar. Der Funke Mediengruppe zufolge soll die Gesetzesvorlage statt Mitte Mai nun erst in der letzten Maiwoche vom Kabinett beschlossen werden. Der Verband Deutscher Alten- und Behindertenpflege kritisierte, die Verschiebung zeige deutlich, dass mehr Abstimmungszeit benötigt werde. Verbandsgeschäftsführer Knieling betonte, die Pflegebranche warte dringend auf verbindliche Entscheidungen, um für die Zukunft planen zu können. Viele Pflegeheime hätten schon jetzt Probleme, die Versorgung sicherzustellen. Der sächsische Ministerpräsident Kretschmer fordert von der Bundesregierung umfassende Reformen. Mit Blick auf mögliche Wahlerfolge der AfD befürchtet der CDU-Politiker, dass ganze Bundesländer handlungsunfähig werden. Aus der Nachrichtenredaktion Petra Mittermeier.
4: Einen großen Wurf der schwarz-roten Koalition, den hält Sachsens Ministerpräsident Kretschmer für unbedingt nötig. Stückwerk bringe niemanden weiter, sagte er dem Magazin Stern. Gleichzeitig warnte Kretschmer davor, dass die Reformversuche der Regierung scheitern, was nach seinen Worten fatale Folgen für die Landtagswahlen in Sachsen-Anhalt und Mecklenburg-Vorpommern im September haben könnte. Dann sei man an dem Punkt, an dem die Handlungsfähigkeit ganzer Bundesländer in Frage stehe. Umfragen sehen in Sachsen-Anhalt und in Mecklenburg-Vorpommern die AfD deutlich vorn.
1: Der Präsident des Zentralrats der Juden, Schuster, unterstützt Forderungen, antisemitische Delikte stärker unter Strafe zu stellen. Der Welt am Sonntag sagte Schuster, dass er eine Verschärfung des Strafrechts für sinnvoll hält, wenn das Existenzrecht Israels geleugnet wird. Damit stellt sich der Zentralratspräsident hinter einen Antrag Hessens im Bundesrat vergangene Woche, wonach eine solche Aussage künftig mit einer Freiheitsstrafe von bis zu 5 Jahren bestraft werden soll. Rechtswissenschaftler halten das Vorhaben für nicht vereinbar mit dem Grundgesetz, weil das Verbot einer bestimmten Meinung nicht zulässig sei. Das Wetter in Deutschland, tagsüber zeitweise heiter, vermehrt Schauer und vereinzelt auch Gewitter. Höchstwerte 10 Grad an den Alpen bis 17 in der Lausitz. Morgen überwiegend trocken, im Westen später Schauer, 13 bis 19 Grad. Das waren die Nachrichten.
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1: Und da haben wir diverse Sperrungen. Die A2 Hannover Richtung Berlin ist im Kreuz Wolfsburg-Königslutter wegen Bergungsarbeiten gesperrt. Die A7 Kassel Richtung Hannover ist zwischen Hedemünden und Dreieck Drammetal gesperrt. Die A33 Osnabrück Richtung Bielefeld ist zwischen Kreuz Osnabrück Süd und Harderberg gesperrt. Die A39 Wolfsburg Richtung Braunschweig ist im Kreuz Wolfsburg-Königslutter gesperrt. Und die A40 Essen Richtung Duisburg ist zwischen Kreuz Kaiserberg und Kreuz Duisburg bis Dienstag früh gesperrt. Die A61 Mönchengladbach-Venlo ist zwischen Kreuz Mönchengladbach und Mackenstein bis Montag früh 5 Uhr in beiden Richtungen gesperrt. Und noch ein Hinweis, in Bohmte werden die Anwohner wegen eines Brandes gebeten, Fenster zu schließen, Lüftung abzustellen. Es behindert Rauch die Sicht. Allen unterwegs gute Fahrt.
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5: Mit Johannes Krause. Was für ein harter Abend für Deutschlands Handballer in Kopenhagen. Etwas mehr als 100 Tage nach dem verlorenen EM-Finale gegen Dänemark gibt's auch in der Neuauflage nichts zu holen. Gegen die wohl stärkste Handballnation der Welt kassiert das Team von Bundestrainer Alfred Gislason eine deutliche Pleite. Nicole Seifert.
6: Klare Dominanz der besten Handballer der Welt aus Dänemark und wohl keine große Überraschung. Deutschland hat gegen Dänemark das erste von zwei Testspielen deutlich mit 28-36 verloren. Dabei hat die DHB-Auswahl gut begonnen, konnte lange Zeit mithalten. Beide Teams mit viel Tempo. Nach rund 20 Minuten wurde das deutsche Spiel allerdings fehleranfälliger, vor allem im Angriff. Das nutzten die Gastgeber und bauten den Vorsprung aus. Herausragend wieder mal Dänemarks Torwart Emil Nielsen. Er brillierte im ersten Durchgang mit satten 11 Paraden. Dazu der treffsichere Welthandballer Matthias Gitzel. Deutschland ging mit 8 Toren Rückstand in die Pause. In der zweiten Hälfte kamen die deutschen Handballer wieder besser ins Spiel, verkürzten den Vorsprung sogar bis auf 3 Tore. Die Dänen ließen sich davon aber nicht aus der Ruhe bringen und brachten den 36-28 Sieg sicher über die Zeit.
5: Morgen gibt's ein Wiedersehen, dann steigt Teil 2 des Länderspiel-Doppelpacks gegen Dänemark und zwar in Köln. Vor heimischem Publikum also und 8 Monate vor der Heim-WM. Fehlstart für Deutschlands Eishockey-Nationalmannschaft bei der Weltmeisterschaft in der Schweiz. Gegen Finnland hat die DEB-Auswahl leidenschaftlich gekämpft, steht am Ende aber trotzdem mit leeren Händen da. 1-3 in Zürich gegen den vierfachen Weltmeister Finnland verloren und das Ergebnis hätte durchaus auch höher ausfallen können, Burkhard Huppe.
7: Die Finnen haben wirklich richtig gut gespielt. Sie waren fast immer in ihrer taktischen Grundordnung, sehr stark im Zweikampf, unglaublich effizient im Powerplay, läuferisch eine Klasse besser. Und man kann schon sagen, das 1-3 spiegelt die Kräfteverhältnisse auf dem Eis eigentlich nur ansatzweise wider. Und trotzdem war es irgendwie auch spannend bis zum Schluss, weil der deutsche Torhüter Philipp Grubauer wirklich sehr gut gehalten hat und die Finnen sich dann ergebnistechnisch jedenfalls nicht absetzen konnten. Und als dann 11 Minuten vor dem Ende der deutsche Anschlusstreffer zum 1-2 fiel, da gab es schon auch Hoffnung, dass Deutschland sich etwas Zählbares ergaunern könnte, wenn ich das mal so sagen darf. Aber diese Hoffnung war dann nach dem schnellen 3-1 der Finnen auch gleich wieder verflogen.
5: Finnland zählt wie immer zu den Favoriten bei einer Weltmeisterschaft. Nächstes Spiel morgen gegen Lettland und da müssen unbedingt Punkte her. Und die deutsche Mannschaft muss da im zweiten Vorrundenspiel einiges besser machen.
7: Das ist eine ganze Menge. Die deutsche Mannschaft braucht ja ein sehr viel besseres Powerplay natürlich, auch ein besseres Unterzahlspiel. Sie muss viel mehr Scheiben zum gegnerischen Tor bringen, mehr klare Chancen erzwingen. Sie muss handlungsschneller spielen und möglichst früh vielleicht auch mal selbst in Führung gehen. Das ist natürlich eine ganze Menge Holz, aber unmöglich ist das nicht. Und ein Erfolg gegen Lettland ist deshalb auch immer drin, finde ich jedenfalls. Immerhin hat der Torhüter Philipp Grubauer schon mal absolutes WM-Top-Niveau gezeigt. Und außerdem wird gegen Lettland ja dann auch erstmals der deutsche NHL-Profi Lukas Reichel aufs Eis gehen, der kurzfristig nachnominiert worden ist. Und der Reichel nämlich, kann dann offensiv schon nochmal einen großen Unterschied machen.
5: Für Bundestrainer Harald Kreis und sein Team beginnt die WM damit also gleich mit ordentlich Druck. Morgen Abend dann gegen Lettland. Heute Nachmittag gibt's den Showdown in der Fußball-Bundesliga. Letzter Spieltag, Spannung pur im Abstiegskampf mit Wolfsburg, Heidenheim und St. Pauli. Drei Mannschaften punktgleich. Die Ausgangslage ist so eng wie nie zuvor. Sarah Schwedmann.
8: Historischer Abstiegskampf in der Bundesliga. Wolfsburg, St. Pauli und Heidenheim haben vor dem letzten Spieltag alle die gleiche Punktzahl, 26. Wolfsburg liegt aktuell wegen der um 3 Treffer besseren Tordifferenz auf dem Relegationsplatz. Besonders brisant, der VfL muss bei Konkurrent St. Pauli ran. Heidenheim spielt zeitgleich zu Hause gegen Mainz. Heißt, ein Tor kann heute alles drehen und über die letzte Hoffnung Klassenerhalt in der Relegation oder den direkten Abstieg entscheiden. Zwei der drei Teams müssen runter in die zweite Liga. Und genau diese Konstellation mit drei punktgleichen Teams am letzten Spieltag, die gab es in der Bundesliga bisher noch nie.
5: Ebenfalls in einem Dreiervergleich geht es um den letzten Champions League-Platz. Stuttgart in Frankfurt, die TSG Hoffenheim in Mönchengladbach und Leverkusen empfängt den Hamburger SV. Außerdem bekommt der FC Bayern heute die Meisterschale überreicht nach dem Heimspiel gegen Köln. Anstoß in der Fußball-Bundesliga ist am Nachmittag um 15.30 Uhr.
9: Heute früh am Samstag, den 16. Mai mit Joachim Dangel im Studio. Einen schönen guten Morgen. Keine Annäherung im Iran-Konflikt, das war in dieser Woche einmal mehr ein bestimmendes Thema, auch an der deutschen Börse. Bei den Anlegern macht sich zunehmend Katerstimmung breit, dennoch glauben viele weiter an eine baldige Lösung des Konflikts, meinen zumindest die Experten. Heidi Radwilas blickt zurück.
10: Die Folgen des Iran-Kriegs und die Blockade der für den Welthandel und vor allem für den Energiehandel so wichtigen Straße von Hormuz zeigen sich zunehmend auch in Deutschland. Im April ist die Inflation hierzulande auf 2,9% gestiegen. Das hat das Statistische Bundesamt in Wiesbaden bestätigt. Im Februar, also vor Ausbruch des Iran-Kriegs, hatte die Inflation noch bei 1,9% gelegen. Der Anstieg geht vor allem auf teure Öl- und Gaspreise im Zuge des Iran-Kriegs zurück. Das könnte jedoch bald weitere Kreise ziehen, warnt Felix Schmidt, leitender Volkswirt bei der Berenberg Bank.
11: Das ist die Gefahr der nächsten Monate. Nicht nur Energiepreise, sondern auch, dass es sich noch ausweitet, der Inflationsdruck auf mehr Güter und auch Dienstleistungen. Und dann auch über 3% steigt.
10: Der Iran-Krieg sei ein weiterer Schlag für die deutsche Wirtschaft. Zu Jahresbeginn sei man noch optimistisch gewesen. Die Geldpolitik in Deutschland sei relativ locker gewesen. Es standen riesige Investitionen der Bundesregierung in Infrastruktur und Verteidigung an. Felix Schmidt.
11: Das waren Rückenwinde, die eigentlich immer noch wehen. Nur der Gegenwind aus dem Nahen Osten, aus dem Irankrieg, der ist derzeit stärker. Und so ist damit zu rechnen, dass jetzt im zweiten Quartal, wahrscheinlich auch im dritten Quartal, es kein Wachstum in der Eurozone und auch in Deutschland gibt und eventuell sogar die Wirtschaft wieder etwas schrumpft.
10: Dass sich das nicht stärker auf den Aktienmarkt auswirkt, hat verschiedene Gründe. So präsentieren viele Unternehmen gute Zahlen für das erste Quartal und die überzeugen Analysten. Zum anderen schauen viele Investoren in Sachen Iran-Krieg positiv in die Zukunft. Helen Windischbauer, Leiterin Multi Asset Solutions beim Vermögensverwalter Amundi.
12: Darauf setzen die Anleger, dass die Waffenruhe zum einen hält, aber zum anderen auch irgendwann zu einer Lösung des Krieges kommt und damit auch zur Öffnung der Straße von Hormuz.
10: Damit könnte sich der DAX trotz der geopolitischen Probleme auf relativ hohem Niveau halten. Aber höher hinaus gehe es eben auch nicht. Jochen Stand, Chefmarktanalyst bei der Consorsbank.
13: Ich glaube, das hat viel damit zu tun, dass die Anleger sich sehr stark jetzt stürzen auf die KI-Aktien.
10: Also vor allem auf die Papiere der US-Tech-Riesen wie Microsoft, Meta und Google. Die wollen trotz Iran-Krieg wie angekündigt viele 100 Milliarden in künstliche Intelligenz stecken. Jochen Stanzel.
13: Das sind ja 2 Milliarden Euro pro Tag, die da in KI-Datenzentren investiert werden. Im Vergleich dazu, das Sondervermögen der Bundesregierung sind umgerechnet 100.000 Euro pro Tag.
10: Wo so viel ausgegeben wird, da riechen die Anleger das größte Wachstum, da zieht es sie hin. Am deutschen Aktienmarkt, der in Relation dazu wenig zu bieten hat in Sachen KI, geht der neuerliche Hype weitgehend vorbei. Aber die Firmen, die sich im Dunstkreis von KI ansiedeln, machen deutlich Bodengut. Zum Beispiel Infineon. Der Chiphersteller konnte seinen Kurs seit Jahresbeginn um 2/3 steigern, ist damit bester DAX-Wert im laufenden Jahr. Der DAX ist bei 23.951 Punkten aus dem Handel gegangen und hat damit deutliche 2,1% verloren.

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1: Es ist 6.45 Uhr.
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3: Mit Kia Arnsen. Rufe nach mehr Tempo bei Reformpolitik werden lauter. Sollte sich die Regierung nicht auf Reformen einigen können, sei es besser, neu zu wählen, sagte der Chef des IFO-Instituts Fust der Osnabrücker Zeitung. Allerdings sei es wünschenswert, dass der Bundesregierung ein wirtschaftspolitischer Erfolg gelinge. Fust schlägt eine Steuerreform vor, um die Wirtschaft anzukurbeln. Grundsätzlich seien aber niedrigere Staatsausgaben nötig. Israel und Libanon greifen sich trotz Waffenruhe weiter an. Im Süden des Libanon wurden durch einen israelischen Angriff 6 Menschen getötet, darunter 3 Sanitäter. Weitere 22 Menschen wurden laut libanesischen Angaben verletzt. Das israelische Militär hat sich bislang nicht geäußert. USA stoppen Truppenaustausch in Polen. Armeestabschef Leniw teilte mit, dass eine Einheit von 4.000 Soldaten derzeit nicht, wie eigentlich vorgesehen, auf dem Weg dorthin sei. Ein Vertreter der NATO versicherte, die Entscheidung habe keine Auswirkungen auf die Verteidigungs- und Abschreckungspläne des Bündnisses an der NATO-Ostflanke. Zentralrat der Juden fordert Verschärfung des Strafrechts bei Antisemitismus. Grund sei die hohe Zahl antisemitischer Delikte, so der Präsident des Zentralrats Schuster. Eine Verschärfung halte er etwa für sinnvoll, wenn das Existenzrecht Israels geleugnet werde. Das Verständnis für die Täterperspektive sei bisweilen größer als für die der Opfer, so Schuster. Der Staat müsse aber in der Lage sein, seine Bürger zu schützen. Aufenthalt in der Natur fördert die Lebenszufriedenheit. Das ist das Ergebnis einer britischen Studie und Befragung mit mehr als 50.000 Menschen in fast 60 Ländern. Menschen, die sich häufiger in natürlichen Umgebungen aufhielten, berichteten von einem größeren Wohlbefinden, so die Wissenschaftler. Sie würden ihr Leben als sinnstiftender empfinden und sich glücklicher fühlen.
1: Hass und Hetze im Internet. Vor allem bei Instagram und X ist die Zahl der gemeldeten Beschwerden wegen Hate Speech sprunghaft angestiegen. Und auch Facebook oder TikTok entfernen nur einen kleinen Teil der gemeldeten Beiträge. Sebastian Zollner, ein Sprachwissenschaftler und Medienpädagoge aus Würzburg, hat ein KI-Tool entwickelt, den Hasskompass. Damit soll es leichter fallen, auf Hass im Netz mit passenden Kommentaren zu reagieren. Jürgen Gläser hat Zollner und seinen Hasskompass bei einem Workshop kennengelernt.
4: Wie viel Meinungsfreiheit ist noch okay? Wann werden Grenzen überschritten? Wann sollte man entschieden widersprechen? Darum geht es Sebastian Zollner. In einem Workshop in Würzburg zeigt er Kommentare zu einem ZDF-Bericht über Geflüchtete, die im Mittelmeer aus Seenot gerettet wurden.
5: Alle wieder zurück, wo sie herkommen. Ich will sie nicht. Die haben schon genug Probleme mit denen, die schon hier sind. Ja, die sollen nach Hause gebracht werden, wo sie hingehören. Also das sind ganz klassische Kommentare, die alle, würde ich hier sagen, von der Meinungsfreiheit gedeckt sind, aber die für viele diskriminierende Elemente haben.
4: Bleibt so etwas unkommentiert, schließen sich immer mehr diesen radikalen Aussagen an. Deshalb sei Widerspruch, die Gegenrede so wichtig, sagt Sebastian Zollner. Mit seinem KI-Tool, dem Hasskompass, lassen sich Kommentare oder Aussagen erstmal inhaltlich überprüfen. Zum Beispiel diese hier von Markus Söder.
5: Der hat im Bierzelt am Gillermoos Frühschoppen letztes Jahr im Wahlkampf, kurz nachdem er über Migration und Abschiebung geredet hat, Folgendes gesagt. In vielen deutschen Vorstädten fühlt sich der ein oder andere gar nicht mehr daheim, ist nicht mehr ganz sicher, in welchem Land er eigentlich lebt.
4: Nach

0: Problematische eigentlich wirklich daran?
1: Im nächsten Schritt kann man mit dem KI-gestützten Hasskompass den passenden Kommentar auf Söders Aussage finden. Sebastian Zollner bietet dafür in seinem KI-Tool 16 Strategien an, hinterlegt unter Emojis von eher versöhnlich über analytisch, kritisch, narrativ, belehrend, vermittelnd bis hin zur strikten Ablehnung einem klaren Stopp. Ein Kommentar könnte zum Beispiel so klingen.
0: Herr Söder, schauen wir uns die Aussage mal genau an. Sie sagen, der ein oder andere fühle sich nicht mehr daheim. Das klingt nach einer persönlichen Einzelerfahrung. Gleichzeitig sprechen Sie von vielen deutschen Vorstädten, als ob das ein flächendeckendes Phänomen wäre. Das widerspricht sich schon auf der grammatikalischen Ebene. Entweder ist es verbreitet, dann braucht es Belege und Zahlen, oder es sind Einzelfälle, dann ist viele Vorstädte schlicht Übertreibung. Beides gleichzeitig geht. Ne? Ihr seht, wie die Strategie jetzt hier versucht, einen Widerspruch in Söders Aussage zu entdecken.
1: Nach 2 Stunden Workshop sind die Teilnehmer schlauer. Mit KI im Kampf gegen Hass im Netz, ein Tool, das hilft, die passenden Argumente zu finden. Sebastian Zollner hat seinen Hasskompass freigeschaltet. Unter www.hasskompass.de/app kann man ihn testen. Künftig will er den Hasskompass für eine monatliche Gebühr von unter 10 Euro für uns alle anbieten.
0: Dass sich das jeder auch erschwinglich leisten kann, wer was gegen Hass im Netz tun möchte, wer was aktiv für seine digitale Zivilcourage tun möchte, der soll das auch zu einem angemessenen Preis tun können.
2: Mit KI gegen Hass im Netz, der Hasskompass, das war ein Bericht von Jürgen Gläser. Singapur gilt als eins der vielseitigsten Länder der Welt. Buddhisten, Christen, Muslime, Menschen mit Wurzeln in China, Malaysia, Indien und vielen anderen Kulturen leben hier auf engem Raum friedlich zusammen. Beim Tag der offenen Tür im Präsidentenpalast wird dieses Miteinander sichtbar, mit Tänzen, Musik und gemeinsamen Feiern verschiedener Kulturen. Doch die religiöse und ethnische Harmonie ist kein Zufall. Nach schweren Konflikten in den 1960er Jahren setzt Singapur bis heute gezielt auf Integration, Austausch und gegenseitigen Respekt. Der Grundstein wird schon früh in der Schule gelegt. Unsere Korrespondentin Jennifer Johnston berichtet.
3: Es ist Tag der offenen Tür im Istana, dem Präsidentenpalast in Singapur. Allein der Begriff Istana steht schon für Singapurs multikulturelle Gesellschaft.
4: Istana means palace, so it is a Malay word.
3: Istana komme aus dem Malaysischen und heiße übersetzt Palast, erklärt Tek Chai, der eine Gruppe Besucher durch den Garten führt. Der Tag der offenen Tür zieht Singapurer unterschiedlichster Hintergründe an. Malaien, Inder, Chinesen, sie alle leben in Singapur friedlich zusammen, betont der Präsident Tharman Shanmugaratnam regelmäßig auf öffentlichen Veranstaltungen.
5: We are a multiracial, multireligious and multicultural society.
6: Wir sind eine multiethnische, multireligiöse und multikulturelle Gesellschaft. Vielfalt wird in Singapur toleriert, aber noch mehr als das. Sie wird begrüßt und als Bereicherung angesehen. Sie definiert unsere Identität als Nation und macht uns stolz, Singapurer zu sein.
5: And gives us pride to be Singaporeans.
3: Auf einer großen grünen Wiese vor dem Präsidentenpalast ist ein Zelt aufgebaut. Eine Gruppe junger Frauen und Männer führt einen malaysischen Tanz auf. Sie sind aufwendig geschminkt und kostümiert. Für die 18-jährige Putri ist es eine große Ehre, hier auftreten zu dürfen.
7: Everyone has been very together and connected. Like,
8: alle hier fühlen sich sehr verbunden. Ich habe nicht das Gefühl, dass es eine Art Trennung zwischen Menschen aus verschiedenen Kulturen, Religionen oder Ethnien gibt. Bei jeder Veranstaltung, auf der ich war, gibt es einen Teil, der die Malaien, die Chinesen, die Inder und die Europäer zusammen präsentiert.
3: So auch heute. Nach ihrer malaysischen Tanzeinlage betreten indische Tänzerinnen die Bühne. Putri und ihre Freundin Andrea sehen den Hauptgrund für die Toleranz für andere Kulturen in ihrer Schulzeit.
8: Seit der Grundschule lernen wir etwas über die anderen Kulturen und feiern gemeinsam alle Feste. Zum Beispiel das muslimische Hari Raya, das chinesische Neujahr oder indische Deepavali. Wir feiern gemeinsam und ganz nebenbei lernen wir auch die Lieder zu diesen Festen. Ich denke, das prägt einen von Anfang an. Die Menschen entwickeln so ganz selbstverständlich Respekt für die anderen Kulturen.
3: Am 21. Juli jeden Jahres, dem sogenannten Racial Harmony Day, feiern sie alle Kulturen in der Schule, tragen traditionelle Kleidung, mal ihre, aber auch die Kleidung der anderen Ethnien, wie einen indischen Sari oder eurasischen Kebaya. Wie diese kulturelle und religiöse Harmonie in Singapurs Alltag aussieht,

0: zeigt sich unter anderem im Stadtteil Kampong Glam, einem Viertel, in dem besonders viele muslimische Gläubige wohnen. Im Zentrum die imposante Sultan-Moschee. Mohammed Kusairi ist hier der Manager.
1: Zum Ramadan hatten wir gerade eine besondere interreligiöse Veranstaltung. Jeder von uns hat seine nicht-muslimischen Freunde zu einer Moscheebesichtigung eingeladen. Und sie haben auch beim Fastenbrechen mitgemacht.
0: In der Parallelstraße betreiben Ratiana Tahir und ihre Tochter einen Shop mit traditioneller Kleidung.
2: Ich denke, wir feiern unsere Gemeinsamkeiten anstatt unsere Unterschiede. Und wir wollen unsere Unterschiede verstehen.
0: Ihre Mutter nickt.
3: Ja, wir konzentrieren uns auf das, was uns eint, nicht was uns trennt.
0: Doch so harmonisch war es nicht immer in Singapur. In den 60er Jahren gab es massive Zusammenstöße zwischen chinesischen und malaysischen Bevölkerungsgruppen. Daran erinnert auch Singapurs Präsident.
4: There was a time in our history.
5: Es gab eine Zeit in unserer Geschichte, in der Vielfalt zu Spannungen geführt hat. Für uns sind Solidarität und Harmonie daher von zentraler Bedeutung.
0: Am religiösen Frieden habe Singapur über Jahrzehnte hart gearbeitet. So wurden etwa sogenannte Harmony Circles gegründet. 93 gibt es davon in ganz Singapur, gefördert von der Regierung. Sie sollen Gesprächsrunden organisieren, Besuche anderer Gotteshäuser, das Verständnis fördern zwischen den Kulturen und Religionen. Es habe sich viel verbessert, sagt der Istana-Gruppenführer Tek Chai. Er ist schon lange in Rente. Bei seinem Sohn beobachtet er, dass es viel mehr Verständnis für die anderen Religionen und Kulturen gibt als noch zu seiner Zeit.
6: Oh, their awareness is much better than me. They know more to how to respect others.
0: Seit 1990 gibt es in Singapur das Gesetz zur Wahrung des religiösen Friedens. Die Regierung toleriert keine Äußerungen oder Handlungen, die ihrer Ansicht nach die Harmonie zwischen den Religionen negativ beeinflussen könnten. So wurden etwa Demonstrationen zum Krieg im Nahen Osten verboten. Wenn ein neues Baugebiet entsteht, wird der Platz für die verschiedenen Gotteshäuser direkt mitgeplant, erklärt das Kulturministerium. So ist es in Singapur normal, dass eine Kirche neben einem Tempel und einer Moschee steht. Gleichzeitig fördert die Regierung, dass Familien mit unterschiedlichen Nationalitäten und Glaubensrichtungen eng zusammenleben. Dafür gibt es feste Quoten im öffentlich geförderten Wohnraum, in dem die meisten Singapurer leben.
7: Ich bin einfach raus auf den Flur gegangen, habe bei den Nachbarn an die Tür geklopft und wir sind raus, hatten Spaß auf dem Spielplatz. Das war ganz gemischt. Chinesen, Malaien, Inder. Ich fand das cool.
0: Erzählt der Anfang 20-jährige Ryan, der gerade vor Musikzelt auf dem Palastgelände auf seine Familie wartet. In Singapur stehen die Religionen und Kulturen also nicht nur symbolisch eng zusammen, wenn der Präsident zum Tag der offenen Tür einlädt, sondern auch im Alltag.
8: Wie das friedliche Zusammenleben von Kulturen und Religionen in Singapurs Gesellschaft gelingt, darüber hat Jennifer Johnston berichtet.

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1: Um 7 Uhr mit Claudia Drews. Das US-Verteidigungsministerium verringert seine Truppenstärke in Europa weiter. Unter anderem ist Polen betroffen. Aus Washington Benedikt Schäper.
2: Statt bereits stationierte Einheiten abzuziehen, seien nun angekündigte Verlegungen von Amerika nach Deutschland und Polen kurzfristig abgesagt worden. So US-Beamte gegenüber der Nachrichtenagentur AP. Allein 4.000 Soldaten einer Panzerbrigade sollen in dieser Woche ihre Reise Richtung Osteuropa abgebrochen haben. Teilweise bereits auf dem Weg zum Flughafen habe man sie zurückgerufen. Hintergrund sei eine Anweisung des zuständigen Verteidigungsministers Pete Hegseth, die Truppen zu reduzieren. Sowohl Demokraten als auch Republikaner äußerten sich kritisch zu dem Beschluss. Er sende ein falsches Signal sowohl nach Russland als auch an die Partner in Europa.
1: SPD-Fraktionschef Miersch hatte eine Verlängerung des auf 2 Monate begrenzten Tankrabatts in Frage gestellt. Mobilität müsse bezahlbar bleiben, aber die Gießkanne sei keine Dauerlösung, sagte Miersch der Augsburger Allgemeinen. Angesichts unsicherer außenpolitischer Entwicklungen seien zielgenaue Entlastungen vonnöten. Miersch zufolge könnte an die Stelle des Tankrabatts etwa eine Steuerreform treten, die insbesondere den unteren und mittleren Einkommen mehr Luft verschaffe als kurzfristige Prämien. Der SPD-Fraktionschef unterstrich erneut, dass im Gegenzug Spitzenverdiener mehr Last tragen müssten. In London sind heute mehrere Protestkundgebungen geplant. Angemeldet sind eine Demonstration der rechten Szene und eine pro-palästinensische Demonstration anlässlich des Nakba-Gedenktages. Die Polizei will mit einem Großaufgebot vor Ort sein. Aus London, Franziska Hoppen.
3: Aufgerufen zur Großdemonstration der rechten Szene hat der vorbestrafte Rechtsextreme Stephen Yaxley Lennon, besser bekannt als Tommy Robinson. Demnach soll es bei dem Protest um nationale Einheit, Meinungsfreiheit und christliche Werte gehen. Zwischen 11 und 18 Uhr werden zehntausende Teilnehmer erwartet. Mehr als 100.000 Menschen waren im vergangenen September zu einer Demo des Rechtsextremen erschienen. Stellenweise kam es zu Ausschreitungen, mehrere Polizisten wurden verletzt.
1: Bei einem Cyberangriff haben Hacker in Niedersachsen zehntausende Patientendaten erbeutet. Wie nach NDR-Recherchen bekannt wurde, haben Kriminelle bereits Anfang Mai einen Verein in Hannover angegriffen, der Rezepte auf Wirtschaftlichkeit prüft, die Ärzte für gesetzlich Versicherte ausstellen. Die Kassenärztliche Vereinigung bestätigte auf NDR-Anfrage den Vorfall. Über die Anzahl und den Inhalt der erbeuteten Datensätze ist noch nichts bekannt, da die Täter ihre digitalen Spuren professionell verwischt haben sollen. In Deutschland und Dänemark gehen heute die Untersuchungen rund um den verendeten Buckelwal weiter. Das tote Tier war vorgestern vor der dänischen Ostseeinsel Anholt angespült worden. Jan Busche aus der Nachrichtenredaktion fasst zusammen, wie es jetzt weitergeht.
4: Die zentrale Frage lautet noch immer, ist der angespülte Wal dasselbe Tier wie der Buckelwal, der wochenlang in der Wismarer Bucht unterwegs und dort immer wieder gestrandet war? Gestern sind Gewebeproben genommen worden. Die werden gerade nach Deutschland geschickt und dort untersucht. Ergebnisse gibt es wohl erst kommende Woche. Der Buckelwal war nach mehreren Wochen in der Wismarer Bucht von einer privaten Initiative Richtung Nordsee geschleppt und ins Meer ausgesetzt worden. Fachleute hatten da schon gesagt, dass die Überlebenschance für das geschwächte Tier gering ist. Gestern war auch eine Tierärztin der privaten Initiative beim Wal vor Anholt. Auch ihre Untersuchung hat kein eindeutiges Ergebnis gebracht.
1: Und das waren die Nachrichten. Das Wetter in Norddeutschland, neben dichten Wolken auch Sonne, bis zum Mittag östlich der Elbe trocken. Ansonsten verbreitet Schauer, an der Nordsee später freundlicher. Maximal 12 bis 16 Grad. Es ist 7.04 Uhr.
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1: Da haben wir mehrere Sperrungen. Die A2 Hannover Richtung Berlin ist im Kreuz Wolfsburg-Königslutter gesperrt. Die A7 Kassel Richtung Hannover ist zwischen Hedemünden und Dreieck Drammetal gesperrt. Die A33 Osnabrück Richtung Bielefeld ist zwischen Kreuz Osnabrück Süd und Harderberg gesperrt. Die A39 Wolfsburg Richtung Braunschweig ist im Kreuz Wolfsburg-Königslutter gesperrt. Und in Bohmte werden die Anwohner wegen eines Brandes gebeten, die Fenster und Türen zu schließen und die Lüftung abzustellen. Auf der B51 Osnabrück-Diepholz zwischen Öhlingen und Bohmte behindert Rauch die Sicht. 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

0: Aktuelle Informationen von BR24 gemeinsam mit NDR Info. Heute am Mikrofon ist Joachim Dangel. In der österreichischen Hauptstadt Wien findet am Abend das Finale des Eurovision Song Contest des ESC statt. 25 Länder treten gegeneinander an und für den Gewinner gibt's dann das gläserne Mikrofon. Wir schauen schon jetzt in der Früh mal nach Wien. Ich bin verbunden mit Oliver Schosch. Guten Morgen.
1: Guten Morgen, schöne Grüße aus Wien.
0: Noch schläft die Stadt vermutlich, zumindest teilweise. Aber wie muss man sich denn dann den Tag heute vorstellen? Was ist in Wien so geboten jenseits des großen Finales heute Abend?
1: Also wir haben heute das Problem, dass wir die ganze Woche schon haben. Es regnet und es ist knapp über 10 Grad kalt. Wir haben eine Kältewelle, also grausiges Wetter. Alle werden wahrscheinlich mit Regenschirm und Regenjacken irgendwie unterwegs sein müssen. Ja, und dann geht's meistens so los am frühen Nachmittag auf dem Fanfest vor dem Wiener Rathaus. Da gibt's dann so ein bisschen Stimmungsmache. Da wird einem der Tanzschein abgenommen sozusagen. Das ist der österreichische Titel. Da tanzen dann alle zum Song Tanzschein von Cosmo und man lernt diese Dance-Moves von ihm. Das gibt's jeden Tag ESC-Quiz und der ein oder andere Star tritt dann auch auf vom ESC, aber jetzt natürlich nicht. Alle bereiten sich fürs Finale vor. Dann gibt's eine große Demo, vielleicht so 3000 Leute wurden angemeldet, könnten aber deutlich mehr werden, gegen die Politik Israels für Palästina. Das sind die Aktivisten, die eben in der Nähe der Stadthalle einen Aufmarsch machen wollen um 14 Uhr. Ja, und dann am Abend strömen dann so alle zur Stadthalle, denn dann ab 21 Uhr ist dann das große Finale des ESC.
0: Du hast gerade die Demonstration um 14 Uhr angesprochen. Hintergrund ist ja das Vorgehen Israels im Gazastreifen. Also nicht nur Feierlaune, und das sind dann vermutlich auch die Sicherheitsvorkehrungen entsprechend hoch, oder?
1: Ja, also es gibt zum Beispiel vor der Stadthalle in einem Radius von 1,5 Kilometer eine Geoblocking-Zone und da ist eben verboten, mit Drohnen zu fliegen. Es gibt viele, viele Kameras vor der Stadthalle. Es gibt eine No-Bag-Policy, da darf man überhaupt nichts mit reinnehmen, nur was in die Hosentaschen passt, keine Rucksäcke, auch auf dem Fanfest nicht. Es gibt mehr Polizei, das israelische Team hat auch extra Beamte. Aber wie so manche schreiben, das überschatte den ESC, das finde ich völlig übertrieben. Also ich finde, das hält sich schon in Grenzen.
0: Dann kommen wir noch mal zurück zum Wettbewerb in den Wettbüros. Da gilt Finnland als deutlicher Favorit. Für Deutschland startet Sarah Engels mit der Popnummer Fire und die wird eher auf den hinteren Plätzen gesehen. Wie ist denn so deine Einschätzung? Wer hat gute Chancen heute Abend?
1: Also Finnland ist tatsächlich, das ist bemerkenswert, schon seit vielen Wochen mit Abstand die Nummer 1 bei den Buchmachern. Wir können auch mal ganz kurz reinhören in den Titel, dass man so einen Eindruck hat, worum es da geht. Ja, es hat viel Kraft und das Besondere ist, da wird eine Geige live gespielt auf der Bühne. Das ist schon was Besonderes, weil normalerweise wird nur live gesungen, aber auch die Geige ist live. Ja, Platz 2 ist Australien, auch eine ziemlich starke Nummer mit einer sehr starken Sängerin, Delta Goodrem, die auch ein internationaler Weltstar ist. Das ist jetzt immer dichter an Finnland rangerückt. Da können wir auch mal ganz kurz reinhören. Ja, das ist auch so eine typische ESC-Hymne. Also die zwei, die sind schon mit Abstand vorne. Zwischen den zwei könnte sich entscheiden. Ansonsten wäre es eine Überraschung.
0: ESC-Finale in Wien heute Abend zum 70. Mal findet statt, der ESC. Das waren Informationen von Oliver Schosch. Vielen Dank nach Wien.
1: Gerne.
0: Ja, und dieses Finale heute Abend in Wien hat eben auch eine deutsche Teilnehmerin, Sarah Engels. Fire heißt ihr Song und jetzt schauen wir einfach mal, wie weit sie dann nicht vielleicht am Ende doch kommt. Aber wer ist Sarah Engels überhaupt? Nils Damz, der fasst wichtige Karrierestationen der Sängerin zusammen.
2: Es sind 160 Millionen Zuschauer.
3: Es wird der größte Auftritt ihrer Karriere.
2: 3 Minuten habe ich Zeit, um irgendwie das Beste aus mir rauszuholen, um Deutschland zu repräsentieren.
3: Am Samstag gegen 21.20 Uhr singt Sarah Engels für Deutschland Fire.
2: Also ich glaube, ich hätte es mir zum Beispiel vor einigen Jahren nie vorstellen können, weil ich selber mich noch gar nicht bereit dazu gefühlt hätte. Es war einfach ein Weg. Es war die kleine Sarah, die mit 17 Jahren angefangen hat, vor der Kamera zu stehen. Und es war ein langer Prozess, ein langer Weg, bis ich die Frau geworden bin, die ich heute bin.
3: Sarah Engels wird 1992 in Köln geboren. Ein Teil ihrer Familie stammt aus Italien.
2: Also meine Familie aus Italien ist tatsächlich dann jetzt für Deutschland, weil ich natürlich dabei bin.
3: Bekannt wird sie durch die Castingshow Deutschland sucht den Superstar. Sarah Engels ist ehrgeizig. 2009 und 2010 scheidet sie früh aus, tritt aber wieder an. 2011 wird sie Zweite hinter dem Sänger Pietro Lombardi. Die beiden kommen zusammen, heiraten und treten auch gemeinsam auf. 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Nicht nur die Musik, auch die Beziehung wird öffentlich diskutiert, vor allem als sie zerbricht. Aus Sarah Lombardi wird wieder Sarah Engels. Sie macht alleine weiter, auch als Schauspielerin im Fernsehen oder in Musicals wie Moulin Rouge.
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3: Sie steht aber auch auf einer sehr viel größeren Bühne, im Internet. 1,8 Millionen User folgen ihr bei Instagram. Sarah Engels teilt im Netz Persönliches.
5: Ich muss sagen, bei uns allen, wir haben ja ein sehr, sehr großes Frauenteam, was ich glaube aus 80% oder 90% aus Frauen besteht. Und alle, bei uns allen kickt gerade so richtig PMS. Man sieht so ein bisschen an meinen geschwollenen Augen.
3: Und wirbt auch für Produkte, eine wichtige Einnahmequelle. Im Netz wird sie aber auch immer wieder hart kritisiert. Als sie vor dem ESC ihren Song Fire mit Kindern in Afrika singt und davon ein Video postet, gibt es Reaktionen wie diese.
6: Also Sarah Engels zensiert ihre eigenen Kinder, weil sie nicht möchte, dass ihre Kinder im Netz zu sehen sind. Aber wieso gilt der gleiche Schutz dann nicht für afrikanische Kinder?
3: Sarah Engels löscht das Video später. Der Eurovision Song Contest in Wien ist eine neue Karrierestufe für sie.
5: Und was für mich besonders spannend ist, dass es zum ersten Mal so ist, dass man mich auch international wahrnimmt. Das heißt, es gibt ganz viele Reaction-Videos auf meinen Song. Das ist für mich alles so abenteuerlich.
3: Die Platzierung beim ESC sei ihr nicht so wichtig. Und zur Kritik und ihren Siegchancen sagt sie:
2: Man muss das Ganze mit Humor nehmen. Und das habe ich gelernt. Ich möchte ja Deutschland repräsentieren. Und ich möchte zeigen, ey, Deutschland kann cool sein. Deutschland kann auch Positivität ausstrahlen und wir können auch ganz anders. Und ich möchte wirklich da nochmal eine ganz andere Seite von Deutschland zeigen, und zwar eine positive Seite.
0: Der ESC. Heute Abend in Wien für Deutschland tritt Sarah Engels an, und Nils Damz war das über die Kölner Sängerin. Morgen ist der internationale Tag gegen Homo-, Bi-, Inter- und Transfeindlichkeit. In Deutschland gibt es bei der rechtlichen Gleichstellung queerer Menschen noch einiges zu tun. Dieser Meinung ist zumindest die Queerbeauftragte der Bundesregierung, Sophie Koch. Zum Beispiel beim Familien- und Verfassungsrecht, wie sie im ARD-Interview der Woche betont. Aus Berlin Dietrich Karlmeurer.
7: Queere Menschen wollen sicher, frei und selbstbestimmt leben. Das sagt Sophie Koch, die Bundesbeauftragte für die Akzeptanz sexueller und geschlechtlicher Vielfalt. Dieses Ziel sei bisher noch nicht erreicht. Zum Internationalen Tag gegen Queerfeindlichkeit weist die SPD-Politikerin im Interview mit dem ARD-Hauptstadtstudio darauf hin, dass sich das gesellschaftliche Klima verschärft. Kampagnen, Staaten und Gewalttaten gegen queere Menschen nehmen zu. Dagegen müsse die Politik stärker vorgehen. Koch verweist außerdem auf rechtliche Lücken. Sie fordert Änderungen im Abstammungsrecht. Lesbische Ehepartnerinnen sollten von Geburt an automatisch als zweite Mutter anerkannt werden. Zudem setzt sie sich dafür ein, Artikel 3 des Grundgesetzes zu ergänzen. Die sexuelle Orientierung solle dort ausdrücklich als Schutzmerkmal genannt werden. Eine zentrale Forderung der Bundesbeauftragten ist auch der Schutz des Selbstbestimmungsgesetzes. Das Gesetz ermögliche vielen Transpersonen erstmals, ihren Geschlechtseintrag ohne aufwendige Gutachten zu ändern. Es schränke keine Frauenrechte ein, sondern schaffe mehr Selbstbestimmung und Rechtssicherheit.
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0: Gleich ist es 7.15 Uhr.
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2: Mit Kia Arnzen. SPD-Fraktionschef Mir stellt sich gegen Verlängerung des Tankrabatts. Es sei zwar gut, dass die Steuersenkung bei den Verbrauchern ankomme, allerdings brauche es zielgenaue Entlastungen. Die Gießkanne sei keine Dauerlösung, sagte Mir der Augsburger Allgemeinen. Er schlug stattdessen strukturelle Entlastungen vor, etwa durch eine Steuerreform. Diese solle insbesondere unteren und mittleren Einkommen mehr Luft verschaffen. Pflegereform verzögert sich bis Ende Mai. Das berichten die Funke-Zeitungen. Die Reform sollte ursprünglich Mitte des Monats vom Kabinett beschlossen werden. Kritik kommt von der Alten- und Behindertenhilfe VDAB. Damit werde das Zeitfenster, die Pläne noch vor der Sommerpause zu verabschieden, immer kleiner. Die Pflegebranche warte aber dringend auf verbindliche Entscheidungen. Israel greift offenbar erneut den Süden Libanons an. Dabei wurden nach Angaben der libanesischen Nachrichtenagentur NNA 6 Menschen getötet. 3 von ihnen sollen Sanitäter sein. Weitere 22 sind den Angaben zufolge verletzt worden. Eigentlich gilt zwischen Israel und der Hisbollah-Miliz eine Waffenruhe, die gerade erst verlängert wurde. Das israelische Militär äußerte sich bislang nicht. US-Militär und nigerianische Streitkräfte töten Vizechef des IS in gemeinsamem Einsatz. Laut US-Präsident Trump wurde Al-Mainouki eliminiert. Zu Ort und Zeitpunkt des Militäreinsatzes macht er keine Angaben. Trump dankte er aber der nigerianischen Regierung für die Zusammenarbeit. Im Norden und Nordosten Nigerias sind mehrere Terrorgruppen aktiv, darunter die Islamisten von Boko Haram sowie Ableger des IS. John Travolta erhält überraschend Ehrenpalme bei Filmfestspielen in Cannes. Der Schauspieler erhielt den Preis für sein Lebenswerk. Das sei größer als der Oscar, sagte der 72-Jährige in seiner Rede. Travolta ist aus Filmen wie Grease und Pulp Fiction bekannt. In Cannes feiert er dieses Jahr sein Regiedebüt mit Nachtflug nach L.A.
0: Nach der Kommunalwahl im März haben nun fast überall in Bayern die neu gewählten Bürgermeister ihr Amt übernommen. Aber wie geht das eigentlich, Bürgermeister sein? Auf was muss man alles achten? Wie läuft zum Beispiel die Zusammenarbeit mit dem Gemeinderat, der Verwaltung und den Menschen überhaupt? Wie umgehen mit knappen Kassen? Antworten auf solche Fragen erhoffen sich die frisch gebackenen Rathauschefs von einer sogenannten kollegialen Kompetenzschmiede in Tierhaupten im Landkreis Augsburg. Was etwas sperrig klingt, ist aber alles andere als eine Aneinanderreihung von trockenen Vorträgen. Alexander Brutscher war für uns mit dabei.
3: So klingt es, wenn 25 Bürgermeisterinnen und Bürgermeister aus Schwaben und Oberbayern über ihre Gemeinden fachsimpeln. Konzentriertes Murmeln über die ersten Tage im Amt. Einer von ihnen ist Christian Schuster. Der 41-Jährige wurde bei der vergangenen Kommunalwahl zum neuen Bürgermeister von Bieberbach im Landkreis Augsburg gewählt. Von der Veranstaltung erhofft er sich,
4: einfach diese Erfahrungen von anderen Kolleginnen und Kollegen mal mitzunehmen. Nicht in jedes Fettnäpfchen selber reintreten zu müssen, sondern einfach mal genau diese Erfahrungen, die eben Kollegen schon hier mit ins Amt reingebracht haben, einfach das Ganze mal mit aufzusaugen, so wie ein Schwamm für mich. Ist super spannend und sehr interessant.
3: Veranstaltet wird der Tag an der Schule der Dorf- und Landentwicklung, kurz SDL. Partner sind der Bayerische Gemeindetag, die Akademie Ländlicher Raum und das Zentrum für ländliche Kommunalentwicklung. Das Ziel: Inspiration und Motivation für den neuen Job holen, erklärt SDL-Geschäftsführerin Theresa Schäfer.
5: Immer unter diesem Fokus, wirklich von und mit Bürgermeisterinnen und Bürgermeistern zu lernen, weil man merkt schon am Vormittag jetzt, die Expertinnen sind immer die Amtskolleginnen und Amtskollegen und niemand versteht so gut, was diese Rolle und die Aufgabe und die Funktion auch ausmacht, wie eine andere Bürgermeisterin oder ein anderer Bürgermeister.
3: Sie sollen aber nicht nur Kontakte knüpfen und fachlich dazulernen, sondern auch Tipps für ihre Gesundheit mitnehmen. Um das Amt langfristig gesund und erfolgreich ausführen zu können, sagt Schäfer. Um mentale und körperliche Gesundheit geht es dann auch an einem der Thementische. An jedem sitzt ein Bürgermeister, der schon länger im Amt ist und spricht über ein bestimmtes Thema. Und zwar die Zusammenarbeit mit Verwaltung und Gemeinderat, knappe Kassen, wie man Bürgerinnen und Bürger einbezieht und eben Gesundheit. Zu letzterem tauscht sich Bieberbachs neuer Bürgermeister Christian Schuster mit seinen Amtskollegen besonders intensiv aus.
4: Was mir aktuell gut tut, ist in den ersten Tagen, ist, wenn ich am Abend heimkomme und dann mit der Frau mal noch 10 Minuten, Viertelstunde so den Tag so Revue passieren lassen.
6: Ich muss ganz klar sagen, die Zeit mit der Familie ist weniger. Man hat früher zusammen mehr Zeit gehabt, das ist so, aber das bringt das Amt mit sich. Man muss halt dann auch diese Auszeiten nutzen, zusammen.
7: Dass man sagt, ich habe den Termin eingetragen, Familie oder privat,
6: der muss stehen.
7: Es kommen so viele Terminanfragen.
3: Christian Schuster nimmt viel Input und Ideen mit zurück nach Bieberbach, sogar eine ganz konkrete von einem Kollegen. Alle alten Ordner und Papiere in die Fachabteilungen geben für einen gründlichen Neustart in einem leeren Bürgermeisterbüro.
0: Wie neu gewählte Bürgermeister von den Erfahrungen älterer Kollegen profitieren können, Alexander Brutscher berichtete.
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0: Deutsche Geschichte bei den Filmfestspielen in Cannes. Der neue Film Vaterland mit Sandra Hüller hat dort Premiere gefeiert und begeistert die Fans. Sie spielt Erika Mann, die 1949 gemeinsam mit ihrem Vater, dem Literaturnobelpreisträger Thomas Mann, durch das zerstörte Nachkriegsdeutschland reist. Der Film von Pavel Pawlikowski behandelt die Themen Identität, Schuld und Familie in den Turbulenzen der damaligen Zeit. Der Film ist hochkarätig besetzt, gedreht in Schwarz-Weiß und im 4:3-Format. Jan Tussing war bei der Premiere dabei.
8: Zerstörte Häuser, Straßen voller Schutt. Als Thomas Mann mit seiner Tochter Erika 1949 im Auto durch Deutschland reist, liegt sein Land in Trümmern. Der wohl berühmteste noch lebende Schriftsteller Deutschlands kommt nach 16 Jahren in seine alte Heimat zurück und erkennt sie nicht wieder. Dennoch spricht man von Vaterland, sagt Hans Zischler in der Pressekonferenz auf dem Filmfest in Cannes. Der deutsche Schauspieler spielt Thomas Mann in Pavel Pawlikowskis gleichnamigem Film. 1949 ist es nicht so einfach, die gleiche Sprache zu benutzen wie die Nazis. Worte haben keinen Wert mehr, sagt er. Aber Thomas Mann nutzt explizit das Wort Vaterland und sagt:
9: Explicitly refers to Vaterland.
8: Meine Reise hier ist eine Verbeugung an mein Vaterland als Ganzes.
9: Homage to the Fatherland as a whole.
8: Denn Deutschland ist schon aufgeteilt in Ost und West und beide Seiten buhlen um den berühmten Literaturnobelpreisträger. Hans Zischler verkörpert Thomas Mann in einer Art, die authentischer nicht sein könnte. Wir sehen ihn, wie er im Beisein seiner Tochter Erika eine Rede vorbereitet. Denn in Frankfurt bekommt Mann den Goethe-Preis. Er wird Sätze sagen wie: Ich kenne keine Zonen, mein Besuch gilt Deutschland selbst, Deutschland als Ganzem und keinem Besatzungsgebiet. Jedes Wort legt er auf die Goldwaage. Aber als er plötzlich vom Tod seines Sohnes Klaus erfährt, fehlen ihm die Worte. Regisseur Pavel Pawlikowski fängt diesen Moment überragend ein und zeigt einen unbeholfenen, hilflosen alten Mann. Es geht um diese vielen Gefühle, die zurückgehalten werden, sagt er. Es war damals eine Welt, in der niemand über seine Gefühle gesprochen hat. Schauspielerisch aber war es für Pawlikowski interessant, Menschen zu zeigen, die viel empfinden, aber sich nicht ausdrücken können.
9: Who feel a lot, but can't express a lot.
8: Pawlikowski entschied sich, Vaterland zu drehen, nachdem er eine Biografie von Thomas Mann gelesen hatte. Den Polen faszinierte genau dieser Moment im Leben des Schriftstellers, als er zurückkehrt und merkt, sein Land gibt es nicht mehr. Eine ganze Welt ist verschwunden. Darin liegt für Pawlikowski eine Universalität. Die Trauer über den Verlust einer Heimat. Sowohl für Thomas Mann wie für dessen Kinder Erika und Klaus.
9: All three characters are so rich.
8: Alle drei Charaktere seien so reich, sagt er, und alle drei trauern. Klaus trauert, weil er seine Welt verloren hat und nicht mehr weiß, wo er hingehört. Mit einem Vater wie ein Berg und einer abwesenden Schwester. August Diehl spielt Klaus Mann und wir sehen ihn gleich zu Beginn des Films nackt am Telefon, rauchend im Gespräch mit seiner Schwester, während ein fremder Mann aus seinem Bett steigt. Klaus und Erika Mann, das unzertrennliche Geschwisterpaar. Oscar-Preisträger Pawlikowski wurde schon 2013 für seinen Film Ida in Cannes mit der Goldenen Palme für die beste Regie ausgezeichnet. Mit Vaterland hat der Pole nun einen Film geschaffen, der unter die Haut geht. Bildgewaltig, emotional, mit großartigen Schauspielern.
0: Bei den Filmfestspielen in Cannes kommt der Film Vaterland mit Sandra Hüller bei den Fans gut an, wie Jan Tussing berichtete. Stars, Glamour und Extravaganz sind Hauptzutaten für den Festivalzauber in Cannes. Für viele Teilnehmer ist das Festival aber toughes Business und eine Menge Arbeit. Die spielt sich vor allem im Untergeschoss des Festivalpalastes ab. Auf dem Filmmarkt werden Drehbücher besprochen, wird an Projekten gefeilt, werden Gelder für neue Filme eingesammelt. Caroline Düller hat zwei Branchenkenner aus Bayern getroffen und sich erklären lassen, wie deren Festivalalltag aussieht und welche Themen sie gerade beschäftigen.
10: Zugegeben, mit dem Glitzer und Glamour des roten Teppichs hat der Filmmarkt in Cannes wenig zu tun. Im Untergeschoss des Festivalgebäudes reiht sich Messestand an Messestand. Hier und in den weißen Zelten, die sich zwischen Festivalpalast und Strand aufreihen, entstehen die Filme, die vielleicht in 5, 6 oder 7 Jahren im Wettbewerb des Festivals laufen, erklärt Anja Metzger. Sie leitet die Filmkommission Bayern.
11: Neben dem Glitzer und Glamour oder hinter den Kulissen von Glitzer und Glamour, so rum, findet einer der wichtigsten Filmmärkte der Welt tatsächlich statt.
10: Die Filmkommission ist Anlaufstelle für deutsche und internationale Produktionsfirmen, die in Bayern drehen wollen. Und in Cannes hat deren Leiterin Anja Metzger einen ziemlich vollen Terminkalender.
11: Also hier wird hinter den Kulissen gehandelt, hier werden Filme eingekauft, hier werden Filme verkauft, hier geht es um Rechte. Und aber zentrales Thema ist natürlich immer die Filmfinanzierung.
10: Cannes ist also ein wichtiger Motor für eine Branche, die strauchelt. Im vergangenen Herbst hatte die Deutsche Produktionsallianz ihre rund 370 Unternehmen befragt. Fast 9 von 10 schätzen ihre Situation als schlecht oder sehr schlecht ein.
12: Also die Grabesstimmung ist nicht ganz wegzuignorieren,
10: räumt Christoph Degenhardt ein. Er ist Produzent bei der Münchner Firma Supernix. Gründe für den Blues der Produktionsfirmen sind unter anderem, dass Aufträge wegbrechen, von Streaming-Anbietern, aber auch von öffentlich-rechtlichen Sendern. Noch dazu werden Filme immer öfter in Nachbarländern produziert, weil es günstiger ist, aber auch weil die Förderbedingungen attraktiver sind. Geld für Film sei in Deutschland da, sagt Anja Metzger von der Filmkommission Bayern. Im vergangenen Jahr haben Bund und Länder insgesamt etwa 390 Millionen Euro zur Verfügung gestellt. Aber
11: ich sag mal, die Wege, da ranzukommen und bürokratische Prozesse, die sind nicht so wettbewerbsfähig, wie wir das in anderen Ländern erleben.
10: In Frankreich können Produktionsfirmen zwischen 30% und 40% ihrer förderfähigen Kosten für einen Film von der Steuer absetzen. Solche Steueranreize wurden auch in Deutschland diskutiert, sind aber gescheitert. Zu kompliziert in der Aushandlung zwischen Bund und Ländern. Dafür soll eine andere Reform die Produktionsfirmen entlasten, eine sogenannte Investitionsverpflichtung für Anbieter. Das heißt, Streamingdienste, aber auch öffentlich-rechtliche Sender sollen einen Teil ihres Umsatzes wieder in die Filmproduktion in Deutschland investieren. Anfang nächsten Jahres soll das Gesetz in Kraft treten. Trotz allgemein schwieriger Lage, es bewegt sich was auf dem deutschen Filmmarkt. So empfindet es Produzent Christoph Degenhardt.
12: Ich sag mal, auch für deutsche Talente, die entsprechend international erzählen können und gerade Genrepublikums ansprechen, gibt es auf jeden Fall einen Markt. Und gerade auch in den europäischen Koproduktionen gibt es auch da eben einen neuen Markt, der lokale Produktion nicht mehr deutsch, sondern europäisch denkt.
10: Und genau das hat er in den kommenden Tagen in Cannes vor.
0: Wie auf dem Filmmarkt, auf dem Festival in Cannes die zukünftigen Filmprojekte geplant werden und vor welchen Herausforderungen die Branche steht, darüber hat Caroline Düller berichtet.

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1: Um 7.30 Uhr mit Claudia Drews. Die USA stoppen kurzfristig die Entsendung von Soldaten nach Polen. Offenbar ein weiterer Schritt, um die Truppenstärke in Europa zu verringern. Aus der NDR-Nachrichtenredaktion Inken Henkel.
2: 4.000 Soldaten sollten eigentlich in einem Rotationsverfahren nach Polen entsandt werden. Ein Teil von ihnen war schon unterwegs oder wurde kurz vor der Abreise angewiesen, nicht zum Flughafen zu fahren. Der Generalstabschef der US-Armee, Leniev, nannte die Entscheidung bei einer Anhörung im Kongress sinnvoll. Einzelheiten oder Gründe erwähnte er nicht. Sowohl Demokraten als auch Republikaner kritisierten den Schritt und äußerten sich verärgert, dass der Kongress nicht wie vorgeschrieben informiert oder zu Beratungen hinzugezogen wurde. Normalerweise sind in Polen rund 10.000 US-Soldaten stationiert, die allermeisten von ihnen auf Rotationsbasis. Anfang des Monats hatte das Pentagon schon den Abzug von 5.000 Soldaten aus Deutschland angekündigt.
1: Der Vizechef der Terrororganisation Islamischer Staat ist nach Angaben von US-Präsident Trump tot. Das US-Militär habe den Terroristen al-Minuki gemeinsam mit nigerianischen Truppen eliminiert, schreibt Trump auf seiner Plattform Truth Social. Wann und wo genau der Militäreinsatz stattfand, wie die US-Streitkräfte dabei vorgegangen sind und ob es weitere Opfer gibt, teilte der US-Präsident nicht mit. Bei einem israelischen Luftangriff im Südlibanon sind am späten Abend 6 Menschen getötet worden. Nach Angaben der staatlichen libanesischen Nachrichtenagentur NNA wurde ein Zentrum des Zivilschutzes getroffen. Unter den Toten seien 3 Sanitäter, heißt es. Aus Beirut, Moritz Behrendt.
3: Der Angriff folgte kurz auf die Ankündigung, dass die Waffenruhe zwischen Israel und dem Libanon um weitere 45 Tage verlängert worden sei. Unter Vermittlung der USA hatten Vertreter aus beiden Ländern in Washington 2 Tage lang verhandelt. Verabredet wurden außerdem weitere Gesprächsrunden. Aus der libanesischen Delegation hieß es, dies verschaffe den Libanesen Luft zu atmen und biete Zeit, um die staatlichen Institutionen zu stärken und einen Weg hin zu andauernder Stabilität aufzubauen. Bereits bislang hatte ein Monat lang eine Feuerpause gegolten, allerdings hat es in diesem Zeitraum weiterhin tägliche Angriffe und Gefechte gegeben.
1: Die von Bundesgesundheitsministerin Waken angekündigte Pflegereform verschiebt sich offenbar. Der Funke Mediengruppe zufolge soll die Gesetzesvorlage statt Mitte Mai nun erst in der letzten Maiwoche vom Kabinett beschlossen werden. Der Verband Deutscher Alten- und Behindertenpflege kritisierte, die Verschiebung zeige deutlich, dass mehr Abstimmungszeit benötigt werde. Die Pflegebranche warte aber dringend auf verbindliche Entscheidungen. Verbandsgeschäftsführer Knieling betonte, viele Pflegeheime hätten schon jetzt Probleme, die Versorgung sicherzustellen. Der sächsische Ministerpräsident Kretschmer fordert von der Bundesregierung umfassende Reformen. Mit Blick auf mögliche Wahlerfolge der AfD befürchtet der CDU-Politiker, dass ganze Bundesländer handlungsunfähig werden. Aus der NDR-Nachrichtenredaktion Petra Mittermeier.
4: Einen großen Wurf der schwarz-roten Koalition, den hält Sachsens Ministerpräsident Kretschmer für unbedingt nötig. Stückwerk bringe niemanden weiter, sagte er dem Magazin Stern. Gleichzeitig warnte Kretschmer davor, dass die Reformversuche der Regierung scheitern, was nach seinen Worten fatale Folgen für die Landtagswahlen in Sachsen-Anhalt und Mecklenburg-Vorpommern im September haben könnte. Dann sei man an dem Punkt, an dem die Handlungsfähigkeit ganzer Bundesländer in Frage stehe. Umfragen sehen in Sachsen-Anhalt und in Mecklenburg-Vorpommern die AfD deutlich vorn.
1: Das Wetter in Norddeutschland, neben dichten Wolken auch Sonne, bis zum Mittag östlich der Elbe trocken, sonst verbreitet Schauer. An der Nordsee später freundlicher, maximal 11 bis 16 Grad. Das waren die Nachrichten.
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1: Und wir haben verschiedene Sperrungen heute. Die A2 Hannover Richtung Berlin ist im Kreuz Wolfsburg-Königslutter gesperrt. Die A7 Kassel Richtung Hannover ist zwischen Hedemünden und Dreieck Drammetal gesperrt, dadurch dort Stau. Die A33 Osnabrück Richtung Bielefeld ist zwischen Kreuz Osnabrück Süd und Harderberg gesperrt. Die A39 Wolfsburg Richtung Braunschweig ist im Kreuz Wolfsburg-Königslutter gesperrt. Und in Bohmte werden die Anwohner wegen eines Brandes gebeten, Fenster und Lüftungen geschlossen zu halten. Auf der B51 Osnabrück-Diepholz zwischen Öhlingen und Bohmte behindert Rauch die Sicht. Und die Köhlbrandbrücke in Hamburg ist wegen Wartungsarbeiten bis Montag früh in beiden Richtungen gesperrt. Allen unterwegs eine gute Fahrt.
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6: Mit Johannes Krause. Es ist ein Morgen zum Durchatmen für Deutschlands Handballer nach der Niederlage im Testländerspiel in Kopenhagen gegen Dänemark mit 28:36 verloren. Es bleiben beim deutschen Team viele Fragezeichen und wenig Zeit. Vor allem die erste Halbzeit war ein echter Wirkungstreffer. Zu viele Fehlwürfe, kaum Zugriff in der Abwehr. Seit inzwischen 10 Jahren wartet Deutschland auf einen Sieg gegen die Dänen und auch Bundestrainer Alfred Gislason konnte den Handballgiganten bislang nie bezwingen. Hoffnung macht immerhin die Reaktion nach der Pause. Die deutsche Mannschaft hat sich zwischenzeitlich bis auf 3 Tore herangekämpft, ehe erneut der Faden riss. Schon morgen gibt's in Köln die nächste Chance gegen Dänemark, das nächste Testspiel vor heimischer Kulisse und 8 Monate vor der Heim-Weltmeisterschaft. Ein bitterer Morgen ist es auch für Deutschlands Eishockey-Nationalmannschaft. Die Weltmeisterschaft in der Schweiz hat gestern mit einer Niederlage begonnen gegen den 4-fachen Weltmeister Finnland. Burkhard Hupe.
7: 1:3 gegen Finnland und damit einen der WM-Top-Favoriten verloren und dabei eine Leistung gezeigt, auf der sich etwas aufbauen lässt. Die deutschen Nationalspieler und ihr Bundestrainer waren sich in der Analyse einig. Und mit einer großen Portion Wohlwollen kann man diese Sicht auch teilen. Zwar war Finnland fast über die gesamte Spielzeit hinweg die klar bessere Mannschaft, aber letztlich entschied das bessere Powerplay die Partie. Die Finnen nutzten 2 von 3 Überzahlspielen, die Deutschen keines von insgesamt 5. Bis zur 49. Minute führte Finnland so sicher und fast unangefochten mit 2:0. Doch nach dem überraschenden Anschlusstreffer durch Stefan Leubel keimte auf der deutschen Bank wieder Hoffnung auf. Die allerdings nur wenige Minuten hielt, als Finnland den alten Abstand wiederherstellte und aus kurzer Distanz den verdienten 3:1 Endstand erzielte.
6: Morgen geht's weiter, Spiel 2 gegen Lettland. Heute geht's in der Fußball-Bundesliga im Tabellenkeller um alles. Wolfsburg, St. Pauli und Heidenheim kämpfen am letzten Spieltag punktgleich gegen den Abstieg. Solche Fußballnachmittage schreiben manchmal Geschichten, die man nie wieder vergisst. So wie 1999, als Reporterlegende Günter Koch live am Mikrofon miterlebte, wie der erste FC Nürnberg in letzter Sekunde abstürzte. Sarah Schmidtmann.
8: Hallo, hier ist Nürnberg. Wir melden uns vom Abgrund.
9: 1999, letzter Spieltag, Abstiegskampf. Und mittendrin Reporter Günter Koch.
8: Alles hängt jetzt von Bochum gegen Hansa Rostock ab. Frankfurt ist besser. Der Club taumelt.
9: Der erste FC Nürnberg kämpft gegen den Abstieg. Und während der Club gegen Freiburg zurückliegt, schießt Frankfurt Tor um Tor. Und dann trifft auch noch Hansa Rostock. Und reißt Nürnberg in die Tiefe. Doch.
8: Tor in Nürnberg, ich mach das nicht. Ich halte das nicht mehr aus. Ich will das nicht mehr sehen.
9: Wieder Hoffnung für den Club.
8: Ich glaube es nicht, aber der Ball ist drin. Ich weiß nicht wie. Kopfball von Nickel. Die Leute haben es gehört, dass Frankfurt vorne liegt, dass Rostock vorne liegt. Jetzt liegt der Ball im Netz. Nur noch 1:2. Ich halte das nicht mehr aus. Nein, es tut mir leid.
9: Nur noch ein Tor zur Rettung. Und dann diese Szene.
8: Nickel drosch den Ball an den Pfosten, der war nicht zu erreichen. Torhüter Golz flog durch die Luft. Der Ball klatscht vom Pfosten zurück und ging nicht ins Tor, sondern vor die Füße von Frank Baumann. Frank Baumann bringt dann aus 6 Metern den Ball nicht im Tor unter. Und so steht es nach wie vor nur 1:2.
9: Kein Tor, kein Ausgleich. Damit steigt der erste FC Nürnberg ab.
8: Ade, liebe Freunde, es ist nicht zu fassen, was der Club seinen Fans, was er seinen Anhängern und was er seinem treuen Publikum zumutet. Liebe Klubberer, es tut mir leid. Das musste nicht sein.
9: Dieser Nachmittag hat Günter Koch nie losgelassen. Er hatte sogar darüber nachgedacht, Nürnbergs Bank zu warnen.
10: Ich hatte in der Pause mir überlegt, wenn es gegen den Club läuft, auf den anderen Plätzen über die Bande zu springen und die Bank vom Club zu laufen und zu sagen, wir steigen ab. Denn die haben es ja gar nicht mitgekriegt.
9: Bis heute macht er sich Vorwürfe. Weil die Nürnberger Spieler und Zuschauer damals ohne Handy und Toralarm offenbar gar nicht wussten, was auf den anderen Plätzen passiert.
10: Das war Drama pur, das kann kein Theaterdirektor und Regisseur auf die Bühne bringen.
6: Heute Schlusslicht St. Pauli im direkten Duell mit Wolfsburg auf dem Relegationsplatz 16 und der Tabellenvorletzte Heidenheim spielt zu Hause gegen Mainz. Außerdem bekommt der FC Bayern die Meisterschale überreicht nach dem Heimspiel gegen Köln. Anstoß in der Bundesliga am Nachmittag 15.30 Uhr.
11: 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Heute früh im Studio ist Joachim Dangel. Einen schönen guten Morgen. US-Präsident Trump hat den globalen Finanzmärkten einmal mehr seinen Stempel aufgedrückt. Die Börsenwoche stand ganz im Zeichen seines Besuchs bei Chinas Präsident Xi, wie Angela Göffert berichtet.
12: Trump schürte bei den Anlegern zwischenzeitlich Hoffnungen, dass China im Iran-Konflikt eine Vermittlerrolle einnehmen könnte. Der US-Aktienindex S&P 500 und die Technologiebörse Nasdaq stiegen daraufhin auf Rekordstände.
13: Also darauf setzen die Anleger, dass die Waffenruhe zum einen hält, aber zum anderen auch irgendwann zu einer Lösung des Krieges oder des Konfliktes kommt und damit auch zur Öffnung der Straße von Hormuz.
12: Sagt Helen Windischbauer, Anlageexpertin beim Vermögensverwalter Amundi. Der zweitägige Gipfel in Peking brachte hier aber keinen Durchbruch. Zum Wochenschluss wurden die Anleger deshalb wieder vorsichtiger. Und auch das zweite große Thema in Peking blieb schwierig. Der Handel zwischen den USA und China. Von normalen Beziehungen sind beide Seiten noch weit entfernt.
14: Die Chinesen haben ja Donald Trump im letzten Jahr die Grenzen ganz deutlich aufgezeigt. Wir erinnern uns daran, wir hatten irgendwann dieses Hochbieten bei Zöllen 100, 125, 150%. Und letztendlich hat der Donald Trump Ende letzten Jahres dann klein beigeben müssen.
12: Betont Carsten Preski, Chefvolkswirt Deutschland und Österreich der ING. Einen klaren Weg aus dem Zollkonflikt hat der Gipfel nicht gebracht. Statt eines Fahrplans für Zollsenkungen gab es nur einige vage Handelsvereinbarungen, etwa für Sojabohnen, Rindfleisch und Öl aus den USA.
14: Die Amerikaner wollen eher in den chinesischen Markt. Das erklärt ja auch, warum Elon Musk mitfliegt, warum auch der CEO von Apple mitfliegt. Also das ist eine hochkarätige Delegation, die aus den USA nach China geht.
12: Brisant ist diese Delegation noch aus einem anderen Grund. Trump hat in den Monaten vor seiner China-Reise kräftig in genau jene Konzerne investiert, deren Chefs ihn nun begleiten durften. Apple, Boeing und Nvidia. Allein in Apple investierte Trump in den ersten 3 Monaten des Jahres bis zu 7,2 Millionen Dollar. Noch genauer als Trumps Aktienkäufe verfolgen die Finanzmärkte allerdings seine Versuche, die Geldpolitik zu beeinflussen. Am Freitag übernahm Kevin Warsh den Vorsitz der US-Notenbank. Trump erwartet von seinem Wunschkandidaten vor allem eines: niedrigere Zinsen. Doch dafür braucht Warsh eine Mehrheit im sogenannten Offenmarktausschuss, dem wichtigsten geldpolitischen Steuerungsorgan der Fed. Und die anderen Notenbanker dürften nicht automatisch auf Linie des Weißen Hauses liegen, sagt Stefan Risse, Kapitalmarktstratege beim Fondsanbieter Acatis.
15: Da müsste Trump noch mehrere Posten austauschen, damit er die Zinspolitik der Fed bestimmen kann. Und dann müssten diese ernannten Kandidaten eben auch noch willfährige Lakaien sein, die all das tun, was Donald Trump tut. Und das sehe ich selbst bei Kevin Warsh nicht.
12: Tatsächlich nehmen an den Finanzmärkten inzwischen sogar die Spekulationen auf eine Zinserhöhung der Fed noch in diesem Jahr zu. Hintergrund ist die stark steigende Inflation. Im April schnellte sie auf 3,8% nach oben und lag damit so hoch wie seit 3 Jahren nicht mehr.
11: Angela Göpfert war das mit einem Rückblick darauf, was an den internationalen Börsen in der vergangenen Woche so los war.

0: Jetzt ist es 7.45 Uhr.
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2: Mit Kia Arnzen. Rufe nach mehr Tempo bei Reformpolitik werden lauter. Sollte sich die Regierung nicht auf Reformen einigen können, sei es besser, neu zu wählen, sagte der Chef des IFO-Instituts Fuß der Osnabrücker Zeitung. Allerdings sei es wünschenswert, dass der Bundesregierung ein wirtschaftspolitischer Erfolg gelinge. Fuß schlägt eine Steuerreform vor, um die Wirtschaft anzukurbeln. Grundsätzlich seien aber niedrigere Staatsausgaben nötig. Israel und Libanon greifen sich trotz Waffenruhe weiter an. Im Süden des Libanon wurden durch einen israelischen Angriff 6 Menschen getötet, darunter 3 Sanitäter. Weitere 22 Menschen wurden laut libanesischen Angaben verletzt. Das israelische Militär hat sich bislang nicht geäußert. USA stoppen Truppenaustausch in Polen. Armeestabschef Leniw teilte mit, dass eine Einheit von 4.000 Soldaten derzeit nicht, wie eigentlich vorgesehen, auf dem Weg dorthin sei. Ein Vertreter der NATO versicherte, die Entscheidung habe keine Auswirkungen auf die Verteidigungs- und Abschreckungspläne des Bündnisses an der NATO-Ostflanke. Zentralrat der Juden fordert Verschärfung des Strafrechts bei Antisemitismus. Grund sei die hohe Zahl antisemitischer Delikte, so der Präsident des Zentralrats Schuster. Eine Verschärfung halte er etwa für sinnvoll, wenn das Existenzrecht Israels geleugnet werde. Das Verständnis für die Täterperspektive sei bisweilen größer als für die der Opfer, so Schuster. Der Staat müsse aber in der Lage sein, seine Bürger zu schützen. Aufenthalt in der Natur fördert die Lebenszufriedenheit. Das ist das Ergebnis einer britischen Studie und Befragung mit mehr als 50.000 Menschen in fast 60 Ländern. Menschen, die sich häufiger in natürlichen Umgebungen aufhielten, berichteten von einem größeren Wohlbefinden, so die Wissenschaftler. Sie würden ihr Leben als sinnstiftender empfinden und sich glücklicher fühlen.
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0: Morgen ist der internationale Tag gegen Queerfeindlichkeit, also gegen Homo-, Bi-, Inter- und Transfeindlichkeit. Die Beauftragte der Bundesregierung für die Akzeptanz sexueller und geschlechtlicher Vielfalt, Sophie Koch, erklärt, warum aus ihrer Sicht mehr Rechtsschutz und echte Gleichstellung nötig sind. Sie spricht über politische Erwartungen, die Regenbogenflagge und die Bedeutung von CSDs. Gleich zu Beginn kommt der Streit um einen Instagram-Post zur Sprache. Das ARD-Interview der Woche mit Sophie Koch hat Hauptstadtkorrespondent Dietrich Karl Meurer geführt.
3: Frau Koch, schauen wir zunächst auf eine Debatte, die Sie selbst ausgelöst haben. Sie stehen wegen eines Instagram-Posts in der Kritik. Darin werfen Sie unter anderem Alice Schwarzer vor, Frauenrechte gegen die Rechte von Transmenschen auszuspielen. Sie zeigen in Ihrem Post eine Bildmontage auf einer Ebene, Alice Schwarzer mit der Harry Potter-Autorin J.K. Rowling und US-Präsident Trump. Es gab und gibt nach wie vor heftige Kritik. War Ihr Post ein Fehler?
4: Nein, der Post war kein Fehler. Ich möchte auch dazu sagen, dass ich mit dem Post nicht die Debatte angefangen habe, sondern ich glaube vor allem Alice Schwarzer, die danach nicht nur einen Artikel, sondern mehrere dazu geschrieben hat, zeigt für mich aber auch, dass ich ja auf jeden Fall einen Nerv getroffen habe, weil was wir mit dem Post gemacht haben, war einfach nur klarzustellen, dass es 3 Personen sind, die eben sehr eindeutig Frauenrechte oft über Transrechte stellen oder Transrechte nutzen für eben eine, wie ich finde, vergiftete Debatte. Und meine Meinung dazu ist ganz klar, dass es eben 2 Gruppen sind, die sich nicht gegeneinander ausspielen lassen dürfen. Und ich möchte auch nicht, dass das passiert.
3: Können Sie noch ein bisschen erläutern, wo Sie sehen, dass Frau Schwarzer was falsch gemacht hat?
4: Sie hat in vielen Interviews, ich glaube auch rund um das Selbstbestimmungsgesetz, immer wieder die Ansichten unterstützt, die zum Beispiel Transpersonen und das Selbstbestimmungsgesetz als eine Gefahr sehen für Frauenrechte. Und wir sehen aber, dass das nicht der Fall ist. Das Selbstbestimmungsgesetz wurde von unfassbar vielen Menschen genutzt, damit sie endlich ihre eigene Identität auch entsprechend ausleben können. Und das ist ein riesengroßer Gewinn für die Community und ist nichts, was Frauenrechte irgendwie einschränkt.
3: In der Zeitschrift Emma, deren Herausgeberin Alice Schwarzer ist, wird sogar ihre Entlassung gefordert. Wie sehr trifft sie das?
4: Ich sag mal so, Frau Schwarzer ist mit Sicherheit nicht die

0: Ihr Verhältnis?
1: Das belastet unser Verhältnis, glaube ich, gar nicht. Frau Prien und ich, wir haben auch demnächst ein Gespräch, das war regulär sowieso angesetzt. Wir haben jetzt auch keinen Streit miteinander. Klar gibt es manchmal in der Öffentlichkeit Debatten, die werden dann auch ein bisschen härter aufgegriffen. Und wir haben auch sicher unterschiedliche Meinungen. Ich bin auch nicht mit allem zufrieden, was sie macht. Und da äußere ja auch ich entsprechend Kritik. Das gehört für mich ganz normal zum politischen Verlauf einfach mit dazu.
0: Da muss man vielleicht auch nochmal sagen, nicht jeder weiß, Sie sind in der SPD, Frau Prien in der CDU. Wenn Sie sagen, da gibt es auch Debatten, die da sozusagen mit reingemischt werden. Ein Punkt ist, der wird auch gerade kritisiert in den Medien, der Begriff Queerpolitik wurde aus dem Titel Ihres Referats gestrichen. Und auch beim Aktionsplan der Bundesregierung Queer Leben zeichnet sich eine inhaltliche Neuausrichtung ab. Fühlen Sie sich da ausgebremst?
1: Ich muss hier kurz nochmal zwei Sachen etwas klarer machen. Das eine ist, ich bin unabhängig. Das heißt, auch mein Team ist zwar angestellt am Familienministerium. Wir arbeiten aber unabhängig auch von den Referaten. Und das betroffene Referat ist quasi auch eins, das gab es schon vorher im Haus. Und ja, der Titel dort wurde jetzt angepasst. Das Wort Queerpolitik wurde gestrichen. Mich ärgert sowas, weil diese ganzen Begriffdebatten finde ich unnötig. Ich finde, sie gehen daran vorbei, was für eigentliche Herausforderungen wir haben. Und ich befürchte, dass hier eben jemand wahrscheinlich aus reinem Verwaltungshandeln den Titel gestrichen hat, ohne zu bedenken, was es gegebenenfalls für Auswirkungen hat, auch für die Community. Weil natürlich viele in der Community jetzt das Gefühl haben, ihnen wird dort etwas genommen, auch wenn es nur ein Wort ist.
0: Ich hatte ja schon den Aktionsplan Queer Leben angesprochen. Der bundesweite Plan stammte noch aus der Zeit der Ampel und hatte das Ziel, die Akzeptanz und den Schutz sexueller und geschlechtlicher Vielfalt zu stärken. Wie geht's weiter damit?
1: Beim Aktionsplan Queer Leben, da wäre ich jetzt noch drauf gekommen, da ist es so, der ist nicht beendet. Die Maßnahmen, die begonnen wurden, werden auch weiter umgesetzt. Ich habe auch mit dem Ministerium ausgemacht, dass ich quasi gegen Ende des Jahres nochmal einen weiteren Bericht anfordern werde, sprich bei allen Ministerien nachfrage, was ist denn passiert mit den noch offenen, einen Drittel war es ja schließlich am Ende von den Maßnahmen, um zu gucken, was hat die Regierung noch gemacht seit 2025. Und mein Ziel ist es auch, weitere Maßnahmen mit den einzelnen Häusern zu besprechen. Was stimmt ist, dass es keine große Neuauflage geben wird. Aber die braucht es auch gar nicht, weil im letzten Aktionsplan so viele weitere Forderungen aufgestellt wurden und Maßnahmen und Ideen, die aber einfach noch nicht in dem bisherigen Plan drin standen. Das heißt, wir finden da auch ganz entspannt auf anderen Wegen Sachen, wie die Regierung weiterhin sich für die Community einsetzen kann.
0: Frau Koch, ein sichtbarer Ausdruck sexueller Vielfalt sind ja die Christopher Street Day Demonstrationen. Die ersten CSDs in diesem Jahr gab es bereits. Mhm. Wie ich höre, waren Sie auch schon dabei. Mhm. Manche sagen, Gleichberechtigung ist doch erreicht. Brauchen wir CSDs überhaupt noch? Oder anders gefragt, wie steht es insgesamt um die Situation queerer Menschen in Deutschland?
1: Mhm. Ich glaube, diese Saison wird sehr stark zeigen, warum wir weiterhin CSD-Demonstrationen brauchen. Das eine ist, dass wir merken, der Wind wird rauer, Queerfeindlichkeit nimmt zu, Kampagnen nehmen zu, aber natürlich auch Straf- und Gewalttaten. Das zeigen die Zahlen vom BKA ganz stark, dass da einfach die Lage für queere Menschen in Teilen der Gesellschaft gefährlicher wird. Und auf der anderen Seite haben wir sehr viel erreicht in den letzten Jahren, das stimmt. Also das Selbstbestimmungsgesetz, die Ehe für alle. Aber wir haben in der Tat auch noch Lücken. Zum Beispiel, wenn es um das Abstammungsrecht geht. Das bedeutet, dass zum Beispiel lesbische verheiratete Paare nicht automatisch beides Mütter sind, wenn die eine das Kind auf die Welt bringt, sondern die andere Mutter muss das Kind sehr, sehr umständlich adoptieren. Das ist was anderes bei zum Beispiel heterosexuellen Paaren. Wenn da ein Kind in der Ehe geboren wird, sind automatisch beide Elternteile die Eltern. Und da frage ich mich, warum machen wir da einen Unterschied für das Kind? Weil wenn es mir ums das Wohl des Kindes geht, dass es sicher aufwachsen kann, dann muss ich diese Ungerechtigkeit zum Beispiel ganz dringend noch beheben. Und das ist auch wirklich ein wichtiges Anliegen für die Community.
0: Und das ist auch ein Anliegen, was bei den CSDs in diesem Jahr auf die Straße getragen wird?
1: Das Abstammungsrecht mit Sicherheit, die Frage der Sicherheit generell und auch die Forderung, Artikel 3 des Grundgesetzes zu ergänzen. Weil die sexuelle Orientierung als ein wichtiges Merkmal dort aktuell noch fehlt und ja Menschen unter diesem Grundgesetz bis in die 90er Jahre wiederum noch verfolgt wurden, weil sie zum Beispiel schwul waren.
0: Sie haben es schon angesprochen, rechtsextreme Gruppen mobilisieren verstärkt gegen CSD-Demonstrationen, gegen queere Veranstaltungen. Was würden Sie sagen, wie sicher sind CSDs in Deutschland heute?
1: Also man hat einen deutlichen Unterschied gesehen von

0: 2024 zu 2025. 2024 ging das verstärkt los, dass rechte Gruppen demonstriert haben am Rande von CSD-Demonstrationen, auch übergriffig geworden sind. Das war im letzten Jahr schon weniger, auch weil die Polizei deutlich besser vorbereitet war. Und deswegen gehe ich stark davon aus, dass auch dieses Jahr die CSDs sichere Orte sind. Das Entscheidende ist immer die An- und Abreise, aber auch vor allen Dingen der Alltag. Ich glaube, die meisten queeren Menschen haben eher Sorge, wenn sie im Alltag mit ihren PartnerInnen Händchen haltend durch die Straßen laufen, ob sie dann, weiß ich nicht, beleidigt werden, angespuckt werden oder ähnliches. Da ist halt nicht der Schutz einer Demonstration drumherum, sondern da sind sie eben im Zweifel auf sich und auf die Gesellschaft drumherum alleingestellt.
1: Frau Koch, Symbol für die queere Community ist die Regenbogenflagge. Sie wird seit dem letzten Jahr im Bundestag oder am Bundestag nur noch einmal im Jahr gehisst. Sie hatten das kritisiert. Ist das ein Rückschritt, dass die Flagge nur noch an einem Tag gehisst wird?
0: Eine Sache, die bei der Debatte oft untergeht, ist, wann sie am Bundestag gehisst wird. Und das finde ich ja eigentlich ein super starkes Symbol, nämlich eben am 17.05. am Internationalen Tag gegen Queerfeindlichkeit. Meine Hoffnung war eigentlich auch, und das habe ich auch versucht, ich habe einen Brief geschrieben an die Ministerien der Bundesregierung, den Bundeskanzler und auch an Frau Klöckner als Bundestagspräsidentin, mit dem Vorschlag, durch dieses Jahr eben keine Debatten zu führen, wann wird was, wo, wie gehisst, sondern sich einheitlich dazu zu entscheiden, als starkes Signal auf allen Gebäuden die Regenbogenflagge zu hissen. Da der 17. dieses Jahr ein Sonntag ist, war mein Vorschlag zu gucken, nehmen wir einfach den Montag darauf und unterstützen das dann wiederum auch, dass die Mitarbeitenden der Häuser dabei sein können, dass wir es öffentlichkeitswirksam nutzen, Pressemitteilungen, Social Media rausgehen.
1: Wie ist das Echo?
0: Ja, genau. Leider muss ich sagen, wir haben es nicht geschafft, eine einheitliche Entscheidung zu schaffen. Finde ich jetzt schade, aber dann ist es so. Auf der anderen Seite sehen wir dann jetzt an verschiedenen Tagen eine Regenbogenflagge über Bundesbehörden. Nächstes Jahr ist der 17.05., ein Montag. Dann versuche ich es einfach nochmal.
1: Lassen Sie uns zum Schluss noch einmal auf den Tag selbst schauen, den Internationalen Tag gegen Homo-, Bi-, Inter- und Transfeindlichkeit. Er erinnert ja an die Streichung von Homosexualität als Krankheit aus dem Diagnoseschlüssel der Weltgesundheitsorganisation. Das war am 17. Mai 1990. Was ist für Sie die zentrale Botschaft dieses Tages?
0: Ja, die zentrale Botschaft dieses Tages ist die gleiche wie eigentlich jeden Tag für die Community, nämlich dass queere Menschen vor allem sicher, frei und selbstbestimmt in dieser Gesellschaft leben wollen und wir dafür eben noch einiges machen müssen.
2: Sagt die Queerbeauftragte der Bundesregierung Sophie Koch im ARD-Interview der Woche mit Dietrich Karl Meurer. 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
1: Um 8 Uhr mit Claudia Drews. Das US-Verteidigungsministerium verringert seine Truppenstärke in Europa weiter. Unter anderem ist Polen betroffen. Aus Washington Benedikt Schäper.
2: Statt bereits stationierte Einheiten abzuziehen, seien nun angekündigte Verlegungen von Amerika nach Deutschland und Polen kurzfristig abgesagt worden, so US-Beamte gegenüber der Nachrichtenagentur AP. Allein 4000 Soldaten einer Panzerbrigade sollen in dieser Woche ihre Reise Richtung Osteuropa abgebrochen haben. Teilweise bereits auf dem Weg zum Flughafen habe man sie zurückgerufen. Hintergrund sei eine Anweisung des zuständigen Verteidigungsministers Pete Hegseth, die Truppen zu reduzieren. Sowohl Demokraten als auch Republikaner äußerten sich kritisch zu dem Beschluss. Er sende ein falsches Signal sowohl nach Russland als auch an die Partner in Europa.
1: Der Druck auf die Bundesregierung, Reformen schnell auf den Weg zu bringen, wächst. Der Chef des Münchner IFO-Instituts, Fust, brachte Neuwahlen ins Gespräch, sollte sich die Regierung nicht auf Reformen einigen können. In der Neuen Osnabrücker Zeitung schlug Fust eine Steuerreform vor, um die Wirtschaft anzukurbeln. Auf Dauer seien niedrigere Steuern und Abgaben aber nur erreichbar, wenn die Staatsausgaben sinken. Auch der sächsische Ministerpräsident Kretschmer fordert von der Bundesregierung schnelle Reformen. Mit Blick auf mögliche Wahlerfolge der AfD befürchtet der CDU-Politiker, dass ganze Bundesländer handlungsunfähig werden. Kretschmer zufolge muss Deutschland wieder wettbewerbsfähiger werden durch weniger Bürokratie, bezahlbare Energiepreise und geringere Arbeitskosten. SPD-Fraktionschef Mirsch hat eine Verlängerung des auf 2 Monate begrenzten Tankrabatts in Frage gestellt. Mobilität müsse bezahlbar bleiben, aber die Gießkanne sei keine Dauerlösung, sagte Mirsch der Augsburger Allgemeinen. Angesichts unsicherer außenpolitischer Entwicklungen seien zielgenaue Entlastungen vonnöten. Mirsch zufolge könnte an die Stelle des Tankrabatts etwa eine Steuerreform treten, die insbesondere den unteren und mittleren Einkommen mehr Luft verschaffe als kurzfristige Prämien. Der SPD-Fraktionschef unterstrich erneut, dass im Gegenzug Spitzenverdiener mehr Last tragen müssen. Bei den Filmfestspielen in Cannes ist der Schauspieler John Travolta mit der Ehrenpalme für sein Lebenswerk ausgezeichnet worden. Der Preis sei größer als ein Oscar, sagte der 72-Jährige, der von der Ehrung überrascht wurde. Er war Ende der 1970er Jahre mit Filmen wie Saturday Night Fever und Grease zum Weltstar geworden. In Cannes wurde am Abend Travoltas Regiedebüt Nachtflug nach L.A. gezeigt. Der Abstiegskampf in der Fußball-Bundesliga steuert heute auf ein spannendes Finale zu. Die Ausgangslage ist dabei so eng wie nie zuvor. Aus der NDR-Sportredaktion Stefan Grothoff.
3: Mit einem Auswärtssieg beim FC St. Pauli dürften die Wolfsburger den Relegationsrang sicher haben, dank der besten Tordifferenz im Tabellenkeller. Trennen sich St. Pauli und Wolfsburg unentschieden, bräuchte Heidenheim einen Heimsieg über Mainz für Platz 16 und damit das Entscheidungsspiel gegen den Dritten der zweiten Liga. St. Pauli hilft definitiv nur ein Sieg über die Wölfe für Platz 16 und dabei müssen die Hamburger auf jeden Fall höher gewinnen als Heidenheim. Spannung auch oben in der Tabelle. Stuttgart, Hoffenheim und Leverkusen wollen alle Platz 4 und damit das Startrecht in der UEFA Champions League.
1: Das waren die Nachrichten. Das Wetter in Norddeutschland, neben dichten Wolken auch Sonne, bis zum Mittag östlich der Elbe trocken, sonst verbreitet Schauer. An der Nordsee später freundlicher. Maximal 11 bis 16 Grad. Morgen ein Wechsel aus Sonne und Wolken, nur selten Schauer, bei 14 bis 18 Grad. Es ist 8.04 Uhr.
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1: Ja, und da ist einiges gesperrt heute, einige Autobahnen. Die A2 Hannover Richtung Berlin ist im Kreuz Wolfsburg-Königslutter gesperrt, dadurch staut es sich dort. A7 Kassel Richtung Hannover zwischen Hedemünden und Dreieck Drammetal wegen Reinigungsarbeiten nur die linke Spur frei, dadurch 3 Kilometer Stau ab Lutterberg. A33 Osnabrück Richtung Bielefeld, die Sperrung zwischen Kreuz Osnabrück Süd und Haderberg ist aufgehoben. Die A39 Wolfsburg Richtung Braunschweig ist im Kreuz Wolfsburg-Königslutter gesperrt. Und ein Hinweis für Hamburg, die Kölbrandbrücke ist wegen Wartungsarbeiten bis Montag früh in beiden Richtungen gesperrt. Die Umleitung über die U30 und U40 ist ausgeschildert. Wir wünschen allen unterwegs eine gute Fahrt.

0: 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Am Mikrofon begrüßt Sie Katja Strippel. Schönen guten Morgen. Der Deutsche Katholikentag in Würzburg ist auf der Zielgeraden. Vor dem Abschlussgottesdienst morgen geht es heute nochmal um gesellschaftliche und politische Debatten und um eine Reform der Kirche. Live aus Würzburg ist mir jetzt Christian Wölfel zugeschaltet. Schönen guten Morgen.
1: Guten Morgen.
0: Christian, Papst Leo ist ja bekannt für seine Friedensbotschaften, aber gestern saß beim Katholikentag auch Deutschlands oberster Soldat auf dem Podium, Generalinspekteur Breuer. Verschiebt sich da der Diskurs?
1: Ich glaube nicht, dass er sich der Diskurs so sehr verschiebt, wie ich das letztes Jahr beim Evangelischen Kirchentag in Hannover wahrgenommen habe. Da hat man schon gemerkt, wie sich eine Kirche ein Stück weit von ihrer pazifistischen Tradition verabschiedet hat. Das war vielleicht in der katholischen Kirche noch nie so stark. Natürlich spricht der Papst mit seiner Friedensbotschaft vielen Menschen aus dem Herzen. Aber es gibt eben auch viele hier, die einen recht nüchternen Blick darauf haben, dass sich die Lage ein Stück weit geändert hat.
0: Der Generalinspektor der Bundeswehr hat ja auf die Bedrohung aus Russland verwiesen und gesellschaftliche Resilienz gefordert. Wie ist das denn bei den Teilnehmern des Katholikentags gestern angekommen?
1: Also in der Veranstaltung war es sehr nüchtern, sehr ruhig. Es gab immer wieder Applaus, nicht so stürmischen Applaus wie vielleicht woanders. Aber es gab keine Störer oder so. Und ich glaube, das macht auch die Atmosphäre dieses Katholikentags hier aus, dass nämlich kontroverse Themen, die auch sicherlich bei manchen nicht so gut ankommen, solche Thesen, in einem ruhigen Ton, in einem höflicheren Diskurs debattiert werden, dass man eben vor allem auch zuhört auf die Zwischentöne, die es denn eben auch gab bei Generalinspekteur Breuer. Zwischentöne, die sonst gern schnell hinten runterfallen.
0: Wie kann Kirche in Zeiten von Kriegen und Krisen eine Hoffnungsquelle sein? Gibt es da konkrete Strategien?
1: Ja, ich glaube, dass viel über diese Zuversicht und Hoffnung gesprochen wird. Schon das ist eine Ermutigung für viele hier. Und eben nicht die negativen Nachrichten dominieren. Man will sich hier mit Zukunftsfragen auseinandersetzen, mit Visionen. So einen positiven Ton, den stelle ich hier schon bei dem Katholikentag fest, den es übrigens auch bei evangelischen Kirchentagen gibt. Und der Bundespräsident hat es, glaube ich, zu Beginn eigentlich recht gut zusammengefasst bei der Eröffnung, wenn er gesagt hat, Christen müssen aufstehen gegen die täglich neu befeuerte Weltuntergangsstimmung. Und das machen die Menschen hier ein Stück weit.
0: Heute will der bayerische Ministerpräsident Söder über den sozialen Zusammenhalt sprechen. Dieses Thema zieht sich ja wie ein roter Faden durch die letzten Tage, oder?
1: Ja, es geht vor allem darum, wie die Gesellschaft zusammenbleiben kann oder wieder zusammenkommt. Da wird das Gemeinsame betont und auch eine klare Linie gezogen, wenn es darum geht, die Demokratie und die Freiheit zu verteidigen gegen die Feinde dieser Demokratie und Freiheit, die man hier ausmacht. Und der Bundespräsident hat das gemacht, aber auch der Bundeskanzler hat das, finde ich, gestern getan, viele andere auch. Und ich glaube, das ist eben das Besondere dieses Katholikentags in Würzburg, diese gemeinsame Überzeugung, dass es gerade um viel geht in dem Land und man auch dafür einstehen muss. Es ist ein sehr politischer Katholikentag.
0: Den Auftritt des Kanzlers hast du schon angesprochen. Wie ist er denn gestern in der Diskussionsrunde bei den jungen Menschen angekommen?
1: Ja, das, also ich glaube, sie waren nicht mit jeder Antwort zufrieden. Sie haben sich vielleicht auch was anderes erhofft. Aber insgesamt, ich habe gestern Abend dann auch noch mit ein paar Menschen gesprochen, die dabei waren auf dieser Veranstaltung, die man hier so in der Stadt getroffen hat, wie die es wahrgenommen haben. Die haben es schon sehr positiv wahrgenommen, da er sehr nachdenklich, so ein bisschen reflektiert auch war, ein bisschen zweifelnd. Das kam schon ganz gut an von der Tonalität her. Und ich glaube, man wollte dann auch, oder man hat so das Gefühl gehabt, dass jetzt wieder die Gefahr besteht, dass dieser Kanzlerauftritt auf diese Handvoll Störer reduziert wird. Dabei war eigentlich im Saal die Atmosphäre eine ganz andere. So habe ich die auch wahrgenommen.
0: Informationen und Einschätzungen von Christian Wölfel live vom Deutschen Katholikentag in Würzburg. Vielen Dank, Christian. Friedrich Merz hat über sich selbst gesagt, dass er nicht rund wie ein Kieselstein sein will. Mit seinem Kommunikationsstil eckt der Bundeskanzler an und zwar nicht nur in Washington. Gestern auf dem Katholikentag, wir haben es gehört, war ein nachdenklicher Kanzler zu erleben, der verstehen will, warum er weite Teile des Landes bei bestimmten Themen nicht erreicht. Tim Aßmann hat die Kommunikation von Friedrich Merz analysiert.
2: Am Ende dieser Woche saß Friedrich Merz auf einer Bühne in Würzburg. Vor ihm ein Saal voller Teilnehmer des Katholikentages und um seine Schultern ein Schal mit den Worten »Hab Mut, steh auf«. Das Motto des Treffens, es passt perfekt zur Botschaft des Kanzlers. Merz will das Land aufrütteln, die Bereitschaft für schmerzhafte Reformen schaffen, aber er merkt, dass ihm das nicht ausreichend gelingt. Das Publikum in Würzburg erlebte einen sehr nachdenklichen Bundeskanzler.
3: Ich beschäftige mich in den letzten Wochen mit immer größerer Intensität mit der Frage, woran liegt das, dass es mir offensichtlich nicht gelingt, die Menschen im Lande hinreichend zu erreichen, auch zu überzeugen.
2: Das Problem ist dabei aus Sicht des Kanzlers seine Art, mit den Menschen zu reden.
3: Ich weiß, dass ich in meiner Kommunikation etwas verbessern muss, damit diese Botschaft besser verstanden wird. Das weiß ich.
2: Dass der Kanzler ein Kommunikationsproblem hat und das auch weiß, ist nicht neu. Dass er es so offen einräumt, allerdings schon. Merz arbeitet an sich. Ich muss noch mehr erklären, sagt er auf der Bühne in Würzburg. Und er will offenbar neben negativen Lagebeschreibungen stärker als bisher eine positive Aufbruchsstimmung vermitteln.
3: Ich möchte versuchen, ich gebe zu, der Versuch ist noch nicht erfolgreich abgeschlossen. Ich möchte versuchen, uns, dem Land, der Bevölkerung, trotz dieser Herausforderungen den Optimismus zu geben, dass wir es hinbekommen können.
2: Beim Katholikentag gab es nicht nur Applaus für den Kanzler, es wurde auch gepfiffen und gestört. Merz ließ sich davon nicht provozieren. Beim Bundeskongress des Deutschen Gewerkschaftsbundes einige Tage zuvor waren die Proteste lauter. Zum Beispiel, als der Kanzler die Notwendigkeit einer Rentenreform unterstrich und dafür ausgebuht wurde.
3: Das alles ist keine Bösartigkeit von mir oder von der Bundesregierung. Ja, meine Damen und Herren, das ist Demografie und Mathematik.
2: Trotz der Buhrufe beließ es der Kanzler bei dieser Spitze. Er hielt beim DGB offenkundig eine Rede, mit der er die Debatte nicht weiter anheizen wollte.
3: Diese Reformvorhaben sind keine Bedrohung, sondern sie sind eine große Chance. Sie sind eine große Chance, meine Damen und Herren.
2: Der Kanzler wird in den nächsten Wochen und Monaten voraussichtlich um viel Verständnis für die Reformen werben müssen. Er wird versuchen, dabei besser zu kommunizieren, Missverständnisse und Provokationen zu vermeiden. Merz ist allerdings ein Freund des offenen Wortes und er legt weiterhin schnell mal nach, auch wenn es vielleicht besser wäre, nichts zu sagen. Beispiel Katholikentag. Obwohl sein Verhältnis zu US-Präsident Trump gerade nicht das Beste ist, ließ sich der Kanzler ohne Not zu diesem Satz hinreißen.
3: Ich würde meinen Kindern heute nicht empfehlen, in die USA zu gehen, dort ausgebildet zu werden und dort zu arbeiten.
2: Friedrich Merz und seine Art, Dinge zu sagen. Die Auseinandersetzung des Kanzlers mit der eigenen Kommunikation, sie ist wohl noch nicht abgeschlossen.
0: Einschätzung von unserem Hauptstadtkorrespondenten Tim Aßmann. Und eine der Konsequenzen aus verunglückter Kommunikation des Kanzlers in einer Schule im Sauerland war die Ankündigung von US-Präsident Trump, Soldaten aus Deutschland abzuziehen. Und die USA wollen ihre Truppenstärke in Europa noch weiter verringern. Jetzt ist die Verlegung einer 4000 Mann starken Einheit nach Polen gestoppt worden. Die polnische Regierung reagierte zurückhaltend auf diese Entscheidung. Benedikt Schäper berichtet.
4: Das US-Verteidigungsministerium verringert die Truppenstärke in Europa gegenüber bisherigen Planungen. Statt bereits stationierte Einheiten abzuziehen, seien nun angekündigte Verlegungen von Amerika nach Deutschland und Polen kurzfristig abgesagt worden, so US-Beamte gegenüber der Nachrichtenagentur AP. Allein 4000 Soldaten einer Panzerbrigade sollen in dieser Woche ihre Reise Richtung Osteuropa abgebrochen haben. Teilweise bereits auf dem Weg zum Flughafen habe man sie zurückgerufen. Auch die Entsendung eines Raketenbataillons nach Deutschland sei gestrichen worden. Hintergrund sei eine Anweisung des zuständigen Verteidigungsministers Pete Hegseth, die Truppen zu reduzieren. Die Entscheidung, welche Einheiten nicht verlegt werden, habe man im Pentagon der militärischen Führung überlassen, berichten die nicht weiter genannten Quellen. Sowohl Demokraten als auch Republikaner äußerten sich kritisch zu dem Beschluss. Er sende ein falsches Signal, sowohl nach Russland als auch an die Partner in Europa. Ob die gestrichenen Verlegungen Teil der von US-Präsident Trump angekündigten Truppenreduzierung in Deutschland sind, ist bisher unklar.

0: 8.15 Uhr.
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2: Mit Marius Zekri, schönen guten Morgen. In vielen Gemeinden und Kommunen ist das Geld knapp, auch in Staffenhagen in Mecklenburg-Vorpommern. Rund 6 Millionen Euro fehlen hier im Stadtsäckel und die Folgen davon könnten jetzt auch viele junge Menschen im Ort zu spüren bekommen. Denn wegen der Sparmaßnahmen steht der örtliche Jugendclub auf der Kippe. Dominik Kirsteer über die Reaktionen darauf und darüber, was das Ganze mit der Grundsteuerreform zu tun hat.
3: An den Fenstern und Wänden im AWO-Jugendclub Stavenhagen hängen bunte Blumen und Herzen aus Papier. Am Tischkicker und im Garten ausgelassene Kinder. Es wird gespielt und gebastelt, doch die Stimmung ist getrübt. Nach mehr als 30 Jahren soll Schluss sein mit der Jugendarbeit.
4: Für mich ist es undenkbar, diesen Anlaufpunkt nicht mehr zu haben. Und dabei geht es mir um die Kinder und Jugendlichen. Sie laufen nicht irgendwo umher, sondern sie sind hier unter unserer fachlichen Anleitung.
3: Sagt Einrichtungsleiterin und Sozialarbeiterin Franka Buchholz. Doch die Stadt steckt tief in den roten Zahlen. Rund 6 Millionen Euro fehlen im Haushalt. Deshalb werden freiwillige Leistungen überprüft. Auch der Vertrag mit dem Träger des Jugendclubs, der AWO, wurde gekündigt. Dabei ist der Club für viele Kinder und Familien ein wichtiger Treffpunkt.
5: Man kann hier spielen, gut Hausaufgaben machen.
6: Dann lernt man ja auch neue Freunde kennen und die treffen sich hier auch oft und das ist dann auch sehr cool.
7: Hier machen wir auch sehr viel, darum wäre es sehr schade.
3: Rund 30 Kinder und Jugendliche kommen regelmäßig hierher, oft gemeinsam mit ihren Eltern. Einige davon waren selbst als Kinder hier, so wie Kerstin Pivova.
8: Das ist Familie hier. Ohne das wird richtig was fehlen. Hausaufgaben, Freundschaften, ein offenes Ohr für uns. Das brauchen wir.
3: Ein Grund, der die Haushaltslage noch verschärft hat, geringere Einnahmen aus der Grundsteuer. Seit dem Inkrafttreten der Grundsteuerreform im vergangenen Jahr fehlen Stavenhagen jährlich rund 330.000 Euro. Im Gegensatz zu anderen Gemeinden hat die Stadtvertretung in Stavenhagen die Hebesätze aber nicht erhöht. CDU-Stadtvertreter Michael Kokel will stattdessen lieber bei der Verwaltung sparen.
9: Wir haben praktisch jetzt momentan auch noch eine Verwaltungsstruktur, die in den Jahren davor mit einer ganz anderen Steuerannahme gelebt hat. Da gilt es, reformerisch tätig zu werden und nicht alles auf die Bürger der Stadt abzuladen.
3: Das sehen neben der CDU auch die AfD und die unabhängige Wählergemeinschaft UFS so. Sie wollen die Grundsteuerhebesätze nicht anpassen, weil dann viele Grundstückseigentümer und Mieter in Stavenhagen mehr zahlen müssten. Vor einem Jahr war die Grundsteuer nach der Reform allerdings für viele Haushalte in der Stadt gesunken. Peter Ritter von der Partei Die Linke kritisiert die Argumentation daher. Er ist für eine Erhöhung der Hebesätze, um die Einnahmen der Stadt auf den Stand vor der Reform zu bringen.
10: Der Jugendclub ist mittlerweile auch eine Familienbegegnungsstätte für das gesamte Wohngebiet geworden. Diese Aufgabe muss man sich stellen. Und das kann man nur leisten, indem man den Club finanziell unterstützt durch die Stadt. Und da braucht es eben auch Überlegungen, wie man die Einnahmen der Stadt steigert.
3: Wie es mit dem Jugendclub weitergeht, ist noch offen. Klar ist, der Streit ums Sparen oder höhere Einnahmen wird in Stavenhagen vorerst weitergehen.
2: Und aus Stavenhagen berichtete Dominik Kirsteer. Das Atomkraftwerk Grohnde im Süden Niedersachsens, das liefert schon seit Jahren keinen Strom mehr und seit der Abschaltung wird der Meiler demontiert. Die Brennstoffe sind schon entfernt worden und jetzt hat die Betreiberin Preußen Elektra die letzte Genehmigung zum Rückbau der Anlage erhalten. Wie der weitere Plan dafür aussieht, das erklärt Wilhelm Puck.
11: Es geht jetzt nahtlos weiter mit den schwach- und mittelradioaktiv belasteten Bauteilen. Das sind in erster Linie Einbauten im Reaktordruckbehälter wie die Gestelle für die Brennstäbe. Die werden im Abklingbecken unter Wasser zerlegt. Das Material wird auf dem Kraftwerksgelände gelagert. Dafür wurde eine eigene Halle gebaut. Die Zwischenlagerung dieser Reststoffe in Grohnde ist deshalb nötig, weil das dafür vorgesehene Endlagerschacht Konrad noch nicht fertig ist. Alle anderen radioaktiv belasteten Teile wie Rohrleitungen und Kabel werden im Kraftwerksgebäude so gut es geht dekontaminiert. Was freigemessen werden könne, gehe zurück in den Stoffkreislauf, so eine Sprecherin von Preußen Elektra. Alles andere bleibe auf dem Kraftwerksgelände in der Lagerhalle. Ganz am Ende sollen die Kühltürme abgerissen werden. Preußen Elektra will die Arbeiten bis zum Jahr 2039 abschließen.
2: Wenn Sie heute mit dem Auto in und um Malchin in Mecklenburg-Vorpommern unterwegs sind, dann werden Sie sich die Straße mit vielen, vielen Lastwagen teilen müssen. Denn dort findet an diesem Wochenende zum 8. Mai das Lkw-Treffen statt. Dabei geht es nicht nur um die Frage, wer den schönsten Laster hat, sondern auch darum, die Fahrzeuge vorzuführen. Und das passiert heute bei einer großen Ausfahrt mit historischen und modernen Brummis. Thomas Köhler dazu.
0: Die Malchiner Organisatoren meinen, es sei die größte Ausfahrt mit Lastkraftwagen deutschlandweit. Seit Donnerstag findet das LKW-Treffen in der Waldarena Malchin statt. Dort ist der Platz auf 250 Fahrzeuge begrenzt. Interessenten würde es laut Veranstalter noch mehr geben. Die Ausfahrt ist knapp 40 Kilometer lang. Sie führt von Malchin nach Staffenhagen über Jürgensdorf und Gilo und zurück nach Malchin. An den Straßen verfolgen seit Jahren mehrere hundert Menschen in den Orten diese Ausfahrt.
2: Rund 1% der Deutschen leiden an Zöliakie, auch bekannt als Glutenunverträglichkeit. Ihre Interessen stehen beim heutigen Welt-Zöliakie-Tag im Fokus. Die zentrale Veranstaltung in Deutschland aus diesem Anlass findet in Lübeck statt. Christian Nagel mit den Einzelheiten.
12: Rechnerisch sind etwa 30.000 Menschen in Schleswig-Holstein von der chronischen Autoimmunerkrankung Zöliakie betroffen. Experten gehen aber davon aus, dass viele Betroffene gar nichts von ihrer Erkrankung wissen. Schon kleinste Mengen des Klebeeiweiß Gluten in Weizen, Dinkel, Gerste und Roggen führen bei den Patienten zu Darmentzündungen und langfristig zu Folgeerkrankungen. Betroffene müssen konsequent glutenfrei essen und trinken. Damit das künftig auch in öffentlichen Einrichtungen wie zum Beispiel Kantinen verlässlich möglich ist, hat die Deutsche Zöliakie-Gesellschaft eine Bundestagspetition gestartet, über die heute auch in Lübeck informiert wird. Außerdem sind Fachvorträge zu neuen Therapieansätzen und gesunder glutenfreier Ernährung geplant.
2: Vor rund 2 Wochen ist der Künstler Georg Baselitz gestorben. Einen großen Teil seines Lebens hat er in der Nähe von Hildesheim verbracht. Auf Schloss Derneburg, knapp 10 Kilometer vor den Toren der niedersächsischen Stadt gelegen, hat Baselitz seit Anfang der 1970er Jahre gelebt und gearbeitet. Und dort haben ihn immer wieder auch Freunde besucht, die ebenfalls als Stars im deutschen Kulturbetrieb gelten und die ihn maßgeblich geprägt haben. Jörg Immendorf, Markus Lüberts und A.R. Penck. Gemeinsam haben die 4 auf Schloss Derneburg auch gearbeitet. Und ab heute sind dort in einer Ausstellung Werke dieser 4 Künstler zu sehen. Titel der Schau: Konferenz. Janek Wiechers war für uns schon mal dort.
13: Unter dem Titel Konferenz präsentiert das Kunstmuseum Schloss Derneburg in Teilen der ehemaligen Schlossräume rund 50 Arbeiten der 4 Künstlerfreunde Baselitz, Penck, Lüpertz und Immendorf. Ohne einander wären die 4 wohl nicht zu den Künstlerpersönlichkeiten herangereift, die sie im Laufe der Jahre wurden, sagt Alexander Haviland. Er ist Geschäftsführer des Kunstmuseums Derneburg, das zur US-amerikanischen Kunststiftung Hall Art Foundation aus Vermont gehört, an die Georg Baselitz 2006 sein Schloss verkauft hatte.
14: Of course, Baselitz is an essential artist in the exhibition.
13: Natürlich ist Baselitz der Hauptkünstler hier in dieser Ausstellung. Dies ist sein ehemaliges Zuhause. Hier hat er viele Jahre lang gearbeitet. Hier hat er sich auch als Künstler erst wirklich entfaltet. Hier erlangte er seinen Ruhm. Doch, und das ist entscheidend, nicht allein. Baselitz pflegte eine sehr enge Beziehung zu anderen namhaften deutschen Nachkriegskünstlern, die Derneburg häufig besuchten und hier bisweilen auch arbeiteten. In der chronologisch aufgebauten Schau lässt sich nachvollziehen, wie die 4 Künstler ihren jeweiligen Stil entwickelten und festigten, welche Themen sie bearbeiteten und wie sie sich auf ihre jeweils ganz eigene Art mit nationaler Identität auseinandersetzten. Da finden sich aus den bereits sehr frühen Phasen des Schaffens Georg Baselitz die typischen kopfüberhängenden Figuren oder von A.R. Penck jene an frühzeitliche Höhlenmalerei erinnernde Strichfiguren, die stilbildend für ihn werden sollten. Zu sehen sind die Malereien und Skulpturen in den ehemaligen Wohnräumen und Ateliers Georg Baselitz, in denen er bis zu seinem Auszug aus dem Schloss tätig war und in denen er sich oft mit den 3 Freunden traf. Das alte Gemäuer spielte somit eine wichtige Rolle im Leben, nicht nur von Georg Baselitz, sagt Alexander Haviland. Ich empfinde es als durchaus poetisch, dass wir dies buchstäblich in jenen Räumen erleben, in denen sie sich trafen, miteinander sprachen und die Arbeiten der anderen betrachteten. Baselitz sammelte zudem die Werke dieser Künstler und etliche der Arbeiten, die wir hier sehen, stammen aus seiner persönlichen Sammlung. Er bewahrte sie also hier in Derneburg auf.
14: So he kept them here in Derneburg.
13: Neben den Kunstwerken bietet die Schau auch jede Menge Fotos. Sie dokumentieren, wie die 4 Künstler in den damals noch gänzlich unrenovierten Schlossräumen malten, druckten, bildhauerten, diskutierten und feierten.
14: And here they are, chit-chatting together.
13: Schauen Sie mal auf diesem Bild hier. Da sind sie, vertieft in ein angeregtes Gespräch. Das ist natürlich hier Georg, sehen Sie, noch ein wenig jünger. Und hier, da ist Penck und da ein Gemälde, das anlässlich von Georgs Geburtstag entstand. Und diese Skulptur hier von Penck, die haben wir gerade erst wieder hierher in den Haupteingangsbereich zurückgeholt. Sie stammt aus den USA. Sie war bereits früher hier und wir haben sie nun eigens für diese Ausstellung zurückgebracht. Neben der Schau im Schloss ist von heute an eine weitere zu sehen. Georg Baselitz, Zeit für neue Helden, ist sie überschrieben. Zu sehen ist sie im Keller des großen Gartenateliers, das Baselitz im weitläufigen Park des Schlosses bauen ließ und ist ausschließlich dem umfangreichen druckgrafischen Werk des Künstlers gewidmet.
14: George had his print studio here, exactly where we're standing.
13: Georg unterhielt sein Druckatelier genau hier, an dieser Stelle, an der wir gerade stehen. Er fertigte hier auch diverse andere Arbeiten auf Papier an. Er fertigte die Druckplatten eigenhändig an und ein Großteil seiner Arbeiten wurde direkt hier in diesem Raum gedruckt. Es ist das erste Mal, dass das Museum Schloss Derneburg die ehemalige Druckerei der Öffentlichkeit zugänglich macht und dort Druckwerke präsentiert. Die beiden neuen Ausstellungen komplettieren die bisherige Langzeitpräsentation mit großformatigen Werken von Georg Baselitz im Gartenatelier.
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15: Die myalgische Enzephalomyelitis, das chronische Fatigue-Syndrom, kurz MECFS. Das ist eine neuroimmunologische Erkrankung, die Menschen oftmals aus dem Leben reißt. Für schwer Erkrankte ist jeder Reiz zu viel. Licht, Gerüche, Stimmen. Sabine Hermeson ist Religionspädagogin und hat eine Tochter, die an MECFS erkrankt ist. Sie sagt, es fehlt an allem, an Medikamenten, an Fachärzten, an Pflege. Darum klärt sie auf.
16: Denn man muss sich einfach klar machen, die Betroffenen haben keine Lobby. Es gibt bei anderen Krankheiten medizinische Fachgesellschaften, die sich dahinter klemmen, die sich einsetzen für Versorgung, für Forschung. Das ist bei MECFS alles noch nicht der Fall.
15: Viele Erkrankte sind pflegebedürftig, so auch ihre Tochter Mila. Wie hat sich die Erkrankung bei ihr entwickelt und wie geht's ihrer Tochter heute?
16: Bei unserer Tochter hat sich das so gezeigt, dass sie im Alter von knapp 16 Jahren, das war im Herbst, hatte sie einen ganz banalen Infekt. Und dann war aber die Sache, dass sie sich einfach nicht mehr erholt hat. Wir sind dann zu diversen Ärzten, Hausärztin, Kinderjugendarzt. Und es hat sich einfach niemand einen Reim drauf machen können. 2 Jahre später muss sie wohl nochmal einen Infekt gehabt haben. Und dann ging es ganz, ganz rapide abwärts. Innerhalb von 2, 3 Wochen wurde sie komplett bettlägerig. Sie konnte nur noch im abgedunkelten Zimmer liegen. Ja, und da liegt sie jetzt seit 5,5 Jahren inzwischen. Zu schwach auch zu sprechen. Das ist eine sehr einsame Existenz.
15: Diese Woche war der internationale MECFS-Tag und es wird viel über die Erkrankung gesprochen. Die Erkrankten selbst, die verschwinden aber aus der Öffentlichkeit. Wie können die Betroffenen sichtbar und hörbar werden?
16: Also, was es letztlich braucht, ist die Politik, aber auch die Zivilgesellschaft, die hinschaut. Die Wahrscheinlichkeit, dass in der eigenen politischen Gemeinde, Kirchengemeinde, im Sportverein es jemanden gibt oder gab, der von der Krankheit betroffen ist, ist sehr, sehr hoch. Und da ist es wichtig, dass eben jene, die nicht betroffen sind, ja, ein Gespür dafür entwickeln, dass es da massiven Handlungsbedarf gibt und dass, ja, dass sie da auch gefragt sind.
15: Sie sind selbst ja auch Pfarrerin. Was ist Ihr Wunsch an die Kirche und auch an Gemeinden im Umgang mit MECFS?
16: Also wir haben jetzt mit unserer lokalen Gemeinde eine sehr gute Zusammenarbeit. Da hat sich ein Unterstützerkreis gegründet, die einfach diese Aufklärung weiter betreiben, die von Gemeinden zu Gemeinden gehen, die in die Öffentlichkeit hinausgehen. Dann, ja, Gebet, Fürbitte. Und mein Wunsch ist, dass das auch in den Kirchen ja noch sehr viel größeren Raum gewinnt.
15: Und können Sie sagen, woran sich Ihre Tochter festhalten kann?
16: Für unsere Tochter ist das relativ klar zu beantworten. Sie setzt ihre Hoffnung auf Forschung. Also da muss noch ganz, ganz viel passieren und da setzt sie ihre Hoffnung drauf.
1: Das war ein Beitrag der Evangelischen Kirche. 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
3: Um 8.30 Uhr mit Claudia Drews. Das US-Verteidigungsministerium hat die Verlegung von 4.000 Soldaten nach Polen gestoppt. Die Entscheidung kam kurzfristig. Ein Teil der Soldaten war schon unterwegs und auch die Ausrüstung soll bereits in Europa eingetroffen sein. Der Stabschef der US-Armee, LaNeve, bezeichnete den Schritt in einer Anhörung im Kongress als sinnvoll, ohne Einzelheiten oder Gründe zu nennen. Nach Angaben aus dem Pentagon wurde die Entscheidung vor einigen Tagen getroffen. Der republikanische Abgeordnete Bacon kritisierte, dass die polnische Regierung vorab nicht informiert worden sei. Auch die Demokraten kritisierten die Maßnahme. Anfang des Monats hatten die USA schon angekündigt, binnen eines Jahres 5.000 Soldaten aus Deutschland abzuziehen. Bei einem israelischen Luftangriff im Südlibanon sind am späten Abend 6 Menschen getötet worden. Nach Angaben der staatlichen libanesischen Nachrichtenagentur NNA wurde ein Zentrum des Zivilschutzes getroffen. Unter den Toten seien 3 Sanitäter, heißt es. Aus Beirut Moritz Behrendt.
17: Der Angriff folgte kurz auf die Ankündigung, dass die Waffenruhe zwischen Israel und dem Libanon um weitere 45 Tage verlängert worden sei. Unter Vermittlung der USA hatten Vertreter aus beiden Ländern in Washington 2 Tage lang verhandelt. Verabredet wurden außerdem weitere Gesprächsrunden. Aus der libanesischen Delegation hieß es, dies verschaffe den Libanesen Luft zu atmen und biete Zeit, um die staatlichen Institutionen zu stärken und einen Weg hin zu andauernder Stabilität aufzubauen. Bereits bislang hatte ein Monat lang eine Feuerpause gegolten, allerdings hat es in diesem Zeitraum weiterhin tägliche Angriffe und Gefechte gegeben.
3: Der Vizechef der Terrororganisation Islamischer Staat ist nach Angaben von US-Präsident Trump tot. Das US-Militär habe den Terroristen al-Minuki gemeinsam mit nigerianischen Truppen eliminiert, schreibt Trump auf seiner Plattform Truth Social. Wann und wo genau der Militäreinsatz stattfand, wie die US-Streitkräfte dabei vorgegangen sind und ob es weitere Opfer gibt, teilte der US-Präsident nicht mit. Der sächsische Ministerpräsident Kretschmer fordert von der Bundesregierung umfassende Reformen. Mit Blick auf mögliche Wahlerfolge der AfD befürchtet der CDU-Politiker, dass ganze Bundesländer handlungsunfähig werden. Aus der NDR-Nachrichtenredaktion Petra Mittermeier.
18: Einen großen Wurf der schwarz-roten Koalition, den hält Sachsens Ministerpräsident Kretschmer für unbedingt nötig. Stückwerk bringe niemanden weiter, sagte er dem Magazin Stern. Gleichzeitig warnte Kretschmer davor, dass die Reformversuche der Regierung scheitern, was nach seinen Worten fatale Folgen für die Landtagswahlen in Sachsen-Anhalt und Mecklenburg-Vorpommern im September haben könnte. Dann sei man an dem Punkt, an dem die Handlungsfähigkeit ganzer Bundesländer in Frage stehe. Umfragen sehen in Sachsen-Anhalt und in Mecklenburg-Vorpommern die AfD deutlich vorn.
3: Im niedersächsischen Bad Pyrmont feiert heute einer der ungewöhnlichsten Wettbewerbe Premiere, die Deutsche Meisterschaft im Bäume umarmen. 3 Disziplinen gibt es bei den Wettkämpfen im Kurpark der Stadt. Die Teilnehmerinnen und Teilnehmer müssen eine bestimmte Zahl an Bäumen möglichst schnell umarmen. Dann sollen diese kreativ und möglichst innig umarmt werden. Hier entscheidet eine Jury. Und schließlich geht es um das Wissen über Bäume. Hier sollen Schätzfragen möglichst präzise beantwortet werden. Gekürt werden die Meisterinnen und Meister im Einzel und im Team. Das Wetter in Norddeutschland. Neben dichten Wolken auch Sonne, bis zum Mittag östlich der Elbe trocken, sonst verbreitet Schauer. An der Nordsee später freundlicher. Maximal 11 bis 16 Grad. Morgen ein Wechsel aus Sonne und Wolken und nur selten Schauer, bei Höchstwerten von 14 bis 18 Grad. Das waren die Nachrichten.
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3: Die A2 Hannover Richtung Berlin ist im Kreuz Wolfsburg-Königslutter gesperrt, dadurch staut es sich dort. A7 Kassel Richtung Hannover. Zwischen Hedemünden und Dreieck Drammetal ist wegen Reinigungsarbeiten nur die linke Spur frei, dadurch 3 Kilometer Stau ab Lutterberg. Die A39 Wolfsburg Richtung Braunschweig ist im Kreuz Wolfsburg-Königslutter wegen Bergungsarbeiten gesperrt. Und ein Hinweis für Hamburg, die Kühlbrandbrücke ist wegen Wartungsarbeiten bis Montag früh 5 Uhr in beiden Richtungen gesperrt. Die Umleitung über die U30 und U40 ist vor Ort ausgeschildert. Wir wünschen allen unterwegs eine gute Fahrt.

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1: Mit Johannes Krause. Der Morgen danach fühlt sich für Deutschlands Handballer ziemlich rau an. Wieder Dänemark, wieder keine Chance auf einen Erfolg. Beim ersten von zwei Testländerspielen kassierte die deutsche Mannschaft in Kopenhagen eine deutliche Niederlage gegen den Olympiasieger Welt- und Europameister Nicole Seifert.
2: Klare Dominanz der besten Handballer der Welt aus Dänemark und wohl keine große Überraschung. Deutschland hat gegen Dänemark das erste von zwei Testspielen deutlich mit 28-36 verloren. Dabei hat die DHB-Auswahl gut begonnen, konnte lange Zeit mithalten. Beide Teams mit viel Tempo. Nach rund 20 Minuten wurde das deutsche Spiel allerdings fehleranfälliger, vor allem im Angriff. Das nutzten die Gastgeber und bauten den Vorsprung aus. Herausragend wieder mal Dänemarks Torwart Emil Nielsen. Er brillierte im ersten Durchgang mit satten 11 Paraden. Dazu der treffsichere Welthandballer Matthias Gitzel. Deutschland ging mit 8 Toren Rückstand in die Pause. In der zweiten Hälfte kamen die deutschen Handballer wieder besser ins Spiel, verkürzten den Vorsprung sogar bis auf 3 Tore. Die Dänen ließen sich davon aber nicht aus der Ruhe bringen und brachten den 36-28 Sieg sicher über die Zeit.
1: Morgen gibt's ein Wiedersehen, dann steigt Teil 2 des Länderspiel-Doppelpacks in Köln, vor heimischem Publikum also und 8 Monate vor der Heim-WM. Fehlstart für Deutschlands Eishockey-Nationalmannschaft bei der Weltmeisterschaft in der Schweiz. Gegen Finnland hat die deutsche Mannschaft gekämpft, steht am Ende aber trotzdem mit leeren Händen da. 1-3 in Zürich gegen den vierfachen Weltmeister verloren und das Ergebnis hätte durchaus noch höher ausfallen können. Burkhard Huppe.
3: Die Finnen haben wirklich richtig gut gespielt. Sie waren fast immer in ihrer taktischen Grundordnung sehr stark im Zweikampf, unglaublich effizient im Powerplay, läuferisch eine Klasse besser. Und man kann schon sagen, das 1-3 spiegelt die Kräfteverhältnisse auf dem Eis eigentlich nur ansatzweise wider. Und trotzdem war es irgendwie auch spannend bis zum Schluss, weil der deutsche Torhüter Philipp Grubauer wirklich sehr gut gehalten hat und die Finnen sich dann ergebnistechnisch jedenfalls nicht absetzen konnten. Und als dann 11 Minuten vor dem Ende der deutsche Anschlusstreffer zum 1-2 fiel, da gab es schon auch Hoffnung, dass Deutschland sich etwas Zählbares ergaunern könnte, wenn ich das mal so sagen darf. Aber diese Hoffnung war dann nach dem schnellen 3-1 der Finnen auch gleich wieder verflogen.
1: Finnland zählt wie immer zu den Favoriten bei einer Weltmeisterschaft. Nächstes Spiel ist dann morgen gegen Lettland und da müssen unbedingt Punkte her. Und die deutsche Mannschaft muss da im zweiten Vorrundenspiel einiges besser machen.
3: Das ist eine ganze Menge. Die deutsche Mannschaft braucht ja ein sehr viel besseres Powerplay natürlich, auch ein besseres Unterzahlspiel. Sie muss viel mehr Scheiben zum gegnerischen Tor bringen, mehr klare Chancen erzwingen. Sie muss handlungsschneller spielen und möglichst früh vielleicht auch mal selbst in Führung gehen. Das ist natürlich eine ganze Menge Holz, aber unmöglich ist das nicht. Und ein Erfolg gegen Lettland ist deshalb auch immer drin, finde ich jedenfalls. Immerhin hat der Torhüter Philipp Grubauer schon mal absolutes WM-Top-Niveau gezeigt. Und außerdem wird gegen Lettland ja dann auch erstmals der deutsche NHL-Profi Lukas Reichel aufs Eis gehen, der kurzfristig nachnominiert worden ist. Und der Reichel nämlich, kann dann offensiv schon nochmal einen großen Unterschied machen.
1: Für Bundestrainer Harald Kreis und sein Team beginnt die Weltmeisterschaft damit gleich mit ordentlich Druck. Morgen Abend geht's weiter gegen Lettland. Heute Nachmittag gibt's den Showdown in der Fußball-Bundesliga. Letzter Spieltag. Spannung pur im Abstiegskampf mit Wolfsburg, Heidenheim und St. Pauli. Gleich drei Mannschaften. Punktgleich, die Ausgangslage ist so eng wie nie zuvor, Sarah Schwedmann.
4: Historischer Abstiegskampf in der Bundesliga. Wolfsburg, St. Pauli und Heidenheim haben vor dem letzten Spieltag alle die gleiche Punktzahl, 26. Wolfsburg liegt aktuell wegen der um 3 Treffer besseren Tordifferenz auf dem Relegationsplatz. Besonders brisant, der VfL muss bei Konkurrent St. Pauli ran. Heidenheim spielt zeitgleich zu Hause gegen Mainz. Heißt, ein Tor kann heute alles drehen und über die letzte Hoffnung Klassenerhalt in der Relegation oder den direkten Abstieg entscheiden. Zwei der drei Teams müssen runter in die zweite Liga. Und genau diese Konstellation mit drei punktgleichen Teams am letzten Spieltag, die gab es in der Bundesliga bisher noch nie.
1: Ebenfalls in einem Dreiervergleich geht es um den letzten Champions League Platz. Stuttgart spielt in Frankfurt, die TSG Hoffenheim in Mönchengladbach und Leverkusen empfängt den Hamburger SV. Außerdem bekommt der FC Bayern heute die Meisterschale überreicht nach dem Heimspiel gegen Köln. Zudem spielt der FC Augsburg bei Union Berlin, Bremen gegen Dortmund sowie noch Freiburg gegen Leipzig. Anstoß in der Bundesliga ist um 15:30 Uhr.
5: Jedes Jahr sterben in Deutschland 10.000 Menschen, weil Medikamente nicht mehr wirken. Antibiotika versagen, wenn die Bakterien resistent werden. Der Handlungsbedarf ist groß und trotzdem bleiben neue Wirkstoffe eine Ausnahme. Ricarda Lehle ist der Frage nachgegangen, warum es so schwer ist, neue Antibiotika zu entwickeln.
6: Am Hans-Knöll-Institut in Jena arbeiten die Forschenden seit 15 Jahren an einem neuen Medikament. BTZ-043. So heißt der Wirkstoff gegen Tuberkulose und wäre, wenn er funktioniert, seit 50 Jahren das erste Antibiotikum, das in Deutschland entwickelt wird. 5 Jahrzehnte. Angesichts der vielen rasanten Fortschritte in anderen Bereichen der Medizin ein kaum vorstellbarer Zeitraum. Warum ist das so? Das fängt mit der Suche nach sogenannten Naturstoffen an. Substanzen, die etwa Bakterien herstellen, um sich gegen andere Mikroorganismen durchsetzen zu können. Die Medizin macht sich diese Eigenschaften zunutze. Forschende haben solche Wirkstoffe schon an allen möglichen Orten gefunden. Im Erdboden, im Fledermauskot oder in Zähnen von Urmenschen. Es ist aber eine mühsame Aufgabe, die Substanzen zu erforschen, sagt Heike Prötz-Österheld.
7: Das Problem bei diesen Naturstoffen ist immer, man muss sehr lange daran arbeiten, bis man die verstanden hat.
6: Die Professorin für Mikrobiologie an der Universität Tübingen ist Teil der Forschungsgruppe Neue Antibiotika am Deutschen Zentrum für Infektionsforschung. Zusammen mit Tanja Schneider, Professorin für pharmazeutische Biologie an der Universität Bonn, vernetzt sie neue biologische und chemische Ansätze, mit denen Wissenschaftlerinnen und Wissenschaftler noch unbekannte Wirkstoffe entdecken wollen. Aber nicht jede neu gefundene Substanz wirkt im Menschen. Im Gegenteil, sagt Schneider.
8: Bestimmt 90% der antibiotisch wirksamen Substanzen, die man vielleicht im Reagenzglas testet und findet, die vielversprechend sind, dass wenn man die weiter untersucht, dass die aber eigentlich auch eine zytotoxische Aktivität dann gegen humane Zellen beispielsweise aufweisen.
6: Sie wirken gegen einen Erreger, aber auch gegen menschliche Zellen, sind also nicht für Antibiotika geeignet. Bis zu 1 Milliarde Euro kann die Entwicklung kosten. Zu teuer oder besser gesagt nicht rentabel, sagen die Pharmaunternehmen. Die meisten haben sich aus dem Markt zurückgezogen, denn Antibiotika
8: heilen die Erkrankung, während sie jetzt einen Cholesterinsenker ihr ganzes Leben lang nehmen müssen. Und das ist natürlich viel rentabler als ein Antibiotikum, das im Idealfall nach 7 Tagen die Infektion heilt.
6: Das sei extrem unwirtschaftlich, sagt Tanja Schneider. Das Bundesministerium für Forschung, Technologie und Raumfahrt teilt auf Anfrage mit, dass es, Zitat, die finanzielle Unterstützung der Entwicklung neuer Antibiotika auch als staatliche Aufgabe sehe. 25 bis 35 Millionen Euro stehen aktuell pro Jahr bereit. Das meiste Geld davon fließe in internationale Initiativen auf europäischer und weltweiter Ebene. Und Jena hat auch davon profitiert. Die Entwicklung des neuen Antibiotikums gegen Tuberkulose hat bisher 60 bis 80 Millionen Euro gekostet. Etwa die Hälfte kam vom Bund, die andere Hälfte hat das Land Thüringen beigesteuert. Der kostenintensivste Teil steht in den nächsten Jahren mit der 3. klinischen Phase aber erst noch bevor.
5: Es liegt also auch am Geld. Das war ein Erklärungsversuch von Ricarda Lehle zur Frage, warum es so schwer ist, neue Antibiotika zu entwickeln.

0: 8.45 Uhr. 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
1: Mit Kia Arnsen. Führende Ökonomen zweifeln an Reformbereitschaft der Regierung. Der Präsident des Deutschen Instituts für Wirtschaftsforschung, Fratscher, sagte der Welt am Sonntag, er traue Kanzler Merz den großen Wurf zwar zu, allerdings seien CDU, CSU und SPD die größten Hürden. Der Vizepräsident des Leibniz-Instituts für Wirtschaftsforschung, Holte Müller, führte das zögerliche Vorgehen auf den robusten Arbeitsmarkt zurück. Offenkundig sei der Druck noch nicht hoch genug. USA stoppen Truppenaustausch in Polen. Armeestabschef Leniw teilte mit, dass eine Einheit von 4.000 Soldaten derzeit nicht, wie eigentlich vorgesehen, auf dem Weg dorthin sei. Ein Vertreter der NATO versicherte, die Entscheidung habe keine Auswirkungen auf die Verteidigungs- und Abschreckungspläne des Bündnisses an der NATO-Ostflanke. Russisches Gericht verurteilt belgischen Finanzdienstleister zu Milliardenzahlung. Euroclear verwaltet einen Großteil der eingefrorenen russischen Vermögenswerte in der EU. Das Gericht in Moskau ordnete eine Schadenersatzzahlung von umgerechnet rund 215 Milliarden Euro an. Euroclear bezeichnete die Forderungen als unbegründet und kündigte Berufung an. Zentralrat der Juden fordert Verschärfung des Strafrechts bei Antisemitismus. Grund sei die hohe Zahl antisemitischer Delikte, so der Präsident des Zentralrats Schuster. Eine Verschärfung halte er etwa für sinnvoll, wenn das Existenzrecht Israels geleugnet werde. Das Verständnis für die Täterperspektive sei bisweilen größer als für die der Opfer, so Schuster. Der Staat müsse aber in der Lage sein, seine Bürger zu schützen. Aufenthalt in der Natur fördert die Lebenszufriedenheit. Das ist das Ergebnis einer britischen Studie und Befragung mit mehr als 50.000 Menschen in fast 60 Ländern. Menschen, die sich häufiger in natürlichen Umgebungen aufhielten, berichteten von einem größeren Wohlbefinden, so die Wissenschaftler. Sie würden ihr Leben als sinnstiftender empfinden und sich glücklicher fühlen.
2: München hat schon jetzt jede Menge Parks, vom Englischen Garten über den Olympiapark bis hin zum Nymphenburger Schlosspark, um nur die berühmtesten zu nennen. Aber wie hören sich diese Grünflächen eigentlich an? Ein gemeinsames Forschungsprojekt der Ludwig-Maximilians-Universität mit der TU München untersucht das wissenschaftlich. Denn es geht auch darum, die Stadtplanung der bayerischen Landeshauptstadt zu unterstützen. Unsere Reporterin Lara Brüggemeier war bei so einem Hörspaziergang dabei.
3: Feierabendtrubel am Kolumbusplatz in der Münchner Au. Autos hupen, die Rolltreppe zur U-Bahn klackert monoton, ein Roller beschleunigt. Und zwischen den Bäumen und Kreuzungen stehen nebeneinander aufgereiht 7 Menschen mit geschlossenen Augen. Sie lauschen dem Treiben.
4: Das macht einen unruhig und unzufrieden und man will eigentlich nur weg, Flucht.
5: Also ich fühle mich hier ständig so verfolgt von Geräuschen doch.
3: Die Münchner Karin Müller und Martin Ulm sind Teil eines Forschungsprojektes. Die TUM und die LMU München schicken Interessierte auf Hörspaziergänge, geleitet von der wissenschaftlichen Mitarbeiterin der LMU, Sophia Bayerl.
6: In den Hörspaziergängen geht es darum herauszufinden, wie unser Wohlbefinden mit der Geräuschkulisse in Grünflächen zusammenhängt. Das heißt, an welchen Orten hören sich Geräusche für uns gut an welchen vielleicht nicht so? Und was macht das eigentlich mit unserem Wohlbefinden? Also wo fühlen wir uns wohl? Was finden wir störend? Was finden wir angenehm?
3: Erste Station, eine kleine Grünfläche am Kolumbusplatz. Für die freiwilligen Teilnehmenden heißt es nun 3 Minuten Augen zu, Ohren auf. Und anschließend wird das Empfinden und Gehörte in einem Fragebogen festgehalten. Karen und Martin fühlen sich hier sichtlich unwohl.
4: Ja, die Rolltreppe, ja, so dieses ständige Monoton, dann hat die auf einmal aufgehört und dann fing sie halt wieder an. Also das war frappierend, so wenn man die Augen zu hat und sich auf das konzentriert, was man halt hört, fällt einem sonst gar nicht auf.
5: Man merkt, wie viel einen da belastet und was da alles auf einen einprasselt. Und die paar Amseln, die jetzt hier in den Bäumen sitzen, die kriege ich peripher nur mit. Und was ich mitbekomme, ist Verkehr und Sachen, die sich aufdrängen, akustisch.
3: Weiter geht's. 500 Meter in Richtung Isar, in einen Park am Rand des Viertels. Im Schatten der Bäume ändert sich die Stimmung bei den Teilnehmenden Christa Meyer-Sendner und Martin Ulm.
7: Also im Vergleich zu vorher schon viel erholsamer, aber man hat immer noch die Geräusche gehört von Autos, von Flugzeugen.
5: Hier war es jetzt schon besser. Man merkt halt, dass die Bäume ja nicht nur Abschatten, Sonne, sondern das ist auch ein Akustikvorhang.
3: 1,5 Jahre untersuchen die Forschenden die Klänge von 3 unterschiedlichen Münchner Stadtteilen. Die Gartenstadt Harlaching, die Parkstadt Neuperlach und wie heute die als typische Innenstadt bebaute Au. Dort gibt es gleich viele grüne wie auch betonierte Flächen, nur anders angeordnet. Sophia Beierl erklärt, ein Grund der Untersuchung ist, dass die Städte immer größer werden.
6: Und Städte sind eigentlich gar nicht so gut für unsere Gesundheit, also zum Beispiel durch Lärm. Lärm hat sehr viele negative Effekte für die Gesundheit. Da ist es total wichtig, sowas wie Grünflächen zu fördern, die

0: werden und die Forschenden wollen eine Klangkarte erstellen. Ähnlich wie bei einer Lärmkarte sollen Stadtplaner künftig sehen können, welche Orte nicht nur leise, sondern angenehm klingen, damit die Großstadt in Zukunft nicht nur grüner aussieht, sondern sich auch so anhört.
1: Augen zu, Ohren auf, so hören sich die Grünflächen in München an. Und von der bayerischen Landeshauptstadt geht es jetzt ins Herz der Europäischen Union nach Brüssel und Straßburg. Dort sitzt die Bayerin Angelika Niebler schon seit 1999 im Europaparlament. Die stellvertretende CSU-Vorsitzende ist eine der dienstältesten Mandatsträgerinnen in der EU. Aber letztes Jahr ist sie in die Schlagzeilen geraten. Denn im Sommer forderte die Europäische Staatsanwaltschaft das Europaparlament auf, Nieblers Immunität aufzuheben. Ein Betrugsverdacht steht im Raum. Doch der Rechtsausschuss des Parlaments lehnte ab und das ziemlich deutlich. Nur Grüne und Linke stimmten zu, den Weg für Ermittlungen frei zu machen. Der Fall ist ziemlich kompliziert und kommende Woche steht das finale Votum an. Jean-Marie Magro berichtet.
2: Die Immunität von Abgeordneten hat zwei wichtige Gründe. Einmal soll sie die Arbeitsfähigkeit des Parlaments sicherstellen. Und sie soll Mandatsträger vor politisch motivierten Strafverfahren beschützen. Allein seit 2024 musste Peter Modjo, der neue ungarische Premier, 4 Abstimmungen im EU-Parlament überstehen, weil die ungarische Staatsanwaltschaft die Aufhebung seiner Immunität beantragt hatte. Das ist im Fall Angelika Niebler anders, betont Lukas Sieper, der für die Partei des Fortschritts im EU-Parlament sitzt.
3: Hier sehen wir einen Fall, wo es ja, wie auch die deutschen Medien berichtet haben bereits, nicht um eine mögliche politische Motivation der Staatsanwaltschaft geht, weder der deutschen noch der europäischen.
2: Angelika Niebler sitzt seit 1999 im EU-Parlament. 19 Nebentätigkeiten hat die stellvertretende CSU-Vorsitzende gemeldet, 7 davon vergütet. Mit 177.528 Euro Nebeneinkünften vor Steuern gehört Niebler zu den Top-Verdienerinnen. Alles legal. Unterlagen, in die mehrere Medien, unter anderem der BR und das ARD-Studio Brüssel Einsicht haben, legen aber nahe, dass die Vaterstädtenerin über Jahre sogenannte lokale Assistenten auf Minijob-Basis und EU-Kosten angestellt haben könnte, die Niebler auch zu privaten und geschäftlichen Terminen gefahren haben, zum Beispiel zum Flughafen für den Urlaub oder zu Terminen des CSU-Parteivorstandes, des Beirats für sparkassenpolitische Grundsatzfragen beim Sparkassenverband Bayern oder des Wirtschaftsbeirats Bayern, deren Präsidentin Niebler ist. Ein Parlamentsmitarbeiter soll für Niebler etwa bei der Vorlesung an einer Universität zugearbeitet haben. Niebler streitet die Vorwürfe ab. Doch der Fall verdeutlicht ein Problem. Ab wann stehen ein Termin oder ein Vortrag im Zusammenhang mit der Arbeit eines EU-Abgeordneten? Und wo liegt die Grenze? Die Europäische Staatsanwaltschaft sieht genügend Anhaltspunkte für Ermittlungen. Aber dafür müsste das Europaparlament die Immunität von Niebler aufheben. Am Dienstag steht in Straßburg die Abstimmung an. Und erst vergangene Woche haben die Mitglieder des Rechtsausschusses sich mit großer Mehrheit gegen die Aufhebung ausgesprochen. Ein Vorgehen, das nicht unumstritten ist. Wenn in Deutschland die Staatsanwaltschaft einen solchen Antrag stellt, hat der Bundestag 48 Stunden Zeit, um Widerspruch einzulegen, sagt der grünen Europaabgeordnete Daniel Freund.
4: Natürlich wird dann die Immunität aufgehoben, wird kein Einspruch eingelegt und damit kann dann sofort losermittelt werden.
2: Bei Niebler dagegen hat die Europäische Staatsanwaltschaft schon vor fast einem Jahr den Antrag gestellt. Monatelang hat sich der Rechtsausschuss Zeit genommen, Nieblers Fall zu prüfen. Im Bericht steht, der Schaden sei gering, die Hauptbelastungszeugin befangen. Sie war 2 Jahre lang Nieblers Angestellte. Und sollte ihre frühere Chefin aus dem Europaparlament ausscheiden, würde sie als Abgeordnete nachrücken. Linke und Grüne entgegnen, Ermittlung ist nicht gleich Verurteilung. Und selbst wenn die Bayerin schuldig wäre, könne sie niemand zum Rücktritt zwingen. Im Fall Niebler betonen auch Europarechtler wie Alberto Alemano, stehe viel auf dem Spiel.
5: Refuser la levée dans ce contexte revient donc.
2: Die europäischen Institutionen drohen sich in einen institutionellen Schutzschild gegen unabhängige gerichtliche Ermittlungen zu verwandeln, die sich gerade auf die finanzielle Integrität ihrer Mitglieder beziehen. Dies ist ein Rückschritt in der Rechtsstaatlichkeit. Und das in der Europäischen Union, in der Rechtsstaatlichkeit großgeschrieben wird. Die Europaabgeordneten stehen rechtlich gesehen nicht über dem Gesetz, doch politisch gesehen haben sie den Schlüssel zu ihrem eigenen

0: einen strafrechtlichen Schutz in der Hand. Hier zeigt sich eine echte, tiefgreifende verfassungsrechtliche Lücke im System. So der Pariser Rechtsprofessor Alberto Alemano. Auch NGOs schlagen Alarm. Der Direktor von Transparency International in der Europäischen Union, Nicolas Ayossa, fürchtet, dass einige Abgeordnete aus einem bestimmten Grund nicht wollten, dass Nieblers Immunität aufgehoben wird. Was ihr vorgeworfen wird, ist leider nichts Ungewöhnliches im EU-Parlament. Es gab unzählige Fälle, in denen Abgeordnete ihre Zulagen missbraucht haben. Sei es, um politische Parteien zu unterstützen, wie es Le Pen getan hat, sei es zur persönlichen Bereicherung, sei es, damit Mitarbeiter Aufgaben erledigen, die nicht ihrer Stellenbeschreibung entsprachen. Das Kalkül könnte also sein, wenn Nieblers Immunität aufgehoben wird, könnte das die Büchse der Pandora öffnen. Das sieht auch Lukas Sieber so, der Mitglied im Rechtsausschuss ist.
1: Und wenn man jetzt anfängt, uns Abgeordnete da jedes Mal mit einem Verfahren der Staatsanwaltschaft zu begegnen, dann könnten sie wahrscheinlich in den Fall kommen, wo es Anträge für die Aufhebung der Immunität des halben Parlaments gibt.
0: Sieber sprach sich in der Sitzung des Rechtsausschusses zusammen mit 15 anderen Abgeordneten dagegen aus, dass Nieblers Immunität aufgehoben wird. Nur 3 waren dafür, 3 weitere enthielten sich. Zwar handle nicht die Staatsanwaltschaft politisch, aber die Hauptbelastungszeugin hätte ein politisches Interesse an einer Verurteilung Nieblers. Allerdings sagt auch Sieper, dass ihn die neuesten Veröffentlichungen, etwa über die Pläne von Chauffeuren, zum Nachdenken angeregt haben. Er möchte den Fall vor der Abstimmung im Parlament noch einmal prüfen. Der Grünen-Europaabgeordnete Daniel Freund betont:
2: Das Europäische Parlament hat da eine Vorbildfunktion. Und wenn wir hier darauf drängen, dass Korruption in Ungarn zum Beispiel entschieden angegangen wird, dann müssen wir auch dafür sorgen, dass bei uns im eigenen Haus wir mit gutem Beispiel vorangehen, die Regeln angewendet werden und auch rechtsstaatliche Verfahren vorbildlich funktionieren.
0: Deshalb möchte Freund eine geheime Abstimmung beantragen, damit sich Mitglieder des Parlaments nicht an ihre Fraktion gebunden sehen.
3: Über den Fall der CSU-Europapolitikerin Angelika Niebler berichtete Jean-Marie Magrou.

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1: Um 9 Uhr mit Claudia Drews. Die USA stoppen kurzfristig die Entsendung von Soldaten nach Polen. Offenbar ein weiterer Schritt, um die Truppenstärke in Europa zu verringern. Aus der NDR Nachrichtenredaktion Inken Henkel.
2: 4.000 Soldaten sollten eigentlich in einem Rotationsverfahren nach Polen entsandt werden. Ein Teil von ihnen war schon unterwegs oder wurde kurz vor der Abreise angewiesen, nicht zum Flughafen zu fahren. Der Generalstabschef der US-Armee, Leniev, nannte die Entscheidung bei einer Anhörung im Kongress sinnvoll. Einzelheiten oder Gründe erwähnte er nicht. Sowohl Demokraten als auch Republikaner kritisierten den Schritt und äußerten sich verärgert, dass der Kongress nicht wie vorgeschrieben informiert oder zu Beratungen hinzugezogen wurde. Normalerweise sind in Polen rund 10.000 US-Soldaten stationiert, die allermeisten von ihnen auf Rotationsbasis. Anfang des Monats hatte das Pentagon schon den Abzug von 5.000 Soldaten aus Deutschland angekündigt.
1: Nur wenige Tage nach dem Besuch von US-Präsident Trump wird auch Russlands Präsident Putin China besuchen. Nach Kreml-Angaben will Putin am Dienstag zu einem zweitägigen Besuch nach Peking reisen. Angekündigt sind Gespräche mit Chinas Staatschef Xi über die strategische Zusammenarbeit beider Länder. Seit dem Angriff Russlands auf die Ukraine sind die Beziehungen zwischen Russland und China noch enger geworden. Der Druck auf die Bundesregierung, Reformen schnell auf den Weg zu bringen, wächst. Der Chef des Münchner IFO-Instituts, Fuest, brachte Neuwahlen ins Gespräch, sollte sich die Regierung nicht auf Reformen einigen können. In der Neuen Osnabrücker Zeitung schlug Fuest eine Steuerreform vor, um die Wirtschaft anzukurbeln. Auch der sächsische Ministerpräsident Kretschmer fordert von der Bundesregierung schnelle Reformen. Mit Blick auf mögliche Wahlerfolge der AfD befürchtet der CDU-Politiker, dass ganze Bundesländer handlungsunfähig werden. Kretschmer zufolge muss Deutschland wieder wettbewerbsfähiger werden durch weniger Bürokratie, bezahlbare Energiepreise und geringere Arbeitskosten. In Deutschland und Dänemark gehen heute die Untersuchungen rund um den verendeten Buckelwal weiter. Das tote Tier war vorgestern vor der dänischen Ostseeinsel Anholt angespült worden. Jan Busche aus der Nachrichtenredaktion fasst zusammen, wie es jetzt weitergeht.
3: Die zentrale Frage lautet noch immer, ist der angespülte Wal dasselbe Tier wie der Buckelwal, der wochenlang in der Wismarer Bucht unterwegs und dort immer wieder gestrandet war? Gestern sind Gewebeproben genommen worden. Die werden gerade nach Deutschland geschickt und dort untersucht. Ergebnisse gibt es wohl erst kommende Woche. Der Buckelwal war nach mehreren Wochen in der Wismarer Bucht von einer privaten Initiative Richtung Nordsee geschleppt und ins Meer ausgesetzt worden. Fachleute hatten da schon gesagt, dass die Überlebenschance für das geschwächte Tier gering ist. Gestern war auch eine Tierärztin der privaten Initiative beim Wal vor Anholt. Auch ihre Untersuchung hat kein eindeutiges Ergebnis gebracht.
1: Am letzten Spieltag der Fußball-Bundesliga herrscht Hochspannung. An der Tabellenspitze kämpfen noch mehrere Teams um die Teilnahme am Europapokal. Im Tabellenkeller treffen am Nachmittag in Hamburg die Nordclubs St. Pauli und Wolfsburg aufeinander. Der Verlierer steigt sicher in die zweite Liga ab. Sollte die Partie unentschieden ausgehen, könnten sogar beide Teams absteigen, falls zeitgleich das punktgleiche Heidenheim gegen Mainz gewinnt. Anpfiff für alle Spiele ist um 15.30 Uhr. Das waren die Nachrichten. Das Wetter in Norddeutschland, neben dichten Wolken auch Sonne, bis zum Mittag östlich der Elbe trocken, sonst verbreitet Schauer. An der Nordsee später freundlicher, maximal 11 bis 16 Grad. Morgen ein Wechsel aus Sonne und Wolken und nur selten Schauer, Höchstwerte dann 14 bis 18 Grad. Es ist 9.04 Uhr.
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1: Die A2 Hannover Richtung Berlin ist im Kreuz Wolfsburg-Königslutter wegen Bergungsarbeiten gesperrt. Dadurch staut es sich. A7 Kassel Richtung Hannover zwischen Hedemünden und Dreieck Drammetal ist wegen Reinigungsarbeiten nur die linke Spur frei. Dadurch 3 Kilometer Stau ab Lutterberg. Die A39 Wolfsburg Richtung Braunschweig ist im Kreuz Wolfsburg-Königslutter wegen Bergungsarbeiten gesperrt. Und ein Hinweis für Hamburg, die Kölbrandbrücke ist wegen Wartungsarbeiten noch bis Montag früh 5 Uhr in beiden Richtungen gesperrt. Die Umleitung führt über die U30 und U40 und ist ausgeschildert. Wir wünschen allen unterwegs eine gute Fahrt.

0: 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Am Mikrofon begrüßt Sie Katja Strippel. Schönen guten Morgen. Beim Deutschen Katholikentag in Würzburg geht es heute um gesellschaftliche und politische Debatten und um eine Reform der Kirche. Zu den prominenten Gästen gehören der bayerische Ministerpräsident Söder, Bundesentwicklungsministerin Alabali Radovan und die Klimaaktivistin Luisa Neubauer. Und der Vorsitzende der Deutschen Bischofskonferenz Wilmer will mit Gläubigen über den Fortgang des Reformprozesses sprechen. Auch heute werden auf den Podien in Würzburg also wieder die großen Fragen aus Gesellschaft und Kirche verhandelt. Was den Katholiken in Zeiten von Kriegen und Krisen wichtig ist, das berichtet Oliver Buchholz.
1: Gleich drei prominent besetzte Veranstaltungen haben sich am dritten Tag des Katholikentags mit den Themen Krieg, Frieden und Rüstungspolitik auseinandergesetzt. Die Dringlichkeit machte Carsten Breuer, der Generalinspekteur der Bundeswehr, zu Beginn einer Podiumsdiskussion deutlich.
2: Sie haben wahrscheinlich alle schon mal die Zahl 2029 gehört. 2029, das heißt nicht für mich, dass dort ein Angriff stattfinden wird. Aber wir können sehr klar ablesen, dass Russland sich darauf vorbereitet, einen großmaßstäblichen Krieg gegen den Westen führen zu können.
1: Abschreckung müsse angesichts wachsender Waffenarsenale möglicher Gegner durch Aufrüstung passieren, so Breuer. Aber auch durch eine geschlossene Haltung der Bevölkerung, ergänzte Ursula Münch von der Akademie für politische Bildung in Tutzing. Es gelte, Brücken zu bauen zwischen unterschiedlichen Bevölkerungsgruppen in Deutschland.
3: Das kann nicht die Politik allein leisten. Das ist selbstverständlich für uns alle eine Aufgabe, für alle gesellschaftliche Gruppen, nicht nur sich im eigenen wahrzunehmen und wohlzufühlen, sondern auch im Grunde die Vorurteile, die man gegenüber anderen Gruppen hat, dass man also zumindest in der Hinsicht vielleicht ein bisschen abrüstet.
1: Dazu könnten die Kirchen einen Beitrag leisten. Sie müssten dafür sorgen, dass angesichts von Bedrohung nicht Aufrüstung das Mittel der Wahl ist, so der SPD-Bundestagsabgeordnete Ralf Stegner am Rande einer anderen Veranstaltung in Würzburg.
4: Ich glaube, dass die Kirchen durchaus eine laute Stimme für Frieden in der Welt sein sollten. Und ansonsten muss zwar Bündnis eine Verteidigungsfähigkeit sein, aber der Rüstungsverlauf, den wir weltweit haben, der löst, glaube ich, keins der Probleme, er verschafft eher Probleme.
1: Aus katholischer Sicht seien Frieden und der Verzicht auf Gewalt und damit auf Waffen zwar das oberste Gebot, aber die aktuelle Situation legitimiere auch Aufrüstung, erklärte der Friedensforscher Carlo Masala, der auch Mitglied im Zentralkomitee der deutschen Katholiken ist.
5: Es gibt so etwas wie ein Selbstverteidigungsrecht. Das heißt, man muss keinen Staat, der angegriffen wird, dazu zwingen, sich auf einen Dialog einzulassen, wenn er gerade sozusagen einen Angriff erfährt. Frieden ist weiterhin sozusagen die Leitlinie und soll die Maßgabe sein und die Bemühung sein. Aber wir müssen halt auch einfach anerkennen, dass es Situationen gibt, in denen Frieden temporär nicht möglich ist.
1: Auch der Stuttgarter Theologe und Sozialethiker Johannes Frühbauer rechtfertigte Aufrüstung und Waffenexporte trotz der christlichen Maxime der Gewaltfreiheit.
6: Ich sehe jetzt ja nicht nur mich allein mit meinem Agieren, sondern ich sehe eine Gesellschaft, ich sehe ein Land, eine Bevölkerung, die praktisch den Anspruch hat und erhebt, in Sicherheit, Freiheit und Frieden zu leben. Und was ist da wiederum dafür erforderlich? Und damit verbunden eben auch die kritische Rückfrage, wie weit trägt mich da das jesuanische Friedensethos? Oder muss ich auch in dem einen oder anderen Falle mal bereit sein, moralisch schuldig zu werden?
1: Aufrüstung, um abzuschrecken auf der einen Seite und das Gebot, Frieden mit Worten herzustellen auf der anderen. Ein Spannungsfeld, das auch weiterhin bestehen bleibt.
0: Diskussionen über Krieg und Frieden beim Katholikentag in Würzburg. Wir berichten ja immer wieder, dass die Waffenruhe im Libanon nicht hält. Beide Seiten greifen sich fast täglich an. Vor der Sendung habe ich mit unserem Nahostkorrespondenten Moritz Behrendt gesprochen. Denn auch in der Nacht hat es wieder Meldungen über eine tödliche Attacke gegeben. Und außerdem ist die Feuerpause nochmal verlängert worden. Ich habe Moritz Behrendt gefragt, was er uns über den jüngsten israelischen Angriff sagen kann. Ziel war der Süden des Libanon.
7: Getroffen wurde offenbar ein Zentrum des Zivilschutzes und zu den Opfern sollen nach Angaben der libanesischen Nachrichtenagentur NNA drei Sanitäter gehört haben. Es kann gut sein, dass Israel dann später sagen wird, das sind Hisbollah-nahe Sanitäter, also Sanitäter, die der pro-iranischen Hisbollah nahestehen. Das könnte durchaus sein, denn der Libanon hat es über Jahrzehnte nicht geschafft, staatliche Strukturen vernünftig aufzubauen. Und in diese Lücke ist die Hisbollah gestoßen, hat eigene Schulen, eigene Gesundheitszentren aufgebaut. Und daher sind die Sanitäter auch häufig ein Ziel der israelischen Angriffe, auch wenn sie offenbar nur ihrer Arbeit nachgehen und teilweise auch getroffen wurden. als sie versucht haben, Menschen aus Trümmern zu retten.
0: Erst gestern ist die Waffenruhe unter Vermittlung der USA ja nochmal verlängert worden. Was gilt denn jetzt offiziell?
7: Nun, offiziell gilt diese Waffenruhe jetzt verlängert um weitere 45 Tage. Aber auch während der bislang geltenden Waffenruhe haben die Waffen keinen einzigen Tag lang geschwiegen. Es gab im letzten Monat, während die Feuerpause galt, mehr als 400 Tote auf libanesischer Seite. Vor allem Hisbollah-Kämpfer, behauptet die israelische Regierung. Auch sehr viele Zivilisten, Kinder, Frauen, eben Rettungssanitäter, sagt der Libanon. Diese Waffenruhe gilt jetzt offiziell weiter auf dem Papier und ob es tatsächlich zu einer Beruhigung kommen wird, das werden wir in den nächsten Tagen sehen.
0: Müssten die Israelis nicht eigentlich mit der Hisbollah verhandeln? Denn von da kommen ja die Gegenangriffe.
7: Genau, das verweigert Israel aber konsequent. Sie sagen, wir verhandeln nicht mit Terroristen. Möglicherweise müssten sie auch mit dem Iran verhandeln, der ja der wichtigste Sponsor der Hisbollah ist. Die Hisbollah wiederum sagt auch, Gespräche mit Israel machen keinen Sinn. Sie unterstützt die Gespräche der Regierung des Libanon nicht. Gleichzeitig gibt es durchaus Kontakte zwischen der Regierung im Libanon und der Hisbollah. Und möglicherweise kann es dazu führen, dass die Hisbollah möglicherweise ihre Gegenangriffe reduziert, wenn auch Israel seine Angriffe wiederum auf den Libanon etwas zurückfährt oder sogar einstellt.
0: Kann man denn sagen, dass sich Israel und der Libanon näher kommen? Zwischen beiden Seiten hatte es ja eine jahrzehntelange Eiszeit ohne direkte Kontakte gegeben.
7: Ja, das kann man durchaus sagen. Diese Gespräche sind auf gewisse Weise ein Novum. Allerdings ist das wirklich noch eine sehr vorsichtige Annäherung. Tatsächlich ist im Libanon aktuell eine Regierung im Amt, die Gesprächen eine Chance gibt. Aber die Vorbehalte hier im Land sind groß. Manche Parteien kritisieren, dass diese Verhandlungen unter Beschuss geschehen. Dazu hätten die USA als Vermittler den Libanesen die Pistole auf die Brust gesetzt, würden aber gleichzeitig von Israel fast keine Zugeständnisse einfordern, etwa einen schnellen Rückzug seiner Soldaten aus dem Nachbarland. Und im Prinzip gibt es ja durchaus ein gemeinsames Anliegen zwischen der libanesischen Regierung und Israel, nämlich die Entwaffnung und auch die Entmachtung der pro-iranischen Hisbollah. Aber über den Weg dorthin gibt es ganz klar Differenzen. Israel setzt auf militärische Macht, während im Libanon noch ein Weg gesucht wird, der auch den schwierigen gesellschaftlichen Zusammenhalt im Land nicht gefährdet.
0: Informationen und Einschätzungen von unserem Nahost-Korrespondenten Moritz Behrendt waren das. Morgen ist der internationale Tag gegen Homo-, Bi-, Inter- und Transfeindlichkeit. In Deutschland gibt es bei der rechtlichen Gleichstellung queerer Menschen noch einiges zu tun. Dieser Meinung ist zumindest die Queerbeauftragte der Bundesregierung, Sophie Koch, im ARD-Interview der Woche, hat sie als Beispiele das Familien- und Verfassungsrecht genannt. Dietrich Karl-Meurer aus Berlin.
8: Queere Menschen wollen sicher, frei und selbstbestimmt leben. Das sagt Sophie Koch, die Bundesbeauftragte für die Akzeptanz sexueller und geschlechtlicher Vielfalt. Dieses Ziel sei bisher noch nicht erreicht. Zum Internationalen Tag gegen Queerfeindlichkeit weist die SPD-Politikerin im Interview mit dem ARD-Hauptstadtstudio darauf hin, dass sich das gesellschaftliche Klima verschärft. Kampagnen, Staaten und Gewalttaten gegen queere Menschen nehmen zu. Dagegen müsse die Politik stärker vorgehen. Koch verweist außerdem auf rechtliche Lücken. Sie fordert Änderungen im Abstammungsrecht. Lesbische Ehepartnerinnen sollten von Geburt an automatisch als zweite Mutter anerkannt werden. Zudem setzt sie sich dafür ein, Artikel 3 des Grundgesetzes zu ergänzen. Die sexuelle Orientierung solle dort ausdrücklich als Schutzmerkmal genannt werden. Eine zentrale Forderung der Bundesbeauftragten ist auch der Schutz des Selbstbestimmungsgesetzes. Das Gesetz ermögliche vielen Transpersonen erstmals, ihren Geschlechtseintrag ohne aufwendige Gutachten zu ändern. Es schränke keine Frauenrechte ein, sondern schaffe mehr Selbstbestimmung und Rechtssicherheit.
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0: 9.15 Uhr.
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2: Mit Kia Arnzen. Wirtschaftsforscher fordert niedrigere Subventionen. Steuerliche Begünstigungen von Diesel sowie die Dienstwagen- und Pendlerpauschale seien weder effizient noch gerecht, erklärte DIW-Präsident Fratscher. Außerdem sprach er sich dafür aus, die Einkommensteuer so zu reformieren, dass 98% der Bevölkerung entlastet und die oberen 2% stärker belastet werden. Pflegereform verzögert sich bis Ende Mai, das berichten die Funke-Zeitungen. Die Reform sollte ursprünglich Mitte des Monats vom Kabinett beschlossen werden. Kritik kommt von der Alten- und Behindertenhilfe VDAB. Damit werde das Zeitfenster, die Pläne noch vor der Sommerpause zu verabschieden, immer kleiner. Die Pflegebranche warte aber dringend auf verbindliche Entscheidungen. Mercedes-Benz zeigt sich offen für Einstieg in die Rüstungsindustrie. Allerdings müsse ein solcher Schritt wirtschaftlich sinnvoll sein, erklärte Konzernchef Källenius. Die Welt sei unberechenbarer geworden. Es sei klar, dass Europa seine Verteidigungsfähigkeit ausbauen müsse. Vor einigen Wochen hatte schon Volkswagen erklärt, Gespräche mit der Rüstungsindustrie zu führen. US-Militär und nigerianische Streitkräfte töten Vizechef des IS in gemeinsamem Einsatz. Laut US-Präsident Trump wurde al-Minuki eliminiert. Zu Ort und Zeitpunkt des Militäreinsatzes machte er keine Angaben. Trump dankte aber der nigerianischen Regierung für die Zusammenarbeit. Im Norden und Nordosten Nigerias sind mehrere Terrorgruppen aktiv, darunter die Islamisten von Boko Haram sowie Ableger des IS. Weitere Untersuchungen an totem Wal vor Dänemark geplant. Ob es sich bei dem Meeressäuger um den wiederholt in der Ostsee gestrandeten Wal handelt, könnte ein Abgleich des Musters auf der Schwanzflosse ergeben. Jeder Wal hat ein individuelles Muster, vergleichbar mit einem menschlichen Fingerabdruck. Experten hatten die Rettung des Tiers Anfang Mai kritisiert und die Überlebenschancen als gering eingeschätzt.
3: Bei einem gebrochenen Arm oder einem Kreislaufkollaps, da wissen die meisten Eltern, was zu tun ist. Schwieriger wird es, wenn Kinder oder Jugendliche psychisch in eine Krise geraten. Das aktuelle Schulbarometer zeigt, dass jedes vierte Kind und jeder vierte Jugendliche in Deutschland als psychisch belastet gilt. In Rostock lernen Erwachsene aus Schule, Sport und Feuerwehr deshalb, wie sie in solchen Situationen reagieren und helfen können. Celine Schmock war bei so einem Lehrgang dabei.
4: Im Peter-Weiß-Haus, einem Kulturzentrum in Rostock, läuft ein Erste-Hilfe-Kurs. Nur übt hier niemand Herzdruckmassage. Es geht auch nicht um Verbände oder stabile Seitenlage. Es geht darum, Kindern und Jugendlichen zu helfen, denen es psychisch schlecht geht. Erwachsene sollen in diesem Kurs lernen, wie sie helfen können. Eine von ihnen ist Laura Smolders. Sie arbeitet in Rostock-Evershagen ehrenamtlich mit Kindern und Jugendlichen. Und vor kurzem habe sich ihr ein junges Mädchen anvertraut, das starke psychische Probleme hat.
5: Ich habe innere Überforderung gemerkt und irgendwie ein Stück weit Hilflosigkeit und gleichzeitig auch ein Stück weit Dankbarkeit, weil man gemerkt hat, okay, sie vertraut sich mir an.
4: Gerade für solche Momente ist der Kurs gedacht. Die Teilnehmenden sollen nicht therapieren, sie sollen aber früher merken, wenn ein Jugendlicher oder ein Kind Hilfe braucht und wissen, wie sie dann ins Gespräch kommen. Dass der Kurs bei Kindern und Jugendlichen ansetzt, hat einen Grund. Viele psychische Erkrankungen beginnen früh, sagt Kursleiterin Anke Wagner.
6: Weil wir aus vielen Untersuchungen wissen, dass 75% der psychischen Erkrankungen vor dem 24. Lebensjahr und ungefähr 50% vor dem 18. Lebensjahr entstehen.
4: Der Erste-Hilfe-Kurs wurde vom Zentralinstitut für seelische Gesundheit in Mannheim entwickelt. In Mecklenburg-Vorpommern setzt ihn der Landesverband Sozialpsychiatrie um, gefördert vom Sozialministerium.
7: In manchen Situationen seht ihr sofort, dass die Person sich in der Krise befindet.
4: Es geht um Depressionen, Angststörungen, Suizidgedanken und selbstverletzendes Verhalten. Vor allem aber um den richtigen Umgang damit. Ruhig bleiben, offen fragen, zuhören und gemeinsam Hilfe organisieren.
6: Wenn die Person in einer psychischen Krise ist, versuchen wir auch in der ersten Hilfe ruhig zu bleiben, die Person zu fragen, wie geht es dir, kannst du mir beschreiben, was mit dir los ist, ich bin bei dir. Es muss ja gar nicht immer bis zu einer Therapie kommen, sondern einfach ein Auge drauf zu behalten, im Gespräch zu bleiben, zu unterstützen. Vielleicht reicht auch ein Beratungsgespräch oder gute Gespräche bei der Hausärztin oder bei der Kinderärztin.
4: Im Raum sitzen Menschen aus Schule, Sport, Jugendfeuerwehr und kirchlicher Jugendarbeit. Also Erwachsene, die Kinder und Jugendliche oft dort erleben, wo sie ihren Alltag verbringen. Heike Jänsch leitet den Sanitätsdienst an ihrer Schule. Körperliche Erste Hilfe gehört dort zum Alltag, aber bei psychischen Krisen sei das ganz anders.
0: Wir haben immer wieder psychische Probleme mit unseren Schülern und wir fühlen uns alle hilflos. Eigentlich, wir machen einen Erste-Hilfe-Kurs, alle, bevor wir einen Führerschein machen, dass wir wissen, wie wir mit einem Herzinfarkt umgehen, wie wir mit einem Schlaganfall umgehen. Aber den Teil, der ist nicht drin in der Ausbildung. Und das ist schade, da müsste mehr sein.
4: Der Kurs kann und soll keine professionelle Hilfe ersetzen, sagt Antje Werner vom Landesverband Sozialpsychiatrie. Aber gerade weil Angebote wie Psychotherapie nicht immer sofort verfügbar sind, sollen Erwachsene im Umgang früher merken, wie sie Krisen abfangen können und wann professionelle Unterstützung notwendig ist.
3: In Rostock lernen Erwachsene in einem Erste-Hilfe-Kurs, wie sie mit Kindern und Jugendlichen in psychischen Krisen umgehen sollten. Ein Beispiel, das Schule machen könnte. In Frankreich hat jede zweite Studierende schon mal aus Kostengründen aufs Essen verzichtet. Das hat die französische Studierendengewerkschaft Anfang des Jahres nach einer Umfrage bekannt gegeben und die Politik hat reagiert. Seit einer Woche kostet Mensaessen an französischen Unis für alle nur noch 1 Euro. Unsere Korrespondentin Katrin Erdmann hat Studentinnen und Studenten gefragt, wie sie das finden.
8: Manchmal kann Politik auch schnell. Anfang Januar stellt Premierminister Sébastien Lecornu Änderungen am Haushaltsentwurf vor, spricht von einem verantwortlichen Budget mit entsprechenden Anpassungen. Für alle Studierenden wird das 1-Euro-Essen im Universitätsrestaurant ab Mitte Mai Realität sein. Insgesamt will der Staat 170 Millionen Euro bis Jahresende dafür bereitstellen. Mittagszeit. Vor der Mensa der Universität Sorbonne am Place Manche wird die Warteschlange immer länger. Auf den Treppenstufen drängen sich die Studierenden. Heute stehen hier Pasta, Grillgemüse und Hähnchen auf dem Speiseplan. Lea freut sich generell über das 1-Euro-Essen. Für viele Menschen verbessert sich dadurch viel. Ich persönlich halte das deshalb für eine sehr gute Initiative. Auch wenn sie und ihre Freundin Jeanne darauf nicht angewiesen seien, finden die beiden. Das ist auf jeden Fall gut, denn das macht sich im Gesamtbudget schon bemerkbar. Alice ist Stipendiatin. Sie hat deshalb schon immer nur 1 Euro fürs Mittagessen bezahlt. Dass das jetzt für alle gilt, sei toll. Das Problem mit den Stipendien ist nämlich, dass es auch viele Studierende gibt, die keinen Anspruch darauf, aber trotzdem nicht viel Geld haben. Ihr Freund Felix ist genau so ein Fall. 5 statt 15 Euro in der Woche für Mittagessen, das sei schon was. Doch Felix sieht nicht nur sich. Ich habe natürlich so mehr Geld für Miete, Leben, Einkäufe und so weiter. Aber ich denke da auch mehr an die Menschen, die arbeiten, ihre Bedingungen und so weiter. Kommilitonin Alice meint, die ersten Folgen könne man bereits sehen. In einigen Mensen werden jetzt wohl weniger Mahlzeiten ausgegeben und auch die Auswahl ist kleiner geworden. Ich bin Stipendiatin, ich habe also auch vorher schon nur 1 Euro bezahlt. Das Hauptproblem ist, dass kein Extrabudget bereitgestellt wird, sodass sich wirklich etwas ändern kann. So werden die Mitarbeiter nur noch weiter unter Druck gesetzt, den Zustrom an Studierenden zu versorgen. Ob dem tatsächlich so ist, wird sich noch zeigen, denn eigentlich sollten auch 200 Beschäftigte zusätzlich eingestellt werden. Auch Michel steht in der langen Schlange. Er ist fast jeden Tag in der Mensa. Und so richtig gut findet er die Neuerung nicht. Denn dadurch habe sich für ihn als Stipendiaten, der ja schon immer nur 1 Euro zahlte, etwas Entscheidendes geändert. Wenn man 2 Essen nimmt, kostet das zweite jetzt 8,50 Euro anstelle von 2 Euro. Also wir profitieren am Ende weniger als vorher. Weil viele Mensen nur mittags geöffnet sind, haben sich viele Studierende immer direkt ein zweites Essen für den Abend mitgenommen. Vor der Pariser Mensa wird die Warteschlange an diesem Mittag derweil immer länger. Zu sehr sollten sich die Studierenden allerdings nicht an das 1-Euro-Essen gewöhnen. Denn bisher ist es nur bis Ende des Jahres finanziert.
3: Für 1 Euro Essen in der Mensa. Katrin Erdmann hat berichtet, wie das bei den französischen Studierenden ankommt.
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3: Wer in Deutschland vor dem Jahr 1989 ins Kino oder ins Theater gegangen ist oder ferngesehen hat, der ist in Ost und West mit unterschiedlichen Schauspielern aufgewachsen. Nur ganz wenige haben es geschafft, den eisernen Vorhang zu überwinden und auf beiden Seiten bekannt zu sein. Angelika Domröse gehört zu dieser seltenen Spezies. Durch das legendäre DEFA-Liebesdrama Die Legende von Paul und Paula ist sie in der DDR zur Ikone geworden. Und als Effi Briest oder als Kommissarin Vera Bilewski in der Krimiserie Polizeiruf fand sie auch in der alten Bundesrepublik ihr Publikum. Jetzt ist Angelika Domröse im Alter von 85 Jahren gestorben. Ein Nachruf von Oliver Kranz.
9: Du hast recht. Ich bin vielleicht zu.
10: Ja, du bist zu... Was du willst, geht doch nicht.
9: Mensch, was will ich denn schon?
10: Alles oder nichts willst du.
9: Na und?
11: Paula war die Rolle ihres Lebens. Die junge, alleinerziehende Frau, die gegen alle Konventionen für ihr Glück kämpft. Angelika Domröse hatte die Kraft und die Zartheit, die Figur braucht. Sie konnte Horden von Bauarbeitern zusammenschimpfen, ließ aber auch die Liebesszenen zum Ereignis werden. Wie sie mit Blüten geschmückt den staunenden Paul ins Bett holt, ist wahrscheinlich die beste Verführungsszene des ostdeutschen Kinos.
12: Es ist überhaupt kein spießiger Film, kein spießiges Thema. Und das liegt mir eigentlich, ja.
11: Angelika Domröse hat bis ins hohe Alter Rollen gespielt, die nicht spießig waren. Geboren wurde sie 1941 in Berlin. Ihr Vater war ein jüdisch-französischer Zwangsarbeiter, den sie nie kennenlernte. Sie wuchs bei ihrer Mutter und bei einem Stiefvater auf. Doch den mochte sie nicht. Sie versuchte, so früh wie möglich von zu Hause wegzukommen.
12: In meinem Zeugnis stand mal in der 5. Klasse, Redegewandtheit beeindruckt, nicht überall. Aber ich war trotzdem naiv, sehr naiv.
11: Mit 16 nahm sie am Casting für den Film Verwirrung der Liebe teil und wurde vom Regisseur Slatan Dudov unter 1500 Bewerberinnen für die Hauptrolle ausgewählt.
12: Es war so, dass ich mich mit 16 schon an der Filmhochschule beworben hatte und meine Eignungsprüfung bestanden hatte und die Aufnahmeprüfung nicht. Die Begründung war, ich wäre noch zu verspielt, ist ja erlaubt mit 16. Und dann bekam ich die Rolle und da war mein größter Wunsch. Der war mindestens so wichtig wie die Freude auf diese Rolle, ja, und im Spielfilm drin zu sein. War mein Wunsch, dass ich in das Studienjahr komme, wo ich mich beworben hatte.
11: Und sie hat es geschafft. Noch während ihres Schauspielstudiums spielte sie in weiteren Filmen mit. 1961 wurde sie von Helene Weigel ans Berliner Ensemble engagiert. Das berühmte Brecht-Theater war, wie sie später betonte, ihre wichtigste Schule.
12: Ich habe sofort immer, was ich gelernt hatte, bei den Vorstellungen auf der Bühne, bei den dollen Regisseuren und vor allem bei den dollen Kollegen, habe ich immer gleich angewandt, auch im Kino. Natürlich mit kleineren Mitteln, aber das Bewusstsein war gewachsen.
13: Wenn ein Mensch kurze Zeit lebt, sagt die Welt, dass er zu früh geht.
11: Als Angelika Domröse 1973 in der Legende von Paul und Paula die Paula spielte, wurde sie vollends zum Idol. Trotzdem bekam sie 3 Jahre später, nachdem sie gemeinsam mit ihrem Ehemann Hilmar Tate eine Protestresolution gegen die Ausbürgerung Wolf Biermanns unterschrieben hatte, keine Rollen mehr. Weder im Film noch am Theater. Doch Bühnen aus dem Westen fragten an. 1980 siedelte das Paar in die Bundesrepublik über. Angelika Domröse wurde sofort an große Häuser engagiert, spielte in Hamburg, Stuttgart, Wien und Berlin. Auch in Fernsehproduktionen war sie zu sehen. Doch so berühmt wie in der DDR wurde sie im Westen nicht.
3: Für ihre Fans wird sie wohl immer die Paula bleiben. Oliver Kranz hat an Angelika Domröse erinnert.

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1: Um 9.30 Uhr mit Claudia Drews. Das US-Verteidigungsministerium verringert seine Truppenstärke in Europa weiter. Unter anderem ist Polen betroffen. Aus Washington, Benedikt Schäper.
2: Statt bereits stationierte Einheiten abzuziehen, seien nun angekündigte Verlegungen von Amerika nach Deutschland und Polen kurzfristig abgesagt worden, so US-Beamte gegenüber der Nachrichtenagentur AP. Allein 4.000 Soldaten einer Panzerbrigade sollen in dieser Woche ihre Reise Richtung Osteuropa abgebrochen haben. Teilweise bereits auf dem Weg zum Flughafen habe man sie zurückgerufen. Hintergrund sei eine Anweisung des zuständigen Verteidigungsministers Pete Hegseth, die Truppen zu reduzieren. Sowohl Demokraten als auch Republikaner äußerten sich kritisch zu dem Beschluss. Er sende ein falsches Signal sowohl nach Russland als auch an die Partner in Europa.
1: Bei einem israelischen Luftangriff im Südlibanon sind am späten Abend 6 Menschen getötet worden. Nach Angaben der staatlichen libanesischen Nachrichtenagentur NNA wurde ein Zentrum des Zivilschutzes getroffen. Unter den Toten seien 3 Sanitäter, heißt es. Aus Beirut, Moritz Behrendt.
3: Der Angriff folgte kurz auf die Ankündigung, dass die Waffenruhe zwischen Israel und dem Libanon um weitere 45 Tage verlängert worden sei. Unter Vermittlung der USA hatten Vertreter aus beiden Ländern in Washington 2 Tage lang verhandelt. Verabredet wurden außerdem weitere Gesprächsrunden. Aus der libanesischen Delegation hieß es, dies verschaffe den Libanesen Luft zu atmen und biete Zeit, um die staatlichen Institutionen zu stärken und einen Weg hin zu andauernder Stabilität aufzubauen. Bereits bislang hatte ein Monat lang eine Feuerpause gegolten, allerdings hat es in diesem Zeitraum weiterhin tägliche Angriffe und Gefechte gegeben. Die pro-iranische Hisbollah hat auf Ziele in Israel gefeuert und auf israelische Soldaten, die in den Libanon einmarschiert sind. Durch israelische Angriffe wurden während der Waffenruhe mehr als 400 Menschen im Libanon getötet.
1: Der Vizechef der Terrororganisation Islamischer Staat ist nach Angaben von US-Präsident Trump tot. Das US-Militär habe den Terroristen al-Minuki gemeinsam mit nigerianischen Truppen eliminiert, schreibt Trump auf seiner Plattform Truth Social. Wann und wo genau der Militäreinsatz stattfand und ob es weitere Opfer gibt, teilte der US-Präsident nicht mit. Der sächsische Ministerpräsident Kretschmer fordert von der Bundesregierung umfassende Reformen. Mit Blick auf mögliche Wahlerfolge der AfD befürchtet der CDU-Politiker, dass ganze Bundesländer handlungsunfähig werden. Aus der NDR Nachrichtenredaktion Petra Mittermeier.
4: Einen großen Wurf der schwarz-roten Koalition, den hält Sachsens Ministerpräsident Kretschmer für unbedingt nötig. Stückwerk bringe niemanden weiter, sagte er dem Magazin Stern. Gleichzeitig warnte Kretschmer davor, dass die Reformversuche der Regierung scheitern, was nach seinen Worten fatale Folgen für die Landtagswahlen in Sachsen-Anhalt und Mecklenburg-Vorpommern im September haben könnte. Dann sei man an dem Punkt, an dem die Handlungsfähigkeit ganzer Bundesländer in Frage stehe. Umfragen sehen in Sachsen-Anhalt und in Mecklenburg-Vorpommern die AfD deutlich vorn.
1: Die von Bundesgesundheitsministerin Warken angekündigte Pflegereform verschiebt sich offenbar. Der Funke Mediengruppe zufolge soll die Gesetzesvorlage statt Mitte Mai nun erst in der letzten Maiwoche vom Kabinett beschlossen werden. Der Verband Deutscher Alten- und Behindertenpflege kritisierte, die Verschiebung zeige deutlich, dass mehr Abstimmungszeit benötigt werde. Die Pflegebranche warte aber dringend auf verbindliche Entscheidungen. Verbandsgeschäftsführer Knieling betonte, viele Pflegeheime hätten schon jetzt Probleme, die Versorgung sicherzustellen. Das Wetter in Norddeutschland, neben dichten Wolken auch Sonne, bis zum Mittag östlich der Elbe trocken, sonst verbreitet Schauer. An der Nordsee später freundlicher, maximal 11 bis 16 Grad. Das waren die Nachrichten.
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1: Die A2 Hannover Richtung Berlin ist im Kreuz Wolfsburg-Königslutter wegen Bergungsarbeiten gesperrt, dadurch 3 Kilometer Stau ab Braunschweig-Ost. A7 Kassel Richtung Hannover zwischen Hedemünden und Dreieck Drammetal, dort ist nur die linke Spur frei, dadurch 4 Kilometer Stau ab Lutterberg. Die A39 Wolfsburg Richtung Braunschweig ist im Kreuz Wolfsburg-Königslutter gesperrt. Und ein Hinweis für Hamburg, die Kühlbrandbrücke ist wegen Wartungsarbeiten bis Montag früh 5 Uhr in beiden Richtungen gesperrt. Die Umleitung über die U30 und U40 ist ausgeschildert. Allen unterwegs, gute Fahrt!
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5: Mit Johannes Krause. 8 Monate vor der Heimweltmeisterschaft haben Deutschlands Handballer die ganze Wucht des Topfavoriten zu spüren bekommen. Sie haben ein Testspiel in Kopenhagen gegen Dänemark deutlich mit 28-36 verloren und dabei vom Olympiasieger Welt- und Europameister klar die Grenzen aufgezeigt bekommen. Schon morgen gibt's das nächste Testspiel gegen Dänemark und zwar in Köln. Seit gestern läuft in der Schweiz die Eishockey-Weltmeisterschaft und die Aufgabe im ersten Spiel war für die deutsche Mannschaft so gigantisch wie das Matterhorn. Der vierfache Weltmeister Finnland war eine Nummer zu groß zum Auftakt, Burkhard Huppe.
6: 1-3 gegen Finnland und damit einen der WM-Top-Favoriten verloren und dabei eine Leistung gezeigt, auf der sich etwas aufbauen lässt. Die deutschen Nationalspieler und ihr Bundestrainer waren sich in der Analyse einig. Und mit einer großen Portion Wohlwollen kann man diese Sicht auch teilen. Zwar war Finnland fast über die gesamte Spielzeit hinweg die klar bessere Mannschaft, aber letztlich entschied das bessere Powerplay die Partie. Die Finnen nutzten 2 von 3 Überzahlspielen, die Deutschen keines von insgesamt 5. Bis zur 49. Minute führte Finnland so sicher und fast unangefochten mit 2-0. Doch nach dem überraschenden Anschlusstreffer durch Stefan Leubel keimte auf der deutschen Bank wieder Hoffnung auf. Die allerdings nur wenige Minuten hielt, als Finnland den alten Abstand wiederherstellte und aus kurzer Distanz den verdienten 3-1 Endstand erzielte.
5: Morgen dann das nächste Spiel gegen Lettland. Heute geht's in der Fußball-Bundesliga im Tabellenkeller um alles. Wolfsburg, St. Pauli und Heidenheim kämpfen am letzten Spieltag punktgleich gegen den Abstieg. Solche Fußballnachmittage, die schreiben manchmal Geschichten, die man nie wieder vergisst. So wie 1999, als Reporterlegende Günter Koch live am Mikrofon miterlebte, wie der erste FC Nürnberg in letzter Sekunde abstürzte. Sarah Schwedmann.
7: Hallo, hier ist Nürnberg. Wir melden uns vom Abgrund.
8: 1999, letzter Spieltag, Abstiegskampf. Und mittendrin Reporter Günter Koch.
7: Alles hängt jetzt von Bochum gegen Hansa Rostock ab. Frankfurt ist besser. Der Club taumelt.
8: Der erste FC Nürnberg kämpft gegen den Abstieg. Und während der Club gegen Freiburg zurückliegt, schießt Frankfurt Tor um Tor. Und dann trifft auch noch Hansa Rostock.
9: Oh!
8: Und reißt Nürnberg in die Tiefe. Doch.
9: Tor in Nürnberg, ich mach das nicht. Ich halte das nicht mehr aus. Ich will das nicht mehr sehen.
8: Wieder Hoffnung für den Club.
9: Ich glaube es nicht, aber der Ball ist drin. Ich weiß nicht wie. Kopfball von Nickel. Die Leute haben es gehört, dass Frankfurt vorne liegt, dass Rostock vorne liegt. Jetzt liegt der Ball im Netz. Nur noch 1-2. Ich halte das nicht mehr aus. Nein, es tut mir leid.
8: Nur noch ein Tor zur Rettung. Und dann diese Szene.
7: Nickel drosch den Ball an den Pfosten, der war nicht zu erreichen. Torhüter Golz flog durch die Luft. Der Ball klatscht vom Pfosten zurück und ging nicht ins Tor, sondern vor die Füße von Frank Baumann. Frank Baumann bringt dann aus 6 Metern den Ball nicht im Tor unter. Und so steht es nach wie vor nur 1-2.
8: Kein Tor, kein Ausgleich. Damit steigt der erste FC Nürnberg ab.
7: Ade, liebe Freunde, es ist nicht zu fassen, was der Club seinen Fans, was er seinen Anhängern und was er seinem treuen Publikum zumutet. Liebe Klubberer, es tut mir leid. Das musste nicht sein.
8: Dieser Nachmittag hat Günter Koch nie losgelassen. Er hatte sogar darüber nachgedacht, Nürnbergs Bank zu warnen.
10: Ich hatte in der Pause mir überlegt, wenn es gegen den Club läuft, auf den anderen Plätzen über die Bande zu springen und die Bank vom Club zu laufen und zu sagen, wir steigen ab. Denn die haben es ja gar nicht mitgekriegt.
8: Bis heute macht er sich Vorwürfe, weil die Nürnberger Spieler und Zuschauer damals ohne Handy und Toralarm offenbar gar nicht wussten, was auf den anderen Plätzen passiert.
10: Das war Drama pur, das kann kein Theaterdirektor und Regisseur auf die Bühne bringen.
5: Heute Schlusslicht St. Pauli im direkten Duell mit Wolfsburg auf dem Relegationsplatz 16 und der Tabellenvorletzte Heidenheim spielt zu Hause gegen Mainz. Der FC Bayern bekommt die Meisterschale überreicht nach dem Heimspiel gegen Köln. Der FC Augsburg spielt bei Union Berlin. Außerdem noch der Hamburger SV in Leverkusen, Bremen gegen Dortmund, Gladbach gegen Hoffenheim, Frankfurt gegen Stuttgart und Freiburg gegen Leipzig. Anstoß in der Bundesliga ist um 15:30 Uhr.
11: Aktuelle Informationen von BR24 gemeinsam mit NDR Info. Heute Vormittag im Studio ist Joachim Dangel. Keine Annäherung im Iran-Konflikt, das war in dieser Woche einmal mehr ein bestimmendes Thema, auch an der deutschen Börse. Bei den Anlegern machte sich zunehmend Katerstimmung breit, dennoch glauben viele weiter an eine baldige Lösung des Konflikts, meinen zumindest die Experten. Heidi Radwilas blickt zurück.
12: Die Folgen des Iran-Kriegs und die Blockade der für den Welthandel und vor allem für den Energiehandel so wichtigen Straße von Hormuz zeigen sich zunehmend auch in Deutschland. Im April ist die Inflation hierzulande auf 2,9% gestiegen. Das hat das Statistische Bundesamt in Wiesbaden bestätigt. Im Februar, also vor Ausbruch des Iran-Kriegs, hatte die Inflation noch bei 1,9% gelegen. Der Anstieg geht vor allem auf teure Öl- und Gaspreise im Zuge des Iran-Kriegs zurück. Das könnte jedoch bald weitere Kreise ziehen, warnt Felix Schmidt, leitender Volkswirt bei der Berenberg Bank.
13: Das ist die Gefahr der nächsten Monate. Nicht nur Energiepreise, sondern auch, dass es sich noch ausweitet, der Inflationsdruck auf mehr Güter und auch Dienstleistungen. Und dann auch über 3% steigt.
12: Der Iran-Krieg sei ein weiterer Schlag für die deutsche Wirtschaft. Zu Jahresbeginn sei man noch optimistisch gewesen. Die Geldpolitik in Deutschland sei relativ locker gewesen. Es standen riesige Investitionen der Bundesregierung in Infrastruktur und Verteidigung an. Felix Schmidt.
13: Das waren Rückenwinde, die eigentlich immer noch wehen. Nur der Gegenwind aus dem Nahen Osten, aus dem Irankrieg, der ist derzeit stärker. Und so ist damit zu rechnen, dass jetzt im zweiten Quartal, wahrscheinlich auch im dritten Quartal, es kein Wachstum in der Eurozone und auch in Deutschland gibt und eventuell sogar die Wirtschaft wieder etwas schrumpft.
12: Dass sich das nicht stärker auf den Aktienmarkt auswirkt, hat verschiedene Gründe. So präsentieren viele Unternehmen gute Zahlen für das erste Quartal und die überzeugen Analysten. Zum anderen schauen viele Investoren in Sachen Iran-Krieg positiv in die Zukunft. Helen Windischbauer, Leiterin Multi Asset Solutions beim Vermögensverwalter Amundi.
14: Darauf setzen die Anleger, dass die Waffenruhe zum einen hält, aber zum anderen auch irgendwann zu einer Lösung des Krieges kommt und damit auch zur Öffnung der Straße von Hormuz.
12: Damit könnte sich der DAX trotz der geopolitischen Probleme auf relativ hohem Niveau halten. Aber höher hinaus gehe es eben auch nicht. Jochen Stanz, Chefmarktanalyst bei der Consorsbank.
15: Ich glaube, das hat viel damit zu tun, dass die Anleger sich sehr stark jetzt stürzen auf die KI-Aktien.
12: Also vor allem auf die Papiere der US-Tech-Riesen wie Microsoft, Meta und Google. Die wollen trotz Iran-Krieg wie angekündigt viele hundert Milliarden in künstliche Intelligenz stecken. Jochen Stanzel.
15: Das sind ja 2 Milliarden Euro pro Tag, die da in KI-Datenzentren investiert werden. Im Vergleich dazu, das Sondervermögen der Bundesregierung sind umgerechnet 100.000 Euro pro Tag.
12: Wo so viel ausgegeben wird, da riechen die Anleger das größte Wachstum, da zieht es sie hin. Am deutschen Aktienmarkt, der in Relation dazu wenig zu bieten hat in Sachen KI, geht der neuerliche Hype weitgehend vorbei. Aber die Firmen, die sich im Dunstkreis von KI ansiedeln, machen deutlich Bodengut. Zum Beispiel Infineon. Der Chiphersteller konnte seinen Kurs seit Jahresbeginn um 2/3 steigern, ist damit bester DAX-Wert im laufenden Jahr. Der DAX ist bei 23.951 Punkten aus dem Handel gegangen und hat damit deutliche 2,1% verloren.
11: Heidi Radwilas war das mit einem Rückblick auf das, was an den deutschen Aktienmärkten in der vergangenen Woche so los war.

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3: Es ist 9.45 Uhr.
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5: Mit Kia Arntzen. Führende Ökonomen zweifeln an Reformbereitschaft der Regierung. Der Präsident des Deutschen Instituts für Wirtschaftsforschung, Fratscher, sagte der Welt am Sonntag, er traue Kanzler Merz den großen Wurf zwar zu, allerdings seien CDU, CSU und SPD die größten Hürden. Der Vizepräsident des Leibniz-Instituts für Wirtschaftsforschung, Holte Möller, führte das zögerliche Vorgehen auf den robusten Arbeitsmarkt zurück. Offenkundig sei der Druck noch nicht hoch genug. USA stoppen Truppenaustausch in Polen. Armeestabschef Leniw teilte mit, dass eine Einheit von 4000 Soldaten derzeit nicht, wie eigentlich vorgesehen, auf dem Weg dorthin sei. Ein Vertreter der NATO versicherte, die Entscheidung habe keine Auswirkungen auf die Verteidigungs- und Abschreckungspläne des Bündnisses an der NATO-Ostflanke. Russisches Gericht verurteilt belgischen Finanzdienstleister zu Milliardenzahlung. Euroclear verwaltet einen Großteil der eingefrorenen russischen Vermögenswerte in der EU. Das Gericht in Moskau ordnete eine Schadensersatzzahlung von umgerechnet rund 215 Milliarden Euro an. Euroclear bezeichnete die Forderungen als unbegründet und kündigte Berufung an. Zentralrat der Juden fordert Verschärfung des Strafrechts bei Antisemitismus. Grund sei die hohe Zahl antisemitischer Delikte, so der Präsident des Zentralrats Schuster. Eine Verschärfung halte er etwa für sinnvoll, wenn das Existenzrecht Israels geleugnet werde. Das Verständnis für die Täterperspektive sei bisweilen größer als für die der Opfer, so Schuster. Der Staat müsse aber in der Lage sein, seine Bürger zu schützen. Aufenthalt in der Natur fördert die Lebenszufriedenheit. Das ist das Ergebnis einer britischen Studie und Befragung mit mehr als 50.000 Menschen in fast 60 Ländern. Menschen, die sich häufiger in natürlichen Umgebungen aufhielten, berichteten von einem größeren Wohlbefinden, so die Wissenschaftler. Sie würden ihr Leben als sinnstiftender empfinden und sich glücklicher fühlen.
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3: Morgen ist der internationale Tag gegen Queerfeindlichkeit, also gegen Homo-, Bi-, Inter- und Transfeindlichkeit. Die Beauftragte der Bundesregierung für die Akzeptanz sexueller und geschlechtlicher Vielfalt, Sophie Koch, erklärt, warum aus ihrer Sicht mehr Rechtsschutz und echte Gleichstellung nötig sind. Sie spricht über politische Erwartungen, die Regenbogenflagge und die Bedeutung von CSDs. Gleich zu Beginn kommt der Streit um einen Instagram-Post zur Sprache. Das ARD-Interview der Woche mit Sophie Koch hat Hauptstadtkorrespondent Dietrich Karl Meurer geführt.
6: Frau Koch, schauen wir zunächst auf eine Debatte, die Sie selbst ausgelöst haben. Sie stehen wegen eines Instagram-Posts in der Kritik. Darin werfen Sie unter anderem Alice Schwarzer vor, Frauenrechte gegen die Rechte von Transmenschen auszuspielen. Sie zeigen in Ihrem Post eine Bildmontage auf einer Ebene, Alice Schwarzer mit der Harry Potter-Autorin J.K. Rowling und US-Präsident Trump. Es gab und gibt nach wie vor heftige Kritik. War Ihr Post ein Fehler?
7: Nein, der Post war kein Fehler. Ich möchte auch dazu sagen, dass ich mit dem Post nicht die Debatte angefangen habe, sondern ich glaube vor allem Alice Schwarzer, die danach nicht nur einen Artikel, sondern mehrere dazu geschrieben hat, zeigt für mich aber auch, dass ich ja auf jeden Fall einen Nerv getroffen habe, weil was wir mit dem Post gemacht haben, war einfach nur klarzustellen, dass es drei Personen sind, die eben sehr eindeutig Frauenrechte oft über Transrechte stellen oder Transrechte nutzen für eben eine, wie ich finde, vergiftete Debatte. Und meine Meinung dazu ist ganz klar, dass es eben zwei Gruppen sind, die sich nicht gegeneinander ausspielen lassen dürfen. Und ich möchte auch nicht, dass das passiert.
6: Können Sie noch ein bisschen erläutern, wo Sie sehen, dass Frau Schwarzer was falsch gemacht hat?
7: Sie hat in vielen Interviews, ich glaube auch rund um das Selbstbestimmungsgesetz, immer wieder die Ansichten unterstützt, die zum Beispiel Transpersonen und das Selbstbestimmungsgesetz als eine Gefahr sehen für Frauenrechte. Und wir sehen aber, dass das nicht der Fall ist. Das Selbstbestimmungsgesetz wurde von unfassbar vielen Menschen genutzt, damit sie endlich ihre eigene Identität auch entsprechend ausleben können. Und das ist ein riesengroßer Gewinn für die Community und ist nichts, was Frauenrechte irgendwie einschränkt.
6: In der Zeitschrift Emma, deren Herausgeberin Alice Schwarzer ist, wird sogar ihre Entlassung gefordert. Wie sehr trifft sie das?
7: Ich sag mal so, Frau Schwarzer ist mit Sicherheit nicht die Einzige oder Erste, die sowas fordert, aber ich bin da ganz gelassen. Ich finde, ich mache meinen Job ziemlich gut und ich werde den auch gerne weiter noch machen.
6: Gehört zu Ihrem Selbstverständnis als Bundesbeauftragte eben auch, dass Sie wirklich da klar Stellung beziehen müssen?
7: Ich bin Beauftragte der Bundesregierung, aber für die queere Community. Natürlich muss ich deshalb auch klar Stellung beziehen, wenn Teile der Community angegriffen oder vielleicht verächtlich gemacht werden.
6: Bleiben wir beim Thema, schauen aber auf die politische Dimension dieser Debatte. Sie sind als Bundesbeauftragte angedockt am Bundesfamilienministerium. Und die Ministerin Karin Prien von der CDU, die hat ihren Beitrag auch recht scharf kritisiert. Wie sehr belastet das Ihr Verhältnis?
7: Das belastet unser Verhältnis, glaube ich, gar nicht. Frau Prien und ich, wir haben auch demnächst ein Gespräch, das war regulär sowieso angesetzt. Wir haben jetzt auch keinen Streit miteinander. Klar gibt es manchmal in der Öffentlichkeit Debatten, die werden dann auch ein bisschen härter aufgegriffen. Und wir haben auch sicher unterschiedliche Meinungen. Ich bin auch nicht mit allem zufrieden, was sie macht. Und da äußere ja auch ich entsprechend Kritik. Das gehört für mich ganz normal zum politischen Verlauf einfach mit dazu.
6: Da muss man vielleicht auch nochmal sagen, nicht jeder

0: unabhängig auch von den Referaten. Und das betroffene Referat ist quasi auch eins, das gab es schon vorher im Haus. Und ja, der Titel dort wurde jetzt angepasst, das Wort Queerpolitik wurde gestrichen. Mich ärgert sowas, weil diese ganzen Begriffdebatten finde ich unnötig. Ich finde, sie gehen daran vorbei, was für eigentliche Herausforderungen wir haben. Und ich befürchte, dass hier eben jemand wahrscheinlich aus reinem Verwaltungshandeln den Titel gestrichen hat, ohne zu bedenken, was das gegebenenfalls für Auswirkungen hat, auch für die Community. Weil natürlich viele in der Community jetzt das Gefühl haben, ihnen wird dort etwas genommen, auch wenn es nur ein Wort ist.
1: Ich hatte ja schon den Aktionsplan Queer Leben angesprochen. Der bundesweite Plan stammte noch aus der Zeit der Ampel und hatte das Ziel, die Akzeptanz und den Schutz sexueller und geschlechtlicher Vielfalt zu stärken. Wie geht's weiter damit?
0: Beim Aktionsplan Queer Leben, da wäre ich jetzt noch drauf gekommen, da ist es so, der ist nicht beendet. Die Maßnahmen, die begonnen wurden, werden auch weiter umgesetzt. Ich habe auch mit dem Ministerium ausgemacht, dass ich quasi gegen Ende des Jahres nochmal einen weiteren Bericht anfordern werde, sprich bei allen Ministerien nachfrage, was ist denn passiert mit den noch offenen, einen Drittel war es ja schließlich am Ende von den Maßnahmen, um zu gucken, was hat die Regierung noch gemacht seit 2025. Und mein Ziel ist es auch, weitere Maßnahmen mit den einzelnen Häusern zu besprechen. Was stimmt, ist, dass es keine große Neuauflage geben wird. Aber die braucht es auch gar nicht, weil im letzten Aktionsplan so viele weitere Forderungen aufgestellt wurden und Maßnahmen und Ideen, die aber einfach noch nicht in dem bisherigen Plan drin standen. Das heißt, wir finden da auch ganz entspannt auf anderen Wegen Sachen, wie die Regierung weiterhin sich für die Community einsetzen kann.
1: Frau Koch, ein sichtbarer Ausdruck sexueller Vielfalt sind ja die Christopher Street Day Demonstrationen. Die ersten CSDs in diesem Jahr gab es bereits. Mhm. Wie ich höre, waren Sie auch schon dabei. Mhm. Manche sagen, Gleichberechtigung ist doch erreicht. Brauchen wir CSDs überhaupt noch? Oder anders gefragt, wie steht es insgesamt um die Situation queerer Menschen in Deutschland?
0: Mhm. Ich glaube, diese Saison wird sehr stark zeigen, warum wir weiterhin CSD-Demonstrationen brauchen. Das eine ist, dass wir merken, der Wind wird rauer, Queerfeindlichkeit nimmt zu, Kampagnen nehmen zu, aber natürlich auch Straf- und Gewalttaten. Das zeigen die Zahlen vom BKA ganz stark, dass da einfach die Lage für queere Menschen in Teilen der Gesellschaft gefährlicher wird. Und auf der anderen Seite haben wir sehr viel erreicht in den letzten Jahren. Das stimmt. Also das Selbstbestimmungsgesetz, die Ehe für alle. Aber wir haben in der Tat auch noch Lücken. Zum Beispiel, wenn es um das Abstammungsrecht geht. Das bedeutet, dass zum Beispiel lesbische verheiratete Paare nicht automatisch beides Mütter sind, wenn die eine das Kind auf die Welt bringt, sondern die andere Mutter muss das Kind sehr, sehr umständlich adoptieren. Das ist was anderes bei zum Beispiel heterosexuellen Paaren. Wenn da ein Kind in der Ehe geboren wird, sind automatisch beide Elternteile die Eltern. Und da frage ich mich, warum machen wir da einen Unterschied für das Kind? Weil wenn es mir ums das Wohl des Kindes geht, dass es sicher aufwachsen kann, dann muss ich diese Ungerechtigkeit zum Beispiel ganz dringend noch beheben. Und das ist auch wirklich ein wichtiges Anliegen für die Community.
1: Und das ist auch ein Anliegen, was bei den CSDs in diesem Jahr auf die Straße getragen wird?
0: Das Abstammungsrecht mit Sicherheit, die Frage der Sicherheit generell und auch die Forderung, Artikel 3 des Grundgesetzes zu ergänzen. Weil die sexuelle Orientierung als ein wichtiges Merkmal dort aktuell noch fehlt und ja Menschen unter diesem Grundgesetz bis in die 90er Jahre wiederum noch verfolgt wurden, weil sie zum Beispiel schwul waren.
1: Sie haben es schon angesprochen, rechtsextreme Gruppen mobilisieren verstärkt gegen CSD-Demonstrationen, gegen queere Veranstaltungen. Was würden Sie sagen, wie sicher sind CSDs in Deutschland heute?
0: Also man hat einen deutlichen Unterschied gesehen von 2024 zu 2025. 2024 ging das verstärkt los, dass rechte Gruppen demonstriert haben am Rande von CSD-Demonstrationen, auch übergriffig geworden sind. Das war im letzten Jahr schon weniger, auch weil die Polizei deutlich besser vorbereitet war. Und deswegen gehe ich stark davon aus, dass auch dieses Jahr die CSDs sichere Orte sind. Das Entscheidende ist immer die An- und Abreise, aber auch vor allen Dingen der Alltag. Ich glaube, die meisten queeren Menschen haben eher Sorge, wenn sie im Alltag mit ihren PartnerInnen Händchen haltend durch die Straßen laufen, ob sie dann, weiß ich nicht, beleidigt werden, angespuckt werden oder ähnliches. Da ist halt nicht der Schutz einer Demonstration drumherum, sondern da sind sie eben im Zweifel auf sich und auf die Gesellschaft drumherum alleingestellt.
1: Frau Koch, Symbol für die queere Community ist die Regenbogenflagge. Sie wird seit dem letzten Jahr im Bundestag oder am Bundestag nur noch einmal im Jahr gehisst. Sie hatten das kritisiert. Ist das ein Rückschritt, dass die Flagge nur noch an einem Tag gehisst wird?
0: eine Sache, die bei der Debatte oft untergeht,

0: ist, wann sie am Bundestag gehisst wird. Und das finde ich ja eigentlich ein super starkes Symbol, nämlich eben am 17.05. am Internationalen Tag gegen Queerfeindlichkeit. Meine Hoffnung war eigentlich auch, und das habe ich auch versucht, ich habe einen Brief geschrieben an die Ministerien der Bundesregierung, den Bundeskanzler und auch an Frau Klöckner als Bundestagspräsidentin, mit dem Vorschlag, durch dieses Jahr eben keine Debatten zu führen, wann wird was wo wie gehisst, sondern sich einheitlich dazu zu entscheiden, als starkes Signal auf allen Gebäuden die Regenbogenflagge zu hissen. Da der 17. dieses Jahr ein Sonntag ist, war mein Vorschlag zu gucken, nehmen wir einfach den Montag darauf und unterstützen das dann wiederum auch, dass die Mitarbeitenden der Häuser dabei sein können, dass wir es öffentlichkeitswirksam nutzen, Pressemitteilungen, Social Media rausgehen.
1: Wie ist das Echo?
0: Ja, genau. Leider muss ich sagen, wir haben es nicht geschafft, eine einheitliche Entscheidung zu schaffen. Finde ich jetzt schade, aber dann ist es so. Auf der anderen Seite sehen wir dann jetzt an verschiedenen Tagen eine Regenbogenflagge über Bundesbehörden. Nächstes Jahr ist der 17.05., ein Montag. Dann versuche ich es einfach nochmal.
1: Lassen Sie uns zum Schluss noch einmal auf den Tag selbst schauen, den Internationalen Tag gegen Homo-, Bi-, Inter- und Transfeindlichkeit. Er erinnert ja an die Streichung von Homosexualität als Krankheit aus dem Diagnoseschlüssel der Weltgesundheitsorganisation. Das war am 17. Mai 1990. Was ist für Sie die zentrale Botschaft dieses Tages?
0: Ja, die zentrale Botschaft dieses Tages ist die gleiche wie eigentlich jeden Tag für die Community, nämlich dass queere Menschen vor allem sicher, frei und selbstbestimmt in dieser Gesellschaft leben wollen und wir dafür eben noch einiges machen müssen.
2: Sagt die Queer-Beauftragte der Bundesregierung Sophie Koch im ARD-Interview der Woche mit Dietrich Karl Meurer. 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
1: Um 10 Uhr mit Claudia Drews. Die USA stoppen kurzfristig die Entsendung von Soldaten nach Polen. Offenbar ein weiterer Schritt, um die Truppenstärke in Europa zu verringern. Aus der NDR Nachrichtenredaktion Inken Henkel.
2: 4.000 Soldaten sollten eigentlich in einem Rotationsverfahren nach Polen entsandt werden. Ein Teil von ihnen war schon unterwegs oder wurde kurz vor der Abreise angewiesen, nicht zum Flughafen zu fahren. Der Generalstabschef der US-Armee, Leniev, nannte die Entscheidung bei einer Anhörung im Kongress sinnvoll. Einzelheiten oder Gründe erwähnte er nicht. Sowohl Demokraten als auch Republikaner kritisierten den Schritt und äußerten sich verärgert, dass der Kongress nicht wie vorgeschrieben informiert oder zu Beratungen hinzugezogen wurde. Normalerweise sind in Polen rund 10.000 US-Soldaten stationiert, die allermeisten von ihnen auf Rotationsbasis. Anfang des Monats hatte das Pentagon schon den Abzug von 5.000 Soldaten aus Deutschland angekündigt.
1: Nur wenige Tage nach dem Besuch von US-Präsident Trump wird auch Russlands Präsident Putin China besuchen. Nach Kreml-Angaben will Putin am Dienstag zu einem zweitägigen Besuch nach Peking reisen. Angekündigt sind Gespräche mit Chinas Staatschef Xi über die strategische Zusammenarbeit beider Länder. Seit dem Angriff Russlands auf die Ukraine sind die Beziehungen zwischen Russland und China noch enger geworden. Der Druck auf die Bundesregierung, Reformen schnell auf den Weg zu bringen, wächst. Der Chef des Münchner IFO-Instituts, Fust, brachte Neuwahlen ins Gespräch, sollte sich die Regierung nicht auf Reformen einigen können. In der Neuen Osnabrücker Zeitung schlug Fust eine Steuerreform vor, um die Wirtschaft anzukurbeln. Auch der sächsische Ministerpräsident Kretschmer fordert von der Bundesregierung schnelle Reformen. Mit Blick auf mögliche Wahlerfolge der AfD befürchtet der CDU-Politiker, dass ganze Bundesländer handlungsunfähig werden. Kretschmer zufolge muss Deutschland wieder wettbewerbsfähiger werden durch weniger Bürokratie, bezahlbare Energiepreise und geringere Arbeitskosten. Bei den Filmfestspielen in Cannes ist der Schauspieler John Travolta mit der Ehrenpalme für sein Lebenswerk ausgezeichnet worden. Der Preis sei größer als ein Oscar, sagte der 72-Jährige, der von der Ehrung überrascht wurde. Er war Ende der 1970er Jahre mit Filmen wie Saturday Night Fever und Grease zum Weltstar geworden und setzte seine Karriere mit Filmen wie Quentin Tarantinos Pulp Fiction fort. In Cannes wurde am Abend Travoltas Regiedebüt Nachtflug nach L.A. gezeigt. Der Abstiegskampf in der Fußball-Bundesliga steuert heute auf ein spannendes Finale zu. Die Ausgangslage ist dabei so eng wie nie zuvor. Aus der NDR-Sportredaktion Stefan Grothoff.
3: Mit einem Auswärtssieg beim FC St. Pauli dürften die Wolfsburger den Relegationsrang sicher haben, dank der besten Tordifferenz im Tabellenkeller. Trennen sich St. Pauli und Wolfsburg unentschieden, bräuchte Heidenheim einen Heimsieg über Mainz für Platz 16 und damit das Entscheidungsspiel gegen den Dritten der zweiten Liga. St. Pauli hilft definitiv nur ein Sieg über die Wölfe für Platz 16 und dabei müssen die Hamburger auf jeden Fall höher gewinnen als Heidenheim. Spannung auch oben in der Tabelle. Stuttgart, Hoffenheim und Leverkusen wollen alle Platz 4 und damit das Startrecht in der UEFA Champions League.
1: Und das waren die Nachrichten. Das Wetter in Norddeutschland, neben dichten Wolken auch Sonne, bis zum Mittag östlich der Elbe trocken, sonst verbreitet Schauer. An der Nordsee später freundlicher, maximal 11 bis 16 Grad. Morgen ein Wechsel aus Sonne und Wolken, aber nur selten Schauer. Höchstwerte 14 bis 18 Grad. Am Montag dann wieder Schauer, im Osten länger freundlich bei 14 bis 20 Grad und am Dienstag weiterhin wechselhaft mit Schauern 15 bis 20 Grad. Es ist 10.04 Uhr.
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1: Die A2 Hannover Richtung Berlin ist im Kreuz Wolfsburg-Königslutter wegen Bergungsarbeiten gesperrt, dadurch 4 Kilometer Stau ab Braunschweig-Ost. A7 Kassel Richtung Hannover zwischen Hedemünden und Dreieck Drammetal ist wegen Reinigungsarbeiten nur die linke Spur frei, dadurch 6 Kilometer Stau ab Lutherberg. Und Vorsicht, das Stauende befindet sich in einer Kurve. Die A39 Wolfsburg Richtung Braunschweig ist im Kreuz Wolfsburg-Königslutter wegen Bergungsarbeiten gesperrt. Und ein Hinweis für Hamburg, noch eine Sperrung, die Kühlbrandbrücke ist wegen Wartungsarbeiten bis Montag früh 5 Uhr in beiden Richtungen gesperrt. Die Umleitung über die U30 und U40 ist ausgeschildert. Wir wünschen allen unterwegs eine gute Fahrt.

0: 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Heute Vormittag im Studio ist Joachim Dangel. Schön, dass Sie zuhören. In der österreichischen Hauptstadt Wien, da findet heute Abend ja das Finale des Eurovision Song Contest, des ESC, statt. 25 Länder treten gegeneinander an und für den Gewinner gibt's dann das gläserne Mikrofon. Wir haben heute schon in der Früh mal nach Wien geschaut. Da habe ich mit Oliver Schorsch, unserem Korrespondenten, vor Ort gesprochen und wollte wissen, wie man sich den Tag vor dem Finale so vorstellen kann.
1: Also wir haben heute das Problem, das wir die ganze Woche schon haben. Es regnet und es ist knapp über 10 Grad kalt. Wir haben eine Kältewelle, also grausiges Wetter. Alle werden wahrscheinlich mit Regenschirm und Regenjacken irgendwie unterwegs sein müssen. Ja, und dann geht's meistens so los am frühen Nachmittag auf dem Fanfest vor dem Wiener Rathaus. Da gibt's dann so ein bisschen Stimmungsmache. Da wird einem der Tanzschein abgenommen sozusagen. Das ist der österreichische Titel. Da tanzen dann alle zum Song Tanzschein von Cosmo und man lernt diese Dance-Moves von ihm. Das gibt's jeden Tag, ESC-Quiz. Und der ein oder andere Star tritt dann auch auf vom ESC, aber jetzt natürlich nicht. Alle bereiten sich fürs Finale vor. Dann gibt's eine große Demo, vielleicht so 3000 Leute wurden angemeldet, könnten aber deutlich mehr werden, gegen die Politik Israels für Palästina. Das sind die Aktivisten, die eben in der Nähe der Stadthalle einen Aufmarsch machen wollen um 14 Uhr. Ja, und dann am Abend strömen dann so alle zur Stadthalle, denn dann ab 21 Uhr ist dann das große Finale des ESC.
0: Du hast gerade die Demonstration um 14 Uhr angesprochen. Hintergrund ist ja das Vorgehen Israels im Gazastreifen. Also nicht nur Feierlaune, und das sind dann vermutlich auch die Sicherheitsvorkehrungen entsprechend hoch, oder?
1: Ja, also es gibt zum Beispiel vor der Stadthalle in einem Radius von 1,5 Kilometer eine Geoblocking-Zone und da ist eben verboten, mit Drohnen zu fliegen. Es gibt viele, viele Kameras vor der Stadthalle. Es gibt eine No-Bag-Policy, da darf man überhaupt nichts mit reinnehmen, nur was in die Hosentaschen passt, keine Rucksäcke, auch auf dem Fanfest nicht. Es gibt mehr Polizei, das israelische Team hat auch extra Beamte. Aber wie so manche schreiben, das überschattet den ESC, das finde ich völlig übertrieben. Also ich finde, das hält sich schon in Grenzen.
0: Dann kommen wir noch mal zurück zum Wettbewerb in den Wettbüros. Da gilt Finnland als deutlicher Favorit. Für Deutschland startet Sarah Engels mit der Popnummer Fire und die wird eher auf den hinteren Plätzen gesehen. Wie ist denn so deine Einschätzung? Wer hat gute Chancen heute Abend?
1: Also Finnland ist tatsächlich, das ist bemerkenswert, schon seit vielen Wochen mit Abstand die Nummer 1 bei den Buchmachern. Wir können auch mal ganz kurz reinhören in den Titel, dass man so einen Eindruck hat, worum es da geht. Ja, es hat viel Kraft und das Besondere ist, da wird eine Geige live gespielt auf der Bühne. Das ist schon was Besonderes, weil normalerweise wird nur live gesungen, aber auch die Geige ist live. Ja, Platz 2 ist Australien, auch eine ziemlich starke Nummer mit einer sehr starken Sängerin, Delta Goodrem, die auch ein internationaler Weltstar ist. Das ist jetzt immer dichter an Finnland rangerückt. Da können wir auch mal ganz kurz reinhören. Ja, das ist auch so eine typische ESC-Hymne. Also die zwei, die sind schon mit Abstand vorne. Zwischen den zwei könnte sich entscheiden. Ansonsten wäre es eine Überraschung.
0: ESC-Finale in Wien heute Abend zum 70. Mal findet er statt, der ESC. Das waren Informationen von Oliver Schorsch. Und für uns tritt eben an Sarah Engels mit dem Song Fire. Groß weit vorn gehandelt wird sie nicht, aber wer weiß, das werden wir noch sehen. Jetzt wollen wir erstmal schauen, wer ist Sarah Engels überhaupt? Nils Dams, der fasst wichtige Karrierestationen dieser Sängerin, die heute für uns antritt, zusammen.
2: Es sind 160 Millionen Zuschauer.
3: Es wird der größte Auftritt ihrer Karriere.
2: 3 Minuten habe ich Zeit, um irgendwie das Beste aus mir rauszuholen, um Deutschland zu repräsentieren.
3: Am Samstag gegen 21.20 Uhr singt Sarah Engels für Deutschland Fire.
2: Also ich glaube, ich hätte es mir zum Beispiel vor einigen Jahren nie vorstellen können, weil ich selber mich noch gar nicht bereit dazu gefühlt hätte. Es war einfach ein Weg. Es war die kleine Sarah, die mit 17 Jahren angefangen hat, vor der Kamera zu stehen. Und es war ein langer Prozess, ein langer Weg, bis ich die Frau geworden bin, die ich heute bin.
3: Sarah Engels wird 1992 in Köln geboren. Ein Teil ihrer Familie stammt aus Italien.
2: Also meine Familie aus Italien ist tatsächlich dann jetzt für Deutschland, weil ich natürlich dabei bin.
3: Bekannt wird sie durch die Castingshow Deutschland sucht den Superstar. Sarah Engels ist ehrgeizig. 2009 und 2010 scheidet sie früh aus, tritt aber wieder an. 2011 wird sie Zweite hinter dem Sänger Pietro Lombardi. Die beiden kommen zusammen, heiraten und treten auch gemeinsam auf. 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Nicht nur die Musik, auch die Beziehung wird öffentlich diskutiert, vor allem als sie zerbricht. Aus Sarah Lombardi wird wieder Sarah Engels. Sie macht alleine weiter, auch als Schauspielerin im Fernsehen oder in Musicals wie Moulin Rouge. Lass das nicht mehr zu, damit bin ich durch. Das Glück ist nur ein Spuk, ich hab's viel zu spät. Sie steht aber auch auf einer sehr viel größeren Bühne, im Internet. 1,8 Millionen User folgen ihr bei Instagram. Sarah Engels teilt im Netz Persönliches.
4: Ich muss sagen, bei uns allen, wir haben ja ein sehr, sehr großes Frauenteam, was ich glaube aus 80% oder 90% aus Frauen besteht. Und alle, bei uns allen kickt gerade so richtig PMS. Man sieht so ein bisschen an meinen geschwollenen Augen.
3: Und wirbt auch für Produkte, eine wichtige Einnahmequelle. Im Netz wird sie aber auch immer wieder hart kritisiert. Als sie vor dem ESC ihren Song Fire mit Kindern in Afrika singt und davon ein Video postet, gibt es Reaktionen wie diese.
5: Also Sarah Engels zensiert ihre eigenen Kinder, weil sie nicht möchte, dass ihre Kinder im Netz zu sehen sind. Aber wieso gilt der gleiche Schutz dann nicht für afrikanische Kinder?
3: Sarah Engels löscht das Video später. Der Eurovision Song Contest in Wien ist eine neue Karrierestufe für sie.
4: Und was für mich besonders spannend ist, dass es zum ersten Mal so ist, dass man mich auch international wahrnimmt. Das heißt, es gibt ganz viele Reaction-Videos auf meinen Song. Das ist für mich alles so abenteuerlich.
3: Die Platzierung beim ESC sei ihr nicht so wichtig. Und zur Kritik und ihren Siegchancen sagt sie:
2: Man muss das Ganze mit Humor nehmen. Und das habe ich gelernt. Ich möchte ja Deutschland repräsentieren. Und ich möchte zeigen, ey, Deutschland kann cool sein. Deutschland kann auch Positivität ausstrahlen und wir können auch ganz anders. Und ich möchte wirklich da nochmal eine ganz andere Seite von Deutschland zeigen, und zwar eine positive Seite.
0: Der ESC heute Abend in Wien. Für Deutschland tritt Sarah Engels an. Nils Damz war das über die Kölner Sängerin. Gestern war beim Katholikentag in Würzburg der Kanzler zu Gast. Heute, am vorletzten Tag des Laientreffens, befassen sich die Teilnehmer vornehmlich mit innerkirchlichen Angelegenheiten. Im Zentrum der meisten Reden und Diskussionsrunden steht der 2019 angestoßene Reformprozess, Stichwort Synodaler Weg. Nach Ansicht des Zentralkomitees der deutschen Katholiken ist man hier schon recht weit gekommen, doch im Vatikan sieht man die Dinge etwas anders. Katharina Geiger blickt voraus.
6: In der Frage der Reformen waren sich Amtsträger in Deutschland und dem Vatikan zuletzt nicht einig. Beispiel Segnungsfeiern für gleichgeschlechtliche Paare oder für wiederverheiratete Geschiedene. Ging es in den vergangenen Tagen auf dem Katholikentag oft um politische und soziale Themen und um die Förderung der Demokratie, kommt die innerkirchliche Reformdebatte heute konzentriert in gleich mehreren Podiumsdiskussionen vor. Eigens dafür reist der zuständige Kardinal Mario Grech aus dem Vatikan an, Generalsekretär der Bischofssynode. Mit ihm gehen Initiativen aus den Ortskirchen ins Gespräch unter dem Titel Synodalität als Strukturprinzip der Kirche. Auf dem international besetzten Podium geht es um die Umsetzung der kirchlichen Synodenergebnisse, wie in einem Miteinander Entscheidungen getroffen werden und Partizipation gestärkt werden können in Kirchengemeinden und der Weltkirche. Eine andere Veranstaltung mit dem Titel Synodaler Weg, Quo Vadis, handelt von einer Welt, die Zukunft hat, mit einer Kirche, die Hoffnung macht. Mit dabei ist der Vorsitzende der Deutschen Bischofskonferenz, Heiner Wilmer.

0: Es ist 10.15 Uhr.
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2: Mit Marius Zekri im Studio. Schönen guten Tag. Der Satz, ich zahle mit Karte, der ist ja heute jeden Tag millionenfach zu hören. Im Supermarkt, im Restaurant, im Taxi. Die meisten sagen ihn, weil sie mit ihrer Karte zahlen wollen. Andere, weil sie mit ihr zahlen müssen. Und zwar Asylbewerber oder Menschen, die nach Deutschland geflüchtet sind. Heute vor 2 Jahren hat die damalige Ampelkoalition den Weg für die Bezahlkarte für Geflüchtete freigemacht. Sie soll Barauszahlungen an die Betroffenen verhindern. Stattdessen soll Plastik als Zahlungsmittel dienen. Aber wie sieht die Bilanz bislang aus? Durchwachsen, denn die Karte sorgt immer noch bei Behörden und Nutzern für Probleme. Wie die Lage in Norddeutschland ist, das haben sich Johanna Eckroth und Tobias Lickes angeschaut.
3: Ein kleiner Kiosk in der langen Reihe in Hamburg in der Nähe des Hauptbahnhofs. Bazar Fares nimmt ein Mineralwasser aus dem Kühlschrank und geht damit zur Kasse. In seiner rechten Hand hält er eine lilafarbene Bankkarte. Er reicht sie dem Verkäufer über den Tresen.
4: Mit Karte, bitte.
5: Karte ab 5 Euro.
3: In einigen kleinen Geschäften hat Bazar Fares Probleme, mit seiner Karte zu bezahlen. Bei vielen Händlern ist Kartenzahlung erst ab 5 Euro möglich. Für den Flüchtling ist das ein Problem. Er kann mit seiner Bezahlkarte nur 50 Euro Bargeld im Monat abheben. Fares stellt das Wasser wieder zurück und geht in den nächsten Kiosk, ein paar Meter weiter.
4: Mit Karte, bitte.
6: Leberbar.
4: Ja.
6: Haben Sie nicht Kleingeld dabei?
4: Nee, nur mit Karte.
3: Hamburg war das erste Bundesland, das die Bezahlkarte flächendeckend eingeführt hat. Die Hamburger Sozialbehörde betont auf Nachfrage von NDR Info, dass die Verbreitung der Bezahlkarte sowohl für die Verwaltung als auch für die Leistungsberechtigten zu spürbaren praktischen Verbesserungen geführt habe. Ein Großteil der monatlichen Barauszahlungen über die Zahlstellen in den Bezirksämtern sei entfallen. Jochen Oltmar forscht seit Jahrzehnten zum Thema Migration. Der Wissenschaftler von der Universität Osnabrück bezweifelt, dass die Karte große Auswirkungen auf die Zahl der Überweisungen von Asylbewerbern ins Ausland hat.
7: Was diese Frage der Überweisung ins Ausland angeht, da ist von Beginn an seit Ende 2023 immer wieder beispielsweise auch von Seiten der Forschung deutlich gemacht worden, dass ohnehin Schutzsuchende sehr selten, also bei einer ganz geringen Anzahl, bei einem ganz geringen Anteil Geld ins Ausland überwiesen haben.
3: Carola Enzlen ist die Fachsprecherin für Flucht und Migration bei der Linken in Hamburg. Auch sie sieht die Bezahlkarte für Geflüchtete kritisch.
8: Besonders ärgert mich das Verbot, dass an Anwälte nicht überwiesen werden darf. Die Leute brauchen ja Rechtsrat in Asylverfahren und so weiter und haben kaum einen Weg, vernünftig eben Anwälte zu bezahlen.
3: Trotz aller Kritik, auch in Niedersachsen fällt die Zwischenbilanz zur Bezahlkarte insgesamt positiv aus, schreibt ein Sprecher des Innenministeriums auf Anfrage von NDR Info. Sie sei geeignet, die Verwendung staatlicher Leistung zielgerichtet und transparent zu gestalten. Befürchtungen, Leistungsberechtigte könnten durch die Nutzung der Karte öffentlich stigmatisiert werden, hätten sich in der Praxis nicht bestätigt, so der Sprecher weiter. Der geflüchtete Bazar Fares aus Hamburg schüttelt den Kopf, als er das hört und widerspricht. Er schäme sich manchmal, wenn er seine lilafarbene Bezahlkarte vorzeigen müsse. Fares hofft, dass die Karte wieder abgeschafft wird. Sein syrischer Freund Munir Safi stimmt ihm zu und ergänzt:
9: I was activist against dictatorship in Syria.
3: Ich habe mich gegen die Diktatur in Syrien engagiert. Wir sind in die EU gekommen, um Freiheit zu finden. Wir sind hier. Wir leben jetzt in einem Land der Freiheit. Zumindest brauchen wir auch die Freiheit, eure finanzielle Unterstützung so einzusetzen, wie wir es für richtig halten.
9: Your money support wherever you want.
2: Stimmen zur Bezahlkarte für Geflüchtete. Heute vor 2 Jahren hat die damalige Ampelkoalition den Weg für diese Karte freigemacht. Und Johanna Eckroth und Tobias Lickes haben eine kleine Bilanz gezogen. Die AfD im Kreis Vorpommern-Rügen hat ein Problem. Gelder der dortigen Kreistagsfraktion der AfD sollen nicht ordnungsgemäß verwendet worden sein. Im Raum steht sogar die Forderung, dass die Partei die Mittel zurückzahlen muss. Insgesamt geht es dabei um knapp 10.000 Euro, die die AfD entgegen der geltenden Bestimmung ausgegeben haben soll. Die Einzelheiten dazu von Martina Radke.
0: Es handelt sich um Ausgaben für Werbemittel wie Kugelschreiber, Zollstöcke und Feuerzeuge, aber auch um einen Getränkekühlschrank im Wert von 405 Euro, der nicht zur Büroausstattung gehört. Das Rechnungsprüfungsamt des Kreises hatte diese Posten in einem internen Prüfbericht für die Jahre 2023 und 2024 als nicht zuwendungsfähige Ausgaben aufgelistet. Am Montag soll der Kreistag über die Rückforderung der Gelder entscheiden. Der Vorsitzende der aktuellen AfD-Kreistagsfraktion Kegel distanziert sich auf NDR-Anfrage von dem Finanzgebaren der Vorgängerfraktion, sieht deren damaligen Fraktionschef Giese in der Verantwortung. Giese weist die Vorwürfe zurück. Er habe sich als damaliger Fraktionsvorsitzender nichts rechtlich Verwerfliches vorzuwerfen.
2: Aus Mecklenburg-Vorpommern waren das Informationen von Martina Radke. Vor rund zwei Wochen ist der Künstler Georg Baselitz gestorben. Einen großen Teil seines Lebens hat er in der Nähe von Hildesheim verbracht. Auf Schloss Derneburg, knapp 10 Kilometer vor den Toren der niedersächsischen Stadt gelegen, hat Baselitz seit Anfang der 1970er Jahre für rund 3 Jahrzehnte gelebt und gearbeitet. Und das nicht alleine. Er hat dort immer wieder auch mal Besuch bekommen von Freunden, von Künstlerfreunden, die ebenfalls als Stars im deutschen Kunstbetrieb gelten und den auch maßgeblich mitgeprägt haben. Die Rede ist von Jörg Immendorf, Markus Lüpertz und A.R. Penck. Gemeinsam haben die vier auf Schloss Derneburg auch gearbeitet und ab heute sind dort in einer Ausstellung Werke der vier zu sehen. Jannik Wichers war für uns dort.
5: Unter dem Titel Konferenz präsentiert das Kunstmuseum Schloss Derneburg in Teilen der ehemaligen Schlossräume rund 50 Arbeiten der vier Künstlerfreunde Baselitz, Penck, Lüpertz und Immendorf. Ohne einander wären die vier wohl nicht zu den Künstlerpersönlichkeiten herangereift, die sie im Laufe der Jahre wurden, sagt Alexander Haviland. Er ist Geschäftsführer des Kunstmuseums Derneburg, das zur US-amerikanischen Kunststiftung Hall Art Foundation aus Vermont gehört, an die Georg Baselitz 2006 sein Schloss verkauft hatte.
10: Of course, Baselitz is an essential artist in the exhibition.
5: Natürlich ist Baselitz der Hauptkünstler hier in dieser Ausstellung. Dies ist sein ehemaliges Zuhause. Hier hat er viele Jahre lang gearbeitet. Hier hat er sich auch als Künstler erst wirklich entfaltet. Hier erlangte er seinen Ruhm. Doch, und das ist entscheidend, nicht allein. Baselitz pflegte eine sehr enge Beziehung zu anderen namhaften deutschen Nachkriegskünstlern, die Derneburg häufig besuchten und hier bisweilen auch arbeiteten. In der chronologisch aufgebauten Schau lässt sich nachvollziehen, wie die vier Künstler ihren jeweiligen Stil entwickelten und festigten, welche Themen sie bearbeiteten und wie sie sich auf ihre jeweils ganz eigene Art mit nationaler Identität auseinandersetzten. Da finden sich aus den bereits sehr frühen Phasen des Schaffens Georg Baselitz die typischen kopfüberhängenden Figuren oder von A.R. Penck jene an frühzeitliche Höhlenmalerei erinnernde Strichfiguren, die stilbildend für ihn werden sollten. Zu sehen sind die Malereien und Skulpturen in den ehemaligen Wohnräumen und Ateliers Georg Baselitz, in denen er bis zu seinem Auszug aus dem Schloss tätig war und in denen er sich oft mit den drei Freunden traf. Das alte Gemäuer spielte somit eine wichtige Rolle im Leben, nicht nur von Georg Baselitz, sagt Alexander Haviland.
10: I find it quite poetic that
5: ich empfinde es als durchaus poetisch, dass wir dies buchstäblich in jenen Räumen erleben, in denen sie sich trafen, miteinander sprachen und die Arbeiten der anderen betrachteten. Baselitz sammelte zudem die Werke dieser Künstler und etliche der Arbeiten, die wir hier sehen, stammen aus seiner persönlichen Sammlung. Er bewahrte sie also hier in Derneburg auf.
10: So he kept them here in Derneburg.
5: Neben den Kunstwerken bietet die Schau auch jede Menge Fotos. Sie dokumentieren, wie die vier Künstler in den damals noch gänzlich unrenovierten Schlossräumen malten, druckten, bildhauerten, diskutierten und feierten. Schauen Sie mal auf diesem Bild hier. Da sind sie, vertieft in ein angeregtes Gespräch. Das ist natürlich hier Georg, sehen Sie, noch ein wenig jünger. Und hier? Da ist Penck und da ein Gemälde, das anlässlich von Georgs Geburtstag entstand. Und diese Skulptur hier von Penck, die haben wir gerade erst wieder hierher in den Haupteingangsbereich zurückgeholt. Sie stammt aus den USA. Sie war bereits früher hier und wir haben sie nun eigens für diese Ausstellung zurückgebracht. Neben der Schau im Schloss ist von heute an eine weitere zu sehen. Georg Baselitz, Zeit für neue Helden, ist sie überschrieben. Zu sehen ist sie im Keller des großen Gartenateliers, das Baselitz im weitläufigen Park des Schlosses bauen ließ und ist ausschließlich dem umfangreichen druckgrafischen Werk des Künstlers gewidmet.
10: George had his print studio here exactly where we're standing.
5: Georg unterhielt sein Druckatelier genau hier, an dieser Stelle, an der wir gerade stehen. Er fertigte hier auch diverse andere Arbeiten auf Papier an. Er fertigte die Druckplatten eigenhändig an und ein Großteil seiner Arbeiten wurde direkt hier in diesem Raum gedruckt. Es ist das erste Mal, dass das Museum Schloss Derneburg die ehemalige Druckerei der Öffentlichkeit zugänglich macht und dort Druckwerke präsentiert. Die beiden neuen Ausstellungen komplettieren die bisherige Langzeitpräsentation mit großformatigen Werken von Georg Baselitz im Gartenatelier.
11: Zwei neue Ausstellungen im Schloss Derneburg in Niedersachsen. Ab heute sind sie dort zu sehen und Jannik Wichers hat schon mal für sie reingeschaut.
1: 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Sie hören einen Beitrag der Evangelischen Kirche mit Pastorin Ann-Kathrin Brenke.
12: Die myalgische Enzephalomyelitis, das chronische Fatigue-Syndrom, kurz MECFS. Das ist eine neuroimmunologische Erkrankung, die Menschen oftmals aus dem Leben reißt. Für schwer Erkrankte ist jeder Reiz zu viel. Licht, Gerüche, Stimmen. Sabine Hermesson ist Religionspädagogin und hat eine Tochter, die an MECFS erkrankt ist. Sie sagt, es fehlt an allem, an Medikamenten, an Fachärzten, an Pflege. Darum klärt sie auf.
13: Denn man muss sich einfach klar machen, die Betroffenen haben keine Lobby. Es gibt bei anderen Krankheiten medizinische Fachgesellschaften, die sich dahinter klemmen, die sich einsetzen für Versorgung, für Forschung. Das ist bei MECFS alles noch nicht der Fall.
12: Viele Erkrankte sind pflegebedürftig, so auch ihre Tochter Mila. Wie hat sich die Erkrankung bei ihr entwickelt und wie geht es ihrer Tochter heute?
13: Bei unserer Tochter hat sich das so gezeigt, dass sie im Alter von knapp 16 Jahren, das war im Herbst, hatte sie einen ganz banalen Infekt. Und dann war aber die Sache, dass sie sich einfach nicht mehr erholt hat. Wir sind dann zu diversen Ärzten, Hausärztin, Kinderjugendarzt. Und es hat sich einfach niemand einen Reim drauf machen können. 2 Jahre später muss sie wohl nochmal einen Infekt gehabt haben. Und dann ging es ganz, ganz rapide abwärts. Innerhalb von 2, 3 Wochen wurde sie komplett bettlägerig. Sie konnte nur noch im abgedunkelten Zimmer liegen. Ja, und da liegt sie jetzt seit 5,5 Jahren inzwischen, zu schwach auch zu sprechen. Das ist eine sehr einsame Existenz.
12: Diese Woche war der internationale MECFS-Tag und es wird viel über die Erkrankung gesprochen. Die Erkrankten selbst, die verschwinden aber aus der Öffentlichkeit. Wie können die Betroffenen sichtbar und hörbar werden?
13: Also, was es letztlich braucht, ist die Politik, aber auch die Zivilgesellschaft, die hinschaut. Die Wahrscheinlichkeit, dass in der eigenen politischen Gemeinde, Kirchengemeinde, im Sportverein es jemanden gibt oder gab, der von der Krankheit betroffen ist, ist sehr, sehr hoch. Und da ist es wichtig, dass eben jene, die nicht betroffen sind, ja, ein Gespür dafür entwickeln, dass es da massiven Handlungsbedarf gibt und dass, ja, dass sie da auch gefragt sind.
12: Sie sind selbst ja auch Pfarrerin. Was ist Ihr Wunsch an die Kirche und auch an Gemeinden im Umgang mit MECFS?
13: Also wir haben jetzt mit unserer lokalen Gemeinde eine sehr gute Zusammenarbeit. Da hat sich ein Unterstützerkreis gegründet, die einfach diese Aufklärung weiter betreiben, die von Gemeinden zu Gemeinden gehen, die in die Öffentlichkeit hinausgehen. Dann, ja, Gebet, Fürbitte. Und mein Wunsch ist, dass das auch in den Kirchen, ja, noch sehr viel größeren Raum gewinnt.
12: Und können Sie sagen, woran sich Ihre Tochter festhalten kann?
13: Für unsere Tochter ist das relativ klar zu beantworten. Sie setzt ihre Hoffnung auf Forschung. Also da muss noch ganz, ganz viel passieren und da setzt sie ihre Hoffnung drauf.
1: Das war ein Beitrag der Evangelischen Kirche.

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1: Um 10.30 Uhr mit Claudia Drews. Das US-Verteidigungsministerium verringert seine Truppenstärke in Europa weiter. Unter anderem ist Polen betroffen. Aus Washington Benedikt Schäper.
2: Statt bereits stationierte Einheiten abzuziehen, seien nun angekündigte Verlegungen von Amerika nach Deutschland und Polen kurzfristig abgesagt worden, so US-Beamte gegenüber der Nachrichtenagentur AP. Allein 4.000 Soldaten einer Panzerbrigade sollen in dieser Woche ihre Reise Richtung Osteuropa abgebrochen haben. Teilweise bereits auf dem Weg zum Flughafen habe man sie zurückgerufen. Hintergrund sei eine Anweisung des zuständigen Verteidigungsministers Pete Hegseth, die Truppen zu reduzieren. Sowohl Demokraten als auch Republikaner äußerten sich kritisch zu dem Beschluss. Er sende ein falsches Signal sowohl nach Russland als auch an die Partner in Europa.
1: Der Vizechef der Terrororganisation Islamischer Staat ist nach Angaben von US-Präsident Trump tot. Das US-Militär habe den Terroristen al-Minuki gemeinsam mit nigerianischen Truppen eliminiert, schreibt Trump auf seiner Plattform Truth Social. Wann und wo genau der Militäreinsatz stattfand und ob es weitere Opfer gibt, teilte der US-Präsident nicht mit. Trotz Waffenruhe gehen die Angriffe zwischen Israel und dem Libanon weiter. Zuletzt hat die israelische Armee bei Angriffen im Südlibanon 6 Menschen getötet. Doch obwohl die Waffenruhe brüchig ist, zeigen allein die Gespräche darüber, dass sich beide Länder nach jahrzehntelanger Eiszeit annähern, sagt unser Korrespondent in Beirut, Moritz Behrendt.
3: Tatsächlich ist im Libanon aktuell eine Regierung im Amt, die Gesprächen eine Chance gibt, aber die Vorbehalte hier im Land sind groß. Manche Parteien kritisieren, dass diese Verhandlungen unter Beschuss geschehen. Dazu hätten die USA als Vermittler den Libanesen die Pistole auf die Brust gesetzt, würden aber gleichzeitig von Israel fast keine Zugeständnisse einfordern. Und im Prinzip gibt es ja durchaus ein gemeinsames Anliegen zwischen der libanesischen Regierung und Israel, nämlich die Entwaffnung und auch die Entmachtung der pro-iranischen Hisbollah. Aber über den Weg dorthin gibt es ganz klare Differenzen. Israel setzt auf militärische Macht, während im Libanon noch ein Weg gesucht wird, der auch den schwierigen gesellschaftlichen Zusammenhalt im Land nicht gefährdet.
1: Der sächsische Ministerpräsident Kretschmer fordert von der Bundesregierung umfassende Reformen. Mit Blick auf mögliche Wahlerfolge der AfD befürchtet der CDU-Politiker, dass ganze Bundesländer handlungsunfähig werden. Aus der NDR-Nachrichtenredaktion Petra Mittermeier.
4: Einen großen Wurf der schwarz-roten Koalition, den hält Sachsens Ministerpräsident Kretschmer für unbedingt nötig. Stückwerk bringe niemanden weiter, sagte er dem Magazin Stern. Gleichzeitig warnte Kretschmer davor, dass die Reformversuche der Regierung scheitern, was nach seinen Worten fatale Folgen für die Landtagswahlen in Sachsen-Anhalt und Mecklenburg-Vorpommern im September haben könnte. Dann sei man an dem Punkt, an dem die Handlungsfähigkeit ganzer Bundesländer in Frage stehe. Umfragen sehen in Sachsen-Anhalt und in Mecklenburg-Vorpommern die AfD deutlich vorn.
1: In Hamburg müssen sich vor allem Autofahrer auf Verkehrsbehinderungen einstellen. Zum einen ist die Kühlbrandbrücke bis Montag gesperrt. Zum anderen sorgen in der Stadt eine Pro-Palästina-Demo und ein Fanmarsch für Sperrungen. Am Mittag versammeln sich Anhänger des FC St. Pauli im Schanzenviertel und ziehen zum Millerntor-Stadion, wo der Club gegen Wolfsburg und gegen den Abstieg spielt. Am Nachmittag startet außerdem an den Landungsbrücken eine pro-palästinensische Demonstration, die zum Dammtor-Bahnhof zieht. Die Veranstalter erwarten rund 10.000 Teilnehmende. Das Wetter in Norddeutschland, neben dichten Wolken auch Sonne, bis zum Mittag östlich der Elbe trocken, sonst verbreitet Schauer, an der Nordsee später freundlicher, bei maximal 11 bis 16 Grad. Das waren die Nachrichten.
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1: A1 Osnabrück Richtung Bremen, zwischen Dreieck Stur und Bremen-Hemelingen 5 Kilometer stockender Verkehr. Die A2 Hannover Richtung Berlin ist im Kreuz Wolfsburg-Königslutter gesperrt, dadurch 5 Kilometer Stau ab Braunschweig-Ost. A7 Kassel Richtung Hannover zwischen Hedemünden und Dreieck Dramatal ist nur die linke Spur frei, dadurch 6 Kilometer Stau ab Lutterberg und Vorsicht, das Stauende befindet sich in einer Kurve. Die A39 Wolfsburg Richtung Braunschweig ist im Kreuz Wolfsburg-Königslutter gesperrt. Und ein Hinweis, die Kühlbrandbrücke in Hamburg ist bis Montag früh 5 Uhr in beiden Richtungen gesperrt. Umleitung über die U30 und U40. Allen unterwegs gute Fahrt.

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1: Mit Johannes Krause. Der Abstiegskampf in der Fußball-Bundesliga ist in diesem Jahr ein echtes Nervenfinale. Ein Dreikampf, der sich anfühlt wie ein letzter Sprint auf der Zielgeraden, bei dem keiner nachlassen darf. Wolfsburg, Heidenheim und St. Pauli stehen dabei praktisch Schulter an Schulter im Tabellenkeller. Alle drei punktgleich vor dem entscheidenden letzten Spieltag und nur durch die Tordifferenz getrennt. Und dann treffen Schlusslicht St. Pauli und Wolfsburg auf dem Relegationsplatz 16 auch noch direkt aufeinander in der Kast.
2: Vorhang auf für den spannendsten Abstiegskrimi der Bundesliga-Geschichte. In der Hauptrolle Alex Blessin und der FC St. Pauli als die Jäger.
3: Wir wissen alle, dass es das wichtigste Spiel jetzt erstmal ist in dieser Saison. Wir haben die Chance, einen Relegationsplatz klar zu machen.
2: In der zweiten Hauptrolle Dieter Hecking und der VfL Wolfsburg als die Gejagten.
4: Das ist ein K.O.-Spiel. Ja, und da kann so viel passieren, was wir jetzt überhaupt noch nicht vorhersehen können.
2: Mindestens einer von beiden wird absteigen, vielleicht sogar beide. Dann wäre der erste FC Heidenheim der lachende Dritte. Noch aber hat Wolfsburg den Klassenerhalt selbst in der Hand.
4: Vor 9 Wochen hat jeder gesagt, Wolfsburg steigt ab. So, wir haben alle versucht, in die Hände zu spucken, wir haben es geschafft, dieses Spiel zu spielen und jetzt würden wir es gerne für uns zum erfolgreichen Ende bringen.
2: Aber wenn das Abstiegsgespenst umgeht, geht auch die Angst um. Bloß nicht verkrampfen.
3: Wir gehen so in das Spiel rein, dass wir das Spiel gewinnen wollen und alles andere wird sich dann auch zeigen.
2: Zwischenstände aus Heidenheim könnten die Lage am Millerntor verändern. Vielleicht brauchen St. Pauli oder Wolfsburg noch ein Tor.
4: Deshalb ist es ja so toll, Radiokonferenz zu hören, um das alles mitzuerleben. Deshalb ist dieser Scheißfußball so toll für alle.
2: Ob am Radio, vor dem Fernseher oder im Stadion, macht euch gefasst.
3: Alle drei Mannschaften haben 26 Punkte.
4: Ich kann es Ihnen jetzt heute nicht sagen, was um 17.05 Uhr in Heidenheim passiert oder bei St. Pauli passiert. Wenn ich es wissen würde, würde ich ruhiger schlafen. Ja, da könnte ich noch Maßnahmen ergreifen.
2: Es ist die spannendste Ausgangslage der Bundesliga-Geschichte.
1: St. Pauli gegen Wolfsburg und der Tabellenvorletzte Heidenheim gegen Mainz. Hier werden es 90 Minuten Anspannung. Ganz anders die Situation in München. Da werden es beim Heimspiel des FC Bayern gegen Köln 90 Minuten Vorfreude auf die Übergabe der Meisterschale. Trainer Vincent Kompany.
5: Man fängt die Saison an, immer mit der Hoffnung und den Zielen, dass wir da die Schale wieder in die Luft bringen. Und jetzt ist es soweit.
1: Der FC Augsburg spielt bei Union Berlin und wird die Saison nach einer starken Rückrunde auf einem einstelligen Tabellenplatz beenden, auch dank des Trainers Manuel Baum, Kilian Mederle.
6: Wenig überraschend, die Zukunft von FCA-Trainer Manuel Baum bleibt auch vor dem letzten Saisonspiel ungeklärt. Danach wird analysiert, diskutiert, vielleicht verhandelt und dann verkündet. Nicht einmal ein Fazit wollte er auf der Pressekonferenz ziehen.
7: Ich habe tatsächlich damit gerechnet, dass ich so ein Resümee ziehen muss. Ich habe dann mal geschaut, was ist das überhaupt? Und eigentlich macht man das erst, wenn was vorbei ist. Und es ist ja noch nicht vorbei.
6: Überraschend ist, dass es diese Augsburger nach dem miserablen Saisonstart unter Sandro Wagner mit Baum in diese Ausgangsposition geschafft haben und um die Conference League Quali spielen in der Partie bei Union Berlin mit Marie-Louise Ether in ihrem wohl vorerst letzten Einsatz als Bundesliga-Trainerin.
8: Also grundsätzlich freuen wir uns jetzt, dass wir das letzte Heimspiel hier zu Hause gegen Augsburg haben. Augsburg ja eine Mannschaft, die hierher kommt, für die es auch noch richtig um was geht.
6: Die bayerischen Schwaben müssen für Tabellenplatz 7 gewinnen und auf Ausrutscher der Konkurrenz in schweren Spielen hoffen. Freiburg trifft auf Leipzig, Frankfurt auf Stuttgart.
7: Wenn wir es gewinnen, bin ich guter Dinge, dass wir sogar noch Tabellenplätze gut machen werden. Auch wenn jetzt die Eisheiligen dann vorbei sind, war die Mannschaft brutal heiß das Jahr. Und es wäre schon cool, wenn wir aus dem, ich glaube, bei Bayern haben wir gesagt, Day to Remember, vielleicht eine Season to Remember machen.
6: An diese turbulente Saison vom Bundesliga-Bordstein bis fast zur Skyline dürften sich die FCA-Fans so oder so erinnern, egal ob es klappt mit der Quali für Fußball Europa.
1: Um einen Platz in der Champions League nächstes Jahr geht's auch noch für 3 Mannschaften, für Stuttgart, Hoffenheim und Leverkusen. Stuttgart spielt heute bei Eintracht Frankfurt, die TSG Hoffenheim in Mönchengladbach und Leverkusen beim Hamburger SV. Außerdem noch Freiburg gegen Leipzig und Bremen spielt gegen Borussia Dortmund. Anstoß in der Bundesliga ist um 15.30 Uhr.
9: Aktuelle Informationen von BR24 gemeinsam mit NDR Info, heute mit Joachim Dangel. US-Präsident Trump hat den globalen Finanzmärkten einmal mehr seinen Stempel aufgedrückt. Die Börsenwoche stand ganz im Zeichen seines Besuchs bei Chinas Präsident Xi, wie Angela Göpfert berichtet.
10: Trump schürte bei den Anlegern zwischenzeitlich Hoffnungen, dass China im Iran-Konflikt eine Vermittlerrolle einnehmen könnte. Der US-Aktienindex S&P 500 und die Technologiebörse Nasdaq stiegen daraufhin auf Rekordstände.
11: Also darauf setzen die Anleger, dass die Waffenruhe zum einen hält, aber zum anderen auch irgendwann zu einer Lösung des Krieges oder des Konfliktes kommt und damit auch zur Öffnung der Straße von Hormuz.
10: Sagt Helen Windischbauer, Anlageexpertin beim Vermögensverwalter Amundi. Der zweitägige Gipfel in Peking brachte hier aber keinen Durchbruch. Zum Wochenschluss wurden die Anleger deshalb wieder vorsichtiger. Und auch das zweite große Thema in Peking blieb schwierig. Der Handel zwischen den USA und China. Von normalen Beziehungen sind beide Seiten noch weit entfernt.
12: Die Chinesen haben ja Donald Trump im letzten Jahr die Grenzen ganz deutlich aufgezeigt. Wir erinnern uns daran, wir hatten irgendwann dieses Hochbieten bei Zöllen 100, 125, 150%. Und letztendlich hat der Donald Trump Ende letzten Jahres dann klein beigeben müssen.
10: Betont Carsten Preski, Chefvolkswirt Deutschland und Österreich der ING. Einen klaren Weg aus dem Zollkonflikt hat der Gipfel nicht gebracht. Statt eines Fahrplans für Zollsenkungen gab es nur einige vage Handelsvereinbarungen, etwa für Sojabohnen, Rindfleisch und Öl aus den USA.
12: Die Amerikaner wollen eher in den chinesischen Markt. Das erklärt ja auch, warum Elon Musk mitfliegt, warum auch der CEO von Apple mitfliegt. Also das ist eine hochkarätige Delegation, die aus den USA nach China geht.
10: Brisant ist diese Delegation noch aus einem anderen Grund. Trump hat in den Monaten vor seiner China-Reise kräftig in genau jene Konzerne investiert, deren Chefs ihn nun begleiten durften. Apple, Boeing und Nvidia. Allein in Apple investierte Trump in den ersten 3 Monaten des Jahres bis zu 7,2 Millionen Dollar. Noch genauer als Trumps Aktienkäufe verfolgen die Finanzmärkte allerdings seine Versuche, die Geldpolitik zu beeinflussen. Am Freitag übernahm Kevin Warsh den Vorsitz der US-Notenbank. Trump erwartet von seinem Wunschkandidaten vor allem eines: niedrigere Zinsen. Doch dafür braucht Warsh eine Mehrheit im sogenannten Offenmarktausschuss, dem wichtigsten geldpolitischen Steuerungsorgan der Fed. Und die anderen Notenbanker dürften nicht automatisch auf Linie des Weißen Hauses liegen, sagt Stefan Risse, Kapitalmarktstratege beim Fondsanbieter Acatis.
13: Da müsste Trump noch mehrere Posten austauschen, damit er die Zinspolitik der Fed bestimmen kann. Und dann müssten diese ernannten Kandidaten eben auch noch willfährige Lakaien sein, die all das tun, was Donald Trump tut. Und das sehe ich selbst bei Kevin Warsh nicht.
10: Tatsächlich nehmen an den Finanzmärkten inzwischen sogar die Spekulationen auf eine Zinserhöhung der Fed noch in diesem Jahr zu. Hintergrund ist die stark steigende Inflation. Im April schnellte sie auf 3,8% nach oben und lag damit so hoch wie seit 3 Jahren nicht mehr.
9: Angela Göpfert war das mit einem Rückblick darauf, was an den internationalen Börsen in dieser Woche los war.

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1: Es ist 10.45 Uhr.
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3: Mit Kia Arntzen. Führende Ökonomen zweifeln an Reformbereitschaft der Regierung. Der Präsident des Deutschen Instituts für Wirtschaftsforschung, Fratscher, sagte der Welt am Sonntag, er traue Kanzler Merz den großen Wurf zwar zu, allerdings seien CDU, CSU und SPD die größten Hürden. Der Vizepräsident des Leibniz-Instituts für Wirtschaftsforschung, Holte Möller, führte das zögerliche Vorgehen auf den robusten Arbeitsmarkt zurück. Offenkundig sei der Druck noch nicht hoch genug. USA stoppen Truppenaustausch in Polen. Armeestabschef Leniw teilte mit, dass eine Einheit von 4.000 Soldaten derzeit nicht, wie eigentlich vorgesehen, auf dem Weg dorthin sei. Ein Vertreter der NATO versicherte, die Entscheidung habe keine Auswirkungen auf die Verteidigungs- und Abschreckungspläne des Bündnisses an der NATO-Ostflanke. Russisches Gericht verurteilt belgischen Finanzdienstleister zu Milliardenzahlungen. Euroclear verwaltet einen Großteil der eingefrorenen russischen Vermögenswerte in der EU. Das Gericht in Moskau ordnete eine Schadenersatzzahlung von umgerechnet rund 215 Milliarden Euro an. Euroclear bezeichnete die Forderungen als unbegründet und kündigte Berufung an. Zentralrat der Juden fordert Verschärfung des Strafrechts bei Antisemitismus. Grund sei die hohe Zahl antisemitischer Delikte, so der Präsident des Zentralrats Schuster. Eine Verschärfung halte er etwa für sinnvoll, wenn das Existenzrecht Israels geleugnet werde. Das Verständnis für die Täterperspektive sei bisweilen größer als für die der Opfer, so Schuster. Der Staat müsse aber in der Lage sein, seine Bürger zu schützen. Finale des Eurovision Song Contest findet in Wien statt. Für Deutschland tritt in diesem Jahr Sarah Engels mit dem Song Fire an. Als Favorit gilt Finnland. Insgesamt nehmen 25 Länder an dem Musikwettbewerb teil. 5 Länder boykottieren den ESC aus Protest gegen das Vorgehen Israels im Gazastreifen. Der Song Contest findet in diesem Jahr zum 70. Mal statt.
1: Hass und Hetze im Internet. Vor allem bei Instagram und X ist die Zahl der gemeldeten Beschwerden wegen Hate Speech sprunghaft angestiegen. Und auch Facebook oder TikTok entfernen nur einen kleinen Teil der gemeldeten Beiträge. Sebastian Zollner, ein Sprachwissenschaftler und Medienpädagoge aus Würzburg, hat ein KI-Tool entwickelt, den Hasskompass. Und damit soll es leichter fallen, auf Hass im Netz mit passenden Kommentaren zu reagieren. Jürgen Gläser hat Zollner und seinen Hasskompass bei einem Workshop kennengelernt.
4: Wie viel Meinungsfreiheit ist noch okay? Wann werden Grenzen überschritten? Wann sollte man entschieden widersprechen? Darum geht es Sebastian Zollner. In einem Workshop in Würzburg zeigt er Kommentare zu einem ZDF-Bericht über Geflüchtete, die im Mittelmeer aus Seenot gerettet wurden.
5: Alle wieder zurück, wo sie herkommen. Ich will sie nicht. Die haben schon genug Probleme mit denen, die schon hier sind. Ja, die sollen nach Hause gebracht werden, wo sie hingehören. Also das sind ganz klassische Kommentare, die alle, würde ich hier sagen, von der Meinungsfreiheit gedeckt sind, aber die für viele diskriminierende Elemente haben.
4: Bleibt so etwas unkommentiert, schließen sich immer mehr diesen radikalen Aussagen an. Deshalb sei Widerspruch, die Gegenrede so wichtig, sagt Sebastian Zollner. Mit seinem KI-Tool, dem Hasskompass, lassen sich Kommentare oder Aussagen erstmal inhaltlich überprüfen. Zum Beispiel diese hier von Markus Söder.
5: Der hat im Bierzelt am Gillermoos Frühschoppen letztes Jahr im Wahlkampf, kurz nachdem er über Migration und Abschiebung geredet hat, Folgendes gesagt. In vielen deutschen Vorstädten fühlt sich der ein oder andere gar nicht mehr daheim, ist nicht mehr ganz sicher, in welchem Land er eigentlich lebt.
4: Nach einigen Sekunden liefert das KI-Tool den Workshop-Teilnehmern erste Analysen. Wie hat Söder das wohl gemeint und was steckt da zwischen den Zeilen?
5: Die Formulierung ist bewusst vage und indirekt und transportiert aber eine diskriminierende Botschaft, ohne explizit feindselig zu sein oder direkt eine Zielgruppe zu benennen. Und jetzt sagt die KI, die Aussage impliziert, dass Menschen mit Migrationshintergrund die nationale Identität Deutschlands bedrohen und Deutschland fremd machen. Das liest die KI jetzt aus diesem Text heraus. Ja, das haben Sie wahrscheinlich auch so gesehen. Aber irgendwie müssen wir von unserem Bauchgefühl ein bisschen wegkommen und sagen, ja, was ist denn das Problematische eigentlich wirklich da dran?
4: Im nächsten Schritt kann man mit dem KI-gestützten Hasskompass den passenden Kommentar auf Söders Aussage finden. Sebastian Zollner bietet dafür in seinem KI-Tool 16 Strategien an, hinterlegt unter Emojis von eher versöhnlich über analytisch, kritisch, narrativ, belehrend, vermittelnd bis hin zur strikten Ablehnung einem klaren Stopp. Ein Kommentar könnte zum Beispiel so klingen.
5: Herr Söder, schauen wir uns die Aussage mal genau an. Sie sagen, der ein oder andere fühle sich nicht mehr daheim. Das klingt nach einer persönlichen Einzelerfahrung. Gleichzeitig sprechen Sie von vielen deutschen Vorstädten, als ob das ein flächendeckendes Phänomen wäre. Das widerspricht sich schon auf der grammatikalischen Ebene. Entweder ist es verbreitet, dann braucht es Belege und Zahlen, oder es sind Einzelfälle, dann ist viele Vorstädte schlicht Übertreibung. Beides gleichzeitig geht. Ne? Ihr seht, wie die Strategie jetzt hier versucht, einen Widerspruch in Söders Aussage zu entdecken.
4: Nach 2 Stunden Workshop sind die Teilnehmer schlauer. Mit KI im Kampf gegen Hass im Netz, ein Tool, das hilft, die passenden Argumente zu finden. Sebastian Zollner hat seinen Hasskompass freigeschaltet. Unter www.hasskompass.de/app kann man ihn testen. Künftig will er den Hasskompass für eine monatliche Gebühr von unter 10 Euro für uns alle anbieten.
5: Dass sich das jeder auch erschwinglich leisten kann, wer was gegen Hass im Netz tun möchte, wer was aktiv für seine digitale Zivilcourage tun möchte, der soll das auch zu einem angemessenen Preis tun können.
1: Mit KI gegen Hass im Netz, der Hasskompass, ein Bericht von Jürgen Gläser. Singapur gilt als eines der vielfältigsten Länder der Welt. Buddhisten, Christen, Muslime, Menschen mit Wurzeln in China, Malaysia, Indien und vielen anderen Kulturen leben hier auf engem Raum friedlich zusammen. Beim Tag der offenen Tür im Präsidentenpalast wird dieses Miteinander sichtbar mit Tänzen, Musik und

0: Anna komme aus dem Malaysischen und heiße übersetzt Palast, erklärt Tek Chai, der eine Gruppe Besucher durch den Garten führt. Der Tag der offenen Tür zieht Singapurer unterschiedlichster Hintergründe an. Malaien, Inder, Chinesen, sie alle leben in Singapur friedlich zusammen, betont der Präsident Tharman Shanmugaratnam regelmäßig auf öffentlichen Veranstaltungen.
1: We are a multiracial, multireligious and multicultural society.
2: Wir sind eine multiethnische, multireligiöse und multikulturelle Gesellschaft. Vielfalt wird in Singapur toleriert, aber noch mehr als das. Sie wird begrüßt und als Bereicherung angesehen. Sie definiert unsere Identität als Nation und macht uns stolz, Singapurer zu sein.
0: Auf einer großen grünen Wiese vor dem Präsidentenpalast ist ein Zelt aufgebaut. Eine Gruppe junger Frauen und Männer führt einen malaysischen Tanz auf. Sie sind aufwendig geschminkt und kostümiert. Für die 18-jährige Putri ist es eine große Ehre, hier auftreten zu dürfen.
3: Everyone has been very together and connected. Like,
4: alle hier fühlen sich sehr verbunden. Ich habe nicht das Gefühl, dass es eine Art Trennung zwischen Menschen aus verschiedenen Kulturen, Religionen oder Ethnien gibt. Bei jeder Veranstaltung, auf der ich war, gibt es einen Teil, der die Malaien, die Chinesen, die Inder und die Europäer zusammen präsentiert.
0: So auch heute. Nach ihrer malaysischen Tanzeinlage betreten indische Tänzerinnen die Bühne. Putri und ihre Freundin Andrea sehen den Hauptgrund für die Toleranz für andere Kulturen in ihrer Schulzeit.
4: Seit der Grundschule lernen wir etwas über die anderen Kulturen und feiern gemeinsam alle Feste. Zum Beispiel das muslimische Hari Raya, das chinesische Neujahr oder indische Deepavali. Wir feiern gemeinsam und ganz nebenbei lernen wir auch die Lieder zu diesen Festen. Ich denke, das prägt einen von Anfang an. Die Menschen entwickeln so ganz selbstverständlich Respekt für die anderen Kulturen.
0: Am 21. Juli jeden Jahres, dem sogenannten Racial Harmony Day, feiern sie alle Kulturen in der Schule, tragen traditionelle Kleidung, mal ihre, aber auch die Kleidung der anderen Ethnien, wie einen indischen Sari oder eurasischen Kebaya. Wie diese kulturelle und religiöse Harmonie in Singapurs Alltag aussieht, zeigt sich unter anderem im Stadtteil Kampong Glam, einem Viertel, in dem besonders viele muslimische Gläubige wohnen. Im Zentrum die imposante Sultan-Moschee. Mohammed Kusairi ist hier der Manager.
5: Zum Ramadan hatten wir gerade eine besondere interreligiöse Veranstaltung. Jeder von uns hat seine nicht-muslimischen Freunde zu einer Moscheebesichtigung eingeladen. Und sie haben auch beim Fastenbrechen mitgemacht.
0: In der Parallelstraße betreiben Ratiana Tahir und ihre Tochter einen Shop mit traditioneller Kleidung.
6: Ich denke, wir feiern unsere Gemeinsamkeiten anstatt unsere Unterschiede. Und wir wollen unsere Unterschiede verstehen.
0: Ihre Mutter nickt.
7: Ja, wir konzentrieren uns auf das, was uns eint, nicht was uns trennt.
0: Doch so harmonisch war es nicht immer in Singapur. In den 60er Jahren gab es massive Zusammenstöße zwischen chinesischen und malaysischen Bevölkerungsgruppen. Daran erinnert auch Singapurs Präsident.
1: There was a time in our history.
2: Es gab eine Zeit in unserer Geschichte, in der Vielfalt zu Spannungen geführt hat. Für uns sind Solidarität und Harmonie daher von zentraler Bedeutung.
0: Am religiösen Frieden habe Singapur über Jahrzehnte hart gearbeitet. So wurden etwa sogenannte Harmony Circles gegründet. 93 gibt es davon in ganz Singapur, gefördert von der Regierung. Sie sollen Gesprächsrunden organisieren, Besuche anderer Gotteshäuser, das Verständnis fördern zwischen den Kulturen und Religionen. Es habe sich viel verbessert, sagt der Istana-Gruppenführer Tek Chai. Er ist schon lange in Rente. Bei seinem Sohn beobachtet er, dass es viel mehr Verständnis für die anderen Religionen und Kulturen gibt als noch zu seiner Zeit.
8: Oh, their awareness is much better than me. They know more to how to respect others.
0: Seit 1990 gibt es in Singapur das Gesetz zur Wahrung des religiösen Friedens. Die Regierung toleriert keine Äußerungen oder Handlungen, die ihrer Ansicht nach die Harmonie zwischen den Religionen negativ beeinflussen könnten. So wurden etwa Demonstrationen zum Krieg im Nahen Osten verboten. Wenn ein neues Baugebiet entsteht, wird der Platz für die verschiedenen Gotteshäuser direkt mitgeplant, erklärt das Kulturministerium. So ist es in Singapur normal, dass eine Kirche neben einem Tempel und einer Moschee steht. Gleichzeitig fördert die Regierung, dass Familien mit unterschiedlichen Nationalitäten und Glaubensrichtungen eng zusammenleben. Dafür gibt es feste Quoten im öffentlich geförderten Wohnraum.

0: Raum, in dem die meisten Singapurer leben.
1: Ich bin einfach raus auf den Flur gegangen, habe bei den Nachbarn an die Tür geklopft und wir sind raus, hatten Spaß auf dem Spielplatz. Das war ganz gemischt. Chinesen, Malaien, Inder, ich fand das cool.
0: Erzählt der Anfang 20-jährige Ryan, der gerade vor Musikzelt auf dem Palastgelände auf seine Familie wartet. In Singapur stehen die Religionen und Kulturen also nicht nur symbolisch eng zusammen, wenn der Präsident zum Tag der offenen Tür einlädt, sondern auch im Alltag.
2: Wie das friedliche Zusammenleben von Kulturen und Religionen in Singapurs Gesellschaft gelingt, berichtete Jennifer Johnston. Und hier übernimmt jetzt gleich meine Kollegin Katja Strippel. Ich wünsche Ihnen ein schönes Wochenende.

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1: Um 11 Uhr mit Claudia Drews. Die USA stoppen kurzfristig die Entsendung von Soldaten nach Polen. Offenbar ein weiterer Schritt, um die Truppenstärke in Europa zu verringern. Aus der NDR Nachrichtenredaktion Inken Henkel.
2: 4.000 Soldaten sollten eigentlich in einem Rotationsverfahren nach Polen entsandt werden. Ein Teil von ihnen war schon unterwegs oder wurde kurz vor der Abreise angewiesen, nicht zum Flughafen zu fahren. Der Generalstabschef der US-Armee, Leniev, nannte die Entscheidung bei einer Anhörung im Kongress sinnvoll. Einzelheiten oder Gründe erwähnte er nicht. Sowohl Demokraten als auch Republikaner kritisierten den Schritt und äußerten sich verärgert, dass der Kongress nicht wie vorgeschrieben informiert oder zu Beratungen hinzugezogen wurde. Normalerweise sind in Polen rund 10.000 US-Soldaten stationiert, die allermeisten von ihnen auf Rotationsbasis. Anfang des Monats hatte das Pentagon schon den Abzug von 5.000 Soldaten aus Deutschland angekündigt.
1: Nur wenige Tage nach dem Besuch von US-Präsident Trump wird auch Russlands Präsident Putin China besuchen. Nach Kreml-Angaben will Putin am Dienstag zu einem zweitägigen Besuch nach Peking reisen. Angekündigt sind Gespräche mit Chinas Staatschef Xi über die strategische Zusammenarbeit beider Länder. Seit dem Angriff Russlands auf die Ukraine sind die Beziehungen zwischen Russland und China noch enger geworden. In London bereitet sich die Polizei auf einen Großeinsatz wegen mehrerer Demonstrationen vor. Die Metropolitan Police kündigte den Einsatz von 4.000 Einsatzkräften an, die von Pferden, Hunden, Drohnen und Hubschraubern unterstützt werden sollen. Erwartet wird unter anderem eine Kundgebung des rechtsextremen Aktivisten Tommy Robinson. An einer Gegendemonstration wollen sich auch pro-palästinensische Protestierende beteiligen. Die Polizei verfolgt nach eigenen Angaben eine Null-Toleranz-Strategie. Die Kosten für den Einsatz werden auf umgerechnet rund 5 Millionen Euro geschätzt. Bei den Filmfestspielen in Cannes ist der Schauspieler John Travolta mit der Ehrenpalme für sein Lebenswerk ausgezeichnet worden. Der Preis sei größer als ein Oscar, sagte der 72-Jährige, der von der Ehrung überrascht wurde. Er war Ende der 1970er Jahre mit Filmen wie Saturday Night Fever und Grease zum Weltstar geworden und setzte seine Karriere mit Filmen wie Quentin Tarantinos Pulp Fiction fort. In Cannes wurde am Abend Travoltas Regiedebüt Nachtflug nach L.A. gezeigt. Der Abstiegskampf in der Fußball-Bundesliga steuert heute auf ein spannendes Finale zu. Die Ausgangslage ist dabei so eng wie nie zuvor. Aus der NDR-Sportredaktion Stefan Grothoff.
3: Mit einem Auswärtssieg beim FC St. Pauli dürften die Wolfsburger den Relegationsrang sicher haben, dank der besten Tordifferenz im Tabellenkeller. Trennen sich St. Pauli und Wolfsburg unentschieden, bräuchte Heidenheim einen Heimsieg über Mainz für Platz 16 und damit das Entscheidungsspiel gegen den Dritten der zweiten Liga. St. Pauli hilft definitiv nur ein Sieg über die Wölfe für Platz 16 und dabei müssen die Hamburger auf jeden Fall höher gewinnen als Heidenheim. Spannung auch oben in der Tabelle. Stuttgart, Hoffenheim und Leverkusen wollen alle Platz 4 und damit das Startrecht in der UEFA Champions League.
1: Das waren die Nachrichten. Das Wetter in Norddeutschland. Neben dichten Wolken auch Sonne, bis zum Mittag östlich der Elbe trocken, sonst verbreitet Schauer. An der Nordsee später freundlicher. Maximal 11 bis 16 Grad. Morgen ein Wechsel aus Sonne und Wolken und nur selten Schauer bei 14 bis 18 Grad. Und am Montag Schauer, im Osten länger freundlich, 14 bis 20 Grad. Ganz ähnlich am Dienstag, wechselhaft mit Schauern, 15 bis 20 Grad. Es ist 11.04 Uhr.
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1: A1 Fehmarn Richtung Lübeck zwischen Neustadt Mitte und Scharbeutz. 5 Kilometer stockender Verkehr. A1 Osnabrück Richtung Bremen zwischen Dreieck Stuhr und Bremen-Hemelingen. 5 Kilometer stockend ebenfalls. Die A2 Hannover Richtung Berlin ist im Kreuz Wolfsburg-Königslutter gesperrt. Dadurch 5 Kilometer Stau ab Braunschweig Ost. A7 Kassel Richtung Hannover zwischen Hedemünden und Dreieck Drammetal wegen Reinigungsarbeiten nur die linke Spur frei, dadurch 6 Kilometer Stau ab Lutherberg und Vorsicht, das Stauende befindet sich in einer Kurve. Die A39 Wolfsburg Richtung Braunschweig ist im Kreuz Wolfsburg-Königslutter gesperrt und ein Hinweis für Hamburg, die Köhlbrandbrücke ist wegen Wartungsarbeiten bis Montag früh 5 Uhr in beiden Richtungen gesperrt. Die Umleitung über die U30 und die U40 ist ausgeschildert. Wir wünschen allen unterwegs eine gute Fahrt.

0: 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Am Mikrofon begrüßt sie Katja Strippel. Der Deutsche Katholikentag in Würzburg ist auf der Zielgeraden. Vor dem Abschlussgottesdienst morgen geht es heute nochmal um gesellschaftliche und politische Debatten und eine Reform der Kirche. Gestern saß beim Katholikentag auch Deutschlands ranghöchster Soldat auf dem Podium, Generalinspektor Breuer. Und Papst Leo ist bekannt für seine Friedensbotschaften. Unseren Katholikentagsreporter Christian Wölf habe ich heute früh gefragt, ob sich der Diskurs in der Kirche verschiebt.
1: Ich glaube nicht, dass sich der Diskurs so sehr verschiebt, wie ich das letztes Jahr beim Evangelischen Kirchentag in Hannover wahrgenommen habe. Da hat man schon gemerkt, wie sich eine Kirche ein Stück weit von ihrer pazifistischen Tradition verabschiedet hat. Das war vielleicht in der katholischen Kirche noch nie so stark. Natürlich spricht der Papst mit seiner Friedensbotschaft vielen Menschen aus dem Herzen. Aber es gibt eben auch viele hier, die einen recht nüchternen Blick darauf haben, dass sich die Lage ein Stück weit geändert hat.
0: Der Generalinspektor der Bundeswehr hat ja auf die Bedrohung aus Russland verwiesen und gesellschaftliche Resilienz gefordert. Wie ist das denn bei den Teilnehmern des Katholikentags gestern angekommen?
1: Also in der Veranstaltung war es sehr nüchtern, sehr ruhig. Es gab immer wieder Applaus, nicht so stürmischen Applaus wie vielleicht woanders. Aber es gab keine Störer oder so. Und ich glaube, das macht auch die Atmosphäre dieses Katholikentags hier aus, dass nämlich kontroverse Themen, die auch sicherlich bei manchen nicht so gut ankommen, solche Thesen, in einem ruhigen Ton, in einem höflicheren Diskurs debattiert werden, dass man eben vor allem auch zuhört auf die Zwischentöne, die es denn eben auch gab bei Generalinspektor Breuer. Zwischentöne, die sonst gern schnell hinten runterfallen.
0: Wie kann Kirche in Zeiten von Kriegen und Krisen eine Hoffnungsquelle sein? Gibt es da konkrete Strategien?
1: Ja, ich glaube, dass viel über diese Zuversicht und Hoffnung gesprochen wird. Schon das ist eine Ermutigung für viele hier. Und eben nicht die negativen Nachrichten dominieren. Man will sich hier mit Zukunftsfragen auseinandersetzen, mit Visionen. So einen positiven Ton, den stelle ich hier schon bei dem Katholikentag fest, den es übrigens auch bei evangelischen Kirchentagen gibt. Und der Bundespräsident hat es, glaube ich, zu Beginn eigentlich recht gut zusammengefasst bei der Eröffnung, wenn er gesagt hat, Christen müssen aufstehen gegen die täglich neu befeuerte Weltuntergangsstimmung. Und das machen die Menschen hier ein Stück weit.
0: Heute will der bayerische Ministerpräsident Söder über den sozialen Zusammenhalt sprechen. Dieses Thema zieht sich ja wie ein roter Faden durch die letzten Tage, oder?
1: Ja, es geht vor allem darum, wie die Gesellschaft zusammenbleiben kann oder wieder zusammenkommt. Da wird das Gemeinsame betont und auch eine klare Linie gezogen, wenn es darum geht, die Demokratie und die Freiheit zu verteidigen gegen die Feinde dieser Demokratie und Freiheit, die man hier ausmacht. Und der Bundespräsident hat das gemacht, aber auch der Bundeskanzler hat das, finde ich, gestern getan, viele andere auch. Und ich glaube, das ist eben das Besondere dieses Katholikentags in Würzburg, diese gemeinsame Überzeugung, dass es gerade um viel geht in dem Land und man auch dafür einstehen muss. Es ist ein sehr politischer Katholikentag.
0: Den Auftritt des Kanzlers hast du schon angesprochen. Wie ist er denn gestern in der Diskussionsrunde bei den jungen Menschen angekommen?
1: Ja, das, also ich glaube, sie waren nicht mit jeder Antwort zufrieden. Sie haben sich vielleicht auch was anderes erhofft. Aber insgesamt, ich habe gestern Abend dann auch noch mit ein paar Menschen gesprochen, die dabei waren auf dieser Veranstaltung, die man hier so in der Stadt getroffen hat, wie die es wahrgenommen haben. Die haben es schon sehr positiv wahrgenommen, da er sehr nachdenklich, so ein bisschen reflektiert auch war, ein bisschen zweifelnd. Das kam schon ganz gut an von der Tonalität her. Und ich glaube, man wollte dann auch, oder man hat so das Gefühl gehabt, dass jetzt wieder die Gefahr besteht, dass dieser Kanzlerauftritt auf diese Handvoll Störer reduziert wird. Dabei war eigentlich im Saal die Atmosphäre eine ganz andere. So habe ich die auch wahrgenommen.
0: Informationen und Einschätzungen von Christian Wölfel vom Deutschen Katholikentag in Würzburg. Friedrich Merz hat mal über sich selbst gesagt, dass er nicht rund sein will wie ein Kieselstein. Mit seinem Kommunikationsstil eckt der Bundeskanzler an, und zwar nicht nur in Washington. Gestern auf dem Katholikentag, wir haben es gehört, war ein nachdenklicher Kanzler zu erleben, der verstehen will, warum er weite Teile des Landes bei bestimmten Themen nicht erreicht. Tim Aßmann hat die Kommunikation von Friedrich Merz analysiert.
2: Am Ende dieser Woche saß Friedrich Merz auf einer Bühne in Würzburg. Vor ihm ein Saal voller Teilnehmer des Katholikentages und um seine Schultern ein Schal mit den Worten »Hab Mut, steh auf«. Das Motto des Treffens, es passt perfekt zur Botschaft des Kanzlers. Merz will das Land aufrütteln, die Bereitschaft für schmerzhafte Reformen schaffen, aber er merkt, dass ihm das nicht ausreichend gelingt. Das Publikum in Würzburg erlebte einen sehr nachdenklichen Bundeskanzler.
3: Ich beschäftige mich in den letzten Wochen mit immer größerer Intensität mit der Frage, woran liegt das, dass es mir offensichtlich nicht gelingt, die Menschen im Lande hinreichend zu erreichen, auch zu überzeugen.
2: Das Problem ist dabei aus Sicht des Kanzlers seine Art, mit den Menschen zu reden.
3: Ich weiß, dass ich in meiner Kommunikation etwas verbessern muss, damit diese Botschaft besser verstanden wird. Das weiß ich.
2: Dass der Kanzler ein Kommunikationsproblem hat und das auch weiß, ist nicht neu. Dass er es so offen einräumt, allerdings schon. Merz arbeitet an sich. Ich muss noch mehr erklären, sagt er auf der Bühne in Würzburg. Und er will offenbar neben negativen Lagebeschreibungen stärker als bisher eine positive Aufbruchsstimmung vermitteln.
3: Ich möchte versuchen, ich gebe zu, der Versuch ist noch nicht erfolgreich abgeschlossen. Ich möchte versuchen, uns, dem Land, der Bevölkerung, trotz dieser Herausforderungen den Optimismus zu geben, dass wir es hinbekommen können.
2: Beim Katholikentag gab es nicht nur Applaus für den Kanzler, es wurde auch gepfiffen und gestört. Merz ließ sich davon nicht provozieren. Beim Bundeskongress des Deutschen Gewerkschaftsbundes einige Tage zuvor waren die Proteste lauter. Zum Beispiel, als der Kanzler die Notwendigkeit einer Rentenreform unterstrich und dafür ausgebuht wurde.
3: Das alles ist keine Bösartigkeit von mir oder von der Bundesregierung. Ja, meine Damen und Herren, das ist Demografie und Mathematik.
2: Trotz der Buhrufe beließ es der Kanzler bei dieser Spitze. Er hielt beim DGB offenkundig eine Rede, mit der er die Debatte nicht weiter anheizen wollte.
3: Diese Reformvorhaben sind keine Bedrohung, sondern sie sind eine große Chance. Sie sind eine große Chance, meine Damen und Herren.
2: Der Kanzler wird in den nächsten Wochen und Monaten voraussichtlich um viel Verständnis für die Reformen werben müssen. Er wird versuchen, dabei besser zu kommunizieren, Missverständnisse und Provokationen zu vermeiden. Merz ist allerdings ein Freund des offenen Wortes und er legt weiterhin schnell mal nach, auch wenn es vielleicht besser wäre, nichts zu sagen. Beispiel Katholikentag. Obwohl sein Verhältnis zu US-Präsident Trump gerade nicht das Beste ist, ließ sich der Kanzler ohne Not zu diesem Satz hinreißen.
3: Ich würde meinen Kindern heute nicht empfehlen, in die USA zu gehen, dort ausgebildet zu werden und dort zu arbeiten.
2: Friedrich Merz und seine Art, Dinge zu sagen. Die Auseinandersetzung des Kanzlers mit der eigenen Kommunikation, sie ist wohl noch nicht abgeschlossen.
0: Einschätzung von unserem Hauptstadtkorrespondenten Tim Aßmann. Und eine der Konsequenzen aus verunglückter Kommunikation des Kanzlers in einer Schule im Sauerland war ja die Ankündigung von US-Präsident Trump, Soldaten aus Deutschland abzuziehen. Die USA wollen ihre Truppenstärke in Europa noch weiter verringern. Jetzt ist die Verlegung einer 4000 Mann starken Einheit nach Polen gestoppt worden. Die polnische Regierung reagierte zurückhaltend auf diese Entscheidung. Benedikt Schäper berichtet.
4: Das US-Verteidigungsministerium verringert die Truppenstärke in Europa gegenüber bisherigen Planungen. Statt bereits stationierte Einheiten abzuziehen, seien nun angekündigte Verlegungen von Amerika nach Deutschland und Polen kurzfristig abgesagt worden, so US-Beamte gegenüber der Nachrichtenagentur AP. Allein 4000 Soldaten einer Panzerbrigade sollen in dieser Woche ihre Reise Richtung Osteuropa abgebrochen haben. Teilweise bereits auf dem Weg zum Flughafen habe man sie zurückgerufen. Auch die Entsendung eines Raketenbataillons nach Deutschland sei gestrichen worden. Hintergrund sei eine Anweisung des zuständigen Verteidigungsministers Pete Hegseth, die Truppen zu reduzieren. Die Entscheidung, welche Einheiten nicht verlegt werden, habe man im Pentagon der militärischen Führung überlassen, berichten die nicht weiter genannten Quellen. Sowohl Demokraten als auch Republikaner äußerten sich kritisch zu dem Beschluss. Er sende ein falsches Signal, sowohl nach Russland als auch an die Partner in Europa. Ob die gestrichenen Verlegungen Teil der von US-Präsident Trump angekündigten Truppenreduzierung in Deutschland sind, ist bisher unklar.

0: Uhr 15. 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
1: Mit Kia Arnsen, Vorsitzender der Arbeitnehmergruppe der Unionsfraktion, fordert sozialverträgliche Reformen. Der CDU-Politiker Stefan Nacke sagte im Deutschlandfunk, man müsse das Gerechtigkeitselement immer mitdenken. Starke Schultern müssten auch mittragen, Leistungsbringer und Familien dagegen entlastet werden. Er ermahnte auch seine Parteikollegen, Äußerungen zu einem vermeintlichen Bruch der Koalition seien unverantwortlich. Mercedes-Benz zeigt sich offen für Einstieg in die Rüstungsindustrie. Allerdings müsse ein solcher Schritt wirtschaftlich sinnvoll sein, erklärte Konzernchef Kelenius. Die Welt sei unberechenbarer geworden. Es sei klar, dass Europa seine Verteidigungsfähigkeit ausbauen müsse. Vor einigen Wochen hatte schon Volkswagen erklärt, Gespräche mit der Rüstungsindustrie zu führen. US-Militär und nigerianische Streitkräfte töten Vizechef des IS in gemeinsamem Einsatz. Laut US-Präsident Trump wurde al-Minuki eliminiert. Zu Ort und Zeitpunkt des Militäreinsatzes machte er keine Angaben. Trump dankte aber der nigerianischen Regierung für die Zusammenarbeit. Im Norden und Nordosten Nigerias sind mehrere Terrorgruppen aktiv, darunter die Islamisten von Boko Haram sowie Ableger des IS. Putin reist am Dienstag nach China. Der Besuch soll 2 Tage dauern. Der russische Präsident trifft sich unter anderem mit dem chinesischen Präsidenten Xi. Dabei soll es nach Angaben des Kreml um die Partnerschaft und strategische Zusammenarbeit der beiden Länder gehen. Peking und Moskau sind enge wirtschaftliche und politische Verbündete. Putins Reise erfolgt wenige Tage nach dem Staatsbesuch von US-Präsident Trump in China. ESC-Finale findet am Abend in Wien statt. Insgesamt 25 Länder treten in dem Musikwettbewerb gegeneinander an. Der Eurovision Song Contest findet dieses Jahr zum 70. Mal statt. Als Favorit gilt in diesem Jahr Finnland. Für Deutschland startet Sarah Engels mit dem Song Fire an Position 2.
2: Bei einem gebrochenen Arm oder einem Kreislaufkollaps, da wissen die meisten Eltern, Lehrer oder Trainer, was zu tun ist. Schwieriger wird es, wenn Kinder oder Jugendliche psychisch in eine Krise geraten. Das aktuelle Schulbarometer zeigt, dass jedes vierte Kind und jeder vierte Jugendliche in Deutschland als psychisch belastet gilt. In Rostock lernen Erwachsene aus Schule, Sport und Feuerwehr, wie sie in solchen Situationen helfen können. Selin Schmock war bei so einem Lehrgang dabei.
3: Im Peter-Weiß-Haus, einem Kulturzentrum in Rostock, läuft ein Erste-Hilfe-Kurs. Nur übt hier niemand Herzdruckmassage. Es geht auch nicht um Verbände oder stabile Seitenlage. Es geht darum, Kindern und Jugendlichen zu helfen, denen es psychisch schlecht geht. Erwachsene sollen in diesem Kurs lernen, wie sie helfen können. Eine von ihnen ist Laura Smolders. Sie arbeitet in Rostock-Evershagen ehrenamtlich mit Kindern und Jugendlichen. Und vor kurzem habe sich ihr ein junges Mädchen anvertraut, das starke psychische Probleme hat.
4: Ich habe innere Überforderung gemerkt und irgendwie ein Stück weit Hilflosigkeit und gleichzeitig auch ein Stück weit Dankbarkeit, weil man gemerkt hat, okay, sie vertraut sich mir an.
3: Gerade für solche Momente ist der Kurs gedacht. Die Teilnehmenden sollen nicht therapieren, sie sollen aber früher merken, wenn ein Jugendlicher oder ein Kind Hilfe braucht und wissen, wie sie dann ins Gespräch kommen. Dass der Kurs bei Kindern und Jugendlichen ansetzt, hat einen Grund. Viele psychische Erkrankungen beginnen früh, sagt Kursleiterin Anke Wagner.
5: Weil wir aus vielen Untersuchungen wissen, dass 75% der psychischen Erkrankungen vor dem 24. Lebensjahr und ungefähr 50% vor dem 18. Lebensjahr entstehen.
3: Der Erste-Hilfe-Kurs wurde vom Zentralinstitut für seelische Gesundheit in Mannheim entwickelt. In Mecklenburg-Vorpommern setzt ihn der Landesverband Sozialpsychiatrie um, gefördert vom Sozialministerium.
6: In manchen Situationen sehe ich vor, dass die Personen sich in der Krise befinden.
3: Es geht um Depressionen, Angststörungen, Suizidgedanken und selbstverletzendes Verhalten. Vor allem aber um den richtigen Umgang damit. Ruhig bleiben, offen fragen, zuhören und gemeinsam Hilfe organisieren.
5: Wenn die Person in einer psychischen Krise ist, versuchen wir auch in der ersten Hilfe ruhig zu bleiben, die Person zu fragen, wie geht es dir? Kannst du mir beschreiben, was mit dir los ist? Ich bin bei dir. Es muss ja gar nicht immer bis zu einer Therapie kommen, sondern einfach ein Auge drauf zu behalten, im Gespräch zu bleiben, zu unterstützen. Vielleicht reicht auch ein Beratungsgespräch oder gute Gespräche bei der Hausärztin oder bei der Kinderärztin.
3: Im Raum sitzen Menschen aus Schule, Sport, Jugendfeuerwehr und kirchlicher Jugendarbeit. Also Erwachsene, die Kinder und Jugendliche oft dort erleben, wo sie ihren Alltag verbringen. Heike Jänsch leitet den Sanitätsdienst an ihrer Schule. Körperliche Erste Hilfe gehört dort zum Alltag, aber bei psychischen Krisen sei das ganz anders.
7: Wir haben immer wieder psychische Probleme mit unseren Schülern und wir fühlen uns alle hilflos. Eigentlich, wir machen einen Erste-Hilfe-Kurs, alle, bevor wir einen Führerschein machen, dass wir wissen, wie wir mit einem Herzinfarkt umgehen, wie wir mit einem Schlaganfall umgehen. Aber den Teil, der ist nicht drin in der Ausbildung. Und das ist schade, da müsste mehr sein.
3: Der Kurs kann und soll keine professionelle Hilfe ersetzen, sagt Antje Werner vom Landesverband Sozialpsychiatrie. Aber gerade weil Angebote wie Psychotherapie nicht immer sofort verfügbar sind, sollen Erwachsene im Umgang früher merken, wie sie Krisen abfangen können und wann professionelle Unterstützung notwendig ist.
2: In Rostock lernen Erwachsene in einem Erste-Hilfe-Kurs, wie sie mit Kindern und Jugendlichen in psychischen Krisen umgehen sollten. Ein Beispiel, das Schule machen könnte.
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2: Pawel Pawlikowskis Spielfilm Vaterland hat diese Woche eine umjubelte Weltpremiere bei den Filmfestspielen in Cannes gefeiert. Der Film über den Schriftsteller Thomas Mann wurde komplett in Polen gedreht und ist eine Koproduktion mit Deutschland, Italien, Frankreich und Großbritannien. Hans Zischler spielt den Literaturnobelpreisträger, der gemeinsam mit seiner Tochter Erika durch das zerstörte Nachkriegsdeutschland reist. Erika Mann wird von Sandra Hüller verkörpert. Beeindruckend, sagt Jan Tussing, der bei der Weltpremiere dabei war.
8: Zerstörte Häuser, Straßen voller Schutt. Als Thomas Mann mit seiner Tochter Erika 1949 im Auto durch Deutschland reist, liegt sein Land in Trümmern. Der wohl berühmteste noch lebende Schriftsteller Deutschlands kommt nach 16 Jahren in seine alte Heimat zurück und erkennt sie nicht wieder. Dennoch spricht Mann von Vaterland, sagt Hans Zischler in der Pressekonferenz auf dem Filmfest in Cannes. Der deutsche Schauspieler spielt Thomas Mann in Pawel Pawlikowskis gleichnamigem Film. 1949 ist es nicht so einfach, die gleiche Sprache zu benutzen wie die Nazis. Worte haben keinen Wert mehr, sagt er. Aber Thomas Mann nutzt explizit das Wort Vaterland und sagt:
9: Explicitly refers to Vaterland.
8: Meine Reise hier ist eine Verbeugung an mein Vaterland als Ganzes.
9: Homage to the Fatherland as a whole.
8: Denn Deutschland ist schon aufgeteilt in Ost und West und beide Seiten buhlen um den berühmten Literaturnobelpreisträger. Hans Zischler verkörpert Thomas Mann in einer Art, die authentischer nicht sein könnte. Wir sehen ihn, wie er im Beisein seiner Tochter Erika eine Rede vorbereitet. Denn in Frankfurt bekommt Mann den Goethe-Preis. Er wird Sätze sagen wie: Ich kenne keine Zonen, mein Besuch gilt Deutschland selbst, Deutschland als Ganzem und keinem Besatzungsgebiet. Jedes Wort legt er auf die Goldwaage. Aber als er plötzlich vom Tod seines Sohnes Klaus erfährt, fehlen ihm die Worte. Regisseur Pawel Pawlikowski fängt diesen Moment überragend ein und zeigt einen unbeholfenen, hilflosen alten Mann. Es geht um diese vielen Gefühle, die zurückgehalten werden, sagt er. Es war damals eine Welt, in der niemand über seine Gefühle gesprochen hat. Schauspielerisch aber war es für Pawlikowski interessant, Menschen zu zeigen, die viel empfinden, aber sich nicht ausdrücken können.
9: Who feel a lot, but can't express a lot.
8: Pawlikowski entschied sich, Vaterland zu drehen, nachdem er eine Biografie von Thomas Mann gelesen hatte. Den Polen faszinierte genau dieser Moment im Leben des Schriftstellers, als er zurückkehrt und merkt, sein Land gibt es nicht mehr. Eine ganze Welt ist verschwunden. Darin liegt für Pawlikowski eine Universalität. Die Trauer über den Verlust einer Heimat. Sowohl für Thomas Mann wie für dessen Kinder Erika und Klaus. Alle drei Charaktere seien so reich, sagt er, und alle drei trauern. Klaus trauert, weil er seine Welt verloren hat und nicht mehr weiß, wo er hingehört. Mit einem Vater wie ein Berg und einer abwesenden Schwester. Oscar-Preisträger Pawlikowski wurde schon 2013 für seinen Film Ida in Cannes mit der Goldenen Palme für die beste Regie ausgezeichnet. Mit Vaterland hat der Pole nun einen Film geschaffen, der unter die Haut geht. Bildgewaltig, emotional, mit großartigen Schauspielern.
2: Wann der Film Vaterland bei uns in Deutschland in die Kinos kommt, das steht noch nicht fest. Über die Weltpremiere in Cannes berichtete Jan Tussing. Stars, Glamour und Extravaganz sind die Hauptzutaten für den Festivalzauber in Cannes. Für viele Teilnehmer ist das Festival aber vor allem jede Menge Arbeit. Und die spielt sich im Untergeschoss des Festivalpalastes ab. Auf dem Filmmarkt werden Drehbücher besprochen, wird an Projekten gefeilt, werden Gelder für neue Filme eingesammelt. Caroline Diller hat zwei Branchenkenner aus Bayern getroffen und sich erklären lassen, wie deren Festivalalltag aussieht und welche Themen sie gerade beschäftigen.
10: Zugegeben, mit dem Glitzer und Glamour des roten Teppichs hat der Filmmarkt in Cannes wenig zu tun. Im Untergeschoss des Festivalgebäudes reiht sich Messestand an Messestand. Hier und in den weißen Zelten, die sich zwischen Festivalpalast und Strand aufreihen, entstehen die Filme, die vielleicht in 5, 6 oder 7 Jahren im Wettbewerb des Festivals laufen, erklärt Anja Metzger. Sie leitet die Filmkommission Bayern.
11: Neben dem Glitzer und Glamour oder hinter den Kulissen von Glitzer und Glamour, so rum, findet einer der wichtigsten Filmmärkte der Welt tatsächlich statt.
10: Die Filmkommission ist Anlaufstelle für deutsche und internationale Produktionsfirmen, die in Bayern drehen wollen. Und in Cannes hat deren Leiterin Anja Metzger einen ziemlich vollen Terminkalender.
11: Also hier wird hinter den Kulissen gehandelt, hier werden Filme eingekauft, hier werden Filme verkauft, hier geht es um Rechte. Und aber zentrales Thema ist natürlich immer die Filmfinanzierung.
10: Cannes ist also ein wichtiger Motor für eine Branche, die strauchelt. Im vergangenen Herbst hatte die Deutsche Produktionsallianz ihre rund 370 Unternehmen befragt. Fast 9 von 10 schätzen ihre Situation als schlecht oder sehr schlecht ein.
12: Also die Grabesstimmung ist nicht ganz wegzuignorieren,
10: räumt Christoph Degenhardt ein. Er ist Produzent bei der Münchner Firma Supernix. Gründe für den Blues der Produktionsfirmen sind unter anderem, dass Aufträge wegbrechen, von Streaming-Anbietern, aber auch von öffentlich-rechtlichen Sendern. Noch dazu werden Filme immer öfter in Nachbarländern produziert, weil es günstiger ist, aber auch weil die Förderbedingungen attraktiver sind. Geld für Film sei in Deutschland da, sagt Anja Metzger von der Filmkommission Bayern. Im vergangenen Jahr haben Bund und Länder insgesamt etwa 390 Millionen Euro zur Verfügung gestellt. Aber
11: ich sag mal, die Wege, da ranzukommen und bürokratische Prozesse, die sind nicht so wettbewerbsfähig, wie wir das in anderen Ländern erleben.
10: In Frankreich können Produktionsfirmen zwischen 30% und 40% ihrer förderfähigen Kosten für einen Film von der Steuer absetzen. Solche Steueranreize wurden auch in Deutschland diskutiert, sind aber gescheitert. Zu kompliziert in der Aushandlung zwischen Bund und Ländern. Dafür soll eine andere Reform die Produktionsfirmen entlasten, eine sogenannte Investitionsverpflichtung für Anbieter. Das heißt, Streamingdienste, aber auch öffentlich-rechtliche Sender sollen einen Teil ihres Umsatzes wieder in die Filmproduktion in Deutschland investieren. Anfang nächsten Jahres soll das Gesetz in Kraft treten. Trotz allgemein schwieriger Lage, es bewegt sich was auf dem deutschen Filmmarkt. So empfindet es Produzent Christoph Degenhardt.
12: Ich sag mal, auch für deutsche Talente, die entsprechend international erzählen können und gerade Genrepublikums ansprechen, gibt's auf jeden Fall einen Markt. Und gerade auch in den europäischen Koproduktionen gibt es auch da eben einen neuen Markt, der lokale Produktion nicht mehr deutsch, sondern europäisch denkt.
10: Und genau das hat er in den kommenden Tagen in Cannes vor.
2: Wie auf dem Filmmarkt in Cannes neue Projekte geplant werden und vor welchen Herausforderungen die Branche steht, das hat Caroline Diller berichtet.

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1: Um 11.30 Uhr mit Claudia Drews. Das US-Verteidigungsministerium verringert seine Truppenstärke in Europa weiter. Unter anderem ist Polen betroffen. Aus Washington Benedikt Schäper.
2: Statt bereits stationierte Einheiten abzuziehen, seien nun angekündigte Verlegungen von Amerika nach Deutschland und Polen kurzfristig abgesagt worden. So US-Beamte gegenüber der Nachrichtenagentur AP. Allein 4.000 Soldaten einer Panzerbrigade sollen in dieser Woche ihre Reise Richtung Osteuropa abgebrochen haben. Teilweise bereits auf dem Weg zum Flughafen habe man sie zurückgerufen. Hintergrund sei eine Anweisung des zuständigen Verteidigungsministers Pete Hegseth, die Truppen zu reduzieren. Sowohl Demokraten als auch Republikaner äußerten sich kritisch zu dem Beschluss. Er sende ein falsches Signal sowohl nach Russland als auch an die Partner in Europa.
1: Der Vizechef der Terrororganisation Islamischer Staat ist nach Angaben von US-Präsident Trump tot. Das US-Militär habe den Terroristen al-Minuki gemeinsam mit nigerianischen Truppen eliminiert, schreibt Trump auf seiner Plattform Truth Social. Wann und wo genau der Militäreinsatz stattfand, wie die US-Streitkräfte dabei vorgegangen sind und ob es weitere Opfer gibt, teilte der US-Präsident nicht mit. Im Südlibanon sind bei israelischen Angriffen 6 Menschen getötet worden. Dabei wurde auch ein Zentrum des Zivilschutzes getroffen. Nach Angaben der staatlichen libanesischen Nachrichtenagentur NNA sind unter den Toten 3 Sanitäter. Auf NDR Info hat unser Korrespondent in Beirut Moritz Behrendt gesagt, was zu den Opfern bekannt ist.
3: Es kann gut sein, dass Israel dann später sagen wird, das sind Hisbollah-nahe Sanitäter, also Sanitäter, die der pro-iranischen Hisbollah nahestehen. Denn der Libanon hat es über Jahrzehnte nicht geschafft, staatliche Strukturen vernünftig aufzubauen. Und in diese Lücke ist die Hisbollah gestoßen, hat eigene Schulen, eigene Gesundheitszentren aufgebaut. Und daher sind die Sanitäter auch häufig ein Ziel der israelischen Angriffe, auch wenn sie offenbar nur ihrer Arbeit nachgehen und teilweise auch getroffen wurden, als sie versucht haben, Menschen aus Trümmern zu retten.
1: Immer mehr Autobauer erwägen den Einstieg in die Rüstungsindustrie. Bei Mercedes-Benz könnte in Zukunft auch für das Militär produziert werden. Konzernchef Kelenius sagte dem Wall Street Journal, dass der Autobauer bereits bereit sei, wenn Europa seine Verteidigung ausbauen muss. Er begründet die Überlegung mit einer unberechenbaren Weltlage. Kelenius betont aber, dass so ein Schritt wirtschaftlich sinnvoll sein müsse. Insiderberichten zufolge soll auch Volkswagen mit einem israelischen Rüstungskonzern über die Produktion von Raketenabwehrsystemen in Osnabrück verhandeln. VW selbst weist die Pläne zum Bau von Waffen allerdings zurück. Bei einem Cyberangriff haben Hacker in Niedersachsen womöglich zehntausende Patientendaten erbeutet. Kriminelle hatten Anfang Mai einen Verein attackiert, der als Scharnier zwischen Arztpraxis und gesetzlichen Krankenkassen dient. Aus Hannover, Helmut Eickhoff.
4: Betroffen ist die Arbeitsgemeinschaft Wirtschaftlichkeitsprüfung Niedersachsen. Die hat den Angriff offiziell bestätigt. Die Arbeitsgemeinschaft prüft im Auftrag von Krankenkassen, wie wirtschaftlich Rezepte von Arztpraxen sind. Sie verwaltet also jede Menge Daten. Ein externer Datenschutzbeauftragter, der den Hackerangriff unter die Lupe nimmt, hat uns gesagt, dass im Maximalfall knapp 80.000 Datensätze betroffen sind und dass diese Daten anonymisiert sind. Warum die Hacker die Datenbank angegriffen haben, ist noch unklar. Externe Sicherheitsexperten sind dran, das zu untersuchen, ebenso die Polizei.
1: Das Wetter in Norddeutschland. Neben dichten Wolken auch Sonne, bis zum Mittag östlich der Elbe trocken, sonst verbreitet Schauer. An der Nordsee später freundlicher, maximal 11 bis 16 Grad heute. Das waren die Nachrichten.
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1: A1 Fehmarn Richtung Lübeck zwischen Neustadt-Mitte und Scharbeutz 4 Kilometer Stau. A1 Osnabrück Richtung Bremen zwischen Dreieck Stur und Bremen-Hemelingen 5 Kilometer stockender Verkehr. Die A2 Hannover Richtung Berlin ist im Kreuz Wolfsburg-Königslutter gesperrt, dadurch 5 Kilometer Stau ab Braunschweig-Ost. A7 Kassel Richtung Hannover zwischen Hedemünden und Dreieck Drammetal. Dort ist wegen Reinigungsarbeiten nur die linke Spur frei und es gibt 6 Kilometer Stau. A39 Wolfsburg Richtung Braunschweig. Die Sperrung im Kreuz Wolfsburg-Königslutter ist aufgehoben. Und ein Hinweis für Hamburg. Die Köhlbrandbrücke ist wegen Wartungsarbeiten noch bis Montag früh 5 Uhr in beiden Richtungen gesperrt. Die Umleitung über die U30 und U40 ist ausgeschildert. Allen unterwegs eine gute Fahrt.
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5: Mit Johannes Krause. Es ist ein letzter Bundesligaspieltag wie ein Fußballdrama in drei Teilen. Oben der Titelmoment, in der Mitte das Ringen um Europa und unten ein Herzschlagfinale. Der Abstiegskampf ist ein echter Nervenkampf. VfL Wolfsburg auf dem Relegationsplatz 16. Der Tabellenvorletzte ist der 1. FC Heidenheim und Schlusslicht der FC St. Pauli. Alle drei gehen punktgleich in diesen letzten Spieltag mit jeweils 26 Punkten. Sarah Schwedmann.
6: So eine Konstellation hat's in der Bundesliga-Geschichte noch nie gegeben. Drei Teams, gleiche Punktzahl, alle 26 und mindestens zwei der drei müssen runter in die zweite Liga. Wolfsburg steht aktuell wegen der um drei Treffer besseren Tordifferenz auf dem Relegationsplatz. St. Pauli und die zwischenzeitlich schon von vielen abgeschriebenen Heidenheimer sind direkt dahinter. Besonders brisant, der VfL Wolfsburg spielt ausgerechnet bei St. Pauli. Heidenheim empfängt Mainz. Und weil alle Spiele gleichzeitig laufen, könnte heute wirklich jedes Tor alles verändern.
5: Drei Vereine, zwei steigen ab, einer geht in die Relegation. Ganz oben ist die Entscheidung längst gefallen. Der FC Bayern geht als Meister in diesen 34. Spieltag und bekommt nach dem Heimspiel gegen Köln die Schale überreicht. Der Moment, der die Saison krönt und in dem sich ein Jahr Arbeit in Sekunden entlädt. Florian Eckel.
7: Für gewöhnlich verrät Vincent Kompany vor den Spielen keine Details zu seiner Aufstellung. Vor dem letzten Ligaspiel gegen Köln macht der Bayern-Trainer aber eine Ausnahme.
8: Klar startet Leon Goretzka von Anfang an. Das ist etwas, das er sich verdient hat über viele, viele Jahre Leistung und Erlebnis mit diesem Verein.
7: Nach 8 Jahren beim deutschen Rekordmeister zieht Goretzka weiter. Seine Zeit in München war von Höhen und Tiefen geprägt. 15 Trophäen hat der gebürtige Bochumer mit den Roten geholt. Dabei stand er in den vergangenen beiden Jahren eigentlich auf der Abschussliste. Jetzt bekommt er von Kompany nochmal ein Abschiedsgeschenk.
8: Vor alles kommt ein Ende. Das ist jetzt für Leon. Aber es gibt für andere Spiele wird das genauso sein irgendwann.
7: Und sportlich könnte es nochmal ein interessanter Nachmittag werden. Der FC ist längst gerettet und hat in München überhaupt nichts zu verlieren. Kompany zollt dem Aufsteiger Respekt.
8: Sehr, sehr stark auf die Kontos und auch emotionale Verein, die wahrscheinlich auch ganz viele Fans mitnimmt.
7: Die für einen tollen Rahmen für die vorgezogene Meisterfeier der Bayern sorgen könnten. Erst gibt's die Schale und dann wahrscheinlich wieder reichlich Bierduschen.
8: Ist auch immer schön für die Familie und so, die dabei sind, die Leute, die uns im Hintergrund unterstützt haben eine ganze Saison lang. Also es ist nicht nur für uns, aber auch für den.
7: Das Partywochenende der Bayern ist eingeläutet. Erst wird gekickt und dann sicherlich eskaliert.
5: Hinter den Bayern steht Dortmund als Vizemeister fest. Der BVB spielt in Bremen. Leipzig wird die Saison auf Platz 3 beenden. Die Sachsen spielen in Freiburg. Aber wer spielt noch nächstes Jahr in der Champions League? Da gibt es auch einen Dreikampf um Platz 4 mit Stuttgart, Hoffenheim und Leverkusen. Beste Ausgangsposition hat Stuttgart auf Platz 4, muss in Frankfurt ran. Stuttgarts Trainer Sebastian Hoeneß.
9: Das wird ein heißes Ding in Frankfurt. Sicher grundsätzlich auch immer ein schwieriges Spiel gegen eine Mannschaft, die jetzt auch noch um den internationalen Wettbewerb kämpft. Und deswegen wird es ein heißes Spiel.
5: Punktgleich mit Stuttgart. Auf Platz 5 ist die TSG Hoffenheim. Die wird in Mönchengladbach gefordert. Trainer Christian Ilzer.
10: Wir gehen immer davon aus, den Gegner in allerstärkster Variante zu bekommen. Auf das haben wir uns vorbereitet. Von dem her wartet ein schwieriges Auswärtsspiel auf uns. Und wir gehen mit viel Zuversicht gut vorbereitet in dieses finale Saisonspiel.
5: Am schwierigsten wird es für Leverkusen, 3 Punkte hinter Stuttgart und Hoffenheim, die Mannschaft von Kasper Juhlmann zu Hause gegen den Hamburger SV.
11: Meine Aufgabe ist, den Spieler und die Mannschaft zu helfen, dieses Spiel zu gewinnen und dann sehen wir, was passiert. Und da liegt meine Konzentration und Energie.
5: Und der FC Augsburg könnte die Saison mit einem Erfolg bei Union Berlin auf Platz 7 beenden und damit die Playoffs zur Conference League erreichen. Anstoß in der Bundesliga ist um 15.30 Uhr. Und Rennfahrer Max Verstappen, der hat schon viel erlebt. Er ist über 200 Rennen in der Formel 1 gefahren, wurde 4-mal Weltmeister. Aber an diesem Wochenende erlebt er etwas völlig Neues. Erstmals wird er beim legendären 24-Stunden-Rennen auf dem Nürburgring dabei sein. sein. Die ultimative Herausforderung für ihn, der mit den neuen Regeln der Königsklasse noch immer ein bisschen fremdelt. Die Zuschauerränge werden auf jeden Fall so voll sein wie nie zuvor. Verstappen spielt da eine große Rolle. Das erklärt Michael Kramp, der Pressesprecher des 24-Stunden-Rennens.
12: Es gibt keine Chance, so nah an Max Verstappen ranzukommen, ihn fahren zu sehen, egal ob ich aus Polen oder aus Frankreich komme. Es gibt nicht so viele Grand Prix mehr in Europa und deswegen merken wir das auch, dass ganz viele Leute aus dem Ausland auch kommen, nicht nur aus Deutschland.
5: Um 15 Uhr wird das Rennen gestartet.
1: Jedes Jahr sterben in Deutschland 10.000 Menschen, weil Medikamente nicht mehr wirken. Antibiotika versagen, wenn die Bakterien resistent gegen sie sind. Der Handlungsbedarf ist groß und trotzdem bleiben neue Wirkstoffe eine Ausnahme. Ricarda Lehle ist der Frage nachgegangen, warum es so schwer ist, neue Antibiotika zu entwickeln.
13: Am Hans-Knöll-Institut in Jena arbeiten die Forschenden seit 15 Jahren an einem neuen Medikament. BTZ-043. So heißt der Wirkstoff gegen Tuberkulose und wäre, wenn er funktioniert, seit 50 Jahren das erste Antibiotikum, das in Deutschland entwickelt wird. 5 Jahrzehnte. Angesichts der vielen rasanten Fortschritte in anderen Bereichen der Medizin ein kaum vorstellbarer Zeitraum. Warum ist das so? Das fängt mit der Suche nach sogenannten Naturstoffen an. Substanzen, die etwa Bakterien herstellen, um sich gegen andere Mikroorganismen durchsetzen zu können. Die Medizin macht sich diese Eigenschaften zunutze. Forschende haben solche Wirkstoffe schon an allen möglichen Orten gefunden. Im Erdboden, im Fledermauskot oder in Zähnen von Urmenschen. Es ist aber eine mühsame Aufgabe, die Substanzen zu erforschen, sagt Heike Prütz-Österheld.
14: Das Problem bei diesen Naturstoffen ist immer, man muss sehr lange daran arbeiten, bis man die verstanden hat.
13: Die Professorin für Mikrobiologie an der Universität Tübingen ist Teil der Forschungsgruppe Neue Antibiotika am Deutschen Zentrum für Infektionsforschung. Zusammen mit Tanja Schneider, Professorin für pharmazeutische Biologie an der Universität Bonn, vernetzt sie neue biologische und chemische Ansätze, mit denen Wissenschaftlerinnen und Wissenschaftler noch unbekannte Wirkstoffe entdecken wollen. Aber nicht jede neu gefundene Substanz wirkt im Menschen. Im Gegenteil, sagt Schneider.
15: Bestimmt 90% der antibiotisch wirksamen Substanzen, die man vielleicht im Reagenzglas testet und findet, die vielversprechend sind, dass wenn man die weiter untersucht, dass die aber eigentlich auch eine zytotoxische Aktivität dann gegen humane Zellen beispielsweise aufweisen.
13: Sie wirken gegen einen Erreger, aber auch gegen menschliche Zellen, sind also nicht für Antibiotika geeignet. Bis zu 1 Milliarde Euro kann die Entwicklung kosten. Zu teuer oder besser gesagt nicht rentabel, sagen die Pharmaunternehmen. Die meisten haben sich aus dem Markt zurückgezogen, denn Antibiotika
15: heilen die Erkrankung, während sie jetzt einen Cholesterinsenker ihr ganzes Leben lang nehmen müssen. Und das ist natürlich viel rentabler als ein Antibiotikum, das im Idealfall nach 7 Tagen die Infektion heilt.
13: Das sei extrem unwirtschaftlich, sagt Tanja Schneider. Das Bundesministerium für Forschung, Technologie und Raumfahrt teilt auf Anfrage mit, dass es, Zitat, die finanzielle Unterstützung der Entwicklung neuer Antibiotika auch als staatliche Aufgabe sehe. 25 bis 35 Millionen Euro stehen aktuell pro Jahr bereit. Das meiste Geld davon fließe in internationale Initiativen auf europäischer und weltweiter Ebene. Und Jena hat auch davon profitiert. Die Entwicklung des neuen Antibiotikums gegen Tuberkulose hat bisher 60 bis 80 Millionen Euro gekostet. Etwa die Hälfte kam vom Bund, die andere Hälfte hat das Land Thüringen beigesteuert. Der kostenintensivste Teil steht in den nächsten Jahren mit der 3. klinischen Phase aber erst noch bevor.
1: Es liegt also auch am Geld. Ricarda Lehle war das mit Antworten auf die Frage, warum es so schwer ist, neue Antibiotika zu entwickeln.

0: 11.45 Uhr.
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2: Mit Kia Arnzen. SPD-Fraktionschef Mier stellt sich gegen Verlängerung des Tankrabatts. Es sei zwar gut, dass die Steuersenkung bei den Verbrauchern ankomme, allerdings brauche es zielgenaue Entlastungen. Die Gießkanne sei keine Dauerlösung, sagte Miersch der Augsburger Allgemeinen. Er schlug stattdessen strukturelle Entlastungen vor, etwa durch eine Steuerreform. Diese solle insbesondere unteren und mittleren Einkommen mehr Luft verschaffen. Rufe nach mehr Tempo bei Reformpolitik werden lauter. Sollte sich die Regierung nicht auf Reformen einigen können, sei es besser, neu zu wählen, sagte der Chef des IFO-Instituts Fust der Osnabrücker Zeitung. Allerdings sei es wünschenswert, dass der Bundesregierung ein wirtschaftspolitischer Erfolg gelinge. Fust schlägt eine Steuerreform vor, um die Wirtschaft anzukurbeln. Grundsätzlich seien aber niedrigere Staatsausgaben nötig. Bedford Strom kritisiert Bundestagspräsidentin Klöckner nach Äußerung über Kirchen. Der ehemalige EKD-Ratsvorsitzende widersprach Klöckners Haltung, die Kirchen mischten sich zu stark in Tagespolitik ein. Wer Einmischung in Politik nur dann wertschätze, wenn sie die eigenen Ziele stärke, der habe etwas Grundlegendes am Christentum missverstanden, so der frühere bayerische Landesbischof. Taiwan pocht nach Trump-Besuch in China auf Souveränität. Taiwan sei eine unabhängige demokratische Nation und der Volksrepublik China nicht untergeordnet, hieß es aus dem Außenministerium. Es reagierte damit auf Äußerungen des US-Präsidenten. Dieser hatte Taiwan nach seinem Gespräch mit dem chinesischen Staatschef Xi gewarnt, offiziell die Unabhängigkeit von China auszurufen. Finale des Eurovision Song Contest findet in Wien statt. Für Deutschland tritt in diesem Jahr Sarah Engels mit dem Song Fire an. Als Favorit gilt Finnland. Insgesamt nehmen 25 Länder an dem Musikwettbewerb teil. 5 Länder boykottieren den ESC aus Protest gegen das Vorgehen Israels im Gazastreifen.
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3: Seit dem russischen Angriff auf die Ukraine und der vom damaligen Kanzler Scholz ausgerufenen Zeitenwende wird bei uns in Deutschland anders über das Thema Krieg diskutiert. 18-Jährige bekommen seit Anfang dieses Jahres Fragebögen zugeschickt, in denen es um ihr Interesse an der Bundeswehr geht, und speziell ausgebildete Jugendoffiziere kommen in die Schulen, um die Fragen der Jugendlichen zu beantworten. In den ersten 3 Monaten dieses Jahres gab es in Deutschland rund 2000 solcher Besuche, die meisten davon in Bayern. Für die Deutschland-Reportage war Kilian Neuwirth beim Besuch eines Jugendoffiziers in einem Klassenzimmer dabei.
4: Es wäre lieb, wenn Sie mir jetzt noch sagen können, wie ich eine Verbindung herstellen kann.
5: Windows K.
6: Letzte Vorbereitungen. Benjamin Dämpfle steckt seinen Laptop an, prüft die Verbindung mit dem Beamer, legt seine Schirmmütze aufs Pult. Gleich wird er als besonderer Gast vor rund 70 Schülerinnen und Schülern stehen, im dunkelblauen Dienstanzug mit Krawatte, Orden und Abzeichen an der Brust. Benjamin Dämpfle ist Jugendoffizier der Bundeswehr. Informieren statt rekrutieren lautet, sehr verkürzt, seine Jobbeschreibung.
4: Ja, mein heutiges Ansinnen ist, hier zur Meinungsbildung beizutragen und eben nicht irgendjemanden davon zu überzeugen, warum man dienen sollte. Ganz im Gegenteil, da haben wir andere dafür. Die Karriereberater, Personalwerbung und Nachwuchsgewinnung ist nicht unser Themenfeld, sondern mir geht es im Schwerpunkt darum, ein umfassendes Informationsbild zu zeichnen, ja, kontrovers mit Dingen, die auch negativ sind und positiv, pro und contra, sodass sich dann ja, der junge Mensch, die Schülerinnen und Schüler selber fundiert möglichst eine Meinung bilden können.
6: Dämpfles Publikum strömt herein. Wie wird es auf den Offizier in Uniform an der Tafel reagieren? Schülerinnen und Schüler zwischen 15 und 17 Jahren nehmen Platz auf Plastik- und Holzstühlen. Ihre Blicke sind schwer zu deuten, wohl eine Mischung aus Neugier und Skepsis. Wir sind in Südbayern und dort zu Gast an der städtischen Realschule in Kempten. An der Wand hängen Regeln für den Klassenchat. Und um Regeln soll es gleich auch bei Benjamin Dämpfle gehen, aber um ganz andere.
4: Was ist denn im Grundgesetz geregelt, was uns sozusagen die Möglichkeit gibt, uns auch viel freier auszuleben als in anderen Ländern? Oder mit anderen Worten, was steht denn in den ersten 19 Artikeln drin? Wisst ihr das? Du hebst schon die Finger? Sehr gut. Die Grundrechte, die uns als Bürgerinnen und Bürger in Deutschland zugesicherten Grundrechte. Ja?
6: Der Vortrag des Oberleutnants an diesem Tag ist der Grundlagen gewidmet. Zentral dabei die deutsche Sicherheitspolitik. Benjamin Dämpfle spannt den Bogen vom Grundgesetz hin zu Bedrohungen und Herausforderungen. Er spricht von internationalem Terrorismus und Cyberangriffen, von Russlands Krieg in der Ukraine und vom deutschen Bekenntnis zu NATO und UN. Nach 45 Minuten Halbzeit. Die Luft im Raum ist verbraucht. Eingeladen hat den Jugendoffizier Lehrerin Anna Weindl, denn auch ihre Schülerinnen und Schüler werden Post bekommen, den Brief mit dem für Männer verpflichtenden Fragebogen zum neuen freiwilligen Wehrdienst.
5: Ich bin der Meinung, dass es schon wichtig ist, das zu thematisieren, dass wenn der Brief dann reinflattert, dass sie dann wissen, was auf sie zukommt, dass sie sich nicht zu dem Zeitpunkt dann das erste Mal mit dieser Thematik auseinandersetzen müssen.
6: Mehrere Unterrichtsstunden hat Anna Weindl dem Thema gewidmet. Die Einladung des Jugendoffiziers passte für sie gut in den Unterricht. Da komme jemand vom Fach, sagt Weindl. Sie nimmt wahr, dass die jungen Menschen unter anderem das Thema Wehrdienst umtreibt.
5: Ihre größte Sorge ist tatsächlich die persönliche, dass sie notfalls den Kopf hinhalten müssen oder dass sie sich Gedanken um ihre Familie machen, die natürlich dann auch zu Hause sitzt und sich Sorgen macht um das eigene Kind. Auf der anderen Seite haben wir aber auch ganz starke Stimmen, die dafür sprechen, sich für unsere Grundrechte einzusetzen, für den Staat, für den Frieden. Also es ist sehr unterschiedlich, sehr divers und so richtig entscheiden tun sie sich selten. Sie finden Argumente dafür und dagegen, aber so ein klares Ja-Nein hört man dann tatsächlich selten.
6: Während Anna Weindl den Vortrag als Bereicherung für den Unterricht sieht, ist es unter Lehrkräften seit Jahrzehnten umstritten, ob überhaupt Jugendoffiziere eingeladen werden sollten. Wir verlassen das Klassenzimmer in Kempten deshalb für einen Moment. Anruf bei Martina Borgendahle. Martina Borgendahle ist bayerische Landesvorsitzende der Gewerkschaft Erziehung und Wissenschaft, kurz GEW. Die GEW steht dem Besuch von Jugendoffizieren an Schulen seit langem kritisch gegenüber. Martina Borgendahle macht klar, dass sie sich vor allem eines wünscht, nämlich Ausgewogenheit im Klassenzimmer. Die Bundeswehr sollte nicht allein informieren, sagt sie. Borgendahle fordert ein Gegengewicht.
7: Das könnte natürlich zum einen die Lehrkraft tun, das ist aber natürlich sehr schwierig, wenn da eine Person in Uniform steht, die auch nichts anderes tut, als hier Schulklassen über die Bundeswehr respektive über Sicherheitspolitik soll es da ja gehen, zu unterrichten.

0: Person, die ja durchaus sehr sympathisch sein kann, ja, die bestimmt auch begeistert von ihrer Tätigkeit erzählt. Und meine Erfahrung ist auch einfach, dass da in dem Alter die Reflexionsfähigkeit noch fehlt, ja, bei solchen Dingen Pro und Contra abzuwägen.
1: Borgendahle hat dabei besonders Schülerinnen und Schüler unter 18 im Blick. Sie könnten durch solche Auftritte motiviert werden, sich vorschnell zur Truppe zu melden, fürchtet sie. Ihr Argument untermauert sie mit einem Verweis auf minderjährige Soldaten in der Bundeswehr. Im letzten Jahr gab es laut Angaben der Bundestagsfraktion der Partei Die Linke mit etwa 3.117 Jährigen in deutscher Uniform ein Rekordhoch bei der Einstellung Minderjähriger. Ein Zusammenhang mit den Auftritten von Jugendoffizieren ist nicht dokumentiert. Martina Borgendahle räumt ein, dass es durchaus Soldaten bräuchte, aber
0: da finde ich, es sollten dann zumindest volljährige Personen sein, die man umfassend über Pro und Contra dieses Berufes informiert, denen man den Beruf dann auch entsprechend attraktiv macht. Das kann zum Beispiel Bezahlung sein oder Karrieremöglichkeiten und die dann auch sehenden Auges sich dafür entscheiden und nicht Jugendliche, Minderjährige, die geistig noch gar nicht so weit sind, vielleicht diese Entscheidung zu treffen.
1: Zurück ins Klassenzimmer der städtischen Realschule in Kempten im Süden Bayerns. Hier ist Jugendoffizier Benjamin Dämpfle auf Einladung einer Lehrerin zu Gast. Wie geht er mit der Kritik um, die unter anderem von der Lehrergewerkschaft GEW kommt?
2: Was ich natürlich auch ganz klar mache, ist, dass ich mich auch so immer in den jeweiligen Terminen klassischerweise von diesen Karriereberatungsfragen distanziere und hier darauf hinweise, dass das eben nicht mein Aufgabenbereich ist.
1: Seine Aufgabe sei es, zu informieren, nicht zu rekrutieren, stellt der Oberleutnant klar. Manchmal gehe es aber hoch her im Klassenzimmer, wenn er als Soldat zu den Schülern spreche.
2: Ich erkenne so leichte Trends, was die Regionalität angeht. Ja, zum Beispiel bei Schulen, die eher im ländlichen Bereich sind, da merkt man auch, dass die Schüler manchmal nicht so politisiert sind. Hingegen in so einem städtischen Bereich, wo manchmal auch eine ganz andere Diversität im Klassenzimmer zu finden ist, da merkt man schon, dass die auch mehr Diskussionsfreude mitbringen, auch kontroverser an die Sache rangehen und auch mehr Kritik üben, was ich mir übrigens sehr begrüße.
1: Die Vorträge der Jugendoffiziere sind gefragt. In Bayern werden Schulen inzwischen sogar durch ein Landesgesetz zur Kooperation aufgefordert. Eine Besonderheit in Deutschland. Bayerische Lehrerinnen und Lehrer sollen Jugendoffiziere einladen, so will es das Gesetz zur Förderung der Bundeswehr in Bayern. Etwa 1.100 Veranstaltungen mit über 37.000 Teilnehmern führten die Jugendoffiziere im Jahr 2025 laut Bundeswehr im Freistaat durch. Verglichen mit den Vorjahren sind die Zahlen gestiegen. Gefragt seien derzeit insbesondere Vorträge zu Deutschlands Rolle in der NATO, teilt ein Sprecher mit. Laut einer Antwort des Verteidigungsministeriums auf eine kleine Anfrage der linken Fraktion im Bundestag gab es in diesem Jahr im bundesweiten Vergleich bislang die meisten Schulbesuche von Jugendoffizieren in Bayern, gefolgt von Nordrhein-Westfalen und Niedersachsen. Gelistet sind auch die Termine von Jugendoffizier Benjamin Dämpfle, den wir in Kempten begleiten. Ihm begegnen bei seinen Besuchen vermehrt Fragen zum neuen freiwilligen Wehrdienst.
2: Wie zum Beispiel, muss ich den Bogen ausfüllen? Was passiert, wenn ich den nicht innerhalb der 4 Wochen ausfülle? Wie verhält sich das mit der Wehrerfassung, mit der Musterung? Warum werden nur verpflichtenderweise Männer angeschrieben und die Damen nur freiwillig? Das sind die unterschiedlichen Aspekte, die ich dann halt entsprechend mit dem größeren Kontext und dem Hintergrundinformationen dann versuche halt einzuordnen. Ja, zum Beispiel Stichwort Grundgesetzänderung und so weiter und so fort.
1: Im Grundlagenvortrag spielt das Thema aber ausgerechnet an diesem Tag nur eine Nebenrolle, auch wenn es gewissermaßen in der zunehmend dünnen Luft im Klassenzimmer liegt. Eine Momentaufnahme zeigt, in der Klasse stehen die angesprochenen Schülerinnen und Schüler freiwilligen Dienstformen, wie dem aktuellen Modell, eher offen gegenüber, während sie eine Pflicht ablehnen. Daria, 16 Jahre.
3: Ich verstehe halt, dass Deutschland natürlich Leute braucht, um sich zu verteidigen. Und ich glaube, viele können dadurch auch lernen, Verantwortung zu übernehmen oder halt Erfahrungen sammeln. Andererseits finde ich, dass halt es trotzdem nicht verpflichtet sein soll, weil sich viele halt wirklich nicht sehen in sowas oder nicht dazu passen.
1: So kritisch die 16-Jährige das mit der Pflicht sieht, so offen steht sie dem Auftritt des Jugendoffiziers gegenüber. Das stichprobenartige Stimmungsbild unter den Schülerinnen und Schülern ist positiv.
4: Ja, ich finde es gut, weil er hat damit ja, so gesagt, tagtäglich zu tun und hat auch viele Informationen uns gegeben, was sehr hilfreich waren. Und ich fand es gut auf jeden Fall.
5: Ich persönlich fand es sehr spannend. Es war auch sehr interessant, was da mitgeteilt wurde.

0: geteilt worden ist und dass es auch alles neutral rübergebracht worden ist und dass wir uns immer einbringen konnten, falls wir Fragen haben oder uns etwas nicht gepasst hat.
1: Also erstmal ist es halt irgendwie überfordernd, weil ich glaube, von mir stand halt wirklich noch nie jemand mit Uniform, aber trotzdem fand ich im Endeffekt sehr gut.
2: Die kritischen Nachfragen zum Vortrag, an diesem Tag bleiben sie aus. Gut möglich, dass es beim nächsten Termin von Benjamin Dämpfle wieder anders ist.
3: Uniform im Klassenzimmer, Jugendoffiziere an den Schulen. Das war die Deutschland-Reportage von Kilian Neuwirth. 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
1: Um 12 Uhr mit Michael Hafke. Die USA stoppen kurzfristig die Entsendung von Soldaten nach Polen. Offenbar ein weiterer Schritt, um die Truppenstärke in Europa zu verringern. Aus der NDR Nachrichtenredaktion Inken Henkel.
2: 4000 Soldaten sollten eigentlich in einem Rotationsverfahren nach Polen entsandt werden. Ein Teil von ihnen war schon unterwegs oder wurde kurz vor der Abreise angewiesen, nicht zum Flughafen zu fahren. Der Generalstabschef der US-Armee, Leniwe, nannte die Entscheidung bei einer Anhörung im Kongress sinnvoll. Einzelheiten oder Gründe erwähnte er nicht. Sowohl Demokraten als auch Republikaner kritisierten den Schritt und äußerten sich verärgert, dass der Kongress nicht wie vorgeschrieben informiert oder zu Beratungen hinzugezogen wurde.
1: Der Besuch von US-Präsident Trump in China hat möglicherweise weitreichendere Folgen. Zum einen sind die Sorgen in Taiwan gewachsen, zum anderen könnte Russland profitieren. Konkret geht es um zwei Entwicklungen, berichtet Stefan Pössl aus der Nachrichtenredaktion.
3: Erst einmal hatte der US-Präsident erklärt, dass er noch nicht weiß, ob er eine weitere versprochene Waffenlieferung an Taiwan genehmigen wird. Dort wächst jetzt die Angst, von den USA im Stich gelassen zu werden, denn China bestand zuletzt zunehmend aggressiver darauf, dass Taiwan zu China gehört. Eine zweite Entwicklung hat nicht unbedingt etwas mit Taiwan zu tun, könnte aber auch in Europa Befürchtungen auslösen. Denn aus Moskau heißt es heute, Präsident Putin werde in 3 Tagen nach China fliegen. Ob das etwas mit dem Trump-Besuch dort zu tun hat, ist unklar. In jedem Fall ist es für Europa kein gutes Zeichen, wenn China und Russland noch näher zusammenrücken.
1: Der Druck auf die Bundesregierung, Reformen schnell auf den Weg zu bringen, wächst. Der Chef des Münchner IFO-Instituts Fuest brachte Neuwahlen ins Gespräch, sollte sich die Regierung nicht auf Reformen einigen können. In der Neuen Osnabrücker Zeitung schlug Fuest eine Steuerreform vor, um die Wirtschaft anzukurbeln. Auf Dauer seien niedrigere Steuern und Abgaben aber nur erreichbar, wenn die Staatsausgaben sinken. Auch der sächsische Ministerpräsident Kretschmer fordert von der Bundesregierung schnelle Reformen. Mit Blick auf mögliche Wahlerfolge der AfD befürchtet der CDU-Politiker, dass ganze Bundesländer handlungsunfähig werden. Kretschmer zufolge muss Deutschland wieder wettbewerbsfähiger werden durch weniger Bürokratie, bezahlbare Energiepreise und geringere Arbeitskosten. In London bereitet sich die Polizei auf einen Großeinsatz wegen mehrerer Demonstrationen vor. Die Metropolitan Police kündigte den Einsatz von 4000 Einsatzkräften an, die von Pferden, Hunden, Drohnen und Hubschraubern unterstützt werden sollen. Erwartet wird unter anderem eine Kundgebung des rechtsextremen Aktivisten Tommy Robinson. An einer Gegendemonstration wollen sich auch pro-palästinensische Protestierende beteiligen. Die Polizei verfolgt nach eigenen Angaben eine Null-Toleranz-Strategie. Die Kosten für den Einsatz werden auf umgerechnet rund 5 Millionen Euro geschätzt. Der Abstiegskampf in der Fußball-Bundesliga steuert heute auf ein echtes Finale zu. Die Ausgangslage ist dabei so eng wie nie zuvor. Aus der NDR Sportredaktion Sarah Schwedmann.
4: Wolfsburg, St. Pauli und Heidenheim haben vor dem letzten Spieltag alle die gleiche Punktzahl, 26. Wolfsburg liegt aktuell wegen der um 3 Treffer besseren Tordifferenz auf dem Relegationsplatz. Besonders brisant, der VfL muss bei Konkurrent St. Pauli ran. Heidenheim spielt zeitgleich zu Hause gegen Mainz. Heißt, ein Tor kann heute alles drehen und über die letzte Hoffnung Klassenerhalt in der Relegation oder den direkten Abstieg entscheiden.
1: Das waren die Nachrichten. Und das Wetter in Norddeutschland. Neben dichten Wolken gibt es auch Sonne, gebietsweise Schauer und einzelne Gewitter. In Teilen Vorpommerns ist es freundlich bei 11 bis 16 Grad. Morgen dann wieder Sonne und Wolken im Wechsel. In Westniedersachsen ist es dichter bewölkt. Dazu kommen Schauer und das bei 14 bis 18 Grad. Dann am Montag im Westen Schauer und Gewitter. Im Osten wird es freundlicher und etwas milder. 14 bis 20 Grad, ähnlich am Dienstag wechselhaft mit Schauern und 15 bis 20 Grad. Es ist 12.04 Uhr.
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1: Die A1 Fehmarn Richtung Lübeck zwischen Neustadt-Mitte und Scharbeutz, 4 Kilometer. A1 Osnabrück Richtung Bremen zwischen Dreieck-Stur und Bremen-Hemelingen, 5 Kilometer. A2 Hannover Richtung Berlin ist im Kreuz Wolfsburg-Königslutter wegen Bergungsarbeiten gesperrt, dadurch 5 Kilometer Stau ab Braunschweig-Ost. A7 Kassel Richtung Hannover zwischen Hedemünden und Dreieck Drammetal wegen Reinigungsarbeiten nur die linke Spur ist frei, dadurch 6 Kilometer Stau. Und die letzte Meldung Hamburg. Die Kühlbrandbrücke ist wegen Wartungsarbeiten bis Montag 5 Uhr in beiden Richtungen gesperrt. Die Umleitung führt über die U30 und die U40 und ist ausgeschildert. Und wir wünschen eine gute Fahrt.

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1: Mit Viktor List. Dieser 34. Spieltag der Fußball-Bundesliga, er wird schon jetzt in die Geschichte eingehen. Denn noch nie waren die drei Letzten in der Tabelle vor dem Spiel, vor dem letzten Punkt gleich. Heidenheim, St. Pauli und Wolfsburg haben allesamt 26 Punkte und nur das Torverhältnis trennt sie. Es geht um den Relegationsplatz 16. Ja, und um es noch spannender zu machen, treffen St. Pauli und die Wölfe auch noch im direkten Duell aufeinander. Ina Kast.
2: Vorhang auf für den spannendsten Abstiegskrimi der Bundesliga-Geschichte. In der Hauptrolle Alex Blessin und der FC St. Pauli als die Jäger.
3: Aber wir wissen alle, dass es das wichtigste Spiel jetzt erstmal ist in dieser Saison. Wir haben die Chance, einen Relegationsplatz klar zu machen.
2: In der zweiten Hauptrolle Dieter Hecking und der VfL Wolfsburg als die Gejagten.
4: Das ist ein K.O.-Spiel. Ja, und da kann so viel passieren, was wir jetzt überhaupt noch nicht vorhersehen können.
2: Mindestens einer von beiden wird absteigen, vielleicht sogar beide. Dann wäre der erste FC Heidenheim der lachende Dritte. Noch aber hat Wolfsburg den Klassenerhalt selbst in der Hand.
4: Vor 9 Wochen hat jeder gesagt, Wolfsburg steigt ab. So, wir haben alle versucht, in die Hände zu spucken, wir haben es geschafft, dieses Spiel zu spielen und jetzt würden wir es gerne für uns zum erfolgreichen Ende bringen.
2: Aber wenn das Abstiegsgespenst umgeht, geht auch die Angst um. Bloß nicht verkrampfen.
3: Wir gehen so in das Spiel rein, dass wir das Spiel gewinnen wollen und alles andere wird sich dann auch zeigen.
2: Zwischenstände aus Heidenheim könnten die Lage am Millerntor verändern. Vielleicht brauchen St. Pauli oder Wolfsburg noch ein Tor.
4: Deshalb ist es ja so toll, Radiokonferenz zu hören, um das alles mitzuerleben. Deshalb ist dieser Scheißfußball so toll für alle.
2: Ob am Radio, vor dem Fernseher oder im Stadion, macht euch gefasst.
3: Alle drei Mannschaften haben 26 Punkte.
4: Ja. Ich kann es Ihnen jetzt heute nicht sagen, was um 17.05 Uhr in Heidenheim passiert oder bei St. Pauli passiert. Wenn ich es wissen würde, würde ich ruhiger schlafen. Ja, da könnte ich noch Maßnahmen ergreifen.
2: Es ist die spannendste Ausgangslage der Bundesliga-Geschichte.
1: Ina Kast hat's gesagt, der lachende Dritte, das könnten die Heidenheimer werden. Die spielen heute zu Hause gegen Mainz 05 und dieser Relegationsplatz, der war für Trainer Frank Schmidt und sein Team vor Wochen noch undenkbar.
5: Jeder von uns weiß, dass wir ja vor ein paar Spieltagen raus waren aus der Verlosung und jetzt werden wir nochmal reingelassen auf die Party. Sagt keiner, ihr dürft nicht dabei sein oder ihr seid schon raus, sondern wir sind mittendrin und da freuen wir uns drauf.
1: Ab 15.30 Uhr sowie die 7 weiteren Partien. Außerdem spielen noch Eintracht Frankfurt gegen den VfB Stuttgart, Bayer Leverkusen gegen den Hamburger SV und Borussia Mönchengladbach gegen die TSG Hoffenheim. Da entscheidet sich, wer als Vierter in die Champions League einziehen wird. Und dann haben wir noch die Bayern gegen den 1. FC Köln. Werden die heute ihre 35. Meisterschale überreicht bekommen. Für Trainer Vincent Kompany ist es die erfolgreiche Titelverteidigung.
6: Man fängt die Saison an, immer mit der Hoffnung und den Zielen, dass wir da die Schale wieder in die Luft bringen. Und jetzt ist es soweit.
1: Jetzt ist es soweit. Heute werden sie sie also bekommen. Außerdem spielen noch Bremen gegen Dortmund und Freiburg gegen Leipzig. Da werden auch die Augsburger drauf gucken. Die müssen nämlich parallel bei Union Berlin gewinnen. Und wenn Freiburg patzt, dann könnte es sogar noch was werden mit dem Sprung nach Europa. Letzter Spieltag auch in Liga 3. Und da ist es auch noch eng. Nicht aber im Tabellenkenner, sondern im Aufstiegsrennen. Energie Cottbus, der MSV Duisburg und Rot-Weiß Essen haben da die besten Karten auf den Aufstieg. Aber auch der Tabellenfünfte aus Rostock, der hat mit 3 Punkten Rückstand auf den Relegationsplatz noch nicht die weiße Fahne gehisst. Und Jan Dittgurtgeit erklärt uns, wie Hansa es doch noch schaffen könnte.
7: Naja, die Rechnung ist ganz einfach. Hansa muss gewinnen und die Konkurrenten Duisburg und Essen müssen verlieren. Und die Wahrscheinlichkeit, dass das alles eintritt, die ist eben nicht sehr groß. Duisburg spielt etwa zu Hause gegen Viktoria Köln und der MSV ist das beste Heimteam der gesamten Liga und hat in dieser Saison kein einziges Heimspiel verloren. Und genau das müsste nun ausgerechnet gegen den Tabellen 13. passieren. Hansa-Trainer Daniel Brinkmann will trotzdem irgendwie noch daran glauben.
8: Im Fußball ist alles möglich und ich glaube, es bringt jetzt gar nichts, wenn wir diese ganzen Szenarien da tausendfach durchkauen. Uns hilft sowieso nur ein Sieg. Den Rest können wir leider nicht mehr beeinflussen. Da müssen wir ein bisschen darauf hoffen, dass vielleicht der Fußballgott im Hansa-Trikot schläft.
7: Und wenn das so sein sollte, würden bei Hansa die Emotionen sicherlich durch die Decke schießen und es wäre ein Fußballnachmittag, der in die Geschichte eingeht.
1: Um 13.30 Uhr ist Anpfiff in Liga 3, auch hier alle Partien parallel.
9: 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Am Mikrofon begrüßt Sie Katja Strippel. Wir berichten ja immer wieder, dass die Waffenruhe im Libanon nicht hält, aber sie ist nochmal verlängert worden. Trotzdem greifen sich beide Seiten fast täglich an. Heute früh habe ich mit unserem Nahostkorrespondenten Moritz Behrendt gesprochen, denn auch in der vergangenen Nacht hat es wieder Meldungen über eine tödliche israelische Attacke gegeben. Ziel war der Süden des Libanon.
10: Getroffen wurde offenbar ein Zentrum des Zivilschutzes und zu den Opfern sollen nach Angaben der libanesischen Nachrichtenagentur NNA 3 Sanitäter gehört haben. Es kann gut sein, dass Israel dann später sagen wird, das sind Hisbollah-nahe Sanitäter, also Sanitäter, die der pro-iranischen Hisbollah nahestehen. Das könnte durchaus sein, denn der Libanon hat es über Jahrzehnte nicht geschafft, staatliche Strukturen vernünftig aufzubauen. Und in diese Lücke ist die Hisbollah gestoßen, hat eigene Schulen, eigene Gesundheitszentren aufgebaut. Und daher sind die Sanitäter auch häufig ein Ziel der israelischen Angriffe, auch wenn sie offenbar nur ihrer Arbeit nachgehen und teilweise auch getroffen wurden, als sie versucht haben, Menschen aus Trümmern zu retten.
11: Erst gestern ist die Waffenruhe unter Vermittlung der USA ja nochmal verlängert worden. Was gilt denn jetzt offiziell?
10: Nun, offiziell gilt diese Waffenruhe, jetzt verlängert um weitere 45 Tage. Aber auch während der bislang geltenden Waffenruhe haben die Waffen keinen einzigen Tag lang geschwiegen. Es gab im letzten Monat, während die Feuerpause galt, mehr als 400 Tote auf libanesischer Seite. Vor allem Hisbollah-Kämpfer, behauptet die israelische Regierung. Auch sehr viele Zivilisten, Kinder, Frauen, eben Rettungssanitäter, sagt der Libanon. Diese Waffenruhe gilt jetzt offiziell weiter auf dem Papier und ob es tatsächlich zu einer Beruhigung kommen wird, das werden wir in den nächsten Tagen sehen.
11: Müssten die Israelis nicht eigentlich mit der Hisbollah verhandeln? Denn von da kommen ja die Gegenangriffe.
10: Genau, das verweigert Israel aber konsequent. Sie sagen, wir verhandeln nicht mit Terroristen. Möglicherweise müssten sie auch mit dem Iran verhandeln, der ja der wichtigste Sponsor der Hisbollah ist. Die Hisbollah wiederum sagt auch, Gespräche mit Israel machen keinen Sinn. Sie unterstützt die Gespräche der Regierung des Libanon nicht. Gleichzeitig gibt es durchaus Kontakte zwischen der Regierung im Libanon und der Hisbollah. Und möglicherweise kann es dazu führen, dass die Hisbollah möglicherweise ihre Gegenangriffe reduziert, wenn auch Israel seine Angriffe wiederum auf den Libanon etwas zurückfährt oder sogar einstellt.
11: Kann man denn sagen, dass sich Israel und der Libanon näher kommen? Zwischen beiden Seiten hatte es ja eine jahrzehntelange Eiszeit ohne direkte Kontakte gegeben.
10: Ja, das kann man durchaus sagen. Diese Gespräche sind auf gewisse Weise ein Novum. Allerdings ist das wirklich noch eine sehr vorsichtige Annäherung. Tatsächlich ist im Libanon aktuell eine Regierung im Amt, die Gesprächen eine Chance gibt. Aber die Vorbehalte hier im Land sind groß. Manche Parteien kritisieren, dass diese Verhandlungen unter Beschuss geschehen. Dazu hätten die USA als Vermittler den Libanesen die Pistole auf die Brust gesetzt, würden aber gleichzeitig von Israel fast keine Zugeständnisse einfordern, etwa einen schnellen Rückzug seiner Soldaten aus dem Nachbarland. Und im Prinzip gibt es ja durchaus ein gemeinsames Anliegen zwischen der libanesischen Regierung und Israel, nämlich die Entwaffnung und auch die Entmachtung der pro-iranischen Hisbollah. Aber über den Weg dorthin gibt es ganz klare Differenzen. Israel setzt auf militärische Macht, während im Libanon noch ein Weg gesucht wird, der auch den schwierigen gesellschaftlichen Zusammenhalt im Land nicht gefährdet.
11: Und welche Rolle spielen die USA bei diesen Verhandlungen?
10: Nun, sie sind die Macht, die beide Seiten an einen Tisch gebracht hat, nicht zuletzt durch das Insistieren von Donald Trump. Allerdings sehen die Libanesen die USA nicht als neutralen Vermittler. Das ist eigentlich quer durch alle Parteien, auch Hisbollah-kritische Parteien, so die Sichtweise. Sie sagen, es wird kein Druck ausgeübt auf Israel, dass es seine Angriffe einstellt. Und so gibt es eine Zwickmühle, dass die Israelis sagen, wir fordern von den Libanesen eine konsequente Entwaffnung der Hisbollah. Sonst hören wir mit unseren Angriffen nicht auf. Und die libanesische Regierung wiederum sagt, wir können doch nicht unter Beschuss gegen die Hisbollah vorgehen, wenn wir gleichzeitig in Gefahr geraten, dass auch unsere Soldaten von der israelischen Armee beschossen werden, was auch schon mehrfach der Fall gewesen ist.
9: Informationen und Einschätzungen von unserem Nahostkorrespondenten Moritz Behrendt.

0: 12.15 Uhr.
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2: Mit Marius Zekri am Mikrofon. Schönen guten Tag. Ich zahle mit Karte. Das ist ein Satz, den hören wir jeden Tag millionenfach im Supermarkt, im Restaurant, im Taxi. Und die meisten von uns, die sagen ihn, weil sie mit ihrer Karte zahlen wollen. Andere, weil sie mit ihrer Karte zahlen müssen. Die Rede ist von Asylbewerbern und Menschen, die nach Deutschland geflüchtet sind. Heute, vor 2 Jahren, hat die damalige Ampelkoalition den Weg für die Bezahlkarte für Geflüchtete freigemacht, die Barauszahlungen an die Betroffenen verhindern soll. Aber wie sieht die Bilanz bislang aus? Durchwachsen, denn die Karte sorgt immer noch für Probleme, sowohl bei den Nutzern, aber auch bei Behörden. Wie die Lage in Norddeutschland ist, das haben sich Johanna Eckroth und Tobias Lickes angeschaut.
3: Ein kleiner Kiosk in der langen Reihe in Hamburg in der Nähe des Hauptbahnhofs. Bazar Fares nimmt ein Mineralwasser aus dem Kühlschrank und geht damit zur Kasse. In seiner rechten Hand hält er eine lilafarbene Bankkarte. Er reicht sie dem Verkäufer über den Tresen.
4: Mit Karte bitte.
5: Karte ab 5 Euro.
3: In einigen kleinen Geschäften hat Bazar Fares Probleme, mit seiner Karte zu bezahlen. Bei vielen Händlern ist Kartenzahlung erst ab 5 Euro möglich. Für den Flüchtling ist das ein Problem. Er kann mit seiner Bezahlkarte nur 50 Euro Bargeld im Monat abheben. Fares stellt das Wasser wieder zurück und geht in den nächsten Kiosk, ein paar Meter weiter.
4: Mit Karte bitte.
6: Leberbar.
4: Ja.
6: Haben Sie nicht Kleingeld dabei?
4: Nee, nur mit Karte.
3: Hamburg war das erste Bundesland, das die Bezahlkarte flächendeckend eingeführt hat. Die Hamburger Sozialbehörde betont auf Nachfrage von NDR Info, dass die Verbreitung der Bezahlkarte sowohl für die Verwaltung als auch für die Leistungsberechtigten zu spürbaren praktischen Verbesserungen geführt habe. Ein Großteil der monatlichen Barauszahlungen über die Zahlstellen in den Bezirksämtern sei entfallen. Jochen Oltmar forscht seit Jahrzehnten zum Thema Migration. Der Wissenschaftler von der Universität Osnabrück bezweifelt, dass die Karte große Auswirkungen auf die Zahl der Überweisungen von Asylbewerbern ins Ausland hat.
7: Was diese Frage der Überweisung ins Ausland angeht, da ist von Beginn an seit Ende 2023 immer wieder beispielsweise auch von Seiten der Forschung deutlich gemacht worden, dass ohnehin Schutzsuchende sehr selten, also bei einer ganz geringen Anzahl, bei einem ganz geringen Anteil Geld ins Ausland überwiesen haben.
3: Carola Enzlen ist die Fachsprecherin für Flucht und Migration bei der Linken in Hamburg. Auch sie sieht die Bezahlkarte für Geflüchtete kritisch.
8: Besonders ärgert mich das Verbot, dass an Anwälte nicht überwiesen werden darf. Die Leute brauchen ja Rechtsrat in Asylverfahren und so weiter und haben kaum einen Weg, vernünftig eben Anwälte zu bezahlen.
3: Trotz aller Kritik, auch in Niedersachsen fällt die Zwischenbilanz zur Bezahlkarte insgesamt positiv aus, schreibt ein Sprecher des Innenministeriums auf Anfrage von NDR Info. Sie sei geeignet, die Verwendung staatlicher Leistung zielgerichtet und transparent zu gestalten. Befürchtungen, Leistungsberechtigte könnten durch die Nutzung der Karte öffentlich stigmatisiert werden, hätten sich in der Praxis nicht bestätigt, so der Sprecher weiter. Der geflüchtete Bazar Fares aus Hamburg schüttelt den Kopf, als er das hört und widerspricht. Er schäme sich manchmal, wenn er seine lilafarbene Bezahlkarte vorzeigen müsse. Fares hofft, dass die Karte wieder abgeschafft wird. Sein syrischer Freund Munir Safi stimmt ihm zu und ergänzt:
9: I was activist against dictatorship in Syria.
3: Ich habe mich gegen die Diktatur in Syrien engagiert. Wir sind in die EU gekommen, um Freiheit zu finden. Wir sind hier. Wir leben jetzt in einem Land der Freiheit. Zumindest brauchen wir auch die Freiheit, eure finanzielle Unterstützung so einzusetzen, wie wir es für richtig halten.
9: Your money support wherever you want.
2: Eine Bilanz der Bezahlkarte für Asylbewerber und Geflüchtete war das von Johanna Eckroth und Tobias Lickes. An den Stränden der Inseln Baltrum, Norderney, Jüst und Borkum sind seit Anfang der Woche immer wieder merkwürdige Klumpen angespült worden. Experten gehen davon aus, dass es sich dabei um sogenanntes Industrieparaffin, also eine Art Wachs, handelt. Was Experten dazu sagen und auf welcher der ostfriesischen Inseln diese Klumpen vor allem angespült worden sind, das erfahren Sie jetzt von Thomas Stahlberg.
0: Besonders Borkum ist betroffen. Seit Dienstag mehr als 1500 Liter Paraffin auf einer Strandlänge von 20 Kilometern. Brocken von bis zu 20 Zentimetern Größe, die leicht mit Bernstein zu verwechseln sind, sagt ein Sprecher des Landesbetriebs für Küstenschutz. Durch den Westwind kamen auch auf Jüß, Norderney und Baltrum kleinere Klümpchen an. Die Strände werden inzwischen täglich gereinigt. Menschen sollten die Klumpen nicht anfassen. Sie seien zumindest wassergefährdend, aber man wisse nie, welche Stoffe noch an den Klümpchen haften, sagt der Sprecher des Landesbetriebs. Das werde zurzeit untersucht. Es handele sich wohl um Industrieparaffin aus Schiffstanks. Frachter würden gern in der Nordsee ihre Tanks ausspülen. Das sei auch 12 Seemeilen vor der Küste nicht verboten. Die Reste landeten dann aber häufig an den Inselstränden. Seit vielen Jahren plädiert Umweltminister Meyer dafür, dass internationale Regeln sowas verbieten. Dafür sei aber die Bundesregierung zuständig. Meyer will auf der nächsten Umweltministerkonferenz Druck machen. Meeresverschmutzung sei kein Kavaliersdelikt, sagte er.
5: Die mecklenburgische Stadt Stavenhagen ist klamm. Rund 6 Millionen Euro fehlen hier im Stadtsäckel. Und die Folgen davon könnten jetzt auch viele junge Menschen im Ort zu spüren bekommen. Denn wegen der Sparmaßnahmen steht der örtliche Jugendclub auf der Kippe. Dominik Kirsteher über die Reaktionen darauf und darüber, was das Ganze mit der Grundsteuerreform zu tun hat.
10: An den Fenstern und Wänden im AWO-Jugendclub Stavenhagen hängen bunte Blumen und Herzen aus Papier. Am Tischkicker und im Garten ausgelassene Kinder. Es wird gespielt und gebastelt, doch die Stimmung ist getrübt. Nach mehr als 30 Jahren soll Schluss sein mit der Jugendarbeit.
11: Für mich ist es undenkbar, diesen Anlaufpunkt nicht mehr zu haben. Und dabei geht es mir um die Kinder und Jugendlichen. Sie laufen nicht irgendwo umher, sondern sie sind hier unter unserer fachlichen Anleitung,
10: sagt Einrichtungsleiterin und Sozialarbeiterin Franka Buchholz. Doch die Stadt steckt tief in den roten Zahlen. Rund 6 Millionen Euro fehlen im Haushalt. Deshalb werden freiwillige Leistungen überprüft. Auch der Vertrag mit dem Träger des Jugendclubs, der AWO, wurde gekündigt. Dabei ist der Club für viele Kinder und Familien ein wichtiger Treffpunkt.
12: Man kann hier spielen, gut Hausaufgaben machen.
13: Dann lernt man ja auch neue Freunde kennen und die treffen sich hier auch oft und das ist dann auch sehr cool.
14: Hier machen wir auch sehr viel, darum wäre es sehr schade.
10: Rund 30 Kinder und Jugendliche kommen regelmäßig hierher, oft gemeinsam mit ihren Eltern. Einige davon waren selbst als Kinder hier, so wie Kerstin Pivova.
15: Das ist Familie hier. Ohne das wird richtig was fehlen. Hausaufgaben, Freundschaften, ein offenes Ohr für uns. Das brauchen wir.
10: Ein Grund, der die Haushaltslage noch verschärft hat, geringere Einnahmen aus der Grundsteuer. Seit dem Inkrafttreten der Grundsteuerreform im vergangenen Jahr fehlen Stavenhagen jährlich rund 330.000 Euro. Im Gegensatz zu anderen Gemeinden hat die Stadtvertretung in Stavenhagen die Hebesätze aber nicht erhöht. CDU-Stadtvertreter Michael Kokel will stattdessen lieber bei der Verwaltung sparen.
16: Wir haben praktisch jetzt momentan auch noch eine Verwaltungsstruktur, die in den Jahren davor mit einer ganz anderen Steuerannahme gelebt hat. Da gilt es, reformerisch tätig zu werden und nicht alles auf die Bürger der Stadt abzuladen.
10: Das sehen neben der CDU auch die AfD und die unabhängige Wählergemeinschaft UFS so. Sie wollen die Grundsteuerhebesätze nicht anpassen, weil dann viele Grundstückseigentümer und Mieter in Stavenhagen mehr zahlen müssten. Vor einem Jahr war die Grundsteuer nach der Reform allerdings für viele Haushalte in der Stadt gesunken. Peter Ritter von der Partei Die Linke kritisiert die Argumentation daher. Er ist für eine Erhöhung der Hebesätze, um die Einnahmen der Stadt auf den Stand vor der Reform zu bringen.
17: Der Jugendclub ist mittlerweile auch eine Familienbegegnungsstätte für das gesamte Wohngebiet geworden. Diese Aufgabe muss man sich stellen. Und das kann man nur leisten, indem man den Club finanziell unterstützt durch die Stadt. Und da braucht es eben auch Überlegungen, wie man die Einnahmen der Stadt steigert.
10: Wie es mit dem Jugendclub weitergeht, ist noch offen. Klar ist, der Streit ums Sparen oder höhere Einnahmen wird in Stavenhagen vorerst weitergehen.
5: Und aus Stavenhagen berichtete Dominik Kirsteher. Im Ostseebad Grömitz, da ist heute Tag der Feuerwehr. Wobei das eigentlich etwas zu kurz gegriffen ist, denn auch das Technische Hilfswerk THW, das Rote Kreuz oder die Deutsche Gesellschaft zur Rettung Schiffbrüchiger sind mit dabei. An der Kurpromenade in Grömitz können junge und alte Gäste rund 170 Einsatzfahrzeuge aus ganz Deutschland besichtigen und mehr über die Arbeit der Retter erfahren. Und Kinder können hier auch mal ganz gefahrlos Feuerwehr spielen. Eine Idee hinter diesem Aktionstag ist dann auch die Nachwuchsgewinnung. Mehr dazu von Julian Marxen.
18: Es sei wichtig, immer wieder Werbung für ehrenamtliches Engagement zu machen, betont Grömitz Ortswehrführer Jakob Revensdorf. Und das fängt bei den Kleinsten an. Jüngere Besucher dürfen beim Tag der Feuerwehr zum Beispiel Löschen üben. Ältere können ausprobieren, wie ein Unfallwagen mit Rettungsgerät geöffnet wird. Viele Feuerwehrleute aus den geburtenstarken Jahrgängen verlassen jetzt oder in den nächsten Jahren den aktiven Dienst, fahren dann keine Einsätze mehr. Deshalb sei es so wichtig, Nachwuchs zu gewinnen, betont der Landesfeuerwehrverband. Erfreulich ist laut Verband, dass die Zahl an Mädchen und Jungen in Kinderfeuerwehren in Schleswig-Holstein immer weiter steigt. Zuletzt auf knapp 1650 Mitglieder. Mehr als 10.500 sind es sogar in den Jugendfeuerwehren.
5: Vor rund 2 Wochen ist der Künstler Georg Baselitz gestorben. Einen großen Teil seines Lebens hat er in der Nähe von Hildesheim verbracht, auf Schloss Derneburg. Das liegt knapp 10 Kilometer vor den Toren der niedersächsischen Stadt. Da hat Baselitz seit Anfang der 1970er Jahre gelebt und gearbeitet und auch immer wieder Freunde zu Besuch gehabt. Freunde, die ebenfalls Stars im deutschen Kulturbetrieb waren oder sind und ihn maßgeblich auch mitgeprägt haben. Jörg Immendorf, Markus Lüpertz und A.R. Penck. Gemeinsam haben die 4 auf Schloss Derneburg nicht nur miteinander geredet und gefeiert, sondern auch gearbeitet. Und ab heute sind dort in einer Ausstellung Werke der 4 zu sehen. Jannik Wichers war für uns schon mal dort.
19: Unter dem Titel Konferenz präsentiert das Kunstmuseum Schloss Derneburg in Teilen der ehemaligen Schlossräume rund 50 Arbeiten der 4 Künstlerfreunde Baselitz, Penck, Lüpertz und Immendorf. Ohne einander wären die 4 wohl nicht zu den Künstlerpersönlichkeiten herangereift, die sie im Laufe der Jahre wurden, sagt Alexander Haviland. Er ist Geschäftsführer des Kunstmuseums Derneburg, das zur US-amerikanischen Kunststiftung Hall Art Foundation aus Vermont gehört, an die Georg Baselitz 2006 sein Schloss verkauft hatte.
20: Of course, Baselitz is an essential artist in the exhibition.
19: Natürlich ist Baselitz der Hauptkünstler hier in dieser Ausstellung. Dies ist sein ehemaliges Zuhause. Hier hat er viele Jahre lang gearbeitet. Hier hat er sich auch als Künstler erst wirklich entfaltet. Hier erlangte er seinen Ruhm. Doch, und das ist entscheidend, nicht allein. Baselitz pflegte eine sehr enge Beziehung zu anderen namhaften deutschen Nachkriegskünstlern, die Derneburg häufig besuchten und hier bisweilen auch arbeiteten. In der chronologisch aufgebauten Schau lässt sich nachvollziehen, wie die 4 Künstler ihren jeweiligen Stil entwickelten und festigten, welche Themen sie bearbeiteten und wie sie sich auf ihre jeweils ganz eigene Art mit nationaler Identität auseinandersetzten. Da finden sich aus den bereits sehr frühen Phasen des Schaffens Georg Baselitz die typischen kopfüberhängenden Figuren oder von A.R. Penck jene an frühzeitliche Höhlenmalerei erinnernde Strichfiguren, die stilbildend für ihn werden sollten. Zu sehen sind die Malereien und Skulpturen in den ehemaligen Wohnräumen und Ateliers Georg Baselitz, in denen er bis zu seinem Auszug aus dem Schloss tätig war und in denen er sich oft mit den 3 Freunden traf. Das alte Gemäuer spielte somit eine wichtige Rolle im Leben, nicht nur von Georg Baselitz, sagt Alexander Haviland. Ich empfinde es als durchaus poetisch, dass wir dies buchstäblich in jenen Räumen erleben, in denen sie sich trafen, miteinander sprachen und die Arbeiten der anderen betrachteten. Baselitz sammelte zudem die Werke dieser Künstler und etliche der Arbeiten, die wir hier sehen, stammen aus seiner persönlichen Sammlung. Er bewahrte sie also hier in Derneburg auf.
20: So he kept them here in Derneburg.
19: Neben den Kunstwerken bietet die Schau auch jede Menge Fotos. Sie dokumentieren, wie die 4 Künstler in den damals noch gänzlich unrenovierten Schlossräumen malten, druckten, bildhauerten, diskutierten und feierten. Schauen Sie mal auf diesem Bild hier. Da sind sie, vertieft in ein angeregtes Gespräch. Das ist natürlich hier Georg, sehen Sie, noch ein wenig jünger. Und hier? Da ist Penck und da ein Gemälde, das anlässlich von Georgs Geburtstag entstand. Und diese Skulptur hier von Penck, die haben wir gerade erst wieder hierher in den Haupteingangsbereich zurückgeholt. Sie stammt aus den USA. Sie war bereits früher hier und wir haben sie nun eigens für diese Ausstellung zurückgebracht. Neben der Schau im Schloss ist von heute an eine weitere zu sehen. Georg Baselitz, Zeit für neue Helden, ist sie überschrieben. Zu sehen ist sie im Keller des großen Gartenateliers, das Baselitz im weitläufigen Park des Schlosses bauen ließ und ist ausschließlich dem umfangreichen druckgrafischen Werk des Künstlers gewidmet.
20: George had his print studio here, exactly where we're standing.
19: Georg unterhielt sein Druckatelier genau hier, an dieser Stelle, an der wir gerade stehen. Er fertigte hier auch diverse andere Arbeiten auf Papier an. Er fertigte die Druckplatten eigenhändig an und ein Großteil seiner Arbeiten wurde direkt hier in diesem Raum gedruckt. Es ist das erste Mal, dass das Museum Schloss Derneburg die ehemalige Druckerei der Öffentlichkeit zugänglich macht und dort Druckwerke präsentiert. Die beiden neuen Ausstellungen komplettieren die bisherige Langzeitpräsentation mit großformatigen Werken von Georg Baselitz im Gartenatelier.
5: Jannik Wichers über neue Ausstellungen auf Schloss Derneburg, über Georg Baselitz und soweit unsere Informationen aus Norddeutschland an diesem Samstagmittag. Und jetzt gibt's die Informationen aus aller Welt.
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21: Um 12.30 Uhr mit Michael Hafke. Das US-Verteidigungsministerium verringert seine Truppenstärke in Europa weiter. Unter anderem ist Polen betroffen. Aus Washington Benedikt Schäper.
22: Statt bereits stationierte Einheiten abzuziehen, seien nun angekündigte Verlegungen von Amerika nach Deutschland und Polen kurzfristig abgesagt worden. So US-Beamte gegenüber der Nachrichtenagentur AP. Allein 4.000 Soldaten einer Panzerbrigade sollen in dieser Woche ihre Reise Richtung Osteuropa abgebrochen haben. Sowohl Demokraten als auch Republikaner äußerten sich kritisch zu dem Beschluss. Er sende ein falsches Signal sowohl nach Russland als auch an die Partner in Europa.
21: Der Vizechef der Terrororganisation Islamischer Staat ist nach Angaben von US-Präsident Trump tot. Das US-Militär habe den Terroristen al-Minuki gemeinsam mit nigerianischen Truppen eliminiert, schreibt Trump auf seiner Plattform Truth Social. Wann und wo genau der Militäreinsatz stattfand, wie die US-Streitkräfte dabei vorgegangen sind und ob es weitere Opfer gibt, teilte der US-Präsident nicht mit. Das Finale des Eurovision Song Contest steigt heute Abend in Österreichs Hauptstadt Wien. Deutschland geht bei dem Gesangswettbewerb mit Sarah Engels und ihrem Song Fire an den Start. Als Favoriten auf den Sieg gelten die Beiträge aus Finnland und Australien, wie Oliver Schosch aus Wien berichtet.
23: Finnland ist tatsächlich, das ist bemerkenswert, schon seit vielen Wochen mit Abstand die Nummer 1 bei den Buchmachern. Und das Besondere ist, da wird eine Geige live gespielt auf der Bühne. Das ist schon was Besonderes, weil normalerweise wird nur live gesungen. Aber auch die Geige ist live. Ja, Platz 2 ist Australien, auch eine ziemlich starke Nummer mit einer sehr starken Sängerin, die auch ein internationaler Weltstar ist. Das ist jetzt immer dichter an Finnland rangerückt. Zwischen den beiden könnte sich entscheiden, ansonsten wäre es eine Überraschung.
21: Trotz Waffenruhe gehen die Angriffe zwischen Israel und dem Libanon weiter. Zuletzt hat die israelische Armee bei Angriffen im Südlibanon 6 Menschen getötet. Doch obwohl die Waffenruhe brüchig ist, zeigen allein die Gespräche darüber, dass sich beide Länder nach jahrzehntelanger Eiszeit annähern, sagt unser Korrespondent in Beirut, Moritz Behrendt.
24: Tatsächlich ist im Libanon aktuell eine Regierung im Amt, die Gesprächen eine Chance gibt. Aber die Vorbehalte hier im Land sind groß. Manche Parteien kritisieren, dass diese Verhandlungen unter Beschuss geschehen. Dazu hätten die USA als Vermittler den Libanesen die Pistole auf die Brust gesetzt, würden aber gleichzeitig von Israel fast keine Zugeständnisse einfordern. Und im Prinzip gibt es ja durchaus ein gemeinsames Anliegen zwischen der libanesischen Regierung und Israel, nämlich die Entwaffnung und auch die Entmachtung der pro-iranischen Hisbollah. Aber über den Weg dorthin gibt es ganz klare Differenzen. Israel setzt auf militärische Macht, während im Libanon noch ein Weg gesucht wird, der auch den schwierigen gesellschaftlichen Zusammenhalt im Land nicht gefährdet.
21: In Hamburg müssen sich vor allem Autofahrer auf Verkehrsbehinderungen einstellen. Zum einen ist die Kühlbrandbrücke bis Montag gesperrt. Zum anderen sorgen in der Stadt eine Pro-Palästina-Demo und ein Fanmarsch für Sperrungen. Am Mittag versammelten sich Anhänger des FC St. Pauli im Schanzenviertel und ziehen zum Millerntor-Stadion, wo der Club gegen Wolfsburg und gegen den Abstieg spielt. Am Nachmittag startet außerdem an den Landungsbrücken eine Pro-Palästina Demonstration, die zum Dammtor-Bahnhof zieht. Die Veranstalter erwarten rund 10.000 Teilnehmende. Und das Wetter in Norddeutschland. Es gibt neben dichten Wolken auch Sonne, gebietsweise Schauer und einzelne Gewitter. In Teilen Vorpommern ist es freundlich bei maximal 11 bis 16 Grad. Morgen dann gibt es Sonne und Wolken im Wechsel. Dazu ist es in Westniedersachsen dichter bewölkt. Es kommen auch Schauer vor bei 14 bis 18 Grad. Etwas milder wird es noch am Montag, dazu aber auch nochmal Schauer und Gewitter im Westen. Dazu ist es im Osten freundlicher, 14 bis 20 Grad und ähnlich sieht es am Dienstag aus. Dazu kommen Schauer und es bleibt wechselhaft und 15 bis 20 Grad. Das waren die Nachrichten.
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21: Die A1 Fehmarn Richtung Lübeck zwischen Neustadt-Mitte und Seretz, streckenweise Stau und stockender Verkehr. A1 Bremen Richtung Osnabrück zwischen Uphusen, Bremen-Mahndorf und Arsten 5 Kilometer. A1 Osnabrück Richtung Bremen zwischen Dreieck-Stur und Bremen-Hemmelingen 5 Kilometer. A1 Lübeck Richtung Fehmarn zwischen Bad Schwartau und Pansdorf 6 Kilometer. Die A2 Hannover Richtung Berlin ist im Kreuz Wolfsburg-Königslutter wegen Bergungsarbeiten gesperrt. Es gibt 5 Kilometer Stau ab Braunschweig-Ost. Und die letzte Meldung, A7 Hannover Richtung Flensburg, zwischen Hamburg-Hausbruch und dem Elbtunnel, 6 Kilometer stockender Verkehr. Kommen Sie sicher ans Ziel und wir wünschen eine gute Fahrt.

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1: Mit Ben Wozny und dem Abstiegsfinale in der Fußball-Bundesliga. Rette sich, wer kann, ist das Motto heute. Der FC St. Pauli trifft im Nordduell auf den VfL Wolfsburg. Der Gewinner dieses Spiels schafft es wahrscheinlich in die Relegation. Der Verlierer steigt ab. Beide Teams müssen aber auch nach Heidenheim gucken, denn sollten die Heidenheimer gegen Mainz gewinnen, haben auch sie noch Chancen auf die Rettung. Alle drei Clubs stehen punktgleich am Tabellenende. Dieses Finale für Ina Kast einfach nur filmreif.
2: Vorhang auf für den spannendsten Abstiegskrimi der Bundesliga-Geschichte. In der Hauptrolle Alex Blessin und der FC St. Pauli als die Jäger.
3: Wir wissen alle, dass es das wichtigste Spiel jetzt erstmal ist in dieser Saison. Wir haben die Chance, einen Relegationsplatz klar zu machen.
2: In der zweiten Hauptrolle Dieter Hecking und der VfL Wolfsburg als die Gejagten.
4: Das ist ein K.O.-Spiel. Ja, und da kann so viel passieren, was wir jetzt überhaupt noch nicht vorhersehen können.
2: Mindestens einer von beiden wird absteigen, vielleicht sogar beide. Dann wäre der erste FC Heidenheim der lachende Dritte. Noch aber hat Wolfsburg den Klassenerhalt selbst in der Hand.
4: Vor 9 Wochen hat jeder gesagt, Wolfsburg steigt ab. So, wir haben alle versucht, in die Hände zu spucken, wir haben es geschafft, dieses Spiel zu spielen und jetzt würden wir es gerne für uns zum erfolgreichen Ende bringen.
2: Aber wenn das Abstiegsgespenst umgeht, geht auch die Angst um. Bloß nicht verkrampfen.
3: Wir gehen so in das Spiel rein, dass wir das Spiel gewinnen wollen und alles andere wird sich dann auch zeigen.
2: Zwischenstände aus Heidenheim könnten die Lage am Millerntor verändern. Vielleicht brauchen St. Pauli oder Wolfsburg noch ein Tor.
4: Deshalb ist es ja so toll, Radiokonferenz zu hören, um das alles mitzuerleben. Deshalb ist dieser Scheißfußball so toll für alle.
2: Ob am Radio, vor dem Fernseher oder im Stadion. Macht euch gefasst.
3: Alle drei Mannschaften haben 26 Punkte.
4: Ich kann es Ihnen jetzt heute nicht sagen, was um 17.05 Uhr in Heidenheim passiert oder bei St. Pauli passiert. Wenn ich es wissen würde, würde ich ruhiger schlafen. Ja, da könnte ich noch Maßnahmen ergreifen.
2: Es ist die spannendste Ausgangslage der Bundesliga-Geschichte.
1: Absolut filmreif, das Abstiegsfinale in der Bundesliga. Wir gehen hier bei NDR Info heute Nachmittag immer wieder live ins Stadion. Außerdem werden Sie stets aktuell versorgt im Newsblog online auf ndr.de/sport. Eine Meldung habe ich noch aktuell aus der NBA, der stärksten Basketballliga der Welt. Die Cleveland Cavaliers haben ihre erste Chance auf den Einzug in die Conference Finals der NBA vergeben. Die Mannschaft des deutschen Basketballweltmeisters Dennis Schröder kassierte beim 94-115 gegen die Detroit Pistons ihre erste Heimniederlage der laufenden Playoffs und damit den 3:3 Ausgleich in der Serie. Das entscheidende 7. Spiel findet am Sonntag in Detroit statt. Und das war's vom Sport für diese Stunde.

0: Peptidinjektionen sind ein Trend in den sozialen Medien. Influencer behaupten, dass die Spritzen die Haut schöner machen, das Energielevel verbessern und die Heilung nach Verletzungen beschleunigen. Aber wissenschaftlich belegt ist das nicht. Bei einigen der beliebtesten Peptiden fehlen größere klinische Studien. In den USA dürfen sie deshalb auch nicht von Apotheken hergestellt und vertrieben werden. US-Gesundheitsminister Kennedy will das allerdings teilweise ändern, um den Online-Schwarzmarkt aus China auszutrocknen. Giselle Uka berichtet.
1: Es sind vor allem selbsternannte Fitness- und Beauty-Experten, die in sozialen Medien auf Peptide schwören. Influencer, teilweise mit hunderttausenden Followern.
2: My skin is tighter, my muscles feel tighter, have more energy.
3: It is time to check out peptides.
1: Sie versprechen straffere Haut, Muskelwachstum oder einen Energieschub, je nachdem, welches Peptid man sich spritzt. In den Kommentaren zu den Videos fragen viele, wo man die Substanzen herbekommt, denn die meisten der angepriesenen Peptide können in den USA eigentlich nur für Forschungszwecke gekauft werden. Sie befinden sich noch in einer Grauzone, sagt Peter Lurie, Präsident der Verbraucherschutzorganisation Center for Science in the Public Interest.
4: There really isn't adequate evidence to support.
5: Es gibt keine ausreichenden Belege für die Wirksamkeit dieser Peptide, die für seriöse Ärzte akzeptabel wären.
1: Peptide sind kurze Ketten aus Aminosäuren. Sie kommen natürlich im menschlichen Körper vor und steuern dort wichtige Prozesse. Von Wundheilung über Hormonproduktion bis hin zur Reaktion des Immunsystems. Künstlich hergestellte Peptide wie Insulin für Diabetiker oder GLP-1, was in Abnehmspritzen vorkommt, sind gut erforscht und von Gesundheitsbehörden zugelassen. Viele andere sind es allerdings nicht.
4: You could see the diversion of patients away from stuff that actually works to this stuff for which they're at the moment is generally no evidence.
1: Peter Lurie beobachtet mit Sorge, dass Patienten von wirklich wirksamen Medikamenten umsteigen auf Peptide, für deren Wirksamkeit es oft keine Belege gibt. Große klinische Studien an Menschen fehlen häufig. Deshalb hat die US-Lebens- und Arzneimittelbehörde FDA einige Trendpeptide im Jahr 2023 kategorisiert. 19 Substanzen werden als potenziell mit signifikanten Sicherheitsrisiken behaftet eingestuft. Das verbietet US-Apotheken die Herstellung. Robert F. Kennedy, der Gesundheitsminister von Donald Trump, möchte das ändern.
6: I mean, I'm a big fan of peptides. I've used them myself and used them with really good effect.
1: Kennedy sei großer Fan von Peptiden. Er habe sie schon selbst genutzt, mit gutem Effekt nach Verletzungen. Deshalb will er eine Neueinschätzung von Experten zur Sicherheit von Peptiden durchführen. Sein Argument, wenn beliebte Peptide nicht in den USA sicher hergestellt und angeboten werden, kaufen sich die Amerikaner ihre Spritzen online auf dem Schwarzmarkt in China, teilweise verunreinigt oder anders dosiert als beschrieben.
5: Der Schwarzmarkt ist natürlich ein Argument, aber wir gehen ja auch nicht hin und sagen, wir legalisieren Heroin, weil es einen großen Schwarzmarkt dafür gibt.
4: We don't do that.
1: Sagt Peter Lurie. Der Mediziner glaubt außerdem nicht an eine objektive wissenschaftliche Neubewertung der Peptide. Robert F. Kennedy suche sich die Experten genau aus, die seine Behörde beraten sollen.
5: RFK hat eindeutig Beratungsgremien als Machtinstrumente erkannt. Er hat bestimmte Gremien aufgelöst und sie dann ersetzt mit Leuten, die seiner Meinung sind.
1: Unter den Peptiden, die der Minister neu bewerten lassen will, sind umstrittene Substanzen wie BPC-157. Es wird in der Bodybuilding-Szene zur schnelleren Geweberegeneration genutzt. Bisher wurde das Mittel nur an Nagetieren wissenschaftlich getestet. Ob es bei Menschen das Krebsrisiko erhöht oder eine ungewollte Immunreaktion hervorruft, kann nicht ausgeschlossen werden. Trotzdem wird es von Influencern im Netz empfohlen. Sie experimentieren damit am eigenen Körper und kombinieren manchmal sogar Peptide miteinander, ganz ohne medizinische Aufsicht.
0: Über die Risiken von Peptidinjektionen und die unkritische Haltung des US-Gesundheitsministers berichtete Giselle Uecker.

0: 12.45 Uhr.
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2: Mit Kia Arnsen. SPD-Fraktionschef Miersch ist gegen Verlängerung des Tankrabatts. Die Gießkanne sei keine Dauerlösung, sagte Miersch der Augsburger Allgemeinen. Er schlug stattdessen strukturelle Entlastungen vor, etwa durch eine Steuerreform. Diese solle insbesondere unteren und mittleren Einkommen mehr Luft verschaffen. CSU-Landesgruppenchef Hoffmann hält ein großes Gesamtpaket für denkbar. Dazu gehöre, dass die Union bei der Erhöhung der Reichensteuer mitmache, wenn auch die SPD Kompromisse mache, sagte er dem Redaktionsnetzwerk Deutschland. Bedford Strom kritisiert Bundestagspräsidentin Klöckner nach Äußerungen über Kirchen. Der ehemalige EKD-Ratsvorsitzende widersprach Klöckners Haltung, die Kirchen mischten sich zu stark in Tagespolitik ein. Wer Einmischung in Politik nur dann wertschätze, wenn sie die eigenen Ziele stärke, der habe etwas Grundlegendes am Christentum missverstanden, so der frühere bayerische Landesbischof. Taiwan pocht nach Trump-Besuch in China auf Souveränität. Taiwan sei eine unabhängige demokratische Nation und der Volksrepublik China nicht untergeordnet, hieß es aus dem Außenministerium. Es reagierte damit auf Äußerungen des US-Präsidenten. Dieser hatte Taiwan nach seinem Gespräch mit dem chinesischen Staatschef Xi gewarnt, offiziell die Unabhängigkeit von China auszurufen. Kiew meldet Übergabe von getöteten ukrainischen Soldaten. Die Ukraine hat demnach von Russland mehr als 500 Leichen erhalten, die nun identifiziert werden sollen. Gestern hatten Russland und die Ukraine jeweils mehr als 200 Kriegsgefangene ausgetauscht. Finale des Eurovision Song Contest findet am Abend in Wien statt. Für Deutschland tritt in diesem Jahr Sarah Engels mit dem Song Fire an. Als Favorit gilt Finnland. Insgesamt nehmen 25 Länder teil. 5 Länder boykottieren den ESC aus Protest gegen das Vorgehen Israels im Gazastreifen.
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3: Morgen ist der internationale Tag gegen Queerfeindlichkeit oder ausführlich der internationale Tag gegen Homo-, Bi-, Inter- und Transfeindlichkeit. Sophie Kuch ist die Queerbeauftragte der Bundesregierung. Sie setzt sich für Akzeptanz sexueller und geschlechtlicher Vielfalt ein und hat in unserem ARD-Interview der Woche erklärt, warum aus ihrer Sicht mehr Rechtsschutz und vor allem eine echte Gleichstellung nötig sind. Unser Hauptstadtkorrespondent Dietrich Karl Meurer hat mit ihr auch über die Regenbogenflagge und über die Bedeutung von CSDs gesprochen. Und gleich zu Beginn des Interviews ging es um einen Streit über einen ihrer Instagram-Posts.
4: Frau Koch, schauen wir zunächst auf eine Debatte, die Sie selbst ausgelöst haben. Sie stehen wegen eines Instagram-Posts in der Kritik. Darin werfen Sie unter anderem Alice Schwarzer vor, Frauenrechte gegen die Rechte von Transmenschen auszuspielen. Sie zeigen in Ihrem Post eine Bildmontage auf einer Ebene Alice Schwarzer mit der Harry Potter-Autorin J.K. Rowling und US-Präsident Trump. Es gab und gibt nach wie vor heftige Kritik. War Ihr Post ein Fehler?
5: Nein, der Post war kein Fehler. Ich möchte auch dazu sagen, dass ich mit dem Post nicht die Debatte angefangen habe, sondern ich glaube vor allem Alice Schwarzer, die danach nicht nur einen Artikel, sondern mehrere dazu geschrieben hat, zeigt für mich aber auch, dass ich ja auf jeden Fall einen Nerv getroffen habe, weil was wir mit dem Post gemacht haben, war einfach nur klarzustellen, dass es 3 Personen sind, die eben sehr eindeutig Frauenrechte oft über Transrechte stellen oder Transrechte nutzen für eben eine, wie ich finde, vergiftete Debatte. Und meine Meinung dazu ist ganz klar, dass es eben 2 Gruppen sind, die sich nicht gegeneinander ausspielen lassen dürfen. Und ich möchte auch nicht, dass das passiert.
4: Können Sie noch ein bisschen erläutern, wo Sie sehen, dass Frau Schwarzer was falsch gemacht hat?
5: Sie hat in vielen Interviews, ich glaube auch rund um das Selbstbestimmungsgesetz, immer wieder die Ansichten unterstützt, die zum Beispiel Transpersonen und das Selbstbestimmungsgesetz als eine Gefahr sehen für Frauenrechte. Und wir sehen aber, dass das nicht der Fall ist. Das Selbstbestimmungsgesetz wurde von unfassbar vielen Menschen genutzt, damit sie endlich ihre eigene Identität auch entsprechend ausleben können. Und das ist ein riesengroßer Gewinn für die Community und ist nichts, was Frauenrechte irgendwie einschränkt.
4: In der Zeitschrift Emma, deren Herausgeberin Alice Schwarzer ist, wird sogar ihre Entlassung gefordert. Wie sehr trifft sie das?
5: Ich sag mal so, Frau Schwarzer ist mit Sicherheit nicht die Einzige oder Erste, die sowas fordert, aber ich bin da ganz gelassen. Ich finde, ich mache meinen Job ziemlich gut und ich werde den auch gerne weiter noch machen.
4: Gehört zu Ihrem Selbstverständnis als Bundesbeauftragte eben auch, dass Sie wirklich da klar Stellung beziehen müssen?
5: ich bin Beauftragte der Bundesregierung, aber für die queere Community. Natürlich muss ich deshalb auch klar Stellung beziehen, wenn Teile der Community angegriffen oder vielleicht verächtlich gemacht werden.
4: Bleiben wir beim Thema, schauen aber auf die politische Dimension dieser Debatte. Sie sind als Bundesbeauftragte angedockt am Bundesfamilienministerium. Und die Ministerin Karin Prien von der CDU, die hat ihren Beitrag auch recht scharf kritisiert. Wie sehr belastet das Ihr Verhältnis?
5: Das belastet unser Verhältnis, glaube ich, gar nicht. Frau Prien und ich, wir haben auch demnächst ein Gespräch, das war regulär sowieso angesetzt. Wir haben jetzt auch keinen Streit miteinander. Klar gibt es manchmal in der Öffentlichkeit Debatten, die werden dann auch ein bisschen härter aufgegriffen. Und wir haben auch sicher unterschiedliche Meinungen. Ich bin auch nicht mit allem zufrieden, was sie macht. Und da äußere ja auch ich entsprechend Kritik. Das gehört für mich ganz normal zum politischen Verlauf einfach mit dazu.
4: Da muss man vielleicht auch nochmal sagen, nicht jeder weiß, Sie sind in der SPD, Frau Prien in der CDU. Wenn Sie sagen, da gibt es auch Debatten, die da sozusagen mit reingemischt werden. Ein Punkt ist, der wird auch gerade kritisiert in den Medien, der Begriff Queerpolitik wurde aus dem Titel Ihres Referats gestrichen. Und auch beim Aktionsplan der Bundesregierung Queer Leben zeichnet sich eine inhaltliche Neuausrichtung ab. Fühlen Sie sich da ausgebremst?
5: Ich muss hier kurz nochmal zwei Sachen etwas klarer machen. Das eine ist, ich bin unabhängig. Das heißt, auch mein Team ist zwar angestellt am Familienministerium. Wir arbeiten aber unabhängig auch von den Referaten. Und das betroffene Referat ist quasi auch eins, das gab es schon vorher im Haus. Und ja, der Titel dort wurde jetzt angepasst. Das Wort Queerpolitik wurde gestrichen. Mich ärgert sowas, weil diese ganzen Begriffdebatten finde ich unnötig. Ich finde, sie gehen daran vorbei, was für eigentliche Herausforderungen wir haben. Und ich befürchte, dass hier eben jemand wahrscheinlich aus reinem Verwaltungshandeln den Titel gestrichen hat, ohne zu bedenken, was es gegebenenfalls für Auswirkungen hat, auch für die Community. Weil natürlich viele in der Community jetzt das Gefühl haben, ihnen wird dort etwas genommen, auch wenn es nur ein Wort ist.
4: Ich hatte ja schon den Aktionsplan Queer Leben angesprochen. Der bundesweite Plan stammte noch aus der Zeit der Ampel und hatte das Ziel, die Akzeptanz und den Schutz sexueller und geschlechtlicher Vielfalt zu stärken. Wie geht's weiter damit?
5: Beim Aktionsplan Queer Leben, da wäre ich jetzt noch drauf gekommen, da ist es so, der ist nicht beendet. Die Maßnahmen, die begonnen wurden, werden auch weiter umgesetzt. Ich habe auch mit dem Ministerium ausgemacht, dass ich quasi gegen Ende des Jahres nochmal einen weiteren Bericht anfordern werde, sprich bei allen Ministerien nachfrage, was ist denn passiert mit den noch offenen? Ein Drittel war es ja schließlich am Ende.

0: Ausdruck sexueller Vielfalt sind ja die Christopher Street Day Demonstrationen. Die ersten CSDs in diesem Jahr gab es bereits. Mhm. Wie ich höre, waren Sie auch schon dabei. Mhm. Manche sagen, Gleichberechtigung ist doch erreicht. Brauchen wir CSDs überhaupt noch? Oder anders gefragt, wie steht es insgesamt um die Situation queerer Menschen in Deutschland?
1: Mhm. Ich glaube, diese Saison wird sehr stark zeigen, warum wir weiterhin CSD-Demonstrationen brauchen. Das eine ist, dass wir merken, der Wind wird rauer, Queerfeindlichkeit nimmt zu, Kampagnen nehmen zu, aber natürlich auch Straf- und Gewalttaten. Das zeigen die Zahlen vom BKA ganz stark, dass da einfach die Lage für queere Menschen in Teilen der Gesellschaft gefährlicher wird. Und auf der anderen Seite haben wir viel, sehr viel erreicht in den letzten Jahren. Das stimmt. Also das Selbstbestimmungsgesetz, die Ehe für alle. Aber wir haben in der Tat auch noch Lücken. Zum Beispiel, wenn es um das Abstammungsrecht geht. Das bedeutet, dass zum Beispiel lesbische verheiratete Paare nicht automatisch beides Mütter sind, wenn die eine das Kind auf die Welt bringt, sondern die andere Mutter muss das Kind sehr, sehr umständlich adoptieren. Das ist was anderes bei zum Beispiel heterosexuellen Paaren. Wenn da ein Kind in der Ehe geboren wird, sind automatisch beide Elternteile die Eltern. Und da frage ich mich, warum machen wir da einen Unterschied für das Kind? Weil wenn es mir ums das Wohl des Kindes geht, dass es sicher aufwachsen kann, dann muss ich diese Ungerechtigkeit zum Beispiel ganz dringend noch beheben. Und das ist auch wirklich ein wichtiges Anliegen für die Community.
0: Und das ist auch ein Anliegen, was bei den CSDs in diesem Jahr auf die Straße getragen wird?
1: Das Abstammungsrecht mit Sicherheit, die Frage der Sicherheit generell und auch die Forderung, Artikel 3 des Grundgesetzes zu ergänzen. Weil die sexuelle Orientierung als ein wichtiges Merkmal dort aktuell noch fehlt und ja Menschen unter diesem Grundgesetz bis in die 90er Jahre wiederum noch verfolgt wurden, weil sie zum Beispiel schwul waren.
0: Sie haben es schon angesprochen, rechtsextreme Gruppen mobilisieren verstärkt gegen CSD-Demonstrationen, gegen queere Veranstaltungen. Was würden Sie sagen, wie sicher sind CSDs in Deutschland heute?
1: Also man hat einen deutlichen Unterschied gesehen von 2024 zu 2025. 2024 ging das verstärkt los, dass rechte Gruppen demonstriert haben am Rande von CSD-Demonstrationen, auch übergriffig geworden sind. Das war im letzten Jahr schon weniger, auch weil die Polizei deutlich besser vorbereitet war. Und deswegen gehe ich stark davon aus, dass auch dieses Jahr die CSDs sichere Orte sind. Das Entscheidende ist immer die An- und Abreise, aber auch vor allen Dingen der Alltag. Ich glaube, die meisten queeren Menschen haben eher Sorge, wenn sie im Alltag mit ihren PartnerInnen Händchen haltend durch die Straßen laufen, ob sie dann, weiß ich nicht, beleidigt werden, angespuckt werden oder ähnliches. Da ist halt nicht der Schutz einer Demonstration drumherum, sondern da sind sie eben im Zweifel auf sich und auf die Gesellschaft drumherum alleingestellt.
0: Frau Koch, Symbol für die queere Community ist die Regenbogenflagge. Sie wird seit dem letzten Jahr im Bundestag oder am Bundestag nur noch einmal im Jahr gehisst. Sie hatten das kritisiert. Ist das ein Rückschritt, dass die Flagge nur noch an einem Tag gehisst wird?
1: Eine Sache, die bei der Debatte oft untergeht, ist, wann sie am Bundestag gehisst wird. Und das finde ich ja eigentlich ein super starkes Symbol, nämlich eben am 17.05. am Internationalen Tag gegen Queerfeindlichkeit. Meine Hoffnung war eigentlich auch, und das habe ich auch versucht, ich habe einen Brief geschrieben an die Ministerien der Bundesregierung, den Bundeskanzler und auch an Frau Klöckner als Bundestagspräsidentin, mit dem Vorschlag, durch dieses Jahr eben keine Debatten zu führen, wann wird was wo wie gehisst, sondern sich einheitlich dazu zu entscheiden, als starkes Signal auf allen Gebäuden die Regenbogenflagge zu hissen. Da der 17. dieses Jahr ein Sonntag ist, war mein Vorschlag zu gucken, nehmen wir einfach den Montag darauf und unterstützen das dann wiederum auch, dass die Mitarbeitenden der Häuser dabei sein können, dass wir es öffentlichkeitswirksam nutzen, Pressemitteilungen, Social Media rausgehen.
0: Wie ist das Echo?
1: Ja, genau. Leider muss ich sagen, wir haben es nicht geschafft, eine einheitliche Entscheidung zu schaffen.
2: Wir unterbrechen das laufende Programm für eine wichtige Verkehrsmeldung. Achtung, Falschfahrer auf der A30 Bad Oeynhausen-Rheine. Zwischen Nattbergen und Osnabrück-Hellern kommt Ihnen ein Falschfahrer entgegen. Fahren Sie äußerst rechts und überholen Sie nicht auf der A30 Bad Oeynhausen-Rheine zwischen Nattbergen und Osnabrück-Hellern. Ist ein Falschfahrer unterwegs. Vorsicht in beiden Richtungen und nun machen wir weiter hier im Programm.
0: Zentrale Botschaft dieses Tages.
1: Ja, die zentrale Botschaft dieses Tages ist die gleiche wie eigentlich jeden Tag für die Community, nämlich dass queere Menschen vor allem sicher, frei und selbstbestimmt in dieser Gesellschaft leben wollen und wir dafür eben noch einiges machen müssen.
3: Sagt die Queerbeauftragte der Bundesregierung Sophie Koch im ARD-Interview der Woche. Eine ausführliche Fassung gibt's heute

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1: Um 13 Uhr mit Michael Hafke. Die USA stoppen kurzfristig die Entsendung von Soldaten nach Polen. Offenbar ein weiterer Schritt, um die Truppenstärke in Europa zu verringern. Aus der NDR Nachrichtenredaktion Inken Henkel.
2: 4000 Soldaten sollten eigentlich in einem Rotationsverfahren nach Polen entsandt werden. Ein Teil von ihnen war schon unterwegs oder wurde kurz vor der Abreise angewiesen, nicht zum Flughafen zu fahren. Der Generalstabschef der US-Armee, Leniwe, nannte die Entscheidung bei einer Anhörung im Kongress sinnvoll. Einzelheiten oder Gründe erwähnte er nicht. Sowohl Demokraten als auch Republikaner kritisierten den Schritt und äußerten sich verärgert, dass der Kongress nicht wie vorgeschrieben informiert oder zu Beratungen hinzugezogen wurde.
1: Der sächsische Ministerpräsident Kretschmer fordert von der Bundesregierung umfassende Reformen. Mit Blick auf mögliche Wahlerfolge der AfD befürchtet der CDU-Politiker, dass ganze Bundesländer handlungsunfähig werden. Aus der Nachrichtenredaktion Petra Mittermeier.
3: Einen großen Wurf der schwarz-roten Koalition, den hält Sachsens Ministerpräsident Kretschmer für unbedingt nötig. Stückwerk bringe niemanden weiter, sagte er dem Magazin Stern. Gleichzeitig warnte Kretschmer davor, dass die Reformversuche der Regierung scheitern, was nach seinen Worten fatale Folgen für die Landtagswahlen in Sachsen-Anhalt und Mecklenburg-Vorpommern im September haben könnte. Dann sei man an dem Punkt, an dem die Handlungsfähigkeit ganzer Bundesländer in Frage stehe. Umfragen sehen in Sachsen-Anhalt und in Mecklenburg-Vorpommern die AfD deutlich vorn.
1: Die Zahl der Ebola-Toten in der Demokratischen Republik Kongo steigt. Wie das Gesundheitsministerium meldet, starben im Osten des Landes bisher 80 Menschen an den Folgen einer Infektion. Zudem gäbe es weitere fast 250 Ebola-Verdachtsfälle. Einen ersten Todesfall hat mittlerweile auch das Nachbarland Uganda bestätigt. Dort sei am Donnerstag ein Kongolese in einem Krankenhaus in der ugandischen Hauptstadt Kampala gestorben. Dass sich das Ebola-Virus schnell ausbreitet, liegt Experten zufolge an einer hohen Mobilität innerhalb der Bevölkerung, auch über Landesgrenzen hinweg. Beim Eurovision Song Contest steht heute Abend das große Finale an. Für Deutschland tritt Sängerin Sarah Engels mit dem Titel Fire bei der Show in Österreichs Hauptstadt Wien an. Wie ihre Chancen stehen, schätzt Anna Tillack in Wien ein.
4: Wenn man nach den Wettquoten geht, dann muss man sich eher darauf einstellen, dass die deutsche Künstlerin auf einem der hinteren Plätze landen wird. Das sieht hier schon seit Tagen ähnlich aus. Die klaren Favoriten hier im Rennen sind Finnland und Australien, aber das sind eben nur vorläufige Wettquoten. Tatsächlich wird ja dann die Jury und auch die Menschen in ganz Europa, die dann abstimmen können, heute Abend ihr Urteil fällen und dann werden wir gucken, ob diese Wettquoten dann auch richtig liegen oder ob es da doch noch die ein oder andere Überraschung gibt.
1: Am letzten Spieltag herrscht nochmal Hochspannung in der Fußballliga. Zunächst arbeitet in der dritten Liga Hansa Rostock am Aufstieg. Dazu muss allerdings ein Sieg in Saarbrücken her. Zeitgleich muss die Konkurrenz aus Essen und Duisburg patzen. Um 15.30 Uhr werden dann die Partien der ersten Bundesliga angepfiffen. Und hier treffen die Nordclubs St. Pauli und Wolfsburg aufeinander. Beide kämpfen gegen den Abstieg. Der Verlierer steigt sicher ab. Sollte die Partie unentschieden ausgehen, könnten sogar beide Teams absteigen, falls das punktgleiche Heidenheim gegen Mainz gewinnt. Und das waren die Nachrichten. Das Wetter in Norddeutschland. Neben dichten Wolken gibt es auch Sonne. Gebietsweise sind Schauer und einzelne Gewitter dabei. Und in Teilen Vorpommerns bleibt es freundlich bei 11 bis 16 Grad. Morgen dann gibt es Sonnen und Wolken im Wechsel. In Westniedersachsen ist es dichter bewölkt. Es kommen Schauer dazu und es wird etwas milder, 14 bis 18 Grad. Am Montag sieht es ähnlich aus. Im Westen Schauer und Gewitter. Im Osten ist es freundlicher und 14 bis 20. Und so sieht's auch am Dienstag aus, wechselhaft mit Schauern und 15 bis 20 Grad. Es ist 13.04 Uhr.
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1: Und zwar zunächst mit einer Entwarnung auf der A30 Bad Oeynhausen-Osnabrück. Es gibt keinen Falschfahrer mehr zwischen Melle-West und Nattbergen. A1 Fehmarn Richtung Lübeck zwischen Neustadt Mitte und Seretz, streckenweise Stau und stockender Verkehr. A1 Bremen-Lichtenau-Osnabrück zwischen Opposen, Bremen, Mahndorf und Arsten 5 Kilometer. A1 Osnabrück Richtung Bremen zwischen Dreieck-Stur und Bremen-Hemelingen 5 Kilometer. A1 Lübeck Richtung Fehmarn zwischen Bad Schwartau und Pansdorf 6 Kilometer. A2 Hannover Richtung Berlin, die Sperrung im Kreuz Wolfsburg-Königslutter ist aufgehoben. Und A7 Hannover Richtung Flensburg zwischen Hamburg-Hausbruch und dem Elbtunnel 6 Kilometer. Kommen Sie sicher ans Ziel und wir wünschen eine gute Fahrt.

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1: Mit Viktor List. Seit fast 30 Jahren spielt der VfL Wolfsburg ununterbrochen in der Fußball-Bundesliga. Doch diese Serie ist in dieser Saison in echter Gefahr. Der VfL geht als Tabellenvorletzter in den 34. Spieltag punktgleich mit Heidenheim und dem FC St. Pauli. Der direkte Klassenerhalt, der ist nicht mehr möglich. Es geht aber um die Relegation und auch noch im direkten Duell gegen die Hamburger. Kevin Poveska.
2: Relegation oder direkter Abstieg. VfL-Trainer Dieter Hecking hat die Trainingseinheiten in dieser Woche nicht anders gestaltet. Im Rücken haben die Wölfe die aus Heckings Sicht guten Leistungen der letzten Wochen.
3: Das gibt uns eine gewisse Zuversicht, dass wir uns dieses Spiel jetzt auf St. Pauli auch genauso verdient haben, wie es jetzt ist in der Konstellation. Wir wussten, dass es so ein Spiel geben kann. Jetzt haben wir es und jetzt freuen wir uns auch drauf, dass wir das Spiel spielen können.
2: Verlieren verboten. So viel steht vor der Partie beim FC St. Pauli auf jeden Fall fest. Dadurch, dass jetzt auch noch Heidenheim punktgleich mit beiden Nordclubs ist, reicht dem VfL jetzt auch nicht ein Unentschieden, falls Heidenheim dann parallel gewinnen sollte.
3: Ich will auch nicht locker wirken, ich bin auch angespannt. Ja, aber deshalb ist dieser Scheißfußball so toll für alle. Ja, und für uns, wir sind die Hauptprotagonisten, die drei Vereine, für die es da um sehr, sehr viel geht am Wochenende. Und ich glaube, jeder für sich wird versuchen, das alles auf Normalmaß runterzudampfen, um dann trotzdem gut zu spielen und möglichst zu gewinnen.
2: Gewinnen. Allein das ist in so einem Endspiel natürlich schon eine Herausforderung für sich. Gerade was das Nervenkostüm angeht. Und dann auch noch auswärts am Millerntor bei St. Pauli.
3: Millerntor steht für Begeisterung, steht für Atmosphäre. St. Pauli hat Tugenden, die einem richtig wehtun können. Ja, hat man jetzt auch gesehen. Sie ist die Mannschaft, die zwischen den Linien am besten verteidigt in der ersten Liga. Ja, und sie haben auch ihre Umschaltmomente in jedem Spiel gehabt, wo sie gefährlich werden können.
2: Und doch, in so einem Spiel, wo es um so viel geht, ist alles möglich, weiß auch der noch so erfahrene Dieter Hecking. Er vertraut auf seine Mannschaft.
3: Die wollen dieses Spiel spielen, die wollen losgelassen werden. Und hoffentlich bringen sie es dann auch genauso rüber, wie es jetzt in den letzten 3-4 Wochen war. Dann können wir da auch mit Selbstbewusstsein hinfahren. Immer natürlich unter der Voraussetzung, dass wir wissen, das ist ein K.O.-Spiel.
2: Ein K.O.-Spiel in der Fußball-Bundesliga am letzten Spieltag gegen den direkten Konkurrenten. Spannender geht's wohl kaum.
1: Das gilt natürlich auch für den FC St. Pauli. Der geht mit einer Negativserie von 9 Spielen ohne Sieg in das Spiel. Klar, dass Trainer Alexander Blessin angespannt ist vor dem Abstiegskrimi.
4: Beide Mannschaften werden nervös sein. Also da werden Fehler passieren. Die Frage ist nur, wie gehe ich mit solchen Fehlern dann um? Das wird das Wichtigste sein, glaube ich. Und da kann es natürlich auch sehr, sehr helfen, dass die Fans dann uns unterstützen und dann auch mal Fehler dementsprechend nicht kritisieren, sondern eher aufmuntern, dann uns pushen.
1: Los geht's um 15.30 Uhr heute. Alle 9 Spiele parallel an diesem letzten Spieltag. Nämlich Frankfurt gegen Stuttgart, Leverkusen gegen den Hamburger SV und Gladbach gegen Hoffenheim. In den 3 Duellen, da geht's um Champions League Platz 4. Den hat der VfB aktuell noch inne, allerdings punktgleich mit der TSG. Die Bayern, die bekommen heute im Heimspiel gegen den 1. FC Köln zum 35. Mal die Meisterschale überreicht, ebenfalls ab 15.30 Uhr. Und für den FC Augsburg, da geht's noch richtig um was, nämlich um Platz 7 und damit den Einzug in die Qualifikation für die Conference League. Dafür braucht's einen Augsburger Sieg bei Union Berlin und parallel dürfen Frankfurt gegen Stuttgart und Freiburg gegen Leipzig nicht gewinnen. Ja, und in den letzten Wochen, da wollte Trainer Manuel Baum immer nichts davon wissen, bleibt mir weg mit Europa, hat er immer gesagt, aber jetzt hat er schon auch Bock.
5: Wir freuen uns riesig drauf, dass wir eventuell eine dritte Mission erreichen, die wir jetzt in Angriff genommen haben. Die erste Mission war Klassenhalt, die zweite war 9. Platz und die dritte ist ja vielleicht sogar noch nach Europa zu kommen.
1: Außerdem spielen auch Bremen gegen Dortmund. Einige Entscheidungen an diesem letzten Spieltag, das gilt auch für Liga 3 und da geht's noch um den Aufstieg in die zweite Fußball-Bundesliga. Und auch dieses Rennen könnte spannender kaum sein. Sarah Schwedmann.
6: In der dritten Liga kann im Kampf um den Aufstieg heute wirklich jedes Tor alles verändern. Energie Cottbus hat vor dem letzten Spieltag die beste Ausgangslage im Kampf um Platz 2. 2 Punkte dahinter sind der MSV Duisburg und Rot-Weiß Essen gleich auf. Duisburg liegt wegen der deutlich besseren Tordifferenz vorn. Der MSV hätte mit einem Sieg gegen Viktoria Köln mindestens die Relegation sicher. Für den direkten Aufstieg darf Cottbus nicht in Regensburg gewinnen. Essen muss beim bereits abgestiegenen SSV Ulm gewinnen und gleichzeitig auf Patzer von Duisburg und Cottbus hoffen. Auch Hansa Rostock hat mit einem sehr hohen Sieg noch Außenseiterchancen auf die Relegation. Ein echtes Aufstiegsfinale also mit Taschenrechnergarantie.
1: Das um 13.30 Uhr angepfiffen wird, auch hier alle 10 Partien parallel.
7: 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Heute mit Stefan Einöder. Guten Tag. Schon wieder ein Toter. In der westfranzösischen Stadt Nantes wurde vorgestern Abend ein 15-Jähriger erschossen. Zwei weitere Jugendliche wurden schwer verletzt. Ein Mord mehr in einer ganzen Reihe ähnlicher Straftaten, die sich in den zurückliegenden Monaten in ganz Frankreich ereignet haben. Behörden und Medien sprechen von einem regelrechten Drogenkrieg, auch wenn er noch nicht die Ausmaße angenommen hat, die man vor einigen Jahren zum Beispiel in den Niederlanden beobachten konnte. Das Innenministerium in Paris nimmt die Sache dennoch ernst und verspricht, man werde alles tun, um der Lage Herr zu werden. Leicht dürfte das allerdings nicht werden. Aus Frankreich berichtet Katrin Erdmann.
8: Es müssen dramatische Szenen gewesen sein, die sich in dem nördlichen Vorort von Nantes abgespielt haben. Aus dem Nichts heraus sollen zwei vermummte Personen das Feuer auf eine Gruppe Jugendlicher eröffnet haben. Ein 15-Jähriger wird noch in der Eingangshalle eines Hochhauses erschossen, zwei weitere Jugendliche schwer verletzt. Dabei sollen die Täter einen der Jungen bis in die 13. Etage verfolgt haben. Eine Anwohnerin wird erst später durch die Klagerufe einer Mutter auf das Drama aufmerksam. Sie hat einfach nicht aufgehört zu schreien. Man hat mein Baby getötet, man hat mir mein Kind genommen, mein Kind ist tot. Dann kamen der Vater, der Bruder, die ganze Familie. Das macht alles keinen Sinn, das sind Kinder. Er hatte doch noch sein ganzes Leben vor sich. Auch Joanna Roland, sozialistische Bürgermeisterin von Nantes, reagiert bestürzt auf das Geschehen und spricht den Angehörigen ihre Anteilnahme aus. Es gibt kaum Worte, um zu beschreiben, wie unerträglich eine solche Situation ist und dass sie jeden Bürger, jeden Politiker und natürlich auch mich als Bürgermeisterin aufwühlt. Wenngleich sie zunächst keine voreiligen Schlüsse ziehen will, sagt die Bürgermeisterin, es ist noch zu früh, um etwas Konkretes zu den Vorfällen zu sagen, aber es sieht aus wie eine Abrechnung in unserer Nachbarschaft, Drogenhandel. Wir wissen genau, wie sehr dieses Übel unser Land durchzieht. Das sieht auch Innenminister Laurent Nunez so, der extra nach Nantes gekommen ist. Das heißt aber nicht, und das ist mir wirklich wichtig zu betonen, dass der Getötete oder die Verwundeten zwangsläufig darin verwickelt waren. Die Gegend allerdings sei bekannt als Drogenumschlagplatz, an dem es bereits in der Vergangenheit Festnahmen gegeben habe. Anders als früher, als sich der Drogenkrieg vor allem in Paris und Marseille abspielte, sind in den letzten Jahren immer häufiger kleine und mittlere Städte Spielorte von zum Teil tödlichen Auseinandersetzungen geworden. Das hängt auch mit der Kokainschwemme zusammen. Dieses Ereignis zeigt einmal mehr der Regierung und auch mir als Innenminister, dass wir den Kampf gegen den Drogenhandel unvermindert fortsetzen müssen, der viel Unglück mit sich bringt. Das haben wir hier in Nantes gesehen, aber auch in Nizza vor einigen Tagen, wo bei einer Auseinandersetzung der Drogenmafia zwei Menschen ums Leben gekommen sind. Der Innenminister unterstreicht seine Entschlossenheit, die Polizei um 700 Mitarbeiter aufzustocken. 300 davon sollen sich künftig ausschließlich um die organisierte Kriminalität kümmern. Parallel dazu sollen Gesetze verschärft werden. Wie genau, will Nunez kommenden Montag präsentieren. Für Jeanne, eine Anwohnerin aus dem betroffenen Viertel in Nantes, sind die Ankündigungen des Ministers nichts mehr als schöne Worte. Niemand interessiert sich für uns. Alle sind jetzt hier, machen Fotos, der Minister. Großartig. Die Journalisten stellen uns Fragen. Aber in 5-6 Stunden werden sie uns schon wieder vergessen haben. Sie selbst habe inzwischen jedes Mal Angst, wenn ihr Sohn vor die Tür gehe, ob er abends auch heimkomme. Jeanne meint aber auch, ein sicheres Frankreich zu schaffen, gehe alle an. Ich denke, das ist eine fundamentale Frage. Es ist eine Verantwortung der französischen Gesellschaft. Wir alle sind dafür verantwortlich, was hier passiert. Und damit spricht die Bewohnerin ausdrücklich auch die Drogenkonsumenten an. Auch sie seien für den Anstieg der Gewalt im Land verantwortlich.
7: Katrin Erdmann über ein weiteres Opfer im Drogenkrieg, der zurzeit in der französischen Stadt Nantes in der östlichen Bretagne tobt.

0: 13.15 Uhr.
1: 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Mit Inka Kübel. SPD will Tankrabatt offenbar nicht verlängern. Fraktionschef Mirsch sagte der Augsburger Allgemeinen, die Gießkanne sei keine Dauerlösung. Stattdessen sprach sich der SPD-Politiker für eine Steuerreform aus, die vor allem Menschen mit unteren und mittleren Einkommen mehr Luft verschaffe. Spitzenverdiener will Mirsch hingegen höher besteuern. Dafür offen zeigt sich auch CSU-Landesgruppenchef Hoffmann. Als Bedingung nannte er, dass auch die SPD einen Schritt auf die Union zugehe für ein Gesamtpaket. Mercedes-Benz erwägt Einstieg in Rüstungsproduktion. Konzernchef Källenius sagte dem Wall Street Journal, die Welt sei unberechenbarer geworden. Es sei völlig klar, dass Europa seine Verteidigungsfähigkeit ausbauen müsse. Rüstungsgeschäfte könnten eine wachsende Nische sein. Der Schritt müsse jedoch wirtschaftlich sinnvoll sein. Israels Militär meldet Tod von Hamas-Chef al-Haddad im Gazastreifen. Dieser wurde demnach gestern bei einem israelischen Luftangriff getötet. Al-Haddad galt als letzter noch lebender Drahtzieher des Terrorangriffs vom 7. Oktober. Zwei Polizisten werden auf Kirmes in Köln verletzt. Auf die Beamten ist nach Angaben eines Polizeisprechers am Abend eingeschlagen worden, nachdem sie einen Streit geschlichtet und einen Platzverweis erteilt hatten. Zwei 18-Jährige und ein 17-Jähriger kamen in Gewahrsam. Der Angriff auf die Beamten löste einen Großeinsatz der Polizei aus. In der Fußball-Bundesliga steht letzter Spieltag an. Meister FC Bayern spielt gegen Köln. Augsburg kämpft bei Union Berlin noch um die Teilnahme an den Playoffs der Conference League. Besonders spannend ist der Abstiegskampf. Wolfsburg, Heidenheim und St. Pauli gehen punktgleich in das Finale. Soweit die Kurznachrichten.
0: Klare Höhenluft, tolle Gipfelaussicht und in einer Hütte ein Kaiserschmarrn. Das gehört für viele zu einem Ausflug in die Berge dazu. Jetzt steht die Sommersaison vor der Tür. Aber immer wieder passieren Unfälle im Gebirge. Menschen geraten in Not. Die Bergrettung hat viel zu tun. Wo ist es eigentlich am gefährlichsten in den bayerischen Bergen? Und was kann man machen, um sein persönliches Risiko möglichst gering zu halten? Jonas Breitner berichtet.
2: Über eine Gebirgskette fliegt ein Helikopter. An ihm hängen, gesichert an einem Drahtseil, zwei Menschen und schweben über die Landschaft. Der eine ein Verunglückter, der andere ein Bergretter. Diese Szene spielt sich so oder so ähnlich häufig in den bayerischen Bergen ab. Für die Bergwacht Bayern geht im Mai die Wintersaison zu Ende. Es war ein sehr intensiver Einsatzwinter, sagt Roland Ampenberger, Pressesprecher der Bergwacht Bayern. Denn die Schwankungen im Winter seien mittlerweile groß.
3: Das kann ein Einsatz im Winter sein, völlig schneefrei und ein paar hundert Höhenmeter weiter oben steht man in der hochwinterlichen Landschaft.
2: Zwischen Dezember und Mai ist die Bergwacht Bayern rund 5.400 Mal ausgerückt, etwas weniger als im Vorjahr. Die meisten Einsätze hat die Bergwacht im Winter weiterhin hier. Rund 70% aller Einsätze im Winter entfallen auf Unfälle und Notfälle auf Skipisten, meist durch Stürze. Dass die Einsatzzahlen der Bergwacht ganzjährig weiterhin hoch liegen, überrascht erstmal nicht, sagt Stefan Winter, Ressortleiter für Sportentwicklung für den Deutschen Alpenverein.
4: Der große Zuwachs an Menschen, die im Gebirge unterwegs sind, der bringt natürlich mit sich, dass auch mehr passiert.
2: Die meisten Unfälle passieren etwa am Watzmann oder an der Zugspitze. Sind das damit die gefährlichsten Berge Bayerns?
3: Diese markanten Ziele ziehen die Menschen an und dementsprechend sind auch sehr viele Menschen dort unterwegs. Und das sagt jetzt nichts per se aus über die Gefährlichkeit oder über mögliche Gefahren.
2: Exakte Daten über Unfälle in den Bergen gibt es nicht. Aber die Daten des DAV sind eine Annäherung. Im Jahr 2024 meldeten DAV-Mitglieder 1.352 Unfälle oder Notfälle. So viele wie noch nie. Gleichzeitig gibt es so viele DAV-Mitglieder wie noch nie. Damit bleibt die Unfallquote pro Mitglied relativ konstant.
4: Was auch gut ist, es gibt immer weniger tote DAV-Mitglieder seit Jahrzehnten und auch weniger Schwerverletzte.
2: Denn dank Smartphones ist es heute einfacher, einen Notruf abzusetzen. Die Wettervorhersage und der Lawinenlagebericht sind so gut wie nie. Rettungskräfte können dank Helikopter schneller zu den Verunglückten kommen. Jedoch sind nicht alle Trends positiv. Durch den Klimawandel erwärmen sich die Alpen stark, schneller als die Ebene. Schon jetzt sind es 3 bis 4 Grad, sagt DAV-Experte Winter. Das verändert die Bedingungen am Berg.
4: Bei den Starkwetterereignissen wie extremer Regen oder auch mal Dauerschneefall wissen wir, dass die in den letzten Jahren mehr geworden sind. Und ziemlich sicher scheint wohl zu sein, dass das auch am Klimawandel liegt. Und damit wird es für Menschen, wenn sie ins Gebirge gehen, auch potenziell gefährlicher.
2: Natürlich, ein Restrisiko bleibt immer, aber man kann es minimieren, etwa wenn man sich ausbilden lässt, Kurse macht. Eine entscheidende Frage dabei sei auch schlicht die Haltung jedes Einzelnen, meint Roland Ampenberger von der Bergwacht.
3: Ja, das Besondere an den Bergen, sie stellen eine gewisse Gegenwelt dar. Deswegen gehen wir auch in die Bergen, zu der urbanen Welt. Also wir haben da ein Stück weit Freiheit und gleichzeitig in diese Freiheit ist eben das Thema Verantwortung auch geknüpft. Und Verantwortung heißt, ein Bewusstsein zu entwickeln, dass ich dort nicht mal kurz aussteigen kann, wie beim Marathonlauf, wenn ich nicht mehr kann, sondern hier ein Stück weit mit dieses Bewusstsein zu haben, ich bin in der Natur unterwegs und ich sollte die Sache im Griff haben.
2: Dazu gehören eine sorgfältige Tourenplanung, passende Ausrüstung und eine realistische Einschätzung der eigenen Fähigkeiten.
0: Was man tun kann, um möglichst sicher in den Bergen unterwegs zu sein. Ein Bericht von Jonas Breitner. Seit einer Woche ist Peter Modior neuer Ministerpräsident in Ungarn. Und er scheint es ernst zu nehmen mit der angekündigten politischen Zeitenwende. Vor dem Amtssitz seines Vorgängers Viktor Orban hat er nun sogar persönlich Zäune entfernt. Das frühere Karmeliterkloster im Budapester Burgviertel soll der Öffentlichkeit zugänglich gemacht werden. Es gäbe in Ungarn keinen Platz mehr für Absperrungen, so Modior, der sein eigenes Büro auf der anderen Seite der Donau beziehen will. Nur ein Beispiel von vielen für den Aufbruchskurs in Budapest. Und für den hat sich der neue Regierungschef viel Wirtschaftsexpertise an seine Seite geholt. Mehr von Sarah Biham.
5: Peter Modior hat einen Systemwechsel versprochen und den Kampf gegen Korruption. Den Kurs umsetzen soll die neue konservative proeuropäische TISA-Regierung.
6: Modior Peter, Ministerelnök urat.
5: 16 Ministerinnen und Minister wurden vereidigt, darunter 4 Frauen. Zum Vergleich, in Orbans Kabinett saßen ausschließlich Männer. Erstmals in der ungarischen Geschichte ist auch ein blinder Minister. Vilmos Katoly-Németh übernimmt das Sozial- und Familienministerium. Ein bewusstes Signal für politischen Wandel. Auch Gesundheitsminister Zsolt Hegedűs steht für diesen Neuanfang. Seine Tanzeinlagen, wie bei diesem Song zur Vereidigung des Ministerpräsidenten vor dem ungarischen Parlament, gehen in sozialen Medien viral und symbolisieren die Aufbruchsstimmung im Land. Wo Orbán auf Loyalität setzte, setzt Modior auf Fachkompetenz. Mehrere Minister waren früher in der Wirtschaft Manager, wie Außenministerin Anita Orbán, früher bei Vodafone. Sie ist zugleich Modiors Stellvertreterin. Trotz gleichen Nachnamens ist sie aber nicht mit Viktor Orbán verwandt. Ulf Brunnbauer, wissenschaftlicher Direktor des Leibniz-Instituts für Ost- und Südosteuropa-Forschung und Professor an der Universität Regensburg, erkennt im Fachkabinett eine Strategie.
7: Was, glaube ich, auch ein wenig widerspiegelt, dass sich immer neu Partei handelt, die jetzt gerade auch versucht hat, in den letzten Jahren auch so Leute, die vielleicht jetzt politisch gar nicht so oder ideologisch nicht so exponiert sind, auch zu rekrutieren.
5: Vor der neuen Regierung liegen gewaltige Aufgaben. Bei der Vereidigung der neuen Minister machte Peter Modior klar, es gibt Ministerien, die bei einem Regimewechsel eine Schlüsselrolle spielen. Die 4 wichtigsten Ministerien in diesem Zusammenhang sind das Gesundheitsministerium, das Justizministerium, das Ministerium für Bildung und Kinderangelegenheiten sowie das Finanzministerium. Jetzt gilt, in das heruntergekommene Gesundheitssystem investieren, Steuern senken, Renten anheben, Sozialleistungen ausbauen, kurz das Leben wieder bezahlbar machen. Dafür will der neue Ministerpräsident auch die eingefrorenen EU-Gelder ins Land holen. Eine der größten Herausforderungen liegt für Ulf Brunnbauer vom Leibniz-Institut aber woanders, in der eigenen, breiten und zugleich widersprüchlichen Wählerschaft. Denn Modiors Unterstützer reichen von links bis rechts, vereint einzig im Wunsch nach einem Ende der Orbán-Ära.
7: Und wie vor allem dann auch die vielen Wähler, Wählerinnen von TISA, die jetzt eher links der Mitte stehen und jetzt eine vielleicht auch eher konservative Partei gewählt haben als einzige Alternative, wie sich die dann auch dazu verhalten zu einer Regierung, die vielleicht in manchen Fragen nicht unbedingt ihre Interessen vertritt.
5: Feiern, Fahnen, Social-Media-Videos. Die Begeisterung für den neuen Ministerpräsidenten Peter Modior hält in Ungarn bislang an. Entscheidend wird aber sein, ob sein angekündigter Wandel für die Menschen in Ungarn auch tatsächlich spürbar wird.
0: Sarah Beham aus unserem ARD-Studio Südosteuropa über die neue ungarische Regierung und den Aufgaben, die sie sich vorgenommen hat.
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0: Es ist der Tag der Entscheidung. 25 Länder kämpfen heute in Wien um den Sieg beim 70. Eurovision Song Contest. Während die Fans aus ganz Europa nach Wien zum Feiern kommen, kristallisieren sich kurz vor dem Finale immer mehr die Favoriten heraus. Von Technodrama aus Finnland bis zu durchgedrehten Spaßklängen aus Griechenland. Die Bandbreite, die war selten so groß. Wer welche Chancen hat, berichtet unser Reporter Merspet Movsisyan aus Wien.

0: Der Grieche Achilles verwandelt mit seinem Song Ferto die ESC-Bühne zu einer Party-Arena. TikTok-Beats treffen hier auf ganz traditionelle griechische Klänge. Der Song klingt erstmal nach Spaß, hat aber eine tiefere Message. Eine Aufforderung, sich dem Leben zu stellen. Künstler Achilles verarbeitet mit dem Song seine eigene Kindheit in Armut und persönlichen Krisen und verspricht darin seiner Mutter, dass es ihr an nichts im Leben fehlen wird. Die Show? Völlig verrückt. Tigerprint, griechische Statuen, die zum Leben erwachen und Achilles auf einem Scooter. Es ist schrill, es ist laut, also ESC pur. Bei den Fans kommt das alles super an, wie zum Beispiel bei Smirka aus Slowenien.
1: It's great, of course, because
2: ich liebe seine Persönlichkeit und die Energie, die er auf die Bühne bringt.
1: I'm addicted.
0: Der Superstar dieses Jahr. Delta Goodrem ist ein echter Weltstar, die mit Eclipse eine Powerballade hinlegt, die etwas an Celine Dion erinnert. Australien darf seit 2015 als Gast beim Eurovision Song Contest mitmachen und hat seitdem immer wieder ziemlich gut abgeschnitten. 5-mal in die Top 10, 2016 sogar Platz 2. Auf dem 2. Platz landet Delta Goodrem dieses Jahr laut Buchmachern übrigens auch. Eine kräftige Stimme, perfekt inszeniert mit einer Hebeplattform, die aus einem Flügel herausfährt, auf der sogar schon Beyoncé stand. Fans in Wien hat Delta Goodrem schon mal aus der ganzen Welt.
3: Was absolutely blown away. I thought she's just so amazing. She's, her voice is perfection.
2: Sie hat mich komplett umgehauen. Sie ist einfach atemberaubend, hat eine unglaubliche Stimme. Sie ist so talentiert. Der Song berührt mich einfach. Ich habe sogar während des Auftritts geweint. Sie verdient den Sieg.

0: Liken Haten, auf Deutsch Flammenwerfer, heißt der Song der Finnen Linda Lampenius und Peter Parkonen. 20 Jahre nach dem Sieg von Lordi will Finnland die Trophäe wieder nach Hause holen. Eine Techno-Ballade mit einer wilden Geigenshow. Die Geige darf die Musikerin übrigens live spielen, was ganz Neues beim Song Contest. Instrumente werden in der Regel nie live gespielt. Die Buchmacher sagen mit aktuell über 40%, das wird der Gewinner dieses Jahr. Und so denken auch die meisten Fans hier in Wien.
1: Persönlich finde ich schon Finnland am besten, tatsächlich.
2: I feel like everybody is saying Finland.
3: Ich glaube, es wird Finnland.
0: Um 21 Uhr geht's los, dann startet der 70. Song Contest live aus Wien. Die deutsche Kandidatin Sarah Engels steht aktuell eher weit hinten bei den Wetten. Aber sie hat viele Fans hier in Wien vor Ort und in den sozialen Netzwerken. Und wenn wir eins aus den letzten ESC-Jahren gelernt haben, dann ist es, dass die Buchmacher sich auch gerne mal irren können.
4: Wer sind die Favoriten der Buchmacher im Finale des Eurovision Song Contest? Maspet Mavsisyan hat sie uns vorgestellt. Das Finale des ESC, das beginnt um 21 Uhr. Das erste überträgt wie immer live und davor ab 20.15 Uhr sozusagen zum Einstimmen der Countdown mit Barbara Schöneberger, ebenfalls aus Wien und ebenfalls im Ersten.

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1: Um 13.30 Uhr mit Michael Hafke. Das US-Verteidigungsministerium verringert seine Truppenstärke in Europa weiter. Unter anderem ist Polen betroffen. Aus Washington Benedikt Schäper.
2: Statt bereits stationierte Einheiten abzuziehen, seien nun angekündigte Verlegungen von Amerika nach Deutschland und Polen kurzfristig abgesagt worden, so US-Beamte gegenüber der Nachrichtenagentur AP. Allein 4.000 Soldaten einer Panzerbrigade sollen in dieser Woche ihre Reise Richtung Osteuropa abgebrochen haben. Sowohl Demokraten als auch Republikaner äußerten sich kritisch zu dem Beschluss. Er sende ein falsches Signal, sowohl nach Russland als auch an die Partner in Europa.
1: Die Ukraine hat erneut hunderte Soldatenleichen von Russland zurückerhalten. Die sterblichen Überreste von mehr als 500 Gefallenen seien Kiew übergeben worden, teilten die ukrainischen Behörden mit. Von russischer Seite gab es zunächst keine Bestätigung. Gestern hatte ein großer Gefangenenaustausch zwischen Moskau und Kiew begonnen. Jeweils 205 Kriegsgefangene wurden übergeben. Insgesamt sollen es 1.000 pro Seite werden. Der Austausch ist Teil der Vereinbarung über eine Waffenruhe vom 9. bis 11. Mai. Die US-Präsident Trump vermittelt hatte. Die Waffenruhe schützte vor allem die Militärparade zum russischen Weltkriegsgedenken. Die angekündigte Pflegereform könnte sich offenbar verzögern. Wie mehrere Medien berichten, wird der Entwurf dem Kabinett etwas später vorgelegt werden als erwartet. Aus Berlin, Tim Aßmann.
3: Stockt die Pflegereform von Bundesgesundheitsministerin Nina Wagen? Das Ministerium der CDU-Politikerin tritt diesem Eindruck entgegen. Es bleibe dabei, dass die Ministerin wie angekündigt bis Mitte des Monats konkrete Pläne vorlegen werde, betonte eine Sprecherin des Bundesgesundheitsministeriums auf Nachfrage. Dazu, wann der Reformentwurf dem Bundeskabinett vorgelegt wird, äußerte sich die Sprecherin nicht. Verschiedene Medien hatten berichtet, dies werde erst Ende des Monats der Fall sein. Erklärtes Ziel der Bundesregierung ist, die Reform noch vor der Sommerpause durch den Bundestag zu bringen.
1: Beim Deutschen Ärztetag in Hannover sollen Medizinstudierende von Teilnehmern der Tagung sexuell belästigt worden sein. Diese Vorwürfe hat eine Delegation der angehenden Ärztinnen auf dem Podium zum Abschluss erhoben. Was die Frauen den Männern vorwerfen, fasst Jasmin Anderten aus Hannover zusammen.
4: Das reicht von Kommentaren über hübsches Aussehen, über Hände auf Rücken und Gesäß bis hin zu Einladungen auf Hotelzimmer. Solch ein Umgang auf einer Veranstaltung mit Akademikern im Gesundheitswesen sei nicht nur respektlos, sondern absolut inakzeptabel, hieß es. Die fünf Frauen betonten, sie wollten sich nicht als Einzelfälle hinstellen, sondern auf ein systemisches Problem hinweisen. Die Präsidentin der Ärztekammer Niedersachsen-Renneberg zeigte sich tief erschüttert von den Berichten der Studentinnen. Sexuelle Belästigung und körperliche Übergriffe seien nicht mit dem ärztlichen Berufsethos vereinbar und könnten nicht toleriert werden.
1: Bei einem Cyberangriff haben Hacker in Niedersachsen zehntausende Patientendaten erbeutet. Wie nach NDR-Recherchen bekannt wurde, haben Kriminelle bereits Anfang Mai einen Verein in Hannover angegriffen, der Rezepte auf Wirtschaftlichkeit prüft, die Ärzte für gesetzlich Versicherte ausstellen. Die Kassenärztliche Vereinigung bestätigte auf NDR-Anfrage den Vorfall. Über die Anzahl und den Inhalt der erbeuteten Datensätze ist noch nichts bekannt, da die Täter ihre digitalen Spuren professionell verwischt haben sollen. Und das Wetter in Norddeutschland. Es gibt neben dichten Wolken auch Sonne. Gebietsweise sind Schauer und einzelne Gewitter dabei. In Teilen Vorpommerns ist es freundlich bei 11 bis 16 Grad. Morgen dann gibt es Sonne und Wolken im Wechsel. Dazu ist es in Westniedersachsen dichter bewölkt. Es gibt auch Schauer und 14 bis 18 Grad. Und noch ein bisschen wärmer wird es am Montag. Dazu im Westen Schauer und Gewitter, im Osten freundlicher und 14 bis 20. Ähnlich sieht es am Dienstag aus. Wechselhaft mit Schauern und dann 15 bis 20 Grad. Das waren die Nachrichten.
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1: Die A1 Bremen Richtung Osnabrück zwischen Uphusen, Bremen, Marndorf und Arsten 5 Kilometer stockender Verkehr. A1 Osnabrück Richtung Bremen zwischen Dreieck-Stur und Bremen-Himmelingen 5 Kilometer stockender Verkehr. A1 Lübeck Richtung Fehmarn zwischen Bad Schwartau und Pansdorf 6 Kilometer stockender Verkehr. Und die letzte Meldung A7 Hannover Richtung Flensburg zwischen Hamburg-Hausbruch und dem Elbtunnel 6 Kilometer stockender Verkehr. Darüber hinaus gibt es alle Informationen zur Verkehrslage im Norden auch auf ndr.de und in unserer App. Kommen Sie sicher ans Ziel und wir wünschen eine gute Fahrt.

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1: Mit Ben Wozny und dem Countdown vor dem großen Finale um die Relegation in der Fußball-Bundesliga. St. Pauli gegen Wolfsburg. Das Spiel heute, nicht nur aus Nordsicht. Es geht um die letzte Chance, die Liga zu halten, über die Relegation. Der Gewinner dieses Spiels schafft es wahrscheinlich, der Verlierer steigt ab. Beide Teams müssen aber auch nach Heidenheim gucken, denn sollten die Heidenheimer gegen Mainz gewinnen, haben auch sie noch Chancen auf die Relegation. Vor dem Spiel zieht in Hamburg ein großer Fanmarsch zum Millerntor und so sind die Erwartungen dort unter den St. Pauli-Anhängern.
2: Ich glaube immer ans Gute, von daher, wir werden das heute schaffen und schauen, dass Heidenheim vielleicht nicht 3 Punkte holt. Und dann haben wir 2 extra Spiele, wo wir nochmal alles abrufen können.
3: Einzigartig einfach, ne? Ja. St. Pauli-Fan zu sein, ist einfach Gefühl.
4: Ja, die Stimmung ist heute wunderbar hier.
5: Ja, ist ja immer zu besonderen Anlässen so ein Fanmarsch. Und heute ist irgendwie nochmal eine besondere Stimmung. Wir haben Bock auf jeden Fall. Also wir sind optimistisch und halten zusammen.
2: Ich glaube immer ans Gute, von daher, wir werden das heute schaffen und schauen, dass Heidenheim vielleicht nicht 3 Punkte holt. Und dann haben wir 2 extra Spiele, wo wir nochmal alles abrufen können.
6: Ich glaube, St. Pauli wird gewinnen, weil die halt sehr gut sind.
3: Positiv denken, die Jungs müssen alles raushauen und dann werden wir hoffentlich definitiv gewinnen. Wichtig ist Herz auf dem Platz und alles für den Verein geben, alles für Braun-Weiß-Rot.
7: Frühstück für die gute Laune.
8: Wir bleiben optimistisch.
9: Frühstück für 3 Punkte. Astra und Fischbrötchen.
10: Wir sind aus Franken angereist, jawohl. Jedes Jahr letztes Spiel lassen wir da.
9: 450 Kilometer.
11: Wie wird man Pauli-Fan als Franke?
10: Irgendwann haben wir ja auf Montage, dann immer zum Pauli spielen, dann bleibt man hängen.
12: Ich bin der Holger aus Bayern.
13: Ich bin der Obel aus Oberbayern.
14: St. Pauli ist Kult.
15: Ja, wir sind einfach links gerichtet, von der Musikrichtung her in die Punkrichtung, dann passt das ja.
11: Wie geht's denn aus heute?
16: 2-1, Pauli.
17: 2-1.
1: St. Pauli auch auf Bayerisch. Die beste Ausgangslage, weil das bessere Torverhältnis hat aber der VfL Wolfsburg. Was macht das mit dem so erfahrenen Wölfetrainer Dieter Hecking? Offenbar eine Menge.
18: Ich will auch nicht locker wirken, ich bin auch angespannt. Ja, aber deshalb ist dieser Scheißfußball so toll für alle. Ja, und für uns, wir sind die Hauptprotagonisten, die 3 Vereine, für die es da um sehr, sehr viel geht am Wochenende. Und ich glaube, jeder für sich wird versuchen, das alles auf Normalmaß runterzudampfen, um dann trotzdem gut zu spielen und möglichst zu gewinnen.
1: Wir gehen hier bei NDR Info am Nachmittag immer wieder live ins Stadion. 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Das ganze Spiel gibt's live auf sportschau.de und in der Sportschau-App. In der 3. Liga hat Hansa Rostock nur noch Außenseiterchancen. Manche sprechen von einem Wunder auf den Aufstieg. Maximal ist der Relegationsplatz drin. Dafür müssten aber die besser platzierten Duisburg und Essen ihre Spiele verlieren und Hansa als Grundvoraussetzung in Saarbrücken gewinnen. Eh klar. Jan Dittjugeit ist unser Mann im Stadion. Reden wir erstmal über das Wie. Wie soll der Sieg heute gelingen? Wie sind die Kräfteverhältnisse verteilt?
19: Naja, die Chancen, dass man in Saarbrücken gewinnt, sehen auf den ersten Blick gar nicht so schlecht aus. Schließlich spielt man nur gegen den Tabellen-15., der aber durchaus eine ordentliche Heimbilanz aufzuwenden hat, seit 7 Spielen zu Hause nicht verloren hat. Aber dieser Sieg beim 1. FC Saarbrücken, der ist ja nun wirklich erstmal nur Grundvoraussetzung für das, was dann noch kommen soll. Und Trainer Daniel Brinkmann hat gesagt, wir dürfen auf gar keinen Fall Harakiri spielen. Wir dürfen nicht sofort von der ersten Sekunde alles oder nichts gehen. Das tun sie auch nicht, aber der FC Hansa ist zumindest in den ersten Sekunden aktiver als der Gegner aus Saarbrücken.
1: Jan, wie groß ist denn die Hoffnung auf den Relegationsplatz noch? Also rechnen Sie bei Hansa, gucken Sie auf die anderen Plätze?
19: Es ist so ein bisschen Berufsoptimismus, so muss man das vielleicht bezeichnen. Und die Chancen, die ja schon vor diesem Spieltag sehr, sehr klein gewesen sind, die sind seit 2 Minuten dann nochmal einen Tick kleiner geworden. Denn Rot-Weiß Essen ist schon mal in Führung gegangen beim SSV Ulm, beim sicheren Absteiger. Und selbst das darf eben nicht passieren. Essen muss verlieren in Ulm. Der MSV Duisburg, die haben kein einziges Heim Spiel diese Saison verloren, muss zu Hause gegen Viktoria Köln dann verlieren, darf noch nicht mal unentschieden spielen. Also da spricht nicht viel für Hansa.
1: Vielen Dank und bis später. Jan Dittjugeit live aus Saarbrücken. Und eine Meldung habe ich noch vom Reitsport, denn Rekord-Olympiasiegerin Isabel Werth hat beim deutschen Dressurderby in Hamburg-Kleinflottbek auch im abschließenden Grand Prix-Spezial einen überlegenen Sieg gefeiert und sich damit den Derby-Erfolg gesichert. Die 56-Jährige kam in der Kür mit ihrem Top-Pferd Wendy de Fontaine auf 80,021% und setzte sich klar vor Isabel Frese sowie Leonie Richter durch. Also eines der größten Reitsport-Events geht heute in der Dressur an Isabel Werth. Und das war's vom Sport für diese Stunde.
0: Aktuelle Informationen von BR24 gemeinsam mit NDR Info, heute mit Stefan Einöder. Der Krieg im Nahen Osten hat die Spritpreise weltweit stark steigen lassen. Stichwort Straße von Hormus. Das führt vielen Ländern wieder deutlich vor Augen, wie abhängig sie von Treibstoffimporten sind. Viele Länder wollen deshalb unabhängiger werden, auch in Afrika. Dazu will der reichste Mann des Kontinents eine weitere Erdölraffinerie bauen lassen. Sie soll in Kenia im Osten Afrikas entstehen. Im Westen, in Nigeria, gibt es schon seit etwa 2 Jahren eine riesige Erdölraffinerie. Und damit exportiert Nigeria nicht nur Erdöl, sondern produziert selbst Benzin und Diesel. Aus Nairobi berichtet Karim Bensch.
7: Lagos, Nigeria. Hier steht Afrikas größte Erdölraffinerie. Der Mann hinter dem Megaprojekt ist Aliko Dangote, Geschäftsmann, Multimilliardär. 2024 wurde seine Raffinerie eröffnet. Nun hat Dangote ein neues Projekt ins Visier genommen. Eine riesige Erdölraffinerie in Ostafrika. Denn der Krieg zwischen Iran, den USA und Israel und die damit verbundene Lieferunsicherheit von Treibstoffen ist auch für viele ostafrikanische Länder ein Problem. Kenia ist die größte Wirtschaftsmacht in der Region. Das Land importiert derzeit Treibstoff vor allem aus den Golfstaaten, aus den Vereinigten Arabischen Emiraten, aus Saudi-Arabien, aus dem Oman. Das soll sich in Zukunft ändern, sagt der kenianische Präsident William Ruto.
8: We do not want to be held hostage anymore by the Strait of Hormuz.
7: Wir wollen nicht länger als Geiseln der Straße von Hormuz gehalten werden. Wir wollen keine Geiseln sein von Kriegen, die andere Leute angefangen haben. Wir werden unsere afrikanischen Ressourcen nutzen, um unsere Region zu industrialisieren.
8: We are going to use our African resources to industrialize our region.
7: Kenias Präsident Ruto hatte vor einiger Zeit angekündigt, dass ostafrikanische Länder Gespräche führen, um eine gemeinsame Ölraffinerie am Hafen von Tanga in Tansania zu errichten. Mit einer ähnlichen Kapazität wie Dangotes Megaprojekt in Nigeria. Unternehmer Aliko Dangote sagte nun in einem Interview mit der Financial Times, er würde es vorziehen, die neue Anlage in Kenia statt in Tansania zu errichten. Mombasa habe einen viel größeren und tieferen Hafen. Kenia sei die größere Wirtschaftsmacht. Für den kenianischen Präsidenten Ruto wäre das wohl ein Prestigeprojekt. Kenia erzeugt rund 90% seines Stroms aus regenerativen Energien, vor allem aus Geothermie, auch aus Wasser- und Windkraft. Im Nordwesten des Landes gibt es aber auch Erdölvorkommen. Uganda dagegen verfügt über bedeutende Erdölreserven. Seit Jahren wird dort an einer rund 1400 Kilometer langen Pipeline gebaut, die in Zukunft Rohöl von 2 Ölfeldern in Uganda an die Küste des Nachbarlandes Tansania transportieren soll. Nach Tanga, einem Ort nahe der Grenze zu Kenia. Umweltschützer laufen seit Jahren Sturm gegen das Projekt. Gebaut wird diese Pipeline vom chinesischen Staatskonzern CNOOC und vom französischen Ölkonzern Total. Der französische Präsident Macron sagte beim Afrika-Frankreich-Gipfel, der in dieser Woche in Nairobi stattfand, Investitionen in Höhe von 23 Milliarden Euro zu. Davon würden 14 Milliarden Euro von französischen Investoren kommen, so Macron.
13: C'est la raison pour laquelle des entreprises françaises investissent.
7: Der Grund, warum französische Unternehmen in Kenia investieren, ist, sie glauben an das Potenzial. Das größte französische Schifffahrtsunternehmen zum Beispiel hat zugesagt, 2 Terminals im Hafen von Mombasa zu renovieren. Eine Gesamtinvestition von 700 Millionen Euro.
13: Investissement au total de 700 millions d'euros.
7: Mombasa könnte damit in Zukunft das neue Tor für Ost- und Zentralafrika werden. Mit einem Tiefseehafen für riesige Containerschiffe. Und mit einer geplanten neuen Mega-Erdölraffinerie, die den Treibstoff liefert für Ostafrika und für die Welt.
0: Im Osten Afrikas ist eine Mega-Erdölraffinerie geplant. Karin Bensch berichtete.

0: 13.45 Uhr.
1: 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Kompakt mit Inka Kübel. SPD-Fraktionschef Miersch ist gegen Verlängerung des Tankrabatts. Die Gießkanne sei keine Dauerlösung, sagte Miersch der Augsburger Allgemeinen. Er schlug stattdessen strukturelle Entlastungen vor, etwa durch eine Steuerreform. Diese solle insbesondere unteren und mittleren Einkommen mehr Luft verschaffen. CSU-Landesgruppenchef Hoffmann hält ein großes Gesamtpaket für denkbar. Dazu gehöre auch, dass die Union bei der Erhöhung der Reichensteuer mitmache, wenn auch die SPD Kompromisse mache, sagte er dem Redaktionsnetzwerk Deutschland. Bedford Strom kritisiert Bundestagspräsidentin Klöckner nach Äußerung über Kirchen. Der ehemalige EKD-Ratsvorsitzende widersprach Klöckners Haltung, die Kirchen mischten sich zu stark in Tagespolitik ein. Wer Einmischung in Politik nur dann wertschätze, wenn sie die eigenen Ziele stärke, der habe etwas Grundlegendes am Christentum missverstanden, so der frühere bayerische Landesbischof. Taiwan pocht nach Trump-Besuch in China auf Souveränität. Taiwan sei eine unabhängige demokratische Nation und der Volksrepublik China nicht untergeordnet, hieß es aus dem Außenministerium. Es reagierte damit auf Äußerungen des US-Präsidenten. Dieser hatte Taiwan nach seinem Gespräch mit dem chinesischen Staatschef Xi gewarnt, offiziell die Unabhängigkeit von China auszurufen. Kleinflugzeug stürzt in Wohngebiet in Rhein-Neckar-Region. Zwei Menschen sind bei dem Unglück in der Gemeinde Limburger Hof nach Behördenangaben ums Leben gekommen. Ein Mensch wurde verletzt. Trümmerteile seien auf umliegende Häuser gestürzt. Laut Polizei sind viele Einsatzkräfte vor Ort. Das Gelände ist weiträumig abgesperrt. Bei Haiangriff in Australien wird ein Mann tödlich verletzt. Der Vorfall ereignete sich vor der Millionenmetropole Perth in einer beliebten Urlaubsregion. Der 38-Jährige wurde Behörden zufolge von einem weißen Hai attackiert. Soweit die Kurznachrichten.
0: Plastik ist aus unserem Alltag kaum wegzudenken. Gleichzeitig wird Mikroplastik immer mehr zu einem Problem für Umwelt und Gesundheit. Die Hamburger Firma Traceless, auf Deutsch etwa spurlos, arbeitet deswegen an einer Alternative, einem Material aus Pflanzenresten. Unsere Reporterin Karin Münster hat sich das angeschaut.
2: Das Material vom Hamburger Unternehmen Traceless ist eine Art Granulat. Kleine glänzende Körner in Orange und Schwarz. Was auf den ersten Blick unscheinbar wirkt, ist für die Erfinderin Anne Lamp eine Lösung gegen Plastikverschmutzung. Denn dieses Granulat ist ein Plastikersatz. Das Besondere, es ist rein pflanzlich.
3: Es ist quasi nur aufgebaut aus den natürlichen Strukturen, die die Natur produziert. Wir nutzen, um das herzustellen, Reste der Agrarproduktion und wandeln diese um in unsere Produkte, Granulate, die eben sich plastikähnlich verhalten, aber komplett plastikfrei sind.
2: Die Produktionshalle ist im Hamburger Stadtteil Harburg. Hier wird die Plastikalternative hergestellt. Die Anlage hat das Unternehmen selbst konstruiert, denn vergleichbare Produktionen gibt es bisher nicht in Deutschland. Der genaue Herstellungsprozess ist ein streng gehütetes Betriebsgeheimnis. Was aber bekannt ist, aus Getreideresten entsteht Basismaterial und später das schwarz- und orangefarbene Granulat. Das wird dann weiterverarbeitet, zum Beispiel zu Einwegbesteck.
3: Das Besondere an diesen Produkten ist, wenn sie in die Umwelt gelangen, dann bauen sie sich dort ab, ohne eine Spur zu hinterlassen, wie eben auch eine Orangenschale zum Beispiel.
2: In einer Kompostkiste überprüft das Unternehmen den Prozess. Neben einem Einwegbecher mit Plastikbeschichtung liegt ein Becher aus dem natürlichen Plastikersatz von Traceless. Der Plastikbecher sieht noch fast aus wie neu, der Traceless-Becher hingegen gammelt bereits. Laut Anne Lamp zersetzt sich das Material innerhalb weniger Wochen.
3: Das bedeutet aber auf der anderen Seite auch, dass es natürlich Grenzen gibt für den Einsatz dieses Materials. Und die liegen im dauerhaften Kontakt mit Wasser. Also die Ketchupflasche, das ist jetzt nicht der perfekte Use Case für dieses Material, weil dann eben die Interaktion mit Wasser irgendwann zu einem Abbau führen würde.
2: Bisherige Einsatzgebiete, Besteck, Beschichtungen und Versandtaschen. Die Idee für Traceless hatte Anne Lamp bereits an der Uni während ihrer Promotion. Seit 2020 wächst das einstige Startup. Inzwischen beschäftigt Traceless etwa 100 Mitarbeitende. Traceless, der Name ist Programm. Es ist ein englisches Wort und bedeutet so viel wie spurlos. Jetzt will das Unternehmen im großen Stil produzieren.
4: Wir haben ja eine Anlage in Betrieb genommen, die 3000 Tonnen Kunststoff im Jahr ersetzen kann mit Traces-Material. In der Theorie werden wir täglich hier 10 Tonnen Material vom Hof fahren.
2: Experten wie Dr. Michael Braungart vom Hamburger Umweltinstitut sehen in natürlichen Plastikalternativen großes Potenzial. Denn herkömmliches Plastik aus fossilen Stoffen zersetzt sich sehr langsam und hinterlässt Mikroplastik.
5: Mikroplastik reichert sich an im Körper. Es wandert durch den Körper und verursacht Entzündungen. Die Zellen verkalken, die Zellen sterben ab und es wandert weiter. Die Gehalte, die wir im Körper haben, führen bei vielen Tieren zu Verhaltensänderungen.
2: Klar ist aber auch, ein einzelnes Produkt aus natürlichen Alternativen wird das globale Plastikproblem nicht lösen.
5: Der Gesetzgeber muss handeln. 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
0: Karin Münster über die Hamburger Firma Traceless. Kommen wir jetzt zu einem schönen Thema, Urlaub. Jetzt mit Pfingsten beginnt ja die Hauptreisezeit der Deutschen und viele Bundesbürger zieht es auch in diesem Jahr wieder nach Marokko. Das Land ist aber bei weitem kein Geheimtipp mehr. Mit 20 Millionen Gästen hat Marokko im vergangenen Jahr sogar Ägypten als Top-Reiseziel in Afrika überholt. Doch die Frage ist, ob das so bleibt. Denn steigende Flugpreise und Kerosinmangel könnten den marokkanischen Tourismussektor empfindlich treffen. Unser Reporter Stefan Ehlert hat sich in dem Land umgehört, wie Reisende und Einheimische auf die aktuelle Lage blicken.
6: Später Nachmittag auf dem berühmten Jamal Ifna, dem großen Platz im Zentrum von Marrakesch. Schlangenbeschwörer, Safthändler und Musiker vereinen sich hier im Dunst von Weihrauch und Grillfleisch. Zu einem Setting, das in allen Reiseführern als einmalig angepriesen wird. Wenn irgendwo das Herz der marokkanischen Tourismusindustrie schlägt, dann hier. Mindestens 13 Millionen Gäste kamen allein im vergangenen Jahr in die Rote Stadt am Fuß des Hohen Atlas. Manchen mag in den überfüllten Gassen der Altstadt eine gewisse Beklemmung befallen, doch echte Marrakesch-Fans genießen das Gedränge in der Medina in vollen Zügen. Ich finde es nicht zu voll, es ist eine Stadt voller Leben. Der eine passt auf den anderen auf und ich finde, dass die Marokkaner sehr gastfreundlich sind.
7: Les gens prennent soin les uns des autres et les Marocains sont très accueillants.
6: Voller Marrakesch. Schon im ersten Quartal meldete der Flughafen der Stadt zuvor nie erreichte Rekordzahlen. Bereits 2025 überholte Marokko mit 20 Millionen Gästen Ägypten als meistbesuchtes Land in Afrika. In 4 Jahren sollen es 30 Millionen sein, wenn die Fußball-WM der Männer in Spanien, Portugal und Marokko ausgetragen wird. Schon jetzt ziehen Wüste, Berge, Museen und das Meer pauschal wie Individualreisende gleichermaßen an. Ob in Essaouira oder Dakhla, Surferinnen und Surfer schwärmen von der perfekten Welle, die sie in Marokko gefunden hätten. Allein die Deutschen hätten vergangenes Jahr rund 1 Million Gäste ausgemacht, freute sich Marokkos Außenminister Nasser Bourita,

0: Museums, culture, the food's amazing, the hospitality.
1: Das gute Essen, Museen, Gastfreundschaft. Die junge Britin will immer wieder kommen. Andere aber hatten lieber ganz woanders am Strand liegen oder durch Shopping-Malls ziehen wollen und sind nun doch in Marokko gelandet.
2: Also wir hatten ja tatsächlich vor, nach Dubai zu fliegen, aber aufgrund der aktuellen Situation im Nahen Osten war es ja nicht möglich. Deswegen wurde alles storniert und gecancelt.
3: Eigentlich wollten wir nach Thailand, aber dann ist eben der Krieg dazwischen gekommen und wir mussten spontan umswitchen.
1: Nun heißt es Urlaub in Marokko, fern vom Kriegsgebiet des Nahen Ostens. Doch ausblenden lässt sich das Geschehen dort nicht. Gabriele Noack-Späth führt seit vielen Jahren das beliebte Riad-Hotel Noga in der Medina von Marrakesch. Sie befürchtet, dass die besten Monate des Jahres womöglich schon hinter ihr liegen könnten.
4: Jetzt ist es im Moment der Iran-Krieg. Das sind alles Einflüsse, die wir sehr stark merken. In dem Sinne, dass zu Zeiten, jetzt zum Beispiel während des Kriegs, so gut wie keine Reservierungen kommen.
1: Schon im Herbst sehe es mau aus. Auch die Reisenden selbst sind nicht blauäugig. Der mögliche Kerosinmangel und anstehende Preissprünge könnten unbeschwertes Reisen in Zukunft deutlich erschweren.
3: Wir hoffen natürlich, dass wir es doch noch irgendwann nach Thailand schaffen. Aber ich glaube, es wird schwierig.
5: Lustig ist es nicht für die Reisebranche, weder für die Reisenden noch für die, die davon leben müssen.
1: Umso mehr genießen viele Gäste ihre derzeitige Reise. Zum Beispiel einen Ausflug in die Wüste von Merzouga im Südosten Marokkos. Ein Zelt im Sand, klarer Sternenhimmel, ein Kamelritt. Für viele ist das ein echter Höhepunkt, weit ab vom Trubel in Marrakesch. Traumziel Marokko, ob der Trend anhält, dafür gibt es keine Garantie.
6: Unser Marokko-Korrespondent Stefan Ehlert war das mit einem Bericht über den Tourismus im Land. Von Marokko nach Südafrika. In den Townships von Kapstadt liefern sich kriminelle Gangs blutige Revierkämpfe. Dabei geht es um Drogenhandel und Schutzgelderpressung. Kaum ein Tag vergeht ohne Schießereien. Gerade erst hat der Staat die Armee in die Vororte geschickt, weil die Polizei überfordert zu sein scheint. Pastor Craven Engel ist in den Townships aufgewachsen und hilft Jugendlichen dabei, aus den rivalisierenden Banden auszusteigen. Das gelingt ihm, weil er als Boss der Good Gang, also der guten Gang, von allen im Viertel anerkannt wird. Seine Streetworker sind geläuterte Bandenmitglieder, Drogendealer und Auftragskiller. Aus Johannesburg berichtet Stefan Überbach.
7: Hanover Park, ein heruntergekommenes Viertel in den Cape Flats, den Townships von Kapstadt. Auf offener Straße liefern sich rivalisierende Banden eine wilde Schießerei. Das ist hier trauriger Alltag. Die Straßen gehören verschiedenen Gangs, die sich immer wieder bis aufs Blut bekämpfen. Oft reicht schon eine Kleinigkeit und die Gewalt eskaliert.
8: Gangfights is not really about.
7: Bei den Kämpfen geht es nicht immer um einen Krieg. Es fängt meistens damit an, dass jemand ausgeraubt wird oder eine Ohrfeige bekommt. Wir versuchen dann zu schlichten, indem wir das gestohlene Handy zurückholen. Wir rufen an und reden. So entschärfen wir Konflikte und reduzieren Gewalt in der Gemeinschaft. Glenn Hans arbeitet beim First Community Resource Center. Die Initiative von Pastor Craven Engel gilt als gute Gang. Sie vermittelt zwischen verfeindeten Gruppen und versucht, Racheaktionen zu verhindern. Viele der Mitarbeiter kennen die Szene genau, weil sie früher selbst dabei waren, so wie Albert Matthews. Der Grund, warum wir noch am Leben sind, ist unsere Fähigkeit, die Straße zu lesen. Wenn du irgendwo bist und gefährliche Leute siehst, musst du deine Umgebung wahrnehmen und aufmerksam bleiben. Die Cape Flats am Rande der Millionenmetropole Kapstadt gehören zu den gefährlichsten Gegenden Südafrikas. Hunderttausende Menschen leben hier auf engstem Raum. Die Region ist bis heute geprägt von Armut, Arbeitslosigkeit und fehlenden Perspektiven. Viele Jugendliche sehen in den Gangs den einzigen Ausweg. Aber der Traum von Wohlstand und Anerkennung erfüllt sich für die allermeisten nicht. Pastor Craven Engel. Dieser Mythos, dass du als Gangster teure Turnschuhe bekommst oder Ketten oder schnelle Autos und ein tolles Leben, ist einfach Quatsch. In einer Gang von 200 Leuten kriegen nur 5% Geld. Der Rest muss mit einem Euro am Tag über die Runden kommen. Das Gemeindezentrum organisiert deshalb Aussteigerprogramme. Im Camp Joy versucht Tanver Diedrichs gerade einen Neuanfang. Er war drogenabhängig, gewalttätig und hat seine Mutter bestohlen. Wir teilen hier alles, was wir haben, wird

0: teilen Dinge miteinander, die wir mit anderen nicht besprechen können, die nicht denselben Hintergrund haben, nicht dieselben traumatischen Erlebnisse durchgemacht haben wie wir. Südafrikas Politik versucht schon lange, die Gewalt in den Cape Flats einzudämmen, allerdings ohne durchschlagenden Erfolg. Jetzt ist auch die Armee im Einsatz, um die Polizei zu unterstützen. Pastor Craven Engel hält das für rausgeworfenes Geld. Stattdessen setzt die Initiative auf Gespräche und Vermittlung. Menschen, die selbst Teil der Bandenwelt waren und jetzt für die gute Gang arbeiten, sollen die Gewaltspirale durchbrechen und Konflikte entschärfen, bevor sie eskalieren.
1: Ein Bericht von Stefan Überbach. 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
1: Um 14 Uhr mit Michael Hafke. Beim Eurovision Song Contest steht heute Abend das große Finale an. Für Deutschland tritt Sarah Engels mit dem Titel Fire bei der Show in Österreichs Hauptstadt Wien an. Wie ihre Chancen stehen, schätzt Anna Tillack in Wien ein.
2: Wenn man nach den Wettquoten geht, dann muss man sich eher darauf einstellen, dass die deutsche Künstlerin auf einem der hinteren Plätze landen wird. Das sieht hier schon seit Tagen ähnlich aus. Die klaren Favoriten hier im Rennen sind Finnland und Australien, aber das sind eben nur vorläufige Wettquoten. Tatsächlich wird ja dann die Jury und auch die Menschen in ganz Europa, die dann abstimmen können, heute Abend ihr Urteil fällen und dann werden wir gucken, ob diese Wettquoten dann auch richtig liegen oder ob es da doch noch die ein oder andere Überraschung gibt.
1: Israel hat mit einem Luftangriff den Militärchef der Hamas im Gazastreifen al-Hadad getötet. Sowohl das israelische Militär und der Inlandsgeheimdienst Shin Bet als auch die islamistische Hamas haben den Tod bestätigt. Nach Angaben der Familie starben bei dem Angriff gestern in Gazastadt auch die Frau und eine der Töchter al-Hadads. Laut dem israelischen Militär gehörte al-Hadad zu den dienstältesten Kommandeuren der Hamas. Vor gut einem Jahr rückte er nach der Tötung von Mohammed Sinwar zum Militärchef der Hamas im Gazastreifen auf. Der Besuch von US-Präsident Trump in China hat möglicherweise weitreichendere Folgen. Zum einen sind die Sorgen in Taiwan gewachsen, zum anderen könnte Russland profitieren. Konkret geht es um zwei Entwicklungen, berichtet Stefan Pössl aus der Nachrichtenredaktion.
3: Erst einmal hatte der US-Präsident erklärt, dass er noch nicht weiß, ob er eine weitere versprochene Waffenlieferung an Taiwan genehmigen wird. Dort wächst jetzt die Angst, von den USA im Stich gelassen zu werden, denn China bestand zuletzt zunehmend aggressiver darauf, dass Taiwan zu China gehört. Eine zweite Entwicklung hat nicht unbedingt etwas mit Taiwan zu tun, könnte aber auch in Europa Befürchtungen auslösen. Denn aus Moskau heißt es heute, Präsident Putin werde in 3 Tagen nach China fliegen. Ob das etwas mit dem Trump-Besuch dort zu tun hat, ist unklar. In jedem Fall ist es für Europa kein gutes Zeichen, wenn China und Russland noch näher zusammenrücken.
1: In London bereitet sich die Polizei auf einen Großeinsatz wegen mehrerer Demonstrationen vor. Die Metropolitan Police kündigte den Einsatz von 4000 Einsatzkräften an, die von Pferden, Hunden, Drohnen und Hubschraubern unterstützt werden sollen. Erwartet wird unter anderem eine Kundgebung des rechtsextremen Aktivisten Tommy Robinson. An einer Gegendemonstration wollen sich auch pro-palästinensische Protestierende beteiligen. Die Polizei verfolgt nach eigenen Angaben eine Null-Toleranz-Strategie. Die Kosten für den Einsatz werden auf umgerechnet rund 5 Millionen Euro geschätzt. Immer mehr Autobauer erwägen den Einstieg in die Rüstungsindustrie. Bei Mercedes-Benz könnte in Zukunft auch für das Militär produziert werden. Konzernchef Kelenius sagte dem Wall Street Journal, dass der Autobauer bereit sei, wenn Europa seine Verteidigung ausbauen muss. Er begründete die Überlegung mit einer unberechenbaren Weltlage. Kelenius betonte aber auch, dass so ein Schritt wirtschaftlich sinnvoll sein müsse. Insiderberichten zufolge soll auch Volkswagen mit einem israelischen Rüstungskonzern über die Produktion von Raketenabwehrsystemen in Osnabrück verhandeln. VW selbst weist die Pläne zum Bau von Waffen allerdings zurück. Und das waren die Nachrichten. Das Wetter in Norddeutschland. Es gibt neben dichten Wolken auch Sonne. Gebietsweise sind Schauer und einzelne Gewitter dabei. In Teilen Vorpommerns bleibt's freundlich bei 11 bis 16 Grad. Morgen dann Sonne und Wolken im Wechsel. Dazu ist es in Westniedersachsen dichter bewölkt. Es gibt auch wieder ein paar Schauer, maximal 14 bis 18 Grad. Am Montag dann ähnlich, im Westen Schauer und Gewitter. Im Osten ist es freundlicher, etwas milder, 14 bis 20. Und auch am Dienstag bleibt es wechselhaft mit Schauern und dann 15 bis 20 Grad. Es ist 14.04 Uhr.
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1: Die A1 Bremen Richtung Osnabrück zwischen Uphusen, Bremen, Marndorf und Arsten 4 Kilometer stockender Verkehr. A1 Osnabrück Richtung Bremen zwischen Dreieck Stur und Bremen Hemelingen 5 Kilometer stockender Verkehr. Ebenfalls 5 Kilometer auf der A1 Lübeck Richtung Fehmarn zwischen Bad Schwartau und Pansdorf. A7 Kassel Richtung Hannover zwischen Hedemünden und Dreieck Drammetal 3 Kilometer Stau. A7 Hannover Richtung Flensburg zwischen Hamburg-Hausbruch und dem Elbtunnel 6 Kilometer stockender Verkehr. Und die letzte Meldung betrifft die A20 Lübeck Richtung Rostock zwischen Bad Doberan und Rostock West nach einem Unfall gesperrt. Kommen Sie sicher ans Ziel und wir wünschen eine gute Fahrt.

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1: Mit Viktor List. Knappe 90 Minuten sind's noch. Bis zu den 90 Minuten in der Fußball-Bundesliga, die entscheiden werden, wer in die Relegation geht. Heidenheim, St. Pauli oder der VfL Wolfsburg. Nie war Nachsitzen so sehr erwünscht im Fall dieser drei. Alle drei sind punktgleich, sie trennen nur die Tordifferenz. Mit dem schlechtesten Gefühl gehen aber die Hamburger in diesen 34. Spieltag. Sie sind nämlich Tabellenletzter und in den letzten 9 Spielen gab es keinen einzigen Sieg. Und trotzdem ist auch dort der Glaube ungebrochen. Jörg Nowoska.
2: Der Druck vor dem letzten Spieltag ist groß, die Nervosität bei den St. Pauli-Fans auch.
3: Der letzte Spieltag, Blutdruck von 200.
4: Natürlich bin ich am Sonnabend dabei. Dann habe ich keine Stimme mehr, das ist mir auch klar.
5: Sie soll einfach nur draufgehen, die Mannschaft, und alles auf dem Platz lassen, wie man so schön sagt.
2: St. Pauli geht als Tabellenletzter von der ungünstigsten Position in ein verrücktes Saisonfinale. Wolfsburg, Heidenheim, St. Pauli. Alle drei Teams im Tabellenkeller haben jeweils 26 Punkte. Um noch die Relegation zu erreichen, muss St. Pauli gegen Wolfsburg gewinnen. Und das möglichst hoch, um auch Heidenheim bei der Tordifferenz sicher hinter sich zu lassen. Also volle Attacke? Auf keinen Fall, sagt Trainer Alexander Blessin.
6: Klar, wenn ich jetzt sage, es ist schön, mal auch 1-0 in Führung zu gehen, aber es ist, glaube ich, auch trotzdem weiterhin sehr, sehr wichtig, dass die Null steht und dass wir dafür alles tun.
2: St. Pauli, das Team, das in der Liga mit Abstand die wenigsten Tore geschossen hat, will auf keinen Fall in Rückstand geraten. In einem Spiel, das vermutlich ein Krimi, aber kein Leckerbissen wird.
6: Beide Mannschaften werden nervös sein. Also da werden viele Fehler passieren. Die Frage ist nur, wie gehe ich mit solchen Fehlern dann um? Da kann es natürlich auch sehr, sehr helfen, dass die Fans dann uns unterstützen.
2: Vorteil Heimspiel. Knapp 30.000 Fans wollen das ausverkaufte Millerntor-Stadion zum Hexenkessel machen. Auch wenn es nach schwachen Leistungen zuletzt Kritik und sogar Pfiffe für das Team und den Trainer gab, gegen Wolfsburg sollen nochmal alle Kräfte mobilisiert werden. Sogar Fans des bereits geretteten Stadtnachbarn hoffen auf ein Happy End für St. Pauli.
7: Ich bin HSV-Fan, aber trotzdem drücke ich Pauli die Daumen, dass sie auch in der ersten Liga bleiben.
8: Wäre schon cool, wenn sie in der Liga bleiben, damit es vielleicht auch mehr Derbys gibt.
2: Wolfsburg, Heidenheim oder St. Pauli. Zwei steigen sicher ab. Nur einem Team bleibt der Rettungsanker Relegation.
6: Wir werden alles reinschmeißen und werden alles versuchen. Und wenn wir danach in den Spiegel schauen können und sagen, wir haben alles dafür getan, dann akzeptiere ich auch, wenn es jemand anders schafft. Der dann am 34. Spieltag auf dieser Position dann ist, der hat es dann auch irgendwie verdient. Aber wir wollen es sein.
1: Sagt St. Paulis Trainer Alexander Blessin. Bei seinem Gegenüber Dieter Hecking, dem droht der zweite Abstieg in Folge. Letztes Jahr konnte er den VfL Bochum nicht mehr retten. Und jetzt versucht der erfahrene Coach aber alles auszublenden, auch mögliche Zwischenstände auf anderen Plätzen.
9: Mich treiben Dinge um. Schaffe ich den richtigen Ton zu finden? Schaffe ich die Anspannung ein bisschen rauszunehmen und trotzdem diese Fokussierung zu haben auf dieses Spiel? Ja, und nochmal, wenn es so kommt, es kann passieren. Ich glaube, Heidenheim ist vor 2 oder 3 Jahren aufgestiegen und haben in der 98. Minute ihr Tor geschossen. Wenn unser Spiel abgepfiffen ist, dann kannst du gar nichts mehr machen. Dann sitzt du nur noch da und wartest auf das Ergebnis. Und deshalb ist es ja so toll, ja, Radiokonferenz zu hören, Konferenz vom Fernseher zu gucken, im Stadion zu sein, um das alles mitzuerleben. Deshalb ist dieser scheiß Fußball so toll für alle.
1: Wir empfehlen an der Stelle natürlich die Radiokonferenz. Da schalten wir uns natürlich auch drauf im Programm ab kurz nach 4. Der lachende Dritte, das könnten die Heidenheimer dann also werden. Die spielen heute zu Hause gegen Mainz 05. Und diese Möglichkeit der Relegation, das war für Trainer Frank Schmidt und sein Team vor Wochen noch undenkbar.
10: Jeder von uns weiß, dass wir ja vor ein paar Spieltagen raus waren aus der Verlosung. Und jetzt werden wir nochmal reingelassen auf die Party. Sagt keiner, ihr dürft nicht dabei sein oder ihr seid schon raus, sondern wir sind mittendrin und da freuen wir uns drauf.
1: Alle 9 Partien heute parallel ab 15.30 Uhr. Außerdem noch Frankfurt gegen Stuttgart, Leverkusen gegen den Hamburger SV und Gladbach gegen Hoffenheim. Da geht's um Champions League Platz 4. Den hat der VfB allerdings punktgleich mit der TSG. Die Bayern bekommen heute gegen Köln zum 35. Mal die Meisterschale, ebenfalls ab 15.30 Uhr. Und für die Augsburger, da geht's noch richtig um was. Die spielen bei Union Berlin und müssen gewinnen. Parallel dürfen Frankfurt gegen Stuttgart und Freiburg gegen gegen Leipzig nicht gewinnen. Also viel Druck für Manuel Baum, aber sie wollen es trotzdem irgendwie entspannt angehen. Außerdem noch Bremen gegen Dortmund, das die neuen Spiele in der Bundesliga. Und noch ein kurzer Blick in die dritte Liga. Da laufen die Partien schon seit einer guten halben Stunde. Aktuell Energie Cottbus als Zweiter aufgestiegen. Die führen 1:0 in Regensburg. Und in die Relegation würde der MSV Duisburg gehen. Aktuell 0:0 gegen Viktoria Köln.
11: Aktuelle Informationen von BR24 gemeinsam mit NDR Info, heute mit Stefan Einöder. Guten Tag. Gestern war beim Katholikentag in Würzburg der Kanzler zu Gast. Heute, am vorletzten Tag des Laientreffens, befassen sich die Teilnehmer vornehmlich mit innerkirchlichen Angelegenheiten. Im Zentrum der meisten Reden und Diskussionsrunden steht der 2019 angestoßene Reformprozess, Stichwort Synodaler Weg. Nach Ansicht des Zentralkomitees der deutschen Katholiken ist man hier schon recht weit gekommen. Doch im Vatikan, da sieht man die Dinge etwas anders. Katharina Geiger.
12: In der Frage der Reformen waren sich Amtsträger in Deutschland und dem Vatikan zuletzt nicht einig. Beispiel Segnungsfeiern für gleichgeschlechtliche Paare oder für wiederverheiratete Geschiedene. Ging es in den vergangenen Tagen auf dem Katholikentag oft um politische und soziale Themen und um die Förderung der Demokratie, kommt die innerkirchliche Reformdebatte heute konzentriert in gleich mehreren Podiumsdiskussionen vor. Eigens dafür reist der zuständige Kardinal Mario Grech aus dem Vatikan an, Generalsekretär der Bischofssynode. Mit ihm gehen Initiativen aus den Ortskirchen ins Gespräch unter dem Titel Synodalität als Strukturprinzip der Kirche. Auf dem international besetzten Podium geht es um die Umsetzung der kirchlichen Synodenergebnisse, wie in einem Miteinander Entscheidungen getroffen werden und Partizipation gestärkt werden können in Kirchengemeinden und der Weltkirche. Eine andere Veranstaltung mit dem Titel Synodaler Weg, Quo Vadis, handelt von einer Welt, die Zukunft hat, mit einer Kirche, die Hoffnung macht. Mit dabei ist der Vorsitzende der Deutschen Bischofskonferenz, Heiner Wilmer.
11: Morgen ist der internationale Tag gegen Homo-, Bi-, Inter- und Transfeindlichkeit. Die Queerbeauftragte der Bundesregierung, Sophie Koch, fordert zu diesem Anlass mehr rechtlichen Schutz und gleiche Rechte für queere Menschen. Die SPD-Politikerin verweist im ARD-Interview der Woche auf offene Fragen im Familien- und Verfassungsrecht, wie Dietrich Karl Meurer berichtet.
13: Queere Menschen wollen sicher, frei und selbstbestimmt leben. Das sagt Sophie Koch, die Bundesbeauftragte für die Akzeptanz sexueller und geschlechtlicher Vielfalt. Dieses Ziel sei bisher noch nicht erreicht. Zum Internationalen Tag gegen Queerfeindlichkeit weist die SPD-Politikerin im Interview mit dem ARD-Hauptstadtstudio darauf hin, dass sich das gesellschaftliche Klima verschärft. Kampagnen, Staaten und Gewalttaten gegen queere Menschen nehmen zu. Dagegen müsse die Politik stärker vorgehen. Koch verweist außerdem auf rechtliche Lücken. Sie fordert Änderungen im Abstammungsrecht. Lesbische Ehepartnerinnen sollten von Geburt an automatisch als zweite Mutter anerkannt werden. Zudem setzt sie sich dafür ein, Artikel 3 des Grundgesetzes zu ergänzen. Die sexuelle Orientierung solle dort ausdrücklich als Schutzmerkmal genannt werden.
11: 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Die USA haben die geplante Verlegung von 4.000 Soldaten nach Polen gestrichen. Die polnische Regierung reagierte zurückhaltend auf diese Entscheidung. Ob diese im Zusammenhang mit dem geplanten Teilabzug von US-Truppen aus Deutschland steht, das ist unklar. Benedikt Schepper.
14: Das US-Verteidigungsministerium verringert die Truppenstärke in Europa gegenüber bisherigen Planungen. Statt bereits stationierte Einheiten abzuziehen, seien nun angekündigte Verlegungen von Amerika nach Deutschland und Polen kurzfristig abgesagt worden, so US-Beamte gegenüber der Nachrichtenagentur AP. Allein 4.000 Soldaten einer Panzerbrigade sollen in dieser Woche ihre Reise Richtung Osteuropa abgebrochen haben. Teilweise bereits auf dem Weg zum Flughafen habe man sie zurückgerufen. Auch die Entsendung eines Raketenbataillons nach Deutschland sei gestrichen worden. Hintergrund sei eine Anweisung des zuständigen Verteidigungsministers Pete Hegseth, die Truppen zu reduzieren. Die Entscheidung, welche Einheiten nicht verlegt werden, habe man im Pentagon der militärischen Führung überlassen, berichten die nicht weiter genannten Quellen. Sowohl Demokraten als auch Republikaner äußerten sich kritisch zu dem Beschluss. Er sende ein falsches Signal, sowohl nach Russland als auch an die Partner in Europa. Ob die gestrichenen Verlegungen Teil der von US-Präsident Trump angekündigten Truppenreduzierung in Deutschland sind, ist bisher unklar.
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12: SPD will Tankrabatt offenbar nicht verlängern. Fraktionschef Miersch sagte der Augsburger Allgemeinen, die Gießkanne sei keine Dauerlösung. Stattdessen sprach sich der SPD-Politiker für eine Steuerreform aus, die vor allem Menschen mit unteren und mittleren Einkommen mehr Luft verschafft. Spitzenverdiener will Miersch hingegen höher besteuern. Dafür offen zeigt sich auch CSU-Landesgruppenchef Hoffmann. Als Bedingung nannte er, dass auch die SPD einen Schritt auf die Union zugehe für ein Gesamtpaket. Mercedes-Benz erwägt Einstieg in die Rüstungsproduktion. Konzernchef Källenius sagte dem Wall Street Journal, die Welt sei unberechenbarer geworden. Es sei völlig klar, dass Europa seine Verteidigungsfähigkeit ausbauen müsse. Rüstungsgeschäfte könnten eine wachsende Nische sein, der Schritt müsse jedoch wirtschaftlich sinnvoll sein. Israels Militär meldet Tod von Hamas-Chef al-Haddad im Gazastreifen. Er wurde demnach gestern bei einem israelischen Luftangriff getötet. Al-Haddad galt als letzter noch lebender Drahtzieher des Terrorangriffs vom 7. Oktober. Zahl der Ebola-Fälle im Kongo steigt. Laut Gesundheitsministerium wurden im Osten des afrikanischen Landes bisher 80 Tote gemeldet, die auf das Virus zurückgehen. Demnach gibt es fast 250 weitere Verdachtsfälle. Labortests haben 13 Fälle der seltenen Bundibugyo-Variante nachgewiesen, für die es keinen zugelassenen Impfstoff gibt. Das Nachbarland Uganda hat den ersten Ebola-Toten bestätigt. Kleinflugzeug stürzt in Wohngebiet in Rhein-Neckar-Region. Zwei Insassen sind bei dem Unglück in der Gemeinde Limburger Hof südlich von Mannheim laut Polizei ums Leben gekommen. Hinweise auf verletzte Anwohner gibt es demnach bisher nicht. Trümmerteile hatten nach Behördenangaben umliegende Häuser getroffen. Die Ursache für den Absturz ist bisher nicht bekannt. Soweit die Kurznachrichten.
11: Die deutsch-tschechischen Beziehungen haben in letzter Zeit gelitten. Die neue tschechische Regierung gilt als EU-kritisch und populistisch und den Plan, den Sudetendeutschen Tag erstmals in Tschechien abzuhalten, bekämpft sie vehement. Wie können liberaldemokratische Politiker, die die europäische Integration vertreten, mit nationalgesinnten Populisten umgehen? Wie ist es möglich, das Leben der Menschen im Grenzraum von Tschechien und Bayern trotzdem weiter zu verbessern? Als der Europaausschuss des Bayerischen Landtags Anfang der Woche nach Prag gereist ist, stellten sich genau diese Fragen. Arno Trümper hat die Parlamentarier begleitet und miterlebt, wie die Bayern um Verständnis und Kooperation geworben haben.
15: Der Regionalexpress zwischen München und Prag. Mit dabei bayerische Parlamentarier des Landtags-Europaausschuss auf dem Weg zu Gesprächen mit ihren tschechischen Kollegen. Das Ziel der Reise formuliert Gerhard Hopp, Landtagsabgeordneter der CSU und einer der beiden bayerischen Koordinatoren für die Zusammenarbeit mit Tschechien. Fortführung der guten Zusammenarbeit der letzten Jahre und
16: dass doch die Politik in Prag hinterfragt wird. Das heißt, dass Populisten auch merken, diese einfachen Versprechungen, Austritt aus der EU beispielsweise, nationalistische Ideen, also es ist nicht gut für Tschechien, wirtschaftliche Zusammenarbeit in Frage zu stellen.
15: Die kleineren Koalitionspartner der neuen tschechischen Regierung gelten als besonders national eingestellt und europafeindlich. Insbesondere Parlamentspräsident Tomio Okamura bereitet Jürgen Mistol Sorgen. Mistol sitzt für die Grünen im Landtag und ist der zweite bayerische Koordinator für bilaterale Beziehungen.
17: Das hat man ab dem ersten Tag gesehen. Der hat sofort die Europafahne eingerollt. Und das ist eigentlich die Grundlage, auf der das bayerisch-tschechische Verhältnis beruht, dass wir in einem geeinten Europa sind, ohne Grenzen. Und das hat doch viele verstört.
15: Aber immerhin, Politiker der ANO, der Partei von Premier Andrej Babiš, wollen sich mit den Gästen treffen. Themen gibt es genug, denn auch die bayerischen grenznahen Kommunen haben Sorgen wegen des Kurses der neuen Regierung. Die Stimmung der Parlamentarier ist angespannt, als sie Prag erreichen. Aber immerhin, bei einem sind sich alle einig. Wichtig ist, für die bayerische Politik zu werben. Ulrike Müller von den Freien Wählern und Leiterin der Delegation betont es am nächsten Morgen in jeder Gesprächsrunde, etwa bei dem Auswärtigen Ausschuss der tschechischen Abgeordnetenkammer.
18: Wir sind hier die gewählten Abgeordneten, die parteiübergreifend zusammenkommen, um das Beste für unsere Menschen zu erreichen, um Verantwortung übernehmen wollen und müssen für die nächsten Generationen. Und deswegen sind wir hier.
15: Und schon nach der ersten Gesprächsrunde entspannte Gesichter. Bei Tschechen und bei Bayern. Ulrike Müller.
19: Das ist für uns eine große Erleichterung. Die beste Aussage, die ich jetzt gehört habe, war tatsächlich, dass die Koordinatorenstellen besetzt werden. Also können wir hier auf Kontinuität setzen und weiter gute Zusammenarbeit.
15: Der Vorsitzende des tschechischen Ausschusses für Außenpolitik, Radek Vondracek, bringt es dann so auf den Punkt. Wir müssen unsere Beziehungen bewahren, egal wer die Wahlen gewinnt. Das ist das Wichtigste. Festhalten und bewahren.
20: Keep it and save it.
15: Mitglieder der Motoristi oder der Partei Freiheit und direkte Demokratie, also den kleineren Koalitionspartnern von Premier Babišs ANO-Partei, haben die bayerischen Parlamentarier nicht zu Gesicht bekommen. So weit geht die bayerische Kunst des Brückenbauens dann doch nicht. Aber das ist vielleicht auch gar nicht nötig, solange konstruktive Politik bei den Menschen vor Ort ankommt. Und das ist immer noch das beste Mittel gegen Populismus.
11: Bayerische Abgeordnete haben in Prag für Europa geworben und dabei durchaus positive Stimmen aus der neuen Regierung vernommen. Arno Trümper berichtete. Seit genau 2 Jahren gibt es bundesweit einheitliche Regeln für die Bezahlkarte. Menschen im Asylverfahren bekommen damit nur noch einen geringen Betrag in bar ausgezahlt. Den Rest sollen sie mit der Karte bezahlen. Bund und Länder verfolgen damit vor allem 2 Ziele. Zum einen sollen Asylbewerber abgeschreckt werden, nach Deutschland zu kommen. Und zum anderen soll der Verwaltungsaufwand für die Kommunen gesenkt werden. Ist das gelungen? Gibt es überhaupt Zahlen, die das belegen? Und sind die Regeln jetzt wirklich einheitlich? Eine Zwischenbilanz von Birte Sönnigsen.
21: Asylbewerber wie Theodore Mbayorbe bekommen 455 Euro im Monat auf ihre Bezahlkarte. Nur einen Teil davon können sie als Bargeld abheben.
22: Wir können nur 50 Euro pro Monat abheben.
21: 50 Euro Bargeld, Überweisung oder Online-Einkäufe funktionieren für ihn nicht.
22: Ich habe Vertrag mit Zug. Ich muss jeden Monat bezahlen.
21: Das Monatsticket für den Zug oder den Handyvertrag kann Mbayorbe nicht einfach bezahlen. Jede Überweisung muss vom Amt geprüft und genehmigt werden. Das ist aufwendig und kostet Zeit. Ja, Mbayorbe setzt wie auch andere Asylsuchende stattdessen auf die Hilfe von Aktivisten.
22: Ich habe Gutschein zu tauschen.
21: Er kauft mit der Bezahlkarte Gutscheine für Supermärkte und tauscht diese bei einer Hilfsorganisation gegen Bargeld um.
22: 200, ja.
21: Einen Teil des Geldes zahlt er wiederum auf sein Konto ein, um leichter Überweisungen tätigen zu können. Seit 2 Jahren gibt es einen bundesweiten Gesetzesrahmen für die Bezahlkarte. Einheitliche Regeln gibt es dennoch nicht. Länder und Kommunen können selbst entscheiden, wie und ob sie mitmachen. Das kann der Bund nicht vorschreiben, sagt der SPD-Abgeordnete Hakan Demir.
23: Wir haben also einen Flickenteppich und wir sehen auch, dass innerhalb der Bundesländer einige Städte gesagt haben, wir machen das gar nicht mit. Also deshalb haben wir eine gemischte Bilanz.
21: Während in Sachsen alle Landkreise dabei sind, ist es in NRW gerade mal rund die Hälfte der Städte und Kommunen. Berlin hat die Karte als einziges Bundesland bisher noch nicht eingeführt. In vielen Ländern sind Online-Käufe mit der Bezahlkarte möglich, in anderen nicht. Und auch für Überweisungen gibt es unterschiedliche Regeln. Bund und Länder verfolgen mit der Bezahlkarte vor allem 2 Ziele. Zum einen sollen Asylbewerber abgeschreckt werden, nach Deutschland zu kommen.
24: Das ist aus meiner Sicht ein ganz wichtiger Schritt, um Anreize für illegale Migration nach Deutschland zu senken,
21: sagte der hessische Ministerpräsident Boris Rhein vor 2 Jahren. Einige Landräte sind überzeugt davon, dass die Abschreckung auch durch die Bezahlkarte funktioniert. Bezahlen lässt sich das nicht belegen. Dass aktuell viel weniger Menschen nach Deutschland fliehen, hat für den SPD-Abgeordneten Hakan Demir andere Gründe.
23: Das liegt nicht an der Bezahlkarte, sondern es liegt daran, dass in einigen Ländern Kriege aufgehört haben.
21: Mit der Karte sollen auch Überweisungen in die Heimatländer der Asylsuchenden verhindert werden. Wiebke Bartelt ist bei der Arbeiterwohlfahrt in Potsdam zuständig für Integration und Flucht. Sie bezweifelt, dass viel Geld ins Ausland fließen kann. Zweites Ziel der Bezahlkarte, sie soll die Verwaltung entlasten. Etwa dadurch, dass sie kein Bargeld mehr auszahlen muss. Aus Sicht des AWO-Bundesverbandes verursacht die Bezahlkarte allerdings neue Hürden, statt Abläufe für alle leichter zu machen. Das bekämen vor allem Familien und Kinder zu spüren. Aber auch für viele Kommunen habe sich durch die Karte nichts verbessert, meint Wiebke Bartelt von der AWO.
3: Verfahren, die vorher sehr, sehr aufwendig waren, da hat sich was verbessert. Und für alle die, die vorher schon sehr gut funktionierende Verfahren hatten, da ist der Verwaltungsaufwand gewachsen.
21: Während die Bezahlkarte vor 2 Jahren für intensive Diskussionen zwischen Bund und Ländern gesorgt hat, ist es inzwischen ruhig geworden. Und es bleibt unklar, was die Karte bisher wirklich gebracht hat.
11: 2 Jahre Bezahlkarte für Asylsuchende, eine Zwischenbilanz von Birte Sönnigsen.
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11: Renaud Capuçon hat seinem Landsmann, dem Komponisten Ernest Chanson, ein neues Album gewidmet. Zu hören sind das Poem für Violine und Orchester mit den Brüsseler Philharmonikern und das Stéphane Deneuve und das Konzert für Violine, Klavier und Streichquartett gemeinsam mit dem Quartier Uben und Nicolas Angelisch am Klavier. Mein Kollege Markus Kreul hat in dieser Einspielung etwas entdeckt, das Chansons Musik vielleicht im Innersten ausmacht.
5: Das Interessanteste passiert doch oft dort, wo sich etwas nicht eindeutig festlegen lässt. Ernest Chanson ist so ein Komponist, der in keine Schublade passt. Man spürt bei ihm noch ein spätromantisches Feuer, das oft, kurz bevor die Hütte brennt, von atmosphärischen Klangflächen abgelöst wird. Chanson interessiert sich weniger für die klare Linie als für das, was dazwischen liegt. Das Unvorhersehbare und Schwebezustände. Das hört man gleich zu Beginn seines Poems für Violine und Orchester. Der Geiger Renaud Capuçon spürt diese besonderen atmosphärischen Momente auf. Er tastet die Musik ab, er schwelgt wenig, sondern erzählt.

Chausson hat ein Konzertstück geschrieben, das bis heute in seiner Besetzung einmalig ist. Ein genialer Einfall. Violine und Klavier treffen auf Streichquartett. Kammermusik wird hier zum Experimentierfeld und die Chemie dieser Musiker macht etwas ganz Besonderes daraus. Der Pianist Nicolas Angelich spielt mit einer Mischung aus Kraft und Gelassenheit. Das Quatuor Band bringt Drive und einen Hauch Risiko rein und Renaud Capuçon setzt darüber seinen leuchtenden Klang. Nie geschniegelt schön, sondern ganz direkt. So entsteht ein Zusammenspiel, das erstaunlich frei wirkt, fast so, als würde die Musik im Moment erfunden.

Chansons Musik lebt von Übergängen, von Zuständen, bei denen man nicht so recht weiß, wohin es gehen soll. Das ist ungemein spannend und erfrischend. Und genau das nehmen Capuçon, Angelich und das Quatuor Ben ernst. Sie glätten nichts und sie schließen nichts. Vielleicht liegt genau darin das Geheimnis dieser Musik.

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1: Um 14.30 Uhr mit Michael Hafke. Das Finale des Eurovision Song Contest steigt heute Abend in Österreichs Hauptstadt Wien. Deutschland geht bei dem Gesangswettbewerb mit Sarah Engels und ihrem Song Fire an den Start. Als Favoriten auf den Sieg gelten die Beiträge aus Finnland und Australien, wie Oliver Schosch aus Wien berichtet.
2: Finnland ist tatsächlich, das ist bemerkenswert, schon seit vielen Wochen mit Abstand die Nummer 1 bei den Buchmachern. Und das Besondere ist, da wird eine Geige live gespielt auf der Bühne. Das ist schon was Besonderes, weil normalerweise wird nur live gesungen, aber auch die Geige ist live. Ja, Platz 2 ist Australien, auch eine ziemlich starke Nummer mit einer sehr starken Sängerin, die auch ein internationaler Weltstar ist. Das ist jetzt immer dichter an Finnland rangerückt. Zwischen den beiden könnte sich entscheiden, ansonsten wäre es eine Überraschung.
1: Das US-Verteidigungsministerium hat die Verlegung von 4.000 Soldaten nach Polen gestoppt. Die Entscheidung kam kurzfristig. Ein Teil der Soldaten war schon unterwegs und auch die Ausrüstung soll bereits in Europa eingetroffen sein. Der Stabschef der US-Armee, LaNave, bezeichnete den Schritt in einer Anhörung im Kongress als sinnvoll, ohne Einzelheiten oder Gründe zu nennen. Nach Angaben aus dem Pentagon wurde die Entscheidung vor einigen Tagen getroffen. Der republikanische Abgeordnete Bacon kritisierte, dass die polnische Regierung vorab nicht informiert worden sei. Auch die Demokraten kritisierten die Maßnahme. Anfang des Monats hatten die USA schon angekündigt, binnen eines Jahres 5.000 Soldaten aus Deutschland abzuziehen. Im Südlibanon sind bei israelischen Angriffen 6 Menschen getötet worden. Dabei wurde auch ein Zentrum des Zivilschutzes getroffen. Nach Angaben der staatlichen libanesischen Nachrichtenagentur NNA sind unter den Toten 3 Sanitäter. Auf NDR Info hat unser Korrespondent in Beirut, Moritz Behrendt, gesagt, was zu den Opfern bekannt ist.
3: Es kann gut sein, dass Israel dann später sagen wird, das sind Hisbollah-nahe Sanitäter, also Sanitäter, die der pro-iranischen Hisbollah nahestehen. Denn der Libanon hat es über Jahrzehnte nicht geschafft, staatliche Strukturen vernünftig aufzubauen. Und in diese Lücke ist die Hisbollah gestoßen, hat eigene Schulen, eigene Gesundheitszentren aufgebaut. Und daher sind die Sanitäter auch häufig ein Ziel der israelischen Angriffe, auch wenn sie offenbar nur ihrer Arbeit nachgehen und teilweise auch getroffen wurden, als sie versucht haben, Menschen aus Trümmern zu retten.
1: Die von Bundesgesundheitsministerin Warken angekündigte Pflegereform verschiebt sich offenbar. Der Funke Mediengruppe zufolge soll die Gesetzesvorlage statt Mitte Mai nun erst in der letzten Maiwoche vom Kabinett beschlossen werden. Der Verband Deutscher Alten- und Behindertenpflege kritisierte, die Verschiebung zeige deutlich, dass mehr Abstimmungszeit benötigt werde. Die Pflegebranche warte aber dringend auf verbindliche Entscheidungen. Verbandsgeschäftsführer Knieling betonte, viele Pflegeheime hätten schon jetzt Probleme, die Versorgung sicherzustellen. Der verendete Buckelwal vor der dänischen Insel Anholt wird zur Stunde weiter untersucht. Zusammen mit dänischen Behörden ist auch die Tierärztin der privaten Initiative vor Ort, die den Wal von Pöhl aus in den Skagerrak buxiert hatte. Sie versucht festzustellen, ob es sich um denselben Wal handelt, der wochenlang in der Ostsee unterwegs war und dort mehrfach im flachen Wasser strandete. Gestern waren dem toten Tier bereits Gewebeproben entnommen und nach Deutschland geschickt worden. Ergebnisse hierzu gibt es vermutlich erst kommende Woche. Und das Wetter in Norddeutschland. Neben dichten Wolken gibt's auch Sonne. Gebietsweise sind Schauer und einzelne Gewitter dabei. In Teilen Vorpommerns ist es freundlich bei 11 bis 16 Grad. Morgen dann gibt es Sonne und Wolken im Wechsel. Dazu ist es in Westniedersachsen dichter bewölkt. Dort gibt's Schauer und es wird etwas milder, 14 bis 18 Grad. Am Montag im Westen Schauer und Gewitter, im Osten freundlicher und 14 bis 20. Ähnlich sieht's dann am Dienstag aus. Es ist wechselhaft mit Schauern bei 15 bis 20 Grad. Das waren die Nachrichten.
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1: Die A1 Bremen Richtung Osnabrück zwischen Uphusen, Bremen-Marndorf und Arsten, 4 Kilometer stockender Verkehr. A1 Osnabrück Richtung Bremen zwischen Dreieck-Stur und Bremen-Hemelingen, 5 Kilometer stockender Verkehr. A1 Lübeck Richtung Fehmarn zwischen Bad Schwartau und Pansdorf, 5 Kilometer stockender Verkehr. A7 Hannover Richtung Flensburg zwischen Hamburg-Hausbruch und dem Elbtunnel 6 Kilometer. Und die letzte Meldung betrifft die A20 Lübeck Richtung Rostock. Ist zwischen Bad Doberan und Rostock-West nach einem Unfall gesperrt. 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Wir wünschen eine gute Fahrt.

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1: Mit Ben Wozny kurz vor dem großen Abstiegsfinale in der Fußball-Bundesliga. Wer schafft es in die Relegation? St. Pauli, Wolfsburg oder Heidenheim? Alle drei punktgleich am Tabellenende. St. Pauli und Wolfsburg treffen im Nordduell direkt aufeinander. Und unser Mann im Stadion ist Hendrik Lückhoff. Welche Stimmung kannst du schon spüren rund ums Millerntor? Eher Angst oder eher Zuversicht?
2: Ja, insgesamt angespannt, würde ich sagen. Also das Stadion ist jetzt schon eine knappe Stunde vor dem Spiel gut gefüllt. Also die Gegend gerade fast komplett voll. Auch der Auswärtsblock der Wolfsburg-Fans schon richtig gut gefüllt. Alle da in grün gekleidet. Da gab es eben schon so ein bisschen Pyro. Und gerade jetzt hat so ein richtig dicker Schauer hier eingesetzt über Millerntor-Stadion. Also das Wetter, würde ich mal sagen, ist nicht erstklassig. Die St. Pauli-Fans haben einen Fanmarsch hier hingelegt vor dem Spiel. 1000 Fans sind da von der Roten Flora hier zum Stadion gezogen. Und ja, insgesamt, wie gesagt, angespannt. Es knistert, man merkt, es geht um viel und nur ein Team wird sich hier heute retten können.
1: Ist das für dich denn heute ein Spiel mit offenem Ausgang, also 50-50? Oder wie sind die Kräfteverhältnisse verteilt?
2: Ja, ich würde sagen, tendenziell 50-50, das kann hier in beide Richtungen gehen. Tendenziell, würde ich sagen, hat der VfL Wolfsburg für mich einen leichten Vorteil, einfach angesichts der Tendenz der vergangenen Wochen. Wolfsburg hat sich stabilisiert unter Dieter Hecking. Das Spiel vergangene Woche gegen die Bayern war trotz der Niederlage eines der besten Spiele der Saison für Wolfsburg. Und St. Pauli wartet ja seit 9 Spielen auf einen Sieg. Die schlechteste Defensive der Bundesliga. Wie wollen die Tore schießen? Das fragen sich einfach ganz, ganz viele. Und darum wird es heute gehen. Eventuell würde ja St. Pauli nicht mal ein knapper Sieg reichen, je nachdem, was in Heidenheim passiert. Also von daher für mich leichter Vorteil Wolfsburg.
1: Oh, es ist ordentlich lauter bei dir schon im Stadion. Apropos Heidenheim, ist ein gutes Stichwort. Wie gehen Sie im Millerntor mit Heidenheim gegen Mainz denn um? Also eine Reaktion wird es ja ohnehin geben von den Rängen. Aber zeigen Sie das Ergebnis auch auf der Tafel.
2: Ja, du hast es gesagt, die Leute werden es mitbekommen und das ist genau der Grund, weswegen der FC St. Pauli gesagt hat, wir blenden die Zwischenstände nicht ein, zumindest nicht in der zweiten Hälfte. Das war die offizielle Ansage, weil es sowieso sich im Stadion rumsprechen wird. Na klar, sind die Trainer, sowohl die bei St. Pauli als auch beim VfL Wolfsburg, immer mit einem Ohr auch in Heidenheim. Was passiert da? Aber grundsätzlich sagen beide Trainer, Alexander Blessin bei St. Pauli und Dieter Hecking bei Wolfsburg, wir konzentrieren uns erstmal nur auf das, was hier auf dem Platz passiert und dann können wir weiterschauen. Also wie gesagt, offiziell auf der Anzeigentafel oder irgendwelche Durchsagen wird es hier im Stadion zumindest in der zweiten Hälfte, dann wenn es in die Crunchtime geht, nicht geben.
1: Vielen Dank, Hendrik Lückhoff, und bis später. Wir gehen natürlich immer wieder live ins Millerntor-Stadion. Außerdem werden Sie stets aktuell versorgt im Newsblog online auf ndr.de/sport. In der dritten Liga hat Hansa nur noch Außenseiterchancen auf den Aufstieg, aber Rostock macht, was es tun kann und führt in Saarbrücken. Jan Dittjogeit beobachtet die Partie für uns. Gib uns mal deinen Eindruck. Wie präsentieren sich denn die Rostocker im Saarland?
3: Hansa macht das richtig gut. Der Trainer hat ja gesagt, wir werden hier nicht auf Teufel komm raus ins Spiel gehen. Und genauso sind sie es auch angegangen. Waren schon besser, waren überlegen und haben dann in den richtigen Augenblicken zugeschlagen. Maximilian Kraus traf in der 24. Minute nach einem blitzsauberen Konter zum 1:0. Und 12 Minuten später, Minute 36, der zweite Treffer, den Kraus vorbereitet hatte und dann von Emil Holten verwandelt wurde aus kurzer Distanz. Das die Pausenführung. Seit 2 Minuten läuft Durchgang 2. Und klar ist, dass die Rostocker natürlich nur diese minimalen Chancen noch haben auf Tabellenplatz 3, wenn es denn auf den anderen Plätzen auch funktioniert. Und was soll ich sagen? Die Chancen sind da. Denn der MSV Duisburg, der kein einziges Spiel in dieser Saison zu Hause verloren hat, liegt nach 51 Minuten gegen Viktoria Köln tatsächlich 0:1 hinten. Und eine Menge los ist auch im Spiel zwischen Ulm und Rot-Weiß Essen. Dort steht es 2:2. Das heißt, wenn Ulm den Führungstreffer erzielt, dann wäre Hansa in der Blitztabelle schon mal Dritter. Aber so weit ist es noch nicht.
1: Vielen Dank, Jan Dittjogeit, und bis später. Es ist spannend in der dritten Liga, auch ganz oben für Hansa Rostock. Duisburg und Essen müssten beide verlieren. Dann wäre Hansa, wenn sie denn weiterhin so stehen und am Ende gewinnen, in der Relegation. Und das war's vom Sport für diese Stunde.
0: 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Mit Andreas Sperling aus dem Studio von NDR Info und mit Beiträgen unserer Reporterinnen und Reporter, die Tag für Tag in Norddeutschland unterwegs sind. Anina Pomerenke und Karin Münster zum Beispiel haben in Hamburg mit Menschen gesprochen, die an der Krankheit MECFS leiden. Häufig wird die als chronisches Erschöpfungssyndrom bezeichnet. Ein internationaler Tag MECFS sollte in der zurückliegenden Woche daran erinnern, dass es rund um diese schwerwiegende Erkrankung noch viele offene Fragen gibt. Betroffene sind im Alltag erheblich eingeschränkt. Schätzungen zufolge sind in Deutschland inzwischen rund 650.000 Menschen betroffen.
4: Nora hat bessere und schlechtere Phasen. Die 41-jährige Gynäkologin ist im Oktober 2024 an MECFS erkrankt, direkt infolge einer Corona-Infektion. Seither ist sie arbeitsunfähig und im Alltag stark eingeschränkt. Sie hat oft große Probleme zu schlafen, zu viel Lärm erschöpft sie schnell und nach 20 Minuten Konzentration braucht sie schon eine Pause. Ihr Zustand eine große Herausforderung für sie und ihre Familie.
5: Ich kann an ganz vielen Alltagsgeschichten nicht mehr teilnehmen. So als Beispiel, mein kleiner Sohn, der ist jetzt 4,5 und der fährt, seitdem er 3 und ein bisschen ist, alleine mit dem Fahrrad zum Kindergarten. Und ich habe das noch nie erlebt, noch nie gesehen.
4: Ihr Glück, als Ärztin konnte sie viele Informationen über die Erkrankung selbst zusammentragen und wurde von den Kollegen ernster genommen. Immer wieder berichten Patienten, dass bei ihnen psychosomatische Ursachen vermutet wurden. So dauert es nicht selten jahrelang bis zur richtigen Diagnose. Viele Untersuchungen und Therapien müssten die Betroffenen außerdem erst einmal selbst bezahlen, erzählt Nora.
5: Man muss sich vorstellen, man kriegt eine Krebsdiagnose und man geht zum Arzt und der Arzt sagt, die kenne ich nicht. Ich weiß auch nicht, wie man das behandelt. Ich weiß auch nicht, wie man es diagnostiziert. Und wenn Sie was finden im Internet, womit man es behandeln könnte, kann ich Ihnen das vielleicht aufschreiben, wenn ich Lust dazu habe. Aber bezahlen müssen Sie es selber. Und ob es wirkt, weiß man auch nicht. So fühlt sich das an mit dieser Erkrankung. Und das ist ja kein Zustand.
4: So war es auch bei Caroline Steinbeck. Schon seit 21 Jahren hat sie infolge einer Infektion mit dem Epstein-Barr-Virus Symptome von MECFS. Die Diagnose erhielt sie eher zufällig 2024, nachdem sie selbst durch eine Internetsuche auf die Krankheit gestoßen war. Heute liegt sie fast ausschließlich im Bett. Sie steht nur auf, um zur Toilette zu gehen. Alle paar Wochen ist sie für einen Moment draußen. Ihr Ehemann betreut sie.
6: Ich kann meine Kinder eigentlich kaum noch aufwachsen sehen. Ich sehe sie an einigen Tagen gar nicht. Und an anderen Tagen mal eine Viertelstunde. Und meine Kinder leiden da sehr drunter. Meine Große hat am Wochenende sehr geweint, weil sie Mama vermisst. Und sie will aber nicht weinen, weil sie das so traurig macht.
4: Jörg Heideck ist Geschäftsführer der MECFS Research Foundation und selbst Vater eines betroffenen Sohnes. Der Unternehmer setzt sich vor allem dafür ein, die biomedizinische und klinische Forschung der Erkrankung zu fördern, von der Frauen dreimal häufiger betroffen sind als Männer. Jahrzehntelang sei kaum geforscht worden, obwohl die WHO MECFS schon 1969 in die internationale Klassifikation der Krankheiten aufgenommen hat, so Heideck.
7: Jeden Tag, jede Woche, die wir später anfangen, Forschung in diesem Bereich zu fördern und jede Million Euro, die wir weniger reinstecken, wird die Therapiefindung für diese Krankheit verzögern. Und die Krankheit ist heilbar, davon sind die meisten Forschenden und ich überzeugt. Und somit wird eben Forschung dazu führen, dass wir eines Tages diese Krankheit behandeln können, wie andere Krankheiten auch.
4: Ein Hoffnungsschimmer für Menschen wie Nora aus Hamburg. Sie fordert Aufklärung in der Gesellschaft, insbesondere auch bei Ärzten, Wahrnehmung in der Politik und damit Geld für die Forschung.
5: Ich habe einen ganz festen Glauben daran, dass ich wieder gesund werde. Es wird noch lange dauern, das habe ich im Gefühl, aber irgendwie arbeiten werde ich wieder.
0: Soweit der Bericht von Karin Münster und Anina Pomerenke. Von Hamburg gehen wir jetzt nach Lüneburg. Dort hat Reporter Kai Rake das Zentralgebäude der Leuphana-Universität besucht. 9 Jahre ist dieses Gebäude jetzt alt und es trägt eine ganz besondere Handschrift, nämlich die des Star-Architekten Daniel Liebeskind. Der gilt als Meister der Linien. Und man findet diese Linien zum Beispiel bei der Neugestaltung von Ground Zero in New York, im Jüdischen Museum in Berlin, dem Felix-Nussbaum-Museum in Osnabrück oder im Militärmuseum in Dresden. Und eben auch in Lüneburg.
8: Der Liebeskindbau in Lüneburg war keine leichte Geburt. Viel zu groß für Lüneburg und zu teuer sei das Prestigeobjekt, sagten Kritiker. 37 Meter hoch ragt das futuristisch anmutende silbergraue Gebäude mit seinen Zinkfassaden und riesigen Fenstern in den Himmel. Asymmetrisch, kantig, monumental und im wahrsten Sinne des Wortes schräg. Bei den Studierenden kommt der Liebeskindbau jedenfalls überwiegend gut an.
9: Also im Vergleich auch zu anderen Universitäten ist das viel komplexer und viel interessanter und kreativer.
10: Also mir fällt immer auf, dass das Gebäude unglaublich viele Türen hat. Ansonsten verläuft man sich viel.
9: Also den ersten Tipp, den ich bekommen habe, nimm nie die Treppen hier im Gebäude, weil du findest den Ausgang nicht mehr.
8: Mit dem Zentralgebäude der Leuphana sollte auch ganz bewusst ein Kontrapunkt zur strengen Architektur der ehemaligen Militärkasernen gesetzt werden, auf dem gleichen Gelände. Das gefiel nicht allen Lüneburgern, aber es gab auch Unterstützung, zum Beispiel von Lüneburgs damaligem Oberbürgermeister Ulrich Mädke und vom Professor für Kunstgeschichte Ulf Wuggenig.
11: Liebeskind war ja schon sozusagen eine ganz etablierte Größe. Und wir wussten, wenn wir mit Liebeskind arbeiten, dann bekommen wir eine Erzählung und eine Störung gewissermaßen dieser Ordnungsstruktur, in die wir hineingesetzt worden sind.
8: Im Dezember 2007 fiel die Entscheidung, dass das Zentralgebäude der Leuphana Universität nach einem Entwurf Daniel Liebeskinds gebaut werden sollte. Das war schon mehr als nur eine Sensation. Daniel Liebeskind kam anschließend öfter nach Lüneburg, wo er seine Pläne ausgiebig mit Studierenden diskutierte. Kein abgehobener Promi-Architekt, sondern einer, der sich nicht zu fein war, auf dem Fußboden krabbelnd die gebauten Miniaturmodelle von Studierenden anzuschauen. Ulf Wuggenig war damals auch mit 15 Studierenden zu Gast bei Daniel Liebeskind in New York.
11: Naja, wir saßen ja den ganzen Tag im Büro und dann kam er wieder, aber er hat die Studierenden und mich auch zum Essen eingeladen, seine Frau Nina. Also wir waren durchaus auch privat mit ihm unterwegs. Wir sind nach wie vor in gutem Kontakt, im guten Einverständnis.
8: Und im nächsten Jahr wird der 10. Jahrestag der Eröffnung des Liebeskindbaus in Lüneburg gefeiert. In welchem Rahmen das Ganze dann stattfindet und ob Daniel Liebeskind persönlich dabei sein wird, steht noch nicht fest.
0: Schon seit 13 Jahren wird immer wieder mal im schleswig-holsteinischen Hanerau-Hademarschen Theodor Storm gespielt oder aufgeführt. Genauer gesagt eine seiner vielen Novellen, für die der Husumer Schriftsteller so bekannt ist. Dann geht fast das ganze Dorf durchs Casting und hofft auf eine Rolle in diesem Open-Air-Spektakel. So entstanden bereits Immensee oder zuletzt 2024 der berühmte Schimmelreiter. Für diesen Sommer nun hat sich der Hamburger Theaterregisseur Frank Düvel die weniger bekannte Novelle Hans und Heinz Kirch rausgesucht. Zurzeit wird geprobt und Frank Hajasch war deshalb vor Ort.
12: Das historische Gut Hanerau. Hier war der Alterssitz von Theodor Storm. Hier schrieb er Hans und Heinz Kirch. Und hier wird diese Novelle fast 140 Jahre nach seinem Tod inszeniert. Und das erneut vom Hamburger Frank Düvel.
13: Ja, also wir sind das erste Mal mit der Probe hier. Das Schiff steht. Und wir nähern uns ganz langsam dem, was wir bis jetzt erarbeitet haben.
12: Besagtes Schiff steht nicht wirklich in der Mitte der Uraltscheune. Es ist ein zurechtgezimmerter Rumpfrest aus Brettern und Platten mit Bank. Das muss reichen für erste konzentrierte Proben. Hans und Heinz Kirch treffen aufeinander. Der eine Schiffseigner und erfolgreicher Kaufmann, der andere sein Sohn, der in die Fußstapfen des Vaters steigen soll, steigen muss.
14: Man kam von Hamburg.
15: Die Harmonia.
14: Rückkehr
15: nicht vor einem Jahr.
16: Rückkehr nicht vor einem Jahr. Ach Gott.
14: Danke, viel besser. Gemerkt?
12: Sofort. Was nach Abschied klingt, wird zum dramatischen Konflikt. Da ist der Vater im aufstiegsbürgerlichen Korsett, der wirtschaftlichen Erfolg unbedingt will. Und da ist sein Sohn, der an väterlicher Härte und Druck zugrunde geht. Er habe alles von Storm gelesen, erzählt Frank Düvel. Bei Hans und Heinz Kirch aber sei ihm der Atem weggeblieben.
13: Und dann habe ich Stormgesellschaft gefragt. Ein Meisterwerk, unterschätzt, unterschätzt. Und ich sage, naja, okay, dann ist das schon mal nicht die falsche Linie. Mich hat das total berührt. Ich halte das für eine Geschichte, die heute absolut funktioniert. Und dass der alte Vater mit der Wieb, mit dieser Liebe auf einmal am Deich steht und jeden Abend wartet, dass Heinz zurückkommt, bis er tot ist. Das ist so krass. Und es ist so voller Emotionen. Wirklich eine tolle Geschichte.
15: Dann denke ich nur an meine Wieb und unseren Steinwader.
16: Was willst du immer tun?
17: Das will ich immer tun.
12: Wo der Vater in Hans und Heinz Kirch für Tradition steht, für klare Strukturen und Erfolg, lebt im Sohn die Sehnsucht nach Veränderung und einer neuen Zeit. Mit Gefühl und Liebe statt Gehorsam und Zwang.
18: Wir haben das erste Mal einen Text, der nicht von Sturm ist dabei. Nämlich von Josef Conrad, Die Jugend. Wo ein Seefahrer beschreibt, als er das erste Mal in die Südsee gefahren ist. Duft, Palmen, türkisenes Wasser. Und das ist wirklich eine Parallelwelt. Das heißt, wir haben auf einmal einen Heinz, der zur See fährt und der eine vollkommen andere Welt erlebt und dann in die alte Welt hineinträgt.
12: In einer der Pausen ist Zeit für den Besuch in der Kostümschneiderei. Da übt sich zum Beispiel Annegret Blender beim Spagat zwischen historischem Kostüm und modernem, dafür kostengünstigem Stoff aus Synthetik. Immer schön nach den Vorgaben der auch hier vorhandenen Gewandmeisterin.
19: Ja, also Wellen schlagen, beult ein bisschen, man kann nicht schlecht bügeln. Es ist nicht so ganz einfach, damit umzugehen. Guck mal hier, das ist ein gecrashter Seidengehrock in Grau. Zu der Zeit hätte das nie jemand getragen. Das hätte gebügelt werden müssen. Ganz glatt und ganz platt. Und dieses hier ist eben was ganz anderes.
20: Okay, wir gehen.
12: Vom Schiff sollen danach alle als Stadtbevölkerung über die Reling in die Ferne schauen. Das Ganze sortiert sich. Heinz ist nicht dabei, Finn Brodersen spielt ihn. Er kommt aus Westerrönfeld. Bei Rendsburg hat jedes Mal eine 30 Kilometer Anreise. Und er ist das fünfte Mal dabei, in diesem Jahr mit Hauptrolle.
21: Darum geht's, dass er sich von seiner Familie und von seiner Geliebten trennt und dann die weite Welt bereisen möchte mit dem Schiff oder auch soll. Und es kommt dann so, wie es kommen muss. Am Ende ist man sich dann doch irgendwie fremd, dann hat man die Chance verpasst.
12: Wie es kommt in der Sturmnovelle und auf Gut Hanerau, verraten wir hier nicht. Es wird hochdramatisch und kriegt einen so richtig schön an. Freuen Sie sich auf die Premiere, die wird am 20. August sein.
0: Soweit die Reportage von Frank Hajasch aus Hanerau-Hademarschen und soweit auch für den Moment unsere Themen aus Norddeutschland.
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23: Heute mit Karen Busche und auch noch mit dabei.
24: Hallo, ich bin Nelly und bin 12 Jahre alt.
25: Hallo, ich bin Letizia und bin 11 Jahre alt.
26: Hallo, ich bin Piet und ich bin auch 12 Jahre alt.
27: Hallo, ich bin Neuern, ich bin auch 12 Jahre alt und wir gehen alle in die 6. Klasse des Gymnasiums.
28: Das sind die Themen.
23: Im Internet gibt es so viel zu entdecken. Infos, Spiele, Videos, Shopping und mehr. Leider sind da aber auch eine Menge Lügner und Betrüger unterwegs. Und immer wieder fallen Menschen auf sie herein. In dieser Woche gab es einen neuen Bericht dazu. Und bei uns geht es um Tipps, wie man sicherer durchs Internet kommt. Und wir sprechen heute auch darüber, warum Süßes auch sauer machen kann. Viele Leute haben sich nämlich darüber geärgert, dass in einer Schokoladenpackung plötzlich weniger drin war. So ist das Ganze vor Gericht gelandet. Jetzt gibt es ein Mogelpackungsurteil und das sehen wir uns gleich genauer an. Es ist nicht alles Gold, was glänzt. Das ist ein alter Spruch, der sagt, dass etwas zwar wertvoll aussehen mag, aber vielleicht gar nicht wertvoll ist. Im Prinzip will der Spruch nichts anderes sagen als, lasst euch nicht täuschen vom äußeren Schein. Und das Gleiche gilt auch im Internet. Denn dort gibt es viel Betrug. Diese Woche gab es einen neuen Bericht dazu und darin heißt es, mehr als jeder Zehnte in Deutschland, der regelmäßig im Internet ist, ist dort schon mal betrogen worden. Meistens passiert das den Leuten, wenn sie im Internet etwas kaufen, zum Beispiel in Online-Shops.
29: Das ist mal meiner Oma passiert, also meiner Uroma. Die hat da wirklich auch was eingekauft und dann war das nicht gut. Also und man konnte das auch nicht mehr zurückschicken. Das ist dann natürlich doof gelaufen, sage ich jetzt mal so.
30: Bei uns an der Schule war mal eine Polizistin und die hat uns das auch alles so erklärt übers Internet und so, die ganzen Gefahren. Die hat halt auch von diesen Betrügern und so gesprochen.

0: zu sein, ist in der Regel auch ein Fake. Also hochwertige Wanderschuhe für 15 Euro, die kriegt man einfach eher nicht. Da sollte man direkt misstrauisch werden. Eine wichtige Sache ist auch, dass der Shop ein Impressum hat. Die Adresse kann man dann auch googeln und schauen, gibt es diese Firma überhaupt an der Adresse, und dann auch Bewertungen lesen. Dann kriegt man schon mal ganz gute Hinweise, ob dieser Shop seriös ist oder nicht.
1: Am besten, ihr fragt immer eure Eltern oder einen Erwachsenen, bevor ihr im Internet etwas kauft. Aber es gibt nicht nur falsche Shops im Internet, sondern auch viele gefälschte Mails oder Links, auf die ihr draufklicken sollt. Die Betrüger, die dahinter stecken, wollen damit meist an Geld herankommen, zum Beispiel an die geheimen Passwörter für das Konto bei der Bank. Also nicht einfach so auf jeden Link klicken oder jeden Anhang öffnen. Mit euren persönlichen Daten solltet ihr auch vorsichtig sein, zum Beispiel wenn ihr euch irgendwo anmeldet, denn diese Daten gehen ja eigentlich niemandem etwas an. Wichtig sind auch gute Passwörter, also nicht einfach nur einen Namen oder ein Geburtsdatum verwenden und auch nicht immer dasselbe Passwort, sondern möglichst kreativ sein, also viele Buchstaben, mal groß, mal klein, Zeichen oder Zahlen mit einbauen. Diese Woche ging es auch um eine Schokoladentafel in den Nachrichten. Denn in den Milka-Schokoladentafeln war plötzlich weniger drin als sonst. Und das, obwohl die Packungen genauso aussahen wie vorher. Man konnte es also nicht auf den ersten Blick sehen, dass weniger drin war. Und teurer als vorher war die Schokolade auch noch.
2: Ich habe es gesehen. Wir waren im Supermarkt und da haben wir da drauf geguckt und dann stand da, das sind nur 90 Gramm. Und wir haben die ganze Zeit irgendwie mit 100 Gramm gerechnet.
3: Ja, ich habe das tatsächlich von meinen Eltern gehört und dass halt die Verpackung gleich groß noch immer ist, aber der Inhalt halt kleiner geworden ist.
1: Viele Leute hat das geärgert. So ist der Schokoladenstreit vor Gericht gelandet und diese Woche ist das Urteil gefallen. Die Richter haben gesagt, das ist eine Mogelpackung. Der Hersteller habe seine Kunden getäuscht und in die Irre geführt. Und das darf nicht sein. Das Urteil ist vor allem wichtig für die Zukunft, denn sogenannte Mogelpackungen sorgen immer wieder für Ärger im Supermarkt.
4: Früher, als ich noch kleiner war und Gummibärchen und Packungen geöffnet habe, waren die noch fast komplett voll. Und jetzt sind die immer nur noch zur Hälfte oder so voll.
2: Bei Chips auch immer.
5: Also besonders, wenn man nicht durchgucken kann, ist die Gefahr größer, dass da halt wirklich Platz gelassen wird. Bei den Gummibärchen kann man das vielleicht noch ein bisschen einschätzen. Da sieht man das vielleicht von außen besser, aber zum Beispiel bei Chips, da sind die Verpackungen ja nicht durchsichtig.
1: Wir haben Nelly, Letizia, Piet und Noyan gefragt, was kann man als Verbraucher gegen solche Lufttricks tun, wie bei der Schokolade?
2: Andere Schokolade kaufen? Keine Ahnung, ich will jetzt nicht vor Gericht gehen wegen 10 Gramm weniger. Das können die anderen machen, aber ich nicht.
4: Ich würde dann einfach auch eine andere Schokolade holen, zum Beispiel eine Eigenmarke vom Supermarkt oder so, dass es dann vielleicht dann auch mehr drin ist und günstiger.
3: Dann machen die natürlich auch wieder Minus, weil dann verkaufen sie weniger und machen dann weniger Geld.
5: Vielleicht mit einer, erstmal ein bisschen mit einer Beschwerde, damit man da den Milka-Produzenten schreibt und sagt, das ist eigentlich nicht gut und ja, ich würde dann erstmal klein anfangen.
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1: Um 15 Uhr mit Michael Hafke. Beim Eurovision Song Contest steht heute Abend das große Finale an. Für Deutschland tritt Sarah Engels mit dem Titel Fire bei der Show in Österreichs Hauptstadt Wien an. Wie ihre Chancen stehen, schätzt Anna Tillack in Wien ein.
2: Wenn man nach den Wettquoten geht, dann muss man sich eher darauf einstellen, dass die deutsche Künstlerin auf einem der hinteren Plätze landen wird. Das sieht hier schon seit Tagen ähnlich aus. Die klaren Favoriten hier im Rennen sind Finnland und Australien, aber das sind eben nur vorläufige Wettquoten. Tatsächlich wird ja dann die Jury und auch die Menschen in ganz Europa, die dann abstimmen können, heute Abend ihr Urteil fällen und dann werden wir gucken, ob diese Wettquoten dann auch richtig liegen oder ob es da doch noch die ein oder andere Überraschung gibt.
1: Israel hat mit einem Luftangriff den Militärchef der Hamas im Gazastreifen al-Haddad getötet. Sowohl das israelische Militär und der Inlandsgeheimdienst Shin Bet als auch die islamistische Hamas haben den Tod bestätigt. Nach Angaben der Familie starben bei dem Angriff gestern in Gazastadt auch die Frau und eine der Töchter al-Haddads. Laut dem israelischen Militär gehörte er zu den dienstältesten Kommandeuren der Hamas. Vor gut einem Jahr rückte er nach der Tötung von Mohammed Sinwar zum Militärchef der Hamas im Gazastreifen auf. Der Besuch von US-Präsident Trump in China hat möglicherweise weitreichendere Folgen. Zum einen sind die Sorgen in Taiwan gewachsen, zum anderen könnte Russland profitieren. Konkret geht es um zwei Entwicklungen, berichtet Stefan Pössl aus der Nachrichtenredaktion.
3: Erst einmal hatte der US-Präsident erklärt, dass er noch nicht weiß, ob er eine weitere versprochene Waffenlieferung an Taiwan genehmigen wird. Dort wächst jetzt die Angst, von den USA im Stich gelassen zu werden, denn China bestand zuletzt zunehmend aggressiver darauf, dass Taiwan zu China gehört. Eine zweite Entwicklung hat nicht unbedingt etwas mit Taiwan zu tun, könnte aber auch in Europa Befürchtungen auslösen. Denn aus Moskau heißt es heute, Präsident Putin werde in 3 Tagen nach China fliegen. Ob das etwas mit dem Trump-Besuch dort zu tun hat, ist unklar. In jedem Fall ist es für Europa kein gutes Zeichen, wenn China und Russland noch näher zusammenrücken.
1: In London haben 2 Demonstrationen begonnen, die von einem Großeinsatz der Polizei begleitet werden. Einer der beiden Märsche wurde von dem rechtsextremen Aktivisten Tommy Robinson initiiert, der andere von pro-palästinensischen Aktivisten. Es werden mehrere 10.000 Menschen in der Londoner Innenstadt erwartet. Laut Metropolitan Police sind 4.000 Polizisten sowie Drohnen, Hubschrauber und gepanzerte Fahrzeuge im Einsatz. Die meisten Beamten überwachen eine Zone zwischen den Routen der beiden Märsche, damit die Teilnehmerinnen und Teilnehmer nicht aufeinandertreffen. Die Kosten für den Einsatz werden auf umgerechnet rund 5 Millionen Euro geschätzt. Die Zahl der Ebola-Toten in der Demokratischen Republik Kongo steigt. Wie das Gesundheitsministerium meldet, starben im Osten des Landes bisher 80 Menschen an den Folgen einer Infektion. Zudem gäbe es weitere fast 250 Ebola-Verdachtsfälle. Einen ersten Todesfall hat mittlerweile auch das Nachbarland Uganda bestätigt. Dort sei am Donnerstag ein Kongolese in einem Krankenhaus in der ugandischen Hauptstadt Kampala gestorben. Dass sich das Ebola-Virus schnell ausbreitet, liegt Experten zufolge an einer hohen Mobilität innerhalb der Bevölkerung, auch über Landesgrenzen hinweg. Und das waren die Nachrichten. Das Wetter in Norddeutschland gibt neben dichten Wolken auch Sonne, gebietsweise Schauer und einzelne Gewitter. Es bleibt in Teilen Vorpommerns dagegen freundlich bei 11 bis 16 Grad. Morgen dann Sonne und Wolken im Wechsel. In Westniedersachsen ist es dichter bewölkt. Es gibt auch Schauer und es wird etwas milder, 14 bis 18 Grad. Am Montag dann ähnlich, im Westen Schauer und Gewitter, im Osten freundlicher und 14 bis 20. Und am Dienstag sieht es dann auch so aus, wechselhaft mit Schauern und 15 bis 20 Grad. Es ist 15.04 Uhr.
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1: Die A1 Bremen Richtung Osnabrück zwischen Uphusen, Bremen-Marndorf und Arsten 4 Kilometer stockender Verkehr. A1 Osnabrück Richtung Bremen zwischen Dreieck-Stur und Bremen-Hemelingen 5 Kilometer stockender Verkehr. A7 Hannover Richtung Flensburg zwischen Hamburg-Hausbruch und dem Elbtunnel 6 Kilometer stockender Verkehr. Und eine Meldung haben wir noch, betrifft die A20 Lübeck Richtung Rostock. Ist zwischen Bad Doberan und Rostock-West nach einem Unfall gesperrt. Sie können übrigens alle Informationen zur Verkehrslage im Norden auch auf ndr.de und in unserer App finden. Wo immer Sie sind, kommen Sie sicher ans Ziel und wir wünschen eine gute Fahrt.

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1: Mit Viktor List. An diesem 34. und letzten Spieltag in der Fußball-Bundesliga, an dem noch einige Entscheidungen fallen können, im Tabellenkeller, aber auch im Kampf um Europa. Den Meistertitel, den haben die Bayern schon gesichert, bekommen heute im Heimspiel gegen den 1. FC Köln aber die Schale überreicht. Taufik Khalil wird dabei sein. Taufik, wie gehen's die Bayern denn an? Die Meisterparty wollen sie sich ja nicht vermiesen lassen vom 1. FC Köln.
2: Nee, also die spielen da schon mit einer sehr starken Aufstellung. Allerdings doch dann eine Position, wo ich ein bisschen geschaut habe. Lennart Kahl rechts auf dem Flügel statt Michael Olise. Aber der kleine Wirbler darf auch noch mal wirbeln. Vielleicht darf er sich dann Julian Nagelsmann noch mal so richtig empfehlen für die Weltmeisterschaft. Ansonsten ist da alles dabei. Natürlich in der Startformation heute ganz wichtiger Tag. Wir haben schon Bochum gehört von Herbert Grönemeyer. Der Bochumer Junge wird heute verabschiedet. Leon Goretzka neben Kimmich. Wie lange waren die beiden da? Ein sensationelles Duo im Mittelfeld. Jetzt ist Schluss für Goretzka, der wird verabschiedet und ansonsten ist das mal die volle Kapelle heute.
1: Ist ja auch gleichzeitig ein bisschen ein Schaulaufen fürs Pokalfinale gegen den VfB Stuttgart in einer Woche. Hat der Trainer Vincent Kompany da vielleicht sogar gesagt, ey, wer heute Piano macht, der spielt in Berlin schon mal gleich gar nicht?
2: Naja, er hat zumindest mal letzte Woche schon angekündigt, dass er hier auf jeden Fall nicht mit einer großen Mannschaft spielen wird, da wo ordentlich durchrotiert wird, keine Zweit- oder Drittbesetzung, sondern es geht darum, sich einzuspielen in diesem Spiel, auch auf das, was dann eben in einer Woche auf diesen FC Bayern zukommt, wo doch sein großes, großes Ziel sich erfüllen will, den Pokal. Und deswegen werden alle brennen heute.
1: Dann noch die Frage, was glaubst du, wie geht's aus? Machen die Bayern, lassen sich ihre Meisterparty vermiesen? Nee, oder?
2: Nee, überhaupt nicht. Ich glaube, die jagen diesen Real Madrid All-Time-Rekord. 121 Tore hat Real Madrid mal geschossen als absoluter Rekord in einer der 5 europäischen Top-Ligen. Die Bayern sind bei 117. Also ich kann mir vorstellen, eingestellt könnte der Rekord heute werden. Vielleicht sogar legen sie noch einen oben drauf. Für Köln geht es auch um nichts mehr. Also ich erwarte eher ein Torfestival.
1: Sagt Taufik Khalil live aus der Münchner Arena von der Partie der Bayern gegen den 1. FC Köln. 15.30 Uhr ist Anstoß, genauso wie bei den übrigen Partien und bei Frankfurt gegen Stuttgart, Gladbach gegen Hoffenheim und Leverkusen gegen Hamburg. Da geht's noch um diesen 4. Champions League Platz. Der FC Augsburg hingegen, der spechtet noch auf Rang 7 und die Playoffs zur Conference League. Dafür braucht's einen Augsburger Sieg bei Union Berlin und parallel dürfen Freiburg gegen Leipzig und Stuttgart gegen Frankfurt nicht gewinnen. Trainer Manuel Baum warnt aber vor aller Euphorie.
3: Wenn man jetzt beginnt, so ein Spiel dann zu überhöhen und vielleicht aus den Prozessen, die man jetzt so gewohnt ist, rauszugehen, dann kann es auch vielleicht komplett nach hinten losgehen. Insofern haben wir uns dazu entschieden, ganz viel von dem, was wir bisher gemacht haben, einfach beizubehalten.
1: Auch hier Anstoß ab 15.30 Uhr. Im Keller, da wird's richtig eng. Heidenheim, Wolfsburg und St. Pauli trennt punktgleich nur die Tordifferenz. Die Heidenheimer, die spielen gegen Mainz 05. Und die beiden Erstgenannten, die spielen heute im direkten Duell. Und wir schalten direkt schon mal ans Hamburger Millentor zu Hendrik Lückhoff. Hendrik, wie groß ist denn die Anspannung bei beiden Mannschaften? Was merkst du da?
4: Riesengroß, also nicht nur bei den Mannschaften, sondern auch im Stadion. Hier schon beim Aufwärmen gab es Pyrotechnik. Da wurden Raketen gezündet aus dem Wolfsburger Gästeblock in Richtung des Spielfeldes. Also extrem brisant, extrem angespannt die ganze Situation hier. Schon lange vor dem Anpfiff, also bestimmt 1,5 Stunden war das Stadion extrem gut gefüllt. Auch jetzt knapp 20 oder gut 20 Minuten vorher ist das schon fast komplett voll, das Stadion. Es geht einfach um wahnsinnig viel. Wer schafft es in die Relegation? Klar ist, eines der beiden Teams hier heute wird auf jeden Fall absteigen. Und wer ist da der Favorit? Also für mich vielleicht leicht die Wolfsburger, einfach aufgrund der Entwicklung in den vergangenen Wochen. Dieter Hecking, der Trainer, hat die Wolfsburger stabilisiert. Vergangene Woche diese 0:1 Niederlage. Es war das beste Spiel der Wolfsburger in dieser Saison und St. Pauli seit 9 Spielen sieglos. Und das große Problem ist, wie schießen die St. Paulianer mal Tore? Der schwächste Angriff der Liga, aber heute müssen Tore her, denn nur ein Sieg zählt für die St. Paulianer. Auch Wolfsburg muss, um sicher in der Relegation zu sein, einen Sieg hier einfahren. Also es ist hier extrem angespannt, die ganze Situation, und es ist spitz auf Knopf.
1: Hendrik Lückhoff vom Hamburger Millerntor bei der Partie St. Pauli gegen Wolfsburg. 15:30 geht's los, sind wir natürlich auch immer wieder live dabei. Schauen zum Schluss noch in die dritte Liga. Da ist es auch ganz knapp im Aufstiegsrennen. Aktuell führt Energie Cottbus mit 1:0 bei Jahn Regensburg und ist deswegen direkt aufgestiegen der MSV Duisburg mit dem Zwischenstand von 1:1 bei Viktoria Köln in der Relegation.
5: Hier geht's weiter mit aktuellen Informationen von BR24 gemeinsam mit NDR Info und durch den Nachmittag begleitet sie Gabi Gerlach. Einen genauen Reformfahrplan der Bundesregierung, den gibt es. Auf den hatten sich Union und SPD bei ihrem Koalitionsausschuss vor 4 Tagen verständigt. Ob da schon absehbar war, dass sich die geplante Pflegereform von Gesundheitsministerin Nina Wagen verzögern würde, ist unklar. Laut einem Medienbericht tut sie das nämlich um mindestens eine Woche. Eigentlich hatte die Ministerin ihren Entwurf für jetzt, Mitte Mai, angekündigt. Tim Aßmann berichtet aus Berlin.
6: Stockt die Pflegereform von Bundesgesundheitsministerin Nina Wagen? Das Ministerium der CDU-Politikerin tritt diesem Eindruck entgegen. Es bleibe dabei, dass die Ministerin wie angekündigt bis Mitte des Monats konkrete Pläne vorlegen werde, betonte eine Sprecherin des Bundesgesundheitsministeriums auf Nachfrage. Dazu, wann der Reformentwurf dem Bundeskabinett vorgelegt wird, äußerte sich die Sprecherin nicht. Verschiedene Medien hatten berichtet, dies werde erst Ende des Monats der Fall sein. Erklärtes Ziel der Bundesregierung ist, die Reform noch vor der Sommerpause durch den Bundestag zu bringen. Fachverbände kritisieren die Pläne bereits. Befürchtet werden Kostensteigerungen für Pflegebedürftige und deren Angehörige. Im Raum stehen unter anderem Änderungen bei der Einstufung der sogenannten Pflegegrade und bei der Beteiligung der Pflegeversicherung an den Unterbringungskosten in Pflegeheimen. Ziel der Reform ist eine Entlastung der Pflegeversicherung. Gesundheitsministerin Wagen hatte vor kurzem erklärt, das Defizit der Versicherung werde in den nächsten 2 Jahren insgesamt bei rund 22,5 Milliarden Euro liegen.
5: Der Tankrabatt von rund 17 Cent je Liter Benzin und Diesel ist mit 2 Wochen Verzögerung gerade weitgehend angekommen bei der Bevölkerung. Da wird über eine Verlängerung diskutiert. Mehrere Regierungsmitglieder haben sich bereits dagegen ausgesprochen. Anfang Mai war die Regelung eingeführt worden, befristet auf 2 Monate. Und das ist gut so, heißt es jetzt aus der SPD. Unser Hauptstadtkorrespondent Maximilian Ulrich berichtet.
7: Die Gießkanne ist für SPD-Bundestagsfraktionschef Matthias Mirsch keine Dauerlösung, wenn es um Entlastungen geht. Die Bundesregierung müsse sich laut Mirsch zwar auf alle Eventualitäten vorbereiten, weil man nicht wisse, was Trump und Netanyahu im Nahen Osten anrichten. Für Mirsch stehen jetzt aber strukturelle Entlastungen durch eine Einkommenssteuerreform im Fokus. Er verweist außerdem auf die E-Auto-Förderung, die man ab Dienstag beantragen kann. Auch der Chef der Spritpreis-Taskforce der Bundesregierung, der CDU-Abgeordnete Sepp Müller, hatte sich in der Vergangenheit deutlich gegen eine Verlängerung des Tankrabatts ausgesprochen. Der Tankrabatt gilt seit dem 1. Mai und ist auf 2 Monate begrenzt. Durch die Senkung der Energiesteuer sollen der Liter Benzin oder Diesel knapp 17 Cent weniger kosten. Der Staat verliert dadurch schätzungsweise 1,6 Milliarden Euro an Steuereinnahmen. Aktuelle Untersuchungen des ADAC und der Monopolkommission ergeben, dass der Tankrabatt größtenteils weitergegeben wird. Auch die Monopolkommission sprach sich am Dienstag klar gegen eine Verlängerung des Tankrabatts aus.
5: Der britische Premier Starmer steht nach den miserablen Ergebnissen der Kommunal- und Regionalwahlen unter Druck. Große Zugewinne hatten bei der Abstimmung die Rechtspopulisten gemacht. Vor diesem Hintergrund wollen Rechtsextreme heute Zehntausende Menschen auf die Straßen der Hauptstadt bringen. Ihre Kundgebung fällt zeitlich zusammen mit einer Demonstration pro-palästinensischer Aktivisten. Die Polizei ist mit einem Großaufgebot im Einsatz, um die beiden Gruppen auseinanderzuhalten. Aus London berichtet Franziska Hoppen.
8: Aufgerufen zur Großdemonstration der rechten Szene hat der vorbestrafte Rechtsextreme Stephen Yaxley Lennon, besser bekannt als Tommy Robinson. Demnach soll es bei dem Protest um nationale Einheit, Meinungsfreiheit und christliche Werte gehen. Mehr als 100.000 Menschen waren im vergangenen September zu einer Demo des Rechtsextremen erschienen. Stellenweise kam es zu Ausschreitungen, mehrere Polizisten wurden verletzt. Die britische Regierung teilte mit, sie habe 11 rechtsextremen Agitatoren die Einreise untersagt, unter anderem einer islamfeindlichen Influencerin aus den USA, einem belgischen und einem polnischen Politiker. Nach deutschen Medienberichten darf auch der AfD-Europaabgeordnete Peter Bistron nicht einreisen. Außerdem wird eine Nakba-Demonstration zum Gedenken an die Flucht und Vertreibung von Palästinensern im Zusammenhang mit der Staatsgründung Israels und dem ersten Nahostkrieg stattfinden. In der Vergangenheit habe es regelmäßig Festnahmen gegeben, teilte die Polizei mit. Die Nakba-Kundgebung wird von mehreren Gruppen organisiert, die sich auch teilweise teilweise als Gegendemonstration zu Jaxley-Lennen verstehen.
5: Es ist gleich 14:45.
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5: Mit Inka Kübel. SPD will Tankrabatt offenbar nicht verlängern. Fraktionschef Mirsch sagte der Augsburger Allgemeinen, die Gießkanne sei keine Dauerlösung. Stattdessen sprach sich der SPD-Politiker für eine Steuerreform aus, die vor allem Menschen mit unteren und mittleren Einkommen mehr Luft verschafft. Spitzenverdiener will Mirsch hingegen höher besteuern. Dafür offen zeigt sich auch CSU-Landesgruppenchef Hoffmann. Als Bedingung nannte er, dass auch die SPD einen Schritt auf die Union zugehe für ein Gesamtpaket. Mercedes-Benz erwägt Einstieg in die Rüstungsproduktion. Konzernchef Källenius sagte dem Wall Street Journal, die Welt sei unberechenbarer geworden. Es sei völlig klar, dass Europa seine Verteidigungsfähigkeit ausbauen müsse. Rüstungsgeschäfte könnten eine wachsende Nische sein. Der Schritt müsse jedoch wirtschaftlich sinnvoll sein. Israels Militär meldet Tod von Hamas-Chef al-Haddad im Gazastreifen. Er wurde demnach gestern bei einem israelischen Luftangriff getötet. Al-Haddad galt als letzter noch lebender Drahtzieher des Terrorangriffs vom 7. Oktober. Kleinflugzeug stürzt in Wohngebiet in Rhein-Neckar-Region. Zwei Insassen sind bei dem Unglück in der Gemeinde Limburger Hof südlich von Mannheim laut Polizei ums Leben gekommen. Trümmerteile hatten nach Behördenangaben umliegende Häuser getroffen. Die Ursache für den Absturz ist bisher nicht bekannt. In der Fußball-Bundesliga beginnt in Kürze der letzte Spieltag. Besonders spannend ist der Kampf gegen den Abstieg. Drei Teams gehen punktgleich ins Finale. St. Pauli und Wolfsburg treffen im direkten Duell aufeinander. Heidenheim ist zu Hause gegen Mainz gefordert. Der FC Bayern bekommt in München nach dem Abpfiff der Partie gegen Köln die Meisterschale überreicht. Soweit die Kurznachrichten.
9: Die Höhenklinik der Deutschen Rentenversicherung im oberfränkischen Bischofsgrün soll nächstes Jahr geschlossen werden. Die Patienten werden künftig in einem Neubau in Bayreuth versorgt. Der Erhalt in Bischofsgrün hat nicht geklappt. Jetzt geht es um die Nachnutzung. Die Höhenklinik soll keinesfalls leer stehen. Ideen gibt es viele. Sogar die Bundeswehr hat sich den Standort wohl schon angesehen. Doch konkret ist noch wenig. Christina Kreuzer mit einem Zwischenstand.
10: Noch stehen Baukräne auf dem Gelände am östlichen Stadtrand von Bayreuth, direkt gegenüber der Therme. Doch schon jetzt lässt sich gut erahnen, wo künftig Patienten aus dem gesamten Bundesgebiet behandelt werden sollen.
11: Die neue Klinik wird vor allem in den Indikationen Psychosomatik und in der Orthopädie und in der Onkologie Angebote haben. Nach den neuesten Erkenntnissen und in einer sehr schönen Ausstattung.
10: So Sandra Nether von der Geschäftsführung der Deutschen Rentenversicherung Nordbayern. Die DAV baut im Bayreuther Stadtteil Solbitz, nicht weit von der Eremitage entfernt, eine komplett neue Reha-Klinik mit 240 Betten. Sie soll die beiden bisher bestehenden Häuser zusammenführen. Das Personal wird übernommen. So Vorstandsvorsitzender Stefan Doll.
12: Es ist die größte Investition, die die DAV Nordbayern die letzten Jahrzehnte gemacht hat. Also wir investieren hier tatsächlich in der Region Bayreuth für die Zukunft.
10: Heißt aber auch, die Klinik Herzog Höhe in Bayreuth und die Höhenklinik in Bischofsgrün schließen.
13: Das ist natürlich ein herber Schlag für den Ort, aber für die ganze Region. Es hängen ja Arbeitsplätze dran und es hängen natürlich auch Zahlungen an die Gemeinde, Kurtaxe zum Beispiel, die ganzen Patienten zahlen Kurbeiträge, was natürlich ein erheblicher Faktor bei uns in der Haushaltswirtschaft ist. Und es hängen natürlich auch viele Dienstleister dran,
10: sagt der Bischofsgrüner Bürgermeister Michael Schreier. Die Höhenklinik direkt an der B303 mitten im Fichtelgebirge ist seit den 1970er Jahren einer der größten Arbeitgeber der Region. Auch aus touristischer Sicht ist die Schließung für die Ochsenkopfregion ein herber Schlag, sagt der Leiter der Touristinfo, Willi Zapf.
14: Es kommen ja auch immer Besucher oder Gäste, die Höhenklinik-Patienten dann besuchen. Die gehen dann nicht essen, die fahren dann nicht Seilbahn, die fahren nicht Elbeincoaster. Ich sage mal so, 150.000 bis 200.000 Euro werden Bischofsgrün und der Region im Jahr verloren gehen, wenn die Höhenklinik geht.
10: Größte Sorge in Bischofsgrün ist jetzt ein drohender Leerstand. Die Gemeinde hat bereits viel versucht, die Politik eingeschaltet, Vorschläge für eine Nachnutzung des rund 19 Hektar großen Geländes inklusive Wald- und Grünfläche gemacht. sagt der Bürgermeister.
13: Also wir hatten zwischenzeitlich mal eine Begehung mit einem Investor, der großes Interesse an der Klinik hat.
10: Entschieden ist aber noch nichts. Bei der DAV nimmt man die Sorgen im Landkreis wahr, so Vorstandsvorsitzender Stefan Doll. Er sagt aber auch ganz klar.
12: Wir haben ja auch Interesse daran. Wir haben ja Interesse daran sozusagen, dass wir da Einnahmen generieren. Und von daher haben wir Interesse daran, dass es eben nicht zerfällt und leer steht, weil bekanntermaßen steigt dadurch nicht der Wert.
10: Fest steht, dass die Höhenklinik zum Lost Place wird. Das wollen alle verhindern. Noch ist aber völlig offen, wie es im Bischofsgrün weitergehen wird. Klar ist nur, 2028 soll die Rothmann-Klinik in Bayreuth ihren Betrieb aufnehmen.
9: Was wird aus der Höhenklinik in Bischofsgrün in Oberfranken? Christina Kreuzer hat darüber berichtet. Wir gehen rund 250 Kilometer weiter nach Augsburg. Dort ist wie in vielen größeren deutschen Städten bezahlbarer Wohnraum eine der größten gesellschaftlichen und politischen Herausforderungen. In der Fuggerstadt leben allerdings überdurchschnittlich viele Menschen mit geringem Einkommen und viele Studierende. Im Augsburger Stadtteil Hauenstetten wird gerade ein neues und großes Sozialwohnungsprojekt realisiert. Aber das ist nur ein Tropfen auf den heißen Stein. Wieso der Wohnungsbau so langsam vorangeht und wie sich die Augsburger mit der aktuellen Lage arrangieren, berichtet Barbara Leinfelder.
15: Ja, hallo, grüß Gott, kommen Sie rein.
16: Dass das Thema Wohnen für Sie so schnell zur existenziellen Frage werden könnte, damit hätte Anja Geisler nie gerechnet. Die 55-Jährige, wir haben ihren Namen geändert, lebt seit 16 Jahren mit ihren beiden Kindern hier. Die Frage ist nur, wie lange noch? Denn der Familie ist von den Hausbesitzern gekündigt worden, wegen Eigenbedarfs.
15: Also wir haben das wirklich eine Woche lang erstmal realisieren und verarbeiten müssen. Wir saßen dran, so bumm.
16: Die Wohnungssuche beherrscht jetzt den Alltag der Familie. Doch alle bisherigen Erfahrungen sind frustrierend.
15: Weil auch die Kriterien manchmal von den Eigentümern so hoch sind, dass die sagen, manch einer möchte 6 Monate Miete voraus. Ich befürchte, dass wir nicht über offizielle Mittel was kriegen werden, nur durch Mundpropaganda oder Beziehungen.
16: Auch Saskia und Daniel machen gerade diese Erfahrung. Das junge Paar wohnt in der Augsburger Altstadt. Die Lage finden beide super. Trotzdem sind sie jetzt auf der Suche nach etwas Neuem.
17: Da zieht's im Winter rein, es ist affig kalt bei uns und wir zahlen uns irgendwann dumm und dämlich mit den Heizkosten.
18: Es kommt halt sehr wenig auf den Markt überhaupt und wenn, sind teilweise Kaltmieten für 20 Euro der Quadratmeter.
16: Münchner Verhältnisse mitten in Augsburg. Dabei hatte Augsburg eigentlich ein Mordsglück. Durch den Abzug der US-Truppen Anfang der 90er Jahre wurden riesige Flächen rund um die Kasernen frei. Im Sheridan-Viertel sind mittlerweile begehrte Wohnareale entstanden. Auch neue Sozialwohnungen gibt es hier, erklärt Marc-Dominik Hoppe, der Chef der städtischen Wohnbaugruppe, die rund 10.000 Wohnungen im Stadtgebiet verwaltet.
19: Definitiv paradiesische Zustände, wenn man Mieter von uns ist. Ansonsten in Augsburg ist der Wohnungsmarkt ein sehr, sehr angespannter. Tagesaktuell haben wir 10.448 Mietinteressenten auf der Liste. Und Mietinteressent heißt da nicht Einzelperson, sondern Haushalt.
16: Gleich nebenan wollte die städtische Wohnbaugruppe deshalb neue Häuser hochziehen. Trotzdem wird daraus erstmal nichts. Der Grund, die Verteilung der Mittel von Bund und Freistaat stockt.
19: Wir sind ja, die meisten werden es wissen, die drittgrößte Stadt in Bayern. Und da gibt es viel, viel kleinere, die ähnlich hohe Fördermittel kriegen wie wir. Und das ist natürlich schwer zu verstehen, weil gerade das Thema Gießkanne ist nicht das Richtige, wenn der Zuwachs in den großen Städten besonders hoch ist.
16: Anja Geisler jedenfalls hat beschlossen, ihre Kündigung wegen Eigenbedarfs nicht einfach hinzunehmen. Sie zieht eine Klage in Erwägung. Und für die Politik gäbe es auch viel zu tun.
15: Dass der Gesetzgeber auch langsam was gegen diese hohen Mieten machen muss. Wohin soll das denn führen? Wie schaut denn das in 10 Jahren aus? Also die Wohnungslage ist nicht schön momentan.
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9: Morgen am Sonntag ist Internationaler Museumstag. Damit machen Museen aller Art weltweit aufmerksam auf ihre wichtige gesellschaftliche Rolle. Was aber, wenn man die als Besucher gar nicht erkennt, weil der Weg durchs Museum oder der Aufbau der Ausstellung nicht klar ist? Für eine gute Ausstellung braucht es Fachleute, wie zum Beispiel Christian Reißle von der Münchner Agentur Die Werft. Thomas Kretschmer war mit ihm im Museum Ägyptischer Kunst in München in der Ausstellung Kindheit am Nil.
20: Am Handlauf von der Treppe sind unzählige Playmobil-Figuren aufgeklebt. Die gehen praktisch die Treppe rauf, kann man sagen. Was erzählen diese Playmobil-Figuren, Christian Reisle?
21: Also jede Figur steht für eine Generation. Und das sind nicht unzählige, sondern ungefähr 175. Und die zählen die Generationen auf, die bis ins alte Ägypten zurückgehen. Und wenn man das da so anschaut, dann sieht man nach ein paar Generationen schon Thomas Mann, jemand, der eigentlich schon lang tot ist, vielleicht nach 8, 9 Leute wie Johann Wolfgang von Goethe oder Friedrich Schiller. Und dann sieht man aber runter und sieht noch weitere hunderte von Figuren und stellt fest, die Dauer dieser ägyptischen Zeit war schon wahnsinnig lang.
20: Auf der halben Treppe, die Hälfte der Zeit, da bin ich bei Cäsar und Kleopatra. Und die ganze zweite Hälfte der Treppe ist dementsprechend alles ägyptische Geschichte oder die Zeitspanne ist so lang.
21: Ganz genau, das ist Altägypten und das haben wir hier als Installation aufgebaut, damit man es ganz einfach sofort versteht.
20: Dann die Treppe runter. Sind wir im ersten Raum, da hängen Vorhänge. Das Licht ist relativ dunkel, aber es sind einige sehr helle Lichtpunkte. Zum Beispiel in der Mitte des ersten Raums ist eine Vitrine mit einer Skulptur. Da sehe ich 4 Figuren oder 5, 2 große, 3 kleine, könnte eine Familie sein. Welche Rolle spielt das Licht in so einer Ausstellung? Das
21: spielt natürlich eine wesentliche Rolle, weil mit dem Licht kann man lenken. Besucher gehen dorthin, wo was Interessantes ist, wo der nächste Raum zieht und wo man ein interessantes Element vermutet. Was Sie gerade angesprochen haben, ist tatsächlich eine Familienfigur, eine altägyptische, die uns eigentlich schon die Stellung des Kindes in dem alten Ägypten zeigt. Sie werden einfach als kleine Erwachsene dargestellt.
20: Dann gehen wir mal von diesem Raum durch eine Tür nach rechts. Da hängt ein Schild drüber, Kinder im Alltag. Und hier kommt ein neues Element dazu, weil wir jetzt die ganze Zeit vom Sehen gesprochen haben. Ich schweige mal kurz. Hier hört man Vögel zwitschern. Warum das Zwitschern?
21: Einfach, um den Besucher ein bisschen in die Szene mit eintauchen zu lassen. Also der Besucher soll einfach sich mit in diesen Alltag mit hineingezogen fühlen. Das versuchen wir eben über diese Visualisierungen, aber wir haben eben auch zum Beispiel eine Schlafsituation hier. Wir haben die alten Ägypter geschlafen, nämlich auf dem Dach und auf einer Kopfstütze, völlig unbequem für uns, aber spannend. Und der Blick nach oben mit Sterne am Himmel, die werden auch hier nachgestellt und deswegen taucht man einfach ein bisschen mehr in das Leben der alten Ägypter ein, vor allem der Kinder.
20: Wo beginnt denn sozusagen Ihre Arbeit? Das Museum beschließt, wir machen eine neue Ausstellung zu diesem oder jenem Thema hier, was Kindheit im alten Ägypten. Wo fangen Sie dann an und wie in Ihrem Team, in dem ja ganz verschiedene Leute arbeiten?
21: Also wir fangen an mit einem Briefing durch die Museumsleitung. Die überlegen sich ein Thema und machen einen inhaltlichen Abstract über 5, 8, 10 Punkte, was in der Ausstellung gezeigt werden soll, welche Objekte das da sind und was die Botschaft ist. Wir erstellen dann ein Drehbuch, eigentlich wie beim Film. Ich sage immer, Ausstellung ist ein begehbarer Film. Und im Anschluss werden diese einzelnen Elemente ausgearbeitet. Und dann wählen wir die richtigen Mittel. Sei es Film, sei es Ton, sei es Grafik, sei es was zum Anfassen. Und da ist es entscheidend, dass man ganz viele Leute im Büro hat, die jeder für sich Spezialist sind und da ihre Expertise mit einbringen.
20: Wir sind am Ende der Ausstellung angekommen. Wann sind Sie zufrieden?
21: Ich bin zufrieden, wenn eine Großmutter mit ihrem Enkel durch die Ausstellung läuft und spannende Dinge gemeinsam erlebt und der Enkel die Großmutter oder die Großmutter den Enkel auf irgendwas hinweist, was er gerade entdeckt hat. Weil dann weiß ich, dann hat es funktioniert, was wir uns überlegt haben.
9: Sagt Christian Reisle, der Ausstellungen gestaltet, wie die im Ägyptischen Museum in München. Dort hat ihn mein Kollege Thomas Kretschmer begleitet, anlässlich des Internationalen Museumstages morgen am Sonntag.

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4: Um 15.30 Uhr mit Michael Hafke. Das Finale des Eurovision Song Contest steigt heute Abend in Österreichs Hauptstadt Wien. Deutschland geht bei dem Gesangswettbewerb mit Sarah Engels und ihrem Song Fire an den Start. Als Favoriten auf den Sieg gelten die Beiträge aus Finnland und Australien, wie Oliver Schosch aus Wien berichtet.
5: Finnland ist tatsächlich, das ist bemerkenswert, schon seit vielen Wochen mit Abstand die Nummer 1 bei den Buchmachern. Und das Besondere ist, da wird eine Geige live gespielt auf der Bühne. Das ist schon was Besonderes, weil normalerweise wird nur live gesungen, aber auch die Geige ist live. Ja, Platz 2 ist Australien, auch eine ziemlich starke Nummer mit einer sehr starken Sängerin, die auch ein internationaler Weltstar ist. Das ist jetzt immer dichter an Finnland rangerückt. Zwischen den beiden könnte sich entscheiden, ansonsten wäre es eine Überraschung.
4: Der Vizechef der Terrororganisation Islamischer Staat ist nach Angaben von US-Präsident Trump tot. Das US-Militär habe den Terroristen Al-Minuki gemeinsam mit nigerianischen Truppen eliminiert, schreibt Trump auf seiner Plattform Truth Social. Wann und wo genau der Militäreinsatz stattfand, wie die US-Streitkräfte dabei vorgegangen sind und ob es weitere Opfer gibt, teilte der US-Präsident nicht mit. Die USA stoppen kurzfristig die Entsendung von Soldaten nach Polen. Offenbar ein weiterer Schritt, um die Truppenstärke in Europa zu verringern. Aus der NDR Nachrichtenredaktion Inken Henkel.
6: 4.000 Soldaten sollten eigentlich in einem Rotationsverfahren nach Polen entsandt werden. Ein Teil von ihnen war schon unterwegs oder wurde kurz vor der Abreise angewiesen, nicht zum Flughafen zu fahren. Der Generalstabschef der US-Armee, Leniwe, nannte die Entscheidung bei einer Anhörung im Kongress sinnvoll. Einzelheiten oder Gründe erwähnte er nicht. Sowohl Demokraten als auch Republikaner kritisierten den Schritt und äußerten sich verärgert, dass der Kongress nicht wie vorgeschrieben informiert oder zu Beratungen hinzugezogen wurde.
4: Die angekündigte Pflegereform könnte sich offenbar verzögern. Wie mehrere Medien berichten, wird der Entwurf dem Kabinett etwas später vorgelegt werden als erwartet. Die Reform steht bereits jetzt in der Kritik. Aus Berlin, Tim Aßmann.
7: Stockt die Pflegereform von Bundesgesundheitsministerin Nina Wagen? Das Ministerium der CDU-Politikerin tritt diesem Eindruck entgegen. Es bleibe dabei, dass die Ministerin wie angekündigt bis Mitte des Monats konkrete Pläne vorlegen werde, betonte eine Sprecherin des Bundesgesundheitsministeriums auf Nachfrage. Dazu, wann der Reformentwurf dem Bundeskabinett vorgelegt wird, äußerte sich die Sprecherin nicht. Verschiedene Medien hatten berichtet, dies werde erst Ende des Monats der Fall sein. Erklärtes Ziel der Bundesregierung ist, die Reform noch vor der Sommerpause durch den Bundestag zu bringen. Fachverbände kritisieren die Pläne bereits. Befürchtet werden Kostensteigerungen für Pflegebedürftige und deren Angehörige. Im Raum stehen unter anderem Änderungen bei der Einstufung der sogenannten Pflegegrade und bei der Beteiligung der Pflegeversicherung an den Unterbringungskosten in Pflegeheimen. Ziel der Reform ist eine Entlastung der Pflegeversicherung.
4: Beim Deutschen Ärztetag in Hannover haben Ärzte offenbar Medizinstudentinnen sexuell belästigt. Wie die Ärztekammer Niedersachsen mitteilte, machten 5 Frauen gestern die Übergriffe während des 3-tägigen Treffens öffentlich. Die Studentinnen wollten damit nach eigenen Angaben auf ein systemisches Problem aufmerksam machen. 3 von 4 Medizinerinnen erlebten demnach am Beginn ihrer Karriere sexualisierte Gewalt. Die Präsidentin der Ärztekammer Renneberg kündigte an, Machtmissbrauch und Diskriminierung zum Kernthema beim kommenden Ärztetag zu machen. Und das Wetter in Norddeutschland, neben dichten Wolken auch Sonne. Gebietsweise gibt es Schauer und einzelne Gewitter. In Teilen Vorpommerns ist es freundlich bei 11 bis 16 Grad. Morgen dann Sonne und Wolken im Wechsel. In Westniedersachsen ist es dichter bewölkt mit Schauern und es wird etwas milder, 14 bis 18 Grad. Am Montag dann ähnlich, im Westen Schauer und Gewitter, im Osten freundlicher und 14 bis 20. Und auch am Dienstag ist es wechselhaft mit Schauern und dann 15 bis 20 Grad. Das waren die Nachrichten.
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4: Die A1 Bremen Richtung Osnabrück zwischen Uphusen, Bremen, Mahndorf und Arsten 4 Kilometer. A1 Osnabrück Richtung Bremen zwischen Dreieckstur und Bremen-Himmelingen 5 Kilometer. A7 Hannover Richtung Kassel zwischen Dreieck Hannover Süd und Hildesheim-Drispenstedt 3 Kilometer. A7 Hannover Richtung Flensburg zwischen Hamburg-Hausbruch und dem Elbtunnel 6 Kilometer. A20 Lübeck Richtung Rostock zwischen Bad Doberan und Rostock West nach einem Unfall gesperrt. Und die letzte Meldung, A39 Salzgitter Richtung Braunschweig ist zwischen Badeckenstedt und Westerlinde wegen Aufräumarbeiten gesperrt. Dort liegen diverse Getränkekisten und auch Leergut. Und wir wünschen eine gute Fahrt.

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1: Mit Ben Wozny und ganz viel Fußball. In der dritten Liga hat es Hansa heute nochmal spannend gemacht. Rostock gewinnt in Saarbrücken 4:3. Für den Relegationsplatz aber hat das nicht gereicht. Über den freut sich Rot-Weiß Essen. Durch ein Tor in der Nachspielzeit überholten die Essener noch Duisburg und spielen nun um den Aufstieg in die zweite Liga. Cottbus geht direkt hoch. Hansa bleibt also in der dritten Liga und wir gehen jetzt zu unseren Nordclubs im deutschen Oberhaus. Dort werden nicht alle bleiben, das ist sicher. Im Tabellenkeller kämpfen St. Pauli und Wolfsburg im direkten Duell um den Klassenerhalt. Der Gewinner dieses Spiels schafft es wahrscheinlich in die Relegation. Der Verlierer steigt ab. Beide Teams müssen aber auch nach Heidenheim gucken, denn sollten die Heidenheimer gegen Mainz gewinnen, haben auch sie noch Chancen auf die Rettung. Alle drei Clubs stehen punktgleich am Tabellenende im Stadion St. Pauli für uns. Hendrik Lückhoff.
2: Intensive Anfangsphase hier zwischen dem FC St. Pauli und dem VfL Wolfsburg. Noch keine Tore und auch noch keine Torchancen. Den ersten Vorstoß hatte nach wenigen Sekunden mal der FC St. Pauli über die linke Seite. Da haben sie Untonji geschickt, aber kam dann nicht mehr dran. Gab dann Abstoß. Wolfsburg noch überhaupt nicht gefährlich mal vorm gegnerischen Tor aufgetaucht, beziehungsweise auch noch nicht in der gefährlichen Zone. Aber von den St. Pauli-Fans hier im Millerntor-Stadion wird tatsächlich jeder Zweikampf hier gefeiert. Eben hatten sie mal ein bisschen Raum auf der rechten Seite. Da raunte das ganze Stadion dann gleich schon auf und hatte die Hoffnung, dass es da in Richtung der gegnerischen Hälfte geht. Aber dann waren die Wolfsburger wieder dazwischen. Jetzt gerade langsamer Aufbau bei den Gästen aus Niedersachsen über die linke Seite. Mähle verteilt dann mal mit so einem Chipball vorne. Da gibt es einen Zweikampf da zwischen Dagim und Wahl links im Strafraum drin. Aber die Wolfsburger müssen erstmal wieder hinten rumspielen. Halbfeldflanke kommt jetzt rein auf den zweiten Pfosten. Oppi klärt zunächst raus. Hier Schuss nochmal. Die Gelegenheit dort für Swanberg, der heute neu im Team ist bei den Wolfsburgern für den verletzten Wimmer. Und dann geht es wieder hinten rum bei den Wolfsburgern. Also für beide steht natürlich so viel auf dem Spiel. Klar ist, der Verlierer, der wird hier heute absteigen. Eines dieser beiden Teams wird den Gang in die zweite Liga gehen. Aber der FSV Mainz, wie wir gerade hören, hat getroffen gegen Heidenheim in Heidenheim. Das dürfte diese beiden Mannschaften hier erstmal beruhigen. Wolfsburg im Vorwärtsgang auf der linken Seite. Aber da kommt nichts mehr rum. 0-0 nach 7,5 Minuten.
1: Danke, Hendrik Lückhoff, live aus dem Millerntor-Stadion in Hamburg. Etwa 120 Kilometer entfernt geht es für Werder Bremen heute um nichts mehr. Der Klassenerhalt ist geschafft. Gerade so. Deshalb gilt für dasselbe gilt für Gegner Dortmund. Die Vizemeisterschaft, die ist klar. Könnte also ein gutes Fußballspiel werden. So ganz befreit. Bremen gegen Dortmund. Live aus dem Stadion mit Heiko Neugebauer.
3: Gerade mal so 7 Minuten absolviert im Weserstadion. Natürlich ausverkauft zwischen Werder und Borussia Dortmund. Und schon 3 Top-Paraden von Werders Nachwuchskeeper, hätte ich fast gesagt. Der ist ja erst 22 Jahre jung. Mio Backhaus erst gegen Girassi, dann gegen Ignacio im Nachschuss und eben noch einmal gegen Bayer. Aber diese Parade hat eine Ecke zufolge kommt an den zweiten Pfosten. Girassi ist erstmal da per Kopf und dann ist der Ball im Seitenaus. Ein paar Minuten haben sich die Dortmunder das angesehen, wollten wohl selber mal ganz gespannt darauf gucken, was die Bremer hier so alles auf den Platz bringen. Besonders viel war es nicht. Und jetzt machen die Schwarz-Gelben richtig ernst hier. Wie gesagt, 3 richtig gute Möglichkeiten, aber Tore sind noch nicht gefallen. In diesem sportlich ja völlig bedeutungslosen Spiel steht es immer noch 0-0.
1: Heiko Neugebauer war das aus Bremen. Ein Nordclub fehlt noch. Der HSV ist heute zu Gast in Leverkusen. Und da geht es tatsächlich noch um viel, zumindest für die Heimmannschaft. Leverkusen hat noch Chancen auf die Champions League. Marc Eschweiler.
4: Noch 0-0, 9 Minuten rum, aber es ist ein sehr munteres Spiel. Vor allem Bayer Leverkusen hatte schon 2 Hochkaräter. Gerade Patrick Schick nach einer Hereingabe von Grimaldo 10 Meter vorm Tor beim Torschuss entscheidend gehindert. Er geht zu Boden. Die zaghaften Proteste der Leverkusener wirken auf mich jetzt so, dass da kein Foulspiel war. Auch die Hamburger hatten schon eine Möglichkeit durch Vieira, einen Abschluss aus 22 Metern in der 5. Minute. Da fehlte noch so ein Meter beim Torschuss des Portugiesen. Jetzt wieder der HSV über Vieira durch die zentrale Position. Also Hamburg hat ja eh nichts mehr zu verlieren und Leverkusen will die Mini-Chance wahrnehmen. Jetzt kommt aber der HSV in den Strafraum. Kopfball aufs Tor und er geht knapp drüber und so bleibt es beim 0-0.
1: Danke, Marc. Live aus Leverkusen. In einer Stunde hören wir uns wieder. Und das war's vom Sport für den Moment.

0: Hier bekommen Sie aktuelle Informationen von BR24 gemeinsam mit NDR Info. Mikrofon ist Gabi Gerlach. Ins Ägyptische Museum München haben wir Sie vorhin ja schon mitgenommen. Jetzt sind wir direkt in Ägypten bei den Pyramiden von Gizeh, einem antiken Weltwunder und Weltkulturerbe. Bisher haben sie allen Widerständen getrotzt und alle Zeiten überdauert. Doch eine Studie, unter anderem der TU München, zeigt, die berühmten Pyramiden, zu denen auch die Cheops-Pyramide gehört, die älteste und höchste der drei Bauwerke, sie könnten doch stärker von Zerfall bedroht sein als bisher angenommen. Genaueres dazu von Sebastian Kirschner.
1: Monumental und felsenfest stehen sie in der Wüste Ägyptens, errichtet vor mehr als 4500 Jahren, die Pyramiden von Gizeh. Doch Messungen aus dem Inneren der Cheops-Pyramide legen nun anderes nahe. An den Wänden lagert sich zunehmend Salz ab und macht dem Gestein, aus dem sie bestehen, massiv zu schaffen.
2: Die Originaloberflächen werden im Laufe von, ich denke, Jahren bis Jahrzehnten zerstört werden.
1: Erklärt Michael Steiger. Er ist Baustoffchemiker an der Universität Hamburg und war nicht an der Studie beteiligt. Für diese hatten Forschende aus Ägypten und von der TU München die Wände der Königs- und der Königinnenkammer der Cheops-Pyramide genauer untersucht. Ziel war herauszufinden, woher die Salzablagerungen an den dortigen Wänden kommen und um was für ein Salz es sich handelt. Das Ergebnis der Wissenschaftler, die für ein Interview nicht zur Verfügung standen: Im Wesentlichen handelt es sich um Natriumchlorid, also Kochsalz. Das sei ein natürlicher Bestandteil des Gesteins, allerdings nur bei konstantem Raumklima, so Michael Steiger.
2: Die meisten Salze, die man in Bauwerken findet, sind stark hygroskopisch. Das heißt, je nach relativer Luftfeuchtigkeit befinden sie sich entweder im kristallin festen Zustand oder aber sie nehmen Feuchtigkeit auf aus der Umgebung, gehen in Lösung. Und wenn nun dieser Prozess Wasseraufnahme, Wasserabgabe und Auskristallisation eben zyklisch stattfindet, dann ist das im Grunde genommen die schlimmste Situation für so ein Bauwerk.
1: Nach Angaben der Studienautoren liegt die relative Luftfeuchtigkeit in den Räumen bei rund 75%. Für das Salz ein problematischer Wert, urteilt Physiker Dario Camufo vom Institut für Atmosphärenwissenschaften und Klima in Padua.
3: Ja, just in the border.
4: Das ist genau die Grenze zwischen fest und flüssig. Ein kritischer Punkt, wo sich jeder weitere Klimawechsel enorm auswirkt. Und das ist furchtbar.
1: Dieser Klimawechsel zeige sich symptomatisch, wie von den Forschenden aus Ägypten und von der TU München dokumentiert, in wachsenden Salzausblühungen am Gestein und lasse die Oberflächen mittelfristig abplatzen.
3: So, the stone inside.
4: Dem Inneren des Steins werden also Salze entzogen. Infolgedessen wird das Innere geschwächt und außen kommt es zu einer Salzanreicherung, wobei das Salz nun vom flüssigen in den festen Zustand, die Kristallform, zurückkehrt. Dann wächst es als Kristall weiter und drückt den oberen Teil des Steins ab. So fällt die Oberfläche ab.
3: So, the upper layer falls down.
1: Eine Ursache für die Luftfeuchtigkeit sehen die Studienautoren in den hohen Besucherzahlen der Pyramide. In der Studie gehen sie von täglich rund 38.000 Besuchern auf dem Gizeh-Plateau aus. Deren Atem und Schweiß würden massiv Feuchtigkeit eintragen und so das Raumklima durcheinanderbringen. Die Studienautoren schlagen daher vor, die Luftzirkulation in der Cheops-Pyramide zu verbessern. Forscher wie Dario Camufo sehen das jedoch kritisch.
4: Das ist sehr gefährlich. Ist die Luft feuchter, befeuchtet das die Wand. Ist sie trockener, entzieht das der Wand Wasser und beschleunigt ihr Austrocknen. Das ist riskant.
2: Das ist fast immer das Problem, dass die Nutzung nicht kompatibel ist mit den Empfehlungen, die wir bezüglich der Salze aussprechen. Meistens sind die Nutzungen derart, dass sie zu zyklischen Variationen des Klimas führen. Und das ist halt immer schlecht.
1: Sagt auch Michael Steiger. Doch unklar ist nach wie vor, wie sehr Besucher das Mikroklima genau verändern. Für wie viel Luftfeuchtigkeit beispielsweise ist eine einzelne Person im Schnitt verantwortlich. Temperatur und Luftfeuchte werden daher in der Cheops-Pyramide nun genau überwacht. Ziel soll sein, die Monumente bestmöglich zu erhalten und gleichzeitig ihren Besuch weiter zu ermöglichen.
0: Salzausbildungen bedrohen die Pyramiden in Ägypten, wie Sebastian Kirschner berichtete.

0: 15.45 Uhr. 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Kompakt mit Inka Kübel. Innenminister warnen vor AfD-Regierung in Sachsen-Anhalt. Thüringens SPD-Innenminister Mayer etwa sagte, die AfD stelle aufgrund ihrer zahlreichen Kontakte zu autoritären Staaten und ihrer Vernetzung mit rechtsextremen Organisationen eine Gefahr für die äußere und innere Sicherheit der Bundesrepublik dar. Auch Brandenburgs Innenminister Rittmann von der CDU sieht erhebliche Risiken. Sein Parteikollege aus Hessen, Poseck, sprach sich für Vorbereitungen bei, so wörtlich, Eintritt des Worst-Case-Szenarios aus. In Sachsen-Anhalt wird am 6. September ein neuer Landtag gewählt. SPD-Fraktionschef Miersch sieht Verlängerung des Tankrabatts kritisch. Mobilität müsse bezahlbar bleiben, aber die Gießkanne sei keine Dauerlösung, sagte Miersch der Augsburger Allgemeinen. Er schlug stattdessen Entlastungen vor, etwa durch eine Steuerreform. Diese solle insbesondere unteren und mittleren Einkommen mehr Luft verschaffen. CSU-Landesgruppenchef Hoffmann zeigt sich unterdessen offen für eine Reichensteuer, wenn auch die SPD Kompromisse mache, wie er dem Redaktionsnetzwerk Deutschland sagte. Kreml bestätigt Putin-Besuch in China. Nur wenige Tage nach der Reise von US-Präsident Trump kommt der russische Präsident nach Peking. Bei den Gesprächen mit Staatschef Xi soll es dem Kreml zufolge ab Dienstag darum gehen, die umfassende Partnerschaft und strategische Zusammenarbeit weiter zu stärken. ESC-Finale findet am Abend in Wien statt. Die österreichische Polizei ist mit einem Großaufgebot im Einsatz. Für den Nachmittag ist eine pro-palästinensische Demonstration mit einigen tausend Teilnehmern angemeldet. Weil Israel am ESC teilnimmt, boykottieren außerdem die Niederlande, Spanien, Irland, Slowenien und Island den Wettbewerb. Für Deutschland startet Sarah Engels mit dem Song Fire an Position 2. Soweit die Kurznachrichten.
1: Gerade eben waren wir bei den berühmten Pyramiden, ein Muss für jeden Ägyptenurlauber. Nun geht es um ein touristisches Aushängeschild im schleswig-holsteinischen Kappeln, den Heringszaun, erst Wegmarke an der Ostsee auf dem Fjord der Schlei. Eine pfählerne Konstruktion, die schon 1451 urkundlich erwähnt wurde. Jedes Frühjahr schwimmen die Heringe dort durch eine Art Trichter, um letztlich im Netz der Fischer zu landen. Das geschützte Denkmal muss allerdings auch regelmäßig gepflegt werden. Eine erste große Restaurierung fand vor 5 Jahren statt. In diesem Jahr ist der zweite Teil des Heringszauns dran. Frank Hajasch hat sich das angeschaut.
2: Wind ist da, Welle auch. Das metallene Arbeitsboot vom Ostseedienst in Kappeln fährt also behutsam über die Schlei. Andreas Kroll, Bauleiter beim Projekt Heringszaun, steht am Bug, den Blick auf 3 rote Schwimmpontons voraus. Dort dreht sich ein Bagger hin und her, holt schwarzbraunes Holz aus dem aufgewühlten Wasser. Klägliche Reste der Pfähle des alten Heringszauns.
3: Und das ist der Teil, der Richtung Fahrwasser geht, Richtung Innenstadt Kappeln. Jetzt sind wir beauftragt worden, den letzten Teil rückzubauen und neu zu stellen, sodass der Heringszaun dann wieder in Gänze blüht.
2: Ein erster Abschnitt kam schon neu. Jetzt ist der rechte Trichter des Zauns dran, der wie ein großes, auf dem Wasser liegendes W aussieht. Mit 2 breiten Öffnungen, durch die der Hering bald wieder schwimmen wird. Schon damals verbauten sie ein anderes Holz als in der jahrhundertealten Geschichte des Kappelner Heringszauns üblich. Keine Esche, keine Lärche, Fichte oder wie zuletzt Eiche. Was eben in Norddeutschland immer so da war.
3: Naja, es war den Planern und uns klar, dass es nicht wieder Eiche sein soll, die dann von der Bohrmuschel angegriffen werden kann und dort zerfressen wird. Und Eukalyptus hat den Ruf, da jetzt nicht anfällig zu sein. Und das bewahrheitet sich hiermit ja auch.
2: Bisher hat es die Muschel jedenfalls nicht geschafft, ihre typischen länglichen Wohnlöcher ins Holz von Zaun Teil 1 zu bohren. Und so warten jetzt auf einer Schute die ersten 50 neuen Pfähle. Knapp 6 Meter lang und gute 30 Zentimeter im Durchmesser. Das Eukalyptusholz ist zertifiziert, kommt aus Südafrika, erklärt Andreas Kroll, als er den Arbeitsponton entert und Polier Ole Hansen begrüßt. Der ist hier draußen, mitten auf der Schlange. Bei Wind und Wetter. Viel zu sehen ist in dieser trüben Suppe, aber nicht.
4: Vorweg haben wir uns Bojen, da sind noch ein paar, hingesetzt. weil ich schon wusste, wenn wir erstmal reingreifen, dann ist es wie ein Blindflug. Aber dann wissen wir, wo der Heringszaun, der alte, längs läuft. Also morgens ist immer alles klar, dann sieht man noch, wo ein paar Stickel sind. Da kann man sich was abstecken und den einzelnen nochmal nacharbeiten. Und das ist das System.
2: Was der Bagger mit seiner Schaufel rausholt, wird auf einem extra Ponton abgeladen. Dazu kommt das viele Wasser und Modder vom Grund der Schlei, der aber auch sofort wieder runtergespült wird. 200 neue Pfähle wollen sie setzen. Bauleiter Andreas Kroll zeigt auf den Ausleger eines Krans mit vielen Hydraulikschläuchen. Sie würden nicht rammen, eher rütteln mit einer Art Zange. Die greife die Pfähle, setze sie auf den Meeresgrund und dann...
3: Also wir versuchen möglichst entspannt und locker die Pfähle in Vibration zu bringen, sodass wir ohne viel Druck, Eigengewicht der Pfähle, Eigengewicht des Greifers, dann die Pfähle in Schwingung versetzen und die dann sich reinrütteln in den Schleigrund, in den Meeresgrund.
2: Sie kämen gut voran, sagt der Bauleiter, der vor allem an die neuen Pfähle denkt. Sind die gesetzt, wird eine Wand eingeflochten aus Kunststoffgittern, sogenannten Geogittern und Weidenzweigen. Die Weide schaut danach 30 cm aus der Schlei, so ist genug Reserve bei einem geänderten Wasserspiegel. Andreas Kroll zeigt nochmal den Bauplan. Das große W des Heringszauns ist prima zu erkennen, auch die neue, statt einwärts liegende Trichteröffnung des Zauns zur Ostsee.
3: Also haben wir Richtung Schleimünde einen breiten Trichter, der sich dann zur Kappelner Brücke verjüngt. Das sind vielleicht 1,5 Meter. Und dort ist dann angedacht, dass dann die Netze platziert sind und die Heringe eigentlich nur noch eingesammelt werden müssen.
1: Der denkmalgeschützte Heringszaun im schleswig-holsteinischen Kappeln wird erneuert und Frank Hajasch war für uns vor Ort. Und jetzt ein Fall, der alles bietet. Betrug, Intrige und Systemkritik. Und das im Herzen der Europäischen Union, in Brüssel und Straßburg. Dort sitzt die Bayerin Angelika Niebler schon seit 1999 im Europaparlament. Die stellvertretende CSU-Vorsitzende ist damit eine der dienstältesten Mandatsträgerinnen in der EU. Doch jüngst hat ihre bis jetzt fast lautlos verlaufene Karriere Schlagzeilen produziert. Im Sommer forderte die Europäische Staatsanwaltschaft das EU-Parlament auf, Nieblers Immunität aufzuheben. Ein Betrugsverdacht steht im Raum. Doch der Rechtsausschuss des Parlaments lehnte ab, und zwar ziemlich deutlich. Nur Grüne und Linke stimmten zu, den Weg für Ermittlungen freizumachen. Der Fall ist kompliziert und kommenden Dienstag wird im Plenum des EU-Parlaments final darüber entschieden. Aus Brüssel, Jean-Marie Macron.
5: Die Immunität von Abgeordneten hat zwei wichtige Gründe. Einmal soll sie die Arbeitsfähigkeit des Parlaments sicherstellen. Und sie soll Mandatsträger vor politisch motivierten Strafverfahren beschützen. Allein seit 2024 musste Peter Modjor, der neue ungarische Premier, 4 Abstimmungen im EU-Parlament überstehen, weil die ungarische Staatsanwaltschaft die Aufhebung seiner Immunität beantragt hatte. Das ist im Fall Angelika Niebler anders, betont Lukas Sieper, der für die Partei des Fortschritts im EU-Parlament sitzt.
6: Hier sehen wir einen Fall, wo es ja, wie auch die deutschen Medien berichtet haben bereits, nicht um eine mögliche politische Motivation der Staatsanwaltschaft geht, weder der deutschen noch der europäischen.
5: Angelika Niebler sitzt seit 1999 im EU-Parlament. 19 Nebentätigkeiten hat die stellvertretende CSU-Vorsitzende gemeldet, 7 davon vergütet. Mit 177.528 Euro Nebeneinkünften vor Steuern gehört Niebler zu den Top-Verdienerinnen. Alles legal. Unterlagen, in die mehrere Medien, unter anderem der BR und das ARD-Studio Brüssel, Einsicht haben, legen aber nahe, dass die Vaterstädtenerin über Jahre sogenannte lokale Assistenten auf Minijob-Basis und EU-Kosten angestellt haben könnte, die Niebler auch zu privaten und geschäftlichen Terminen gefahren haben, zum Beispiel zum Flughafen für den Urlaub oder zu Terminen des CSU-Parteivorstandes, des Beirats für sparkassenpolitische Grundsatzfragen beim Sparkassenverband Bayern oder des Wirtschaftsbeirats Bayern, deren Präsidentin Niebler ist. Ein Parlamentsmitarbeiter

0: Ausschusses sich mit großer Mehrheit gegen die Aufhebung ausgesprochen. Ein Vorgehen, das nicht unumstritten ist. Wenn in Deutschland die Staatsanwaltschaft einen solchen Antrag stellt, hat der Bundestag 48 Stunden Zeit, um Widerspruch einzulegen, sagt der grünen Europaabgeordnete Daniel Freund.
1: Natürlich wird dann die Immunität aufgehoben, wird kein Einspruch eingelegt und damit kann dann sofort losermittelt werden.
0: Bei Niebler dagegen hat die Europäische Staatsanwaltschaft schon vor fast einem Jahr den Antrag gestellt. Monatelang hat sich der Rechtsausschuss Zeit genommen, Nieblers Fall zu prüfen. Im Bericht steht, der Schaden sei gering, die Hauptbelastungszeugin befangen. Sie war 2 Jahre lang Nieblers Angestellte. Und sollte ihre frühere Chefin aus dem Europaparlament ausscheiden, würde sie als Abgeordnete nachrücken. Linke und Grüne entgegnen, Ermittlung ist nicht gleich Verurteilung. Und selbst wenn die Bayerin schuldig wäre, könne sie niemand zum Rücktritt zwingen. Im Fall Niebler betonen auch Europarechtler wie Alberto Alemano, stehe viel auf dem Spiel. Die europäischen Institutionen drohen sich in einen institutionellen Schutzschild gegen unabhängige gerichtliche Ermittlungen zu verwandeln, die sich gerade auf die finanzielle Integrität ihrer Mitglieder beziehen. Dies ist ein Rückschritt in der Rechtsstaatlichkeit. Und das in der Europäischen Union, in der Rechtsstaatlichkeit großgeschrieben wird. Die Europaabgeordneten stehen rechtlich gesehen nicht über dem Gesetz, doch politisch gesehen haben sie den Schlüssel zu ihrem eigenen strafrechtlichen Schutz in der Hand. Hier zeigt sich eine echte, tiefgreifende verfassungsrechtliche Lücke im System. So der Pariser Rechtsprofessor Alberto Alemano. Auch NGOs schlagen Alarm. Der Direktor von Transparency International in der Europäischen Union, Nicolas Ayossa, fürchtet, dass einige Abgeordnete aus einem bestimmten Grund nicht wollten, dass Nieblers Immunität aufgehoben wird. Was ihr vorgeworfen wird, ist leider nichts Ungewöhnliches im EU-Parlament. Es gab unzählige Fälle, in denen Abgeordnete ihre Zulagen missbraucht haben, sei es um politische Parteien zu unterstützen, wie es Le Pen getan hat, sei es zur persönlichen Bereicherung, sei es damit Mitarbeiter Aufgaben erledigen, die nicht ihrer Stellenbeschreibung entsprachen. Das Kalkül könnte also sein, wenn Nieblers Immunität aufgehoben wird, könnte das die Büchse der Pandora öffnen. Das sieht auch Lukas Sieber so, der Mitglied im Rechtsausschuss ist.
2: Und wenn man jetzt anfängt, uns Abgeordnete da jedes Mal mit einem Verfahren der Staatsanwaltschaft zu begegnen, dann könnten sie wahrscheinlich in den Fall kommen, wo es Anträge für die Aufhebung der Immunität des halben Parlaments gibt.
0: Sieper sprach sich in der Sitzung des Rechtsausschusses zusammen mit 15 anderen Abgeordneten dagegen aus, dass Nieblers Immunität aufgehoben wird. Nur 3 waren dafür, 3 weitere enthielten sich. Zwar handle nicht die Staatsanwaltschaft politisch, aber die Hauptbelastungszeugin hätte ein politisches Interesse an einer Verurteilung Nieblers. Allerdings sagt auch Sieper, dass ihn die neuesten Veröffentlichungen, etwa über die Pläne von Chauffeuren, zum Nachdenken angeregt haben. Er möchte den Fall vor der Abstimmung im Parlament noch einmal prüfen. Der grünen Europaabgeordnete Daniel Freund betont,
1: das Europäische Parlament hat da eine Vorbildfunktion. Und wenn wir hier darauf drängen, dass Korruption in Ungarn zum Beispiel entschieden angegangen wird, dann müssen wir auch dafür sorgen, dass bei uns im eigenen Haus wir mit gutem Beispiel vorangehen, die Regeln angewendet werden und auch rechtsstaatliche Verfahren vorbildlich funktionieren.
0: Deshalb möchte Freund eine geheime Abstimmung beantragen, damit sich Mitglieder des Parlaments nicht an ihre Fraktion gebunden sehen.
3: Jean-Marie Magro hat über den Fall der CSU-Europapolitikerin Angelika Niebler berichtet.

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1: Um 16 Uhr mit Michael Hafke. Beim Eurovision Song Contest steht heute Abend das große Finale an. Für Deutschland tritt

0: Sarah Engels mit dem Titel Feier bei der Show in Österreichs Hauptstadt Wien an. Wie ihre Chancen stehen, schätzt Anna Tillack in Wien ein.
1: Wenn man nach den Wettquoten geht, dann muss man sich eher darauf einstellen, dass die deutsche Künstlerin auf einem der hinteren Plätze landen wird. Das sieht hier schon seit Tagen ähnlich aus. Die klaren Favoriten hier im Rennen sind Finnland und Australien, aber das sind eben nur vorläufige Wettquoten. Tatsächlich wird ja dann die Jury und auch die Menschen in ganz Europa, die dann abstimmen können, heute Abend ihr Urteil fällen und dann werden wir gucken, ob diese Wettquoten dann auch richtig liegen oder ob es da doch noch die ein oder andere Überraschung gibt.
0: Israel hat mit einem Luftangriff den Militärchef der Hamas im Gazastreifen al-Hadad getötet. Sowohl das israelische Militär und der Inlandsgeheimdienst Shin Bet als auch die islamistische Hamas haben den Tod bestätigt. Nach Angaben der Familie starben bei dem Angriff gestern in Gazastadt auch die Frau und eine der Töchter al-Hadads. Laut dem israelischen Militär gehörte al-Hadad zu den dienstältesten Kommandeuren der Hamas. Vor gut einem Jahr rückte er zum Militärchef der Hamas im Gazastreifen auf. Das Deutsche Institut für Wirtschaftsforschung fordert die Bundesregierung auf, Subventionen abzubauen. Sparpotenzial gäbe es zum Beispiel bei der Pendlerpauschale, beim Dieselprivileg und beim Dienstwagenprivileg, sagte DIW-Präsident Fratscher der Welt am Sonntag. Aus der Nachrichtenredaktion Thomas Bertsch.
2: Die Rente müsse reformiert und Vermögen stärker besteuert werden, so Fratscher. Wichtig sei ein Reformgesamtpaket, bei dem jeder einen Beitrag leiste. Der Bund der Steuerzahler fordert ebenfalls, Subventionen und Steuervergünstigungen zu kürzen, und zwar um 10%. Vereinspräsident Holznagel sagte der Mediengruppe Bayern, die von Unionsfraktionschef Spahn vorgeschlagene Abschmelzung von 5% reiche nicht aus.
0: In der Demokratischen Republik Kongo steigt die Zahl der Ebola-Toten. Laut Gesundheitsministerium starben im Nordosten des Landes bisher 80 Menschen. Zudem gäbe es fast 250 registrierte Ebola-Verdachtsfälle. In einigen Fällen handelt es sich um eine seltene Ebola-Variante. Aus Nairobi, Karen Bench.
3: Laut der Weltgesundheitsorganisation gibt es für diese Variante derzeit keinen zugelassenen Impfstoff. Der Ausbruch ist auch deshalb gefährlich, weil Teile der betroffenen Region Ituri sehr abgeschieden und deshalb schwer erreichbar sind. Der letzte Ebola-Ausbruch in der Demokratischen Republik Kongo endete vor knapp einem halben Jahr. Er konnte innerhalb von 3 Monaten eingedämmt werden. Die Weltgesundheitsorganisation unterstützt die örtlichen Gesundheitsbehörden mit medizinischen Hilfsgütern und Schutzausrüstungen. Die Zahl der Infizierten und Toten könnte noch steigen. Auch im Nachbarland Uganda gibt es einen ersten Fall.
0: Die Ukraine hat erneut hunderte Soldatenleichen von Russland zurückgehalten. Die sterblichen Überreste von mehr als 500 Gefallenen seien Kiew übergeben worden, teilten die ukrainischen Behörden mit. Von russischer Seite gab es zunächst keine Bestätigung. Gestern hatte ein großer Gefangenenaustausch zwischen Moskau und Kiew begonnen. Jeweils 205 Kriegsgefangene wurden übergeben. Insgesamt sollen es 1.000 pro Seite werden. Der Austausch ist Teil der Vereinbarung über eine Waffenruhe, die US-Präsident Trump vermittelt hatte. Und das waren die Nachrichten. Das Wetter in Norddeutschland. Neben dichten Wolken gibt es auch etwas Sonne, gebietsweise Schauer und einzelne Gewitter. In Teilen Vorpommerns bleibt es freundlich bei 11 bis 16 Grad. Nachts dann ist es locker bewölkt. Es gibt nur vereinzelt Schauer. Werte gehen zurück auf 8 bis 1 Grad. Morgen dann Sonne und Wolken im Wechsel. In Westniedersachsen ist es dichter bewölkt. Dazu kommen Schauer und 14 bis 18 Grad. Ähnlich sieht es am Montag aus. Im Westen Schauer und Gewitter. Im Osten ist es freundlicher und 14 bis 20. Und auch am Dienstag bleibt es wechselhaft mit Schauern. Und das bei 15 bis 20 Grad. Es ist 16.04 Uhr.
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0: Die A1 Osnabrück Richtung Bremen, zwischen Bremen-Brinkum und Hemelingen 3 Kilometer stockender Verkehr. Die A7 Hannover Richtung Flensburg, zwischen Hamburg-Hausbruch und dem Elbtunnel 6 Kilometer stockender Verkehr. Und dann haben wir noch eine Meldung, betrifft die A20 Lübeck Richtung Rostock, zwischen Bad Doberan und Rostock-West nach einem Unfall gesperrt. Sie können überdies alle Verkehrsinformationen hier im Norden erhalten unter ndr.de und in der App. Wo auch immer Sie sind, kommen Sie sicher ans Ziel und wir wünschen eine gute Fahrt.

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1: Mit Viktor List. Wir schalten gleich in die ARD-Halbzeitkonferenz. Davor aber der Blick in die dritte Liga. Da war es nämlich heute auch sehr, sehr spannend. Essen, Duisburg und Cottbus haben unter sich entschieden, wer direkt in die zweite Fußball-Bundesliga aufsteigt und wer die Chance in der Relegation hat. Am Ende hat Cottbus den Aufstieg mit einem 1:0-Sieg in Regensburg perfekt gemacht. Trainer Klaus-Dieter Wollitz.
2: Wenn wir in die zweite Liga kommen, habe ich dem Präsident heute Morgen auch geschrieben, das ist wie andere in der Champions League. Das muss man wirklich so sagen. Und deswegen, also was hier geschaffen worden ist, das ist außergewöhnlich.
1: In die Relegation geht Rot-Weiß Essen. Die haben nämlich in der Nachspielzeit noch mit 3:2 in Ulm gewonnen und sich damit noch vor den MSV Duisburg geschoben. Der MSV kommt nicht über ein 1:1 gegen Viktoria Köln hinaus. Damit könnten die Essener dann auf die Spielvereinigung Greuther Fürth treffen in dieser Relegation. Denn für die wäre das als Tabellenvorletzter vor dem letzten Spieltag fast schon ein Erfolg. Sogar der direkte Klassenerhalt ist noch drin, wenn auch sehr unwahrscheinlich. Morgen ab 15.30 Uhr geht's für Trainer Heiko Vogel und sein Team im direkten Duell gegen Fortuna Düsseldorf auf jeden Fall um mehr als nur 3 Punkte.
3: Ich weiß, es ist für den Verein, fürs Kleeblatt, für meine Mannschaft das wichtigste Spiel dieser Saison. Da geht es nicht nur darum, die Liga zu halten, sondern in Verbindung damit geht es da auch um Schicksale. Arbeitsplätze auf der Geschäftsstelle könnten da auch mit involviert sein. Dessen bin ich mir bewusst. Ich möchte mir nichts vorwerfen lassen, also lege auch ich eine Schippe drauf.
1: Jubeln wollen sie morgen, die Vierter. Mal schauen, ob es klappt. Das durfte heute schon der Leichtathlet Mohamed Abdillahi. Der Mönchengladbacher hat beim Diamond League Meeting im chinesischen Kechao das 3000-Meter-Rennen gewonnen und damit noch den Rekord von Olympiasieger Dieter Baumann von vor 28 Jahren gebrochen. Und damit stürzen wir uns in die erste Liga. Die Partien, sie laufen seit einer halben Stunde. Spannend ist es im Kampf um Europa, aber erst recht im Keller. Aktuelle Zwischenstände: Frankfurt gegen Stuttgart, da führt der VfB nach einer knappen halben Stunde mit 1:0. Gladbach Hoffenheim führt Borussia Mönchengladbach mit 2:0. Dementsprechend wäre der VfB in der Champions League. Leverkusen gegen Hamburg, da steht's noch 0:0. Die Europaaussichten des FC Augsburg sind trotz der Niederlage der Frankfurter aktuell sehr, sehr gering, denn der FCA, er liegt zurück mit 0:1 bei Union Berlin. Außerdem der erste FC Heidenheim, der spielt gegen Mainz 05 und liegt hinten. Das ist wichtig im Kampf um den Klassenerhalt und schwierig für die Heidenheimer, denn damit würden sie ihre Pole Position damit hergeben. Die Wolfsburger hingegen, die sind gegen St. Pauli dran und ich weiß, was Hacking machen wird, Dieter Hacking.
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5: Ist das Tor gegeben? Hier am Millerntor. Wolfsburg führt beim FC St. Pauli. Konstantinos Koliakis hat gerade eben getroffen. Und der VfL Wolfsburg auf Rang 16. St. Pauli damit direkt abgestiegen. Koliakis, ein Kuddelmuddeltor nach einer Ecke. Der Abwehrspieler war zuletzt dran. St. Pauli muss noch mehr investieren. Und Heidenheim aber auch, denn die Heidenheimer Florian Winkler liegen gegen Mainz mit 0:1 zurück.
6: Genau so ist es. Ganz früh, 7. Minute, Kopfball vom Philipp Tietz, dem Mainzer Stürmer, hat direkt den Schockmoment ausgelöst für Heidenheim, die damit abgerutscht sind auf den letzten Tabellenplatz, würden damit direkt absteigen, versuchen sich zu wehren, haben Chance, unter anderem Lattentreffer von Pieringer, aber Mainz macht das bislang richtig clever nach knapp 39 Minuten. Ein Treffer hier, aber auch schon in Frankfurt gegen den VfB Stuttgart und Phil Hofmeister.
7: Für den VfB Stuttgart. Der VfB nimmt Kurs Richtung Königsklasse. 1:0 für die Schwaben seit der 11. Minute. Kopfballtor durch Cemma gegen hilflose Frankfurter. Und damit sind die Stuttgarter wirklich unterwegs Richtung Champions League. Sichern Platz 4 momentan ab, auch weil Luise Kropf, die TSG Hoffenheim in Mönchengladbach, bislang gar keinen Fuß auf die Wiese bekommt.
8: Ganz genau, Hoffenheim liegt 0:2 hinten, 40 Minuten rum. Und so, wenn es so bleiben sollte, kann Hoffenheim nächstes Jahr für die Europa League planen. Und das kann aller Voraussicht nach auch Bayer Leverkusen in Leverkusen bei Holgerdahl.
9: So sieht's aus, weil HSV-Debüttorwart Tankwig hier ein munteres Spiel bestreitet und einen Schick-Elfmeter gehalten hat. Spielstand ist also 0:0. Leverkusen für mich ein Tick besser, aber eben noch keine Treffer. Anders als in Freiburg gegen Leipzig, Jens Jörg-Krieg.
10: Wir haben 3 Tore gesehen. Wilde Fahrt. Freiburg führt, der Tabellen-Siebte. tackert sich damit fest auf Platz 7, hat aktuell 4 Punkte Vorsprung vor der Eintracht aus Frankfurt und den Augsburgern. Leipzig war ja ohnehin schon Dritter, hat einmal getroffen durch Ue Draugo. Und die Torproduktion schlechthin, die läuft immer bei den Bayern. Heute bei Edgar Endres.
11: 4 Treffer, 2. Runde von Harry Kane. Die Bayern aktuell bei 120 Toren, also sensationelle Quote. Bisher ein einseitiges Spiel. Köln mit dem Tor von Said Elmaler kurzfristig mal dran, ansonsten doch sehr, sehr harmlos. Wir gehen nach Bremen. Felix Gerhardt, ein Spiel ohne Tore.
12: Ja, ein Spiel ohne Tore und auch ohne Dramatik. Keiner muss mehr rechnen. Dortmund sicher Vizemeister. Werder am vergangenen Wochenende mit dem Klassenerhalt durch Fremdeinwirkung. Bisschen was gab's zum Staunen hier. Ein Abseitstreffer von Amos Pieper. Ansonsten nicht viel los. Bisschen mehr ist los bei der Partie Union Berlin gegen den FC Augsburg und Tabea Kunze.
13: Union führt mit 1:0 seit der 10. Minute. Augsburg damit aktuell raus aus dem Rennen um die Europa Conference League. Union ist effizient, Augsburg fehlen die Ideen. Und St. Pauli braucht jetzt schnell eine Reaktion bei Michael Augustin.
14: Ja, 2 Tore, denn die Hamburger liegen 0:1 zurück gegen den VfL Wolfsburg. Und St. Pauli hat ja nur 28 Mal getroffen in der laufenden Saison. Da fehlt einem die Fantasie, wie diese Mannschaft 2 Tore erzielen soll. Oppi flankt den Ball von der linken Seite in den Strafraum des VfL Wolfsburg. Da kommt die Kugel nicht an, sondern landet auf der rechten Seite. Pirker ist da, der Rechtsverteidiger, auch noch in Strafraumhöhe. Aber er spielt den Ball erstmal weiter zu Metcalf auf die halbrechte Achterposition. Kaas, Schuss, flach, oh, dann ist da die Möglichkeit für Utonji. Der hat den Fuß doch eigentlich schon am Ball und muss die Pike nehmen. Dann ist der Ball drin, aber er bringt die Kugel nicht im Tor unter. Utonji mit der riesen Ausgleichschance für den FC St. Pauli. In Berlin ist ein Treffer gefallen.
13: Tor in Berlin, das 2:0 für den ersten FC Union. André Illich mit seinem zweiten Tor des Tages setzt sich durch gegen 3 Augsburger und trifft von der 16-Meter-Raumkante zum 2:0 für Union. Wir gehen weiter zum Spiel Heidenheim-Mainz mit Flo Winkler.
6: Wo die Heidenheimer nach Lösungen suchen, nach Ansätzen weiterhin mehr Druck zu machen in der Offensive. Hatten gute Möglichkeiten, unter anderem ja durch Pieringer und seinen Lattentreffer aus 5 Metern. Aber eben da immer wieder irgendwas im Weg. Aber die Mainzer auf dem Weg gleich zum 2:0. Das ist Tietz im Strafraum. Liegt er schon quer auf Amiri. Amiri tanzt den Keeper aus, schießt Tor! 2:0 Mainz, 43. Minute. Und jetzt wird's ganz, ganz schwer. Jetzt werden die Arme, die Beine und die Köpfe richtig schwer bei Heidenheim, dem Tabellenletzten. Es droht sehr, sehr, sehr wahrscheinlich. Und der winkt schon so ein bisschen, der direkte Abstieg aus der Fußball-Bundesliga. Mainz feiert diesen zweiten Treffer mit fast purer Effizienz. Also hier schon 2 Treffer. Und das dürfte, glaube ich, langsam aber sicher auch am Millerntor angekommen sein, Michael.
14: Ja, dass die Heidenheimer zurückliegen, das ist angekommen, aber auch der FC St. Pauli liegt da hinten mit 0:1 gegen den VfL Wolfsburg. Die Führung für den Tabellen 16. geht in Ordnung, denn allein deren Offensivmann Adan Dagim lief zweimal frei auf das Tor der Hamburger zu. Nicolas Vasi jeweils mit Superparaden, aber die Chance eben für Utonji, auch eine riesen Ausgleichsmöglichkeit. Jetzt kommt Wolfsburg, ist mit Joachim Mehl auf der linken Seite, erhöht den Strafraum, setzt sich durch gegen Pirker, aber Irvine hilft mit und dann so kommt der Pass, der Steckpass zu Pecinovic, aber Wahl knallt den Ball erstmal Höhe der Mittellinie in Seiten aus. Also hier bleibt es beim 0:1 und in Frankfurt, da gibt es vor allen Dingen viel Rauch, habe ich zumindest rausgehört bei Philipp Hofmeister.
15: Ja, wir haben deutlich später angefangen hier mit 5 Minuten Verspätung, weil massiv Raketen flogen, Rauchtöpfe in beiden Kurven, aber die Raketen aus der Eintracht-Kurve, die sorgten für einen deutlich verzögerten Anpfiff dieser Partie. Und dann gab es vor ein paar Minuten eine wirkliche Schrecksekunde, weil eine weitere Rakete in unmittelbarer Nähe von VfB-Keeper Alexander Nübel explodierte. Zum Glück ohne Folgen für den VfB Schlussmann. 1:0-Führung weiter für die Schwaben, für den derzeitigen Tabellenvierten der Fußball-Bundesliga. Das erste Finale von 2 Endspielen. Nächstes Wochenende ist ja noch DFB-Pokal-Endspiel. Das scheinen sie sehr gut angenommen zu haben. Es reicht gute Standards bislang, um diese harmlose Eintracht hier einigermaßen unter Kontrolle zu haben. 1:0-Führung für den VfB steht und die TSG Hoffenheim ist heute Nachmittag weit weg von Königsklassenform in Mönchengladbach. Luise Kropf.
8: Und das liegt auch daran, weil hier ein schwedischer Stern aufgeht. Hugo Bohlin, getroffen in der 14. Spielminute zum zwischenzeitlichen 1:0. Ist ein ganz junger Typ, 22 Jahre alt und macht hier ein herausragendes Spiel. Dribbelt sich da immer wieder an den Hoffenheimern vorbei und sorgt da wirklich für Chaos. Das 2:0 hatte Tabakovic gegen seinen eigentlichen Club erzielt. Er ja ausgeliehen von der TSG in Richtung Gladbach. Gerade der Versuch von Hoffenheim, hier irgendwie ein Bein auf dem Boden zu bekommen und den Anschlusstreffer zu erzielen. Aber die langen Bälle, die funktionieren heute nicht. Und dementsprechend steht es hier in der 45. Spielminute aus Sicht der Hoffenheimer 0-2. Und 0-0 sind die zwei magischen Nummern bei Holger Dahl in Leverkusen.
9: Ja, und das ist natürlich überhaupt nicht schön im Fußball. Das wünscht man sich anders. Aber Bayer Leverkusen kann auch alle Taschenrechner auslassen. Denn nur wenn Stuttgart und Hoffenheim verlieren, hat Leverkusen mit einem Sieg gegen den HSV noch eine Chance, in die Champions League zu kommen. Jetzt haben wir hier den Spielstand von 0-0. Eckball für Bayer 04 von der linken Seite. Aleix Garcia! Und dann Andrich, der köpft den Ball übers Tor und knallt dann mit der Faust an die Latte. Könnte wehgetan haben, Ball war aber nicht im Tor. So bleibt es hier beim 0-0. Wir sind in Freiburg beim Europa League-Finalisten gegen RB Leipzig. Jetzt wir kriegen.
10: Genau, und beim wahrscheinlichen Conference League-Teilnehmer der kommenden Saison. Sie sind als Siebter in diesen Spieltag gestartet, die Breisgauer. Sie führen hier mit 2-1 gegen die Tabellendritten. Das war ja vorher schon klar, dass Leipzig mit diesem dritten Platz, der fix ist, zum achten Mal für die Champions League qualifiziert. Starke Quote von den Sachsen. Aber heute hier führen sie in der Neuauflage des Pokalfinales von 2022 mit 2-1. Die Torschützen waren Beste mit seinem schwächeren rechten Fuß und Matanovic mit einem Kopfball. Aber Achtung, jetzt kommen die Leipziger mit dem Ball von der Grundlinie in den Rückraum. Harder fliegt vorbei und dann bessert da hinten Chico Höfler in seinem letzten Spiel aus, geht dann in die Altersteilzeit und in die neue Spielzeit, nicht in die Altersteilzeit, will St. Pauli gehen und dafür braucht es Tore bei Michael Augustin am Millerntor.
14: Ja, aber die wird es jetzt erstmal nicht geben. Gerade eben hat Schiedsrichter Daniel Siebert zur Halbzeit gepfiffen. Der VfL Wolfsburg führt am Hamburger Millerntor mit 1-0 und geht als Tabellen-16. In die Kabine. Der FC St. Pauli stand jetzt abgestiegen, Heidenheim ebenfalls und wir sind in München bei Edgar Endres.
16: Riesenchance, Musiala hämmert den Ball an den linken Pfosten. Im Nachschuss scheitert Harry Kane davor, Luis Diaz. Super Aktion von Marvin Schwäbe, also Köln muss höllisch aufpassen, hier nicht total unter die Räder zu geraten. Das heißt immer noch 3-1 für die Bayern. Wir haben noch 60 Sekunden in dieser ersten Halbzeit zu spielen. Ein paar Minuten später wurde angepfiffen und jetzt kommen die Kölner nochmal. Langer Ball Richtung Strafraum, aber sehr gut abgelaufen von Leon Goretzka in seinem letzten Bundesligaspiel für die Roten. Und wir gehen jetzt nach Bremen, Felix Gerhardt. Wie sieht es denn aus, Bremen gegen Stuttgart? Gegen Dortmund, pardon.
12: Genau, gegen Borussia Dortmund. Gänzlich unspektakulärer Kick. 0-0 zur Pause. Die Mannschaften sind schon in der Kabine. Also ich kann direkt weitergeben an die alte Försterei. Union Berlin gegen Augsburg. Tabea, wird noch gespielt?
17: Hier laufen die letzten Sekunden der Nachspielzeit. Union macht ein richtig gutes Spiel, führt verdient 2-0. Augsburg bisher ohne Torchance, also so wird das überhaupt nichts mit dem Europapokal für die bayerischen Schwaben. Sie sind irgendwie schlaff und gar nicht richtig aktiv in diesem Spiel, weder offensiv und defensiv. Haben sie auch viel zu viele Lücken offenbart. Und das gilt ja leider auch aus Sicht der Heidenheimer im Rennen um den Abstieg, gegen den Abstieg, Flo Winkler.
6: Ja, die haben einiges in den Klamotten, einiges im Trikot hängen. Die haben ein kleines Kästchen an der Trainerbank stehen. Da sind sie live verbunden mit dem Geschehen am Millerntor. Wissen, wie es da steht, dass der VfL Wolfsburg führt. Aber sie liegen eben 0-2 hinten. Haben jetzt noch eine Ecke in der letzten Aktion dieser dreiminütigen Nachspielzeit von der rechten Seite. Macht Hennes Behrens, kriegt den Ball wieder, bringt den Ball wieder rein. Richtung Fünfer rausgeköpft von Mwene. Partie läuft noch ein paar Sekunden. Aber was willst du jetzt machen nach diesen zwei Nackenschlägen? Tietz in der 7. und dann Amiri in der 43. Das tut richtig, richtig weh. Es war dieses ausgerufene Endspiel auf dem Schlossberg. Und jetzt ist Pause. Auch in Heidenheim bei einem 0-2-Rückstand. Es heißt nochmal, sich irgendwie straffen und aufraffen für die zweiten 45 Minuten. Heidenheim also zurückliegend 0-2 gegen Mainz 05. Ab nach Frankfurt. Gibt es irgendeine Reaktion der SG Efel?
15: Ecke fliegt rein von Doan, getreten an den 5-Meter-Raum. Zunächst mal weg, verteidigt von der VfB-Abwehr. Und statt den Ball postwenden wieder in den Strafraum zurückzuspielen. Die Eintracht liegt wohlgemerkt zurück mit 0-1. Hat noch immer zumindest theoretische Chancen auf Europa. Spielen sie es hintenrum über den Torhüter, über Zetera. Und auf der linken Seite muss Kali Mwendo, die etatmäßige einzige Spitze, dann ganz weit rausrücken, um sich die Pille da drüben abzuholen. In die Mitte gespielt auf Skiri. Skiri halb rechts auf Can Usun. Das ist der mit Abstand gefährlichste bei der Eintracht. Könnte mal 1-1 gehen, traut sich nichts zu, wird dann attackiert von Demirovic. Rechts rausgespielt auf Christensen. Sehr statisch das Eintracht-Spiel. Wenig Überraschendes auch heute Nachmittag. Und so hat der VfB Stuttgart weiterhin keine Probleme, dieses 1-0 runterzuspielen. Wir sind noch nicht mal in der Nachspielzeit, deswegen schnell noch mal weiter nach Gladbach zu Luise Kopf.
8: Ja, überraschend hier der Halbzeitstand, denn das ist Phase gerade hier. Es ist Pause, 2-0-Führung für Borussia Mönchengladbach gegen Hoffenheim. Das kommt ziemlich überraschend um die Ecke, wie ich finde. Hier ist Pause bei dir auch schon, Holger in Leverkusen.
9: Sonderlob an HSV Winter-Torwart Neuzugang Sander Tangvik bei seinem Debüt. Hat gerade super gehalten bei einem Tillman-Kopfball. Hier laufen jetzt inzwischen die Rasensprenger. Das alles beim Spielstand von 0-0. Wir gehen zum Mann mit dem grünen Daumen in Freiburg gegen Leipzig. Herr Zürkrieg.
10: Rasensprenger haben wir auch. Zwei an der Zeit, zwei Tore haben wir auch für Freiburg. Eins für Leipzig. Heißt unter dem Strich mit Blick auf die Tabelle, die Conference League wird immer wahrscheinlicher in der kommenden Saison für den Tabellensiebten, für die Freiburger. Leipzig ist ohnehin Dritter und Erster ist der, der immer Erster ist. Der Rekordmeister, die Bayern bei Edgar Endres.
7: Ja, 30 Sekunden haben wir hier noch und es gibt einen Eckball für den 1. FC Köln, nachdem sich Harry Kane in eine Flanke reingeworfen hat. Also er arbeitet auch nach hinten. Klare Angelegenheit bisher für die Bayern. Die Kölner kurz mal ran in der 18. Minute durch Said Elmalers Konter. Klasse Aktion, super Abschluss, keine Chance für Manuel Neuer. Wohl die letzte Aktion, genau 3 Minuten sind rum. Eckball kommt herein in den Fünfer, da ist Upamecano dran. Nochmals die Kölner im Strafraum mit einer möglichen von Simpson Pusey und dann wird nochmal geklärt, immer noch Bülter im Drehschuss und dann nächste Möglichkeit, Neuer fliegt und die Bayern können klären und Dennis Eitekin hat immer noch nicht abgepfiffen zur Halbzeitpause, also die letzten Sekunden, wir gehen nochmal nach Berlin zu Tabea Kunze.
17: Hier ist Pause, Union führt 2-0, Augsburg damit raus aus dem Rennen um die Conference League und in Frankfurt, da wird auch noch gespielt bei Philipp Hofmeister.
15: Ja, und zwar ziemlich lang noch, 3,5 Minuten haben wir noch in dieser Nachspielzeit, in dieser langen Nachspielzeit, in diesem ersten Durchgang beim Stand von nach wie vor 1-0 für die Gäste aus Stuttgart. Die haben den Ball jetzt tief in der eigenen Hälfte, es gibt einen Einwurf auf der rechten Seite, wird ausgeführt, die Linie entlang von Hendricks geworfen auf Demirovic, der genauso wenig zu sehen ist heute Nachmittag bislang wie sein kongenialer Sturmpartner, wie Dennis Undav, das alles unter den Augen von Bundestrainer Julian Nagelsmann, der sich nicht nur diese beiden hier heute Nachmittag noch mal anguckt. Amenda für Frankfurt, Lagerschlag hinein in Richtung VfB Stuttgarts Hälfte an den Strafraum. Götze nach langer Zeit mal wieder von Beginn an aufgeboten von noch Eintracht-Trainer Albert Riera. Kommt aber nicht dran, die Frankfurter müssen neu aufbauen. Kurze Frage nach München, Eddie, bei dir gegen Köln müsste jetzt Pause sein.
7: Jetzt ist Pause, die Mannschaften schleichen langsam in die Kabine, also noch gut 60 Minuten bis zur großen Sause, bis zur Schalenübergabe und zu den Bierduschen. Bitte nochmal, Phil.
15: Die große Sause gibt's vielleicht auch hier heute nach Abpfiff. Und zwar die große schwäbische Sause, wenn es denn was wird mit der Königsklasse. Frankfurt schiebt nochmal an. 1-0 die Führung für die Gäste mit Kali Muendo. Linke Halbspur in die Mitte gespielt auf Skiri. Der tritt einmal mit der Sohle auf den Ball, halb rechts hinaus zu Christensen. Christensen in den Strafraum gespielt. Hackenablage von Knauf soll in den Lauf kommen vom Dänen, vom Rechtsverteidiger von Christensen. Gut aufgepasst allerdings von Angelo Stiller. Und der donnert den Ball erstmal tief hinaus in die Hälfte von Eintracht Frankfurt. Der Blick auf die Live-Tabelle der Fußball-Bundesliga um 16.23 Uhr, kurz vor Ende dieser ersten Hälfte hier in Frankfurt an diesem 34. Bundesligaspieltag. Stuttgart stand jetzt mit diesem 1-0 hier in Frankfurt auf Kurs Königsklasse. 3 Punkte Vorsprung auf den 5. Hoffenheim und 5 auf den 6. aus Leverkusen. Freiburg auf Platz 7 und stand jetzt in der Conference League ganz unten. Wolfsburg auf der 16 wäre in der Relegation St. Pauli und Heidenheim direkt abgestiegen. Wir aber gucken auf die verbleibenden 90 Sekunden, die es hier in Frankfurt noch gibt, unter den Augen der beiden Trainer Albert Riera, der streitbare, der polarisierende Mallorquiner, sehr wahrscheinlich sein letztes Spiel. Dann gibt es den großen Umbruch hier in Frankfurt. Auf Platz 8, auf Platz 7 oder auf Platz 9? Das ist die Frage. Nochmal Frankfurt. Wieder Kali Muendo, der viele Ballkontakte hat jetzt in der Schlussviertelstunde dieser ersten Hälfte. Götze dann durchgesteckt. Eigentlich feine Aktion, aber Ansgar Knauf kommt aus dem Abseits und deswegen nochmal Ballbesitz für den VfB Stuttgart. Sebastian Hoeneß hat sich die Basecap nochmal tief ins Gesicht gezogen. Der weiß, was das bedeuten würde, dass das hier vielleicht sogar das deutlich wichtigere Endspiel ist im Vergleich zu dem, was heute in einer Woche in der Hauptstadt im altehrwürdigen Berliner Olympiastadion ansteht. Das DFB-Pokalfinale gegen den Krösus der Liga, gegen den FC Bayern München. Das ist ein Gimmick, das ist ein Geschenk, aber heute hier, da geht es darum, den VfB zurückzubringen in die Königsklasse des europäischen Fußballs. Gut sieht's aus. Langer Abschlag in Richtung von Undav. Der verarbeitet den Ball clever. Führig zurück auf Undav. In die Mitte gelegt. Abschlussstoß. Tor! Tor! Tor! Tor!
18: Stuttgart. Und Nicolas Nati schiebt ihn rein, ganz entspannt aus 5 Metern mit dem linken Außenriss. Stuttgart 2, Frankfurt 0. Die Schwaben auf zum kollektiven Torjubel vor der eigenen Kurve. Um Himmels Willen ging das einfach. Gar kein Gegnerdruck. Klasse, die Ballverarbeitung von Undav. Schön das Zusammenspiel mit Führig. Diese Spielintelligenz und dieses Auge von Dennis Undav, die machen ihn zu einem fast kompletten Mittelstürmer. Führig mit dem Chipball in Richtung Elfmeterpunkt. Die Ablage von Undav in den Lauf des Dänen, der gerade seinen Vertrag verlängert hat. Nicolas Nate, und der schiebt den Ball vorbei an Michael Zetterer. Mit der letzten Aktion dieser ersten Hälfte stellt der VfB Stuttgart die Tür und das Tor zur Königsklasse, aber mal sowas von sperrangelweit auf. Das Ding, da lege ich mich fast schon fest, das werden sich die Schwaben im zweiten Durchgang gegen diese harm- und hilflose Eintracht, die nur noch ein Schatten ihrer selbst ist, vermutlich nicht mehr nehmen lassen. So ist es. Das war's. Letzte Aktion in dieser ersten Hälfte. Der 2:0-Treffer des VfB Stuttgart. Pfiffe von den Frankfurter Fans. Der VfB aber ist unterwegs Richtung Champions League. Und das war sie. Die ARD-Bundesliga-Halbzeitkonferenz.
1: Soweit also die ersten 45 Minuten, an deren Ende aktuell Wolfsburg in der Relegation ist, St. Pauli und Heidenheim direkt abgestiegen.
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19: Rap trifft Renaissance, Beats treffen Bilderrahmen. Die Hamburger Kunsthalle bricht mit klassischen Museumsregeln und macht Kunst hörbar. Bei Beats and Art wird aus einer Museumsführung eine Performance, dank dem Rapper Sherlock F. Antonia Reif hat sich das angehört.
20: Ja, wie die Betrachter eines Betrachters einer vernebelten Landschaft, die Dünne, was mag er denken, was mag er fühlen.
21: Hochkultur trifft Hip-Hop. Vor Caspar David Friedrichs Wanderer über dem Nebelmeer trifft Rap auf Romantik. Die Kunsthalle wagt mit dem Format ein Experiment. Klassische Kunst neu denken, und zwar mit Rap als Methode.
20: Ja, und ist das ein Kalypso, ihr könnt die beiden hier sehen.
21: Vor Max Beckmanns Gemälde Odysseus und Kalypso performt Mark Acton alias Sherlock F. vorbereitete Rap-Texte samt Bildbeschreibung und Analyse. Statt Stilepochen im Flüsterton, Reime, Beats und neue Perspektiven auf alte Meisterwerke.

0: Wir müssen nach vorne sehen.
1: Was passiert, wenn ein Gemälde nicht nur angeschaut, sondern gerappt wird? Hörbar, spontan und überraschend anders. Sherlock F. reimt über die Menschen auf den Bildern, über Flucht und Migration im 19. Jahrhundert oder Kolonialismus in Hamburg. Eine musikalische Bildanalyse mit historischer Einordnung.
2: Es gibt natürlich erstmal eine emotionale Komponente, die dann vielleicht auf einmal anders wirkt, als wenn eine Person einfach nur normal spricht. Ich glaube, das ist normal, das bringt Musik so mit sich und das ist das Schöne an Musik. Natürlich ist das vielleicht auch für Menschen interessant, die jetzt normalerweise sich jetzt keine Führung in einem Kunstmuseum oder einem Kulturmuseum anschauen würden, dass sie eben vielleicht dann über diesen Zugang da eben so einen Eintritt bekommen.
3: Die Kultur blüht auf, die Wirtschaft modernisiert, doch die politische Entwicklung stagniert.
1: Reime und Punchlines ersetzen den klassischen Audioguide, ohne den Inhalt zu verlieren. Der Rapper und Kulturwissenschaftler bereitet sich ausführlich vor, bleibt nah am Werk, liefert Kontext und Haltung.
2: Schon sehr lange schreibe ich ja Rap-Texte, schon seit über 20 Jahren. Und es war für mich halt total interessant, diese Themen, mit denen ich mich sowieso auseinandersetze, berufsmäßig, weil ich mich dafür interessiere, das eben dann in so eine künstlerische Textform zu packen.
1: Das Format bricht bewusst mit Museumsregeln. Laut, kritisch und assoziativ. Das Publikum wippt sichtlich amüsiert und interessiert im Takt.
4: Ich finde so die Verbindung aus dem Wissen über die Werke, die geschichtlichen Hintergründe und gleichzeitig auch noch ein bisschen eigene Interpretation vielleicht.
5: Ja. Und auch so Aktuelles bringt er ja auch mit rein. Ne? Und das wirkt irgendwie sehr authentisch und ehrlich.
6: Antonia Reif hat berichtet über die gerappte Kunstführung Beetzen Art in der Hamburger Kunsthalle. Jeden ersten Donnerstag im Monat, wenn der Eintritt frei ist, das nächste Mal am 4. Juni.

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1: Um 16.30 Uhr mit Michael Hafke. Das Finale des Eurovision Song Contest steigt heute Abend in Österreichs Hauptstadt Wien. Deutschland geht bei dem Gesangswettbewerb mit Sarah Engels und ihrem Song Fire an den Start. Als Favoriten auf den Sieg gelten die Beiträge aus Finnland und Australien, wie Oliver Schosch aus Wien berichtet.
2: Finnland ist tatsächlich, das ist bemerkenswert, schon seit vielen Wochen mit Abstand die Nummer 1 bei den Buchmachern. Und das Besondere ist, da wird eine Geige live gespielt auf der Bühne. Das ist schon was Besonderes, weil normalerweise wird nur live gesungen, aber auch die Geige ist live. Ja, Platz 2 ist Australien, auch eine ziemlich starke Nummer mit einer sehr starken Sängerin, die auch ein internationaler Weltstar ist. Das ist jetzt immer dichter an Finnland rangerückt. Zwischen den beiden könnte sich entscheiden, ansonsten wäre es eine Überraschung.
1: Der in Dänemark gefundene tote Wal ist der Wal, der mehrfach an der Ostseeküste gestrandet ist. Das teilte das Umweltministerium in Mecklenburg-Vorpommern und die dänische Umweltbehörde mit. An dem Tier wurde den Behörden zufolge ein zuvor angebrachter Tracker gefunden. Der Buckelwal war nach mehreren Wochen von einer privaten Initiative Richtung Nordsee geschleppt und ins Meer ausgesetzt worden. Mehrere Fachleute hatten damals schon gesagt, dass die Überlebenschancen für das Tier gering seien. Die angekündigte Pflegereform könnte sich offenbar verzögern. Wie mehrere Medien berichten, wird der Entwurf dem Kabinett etwas später vorgelegt werden als erwartet. Aus Berlin, Tim Aßmann.
3: Stockt die Pflegereform von Bundesgesundheitsministerin Nina Wagen? Das Ministerium der CDU-Politikerin tritt diesem Eindruck entgegen. Es bleibe dabei, dass die Ministerin wie angekündigt bis Mitte des Monats konkrete Pläne vorlegen werde, betonte eine Sprecherin des Bundesgesundheitsministeriums auf Nachfrage. Dazu, wann der Reformentwurf dem Bundeskabinett vorgelegt wird, äußerte sich die Sprecherin nicht. Verschiedene Medien hatten berichtet, dies werde erst Ende des Monats der Fall sein. Erklärtes Ziel der Bundesregierung ist, die Reform noch vor der Sommerpause durch den Bundestag zu bringen.
1: Im Südlibanon sind bei israelischen Angriffen 6 Menschen getötet worden. Dabei wurde auch ein Zentrum des Zivilschutzes getroffen. Nach Angaben der staatlichen libanesischen Nachrichtenagentur NNA sind unter den Toten 3 Sanitäter. Auf NDR Info hat unser Korrespondent in Beirut, Moritz Behrendt, gesagt, was zu den Opfern bekannt ist.
4: Es kann gut sein, dass Israel dann später sagen wird, das sind Hisbollah-nahe Sanitäter, also Sanitäter, die der pro-iranischen Hisbollah nahestehen. Denn der Libanon hat es über Jahrzehnte nicht geschafft, staatliche Strukturen vernünftig aufzubauen. Und in diese Lücke ist die Hisbollah gestoßen, hat eigene Schulen, eigene Gesundheitszentren aufgebaut. Und daher sind die Sanitäter auch häufig ein Ziel der israelischen Angriffe, auch wenn sie offenbar nur ihrer Arbeit nachgehen und teilweise auch getroffen wurden, als sie versucht haben, Menschen aus Trümmern zu retten.
1: Immer mehr Autobauer erwägen den Einstieg in die Rüstungsindustrie. Bei Mercedes-Benz könnte in Zukunft auch für das Militär produziert werden. Konzernchef Kelenius sagte dem Wall Street Journal, dass der Autobauer bereit sei, wenn Europa seine Verteidigung ausbauen muss. Kelenius betonte aber, dass so ein Schritt wirtschaftlich sinnvoll sein müsse. Insiderberichten zufolge soll auch Volkswagen mit einem israelischen Rüstungskonzern über die Produktion von Raketenabwehrsystemen in Osnabrück verhandeln. VW selbst weist die Pläne zum Bau von Waffen allerdings zurück. Und das Wetter in Norddeutschland. Neben dichten Wolken gibt's auch etwas Sonne. Gebietsweise sind Schauer und einzelne Gewitter dabei. In Teilen Vorpommerns bleibt's freundlich bei 11 bis 16 Grad. Nachts ist es locker bewölkt. Dazu kommen vereinzelt Schauer. Werte gehen zurück auf 8 bis 1 Grad. Morgen dann Sonne und Wolken im Wechsel. In Westniedersachsen ist es dichter bewölkt. Dazu kommen Schauer und 14 bis 18 Grad. Am Montag im Westen Schauer und Gewitter. Im Osten bleibt's freundlicher und 14 bis 20. Ähnlich sieht's am Dienstag aus. Es ist wechselhaft mit Schauern. Und dann 15 bis 20 Grad. Das waren die Nachrichten.
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1: Ja, und jetzt haben wir keine Informationen mehr, weil wir nämlich keine Meldungen haben. Wir wünschen eine gute Fahrt. 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
1: Mit Ben Wozny und dem großen Finale in der Fußball-Bundesliga. Wir gehen live in die Stadien am Millerntor in Bremen und Leverkusen, wo der HSV auswärts spielt. Vorher aber alle Halbzeitstände. Gladbach-Hoffenheim 2:0, Bayern-Köln 3:1, Frankfurt-Stuttgart 0:2, Freiburg-Leipzig 2:1, Union-Augsburg 2:0, Heidenheim-Mainz 0:2, wichtig im Abstiegskampf, Leverkusen-HSV 0:0, Werder-Dortmund 0:0 und St. Pauli-Wolfsburg 0:1. Und das ist auch unsere erste Station live. Das große Finale, vor allem um den Klassenerhalt. Wer gewinnt, schafft es wahrscheinlich in die Relegation. Der Verlierer steigt ab. So viel zu den Grundlagen. St. Pauli gegen Wolfsburg, das direkte Duell um den Relegationsplatz. Jetzt live ins Millerntor zu Hendrik Lückhoff.
2: Es muss sich was verändern im Sturm des FC St. Pauli. Das hat sich wohl der Trainer Alexander Blessin gedacht und hat Abdoulaye Cissé gebracht. Den Stürmer, der in den vergangenen beiden Spielen zweimal per Joker oder als Joker getroffen hat. Und er ersetzt jetzt zur zweiten Hälfte Andreas Untonji, den Mann, der unmittelbar vor der Pause die Riesenchance zum Ausgleich für St. Pauli vergeben hat. 48. Minute läuft weiter die 1-0-Führung für Wolfsburg und Einwurf St. Pauli links auf Höhe des Strafraums. Wahl mit der Flanke, aber ist ihm ausgerutscht und kommt nicht an. Jetzt müssen die St. Paulianer aufpassen, da in keinen Konter zu laufen, aber Ando buxiert den Ball dort über die Seitenauslinie, gibt also jetzt den Einwurf für den VfL Wolfsburg, der mit dieser 1-0-Führung sicher in der Relegation wäre, aber jetzt vielleicht alle Wolfsburg-Fans mal weghören. Der VfL hat in dieser Saison 13 Führungen verspielt, 33 Punkte. Ja, da hoffen sie natürlich, dass das heute nicht wieder passiert. Auf der anderen Seite ist das natürlich etwas, woran sich der FC St. Pauli klammern kann. Aber wieder Wolfsburg im Vorwärtsgang mit Eriksen links auf der Seite auf Höhe des Strafraums. Aber dann ist ein St. Paulianer dazwischen, gibt Einwurf für die Gäste, die es jetzt natürlich ruhig angehen lassen können. Auch in dem Bewusstsein, dass ja auch Heidenheim zurückliegt gegen Mainz. Dauert sehr lange mit der Ausführung dieses Einwurfs. Also weiter 1:0 Wolfsburg.
1: Danke, Hendrik Lückhoff, live aus dem Millerntor-Stadion in Hamburg. Bleibt es genau so, nämlich dass Wolfsburg am Ende auch 1:0 führt, dann wären die Wölfe in der Relegation und der FC St. Pauli genauso wie Heidenheim abgestiegen. Für Werder und Dortmund geht's heute um nichts mehr, bleibt die Hoffnung auf ein gutes Fußballspiel. Tore jedenfalls in der ersten Hälfte keine gefallen. Gut, wie sagt man so schön, die Hoffnung stirbt zuletzt. Hören wir mal, wie es weitergeht von Heiko Neugebauer.
3: 1:0 im Weserstadion zwischen Werder und dem BVB. Aber wir kommen jetzt gerade richtig für einen Freistoß für die Dortmunder. Der Ball liegt auf der Hälfte des Weges runter der linken Strafraumkante nach einem Foul von Jens Day an Samuele Inacio. Da hat Schiedsrichter Bastian Dankert nicht eine Sekunde gezögert. Und jetzt stehen sie da zu zweit. Svensson ist der eine, Riasson ist der andere. Und jetzt sollten sie sich ein kleines bisschen beeilen, diesen Freistoß mal irgendwie vor das Tor zu bringen. Ein Anlauf unterbrochen, der zweite funktioniert. Und dann ist wieder Mio Backhaus da und klärt die Situation mit einer Faust. Das Ganze entwickelt sich so langsam hier zu einem Privatduell zwischen Guirassy, dem Dortmunder Stürmer, und dem Werder-Torhüter. 6 Versuche hat Guirassy gehabt, den Ball aufs Tor zu bringen. Jedes Mal war Mio Backhaus der Sieger. Nach wie vor 0:0.
1: Heiko Neugebauer war das aus Bremen. Ein Nordclub fehlt noch. Der HSV zu Gast in Leverkusen. Und im Stadion ist Marc Eschweiler.
4: In der zweiten Halbzeit spielt jetzt nur noch Leverkusen, aber sie treffen das Tor nicht. Die Jungs von der Werkself, inklusive Ibo Masa, der Zauberzwerg im Mittelfeld, eben mit dem ersten Abschluss in dieser zweiten Halbzeit. Aber sein Schuss ging knapp am Pfosten vorbei, ans Außennetz. Es wackelte alles und alle haben gedacht, die den falschen Blickwinkel hatten. Es steht endlich 1:0 für Leverkusen, aber der Ball war eben nur am Außennetz. Der HSV hat in der ersten Halbzeit hier unterstützt von 3000 Fans, die jetzt wieder ein bisschen Rauchbomben zünden im Gästeblock. Er hat ein richtig gutes Auswärtsspiel gemacht. Capaldo traf einmal die Latte, zieht sich jetzt aber zu weit zurück, kriegt zu wenig Entlastung hin. Dementsprechend spielt eigentlich nur Leverkusen, aber am Ende bei dem Zwischenstand in Frankfurt ist es eh nur ein Spiel für die Galerie. Hier steht's 0:0.
1: Danke, Marc. Live aus Leverkusen. Und ich fasse nochmal zusammen. Alle Ergebnisse stand jetzt aus Nordsicht. Leverkusen HSV 0:0. Wolfsburg führt 1:0 bei St. Pauli und Bremen Dortmund 0:0.
0: 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Heute mit Stefan Einöder. Guten Tag. Es ist ein Trend, den Influencer in sozialen Medien befeuert haben. Peptidinjektionen. Die sollen die Haut schöner machen, das Energielevel verbessern und die Heilung nach Verletzungen beschleunigen. Wissenschaftlich erwiesen ist das in vielen Fällen nicht. Bei einigen der beliebtesten Peptide fehlen größere klinische Studien. Sie dürfen deshalb auch nicht von Apotheken in den USA hergestellt und vertrieben werden. Doch Gesundheitsminister Robert F. Kennedy will das teilweise ändern, um den Online-Schwarzmarkt aus China auszutrocknen. Welche Gefahren das birgt, darüber berichtet Giselle Ucker aus New York.
5: Es sind vor allem selbsternannte Fitness- und Beauty-Experten, die in sozialen Medien auf Peptide schwören. Influencer, teilweise mit Hunderttausenden Followern.
6: My skin is tighter. My muscles feel tighter. I have more energy.
7: It is time to check out peptides.
5: Sie versprechen straffere Haut, Muskelwachstum oder einen Energieschub, je nachdem, welches Peptid man sich spritzt. In den Kommentaren zu den Videos fragen viele, wo man die Substanzen herbekommt, denn die meisten der angepriesenen Peptide können in den USA eigentlich nur für Forschungszwecke gekauft werden. Sie befinden sich noch in einer Grauzone, sagt Peter Lurie, Präsident der Verbraucherschutzorganisation Center for Science in the Public Interest.
8: There really isn't adequate evidence to support.
9: Es gibt keine ausreichenden Belege für die Wirksamkeit dieser Peptide, die für seriöse Ärzte akzeptabel wären.
5: Peptide sind kurze Ketten aus Aminosäuren. Sie kommen natürlich im menschlichen Körper vor und steuern dort wichtige Prozesse. Von Wundheilung über Hormonproduktion bis hin zur Reaktion des Immunsystems. Künstlich hergestellte Peptide wie Insulin für Diabetiker oder GLP-1, was in Abnehmspritzen vorkommt, sind gut erforscht und von Gesundheitsbehörden zugelassen. Viele andere sind es allerdings nicht.
8: You could see the diversion of patients away from stuff that actually works to this stuff for which they're at the moment is generally no evidence.
5: Peter Lurie beobachtet mit Sorge, dass Patienten von wirklich wirksamen Medikamenten umsteigen auf Peptide, für deren Wirksamkeit es oft keine Belege gibt. Große klinische Studien an Menschen fehlen häufig. Deshalb hat die US-Lebens- und Arzneimittelbehörde FDA einige Trendpeptide im Jahr 2023 kategorisiert. 19 Substanzen werden als potenziell mit signifikanten Sicherheitsrisiken behaftet eingestuft. Das verbietet US-Apotheken die Herstellung. Robert F. Kennedy, der Gesundheitsminister von Donald Trump, möchte das ändern.
10: I mean, I'm a big fan of peptides. I've used them myself and used them with really good effect. With a couple of injuries.
5: Kennedy sei großer Fan von Peptiden. Er habe sie schon selbst genutzt, mit gutem Effekt nach Verletzungen. Deshalb will er eine Neueinschätzung von Experten zur Sicherheit von Peptiden durchführen. Sein Argument, wenn beliebte Peptide nicht in den USA sicher hergestellt und angeboten werden, kaufen sich die Amerikaner ihre Spritzen online auf dem Schwarzmarkt in China, teilweise verunreinigt oder anders dosiert als beschrieben.
8: I mean, the black market is an argument.
9: Der Schwarzmarkt ist natürlich ein Argument. Aber wir gehen ja auch nicht hin und sagen, wir legalisieren Heroin, weil es einen großen Schwarzmarkt dafür gibt.
8: We don't do that.
5: Sagt Peter Lurie. Der Mediziner glaubt außerdem nicht an eine objektive wissenschaftliche Neubewertung der Peptide. Robert F. Kennedy suche sich die Experten genau aus, die seine Behörde beraten sollen.
9: RFK hat eindeutig Beratungsgremien als Machtinstrumente erkannt. Er hat bestimmte Gremien aufgelöst und sie dann ersetzt mit Leuten, die seiner Meinung sind.
5: Unter den Peptiden, die der Minister neu bewerten lassen will, sind umstrittene Substanzen wie BPC-157. Es wird in der Bodybuilding-Szene zur schnelleren Geweberegeneration genutzt. Bisher wurde das Mittel nur an Nagetieren wissenschaftlich getestet. Ob es bei Menschen das Krebsrisiko erhöht oder eine ungewollte Immunreaktion hervorruft, kann nicht ausgeschlossen werden. Trotzdem wird es von Influencern im Netz empfohlen. Sie experimentieren damit am eigenen Körper und kombinieren manchmal sogar Peptide miteinander. Ganz ohne medizinische Aufsicht.
0: Über die Risiken von Peptidinjektionen und die unkritische Haltung des US-Gesundheitsministers Robert F. Kennedy berichtete Giselle Ucker. Uhr.
11: 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Behörden melden Tod des gestrandeten Ostseewals. Bei dem verendeten Tier vor der dänischen Insel Anholt handelt es sich um den Buckelwal, der mehrmals in der Ostsee gestrandet war. Das bestätigten das Umweltministerium in Mecklenburg-Vorpommern und die dänische Umweltbehörde. Am Kadaver wurde demnach der zuvor angebrachte Tracker gefunden. Innenminister sehen Sicherheitsrisiko für den Fall einer AfD-Landesregierung. Thüringens Innenminister Mayer mahnte Vorkehrungen an und verwies gegenüber dem Handelsblatt auf Kontakte der AfD zu autoritären Staaten und ihre Vernetzung mit rechtsextremen Organisationen. Brandenburgs Innenminister Redmann erklärte, wenn eine in Teilen rechtsextreme Partei Zugang zu sicherheitsrelevanten Informationen bekomme, dann gefährde das die Sicherheit aller. Bei der Landtagswahl in Sachsen-Anhalt im September könnte die AfD laut Umfragen eine absolute Mehrheit erhalten. SPD-Fraktionschef Miersch sieht Verlängerung des Tankrabatts kritisch. Er schlug stattdessen Entlastungen vor, etwa durch eine Steuerreform. Diese solle insbesondere unteren und mittleren Einkommen mehr Luft verschaffen. CSU-Landesgruppenchef Hoffmann zeigt sich unterdessen offen für eine Reichensteuer, wenn auch die SPD Kompromisse mache, wie er dem Redaktionsnetzwerk Deutschland sagte. Kreml bestätigt Putin-Besuch in China. Nur wenige Tage nach der Reise von US-Präsident Trump wird der russische Präsident nach Peking fliegen. Bei den Gesprächen mit Staatschef Xi soll es dem Kreml zufolge ab Dienstag darum gehen, die umfassende Partnerschaft und strategische Zusammenarbeit weiter zu stärken. ESC-Finale findet am Abend in Wien statt. Für Deutschland tritt Sarah Engels mit dem Song »Fire« an. Als zweiter Beitrag des Wettbewerbs. Umstritten ist die Teilnahme Israels. Die Niederlande, Spanien, Irland, Slowenien und Island boykottieren den ESC aus Protest gegen Israels Vorgehen im Gazastreifen. Soweit die Kurznachrichten.
0: Die deutsch-tschechischen Beziehungen haben in letzter Zeit gelitten. Die neue tschechische Regierung gilt als EU-kritisch und populistisch und den Plan, den Sudetendeutschen Tag erstmals in Tschechien abzuhalten, bekämpft sie vehement. Wie können liberal-demokratische Politiker, die die europäische Integration vertreten, mit nationalgesinnten Populisten umgehen? Wie ist es möglich, das Leben der Menschen im Grenzraum von Tschechien und Bayern trotzdem weiter zu verbessern? Als der Europaausschuss des Bayerischen Landtags Anfang der Woche nach Prag gereist ist, stellten sich genau diese Fragen. Arno Trümper hat die Parlamentarier begleitet und miterlebt, wie die Bayern um Verständnis und Kooperation geworben haben.
12: Der Regionalexpress zwischen München und Prag. Mit dabei bayerische Parlamentarier des Landtags-Europaausschusses auf dem Weg zu Gesprächen mit ihren tschechischen Kollegen. Das Ziel der Reise formuliert Gerhard Hopp, Landtagsabgeordneter der CSU und einer der beiden bayerischen Koordinatoren für die Zusammenarbeit mit Tschechien. Fortführung der guten Zusammenarbeit der letzten Jahre und
13: dass dort die Politik in Prag hinterfragt wird. Das heißt, dass Populisten auch merken, diese einfachen Versprechungen, Austritt aus der EU beispielsweise, nationalistische Ideen, also es ist nicht gut für Tschechien, wirtschaftliche Zusammenarbeit in Frage zu stellen.
12: Die kleineren Koalitionspartner der neuen tschechischen Regierung gelten als besonders national eingestellt und europafeindlich. Insbesondere Parlamentspräsident Tomio Okamura bereitet Jürgen Mistol Sorgen. Mistol sitzt für die Grünen im Landtag und ist der zweite bayerische Koordinator für bilaterale Beziehungen.
14: Das hat man ab dem ersten Tag gesehen. Der hat sofort die Europafahne eingerollt. Und das ist eigentlich die Grundlage, auf der das bayerisch-tschechische Verhältnis beruht, dass wir in einem geeinten Europa sind, ohne Grenzen. Und das hat doch viele verstört.
12: Aber immerhin, Politiker der ANO, der Partei von Premier Andrej Babiš, wollen sich mit den Gästen treffen. Themen gibt es genug, denn auch die bayerischen grenznahen Kommunen haben Sorgen wegen des Kurses der neuen Regierung. Die Stimmung der Parlamentarier ist angespannt, als sie Prag erreichen. Aber immerhin, bei einem sind sich alle einig. Wichtig ist, für die bayerische Politik zu werben. Ulrike Müller von den Freien Wählern und Leiterin der Delegation betont es am nächsten Morgen in jeder Gesprächsrunde, etwa bei dem Auswärtigen Ausschuss der tschechischen Abgeordnetenkammer.
15: Wir sind hier die gewählten Abgeordneten, die parteiübergreifend zusammenkommen, um das Beste für unsere Menschen zu erreichen, um Verantwortung übernehmen wollen und müssen für die nächsten Generationen. Und deswegen sind wir hier.
12: Und schon nach der ersten Gesprächsrunde entspannte Gesichter. Bei Tschechen und bei Bayern. Ulrike Müller.
16: Das ist für uns eine große Erleichterung. Die beste Aussage, die ich jetzt gehört habe, war tatsächlich, dass die Koordinatorenstellen besetzt werden. Also können wir hier auf Kontinuität setzen und weiter gute Zusammenarbeit.
12: Der Vorsitzende des tschechischen Ausschusses für Außenpolitik, Radek Vondracek, bringt es dann so auf den Punkt. Wir müssen unsere Beziehungen bewahren, egal wer die Wahlen gewinnt. Das ist das Wichtigste. Festhalten und bewahren.
17: Keep it and save it.
12: Mitglieder der Motoristi oder der Partei Freiheit und direkte Demokratie, also den kleineren Koalitionspartnern von Premier Babischs ANO-Partei, haben die bayerischen Parlamentarier nicht zu Gesicht bekommen. So weit geht die bayerische Kunst des Brückenbauens dann doch nicht. Aber das ist vielleicht auch gar nicht nötig, solange konstruktive Politik bei den Menschen vor Ort ankommt. Und das ist immer noch das beste Mittel gegen Populismus.
0: Bayerische Abgeordnete haben in Prag für Europa geworben und dabei durchaus positive Stimmen aus der neuen Regierung vernommen. Arno Trümper berichtete. Dass Bundeskanzler Merz bisweilen einen eigenwilligen Kommunikationsstil pflegt, das weiß er vermutlich selbst. Er wolle nicht rund sein wie ein Kieselstein, hatte er zuletzt gesagt. Auf dem Katholikentag war jetzt ein Kanzler zu erleben, der offenbar ernsthaft verstehen möchte, warum er weite Teile des Landes bei bestimmten Themen nicht erreicht. Tim Aßmann über den Kanzler und Kommunikator Friedrich Merz.
18: Am Ende dieser Woche saß Friedrich Merz auf einer Bühne in Würzburg. Vor ihm ein Saal voller Teilnehmer des Katholikentages und um seine Schultern ein Schal mit den Worten »Hab Mut, steh auf«. Das Motto des Treffens, es passt perfekt zur Botschaft des Kanzlers. Merz will das Land aufrütteln, die Bereitschaft für schmerzhafte Reformen schaffen, aber er merkt, dass ihm das nicht ausreichend gelingt. Das Publikum in Würzburg erlebte einen sehr nachdenklichen Bundeskanzler.
19: Ich beschäftige mich in den letzten Wochen mit immer größerer Intensität mit der Frage, woran liegt das, dass es mir offensichtlich nicht gelingt, die Menschen im Lande hinreichend zu erreichen, auch zu überzeugen.
18: Das Problem ist dabei aus Sicht des Kanzlers, seine Art mit den Menschen zu reden.
19: Ich weiß, dass ich in meiner Kommunikation etwas verbessern muss, damit diese Botschaft besser verstanden wird. Das weiß ich.
18: Dass der Kanzler ein Kommunikationsproblem hat und das auch weiß, ist nicht neu. Dass er es so offen einräumt, allerdings schon. Merz arbeitet an sich. Ich muss noch mehr erklären, sagt er auf der Bühne in Würzburg. Und er will offenbar neben negativen Lagebeschreibungen stärker als bisher eine positive Aufbruchsstimmung vermitteln.
19: Ich möchte versuchen, ich gebe zu, der Versuch ist noch nicht erfolgreich abgeschlossen. Ich möchte versuchen, uns, dem Land, der Bevölkerung, trotz dieser Herausforderungen den Optimismus zu geben, dass wir es hinbekommen können.
18: Beim Katholikentag gab es nicht nur Applaus für den Kanzler, es wurde auch gepfiffen und gestört. Merz ließ sich davon nicht provozieren. Beim Bundeskongress des Deutschen Gewerkschaftsbundes einige Tage zuvor waren die Proteste lauter. Zum Beispiel, als der Kanzler die Notwendigkeit einer Rentenreform unterstrich und dafür ausgebuht wurde.
19: Das alles ist keine Bösartigkeit von mir oder von der Bundesregierung. Ja, meine Damen und Herren, das ist Demografie und Mathematik.
18: Trotz der Buhrufe beließ es der Kanzler bei dieser Spitze. Er hielt beim DGB offenkundig eine Rede, mit der er die Debatte nicht weiter anheizen wollte.
19: Diese Reformvorhaben sind keine Bedrohung, sondern sie sind eine große Chance. Sie sind eine große Chance, meine Damen und Herren.
18: Der Kanzler wird in den nächsten Wochen und Monaten voraussichtlich um viel Verständnis für die Reformen werben müssen. Er wird versuchen, dabei besser zu kommunizieren, Missverständnisse und Provokationen zu vermeiden. Merz ist allerdings ein Freund des offenen Wortes. Und er legt weiterhin schnell mal nach, auch wenn es vielleicht besser wäre, nichts zu sagen. Beispiel Katholikentag. Obwohl sein Verhältnis zu US-Präsident Trump gerade nicht das Beste ist, ließ sich der Kanzler ohne Not zu diesem Satz hinreißen.
19: Ich würde meinen Kindern heute nicht empfehlen, in die USA zu gehen, dort ausgebildet zu werden und dort zu arbeiten.
18: Friedrich Merz und sein

0: Washington die Einigung zwischen den Unterhändlern der libanesischen und der israelischen Regierung verkündet wurde, meldete die libanesische Nachrichtenagentur einen israelischen Angriff im Süden des Landes. Ein Zentrum des Zivilschutzes sei getroffen worden. Es habe 6 Tote gegeben, unter ihnen 3 Sanitäter. Das ist keine Waffenruhe, das ist Betrug, sagt Sahra, eine junge Frau, die aus dem Süden nach Beirut geflohen ist. Sie kommt aus der Nähe von Nabatir. Dort gebe es weiterhin täglichen Beschuss mit Toten und Verletzten. In Beirut hoffen die Menschen, dass sie wenigstens hier in der Hauptstadt sicher sind. Aber das ständige Surren der über der Stadt kreisenden israelischen Drohnen macht ihnen die Machtverhältnisse deutlich. Dies habe sich auch bei den Verhandlungen in Washington gezeigt, sagt ein Mann namens Khalil Khalil. Auch er ist aus dem Süden geflohen, sucht momentan in Beirut nach Arbeit. Unsere Regierung ist schwach dorthin gegangen und hat unsere Druckmittel aufgegeben. Jetzt stellt Israel die Bedingungen. Die zentrale Forderung der Israelis? Eine konsequente Entwaffnung und Entmachtung der pro-iranischen Hisbollah. Die Libanesen wiederum verlangen zunächst einen Rückzug der israelischen Armee aus ihrem Land. Es ist eine Art Teufelskreis, sagt der Anwalt und politische Aktivist Fuad Dibbes. Niemand sei bereit, den ersten Schritt zu tun. Es ist unwahrscheinlich, dass die Menschen im Süden bereit sind, ihre Waffen niederzulegen, solange israelische Soldaten im Libanon sind und Israel seine Angriffe fortsetzt. Im Libanon herrscht Skepsis vor, dass Verhandlungen in Washington und Absprachen mit Israel zu mehr Frieden führen. Präsident Joseph Aoun und die aktuelle Regierung wollen Gesprächen dennoch eine Chance geben. Ali Hamdan ist der wichtigste Berater des mächtigen Parlamentspräsidenten Nabi Berri. Dessen schiitische Amal-Partei steht der Hisbollah nahe. Die lehnt Verhandlungen mit Israel ab. Hamdan äußert sich öffentlich diplomatischer. Aus Respekt vor dem libanesischen Präsidenten, wie er sagt. Aber er hat auch eine klare Forderung.
1: Definitely, we would like to see.
0: Auf jeden Fall wünschen wir uns, dass der Vermittler, also die USA, Druck auf Israel ausübt, sich zu einer echten Waffenruhe zu bekennen, sodass die Verhandlungen fortgeführt werden, während die Waffen ruhen und nicht unter Beschuss. Dass auch die Hisbollah weiterhin Ziele in Israel angreift und gegen israelische Soldaten im Libanon kämpft, bezeichnet Hamdan als Reaktion auf das andauernde israelische Bombardement. Es gibt im Libanon aber auch scharfe Kritik an der pro-iranischen Miliz. Johnny Abi Haider, ein Krankenhausmanager im Ruhestand, behauptet, die große Mehrheit der Libanesen, sogar ein großer Teil der Schiiten, ist nicht für die Hisbollah. Sie wollen den Staat und die Armee stärken. Wer für den Iran ist, der soll doch dorthin gehen. Was die Mehrheit der Libanesen will, ist schwer zu belegen. Meinungen im Land gehen weit auseinander, Umfragen sind notorisch unzuverlässig. Die Hoffnung auf mehr Sicherheit und Stabilität ist in jedem Fall weit verbreitet. Der Weg dorthin ist jedoch noch lang. Die Gespräche mit Israel sollen in weiteren Runden Ende Mai und Anfang Juni fortgesetzt werden.
2: Gespräche ja, ein Ende des Krieges bislang nein. Über die Entwicklungen im Nahen Osten hat Moritz Behrendt berichtet.

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6: Um 17 Uhr mit Michael Hafke. Beim Eurovision Song Contest steht heute Abend das große Finale an. Für Deutschland tritt Sarah Engels mit dem Titel Fire bei der Show in Österreichs Hauptstadt Wien an. Wie ihre Chancen stehen, schätzt Anna Tillack in Wien ein.
7: Wenn man nach den Wettquoten geht, dann muss man sich eher darauf einstellen, dass die deutsche Künstlerin auf einem der hinteren Plätze landen wird. Das sieht hier schon seit Tagen ähnlich aus. Die klaren Favoriten hier im Rennen sind Finnland und Australien, aber das sind eben nur vorläufige Wettquoten. Tatsächlich wird ja dann die Jury und auch die Menschen in ganz Europa, die dann abstimmen können, heute Abend ihr Urteil fällen und dann werden wir gucken, ob diese Wettquoten dann auch richtig liegen oder ob es da doch noch die ein oder andere Überraschung gibt.
6: Bei dem toten Wal vor der

0: Auf der dänischen Insel Anholt handelt es sich um den zuvor in der Ostsee gestrandeten Buckelwal. Das Umweltministerium in Mecklenburg-Vorpommern und die dänische Umweltbehörde teilten mit, an dem Tier sei ein zuvor angebrachter Tracker gefunden worden. Aus der NDR Nachrichtenredaktion Volker Damm.
1: Urlauber hatten den toten Wal am Donnerstag vor der dänischen Insel Anholt entdeckt. In der Mitteilung heißt es jetzt, Experten der dänischen Umweltbehörde hätten zweifelsfrei festgestellt, dass es sich bei dem Tier um den Buckelwal handelt, der immer wieder in Schleswig-Holstein und Mecklenburg-Vorpommern gestrandet war und festgelegen hatte. Letzte Sicherheit brachte demnach der Fund eines Trackers, der am Tier befestigt worden war. Der Buckelwal war nach mehreren Wochen von einer privaten Initiative Richtung Nordsee geschleppt und dort ausgesetzt worden. Experten hatten darauf hingewiesen, dass die Überlebenschancen für das Tier gering seien.
0: Israel hat mit einem Luftangriff den Militärchef der Hamas im Gazastreifen Al-Hadad getötet. Sowohl das israelische Militär und der Inlandsgeheimdienst Shin Bet als auch die islamistische Hamas haben den Tod bestätigt. Nach Angaben der Familie starben bei dem Angriff gestern in Gazastadt auch seine Frau und eine seiner Töchter. Laut dem israelischen Militär gehörte Al-Hadad zu den dienstältesten Kommandeuren der Hamas. Vor gut einem Jahr rückte er nach der Tötung von Mohammed Sinwar zum Militärchef der Hamas im Gazastreifen auf. In London haben zwei Demonstrationen begonnen, die von einem Großeinsatz der Polizei begleitet werden. Einer der beiden Märsche wurde von dem rechtsextremen Aktivisten Tommy Robinson initiiert, der andere von pro-palästinensischen Aktivisten. Es werden mehrere 10.000 Menschen in der Londoner Innenstadt erwartet. Laut Metropolitan Police sind 4.000 Polizisten sowie Drohnen, Hubschrauber und gepanzerte Fahrzeuge im Einsatz. Die meisten Beamten überwachen eine Zone zwischen den Routen der beiden Märsche, damit die Teilnehmerinnen und Teilnehmer nicht aufeinandertreffen. Die Kosten für den Einsatz werden auf umgerechnet rund 5 Millionen Euro geschätzt. Die Zahl der Ebola-Toten in der Demokratischen Republik Kongo steigt. Wie das Gesundheitsministerium meldet, starben im Osten des Landes bisher 80 Menschen an den Folgen einer Infektion. Zudem gäbe es weitere fast 250 Ebola-Verdachtsfälle. Einen ersten Todesfall hat mittlerweile auch das Nachbarland Uganda bestätigt. Dort sei am Donnerstag ein Kongolese in einem Krankenhaus der ugandischen Hauptstadt Kampala gestorben. Dass sich das Ebola-Virus schnell ausbreitet, liegt Experten zufolge an einer hohen Mobilität der Bevölkerung, auch über Landesgrenzen hinweg. Und das waren die Nachrichten. Das Wetter in Norddeutschland. Neben dichten Wolken ist es auch länger sonnig. Es gibt gebietsweise Schauer bei Abendwerten von 10 bis 15 Grad. Nachts dann ist es locker bewölkt. Dazu kommen vereinzelte Schauer. Werte gehen zurück auf 8 bis 1 Grad. Morgen dann ein Wechsel aus Sonne und Wolken. Im Westniedersachsen gibt es häufiger Schauer und es wird etwas milder, nämlich 13 bis 18 Grad. Und auch am Montag im Westen Schauer und Gewitter, im Osten ist es freundlicher und 14 bis 20. Und ähnlich sieht's am Dienstag aus, es ist wechselhaft und 15 bis 20 Grad. Es ist 17.04 Uhr.
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0: Die A1 Fehmarn Richtung Lübeck zwischen Pansdorf und Seretz, 4 Kilometer stockender Verkehr. Und dann haben wir noch eine zweite Meldung, betrifft die A39 Salzgitter Richtung Braunschweig. Und zwar ist die zwischen Badeckenstedt und Westerlinde gesperrt. Ja, und alle weiteren Informationen zur Verkehrslage im Norden gibt es auch auf ndr.de und in unserer App. Wo immer Sie auch sind, kommen Sie sicher ans Ziel und wir wünschen eine gute Fahrt.

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1: Mit Viktor List an diesem 34. Spieltag in der Fußball-Bundesliga. Und das ist besonders im Abstiegskampf sehr, sehr spannend zwischen St. Pauli und Wolfsburg. Die spielen im direkten Duell und dem ersten FC Heidenheim. Und wir blenden uns direkt rein in diese Schlusskonferenz. Und da ist richtig was los.
2: Tor in Freiburg für Freiburg. Es ist das 4:1. Der siebte Tabellenplatz ist sicher. Und am kommenden Mittwoch, wenn sie am Bosporus die Europa League gewinnen, spielen sie sogar in der Champions League. Wie verrückt ist das denn von der Mannschaft von Julian Schuster, die heute ihr 53. Saisonspiel macht? Die Leipziger gerade mal das 38. In diese Bereiche kommen kaum Mannschaften, auch nicht die Bremer bei Felix Gerhardt.
3: Ja, die kommen vor allen Dingen gar nicht so richtig in die Offensive. Im Prinzip ein Spiegelbild der Saison. Werder in der zweiten Hälfte ohne eine echte Torchance. In der ersten im Prinzip auch ohne eine echte Torchance. Ab und zu haben sie sich mal durchgestochert. Ansonsten gänzlich ungefährlich. Jetzt Dortmund mal wieder mit einer Flanke von der rechten Seite. Mio Backhaus ist da, pflückt das Ding herunter. Und Werder versucht, den Konter zu setzen. Aber das Ganze dauert hier viel zu lang. Schlotterbeck mit nach vorne geeilt und er kämpft sich den Ball. Also ich glaube, hier wird es nicht mehr allzu viel spektakulären Fußball geben. Und deshalb gehen wir weiter an die alte Försterei zu Tabea Kunze.
4: Ja, seltenes Bild hier. Union spielt zum Teil spektakulär heute Nachmittag, führt 3:0. Also Kompliment an Marie-Louise Ether. Sie hat die Mannschaft verändert und das zum Positiven. Ab nach Leverkusen.
5: Tor in Leverkusen, der Ausgleich. Gerald Kwanza hat den Ball zumindest aufs Tor geköpft. Dann ist er, glaube ich, noch von drei Hamburgern abgefälscht worden, bevor er über die Torlinie ging. Aber egal, Ausgleich in Leverkusen. Vielleicht wird's für Bayer 04 zumindest noch was mit Platz 5. Wieder ab an die alte Försterei zu Tabea Kunze.
4: Ja, Marie-Louise Ether wird die Frauen des 1. FC Union übernehmen. Und die Frage ist ja auch, was passiert mit Manuel Baum, der Trainer des FC Augsburg? Noch tigert er auf und ab, sieht aber, dass sich sein Team heute unglaublich schwer tut. Und deswegen gehen wir weiter dahin, wo St. Pauli sich noch wehrt und noch lebt, Michael Augustin.
6: Ja, aber noch zwei Tore bräuchte, um den VfL Wolfsburg von Relegationsplatz 16 zu verdrängen. Die Niedersachsen führen am Hamburger Millerntor mit 2:1 und Alexander Blessin, der Coach des FC St. Pauli, setzt alles auf Offensive. Adam Dzigawa, ein Innenverteidiger, geht raus und Ricky J. Jones feiert nach 3 Monaten Verletzungspause sein Comeback. Der ist 36,7 km/h schnell. Vielleicht bringt's ja was. Erstmal Einwurf für die Hamburger. Pirka, der Rechtsverteidiger, am eigenen Strafraum, also noch weit, weit entfernt. Aber er will den Ball natürlich Richtung Mittellinie werfen. Da versucht dann Kaas, die Kugel mit dem Hinterkopf zu verlängern. Klappt nicht. Die Wolfsburger haben den Ball. Aber Irvine, der Kapitän des FC St. Pauli, geht dazwischen. Wenig Spielkontrolle, wenig Ballkontrolle. St. Pauli sehr nervös. Wolfsburg hat mehr Chancen. Die Führung, die geht auch in Ordnung. Das 2:1 für den VfL. Eriksen hätte erhöhen können auf 3:1, aber hat den Handelfmeter an die Latte gesetzt. 10,5 Minuten noch hier und in Heidenheim wahrscheinlich ähnlich lang bei Florian Winkler.
7: Jawohl, 12 um genau zu sein, aber ein bisschen mehr Kribbel- und Prickelfaktor wie bei dir hätten wir hier auch gerne 0:2.
6: Das ist es dann wahrscheinlich, das 3:1 für den VfL Wolfsburg. Jenan Pejcinovic. Erst scheitert Eriksen an Vasi, aber Pejcinovic, der Stürmer mit einem Abstauber, er schiebt den Ball mit dem rechten Fuß ins Tor. Ist das der K.O. für den FC St. Pauli? Er sieht fast so aus. Pejcinovic ist noch immer im Strafraum, jubelt und in der Gästekurve, da gehen bestimmt 12, 13, 14 Pyrofackeln hoch. Da feiern die 3000 mitgereisten VfL-Fans. Sie feiern wahrscheinlich den 16. Platz, die Relegation, den Klassenerhalt dürfen sie noch nicht feiern und in Heidenheim darf den wahrscheinlich auch niemand feiern, Flo.
7: Nee, absolut nicht. Jetzt aber die Chance erstmal für Tizzi Batze. Und Batz ist da. Ab nach Gladbach.
8: Einmal ganz schnell, Flo. Tor in Gladbach. 3:0. Kevin Dix mit einem Strahl oben links rein in den Kasten. Baumann fliegt und fliegt. Kann es aber nicht verhindern. 82 Minuten rum. Zurück zu dir.
7: Ja, das sind einfach zu selten diese Offensivszenen bei den Heidenheimern. Viel zu wenig Druck, auch in der zweiten Halbzeit kommt da einfach zu wenig. Sie kommen kaum durch. Mainz steht defensiv gut, weiterhin die 2:0-Führung.
9: In Frankfurt, Elfmeter für Eintracht Frankfurt, weil Alexander Nübel rauskommt. den Ball nicht gepackt bekommt, ihn wegschlagen will. Aber Johnny Burkhardt, der eingewechselte Frankfurter Stürmer, ist vor ihm am Ball, wird gefällt am Strafraumeck. Und jetzt steht Burkhardt da. 0:2 der Spielstand. Kommt hier nochmal ein bisschen Spannung rein. Burkhardt, die Hände in die Hüften gestemmt. 2, 3 Schritte Anlauf mit dem rechten Fuß ins Tor. Ins Tor, halb hoch, links, Anschlusstreffer, Eintracht Frankfurt. Nur noch 1:2 und das wenige Sekunden, nachdem hier der nächste massive Böller aus der Eintracht-Kurve gezündet wurde. Zurück nach Heidenheim, zu dir, Flo.
7: Wo kurz danach, als ich zu dir abgegeben habe, Phil, Zivzi Watze mit der nächsten Chance, ein Kopfball aus 3-4 Metern, aber zu unplatziert. Batz, der Mainzer Keeper, kann da noch eingreifen. Es bleibt weiterhin beim 0:2. Es sind 3 Punkte Rückstand für den tabellenletzten Heidenheim und dazu das deutlich schlechtere Torverhältnis mittlerweile. Und das sind 7 Treffer Unterschied. Also selbst ein Dreier hier, ein Sieg, würde erstmal nichts am direkten Abstieg enden. Also unverhindert, das geht mir doch mal schnell weiter Richtung Holgerdahl und Leverkusen.
10: Wo es 1:1 steht. Quonza Kopfball. Nikolai Remberg war noch der letzte Hamburger am Ball. Aber weil ich Eigentore immer so doof finde, sage ich einfach, es ist ein Kopfballtor von Quonza gewesen zum 1:1. Und es war der 18. Torschuss von Bayer Leverkusen. Also hochverdient, dass sie auch mal getroffen haben in der 83. Spielminute. Und weil es in Frankfurt ja noch XXXL Nachspielzeit gibt, ist es vielleicht doch noch ein kleines Fünkchen Hoffnung auf die Champions League für Bayer Leverkusen. Aber dafür müssten sie den HSV schlagen. Ich will da jetzt auch nichts konstruieren. Eigentlich habe ich mir aufgeschrieben, 17:08 mit dem 3:1 von Wolfsburg beim FC St. Pauli ist die letzte große Entscheidung gefallen an diesem Bundesligaspieltag. Und das wird bestimmt am Montag diskutiert im Bundesliga-Podcast, dem Bundesliga-Updates bei AD Sounds, der Sportshow-App und überall, wo es Podcasts gibt. Das war der Werbeblock beim 1:1 von Leverkusen gegen den HSV und Freiburg gegen RB Leipzig. Jens-Jörg Krieg, schon ein bisschen Vorfreude, gepackte Koffer beim SC Freiburg fürs Europa-League-Finale. Spiel ist ja gelaufen.
11: Ja, Werbung auch bei uns auf der Sportschau.de-Seite. Natürlich das Ganze live zu verfolgen und in der Info nach der ARD. Hier steht es 4:1. Wir reden am Mittwoch vom Finale der Europa League. Da ist Freiburg auch drin. Sie waren im DFB-Pokal-Halbfinale. Sie werden Tabellen-Siebter der Fußball-Bundesliga sein. Sie haben ihr Tafelsilber schon ausgewechselt. Ginter, bester Zweikämpfer hier auf dem Platz. Warum ist der Bundestrainer schon wieder in München und schaut sich nicht diesen Matze Ginter an? Genau wie man Zambi beispielsweise schon runter. All das sind Vorboten für das Spiel gegen Aston Villa. Hier hat der Tabellen-Siebte seinen Job gemacht, hat den Platz gesichert. Dritter waren die Leipziger ohnehin. Hier sind alle Fragen im Schwarzwald geklärt, aber ein paar sind noch offen. Gerade so ein bisschen mit Blick auf den historischen Bundesliga-Torrekord bei Mike Küster.
12: Aktuell stehen die Bayern tatsächlich auf dem Platz und spielen nicht, weil wir bange Blicke auf Said Elmaler werfen. Aber mittlerweile steht auch er wieder auf beiden Beinen und wird an diesem Tag des Abschieds, das wollen wir nicht vergessen, von Dennis Aytekin umarmt. Der sich freut, dass es Elmaler nicht so schlimm erwischt hat. Dennis Aytekin, heute sein allerletztes Bundesligaspiel. Sein 254. 18 Jahre war er aktiv und er hat tatsächlich heute schon ein paar Tränchen vergossen vor dem Anstoß. Ist vom FC Bayern und auch von den Kölnern herzlich verabschiedet worden. Und ich bin mir sicher, wenn auch der Schlusspfiff dann sein letzter in seiner Schiedsrichterlaufbahn ertönen wird, auch da werden ihm vielleicht, trotz aller Coolness, die er immer so nach außen strahlt, ein bisschen die Gefühle übermannen. Es wird immer noch nicht gespielt, weil die Kölner gerade eine Wechselorgie starten, kann ich noch erwähnen. Harry Kane heute, dreifacher Torschütze, steht aktuell bei 36 Toren. Er wird da definitiv wieder Torschützenkönig werden in dieser Saison. Für die Bayern auch noch in der ersten Halbzeit Tom Bischoff in der 22. Minute beim Gegentreffer von Said Elmaler, der eben jetzt ausgewechselt wurde in der 18. Spielminute. Also alle Spieler jetzt rein, die anderen raus und die Bayern haben die Kugel über Tom Bischoff. Ein wuchtiger Schuss, dieses wunderbare Weitschusstor aus 17,5 Metern, halblinke Position in der ersten Halbzeit. Die Bayern spielen das jetzt locker runter. Wir haben 10 Minuten noch auf der Uhr stehen. Wie lang geht's noch in Hamburg, Michael?
6: Hier sind es noch 4 Minuten und 20. Wolfsburg führt mit 3:1 beim FC St. Pauli. Und das wäre ein verdienter Sieg für die Wölfe. Die Tore könnt ihr sehen in der Sportschau, in der AD Sportschau. Und die beginnt heute eine halbe Stunde früher, nämlich schon um 17.30 Uhr. Aber trotzdem ist es ja auch irgendwie peinlich, dass dieser VfL Wolfsburg sich dann über die Relegation in der Liga halten muss. Ein Verein, der zu 100% VW gehört, der mindestens 70 Millionen Euro Jahr für Jahr vom Mutterkonzern bekommt und so wenig aus seinen Möglichkeiten macht. In der Relegation kennen sich die Wolfsburger aus. Da haben sie sich auch schon 2017 gegen Braunschweig und 2018 gegen Holstein Kiel gerettet. Und sie spielen sich den Ball hier an der Mittellinie locker zu. St. Pauli läuft nur noch hinterher. Und deswegen ist da jetzt auch die Möglichkeit auf der rechten Seite. Aber im letzten Moment grätscht Jones dazwischen. Hier 1:3. Spiel so gut wie entschieden. Und in Bremen, was passiert da noch bei Felix Gerhardt?
3: Hier hat es zumindest eben einmal ganz kurz das Nebelhorn gegeben, aber nach einem halben Hub ins Nebelhorn wurde auch schon wieder die Luft abgedreht, weil beim Treffer von Koulibaly auch eine Abseitsposition vorlag. Dementsprechend weiter 1:0 für Borussia Dortmund. 3 Minuten noch regulär zu spielen, Ball rollt nicht wegen Auswechslung. Union Berlin ist da auf dem Weg zum höchsten Saisonsieg und das am letzten Spieltag, Tabea Kunze.
4: Ja, das hast du genau richtig auf dem Zettel, Felix. 3:0 führen die Unioner gegen Augsburg. Und auch hier wird sich ein großer Schiedsrichter der Bundesliga verabschieden. Patrick Ittrich sagt nach 10 Jahren, Ciao, hatte überhaupt keine Probleme hier mit diesem bisher einseitigen Spiel. 3:0 für Union, schnell weiter ans Millerntor. Wie viel Hoffnung hat St. Pauli noch, Michael?
6: Ja, die Hoffnung ist sehr, sehr gering. Jenan Pejcinovic, der wird jetzt ausgewechselt beim VfL Wolfsburg. Kento Shiogai kommt. Dieter Hecking wechselt also jetzt in der 88. Minute. Nee, Pejcinovic darf bleiben. Dagim verlässt den Rasen. Der hatte in der ersten Halbzeit 2 Riesenchancen. Da war er schneller als alle Abwehrspieler des FC St. Pauli. Rief frei auf Torhüter Nikola Vasi zu. Tolle Paraden von ihm. Bitter für den Keeper der Hamburger. Nach der Eriksen-Ecke hat er mit einem Eigentor die Wolfsburger in Führung gebracht. Hier 1:3 weiter beim deutschen Meister von Michael Pistel.
13: Wo schon wieder gescheppert hat, gerade ist eingewechselt worden vor 60 Sekunden. Nicolas Jackson auf und davon, marschiert links rein in den 16er und mit so einem Ball aus dem Wandertagsmodus, der aus gut 12, 13 Meter halt links unter Schwäbe hindurch hinein kullert ins Kölner Tor zum 5:1 für den FC Bayern München. Gab gerade auch ein paar Tränchen für Leon Goretzka. Er musste nämlich raus in seinem letzten Bundesligaspiel für den FC Bayern München. Sagt nach 8 Jahren auch Servus beim deutschen Rekordmeister. Jackson für ihn reingekommen, macht dann so das 5:1 für den FC Bayern München. Und alles klar, Flo Winkler, so scheint es zumindest, in Heidenheim gegen Mainz.
7: Ja, hier laufen vorerst zumindest mal die letzten Bundesliga-Minuten für die Heidenheimer auf den Rängen. Glasige Augen, feuchte Hände. Es wird auch das ein oder andere Taschentuch weitergereicht, denn man stellt sich darauf ein, wenn der Abpfiff dann in den nächsten Minuten von Robert Hartmann ertönt, dann war es das hier erstmal nach 3 Jahren Bundesliga für den ersten FC Heidenheim. Nichts war mehr mit dem großen Comeback und dem Kampf Richtung Relegationsplatz 16. Dafür ist das Spiel hier viel zu früh entschieden worden. Heidenheim nochmal in Ballbesitz in der eigenen Hälfte, kommt aber nicht richtig raus. Aber klar, in der alten Försterei. Da scheppert es gerne.
4: Tor Berlin, ich mach's schnell, 4:0 für den ersten FC Union. Jong, der Eingewechselte, trifft per Abstauber zurück nach Heidenheim zu dir, Flo.
7: Letzten 2 Minuten offiziell laufen Heidenheim nochmal mit einem Angriffsversuch. Mittlerweile Honsa, Conte, Beck in der Partie, aber nicht so richtig will funktionieren. Jetzt hat der Österreicher Beck in der zentralen Position, 20 Meter weg, den Ball, spielt ihn links raus auf den mitgehaltenen Christian Conte, der ist auf Höhe des 16ers im 1 gegen 1 gegen Castille. Jetzt im 16er drin, versucht im Strafraum einen Abnehmer zu finden, aber keiner ist da. Jae-Sung Lee auch reingekommen, klärt ab nach Frankfurt. Noch Hoffnung bei der Eintracht, Phil?
14: Ehrlich gesagt, nicht mehr so richtig. Es steht 1:2. Ja, es ist ein bisschen mehr Leben in der Bude seit diesem Anschlusstreffer von Johnny Burkhardt, der kurz darauf nochmal mit einer Direktabnahme den Stuttgarter Außenpfosten küsste. Auf der anderen Seite aber auch Leveling mit einer Top-Chance für den VfB, hier alles klar zu machen. Zetterer im Eintracht-Kasten parierte super. Aber jetzt, gerade vor ein paar Sekunden, ist der Publikumsliebling, der eigentlich sportlich gar keine Rolle mehr spielt bei den Hessen, Timothy Chandler, das Eigengewächs eingewechselt worden. Und er muss jetzt direkt da in den Zweikampf im eigenen Strafraum. Bleibt zunächst mal da hängen, sitzt kurz auf dem Hosenboden.
8: Es ist das 4:0 und es ist Robin Hack, der hier trifft. Nach einem Sololauf von der Mittellinie läuft er mit langen, großen Schritten auf Baumann, den Keeper der Hoffenheimer, zu und schiebt den Ball unten links rein zum 4:0 hier in der Nachspielzeit. 90+2. Es ist ein Tag, der vielen Gladbach-Fans Hoffnung macht. Denn das kann man auch namentlich benennen, mit unter anderem Robin Hack, der wieder voll im Saft zu stehen seit Bohlin und Moja, die zwei jungen Außenspieler, die gewirbelt haben heute auf dem Platz. Und ein Name, Tim Kleindienst, eingewechselt worden gegen Ende der Partie. Er war fast ein Jahr lang raus, weil er zweimal am Knie operiert werden musste. Jetzt steht er da unten auf dem Platz, wedelt mit den Händen nach oben, trägt links an seinem linken Bizeps stramm die Kapitänsbinde von Borussia Mönchengladbach. Also dieser Auftritt heute von den Gladbachern gegen die TSG aus Hoffenheim, die macht Mut. Dieser Auftritt ist richtig gut. 4:0 Gladbach gegen Hoffenheim. Wir steuern auf den Schlussakkord hier im Borussia-Park zu. Und wie lange ist bei dir noch, Holger Dahle, Leverkusen?
10: Es sind noch 5 Minuten in der 7-minütigen Nachspielzeit beim Spielstand von 1:1. Uhr tickert runter und ich glaube auch die Uhr tickert runter für Leverkusens Trainer, für Kesper Hjulmand. Leverkusen am Ende in der Tabelle dann nur 6. Mannschaft, hat sich nicht so weiterentwickelt, wie die Verantwortlichen das hier sich eigentlich gewünscht haben. Das wird es wahrscheinlich gewesen sein für den Dänen. Ich erinnere gerne mal dran, dass Xabi Alonso in seiner ersten Saison hier auch nur 5. geworden ist. Aber Achtung, Hamburg jetzt nochmal aus der halbrechten Position heraus mit dem Schuss aufs Tor von Fabio Baldé. Geht knapp vorbei an der Kiste, also jetzt noch 4,5 Minuten in Leverkusen und in Freiburg, Jens-Jürgen Krieg. Da gibt es ja dieses Spielchen. Ich packe meinen Koffer vielleicht nach Istanbul und packe einen den Conference League Platz. Das können Sie ja schon mal machen.
15: Jawohl, zweimal packen ist angesagt und es ist auch schon sicher. 4:1 steht es. 4 Minuten Nachspielzeit haben wir noch auf der Uhr. 90 Minuten sind durch. Zum 4. Mal innerhalb von 5 Spielzeiten wird Freiburg damit europäisch spielen. Sie werden sicher in der Conference League sein. Noch einmal gewinnen Sie das Europa League Finale, spielen Sie sogar in der Champions League. Wie verrückt ist das denn? Von Leipzig ist jetzt nicht mehr so viel zu sehen. Deswegen Gelegenheit für uns, so ein bisschen auf die Feierlichkeiten zu gucken bei den Bayern. Michael Küster, müssten ja langsam die Vorbereitungen laufen, denn es gibt ja noch eine Meisterschaft zu feiern.
13: Ja, freilich mit Weißbier, aber jetzt kommt erstmal der 1. FC Köln und Urbich hält. Wuchtiger Schuss aus knapp 20 Metern von Bülter, der da mal abgezogen hat. Jonas Urbich mittlerweile im Tor für Manuel Neuer. Wir konnten noch nicht ausmachen, ob Neuer rausging, weil er angeschlagen war oder weil Urbich einfach noch an diesem letzten Bundesligaspieltag ein bisschen Spielzeit bekommen soll. Neuer hat ja seinen Vertrag verlängert. Um ein Jahr wird also auch in der kommenden Saison vielleicht mit ein paar Euro weniger, mit einem Vertrag beim deutschen Meister ausgestattet sein. Aber alles schunkelt sich schon mal warm, wenn die Kölner in der eigenen Hälfte sich den Ball noch mal hin und her spielen. Kurzer Blick zur Uhr, 1,5 Minuten noch. Rückpass noch einmal in den Kölner Strafraum und dann hat Marvin Schwäbe, gleichzeitig auch der Kapitän, in seinem langen blauen Torwarttrikot den Ball. Also, hier plätschert es aus und Felix Gerhard in Bremen plätschert es wahrscheinlich auch ein bisschen aus gegen Dortmund.
3: Ja, und das fast schon über 90 Minuten. Wir sind tief in der Nachspielzeit. Weiter 1:0 für den BVB. Der Vizemeister wohl am Ende mit 73 Punkten. Nur zweimal hatte ein Vizemeister mehr Punkte. Jetzt kommen die Dortmunder aber nochmal mit Julian Brandt auf Adeyemi. Weitergespielt auf Konto und das Tor! 5. Minute der Nachspielzeit. 2:0 für Borussia Dortmund. Deckel endgültig drauf und der Deckel ist auch drauf in Berlin, Tobias.
4: Hier ist das Spiel durch. 4:0 gewinnt der 1. FC Union. Marie-Louise Ether beendet ihre Interims-Chef-Trainerinnen-Mission erfolgreich, holt sich jetzt die Glückwünsche ab. Und wir holen uns jetzt die nächsten Minuten aus Hamburg ab von dir, Michael.
6: 7 Minuten Nachspielzeit sind angezeigt. Der VfL Wolfsburg führt beim FC St. Pauli mit 3:1 und fast 5 sind rum. Es müsste das größte Fußballwunder her, das es in der Bundesliga-Geschichte gibt. Die Wolfsburger sind im Strafraum. Nächster Schuss, aber Querschläger in dem Fall. Noch eine Möglichkeit für Kumbedi und dann ist die Fahne der Schiedsrichterassistenten oben. Also St. Pauli bräuchte 3 Tore, um noch auf Rang 16 zu klettern. Da befindet sich aktuell der VfL Wolfsburg, aber es gibt nur noch 2 Minuten für diese 3 Treffer. Jeder weiß hier, das wird nichts werden. Jetzt versucht St. Pauli doch mal mit Cisse, 25 Meter torentfernende Mittelstürmerposition, rausgelegt auf die rechte Seite. Pirka flankt den Ball von rechts. Alle sind vorne, auch Hara, der Japaner Stürmer, wurde eingewechselt. Alexander Blessin hat alle Stürmer gebracht. Oppi, was ist das denn? Das ist keine Flanke, das ist eine Kerze. Hier geht nichts mehr für St. Pauli. Und am Schlossberg in Heidenheim, da geht auch nicht mehr viel für die Gastgeber, Florian Winkler.
7: Da geht, genau gesagt, gar nichts mehr. Ciao und auch danke, 1. FC Heidenheim, für 3 Jahre Bundesliga mit Conference League, mit einem Sieg gegen die Bayern, mit viel Spaß, mit viel Freude mit diesem kleinen Club von der Schwäbischen Alb, von der Ostalb, um genau zu sein. Sie verabschieden sich es hat nicht sollen sein. Es hat nicht gereicht. 0-2 am Ende gegen Mainz 05, die das hier wieder mal als Partycrasher sich gezeigt haben. Dortmund lässt grüßen von vor 3 Jahren. Also ist das Ding hier relativ früh entschieden. Heidenheim geht in die zweite Liga und ab geht's wieder ans Millerntor zu Michael.
6: Es sind noch 50 Sekunden auf der Uhr. Kamil Grabara, das ist der Torhüter des VfL Wolfsburg, hat sich den Ball an die Markierung seines 5-Meter-Raumes gelegt und donnert die Kugel nochmal über die Mittellinie. Shiogai, der Japaner, verlängert den Ball mit dem Kopf. Amura will ihn festmachen, wurde auch gerade eben eingewechselt. Vor einer Woche noch suspendiert worden von VfL-Trainer Dieter Hecking. Ja, und jetzt darf er noch ein paar Minuten mitmachen. Der Ball ist jetzt bei den St. Paulianern. Arkadiusz Pürka, letzter Mann in der eigenen Hälfte, langer Schlag nach vorne. Da will jetzt irgendeiner den Ball mit dem Kopf verlängern. Hara ist es, aber Vinny Sousa, der defensive Mittelfeldspieler des VfL Wolfsburg, köpft den Ball nach vorne auf die rechte Angriffsseite, wo sich Amura gegen Pürka nicht durchsetzen kann. Rückpass von Arkadiusz Pürka zu Nikola Vasi. 5 Sekunden noch auf der Uhr. Vasi schießt den Ball über die Mittellinie. Ricky J. Jones versucht den Ball da am linken Flügel nochmal mit dem Kopf irgendwie festzumachen, aber schafft das auch nicht. Dann ist die Kugel im Seitenaus und eigentlich könnte Schiedsrichter Daniel Siebert dieses Spiel jetzt abpfeifen. Er hat schon auf die Uhr geguckt. Er will den Einwurf sicherlich noch ausführen lassen. Nein, das ist es. In Hamburg sagt man Tschüss und das heißt auf Wiedersehen. Für den FC St. Pauli geht es runter in die zweite Fußball-Bundesliga. 2 Jahre nach dem Aufstieg unter Trainer Fabian Hürzeler. Jetzt der Abstieg und der VfL Wolfsburg, der schafft es in die Relegation und muss sich da jetzt retten gegen Elversberg, gegen Hannover oder gegen Paderborn, gegen den Tabellendritten der zweiten Liga. Wer es wird, das erfahren wir morgen. Jetzt erfahren wir aus Frankfurt, wie die Eintracht gegen den VfB Stuttgart die letzten Minuten bestreitet.
16: Wir haben tatsächlich noch 2 Minuten offiziell auf der Uhr, plus Nachspielzeit. 1-2 steht es aus Sicht der Eintracht, der VfB weiter entspannt unterwegs Richtung Champions League, Richtung Königsklasse des europäischen Fußballs. Trägt den Ball auf dem linken Flügel nach vorn. Einwurf soll schnell ausgeführt werden. Und dann nimmt der VfB zunächst mal wieder den Fuß vom Gas. Ich weiß nicht, ob ihr es gehört habt in den letzten Minuten. Es gab den ein oder anderen Kanonenschlag hier einmal mehr aus dem Eintracht-Block. Und wir hoffen, dass wenn hier dieses Spiel in Kürze abgepfiffen ist, dass hier im Stadion alles ruhig bleibt. So nachvollziehbar die Enttäuschung auch ist über diese schwache Frankfurter Saison, das kann es einfach nicht sein. Wir sind gespannt, vor allen Dingen, wie lange es hier überhaupt an Nachspielzeit gibt, wenn in 60 Sekunden die offizielle Spielzeit vorbei ist. Stuttgart hat hier alles im Griff, auch weil Luise Kropf heute Nachmittag die TSG Hoffenheim in Mönchengladbach kein ernsthafter Konkurrent in diesem Fernduell um den 4. Platz war.
8: Und trotzdem werden die T-Shirts bei den Hoffenheimern ausgepackt. Draufsteht, gedruckt, nicht so schlecht für einen Dorfverein. Die TSG Hoffenheim spielt in der nächsten Saison in der Europa League. Und man muss das dann auch im ganzen Kontext betrachten. Letztes Jahr haben sie gegen den Abstieg gespielt. Also trotzdem unterm Strich eine gute Leistung der Hoffenheimer. Auf der anderen Seite Borussia Mönchengladbach mit einem Sieg beim letzten Heimspiel der Saison, der wirklich für strahlende Gesichter sorgt, allem voran von Tim Kleindienst, der hier noch ein paar Minuten bekommen hat, nach langer, langer Verletzungspause. Also Gladbach gewinnt 4-0 gegen Hoffenheim. Hier sind Tore gefallen. Holger, bei dir auch.
10: Jo, 2-1 auf jeder Seite. Und die HSV-Fans feiern hier die Nummer 1 im Norden. Der HSV als Aufsteiger hat den Klassenerhalt relativ entspannt geschafft. Leverkusen beendet die Saison auf Platz 6 und Freiburg auf 7, wenn ich richtig gezählt habe. Jens Jörg.
15: Absolut, hier laufen die Feierlichkeiten. Der Tabellen-Siebte kommt aus dem Schwarzwald. Das ist der SC Freiburg. Er spielt definitiv international. Die Conference League haben sie sicher gemacht gegen eine der besten Mannschaften der Saison. Das waren die Leipziger. Heute allerdings deutlich geschlagen. Der Tabellendritte mit 4-1. Mehr Tore an diesem letzten Spieltag haben nur die unersättlichen Bayern gemacht bei Michael Küster.
17: 5-1, hier ist finito und alle sind sie zu Dennis Aitekin hin, umarmen ihn. Letztes Bundesligaspiel für ihn nach 18 Jahren, sagt der Nürnberger Servus an der Pfeife. Und jetzt kommen die Podeste reingefahren, wo es gleich die Meisterschale überreicht gibt für die Spieler des FC Bayern, die am Ende 122 Tore geschossen haben in dieser Fabelsaison für den deutschen Fußballrekordmeister. Zum 35. Mal wird hier in München die silberne Schale in die Luft gestreckt. Die Kölner am Ende betrüppelt verlieren mit 1-5. Wir gehen nach Frankfurt, bitte.
16: Saison, Elfmeter in Frankfurt, Handelfmeter für Eintracht Frankfurt, weil Cemma, der Stuttgarter Mittelfeldspieler, den Ball an die Hand bekam aus kurzer Distanz von Elias Skiri. Und für die Eintracht die Chance, das hier doch nochmal auf 2:2 zu stellen. Dauert alles noch einen Moment, alle anderen Spiele sind entschieden, bis auf Bremen. Da haben wir noch das Endergebnis bei Felix Gerhardt abzuholen.
3: Ja. Blieben Borussia Dortmund als Vizemeister mit 73 Punkten. Nur zweimal hatte ein Vizemeister mehr Punkte. Werder rettet sich irgendwie zum Klassenerhalt in einer Saison zum Vergessen mit diversen blauen Augen. Hier ist Feierabend, aber damit ab zu dir, Phil. Die letzten Minuten Frankfurt gegen Stuttgart.
16: Tor für Frankfurt und Johnny Burkhardt zum zweiten Mal. Eiskalt vom Elfmeterpunkt, diesmal hoch unter die Latte hinein. 2:2 der Ausgleich. An allen Entscheidungen mit Blick auf Champions League, mit Blick auf Conference League wird das nichts mehr ändern. Aber immerhin trifft die Eintracht hier nochmal zum 2:2. Und mit Blick auf die Nachspielzeit haben wir hier noch mindestens 2 Minuten zu gehen. Alle anderen Spiele sind jetzt definitiv durch. Hier in Frankfurt steht zwischen der Eintracht und dem VfB Stuttgart 2:2 unentschieden. Und das hier ist die ARD-Bundesliga-Konferenz. Und vielleicht geht ja doch noch ein bisschen was für Eintracht Frankfurt mit Blick auf ein kleines, ein gefühltes Happy End am Ende dieser Saison, während ich immer mal wieder rüber gucke Richtung Nordwestkurve, wo der ein oder andere von dort jetzt auch langsam über den Zaun klettern möchte. Hoffentlich bleibt hier alles ruhig und dieser Ausgleichstreffer könnte zumindest sportlich ein klein wenig versöhnen. Der VfB Stuttgart hat in den letzten Minuten auch ein bisschen personell den Fuß vom Gas genommen. Die linke Seite mit Mittelstädt und Führig komplett ausgewechselt von Trainer Sebastian Hoeneß. Natürlich auch mit Blick auf kommenden Samstag, mit Blick auf das zweite von 2 Endspielen. Dann im DFB-Pokalfinale in Berlin gegen die unersättlichen Bayern. Heute das Endspiel um die Champions League werden sie nach Hause bringen. Irgendwie, auch wenn es am Ende nur ein Punkt ist, der wird reichen, weil Hoffenheim ja in Mönchengladbach verloren hat. Letzte 60 Minuten der Nachspielzeit hier in Frankfurt laufen. Elias Skiri schiebt nochmal an für die Eintracht auf Publikumsliebling Chandler, der in die Mitte auf Knauf mit der Hacke abgelegt. Am Mender, der Verteidiger am Strafraum auf Doan. Doan, 22 Meter, zentral, halb links raus zu Nene Brown. Täuscht die Flanke an, schippt den Ball dann mit dem rechten Fuß hinein in den Stuttgarter Strafraum. Gar kein Problem und entsprechend erstmal wegverteidigt von Cemma. Dann Dennis Undorf, der nochmal die Grätsche ausfährt, aber daneben grätscht. Deswegen fliegt die nächste Flanke rein in den Strafraum. JB mit dem Schuss in die Arme von Alexander Nübel. Na, guck mal an, Eintracht Frankfurt auf den allerletzten Metern, in den allerletzten Sekunden dieser Saison wird es dann doch nochmal ein klein wenig heiter und ein klein wenig hektisch im Spiel nach vorne. Das, was die Fans hier so lange vergessen haben. Schon wieder der VfB Stuttgart unterwegs auf der anderen Seite mit Leveling, könnte in die Mitte legen und der Ball, der kommt nicht an beim eingewechselten Barreros Tomas bei Thiago Tomas und jetzt gibt es noch einen kleinen Infight. Verbaler Art auf der linken Seite zwischen Wagnumann und Amenda. Fast Stirn an Stirn stehen sie da. Die zwei hochgewachsenen, kräftigen Männer im Streit um einen Einwurf. Nachspielzeit ist abgelaufen. 2:2 der Spielstand der VfB Stuttgart. Der VfB, der Verein für Bewegungsspiele, der Verein für Ballermänner in dieser Spielzeit. Der zweitbeste Angriff der Fußball-Bundesliga. Er wird die Königsklasse in wenigen Augenblicken klargemacht haben. Einen Punkt vor der TSG Hoffenheim am Ende dieser Saison. Und Stuttgart nochmal unterwegs Richtung Eintracht-Strafraum. Und eine letzte lange Grätsche von Mo Dahoud verhindert den erneuten Führungstreffer für die Schwaben. Thiago Tomas gerade nochmal Daumen hoch. Das Zeichen, das war gut. Und die letzte Ecke wird es noch geben für den VfB Stuttgart. Das Ganze jetzt entsprechend auch persönlich da begleitet. Der Ball wird an die Eckfahne gebracht von einem Eintracht-Verteidiger, von Aurel Amendar. Der hätte jetzt gern, dass die Stuttgarter das Ganze da ein bisschen schneller ausführen. Lassen sich nach wie vor da ein bisschen Zeit. Angelo Stiller ist da unter anderem rausgelaufen. Mit 2 Mann stehen sie da auf der linken Seite an der Eckfahne. In der Nordwestkurve der Frankfurter nach wie vor teils eine bedrohliche erste Linie. Einige, die da auf dem Zaun hocken und von denen wir nach wie vor hoffen, weil wir an das Gute im Fußballfan glauben, dass es da jetzt gleich keine schlimmen Szenen geben wird. Jetzt ist das Spiel vorbei und wir gratulieren dem VfB Stuttgart, der Mannschaft, die nach dem FC Bayern den besten, den schönsten Fußball dieser Saison gezeigt hat, zum Einzug in die Champions League. 2:2 am Ende dieser 90 Minuten zwischen Eintracht Frankfurt und dem VfB Stuttgart. Stuttgart sichert sich Platz 4. Frankfurt wird erstmals seit 5 Jahren nicht mehr international spielen. Und das war sie zum allerletzten Mal in dieser Saison an diesem 34. Spieltag. Und wir hören uns wieder im August in der ARD-Bundesliga-Konferenz.
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18: Mit Stefanie Lavoie. Puh, wir müssen hier erstmal ordentlich durchatmen. Was für ein Finale in dieser 63. Fußball-Bundesliga-Saison. Der Meister stand schon lange fest. Der FC Bayern München darf zum 35. Mal die Meisterschale in die Höhe stemmen. Der HSV als Aufsteiger beendet als bestes Nordlicht die Saison auf Platz 13. In Leverkusen gab es zum Abschluss ein 1:1. Werder Bremen hat es mit Ach und Krach auf Rang 15 geschafft. Gegen Dortmund verloren die Bremer zu Hause 0:2. Nachsitzen ausdrücklich erwünscht, hieß es vor diesem letzten Spieltag bei den Kellerkindern. Die Relegation erreichen zwei Spiele, in denen man alles abrufen kann. Die finden am kommenden Donnerstag, den 21. Mai, und das Rückspiel dann am Montag, den 25. Mai, statt. St. Pauli war seit 2024 in der ersten Liga und muss nun wieder runter. Der VfL Wolfsburg war 1997 in Liga 1 aufgestiegen und hat nun die Chance, es auch zu bleiben. Wird Coach Dieter Hecking der Retter oder steigt er zum zweiten Mal in Folge ab? Letztes Jahr ja mit Bochum. Wir gehen gleich live ans Hamburger Millerntor, wo Hendrik Lückhoff das Geschehen nach dem Abpfiff beobachtet. Ich kann Ihnen noch sagen, die Bundesligisten sind ja meist erfolgreich gewesen. 2009 wieder eingeführt, zählt die Relegation zwischen dem 16. der Bundesliga und dem 3. der 2. Bundesliga zu den emotionalen Höhepunkten der Saison. 2025 feierte Heidenheim den Last-Minute-Klassenerhalt. Im Sommer 24 sorgte Bochum mit einem Drama für die Rettung. Vor 3 Jahren rettete sich Stuttgart auf den letzten Drücker. Davor feierten die Berliner Hertha und der 1. FC Köln den Last-Minute-Verbleib in der Bundesliga. Im Jahr 2020 war es der SV Werder Bremen. 2018 und 2017 sicherte sich Wolfsburg jeweils in der Relegation den Klassenerhalt. Zuvor schafften dies auch Eintracht Frankfurt, der Hamburger SV und die TSG Hoffenheim. Mit Union Berlin 2019, Fortuna Düsseldorf 2012 und dem 1. FC Nürnberg 2009 setzte sich nur dreimal der Zweitligist durch in der Bundesliga-Relegation. Der Gegner in der Relegation wird morgen ermittelt, wenn in der 2. Liga der letzte Spieltag ausgetragen wird. 3 Teams rechnen sich dort noch Chancen aus, unter anderem Hannover 96. Die Niedersachsen empfangen um 15.30 Uhr morgen Nürnberg. Elversberg und Paderborn können ebenfalls noch hoffen. Alle 3 Mannschaften haben 59 Punkte auf ihrer Habenseite. Der aktuell 2. Elversberg spielt zu Hause gegen schließlich Preußen Münster. Paderborn muss in Darmstadt ran. So, und jetzt wollen wir ans Millerntor schalten, wo Hendrik Lückhoff das Geschehen nach dem Abpfiff für uns beobachtet.
19: Die Musik ist aus im Millerntor-Stadion und es ist ganz, ganz still geworden hier, obwohl das Stadion noch fast komplett voll ist. Kaum ein Fan ist gegangen und es gibt ganz, ganz große Unterstützung der St. Pauli-Fans für ihre Mannschaft. Die Mannschaft steht jetzt gerade noch im Strafraum, im 16er vor der Fankurve, vor dem großen Fanblock. Da sehen wir viele Schals und einen leisen Gesang. Also die Unterstützung der Fans für ihre Mannschaft ist auch nach diesem Abstieg da. Sie hat heute noch mal alles gegeben. Sie hat gekämpft, aber es war erneut auch nicht zu übersehen, dass sie spielerisch limitiert war. Dieser 3:1-Sieg für Wolfsburg war verdient. Und damit gehen die Wolfsburger auch verdient in die Relegation. Jetzt, wo noch mal ein paar Schlachtrufe angestimmt werden, hier vom Stadion, das wie gesagt fast noch komplett gefüllt ist, auch wenn ich bei dem einen oder anderen Fan doch Tränen auch gesehen habe. Klar, die Trauer ist groß, wieder in die 2. Liga gehen zu müssen. Die Hoffnung war ja auch da, nachdem Cisse in der 57. Minute den Ausgleich gemacht hatte. Aber wie gesagt, am Ende Wolfsburg verdient gewonnen dieses Spiel. Und die Wolfsburger Fans, die haben gefeiert diesen Sieg hier heute. Aber für sie ist natürlich der Klassenerhalt auch noch nicht erreicht. Es geht in die Relegation für den VfL Wolfsburg gegen Elversberg, gegen Hannover oder gegen Paderborn. Das entscheidet sich dann morgen jetzt, wo es noch einmal einen letzten Applaus hier gibt für die St. Pauli-Spieler im Millerntor-Stadion trotz des Abstiegs.
18: Tränen und Jubel am Millerntor. Hendrik Lückhoff berichtete. In Liga 3 wurde heute auch über Auf- und Abstieg entschieden. Der FC Hansa Rostock konnte seine Minimalchance dabei nicht nutzen. Er gesiegte zwar in Saarbrücken mit 4:3, die Konkurrenten hielten den FC aber auf Distanz. Aufsteiger Osnabrück siegte 4:3 in Stuttgart und Absteiger Havelse unterlag bei Alemannia Aachen mit 1:6.
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20: Mit Andreas Sperling aus dem Studio von NDR Info und mit Beiträgen unserer Reporterinnen und Reporter, die Tag für Tag in Norddeutschland unterwegs sind. Anina Pomerenke und Karin Münster zum Beispiel haben in Hamburg mit Menschen gesprochen, die an der Krankheit MECFS leiden. Häufig wird die als chronisches Erschöpfungssyndrom bezeichnet. Ein internationaler Tag MECFS sollte in der zurückliegenden Woche daran erinnern, dass es rund um diese schwerwiegende Erkrankung noch viele offene Fragen gibt. Betroffene sind im Alltag erheblich eingeschränkt. Schätzungen zufolge sind in Deutschland inzwischen rund 650.000 Menschen betroffen.
21: Nora hat bessere und schlechtere Phasen. Die 41-jährige Gynäkologin ist im Oktober 2024 an MECFS erkrankt, direkt infolge einer Corona-Infektion. Seither ist sie arbeitsunfähig und im Alltag stark eingeschränkt. Sie hat oft große Probleme zu schlafen, zu viel Lärm erschöpft sie schnell und nach 20 Minuten Konzentration braucht sie schon eine Pause. Ihr Zustand eine große Herausforderung für sie und ihre Familie.
22: Ich kann an ganz vielen Alltagsgeschichten nicht mehr teilnehmen. So als Beispiel, mein kleiner Sohn, der ist jetzt 4,5 und der fährt, seitdem er 3 und ein bisschen ist, alleine mit dem Fahrrad zum Kindergarten. Und ich habe das noch nie erlebt, noch nie gesehen.
21: Ihr Glück, als Ärztin konnte sie viele Informationen über die Erkrankung selbst zusammentragen und wurde von den Kollegen ernster genommen. Immer wieder berichten Patienten, dass bei ihnen psychosomatische Ursachen vermutet wurden. So dauert es nicht selten jahrelang bis zur richtigen Diagnose. Viele Untersuchungen und Therapien müssten die Betroffenen außerdem erst einmal selbst bezahlen, erzählt Nora.
22: Man muss sich vorstellen, man kriegt eine Krebsdiagnose und man geht zum Arzt und der Arzt sagt, die kenne ich nicht. Ich weiß auch nicht, wie man das behandelt. Ich weiß auch nicht, wie man es diagnostiziert. Und wenn Sie was finden im Internet, womit man es behandeln könnte, kann ich Ihnen das vielleicht aufschreiben, wenn ich Lust dazu habe. Aber bezahlen müssen Sie es selber. Und ob es wirkt, weiß man auch nicht. So fühlt sich das an mit dieser Erkrankung. Und das ist ja kein Zustand.
21: So war es auch bei Caroline Steinbeck. Schon seit 21 Jahren hat sie infolge einer Infektion mit dem Epstein-Barr-Virus Symptome von MECFS. Die Diagnose erhielt sie eher zufällig 2024, nachdem sie selbst durch eine Internetsuche auf die Krankheit gestoßen war. Heute liegt sie fast ausschließlich im Bett. Sie steht nur auf, um zur Toilette zu gehen. Alle paar Wochen ist sie für einen Moment draußen. Ihr Ehemann betreut sie.
23: Ich kann meine Kinder eigentlich kaum noch aufwachsen sehen. Ich sehe sie an einigen Tagen gar nicht. Und an anderen Tagen meine Viertelstunde. Und meine Kinder leiden da sehr drunter. Meine Große hat am Wochenende sehr geweint, weil sie Mama vermisst. Und sie will aber nicht weinen, weil sie das so traurig macht.
21: Jörg Heideck ist Geschäftsführer der MECFS Research Foundation und selbst Vater eines betroffenen Sohnes. Der Unternehmer setzt sich vor allem dafür ein, die biomedizinische und klinische Forschung der Erkrankung zu fördern, von der Frauen dreimal häufiger betroffen sind als Männer. Jahrzehntelang sei kaum geforscht worden, obwohl die WHO MECFS schon 1969 in die internationale Klassifikation der Krankheiten aufgenommen hat, so Heideck.
24: Jeden Tag, jede Woche, die wir später anfangen, Forschung in diesem Bereich zu fördern und jede Million Euro, die wir weniger reinstecken, wird die Therapiefindung für diese Krankheit verzögern. Und die Krankheit ist heilbar, davon sind die meisten Forschenden und ich überzeugt. Und somit wird eben Forschung dazu führen, dass wir eines Tages diese Krankheit behandeln können, wie andere Krankheiten auch.
21: Ein Hoffnungsschimmer für Menschen wie Nora aus Hamburg. Sie fordert Aufklärung in der Gesellschaft, insbesondere auch bei Ärzten, Wahrnehmung in der Politik und damit Geld für die Forschung.
22: Ich habe einen ganz festen Glauben daran, dass ich wieder gesund werde. Es wird noch lange dauern, das habe ich im Gefühl, aber irgendwie arbeiten werde ich wieder.
20: Soweit der Bericht von Karin Münster und Anina Pomerenke. Von Hamburg gehen wir jetzt nach Lüneburg. Dort hat Reporter Kai Rake das Zentralgebäude der Leuphana-Universität besucht. 9 Jahre ist dieses Gebäude jetzt alt und es trägt eine ganz besondere Handschrift, nämlich die des Star-Architekten Daniel Liebeskind. Der gilt als Meister der Linien. Und man findet diese Linien zum Beispiel bei der Neugestaltung von Ground Zero in New York, im Jüdischen Museum in Berlin, dem Felix-Nussbaum-Museum in Osnabrück oder im Militärmuseum in Dresden. Und eben auch in Lüneburg.
1: Der Liebeskindbau in Lüneburg war keine leichte Geburt. Viel zu groß für Lüneburg und zu teuer sei das Prestigeobjekt, sagten Kritiker. 37 Meter hoch ragt das futuristisch anmutende silbergraue Gebäude mit seinen Zinkfassaden und riesigen Fenstern in den Himmel. Asymmetrisch, kantig, monumental und im wahrsten Sinne des Wortes schräg. Bei den Studierenden kommt der Liebeskindbau jedenfalls überwiegend gut an.
2: Also im Vergleich auch zu anderen Universitäten ist das viel komplexer und viel interessanter und kreativer.
5: Also mir fällt immer auf, dass das Gebäude unglaublich viele Türen hat. Ansonsten verläuft man sich viel.
2: Also den ersten Tipp, den ich bekommen habe, nimm nie die Treppen hier im Gebäude, weil du findest den Ausgang nicht mehr.
1: Mit dem Zentralgebäude der Leuphana sollte auch ganz bewusst ein Kontrapunkt zur strengen Architektur der ehemaligen Militärkasernen gesetzt werden, auf dem gleichen Gelände. Das gefiel nicht allen Lüneburgern, aber es gab auch Unterstützung, zum Beispiel von Lüneburgs damaligen Oberbürgermeister Ulrich Mädke und vom Professor für Kunstgeschichte Ulf Wogenick.
9: Liebeskind war ja schon sozusagen eine ganz etablierte Größe. Und wir wussten, wenn wir mit Liebeskind arbeiten, dann bekommen wir eine Erzählung und eine Störung gewissermaßen dieser Ordnungsstruktur, in die wir hineingesetzt worden sind.
1: Im Dezember 2007 fiel die Entscheidung, dass das Zentralgebäude der Leuphana-Universität nach einem Entwurf Daniel Liebeskinds gebaut werden sollte. Das war schon mehr als nur eine Sensation. Daniel Liebeskind kam anschließend öfter nach Lüneburg, wo er seine Pläne ausgiebig mit Studierenden diskutierte. Kein abgehobener Promi-Architekt, sondern einer, der sich nicht zu fein war, auf dem Fußboden krabbelnd die gebauten Miniaturmodelle von Studierenden anzuschauen. Ulf Wogenick war damals auch mit 15 Studierenden zu Gast bei Daniel Liebeskind in New York.
9: Naja, wir saßen ja den ganzen Tag im Büro und dann kam er wieder, aber er hat die Studierenden und mich auch zum Essen eingeladen, seine Frau Nina. Also wir waren durchaus auch privat mit ihm unterwegs. Wir sind nach wie vor in gutem Kontakt, in gutem Einverständnis.
1: Und im nächsten Jahr wird der 10. Jahrestag der Eröffnung des Liebeskindbaus in Lüneburg gefeiert. In welchem Rahmen das Ganze dann stattfindet und ob Daniel Liebeskind persönlich dabei sein wird, steht noch nicht fest.
20: Schon seit 13 Jahren wird immer wieder mal im schleswig-holsteinischen Hanerau-Hademarschen Theodor Storm gespielt oder aufgeführt. Genauer gesagt eine seiner vielen Novellen, für die der Husumer Schriftsteller so bekannt ist. Dann geht fast das ganze Dorf durchs Casting und hofft auf eine Rolle in diesem Open-Air-Spektakel. So entstanden bereits Immensee oder zuletzt 2024 der berühmte Schimmelreiter. Für diesen Sommer nun hat sich der Hamburger Theaterregisseur Frank Düvel die weniger bekannte Novelle Hans und Heinz Kirch rausgesucht. Zurzeit wird geprobt und Frank Hajasch war deshalb vor Ort.
11: Das historische Gut Hanerau. Hier war der Alterssitz von Theodor Storm, hier schrieb er Hans und Heinz Kirch und hier wird diese Novelle fast 140 Jahre nach seinem Tod inszeniert und das erneut vom Hamburger Frank Düvel.
25: Ja, also wir sind das erste Mal mit der Probe hier, das Schiff steht und wir nähern uns ganz langsam dem, was wir bis jetzt erarbeitet haben.
11: Besagtes Schiff steht nicht wirklich in der Mitte der Uraltscheune. Es ist ein zurechtgezimmerter Rumpfrest aus Brettern und Platten mit Bank. Das muss reichen für erste konzentrierte Proben. Hans und Heinz Kirch treffen aufeinander. Der eine Schiffseigner und erfolgreicher Kaufmann, der andere sein Sohn, der in die Fußstapfen des Vaters steigen soll, steigen muss.
26: Man kam von Hamburg.
27: Die Harmonia.
26: Rückkehr.
27: Nicht vor einem Jahr.
28: Rückkehr. Nicht vor einem Jahr. Ach Gott.
26: Danke. Viel besser. Gemerkt.
11: Was nach Abschied klingt, wird zum dramatischen Konflikt. Da ist der Vater im aufstiegsbürgerlichen Korsett, der wirtschaftlichen Erfolg unbedingt will und da ist sein Sohn, der an väterlicher Härte und Druck zugrunde geht. Er habe alles von Storm gelesen, erzählt Frank Düvel bei Hans und Heinz Kirch, aber sei ihm der Atem weggeblieben.
25: Und dann habe ich Stormgesellschaft gefragt, ein Meisterwerk, unterschätzt, unterschätzt. Und ich sage, naja, okay, dann ist das schon mal nicht die falsche Linie. Mich hat das total berührt. Ich halte das für eine Geschichte, die heute absolut funktioniert. Und dass der alte Vater mit der Wieb, mit dieser Liebe auf einmal am Deich steht und jeden Abend wartet, dass Heinz zurückkommt, bis er tot ist. Das ist so krass. Und es ist so voller Emotionen. Wirklich eine tolle Geschichte.
4: Dann denke ich nur an meine Wieb und unseren Steinwader.
28: Das willst du immer tun?
4: Das will ich immer tun.
11: Wo der Vater in Hans und Heinz Kirch für Tradition steht, für klare Strukturen und Erfolg, lebt im Sohn die Sehnsucht nach Veränderung und einer neuen Zeit. Mit Gefühl und Liebe statt Gehorsam und Zwang.
25: Wir haben das erste Mal einen Text, der nicht von Storm ist dabei. Nämlich von Josef Conrad, Die Jugend. Wo ein Seefahrer beschreibt, als er das erste Mal in die Südsee gefahren ist. Duft, Palmen, türkisenes Wasser. Und das ist wirklich eine Parallelwelt. Das heißt, wir haben auf einmal einen Heinz, der zur See fährt und der eine vollkommen andere Welt erlebt und dann in die alte Welt hineinträgt.
11: In einer der Pausen ist Zeit für den Besuch in der Kostümschneiderei. Da übt sich zum Beispiel Annegret Blender beim Spagat zwischen historischem Kostüm und modernem, dafür kostengünstigem Stoff aus Synthetik. Immer schön nach den Vorgaben der auch hier vorhandenen Gewandmeisterin.
6: Ja, also Wellenschlagen beult ein bisschen, man kann nicht schlecht bügeln. Es ist nicht so ganz einfach, damit umzugehen. Guck mal hier, das ist ein gecrashter Seidengehrock in Grau. Zu der Zeit hätte das nie jemand getragen. Das hätte gebügelt werden müssen. Ganz glatt und ganz platt. Und dieses hier ist eben was ganz anderes.
7: Okay, wir gehen.
11: Vom Schiff sollen danach alle als Stadtbevölkerung über die Reling in die Ferne schauen. Das Ganze sortiert sich. Heinz ist nicht dabei, Finn Brodersen spielt ihn. Er kommt aus Westerrönfeld. Bei Rendsburg hat jedes Mal eine 30 Kilometer Anreise. Und er ist das fünfte Mal dabei, in diesem Jahr mit Hauptrolle.
8: Darum geht's, dass er sich von seiner Familie und von seiner Geliebten trennt und dann die weite Welt bereisen möchte mit dem Schiff oder auch soll. Und es kommt dann so, wie es kommen muss. Am Ende ist man sich dann doch irgendwie fremd, dann hat man die Chance verpasst.
11: Wie es kommt in der Stormnovelle und auf Gut Hanerau, verraten wir hier nicht. Es wird hochdramatisch und kriegt einen so richtig schön an. Freuen Sie sich auf die Premiere, die wird am 20. August sein.
20: Soweit die Reportage von Frank Hajasch aus Hanerau-Hademarschen und soweit auch für den Moment unsere Themen aus Norddeutschland.
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12: Heute mit Karen Busche und auch noch mit dabei.
13: Hallo, ich bin Nelly und bin 12 Jahre alt.
14: Hallo, ich bin Letizia und bin 11 Jahre alt.
15: Hallo, ich bin Piet und ich bin auch 12 Jahre alt.
29: Hallo, ich bin Neuern, ich bin auch 12 Jahre alt und wir gehen alle in die 6. Klasse des Gymnasiums.
15: Das sind die Themen.
12: Im Internet gibt es so viel zu entdecken. Infos, Spiele, Videos, Shopping und mehr. Leider sind da aber auch eine Menge Lügner und Betrüger unterwegs. Und immer wieder fallen Menschen auf sie herein. In dieser Woche gab es einen neuen Bericht dazu. Und bei uns geht es um Tipps, wie man sicherer durchs Internet kommt. Und wir sprechen heute auch darüber, warum Süßes auch sauer machen kann. Viele Leute haben sich nämlich darüber geärgert, dass in einer Schokoladenpackung plötzlich weniger drin war. So ist das Ganze vor Gericht gelandet. Jetzt gibt es ein Mogelpackungsurteil und das sehen wir uns gleich genauer an. Es ist nicht alles Gold, was glänzt. Das ist ein alter Spruch, der sagt, dass etwas zwar wertvoll aussehen mag, aber vielleicht gar nicht wertvoll ist. Im Prinzip will der Spruch nichts anderes sagen als, lasst euch nicht täuschen vom äußeren Schein. Und das Gleiche gilt auch im Internet, denn dort gibt es viel Betrug. Diese Woche gab es einen neuen Bericht dazu und darin heißt es, mehr als jeder Zehnte in Deutschland, der regelmäßig im Internet ist, ist dort schon mal betrogen worden. Meistens passiert das den Leuten, wenn sie im Internet etwas kaufen, zum Beispiel in Online-Shops.
14: Das ist mal meiner Oma passiert, also meiner Uroma. Die hat da wirklich auch was eingekauft und dann war das nicht gut. Man konnte das auch nicht mehr zurückschicken. Das ist dann natürlich doof gelaufen, sage ich jetzt mal so. Bei uns an der Schule war mal eine Polizistin und die hat uns das auch alles so erklärt, übers Internet und so, die ganzen Gefahren. Die hat halt auch von diesen Betrügern und so gesprochen und auch von diesen Seiten, wo man halt Sachen kauft, aber das dann
12: nicht echt ist und so. Damit man nicht auf Online-Betrüger hereinfällt, ist es wichtig, ein paar Dinge zu beachten.
14: Also ich würde erstmal die Seite genauer angucken, ob das einem irgendwie komisch vorkommt oder so und dann das vielleicht erst kaufen.
3: Und halt auch wirklich sich fragen, ist das jetzt wirklich echt, was da steht oder kann man das glauben oder nicht?
12: Da lohnt es sich, sehr genau hinzuschauen. ARD-Redakteurin Jutta Kaiser kennt sich damit aus und erklärt, wie man einen seriösen, also sicheren Shop erkennen kann.
5: Also zuerst mal gilt immer, was zu gut ist, um wahr zu sein, ist in der Regel auch ein Fake. Also hochwertige Wanderschuhe für 15 Euro, die kriegt man einfach eher nicht. Da sollte man direkt misstrauisch werden. Eine wichtige Sache ist auch, dass der Shop ein Impressum hat. Die Adresse kann man dann auch googeln und schauen, gibt es diese Firma überhaupt an der Adresse und dann auch Bewertungen lesen. Dann kriegt man schon mal ganz gute Hinweise, ob dieser Shop seriös ist oder nicht.
12: Am besten, ihr fragt immer eure Eltern oder einen Erwachsenen, bevor ihr im Internet etwas kauft. Aber es gibt nicht nur falsche Shops im Internet, sondern auch viele gefälschte Mails oder Links, auf die ihr draufklicken sollt. Die Betrüger, die dahinter stecken, wollen damit meist an Geld herankommen, zum Beispiel an die geheimen Passwörter für das Konto bei der Bank. Also nicht einfach so auf jeden Link klicken oder jeden Anhang öffnen. Mit euren persönlichen Daten solltet ihr auch vorsichtig sein, zum Beispiel wenn ihr euch irgendwo anmeldet, denn diese Daten gehen ja eigentlich niemandem etwas an. Wichtig sind auch gute Passwörter, also nicht einfach nur einen Namen oder ein Geburtsdatum verwenden und auch nicht immer dasselbe Passwort, sondern

0: ist, aber der Inhalt halt kleiner geworden ist.
1: Viele Leute hat das geärgert. So ist der Schokoladenstreit vor Gericht gelandet und diese Woche ist das Urteil gefallen. Die Richter haben gesagt, das ist eine Mogelpackung. Der Hersteller habe seine Kunden getäuscht und in die Irre geführt. Und das darf nicht sein. Das Urteil ist vor allem wichtig für die Zukunft, denn sogenannte Mogelpackungen sorgen immer wieder für Ärger im Supermarkt.
2: Früher, als ich noch kleiner war und Gummibärchen und Packungen geöffnet habe, waren die noch fast komplett voll. Und jetzt sind die immer nur noch zur Hälfte oder so voll.
3: Bei Chips auch immer.
4: Also besonders, wenn man nicht durchgucken kann, ist die Gefahr größer, dass da halt wirklich Platz gelassen wird. Bei den Gummibärchen kann man das vielleicht noch ein bisschen einschätzen. Da sieht man das vielleicht von außen besser, aber zum Beispiel bei Chips, da sind die Verpackungen ja nicht durchsichtig.
1: Wir haben Nelly, Letizia, Piet und Noyan gefragt, was kann man als Verbraucher gegen solche Lufttricks tun, wie bei der Schokolade?
5: Andere Schokolade kaufen? Keine Ahnung, ich will jetzt nicht vor Gericht gehen wegen 10 Gramm weniger. Das können die anderen machen, aber ich nicht.
2: Ich würde dann einfach auch eine andere Schokolade holen, zum Beispiel eine Eigenmarke vom Supermarkt oder so, dass es dann vielleicht dann auch mehr drin ist und günstiger.
0: Dann machen die natürlich auch wieder Minus, weil dann verkaufen sie weniger und machen dann weniger Geld.
4: Vielleicht mit einer, erstmal ein bisschen mit einer Beschwerde, damit man da den Milka-Produzenten schreibt und sagt, das ist eigentlich nicht gut. Und ja, ich würde dann erstmal klein anfangen.
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1: Um 18 Uhr mit Kevin Bieler. Der FC St. Pauli steigt in die zweite Fußball-Bundesliga ab. Am letzten Erstligaspieltag verloren die Hamburger gegen den VfL Wolfsburg mit 1:3. Die Wolfsburger bleiben damit auf Platz 16 und spielen in der Relegation um den Klassenerhalt. Aus der NDR-Sportredaktion Thorsten Halles.
2: Wolfsburgs Pečinović war es, der das Spiel mit seinem Tor in der 80. Minute zum 3:1 endgültig zugunsten des VfL entschied. Neben dem FC St. Pauli steigt auch der erste FC Heidenheim ab, der sein Heimspiel gegen Mainz mit 0:2 verlor. Den vierten Platz und damit die Qualifikation für die Champions League sicherte sich der VfB Stuttgart. In der Europa League treten in der nächsten Saison Hoffenheim und Leverkusen an. Als Siebter beendet der SC Freiburg die Saison und hat sich damit für die Conference League qualifiziert. Sollte der Sportclub allerdings am Mittwoch das Europa League Finale gewinnen, ist er in der Champions League spielberechtigt.
1: Am letzten Spieltag hat außerdem der Hamburger SV in Leverkusen 1:1 gespielt. Werder Bremen verlor gegen Dortmund mit 0:2. Der Wal, der wochenlang vor der deutschen Küste festsaß, ist tot. Die Behörden in Dänemark haben bestätigt, dass es dasselbe Tier ist, das am Donnerstag tot vor der Insel Anholt angespült wurde. Aus Stockholm, Arne Bartram.
3: Mitarbeiter der dänischen Naturschutzbehörde haben sich den Walkadaver heute noch mal genauer angeschaut. Dabei haben sie einen Sender am Rücken des toten Tiers entdeckt. Position und Aussehen des Senders bestätigen laut der Behörde eindeutig, dass es derselbe Wal ist, der bereits im März an der

0: deutschen Küste mehrfach gestrandet war. Eine private Initiative hatte den Wal nach mehreren Wochen mit Hilfe eines Spezialschiffs weiter raus in die Nordsee nach Dänemark transportiert und dort nach eigenen Angaben freigelassen. Danach hat sich die Spur verloren. Meeresbiologen hatten damals bereits gesagt, dass der geschwächte Wal kaum Überlebenschancen habe.
1: Die Regierung Taiwans fordert die USA dazu auf, das Land weiterhin militärisch zu unterstützen. Anlass sind Äußerungen von US-Präsident Trump. Dieser hatte nach einem Besuch in China gesagt, Taiwan sollte auf eine formale Unabhängigkeitserklärung verzichten. Die USA wollten keinen militärischen Konflikt mit China. Die chinesische Führung betrachtet Taiwan als eigenes Staatsgebiet und droht immer wieder mit der Übernahme der Insel. In London haben zwei Demonstrationen begonnen, die von einem Großeinsatz der Polizei begleitet werden. Einer der beiden Aufmärsche wurde von dem rechtsextremen Aktivisten Tommy Robinson initiiert, der andere von pro-palästinensischen Aktivisten. Es werden mehrere 10.000 Menschen in der Londoner Innenstadt erwartet. Laut Metropolitan Police sind 4.000 Polizisten sowie Drohnen, Hubschrauber und gepanzerte Fahrzeuge im Einsatz. Am Abend steigt das Finale des 70. Eurovision Song Contest. Sängerinnen und Sänger aus 25 Ländern treten in der Stadthalle Wien gegeneinander an. Aus der NDR-Nachrichtenredaktion Janine Artist.
2: Für Deutschland startet Sarah Engels mit dem Titel Fire. Finnland geht als Favorit ins Rennen. Bei der Show des Duos aus Popsänger und Geigerin steht ein brennender Beichtstuhl auf der Bühne. Auch hoch im Kurs stehen zum Beispiel die Beiträge Australiens, Dänemarks, Griechenlands und Israels. Die Rundfunkanstalten mehrerer Länder boykottieren den Eurovision Song Contest in diesem Jahr. Sie kritisieren Israel unter anderem für sein Vorgehen im Gazastreifen und sind dagegen, dass ein Künstler aus dem Land an dem Wettbewerb teilnehmen darf.
1: Das waren die Nachrichten. Das Wetter in Norddeutschland, neben dichten Wolken auch länger sonnig, bei gebietsweise Schauer, Abendwerte 10 bis 15 Grad. Nachts locker bewölkt, vereinzelt Schauer, Tiefstwerte 8 bis 1 Grad. Morgen ein Wechsel aus Sonne und Wolken, in Westniedersachsen häufiger Schauer, maximal 13 bis 18 Grad. Am Montag im Westen Schauer und Gewitter, im Osten freundlicher, bei 14 bis 20 Grad. Am Dienstag wechselhaft 15 bis 20 Grad. Die Zeit, es ist gleich 18.04 Uhr.
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1: A1 Fehmarn Richtung Lübeck, zwischen Pansdorf und Seretz 4 Kilometer stockender Verkehr. Und die A39 Salzgitter Richtung Braunschweig ist zwischen Bad Deckenstedt und Westerlinde gesperrt. Wir wünschen sonst, wo es geht, eine gute und vor allen Dingen sichere Fahrt.

0: mit Gabi Gerlach. Der Tankrabatt. Seit Anfang Mai gelten die rund 17 Cent je Liter Benzin und Diesel. Bis er bei den Verbrauchern angekommen ist, hat es etwa 2 Wochen gedauert. Man könnte jetzt auf die Idee kommen, diese 2 Wochen oder mehr noch einfach hinten dran zu hängen an die Regelung, die auf 2 Monate, also bis Ende Juni, befristet ist. Allerdings haben sich schon mehrere Regierungsmitglieder gegen eine Verlängerung ausgesprochen. Heute kommt auch aus der SPD-Fraktion ein Nein. Mehr dazu von unserem Hauptstadtkorrespondenten Maximilian Ulrich.
1: Die Gießkanne ist für SPD-Bundestagsfraktionschef Matthias Mirsch keine Dauerlösung, wenn es um Entlastungen geht. Die Bundesregierung müsse sich laut Mirsch zwar auf alle Eventualitäten vorbereiten, weil man nicht wisse, was Trump und Netanyahu im Nahen Osten anrichten. Für Mirsch stehen jetzt aber strukturelle Entlastungen durch eine Einkommenssteuerreform im Fokus. Er verweist außerdem auf die E-Auto-Förderung, die man ab Dienstag beantragen kann. Auch der Chef der Spritpreis-Taskforce der Bundesregierung, der CDU-Abgeordnete Sepp Müller, hatte sich in der Vergangenheit deutlich gegen eine Verlängerung des Tankrabatts ausgesprochen. Der Tankrabatt gilt seit dem 1. Mai und ist auf 2 Monate begrenzt. Durch die Senkung der Energiesteuer sollen der Liter Benzin oder Diesel knapp 17 Cent weniger kosten. Der Staat verliert dadurch schätzungsweise 1,6 Milliarden Euro an Steuereinnahmen. Aktuelle Untersuchungen des ADAC und der Monopolkommission ergeben, dass der Tankrabatt größtenteils weitergegeben wird. Auch die Monopolkommission sprach sich am Dienstag klar gegen eine Verlängerung des Tankrabatts aus.
0: Die AfD ist im Höhenflug. Laut einer neuen Umfrage des Meinungsforschungsinstituts INSA erreicht sie mit 29% den höchsten Wert, der auf Bundesebene je für sie gemessen wurde. Und nochmal 1 Prozentpunkt mehr als letzte Woche. Auch in Sachsen-Anhalt zeigt der Pfeil für die AfD nach oben. Dort wird im Herbst gewählt. Mehrere Innenminister fordern nun Vorkehrungen für den Fall, dass die Partei dort an die Regierung kommt. Unter anderem hat sich Thüringens Ressortchef Georg Mayer von der SPD geäußert, und zwar im Handelsblatt. Sven Weingärtner fasst seine Äußerungen zusammen.
2: Man müsse dringend darüber beraten, welche Risiken es für die Sicherheitsarchitektur in Deutschland gibt, sagte Mayer der Zeitung. Und auch, was man dagegen tun kann. Es dürfe nicht dazu kommen, dass geheime Informationen von Sicherheitsbehörden nach Russland oder in rechtsextreme Kreise weitergegeben werden, so Mayer. Auch Brandenburgs Innenminister Jan Redmann von der CDU sieht dadurch erhebliche Risiken für die Sicherheit aller Menschen in Deutschland. Hessens Innenminister Roman Poseck, ebenfalls CDU, sprach sich dafür aus, Vorbereitungen für den Worst Case zu treffen. In Sachsen-Anhalt wird im September ein neuer Landtag gewählt. Die vom Landesverfassungsschutz als gesichert rechtsextremistisch eingestufte AfD liegt in Umfragen deutlich vor der CDU.
0: In Zeiten von Krisen und Kriegen und wachsender Unsicherheit könne Kirche Orientierung geben. Das war nicht nur einmal zu hören beim Deutschen Katholikentag. Auch mehrere prominente Politiker waren diese Woche zu Gast in Würzburg. Kanzler Merz, ebenso wie Bundestagspräsidentin Julia Klöckner und Ricarda Lang von den Grünen. Bevor das Treffen morgen zu Ende geht, wird heute noch mal über eine große Frage diskutiert. Nämlich die, wie sich die katholische Kirche verändern muss, auch was die Rolle von Frauen angeht. Christian Wölfel berichtet.
3: Philippa Rath ist Benediktinerin, Politikwissenschaftlerin und hatte lange die wirtschaftliche Leitung ihres Klosters inne. Rath hat mit dafür gesorgt, dass Hildegard von Bingen zur Heiligen und Kirchenlehrerin erklärt wurde und sie tritt für die Weihe von Frauen in der katholischen Kirche ein. Wie sehr das Thema brennt, das macht Schwester Philippa am Katholikentag in Würzburg fest.
4: Wir spüren ja hier in Würzburg an der großen Teilnahme. Es sind ja viel mehr Menschen da, als in Erfurt da waren und auch in Stuttgart vor 4 Jahren, dass die Menschen diese Themen umtreiben und dass sie auch ein Stück weit einen Schulterschluss suchen und gemeinsam ist es einfacher, mutig zu sein als alleine.
3: Rath saß in einer Arbeitsgruppe der Reformdebatte Synodaler Weg, der sich genau mit der Frage beschäftigte, wie Frauen in der katholischen Kirche gleichberechtigt werden können. So wie auch Monika Grütters. Die CDU-Politikerin war einst Staatsministerin für Kultur unter Bundeskanzlerin Angela Merkel, sitzt im Zentralkomitee der deutschen Katholiken und wird auch als mögliche nächste Bundespräsidentin gehandelt. Grütters findet:
5: Meine feste Überzeugung ist, an dieser Frage, an der Frauenfrage, wird sich die Zukunftsfähigkeit der deutschen katholischen Kirche entscheiden.
3: Dabei gehe es nicht darum, wie viel Geduld Frauen noch aufbringen könnten, sondern wie lange es sich die Kirche noch erlauben könne, darauf zu warten. Vor wenigen Jahren hatte die 71-jährige Ordensfrau Philippa Rath gesagt, sie werde die Weihe von Frauen noch erleben. Heute ist sie da deutlich weniger optimistisch, denn es fehle eine klare Aussage von Papst Leo XIV. Und das habe Folgen für die Bischöfe in Deutschland.
4: Gestern hat mir ein hochrangiger deutscher Bischof gesagt, Im Moment ist mit der Frauenfrage kein Staat zu machen. In Rom und im Vatikan, alle Bischöfe der mittleren Generation möchten gerne noch vorankommen. Die Jüngeren stehen da in den Startlöchern und da fällt im Moment die Frauenfrage hinten runter.
3: Monika Krutters sieht aus ihrer Erfahrung in der Politik aber noch andere Gründe, wieso manche Männer sich schwer damit tun, Macht zu teilen.
5: Manche Männer haben auch Respekt oder, ich will nicht sagen Angst, aber Sorge davor, dass die Frauen ihre Domänen auch entern.
3: Doch die Männer in der katholischen Kirche werden dem Thema beim Katholikentag nicht ausweichen können, wenn sie am Samstag über den Fortgang des angestoßenen Reformprozesses in Deutschland diskutieren. Das gilt auch für den weltkirchlichen Reformprozess zuständigen Kurienkardinal Mario Kreck, der aus Rom nach Würzburg kommt. Philippa Rath jedenfalls will weiterkämpfen, gemeinsam mit vielen Frauen in der katholischen Kirche.
0: Gleichberechtigung für Frauen. Die katholische Kirche tut sich damit nach wie vor schwer, wie Christian Wölfel berichtet hat. Die israelische Luftwaffe hat ein weiteres Mal den Südlibanon angegriffen. Ziel waren laut Angaben der Armee Stützpunkte der Hisbollah-Miliz. Begründung: Diese halte sich nicht an die von den USA vermittelte Waffenruhe. Die gilt seit einem Monat offiziell, war von Anfang an brüchig, gestern erst aber nochmal verlängert worden. Über die Entwicklung vor Ort und wie es den Menschen dort geht, berichtet Moritz Behrendt.
6: Die Waffenruhe wurde verlängert, die Waffenruhe scheint weiterhin nicht zu halten. Kurz nachdem in Washington die Einigung zwischen den Unterhändlern der libanesischen und der israelischen Regierung verkündet wurde, meldete die libanesische Nachrichtenagentur einen israelischen Angriff im Süden des Landes. Ein Zentrum des Zivilschutzes sei getroffen worden. Es habe 6 Tote gegeben, unter ihnen 3 Sanitäter. Das ist keine Waffenruhe, das ist Betrug, sagt Sarah, eine junge Frau, die aus dem Süden nach Beirut geflohen ist. Sie kommt aus der Nähe von Nabatir. Dort gebe es weiterhin täglichen Beschuss mit Toten und Verletzten. In Beirut hoffen die Menschen, dass sie wenigstens hier in der Hauptstadt sicher sind. Aber das ständige Surren der über der Stadt kreisenden israelischen Drohnen macht ihnen die Machtverhältnisse deutlich. Dies habe sich auch bei den Verhandlungen in Washington gezeigt, sagt ein Mann namens Khalil Khalil. Auch er ist aus dem Süden geflohen, sucht momentan in Beirut nach Arbeit. Unsere Regierung ist schwach dorthin gegangen und hat unsere Druckmittel aufgegeben. Jetzt stellt Israel die Bedingungen. Die zentrale Forderung der Israelis? Eine konsequente Entwaffnung und Entmachtung der pro-iranischen Hisbollah. Die Libanesen wiederum verlangen zunächst einen Rückzug der israelischen Armee aus ihrem Land. Es ist eine Art Teufelskreis, sagt der Anwalt und politische Aktivist Fuad Dibbes. Niemand sei bereit, den ersten Schritt zu tun. Es ist unwahrscheinlich, dass die Menschen im Süden bereit sind, ihre Waffen niederzulegen, solange israelische Soldaten im Libanon sind und Israel seine Angriffe fortsetzt. Im Libanon herrscht Skepsis vor, dass Verhandlungen in Washington und Absprachen mit Israel zu mehr Frieden führen. Präsident Joseph Aoun und die aktuelle Regierung wollen Gesprächen dennoch eine Chance geben. Ali Hamdan ist der wichtigste Berater des mächtigen Parlamentspräsidenten Nabi Berri. Dessen schiitische Amal-Partei steht der Hisbollah nahe. Die lehnt Verhandlungen mit Israel ab. Hamdan äußert sich öffentlich diplomatischer. Aus Respekt vor dem libanesischen Präsidenten, wie er sagt. Aber er hat auch eine klare Forderung.
7: Definitely, we would like to see.
6: Auf jeden Fall wünschen wir uns, dass der Vermittler, also die USA, Druck auf Israel ausübt, sich zu einer echten Waffenruhe zu bekennen, sodass die Verhandlungen fortgeführt werden, während die Waffen ruhen und nicht unter Beschuss. Dass auch die Hisbollah weiterhin Ziele in Israel angreift und gegen israelische Soldaten im Libanon kämpft, bezeichnet Hamdan als Reaktion auf das andauernde israelische Bombardement. Es gibt im Libanon aber auch scharfe Kritik an der pro-iranischen Miliz. Johnny Abi Haidar, ein Krankenhausmanager im Ruhestand, behauptet, die große Mehrheit der Libanesen, sogar ein großer Teil der Schiiten, ist nicht für die Hisbollah. Sie wollen den Staat und die Armee stärken. Wer für den Iran ist, der soll doch dorthin gehen. Was die Mehrheit der Libanesen will, ist schwer zu belegen. Meinungen im Land gehen weit auseinander, Umfragen sind notorisch unzuverlässig. Die Hoffnung auf mehr Sicherheit und Stabilität ist in jedem Fall weit verbreitet.
0: Gespräche ja, Kriegsende bisher nein. Über die aktuelle Entwicklung im Nahen Osten hat Moritz Behrendt berichtet. Gleich 18.15 Uhr.
8: 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Kompakt mit Inka Kübel. Stuttgart spielt nächste Saison in der Champions League. Mit einem 2:2 bei Eintracht Frankfurt verteidigten die Schwaben am letzten Spieltag der Fußball-Bundesliga den 4. Tabellenplatz. Heidenheim steigt nach einem 0:2 gegen Mainz nach 3 Jahren wieder in die 2. Liga ab. Zweiter Absteiger ist St. Pauli nach einer 1:3 Niederlage gegen Wolfsburg. Die weiteren Ergebnisse: Meister FC Bayern München, Köln 5:1, Union Berlin, Augsburg 4:0, Freiburg, Leipzig 4:1, Mönchengladbach, Hoffenheim 4:0, Bremen, Dortmund 0:2 und Leverkusen, HSV 1:1. Toter Wal vor Dänemark ist gestrandetes Tier aus der Ostsee. An dem Kadaver sei der Tracker gefunden worden, den man an dem Wal vor der Ostseeinsel Pöhl angebracht habe. Das halte das Umweltministerium von Mecklenburg-Vorpommern mit. Damit ist jetzt sicher, dass die aufwendige Rettungsaktion für den Buckelwal letztlich vergeblich war. Die Aktion war unter Tierschützern und Meeresbiologen von vornherein umstritten. Ex-Minister fordert britischen Premier offiziell heraus. Der jüngst als Gesundheitsminister zurückgetretene Labour-Politiker Wes Streeting bestätigte in London, dass er als Kandidat für den Parteivorsitz gegen Amtsinhaber Starmer kandidieren will. Der 43-Jährige bezeichnete dabei den Brexit als katastrophalen Fehler. Die Zukunft Großbritanniens liege eines Tages wieder in der Europäischen Union, so Streeting. Innenminister warnen vor AfD-Regierung in Sachsen-Anhalt. Der Thüringer Ressortchef Mayer von der SPD betonte, die Länder müssten sich für den Fall des Falls wappnen. Ähnlich äußerte sich sein hessischer Amtskollege Poseck von der CDU. Beide Innenminister warnten davor, dass etwa geheime Informationen an autoritäre Staaten wie Russland gelangen könnten, sollte die AfD in Sachsen-Anhalt an die Regierung kommen. Dort wird am 6. September gewählt und Umfragen zufolge liegt die AfD weit vorn. Soweit die Kurznachrichten.
9: Plastik ist aus unserem Alltag nicht mehr wegzudenken. Gleichzeitig wird Plastik immer mehr zum Problem für Umwelt und Gesundheit, weil es praktisch nicht verrottet, vor allem aber, weil sich winzige Plastikpartikel mittlerweile überall befinden, das sogenannte Mikroplastik, im Meer, in den Bergen, im menschlichen Körper. Die Hamburger Firma Traceless, auf Deutsch so viel wie spurlos, arbeitet deshalb mit Hochdruck an einer Alternative, einem Material aus Pflanzenresten. Unsere Reporterin Karin Münster hat sich das angeschaut.
10: Das Material vom Hamburger Unternehmen Traceless ist eine Art Granulat. Kleine glänzende Körner in Orange und Schwarz. Was auf den ersten Blick unscheinbar wirkt, ist für die Erfinderin Anne Lamp eine Lösung gegen Plastikverschmutzung. Denn dieses Granulat ist ein Plastikersatz. Das Besondere, es ist rein pflanzlich.
11: Es ist quasi nur aufgebaut aus den natürlichen Strukturen, die die Natur produziert. Wir nutzen, um das herzustellen, Reste der Agrarproduktion. Und wandeln diese um in unsere Produkte, Granulate, die eben sich plastikähnlich verhalten, aber komplett plastikfrei sind.
10: Die Produktionshalle ist im Hamburger Stadtteil Harburg. Hier wird die Plastikalternative hergestellt. Die Anlage hat das Unternehmen selbst konstruiert, denn vergleichbare Produktionen gibt es bisher nicht in Deutschland. Der genaue Herstellungsprozess ist ein streng gehütetes Betriebsgeheimnis. Was aber bekannt ist, aus Getreideresten entsteht Basismaterial und später das schwarz- und orangefarbene Granulat. Das wird dann weiterverarbeitet, zum Beispiel zu Einwegbesteck.
11: Das Besondere an diesen Produkten ist, wenn sie in die Umwelt gelangen, dann bauen sie sich dort ab, ohne eine Spur zu hinterlassen, wie eben auch eine Orangenschale zum Beispiel.
10: In einer Kompostkiste überprüft das Unternehmen den Prozess. Neben einem Einwegbecher mit Plastikbeschichtung liegt ein Becher aus dem natürlichen Plastikersatz von Traceless. Der Plastikbecher sieht noch fast aus wie neu, der Traceless-Becher hingegen gammelt bereits. Laut Anne Lamp zersetzt sich das Material innerhalb weniger Wochen.
11: Das bedeutet aber auf der anderen Seite auch, dass es natürlich Grenzen gibt für den Einsatz dieses Materials. Und die liegen im dauerhaften Kontakt mit Wasser. Also die Ketchupflasche, das ist jetzt nicht der perfekte Use Case für dieses Material, weil dann eben die Interaktion mit Wasser irgendwann zu einem Abbau führen würde.
10: Bisherige Einsatzgebiete, Besteck, Beschichtungen und Versandtaschen. Die Idee für Traceless hatte Anne Lamp bereits an der Uni während ihrer Promotion. Seit 2020 wächst das einstige Startup. Inzwischen beschäftigt Traceless etwa 100 Mitarbeitende. Traceless, der Name ist Programm. Es ist ein englisches Wort und bedeutet so viel wie spurlos. Jetzt will das Unternehmen im großen Stil produzieren.
12: Wir haben ja eine Anlage in Betrieb genommen, die 3000 Tonnen Kunststoff im Jahr ersetzen kann mit Traces-Material. In der Theorie werden wir täglich hier 10 Tonnen Material vom Hof fahren.
10: Experten wie Dr. Michael Braungart vom Hamburger Umweltinstitut sehen in natürlichen Plastikalternativen großes Potenzial. Denn herkömmliches Plastik aus fossilen Stoffen zersetzt sich sehr langsam und hinterlässt Mikroplastik.
13: Mikroplastik reichert sich an im Körper. Es wandert durch den Körper und verursacht Entzündungen. Die Zellen verkalken, die Zellen sterben ab und es wandert weiter. Die Gehalte, die wir im Körper haben, führen bei vielen Tieren zu Verhaltensänderungen.
10: Klar ist aber auch, ein einzelnes Produkt aus natürlichen Alternativen wird das globale Plastikproblem nicht lösen.
13: Der Gesetzgeber muss handeln. Er muss tatsächlich alles Plastik, was sich nicht biologisch abbaut und was verwendet wird in die Umwelt geht, so fordern, dass es und festlegen, dass es biologisch abbaubar ist.
10: Bei Traceless forschen sie schon jetzt an weiteren Produkten. Ihr Ziel? Eine Welt ganz ohne Plastik.
0: Karin Münster über die Hamburger Firma Traceless, die es sich zur Aufgabe gemacht hat, eine pflanzliche Alternative zum Plastik zu finden. Schon wieder ein Toter. In der westfranzösischen Stadt Nantes wurde ein 15-Jähriger erschossen. Vorgestern Abend war das. Zwei weitere Jugendliche wurden schwer verletzt. Ein Mord mehr in einer ganzen Reihe ähnlicher Straftaten, die sich in den vergangenen Monaten quer durch Frankreich ereignet haben. Behörden und Medien sprechen von einem regelrechten Drogenkrieg, auch wenn er noch nicht die Ausmaße angenommen hat, die man vor einigen Jahren zum Beispiel in den Niederlanden beobachten konnte. Das Innenministerium nimmt die Sache dennoch ernst und verspricht, man werde alles tun, um der Sache Herr zu werden. Leicht dürfte das allerdings nicht werden. Aus Frankreich, Katrin Erdmann.
14: Es müssen dramatische Szenen gewesen sein, die sich in dem nördlichen Vorort von Nantes abgespielt haben. Aus dem Nichts heraus sollen zwei vermummte Personen das Feuer auf eine Gruppe Jugendlicher eröffnet haben. Ein 15-Jähriger wird noch in der Eingangshalle eines Hochhauses erschossen, zwei weitere Jugendliche schwer verletzt. Dabei sollen die Täter einen der Jungen bis in die 13. Etage verfolgt haben. Eine Anwohnerin wird erst später durch die Klagerufe einer Mutter auf das Drama aufmerksam. Sie hat einfach nicht aufgehört zu schreien. Man hat mein Baby getötet, man hat mir mein Kind genommen, mein Kind ist tot. Dann kamen der Vater, der Bruder, die ganze Familie. Das macht alles keinen Sinn, das sind Kinder. Er hatte doch noch sein ganzes Leben vor sich. Auch Joanna Roland, sozialistische Bürgermeisterin von Nantes, reagiert bestürzt auf das Geschehen und spricht den Angehörigen ihre Anteilnahme aus. Es gibt kaum Worte, um zu beschreiben, wie unerträglich eine solche Situation ist und dass sie jeden Bürger, jeden Politiker und natürlich auch mich als Bürgermeisterin aufwühlt. Wenngleich sie zunächst keine voreiligen Schlüsse ziehen will, sagt die Bürgermeisterin, es ist noch zu früh, um etwas Konkretes zu den Vorfällen zu sagen, aber es sieht aus wie eine Abrechnung in unserer Nachbarschaft, Drogenhandel. Wir wissen genau, wie sehr dieses Übel unser Land durchzieht. Das sieht auch Innenminister Laurent Nunez so, der extra nach Nantes gekommen ist. Das heißt aber nicht, und das ist mir wirklich wichtig zu betonen, dass der Getötete oder die Verwundeten zwangsläufig darin verwickelt waren. Die Gegend allerdings sei bekannt als Drogenumschlagplatz, an dem es bereits in der Vergangenheit Festnahmen gegeben habe. Anders als früher, als sich der Drogenkrieg vor allem in Paris und Marseille abspielte, sind in den letzten Jahren immer häufiger kleine und mittlere Städte Spielorte von zum Teil tödlichen Auseinandersetzungen geworden. Das hängt auch mit der Kokainschwemme zusammen. Dieses Ereignis zeigt einmal mehr der Regierung und auch mir als Innenminister, dass wir den Kampf gegen den Drogenhandel unvermindert fortsetzen müssen, der viel Unglück mit sich bringt. Das haben wir hier in Nantes gesehen, aber auch in Nizza vor einigen Tagen, wo bei einer Auseinandersetzung der Drogenmafia zwei Menschen ums Leben gekommen sind. Der Innenminister unterstreicht seine Entschlossenheit, die Polizei um 700 Mitarbeiter aufzustocken. 300 davon sollen sich künftig ausschließlich um die organisierte Kriminalität kümmern. Parallel dazu sollen Gesetze verschärft werden. Wie genau, will Nunez kommenden Montag präsentieren. Für Jeanne, eine Anwohnerin aus dem betroffenen Viertel in Nantes, sind die Ankündigungen des Ministers nichts mehr als schöne Worte. Niemand interessiert sich für uns. Alle sind jetzt hier, machen Fotos, der Minister. Großartig. Die Journalisten stellen uns Fragen. Aber in 5-6 Stunden werden sie uns schon wieder vergessen haben. Sie selbst habe inzwischen jedes Mal Angst, wenn ihr Sohn vor die Tür gehe, ob er abends auch heimkomme. Jeanne meint aber auch, ein sicheres Frankreich zu schaffen, gehe alle an. Ich denke, das ist eine fundamentale Frage. Es ist eine Verantwortung der französischen Gesellschaft. Wir alle sind dafür verantwortlich, was hier passiert. Und damit spricht die Bewohnerin ausdrücklich auch die Drogenkonsumenten an. Auch sie seien für den Anstieg der Gewalt im Land verantwortlich.
0: Katrin Erdmann war das über ein weiteres Opfer im Drogenkrieg, der zurzeit in Nantes in der östlichen Bretagne tobt.
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0: Tag der Entscheidung beim ESC. Nicht mal mehr 3 Stunden, dann ist es soweit. 25 Länder haben sich qualifiziert für den Musikwettbewerb und kämpfen heute um den Sieg beim 70. Eurovision Song Contest. Während Fans aus ganz Europa zum Feiern nach Wien kommen, kristallisieren sich kurz vor dem Finale immer mehr die Favoriten heraus. Von Techno-Drama aus Finnland bis zu durchgedrehten Spaßklängen aus Griechenland, die Bandbreite ist riesig. Wer welche Chancen hat, dazu Maspel Movsisyan aus Wien.

0: Der Grieche Achilles verwandelt mit seinem Song Ferto die ESC-Bühne zu einer Party-Arena. TikTok-Beats treffen hier auf ganz traditionelle griechische Klänge. Der Song klingt erstmal nach Spaß, hat aber eine tiefere Message. Eine Aufforderung, sich dem Leben zu stellen. Künstler Achilles verarbeitet mit dem Song seine eigene Kindheit in Armut und persönlichen Krisen und verspricht darin seiner Mutter, dass es ihr an nichts im Leben fehlen wird. Die Show? Völlig verrückt. Tigerprint, griechische Statuen, die zum Leben erwachen und Achilles auf einem Scooter. Es ist schrill, es ist laut, also ESC pur. Bei den Fans kommt das alles super an, wie zum Beispiel bei Smirka aus Slowenien.
1: It's great, of course, because
2: ich liebe seine Persönlichkeit und die Energie, die er auf die Bühne bringt.
1: I'm addicted.
0: Der Superstar dieses Jahr. Delta Goodrem ist ein echter Weltstar, die mit Eclipse eine Powerballade hinlegt, die etwas an Celine Dion erinnert. Australien darf seit 2015 als Gast beim Eurovision Song Contest mitmachen und hat seitdem immer wieder ziemlich gut abgeschnitten. 5-mal in die Top 10, 2016 sogar Platz 2. Auf dem 2. Platz landet Delta Goodrem dieses Jahr laut Buchmachern übrigens auch. Eine kräftige Stimme, perfekt inszeniert mit einer Hebeplattform, die aus einem Flügel herausfährt, auf der sogar schon Beyoncé stand. Fans in Wien hat Delta Goodrem schon mal aus der ganzen Welt.
3: Was absolutely blown away. I thought she's just so amazing. She's, her voice is perfection.
2: Sie hat mich komplett umgehauen. Sie ist einfach atemberaubend, hat eine unglaubliche Stimme. Sie ist so talentiert. Der Song berührt mich einfach. Ich habe sogar während des Auftritts geweint. Sie verdient den Sieg.
3: It's a very deserving winner.

0: Liken Haten, auf Deutsch Flammenwerfer, heißt der Song der Finnen Linda Lampenius und Peter Parkonen. 20 Jahre nach dem Sieg von Lordi will Finnland die Trophäe wieder nach Hause holen. Eine Techno-Ballade mit einer wilden Geigenshow. Die Geige darf die Musikerin übrigens live spielen, was ganz Neues beim Song Contest. Instrumente werden in der Regel nie live gespielt. Die Buchmacher sagen mit aktuell über 40%, das wird der Gewinner dieses Jahr. Und so denken auch die meisten Fans hier in Wien.
1: Ja, persönlich finde ich schon Finnland am besten, tatsächlich.
2: I feel like everybody is saying Finland.
3: Ich glaube, es wird Finnland.
0: Um 21 Uhr geht's los, dann startet der 70. Song Contest live aus Wien. Die deutsche Kandidatin Sarah Engels steht aktuell eher weit hinten bei den Wetten. Aber sie hat viele Fans hier in Wien vor Ort und in den sozialen Netzwerken. Und wenn wir eins aus den letzten ESC-Jahren gelernt haben, dann ist es, dass die Buchmacher sich auch gerne mal irren können.
4: Masbet Movsisyan hat aus Wien berichtet. Um 9 geht es also los, das ESC-Finale. Und wir schalten dann für ein Live-Gespräch zu unserem Wien-Korrespondenten.

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1: Um 18.30 Uhr mit Kevin Bieler. Der FC St. Pauli steigt in die zweite Fußball-Bundesliga ab. Am letzten Erstligaspieltag verloren die Hamburger gegen den VfL Wolfsburg mit 1:3. Die Wolfsburger bleiben damit auf Platz 16 und spielen in der Relegation um den Klassenerhalt. Abgestiegen ist auch Heidenheim nach einem 0:2 gegen Mainz. Der Hamburger SV hat in Leverkusen 1:1 gespielt. Werder Bremen verlor gegen Dortmund mit 0:2. Neben Bayern München, Dortmund und Leipzig hat sich Stuttgart für die Champions League qualifiziert nach einem 2:2 in Frankfurt. Hoffenheim und Leverkusen spielen in der kommenden Saison in der Europa League. Bei dem toten Wal vor der dänischen Insel Anholt handelt es sich um den zuvor in der Ostsee gestrandeten Buckelwal. Das Umweltministerium in Mecklenburg-Vorpommern und die dänische Umweltbehörde teilten mit, an dem Tier sei ein zuvor angebrachter Tracker gefunden worden. Aus der NDR-Nachrichtenredaktion Volker Damm.
2: Urlauber hatten den toten Wal am Donnerstag vor der dänischen Insel Anholt entdeckt. In der Mitteilung heißt es jetzt: Experten der dänischen Umweltbehörde hätten zweifelsfrei festgestellt, dass es sich bei dem Tier um den Buckelwal handelt, der immer wieder in Schleswig-Holstein und Mecklenburg-Vorpommern gestrandet war und festgelegen hatte. Letzte Sicherheit brachte demnach der Fund eines Trackers, der am Tier befestigt worden war. Der Buckelwal war nach mehreren Wochen von einer privaten Initiative Richtung Nordsee geschleppt und dort ausgesetzt worden. Experten hatten darauf hingewiesen, dass die Überlebenschancen für das Tier gering seien.
1: Das Deutsche Institut für Wirtschaftsforschung fordert die Bundesregierung auf, Subventionen abzubauen. Sparpotenzial gäbe es zum Beispiel bei der Pendlerpauschale, beim Dieselprivileg und beim Dienstwagenprivileg, sagte DIW-Präsident Fratscher der Welt am Sonntag. Aus der Nachrichtenredaktion Thomas Bertsch.
3: Die Rente müsse reformiert und Vermögen stärker besteuert werden, so Fratscher. Wichtig sei ein Reformgesamtpaket, bei dem jeder einen Beitrag leiste. Der Bund der Steuerzahler fordert ebenfalls, Subventionen und Steuervergünstigungen zu kürzen, und zwar um 10%. Vereinspräsident Holznagel sagte der Mediengruppe Bayern, die von Unionsfraktionschef Spahn vorgeschlagene Abschmelzung von 5% reiche nicht aus.
1: In Lettland soll nach dem Rücktritt von Ministerpräsidentin Zilina der konservative Oppositionspolitiker Kulbergs neuer Regierungschef werden. Das Parlament muss dem Vorschlag des Präsidenten noch zustimmen. Kulbergs gehört dem größten Oppositionsblock im lettischen Parlament an, dem Bündnis Vereinigte Liste. Ministerpräsidentin Zilina hatte am Donnerstag ihren Rücktritt erklärt. Vorausgegangen war ein Streit über die Sicherheit Lettlands. Hintergrund sind Vorfälle mit ukrainischen Drohnen. Vor anderthalb Wochen waren zwei Drohnen in Lettland abgestürzt. Eine traf ein Öllager im Osten des Landes. Opfer gab es nicht. In der Demokratischen Republik Kongo steigt die Zahl der Ebola-Toten. Laut Gesundheitsministerium starben im Nordosten des Landes bisher 80 Menschen. Zudem gäbe es fast 250 registrierte Ebola-Verdachtsfälle. In einigen Fällen handelt es sich um eine seltene Ebola-Variante. Aus Nairobi, Karin Bensch.
4: Laut der Weltgesundheitsorganisation gibt es für diese Variante derzeit keinen zugelassenen Impfstoff. Der Ausbruch ist auch deshalb gefährlich, weil Teile der betroffenen Region Ituri sehr abgeschieden und deshalb schwer erreichbar sind. Der letzte Ebola-Ausbruch in der Demokratischen Republik Kongo endete vor knapp einem halben Jahr. Er konnte innerhalb von 3 Monaten eingedämmt werden. Die Weltgesundheitsorganisation unterstützt die örtlichen Gesundheitsbehörden mit medizinischen Hilfsgütern und Schutzausrüstungen. Die Zahl der Infizierten und Toten könnte noch steigen. Auch im Nachbarland Uganda gibt es einen ersten Fall.
1: Das Wetter in Norddeutschland, nachts locker bewölkt, vereinzelt Schauer, Tiefstwerte 8 bis 1 Grad. Morgen ein Wechsel aus Sonne und Wolken, in Westniedersachsen häufiger Schauer, maximal 13 bis 18 Grad. Am Montag im Westen Schauer und Gewitter, im Osten freundlicher bei 14 bis 20 Grad, am Dienstag wechselhaft 15 bis 20 Grad. Das waren die Nachrichten.
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1: A1 Fehmarn Richtung Lübeck, zwischen Parnsdorf und Seretz 4 Kilometer stockender Verkehr. Und die A39 Salzgitter Richtung Braunschweig ist zwischen Bad Eckenstedt und Westerlinde gesperrt. Sonst wünschen wir, wo es geht, eine gute und sichere Fahrt.

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1: Mit Lukas Staus. Und natürlich werden wir auf den letzten Spieltag der Fußball-Bundesliga in dieser Saison schauen, der vor gut einer Stunde zu Ende gegangen ist. Und da gehen erstmal sportliche Grüße und eine Gratulation raus an den neuen und den alten Meister der FC Bayern München. Heute durften die Münchner die Meisterschale im eigenen Stadion hochhalten.
2: Da holt sich Leon Goretzka herunter und beide haben sie jetzt die Schale in der Hand, aber noch ist sie nicht hochgehoben worden und er überlässt sie Leon Goretzka, der nach 8 Jahren Servus sagt und jetzt streckt er die Schale in die Höhe. Einmal, zweimal, dreimal, viermal, sie hüpfen im Takt, es gibt ein Feuerwerk. Rote und weiße Konfetti-Schnipsel auf der Gegengerade sprühen die pyrotechnischen Funken nach oben. Die Kinder schütteln neben dem roten Teppich die Fahnen. Und jetzt hat auch Manuel Neuer die Schale in der Hand, übergibt sie an Konrad Leimer. Jeder darf mal deutscher Meister, so heißt er, FC Bayern München zum 35. Mal.
1: Mike Küster war das, der mit dabei war, der diese Momente des Jubels eingefangen hat. Und natürlich gab es aber noch ein Spiel davor. Und das war ein 5:1-Sieg gegen Köln. Es war das letzte Spiel der Saison bei den Bayern, zumindest in der Liga. Am kommenden Wochenende steht natürlich noch das Pokalfinale gegen Stuttgart an. Und nach dem Spiel durften sie eben nicht nur die Schale bejubeln, sondern auch noch einen neuen Rekord. Taufik Halil.
3: Der FC Bayern München dominiert auch sein letztes Saisonspiel und gewinnt mit 5:1 gegen den ersten FC Köln, der sich zwar bemüht, aber überhaupt keine Chancen hat. Die Münchner von Anfang an zielgerichtet in Richtung, wir lassen uns die Meisterparty nicht kaputt machen. Harry Kane gleich mal in der 10. und 13. Minute mit 2 Toren. Dann Said El Mala verkürzt für Köln, zwischenzeitlich kurz bevor Tom Bischoff zum 3:1 Pausenstand trifft. Harry Kane erneut 3. Treffer heute und Nicolas Jackson dann nochmal kurz vor dem Ende zum 5:1. Die Bayern kommen damit auf 122 Saisontore. So viel hat noch nie eine Mannschaft in einer der 5 europäischen Top-Ligen geschossen.
1: Das ist natürlich ein brutaler Wert, aber Jubel und Trauer liegen bei so einem letzten Spieltag natürlich sehr, sehr nahe beieinander. Und deswegen wollen wir uns von Hendrik Lückhoff mal anhören, was beim entscheidenden Spiel um den Abstieg los war, nämlich bei der 1:3 Niederlage von St. Pauli gegen Wolfsburg.
4: Die Spieler des FC St. Pauli liegen am Boden, denn der Kiez-Club steigt ab in die 2. Fußball-Bundesliga. Auf der anderen Seite feiern die Fans des VfL Wolfsburg. Ihr Club geht in die Relegation, denn die Wolfsburger haben dieses Abstiegsendspiel mit 3:1 gewonnen. In der ersten Hälfte kurz vor der Pause das 1:0 von Kulierakis. Im zweiten Durchgang dann der Ausgleich vom eingewechselten Cisse, aber nur wenige Minuten später das Eigentor von Vasil, dem Torhüter der St. Paulianer, in der 64. Minute. Danach hatte dann Eriksen für Wolfsburg die Chance auf die Vorentscheidung, verschoss aber einen Handelfmeter. Aber nur wenige Minuten danach sorgte dann Pečinović für das 3:1 für Wolfsburg. Und dabei blieb es am Ende ein verdientes Ergebnis. Wolfsburg war die bessere Mannschaft, hatte mehr Chancen und spielt deswegen jetzt in der Relegation. St. Pauli steigt ab in die 2. Fußball-Bundesliga.
1: Ja, und in dieser Relegation, da ist noch nicht ganz klar, gegen wen Wolfsburg dann spielen muss. Paderborn, Elversberg oder Hannover, diese 3 Mannschaften kämpfen noch um den 2. und den 3. Platz, also den direkten Aufstieg morgen und den eventuellen Weg über die Relegation. Alle punktgleich in der 2. Liga und wie gesagt, entscheidet sich dann morgen. Auch abgestiegen ist neben St. Pauli Heidenheim. Heidenheim hatte in den letzten Wochen einen wahnsinnigen Run hingelegt, aber es sollte am Ende nicht reichen. 0:2 zu Hause gegen Mainz war dann doch zu viel, aber Frank Schmidt hat sich dann nochmal bei allen herzlichst bedankt.
5: Wir können uns alle zusammen, und das Kompliment möchte ich jetzt jedem Einzelnen geben, der nicht auf dem Platz steht, was einbilden. Nämlich so aus der Bundesliga rauszugehen, ich ziehe für jeden einen einzelnen Hut.
1: Riesengroßer Beifall in Heidenheim, auch wenn es natürlich trotzdem sehr, sehr hart war. Niklas Dorr, Spieler von Heidenheim, hat nach dem Spiel das gesagt.
6: Das tut weh, ist sehr, sehr enttäuschend, vor allem, weil wir uns natürlich was vorgenommen haben, weil wir eigentlich eine gute Ausgangssituation hatten. Natürlich wussten wir, dass wir das eigene Spiel erstmal gewinnen müssen, bevor wir auf andere Plätze schauen. Dann so ein Spiel zu starten, relativ früh schon mit 1:0 Rückstand zu geraten, tut natürlich extrem weh, weil du diese Euphorie einfach mitnehmen wolltest. Der Gegner hat es dann ein bisschen gekillt und am Ende des Tages kommt dann ja leider der Abstieg dabei rum.
1: Und dann gab es ja noch ein paar Ergebnisse, die wichtig waren fürs internationale Geschäft. Unter anderem das in Frankfurt. Stuttgart hat ein 2:2 in Frankfurt gereicht, um sich den Champions League Platz 4 zu sichern in der Tabelle, weil parallel Hoffenheim mit 0-4 in Gladbach verloren hat und Leverkusen nur 1-1 gegen Hamburg gespielt hat. Das heißt, Hoffenheim und Leverkusen spielen in der Europa League. Und der 7. Platz, der aktuell für die Conference League reicht, geht an Freiburg nach einem 4-1 gegen Leipzig. Außerdem, Augsburg hat bei Union Berlin mit 0-4 verloren und Bremen unterliegt Dortmund mit 0-2.
7: Mikrofon ist Gabi Gerlach. Ob im Van, Caravan oder Zelt, die Deutschen lieben das Campen und das jedes Jahr ein bisschen mehr. Im vergangenen Jahr haben die Campingplatzbetreiber 44,7 Millionen Übernachtungen gemeldet. Das waren laut Statistischem Bundesamt ein Viertel mehr als vor Corona 2019. Natürlich darf beim Campen die richtige Ausstattung nicht fehlen. Und was da in diesem Jahr beliebt ist, welche Neuheiten gefragt sind und welche Klassiker immer gehen, das berichtet Katharina Bruns.
8: Motor aus, Stuhl raus, Grill an und einfach mal durchatmen. Der Urlaub kann beginnen und die eigenen vier Wände kommen gleich mit. Ob als Zelt, Campervan oder Wohnwagen.
9: Wir merken auf jeden Fall, dass Camping immer beliebter wird als Urlaubsform,
8: sagt Sarah Becker. Sie ist Geschäftsführerin eines großen Fachhandelbetriebs für mobiles Reisen bei Kassel. Ihre Kunden schätzten besonders die Freiheit und Flexibilität am Camping.
9: Teilweise kann man am Tag des Urlaubsbeginns noch umentscheiden, weil das Wetter vielleicht im Süden doch schlechter ist als im Norden. Und dann fahre ich in die andere Richtung auf die Autobahn.
8: So Becker. In ihrem Betrieb werden nicht nur Wohnmobile und Anhänger verkauft, sondern auch vermietet. Und das rät sie gerade Anfängern.
9: Auf jeden Fall erstmal ein Fahrzeug zu mieten, um auszuprobieren, was die richtige Größe ist.
8: Wer selbst ausbauen will, sollte die Kosten im Blick halten. Denn ohne das nötige Know-how können die gerne mal höher ausfallen, sagt der Camping-Experte beim ADAC Dominik Markert. Und
10: wer einen selbst ausgebauten Kastenwagen kaufen möchte, sollte auf jeden Fall genauer hinschauen, wie das Ganze verbaut ist.
8: In diesem Jahr sieht Markert besonders drei Trends im Campingbereich.
10: Zum einen, wenn man sich die Fahrzeuge anschaut, gibt es deutlich mehr bezahlbare Einsteiger-Vans. Zum zweiten hin ist aber die Nachfrage nach Luxus- oder Allradfahrzeugen nach wie vor auf einem sehr hohen Niveau. Und das dritte bezieht sich auf die Ausstattung. Da ist ganz klar erkennbar, dass der Leichtbau präferiert wird. Sieht man, dass es mittlerweile auch sogar aufblasbare Küchenmöbel gibt.
8: Der Trend zum Camping Light sei in allen Bereichen zu beobachten, ob Küche, Bett oder Zelt. Equipment zum Aufblasen ist einfach aufzubauen und spart Platz und Sprit. Denn je leichter die Ladung, desto weniger Verbrauch. Das gilt auch für E-Autos, deren Reichweite dadurch größer wird. Generell geht der Trend auch zu leichteren Anhängern. Die haben sogar noch einen weiteren Vorteil, besonders für die jüngere Zielgruppe, so Markert.
10: Dass man das Ganze mit einem Klasse-B-Führerschein fahren kann.
8: Friso Richter, der mit seinem 40 Jahre alten Wohnmobil Pamela für die ARD-Serie Camping Check durch Deutschland tourt, sieht bei seinen Stops auf Campingplätzen besonders zwei Trends.
11: Und gerade da geht es natürlich um Solar. Solar-Powerbanks, ich zum Beispiel habe auch beim Wohnmobil Pamela ein flexibles Solarpanel oben drauf geklebt. Das hat 100 Watt, das ist noch nicht mal so viel. Und hat dann innen drin eine Powerbank und braucht eigentlich keinen Strom. Das ist wirklich sehr, sehr praktisch.
8: Und Campingfan Richter sieht noch einen weiteren Trend, über den aber niemand so gern spricht. Das Klo.
11: Weg vom Chemieklo, das sowieso trocken. Trenntoilette ist ganz oft ein Thema. Es gibt aber auch Toiletten, wo einfach das Geschäft sozusagen verbrannt wird. Da bleibt nur noch Asche übrig. Oder es wird sauber in einzelne Päckchen gepackt, so wie Hundekotbeutel im Prinzip.
8: Der eigene Camper ist eben für viele wie ein zweites Zuhause. Das merkt auch Camperhändlerin Becker bei ihrer Kundschaft.
9: Es ist die kleine Wohnung auf Rädern. Es ist mein kleiner Kokon, mein Safe Space, mit dem ich unterwegs bin.
8: So sieht es auch Camper Friso Richter.
11: Und darum geht es eigentlich, dass man sich wirklich einfach bequem und zu Hause fühlt, obwohl man gar nicht zu Hause ist. Und man kann eigentlich auf dem Campingplatz auch perfekt mal so einen ganzen Tag im Stuhl sitzen.
8: Dafür braucht es dann natürlich auch einen bequemen Stuhl.
7: Camping wird bei den Deutschen immer beliebter. Was es da dieses Jahr für Trends gibt, das haben Sie von Katharina Bruns gehört.

0: 18.45 Uhr. 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Mit Inka Köbel. Heidenheim und St. Pauli steigen aus der Bundesliga ab. Heidenheim unterlag Mainz mit 0:2. St. Pauli verlor am letzten Spieltag das entscheidende Spiel gegen Wolfsburg mit 1:3. Wolfsburg schaffte es damit in die Relegation. Meister FC Bayern beendete die Saison souverän mit einem 5:1 gegen Köln. Die weiteren Ergebnisse: Union Berlin Augsburg 4:0, Freiburg Leipzig 4:1, Mönchengladbach Hoffenheim 4:0, Bremen Dortmund 0:2, Leverkusen HSV 1:1 und Frankfurt Stuttgart 2:2. Behörden melden Tod des gestrandeten Ostseewals. Bei dem verendeten Tier vor der dänischen Insel Anholt handelt es sich um den Buckelwal, der mehrmals in der Ostsee gestrandet war. Das bestätigten das Umweltministerium in Mecklenburg-Vorpommern und die dänische Umweltbehörde. Am Kadaver wurde demnach der zuvor angebrachte Tracker gefunden. Innenminister sehen Sicherheitsrisiko für den Fall einer AfD-Landesregierung. Thüringens Innenminister Mayer mahnte Vorkehrungen an und verwies gegenüber dem Handelsblatt auf Kontakte der AfD zu autoritären Staaten. Brandenburgs Innenminister Rittmann erklärte, wenn eine in Teilen rechtsextreme Partei Zugang zu sicherheitsrelevanten Informationen bekomme, dann gefährde das die Sicherheit aller. Bei der Landtagswahl in Sachsen-Anhalt im September könnte die AfD laut Umfragen eine absolute Mehrheit erhalten. Einige hundert Menschen protestieren in Wien. Vor der Finalshow des Eurovision Song Contest gingen die Demonstrierenden gegen die Teilnahme Israels auf die Straße. Das Motto der Kundgebung, zu der deutlich mehr Teilnehmer erwartet wurden, lautete »Keine Bühne für den Völkermord«. Das ESC-Finale startet um 21 Uhr. Für Deutschland geht Sarah Engels mit dem Song Fire als Startnummer 2 ins Rennen. Soweit die Kurznachrichten.
1: Die Höhenklinik der Deutschen Rentenversicherung im oberfränkischen Bischofsgrün soll im kommenden Jahr geschlossen werden. Die Patienten werden künftig in einem Neubau in Bayreuth versorgt. Der Erhalt in Bischofsgrün hat nicht geklappt. Jetzt geht es um die Nachnutzung. Die Höhenklinik soll keinesfalls leer stehen. Ideen gibt es viele, sogar die Bundeswehr hat sich den Standort wohl schon angesehen. Konkret ist aber noch wenig. Christina Kreuzer mit einem Zwischenstand.
2: Noch stehen Baukräne auf dem Gelände am östlichen Stadtrand von Bayreuth, direkt gegenüber der Therme. Doch schon jetzt lässt sich gut erahnen, wo künftig Patienten aus dem gesamten Bundesgebiet behandelt werden sollen.
3: Die neue Klinik wird vor allem in den Indikationen Psychosomatik und in der Orthopädie und in der Onkologie Angebote haben. Nach den neuesten Erkenntnissen und in einer sehr schönen Ausstattung.
2: So Sandra Nether von der Geschäftsführung der Deutschen Rentenversicherung Nordbayern. Die DAV baut im Bayreuther Stadtteil Solbitz, nicht weit von der Eremitage entfernt, eine komplett neue Reha-Klinik mit 240 Betten. Sie soll die beiden bisher bestehenden Häuser zusammenführen. Das Personal wird übernommen, so Vorstandsvorsitzender Stefan Doll.
4: Es ist die größte Investition, die die DAV Nordbayern die letzten Jahrzehnte gemacht hat. Also wir investieren hier tatsächlich in der Region Bayreuth für die Zukunft.
2: Heißt aber auch, die Klinik Herzog Höhe in Bayreuth und die Höhenklinik in Bischofsgrün schließen.
5: Das ist natürlich ein herber Schlag für den Ort, aber für die ganze Region. Es hängen ja Arbeitsplätze dran und es hängen natürlich auch Zahlungen an die Gemeinde, Kurtaxe zum Beispiel, die ganzen Patienten zahlen Kurbeiträge, was natürlich ein erheblicher Faktor bei uns in der Haushaltswirtschaft ist. Und es hängen natürlich auch viele Dienstleister dran,
2: sagt der Bischofsgrüner Bürgermeister Michael Schreier. Die Höhenklinik direkt an der B303 mitten im Fichtelgebirge ist seit den 1970er Jahren einer der größten Arbeitgeber der Region. Auch aus touristischer Sicht ist die Schließung für die Ochsenkopfregion ein herber Schlag, sagt der Leiter der Touristinfo, Willi Zapf.
6: Es kommen ja auch immer Besucher oder Gäste, die Höhenklinik-Patienten dann besuchen. Die gehen dann nicht essen, die fahren dann nicht Seilbahn, die fahren nicht Elbeincoaster. Ich sage mal so, 150 bis 200.000 Euro werden Bischofsgrün und der Region im Jahr verloren gehen, wenn die Höhenklinik geht.
2: Größte Sorge in Bischofsgrün ist jetzt ein drohender Leerstand. Die Gemeinde hat bereits viel versucht, die Politik eingeschaltet, Vorschläge für eine Nachnutzung des rund 19 Hektar großen Geländes inklusive Wald- und Grünfläche gemacht. sagt der Bürgermeister.
5: Also wir hatten zwischenzeitlich mal eine Begehung mit einem Investor, der großes Interesse an der Klinik hat.
2: Entschieden ist aber noch nichts. Bei der DAV nimmt man die Sorgen im Landkreis wahr, so Vorstandsvorsitzender Stefan Doll. Er sagt aber auch ganz klar.
4: Wir haben ja auch Interesse daran. Wir haben ja Interesse daran sozusagen, dass wir da Einnahmen generieren. Und von daher haben wir Interesse daran, dass es eben nicht zerfällt und leer steht, weil bekanntermaßen steigt dadurch nicht der Wert.
2: Fest steht, dass die Höhenklinik zum Lost Place wird. Das wollen alle verhindern. Noch ist aber völlig offen, wie es im Bischofsgrün weitergehen wird. Klar ist nur, 2028 soll die Rothmann-Klinik in Bayreuth ihren Betrieb aufnehmen.
1: Was wird aus der Höhenklinik in Bischofsgrün? Christina Kreuzer hat aus dem oberfränkischen Landkreis Bayreuth berichtet. Die Außenminister der stärksten Schwellenländer haben sich gerade in Indien getroffen, unter ihnen Brasilien, China, Russland, Südafrika, Iran. Ein großes Thema war der Iran-Krieg, aber ohne klare Linie. Die 11 BRICS-Mitglieder konnten sich nicht mal auf eine Abschlusserklärung einigen. Zu weit gehen die Haltungen zum Golfkrieg auseinander. Über ein Treffen der zweiten Reihe mit Herausforderungen ersten Ranges berichtet Lena Bodewein.
7: Zu verschieden sind die Haltungen im Krieg am Golf. Das musste auch der Staatssekretär des indischen Außenministeriums zugeben.
8: It is a fact that there were differing views among some members as regard the situation in.
7: Es ist unbestreitbar, dass es unter einigen Mitgliedern unterschiedliche Ansichten zur Lage im Mittleren Osten gibt.
8: National positions and shared a range of perspectives on this matter.
7: Die BRICS-Mitglieder, wie bereits erwähnt, teilten ihre jeweiligen nationalen Positionen und verschiedenen Perspektiven zu diesem Thema. Das war eine freundliche Umschreibung der bitteren Vorwürfe, die sich der Iran und die Vereinigten Arabischen Emirate, VAE, gemacht haben sollen. Beide gehören seit 2 Jahren zur BRICS-Gruppe einflussreicher Schwellenländer. Aber im Golfkrieg ist der Iran eine Konfliktpartei. Die VAE als enge Verbündete der USA sind vom Iran angegriffen worden.
8: Views articulated by them also included the need for an early resolution of the current crisis. The value of dialogue and diplomacy.
7: Zu den von Ihnen geäußerten Ansichten gehörten unter anderem die Notwendigkeit einer raschen Lösung der aktuellen Krise sowie der Wert von Dialog und Diplomatie. Diplomatie, die beispielsweise Irans Außenminister Abbas Araghchi von China erwartet. Er ermunterte das Land, aktiver bei den Friedensbemühungen im Nahen Osten mitzuwirken. Dabei verwies er auch darauf, dass China erfolgreich zwischen Iran und Saudi-Arabien vermittelt habe. Die beiden Länder waren jahrelang erbitterte Rivalen und haben 2023 wieder Beziehungen aufgenommen. Doch bei diesem BRICS-Treffen war Chinas Außenminister gar nicht dabei. Er weilte in Peking, wo die Präsidenten der beiden dominierenden Supermächte China und der USA aufeinandertrafen. Bei dieser Gleichzeitigkeit der weltpolitischen Begegnungen blieb für das BRICS-Treffen die zweite Reihe, die sich trotzdem Herausforderungen ersten Ranges stellen muss.
8: As you are all aware, the world today is navigating a period of unprecedented geopolitical and economic uncertainty.
7: Wie Sie alle wissen, steuert die Welt heute durch eine Periode nie dagewesener geopolitischer und wirtschaftlicher Unsicherheit. Der Staatssekretär des indischen Außenministeriums hat vielleicht nicht wirklich etwas Neues erzählt. Aber das Ausmaß der Unsicherheiten ist tatsächlich neu.
8: Ongoing conflicts, economic volatility.
7: Durch den Krieg am Golf und die Blockade der Straße von Hormus ist nicht nur der Ölhahn der Welt zugedreht worden. Die daraus resultierende Energiekrise bringt ökonomische Strukturen ins Wanken. Düngemittel können ebenfalls nicht ausgeliefert werden. Dadurch geraten Landwirtschaften weltweit in Notlagen. Die Folge? Womöglich eine Verstärkung ohnehin schon schockierender Nahrungsmittelknappheit in vielen Ländern einer Welt, die eigentlich reich genug ist.
8: Climate-related risks, advancement in technology and associated disruption.
7: Dazu kommen die Klimakrise, die all das verschärft, und der Aufstieg der künstlichen Intelligenz, die die Arbeitswelt auf den Kopf stellt.
8: Supply chain challenges and disruptions are reshaping the global landscape.
7: Herausforderungen an und Unterbrechungen von Lieferketten. All das formt die globale Landschaft auf nie dagewesene Weise um, meint Sudhakar Dalela. Darum sieht Gastgeber Indien, die BRICS-Allianz als so bedeutend an, also die Allianz der erfolgreichsten Schwellenländer auf dem Weg zum Industriestaat, wie Brasilien, Indien, Russland, China oder Südafrika. Sie repräsentieren die Hälfte der Weltbevölkerung und wollen als weltpolitischer Akteur ein Gegengewicht zu den etablierten westlichen Allianzen sein.
1: Allerdings ist das Ministertreffen der BRICS-Staaten in Neu-Delhi ohne gemeinsame Abschlusserklärung zu Ende gegangen. Lena Bodewein berichtete. Die 70. Ausgabe des ESC-Finales steht kurz bevor. Um 21 Uhr geht's in Wien los. Vor dem Event stand mal wieder die Politik im Scheinwerferlicht. Spanien, Irland, Island, Slowenien und die Niederlande, diese 5 Länder, sind nicht angetreten aus Protest gegen die Teilnahme Israels beim Eurovision Song Contest. In Wien gab es mehrere Kundgebungen. Heute vor dem Start fand die zentrale Demonstration statt, nachdem es gestern schon ein Protestkonzert gegeben hatte. Dominiert haben diese Aktionen die ESC-Stimmung allerdings nicht, berichtet Daniel Keller aus Wien.
9: Dieses Konzert im Wiener Stadtzentrum gehört nicht zum offiziellen Rahmenprogramm des ESC. Hier findet nicht der Song Contest, sondern der Song Protest statt. Ein Demokonzert, bei der an die Situation der Menschen im Gazastreifen erinnert werden soll. Dass der israelische Sänger Noam Bertan nicht von der israelischen Regierung ausgewählt wurde, sondern vom regierungsunabhängigen Fernsehsender Kan, ist für diese Aktivistin nebensächlich. Sie möchte ihren Namen nicht nennen.
10: Es ist jetzt in einem Song Contest, wo Länder auftreten, ist das ein bisschen schwer zu sagen. Also wir trennen jetzt den Künstler vom Land. Das geht, glaube ich, in dem Fall nicht. Vor allem, es gewinnt ja auch das Land.
9: Tatsächlich kommen nur ein paar hundert Menschen zum Demokonzert am Freitag. Deutlich größer sollte die Samstagsdemo unter dem Titel »Keine Bühne für den Völkermord« werden. Eine der Forderungen, den Ausschluss Israels aus dem ESC. Auch der Botschafter der palästinensischen Vertretung in Österreich, Salah Abdel Shafi, tritt auf der Veranstaltung auf.
11: Und deswegen die Einladung Israels ist eine

0: In der Nähe sprechen sich Aktivisten gegen Antisemitismus und für eine Teilnahme Israels aus, doch auch dort ist das Interesse gering. Auch wenn die Proteste sich in Wien heute bislang in Grenzen halten, der Song Contest hätte Schaden nehmen können aufgrund der politisch aufgeheizten Debatte rund um Israel, sagt der deutsche Kulturstaatsminister Wolfram Weimer. Er verfolgt das ESC-Finale vor Ort und hat sich im Vorfeld auch politisch für eine Teilnahme Israels engagiert.
1: Der ESC stand auf der Kippe. Und dass am Ende die Senderfamilie, die europäische Musikfamilie, sich entschieden hat, wir lassen Israel singen. Es ist ein Zeichen für Vielfalt und Offenheit und Toleranz. Das ist wunderbar. Deswegen ist die Freude jetzt groß.
0: Für viele Fans vor Ort ist der Song Contest eine unpolitische Veranstaltung. Rund 30.000 Menschen werden am Abend auf dem Wiener Rathausplatz erwartet, um das große Finale gemeinsam zu erleben.
2: Und damit zur Fußball-Bundesliga. Der letzte Spieltag ist für die beiden bayerischen Teams unterschiedlich ausgegangen. Die Augsburger haben bei Union Berlin mit 0:4 verloren und beenden die Saison als Tabellenneunte. Anders Bayern München, die ja schon als Meister feststanden. Standesgemäß schickte das Team von Trainer Kompanie den 1. FC Köln mit 5:1 nach Hause. 16 Zähler ist am Ende der Vorsprung vor dem Tabellenzweiten Dortmund. Nur eine Niederlage haben die Bayern in dieser Saison kassiert und einen fast nicht zu übertreffenden Torrekord aufgestellt, wie Taufik Khalil berichtet.
3: Der FC Bayern München dominiert auch sein letztes Saisonspiel und gewinnt mit 5:1 gegen den 1. FC Köln, der sich zwar bemüht, aber überhaupt keine Chancen hat. Die Münchner von Anfang an zielgerichtet in Richtung, wir lassen uns die Meisterparty nicht kaputt machen. Harry Kane gleich mal in der 10. und 13. Minute mit 2 Toren. Dann Said El Mala verkürzt für Köln, zwischenzeitlich kurz bevor Tom Bischoff zum 3:1 Pausenstand trifft. Harry Kane erneut 3. Treffer heute und Nicolas Jackson dann noch mal kurz vor dem Ende zum 5:1. Die Bayern kommen damit auf 122 Saisontore. So viel hat noch nie eine Mannschaft in einer der 5 europäischen Top-Ligen geschossen.
2: Stuttgart wird kommende Saison in der Champions League spielen. Die Schwaben sicherten sich das durch ein 2:2 in Frankfurt. Die Leipziger beenden die Saison auf Platz 3, verloren aber heute in Freiburg mit 1:4. Die Breisgauer sind damit in der Conference League. Auch der Abstieg wurde entschieden. Wolfsburg konnte sich durch einen 3:1 Sieg beim direkten Konkurrenten St. Pauli auf den Relegationsplatz retten. Die Hamburger müssten damit in die zweite Liga, genauso Heidenheim, das zu Hause gegen Mainz 0:2 unterlag. Vizemeister Dortmund gewann in Bremen mit 2:0. Mönchengladbach schlug Hoffenheim 4:0 und die Partie Leverkusen-Hamburger SV endete 1:1.
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5: Um 19 Uhr mit Gudrun Skupin. Die Übersicht: Heidenheim und St. Pauli steigen aus der Fußball-Bundesliga ab. Toter Wal vor Dänemark ist Buckelwal aus der Ostsee. Britischer Ex-Gesundheitsminister will nächster Premier werden. Das Wetter unbeständig, später meist klar, Tiefstwerte bis minus 1 Grad. Hamburg. St. Pauli und Heidenheim steigen in die zweite Fußball-Bundesliga ab. Die Hamburger unterlagen am letzten Spieltag mit 1:3 gegen den zuvor punktgleichen VfL Wolfsburg, der sich in die Relegation rettete. Heidenheim verlor 0:2 gegen Mainz. Das als 4. Team hat sich Stuttgart für die Champions League qualifiziert. Dafür reichte ein 2:2 in Frankfurt. Hoffenheim und Leverkusen starten in der Europa League. Hoffenheim verlor in Mönchengladbach mit 0:4, Leverkusen spielte zu Hause 1:1 gegen den HSV. Freiburg verteidigte durch ein 4:1 gegen Leipzig Platz 7 und startet mindestens in der Conference League. Die weiteren Ergebnisse: Bayern München, Köln 5:1, Union Berlin, Augsburg 4:0 und Bremen, Dortmund 0:2. Kopenhagen. Bei dem vor der dänischen Insel Anholt gefundenen Walkadaver handelt es sich eindeutig um den Buckelwal aus der Ostsee. Das teilte die dänische Umweltschutzbehörde mit. Mecklenburg-Vorpommerns Umweltminister Backhaus erklärte, letzte Sicherheit habe heute der Fund eines Trackers an dem Tier gegeben. Er bedauere, dass der Buckelwal den Rettungsversuch letztlich nicht überlebt habe, so der SPD-Politiker. Das Tier war wochenlang vor der deutschen Ostseeküste umhergeirrt und mehrmals gestrandet. Eine private Initiative hatte den Wal mit einem Lastkahn ins offene Meer geschleppt und vor der Nordspitze Dänemarks freigesetzt. Die Aktion war unter Tierschützern und Meeresbiologen umstritten. London. In Großbritannien macht jetzt auch der kürzlich zurückgetretene Gesundheitsminister Streeting Regierungschef Starmer Konkurrenz. Er wolle als möglicher Nachfolger

Von Starmer kandidieren, kündigte Streeting am frühen Abend in London an. Es brauche jetzt einen echten Wettkampf um die besten Kandidaten und er werde antreten. Der Schritt war nach dem Ausscheiden Streetings aus dem Kabinett bereits erwartet worden. Starmer gilt spätestens seit dem schlechten Abschneiden der Labour-Partei bei den Kommunal- und Regionalwahlen als schwer angeschlagen. Vor Streeting hatte sich bereits der Labour-Politiker Burnham als möglicher Nachfolger in Stellung gebracht. Peking. Das chinesische Handelsministerium stuft die jüngsten Vereinbarungen mit den USA als vorläufig ein. In Peking hieß es, beide Seiten hätten sich zunächst darauf geeinigt, Ausschüsse einzurichten, die über Zollsenkungen und den Abbau von Handelsschranken im Agrarbereich verhandeln. Dies war beim Staatsbesuch von US-Präsident Trump vereinbart worden. Bestätigt hat das Ministerium ein Abkommen über den Kauf von 200 Flugzeugen des US-Konzerns Boeing. Einen konkreten Zeitplan gibt es dafür noch nicht. Berlin. Eine klare Mehrheit der Bürger ist offenbar dagegen, dass die Bundestagsabgeordneten wie geplant ab Juli mehr Geld bekommen. In einer Umfrage des Instituts YouGov erklärten 85%, angesichts der aktuellen Lage sollten die Abgeordneten lieber auf eine Anhebung ihrer Diäten verzichten. 7% sprachen sich für eine Erhöhung aus, 8% waren unentschlossen. Zum 1. Juli sollen die Abgeordnetengehälter um knapp 500 Euro steigen, auf dann rund 12.330 Euro. Die Erhöhung ist an die allgemeine Lohnentwicklung gekoppelt. Das Wetter in Deutschland. Am Abend und in der Nacht weniger Schauer, gebietsweise klar oder locker bewölkt. Tiefstwerte zwischen 8 Grad auf den nordfriesischen Inseln und minus 2 Grad im Osten. Morgen erst mehr Sonne als Wolken, später dann von Westen zunehmend unbeständig mit einzelnen Schauern. Tageshöchstwerte morgen zwischen 13 und 19 Grad. Die Zeit, es ist 19.04 Uhr. Zur Verkehrslage: A7 Ulm Richtung Füssen, zwischen Altenstadt und Dettingen steht ein defekter Pkw. A8 Salzburg Richtung München, zwischen Bergen und Grabenstedt ist nach einem Unfall die rechte Spur blockiert. Und A96 München Richtung Lindau, zwischen dem Kohlbergtunnel und Erkheim kommt es zu Behinderungen nach einem Unfall. Soweit dieser Service.

0: mit Gabi Gerlach. Als der britische Gesundheitsminister Wes Streeting vorgestern zurücktrat, wurde schnell darüber spekuliert, ob er Labour-Chef und Premier Starmer bei einer möglichen Abstimmung über die Parteiführung herausfordern würde. Genauso schnell hieß es dann aber, Streeting sei zwar im konservativen Lager beliebt, gelte vielen aber auch als zu rechts. Außerdem lag er in Umfragen unter Parteimitgliedern weit hinter Starmer, 30 Punkte. Doch vorhin kam die Nachricht aus London, Streeting versucht die Rebellion. Er werde gegen Starmer antreten, kündigte er an. Währenddessen sind heute zehntausende Menschen in London auf die Straße gegangen, vor allem aus dem rechtsextremen politischen Spektrum, um ihre Wut auf den angeschlagenen Premier auszudrücken. Franziska Hoppen hat sich bei der Kundgebung umgehört.
1: Keir Starmer ist ein Idiot, lautet die noch höfliche Übersetzung. Immer wieder fallen Demonstranten in diesen Sprechchor ein. Zwischen tausenden England-Flaggen und dem Union Jack ist oft auch das Gesicht des Premiers auf Plakaten zu sehen, mit Sätzen wie "Sperrt ihn weg". Demonstrant Kevin Wilding etwa sagt, es sei Zeit für die gesamte Labour-Regierung zurückzutreten. Labour habe nicht genug gegen Migration getan, das ist immer wieder von den Teilnehmern zu hören, auch von Mark Cook. Er sagt, er habe das Vertrauen in die Politik verloren, traue dem Premier nichts mehr zu. Die Regierung wird vom Volk eingesetzt, um eine Aufgabe zu erfüllen. Offensichtlich ist Starmer dazu nicht in der Lage und die Konservativen sind es auch nicht. Es ist also an der Zeit, ob es den Leuten gefällt oder nicht, dass sich etwas ändert. Lasst Reform an die Macht kommen, gebt ihnen eine Chance.
2: Let reform come in, give them a chance.
1: Fast alle unterstützen im Gespräch die Rechtspopulisten von Reform UK, die bei den Regional- und Kommunalwahlen vergangene Woche massive Zugewinne erzielt haben. Auch Demonstrantin Lawrence Watson. Nigel Farage wird unser nächster Premier. Ich hoffe, er hält, was er verspricht. Wen nicht, wem sollen wir dann noch vertrauen? Ein Wunderpunkt für viele? Asylsuchende würden angeblich mehr Geld von der Regierung bekommen als bedürftige Briten. Dabei erhalten sie weniger Geld vom Staat als Arbeitslose. In dem Zusammenhang kommt die Sprache auch auf Labours unbeliebte Kürzung des Heizkostenzuschusses für Rentner. Noch einmal Mark Cook. Wir haben unser ganzes Leben für alles, was wir haben, gearbeitet. Das ist nicht viel und vielen anderen geht es genauso. Wir sind Rentner, aber sie haben uns das Geld für die Heizung abgezogen. Deshalb müssen wir manchmal ohne Heizung auskommen. Justizminister David Lammy hatte im Vorfeld der Großdemonstration getwittert, dass die Organisatoren des Protests zu Hass und Spaltung aufrufen und Großbritannien nicht widerspiegeln würden. Organisiert hat den Protest der vorbestrafte Rechtsextreme Stephen Yaxley Lennon, besser bekannt als Tommy Robinson, der auch von der Bühne zu den Demonstranten sprach. Zudem untersagte die Regierung im Vorfeld 11 rechtsextremen Agitatoren die Einreise. Und die Polizei ist mit einem Großaufgebot vor Ort. Doch aus Sicht von Demonstrant Kevin Wilding seien hier nur gewöhnliche Briten unterwegs. Das sind normale Leute mit Kindern, Hunden, Familie, Großeltern. Das sind keine rechtsextremen Anarchisten, sondern normale arbeitende Leute. Eine erste Auflage des Unite the Kingdom-Protests im vergangenen September hatten mehr als 100.000 Menschen besucht. Dabei wurden gut 2 Dutzend Polizisten verletzt. Stellenweise kam es zu Ausschreitungen. Diesmal hatte die Polizei im Vorfeld mit bis zu 50.000 Teilnehmern gerechnet. Der Protest verlief bis zum Nachmittag friedlich. Die Wut auf Starmer jedoch war deutlich zu spüren.
0: In London haben sich heute zehntausende Menschen an einer Demonstration von rechtsextremen Aktivisten gegen Premier Starmer beteiligt. Franziska Hoppen berichtete. 2 Tage nach dem Fund eines Walkadavers vor der dänischen Küste herrscht nun Gewissheit. Bei dem toten Tier handelt es sich um den Buckelwal, der wochenlang vor der deutschen Ostseeküste festsaß. Das haben die Behörden vor Ort bestätigt. Arne Bartram berichtet, wie es zu der Erkenntnis kam.
3: Mitarbeiter der dänischen Naturschutzbehörde sind noch mal hin zu dem toten Wal, der vor der Insel Anholt liegt. Und dieses Mal sind sie auch unter den Kadaver getaucht. Und da haben sie dann tatsächlich einen GPS-Sender gefunden. Und weil der eben genauso aussah und auch an genau derselben Stelle angebracht war wie bei dem Wal aus Deutschland, ist eben klar, es ist dasselbe Tier. Der Wal aus Deutschland hat also nicht überlebt. Aktuell sagt die dänische Naturschutzbehörde, dass der tote Wal da einfach liegen bleiben kann. Es gibt jedenfalls keine Pläne, ihn da wegzuschaffen, weil er einfach keinen stört. In Dänemark, da stranden immer mal wieder kleinere Wale vor der Küste und da werden die Kadaver eben meistens liegen gelassen, weil man sagt, das gehört eben so zur Natur mit dazu. Der Umweltminister von Mecklenburg-Vorpommern, Till Backhaus, der hat gesagt, er bedauert, dass das Tier seine Chance nicht nutzen konnte. Er spielt damit auf diese private Initiative an, die den Wal ja mit einem Spezialboot extra Richtung Dänemark ins Meer gebracht und dann da nach eigenen Angaben freigelassen hat. Backhaus hat wörtlich gesagt, viele Menschen haben großen Anteil an dem Schicksal des Tieres genommen und gehofft, dass es gelingen würde, den Wal wieder in die Freiheit zu entlassen. Auch ich habe diese Hoffnung geteilt. Und die private Initiative, die hat inzwischen auch bestätigt, dass der GPS-Sender, der bei dem Wal in Dänemark gefunden wurde, derselbe ist, den sie bei dem in Deutschland angebracht haben.
0: Rund 900 Veranstaltungen bietet der 104. Katholikentag, der gerade in Würzburg stattfindet. Bei vielen stehen prominente Politiker im Mittelpunkt und sprechen über die großen Themen der Zeit. Nicht wenige Besucher lassen die großen Podien aber links liegen. Sie interessieren sich eher für Kultur, für Gottesdienste oder die Begegnung und das Gespräch mit anderen. Oliver Buchholz hat sich in Würzburg und das Gottesvolk gemischt.
4: Ich bin zu Besuch auf der Kirchenmeile entlang des Mains. Für viele Katholikentagsbesucher ein Muss. Sich informieren über kirchliche Angebote, Verbände, Stiftungen, Bistümer kennenlernen, ins Gespräch miteinander kommen, Kugelschreiber und Giveaways abstauben, an Glücksrädern drehen, wie zum Beispiel am Zelt der KJG, der katholisch-jungen Gemeinde.
5: Wie viele kommen vorbei zum Drehen? Boah, ich würde sagen, so in der Stunde schon so 60 Leute, also so im Minutentakt. Also wir sehen vor allen Dingen, dass ganz viele Ehemalige da sind, die gesagt haben, ich war früher in der KJG, die hat mich geprägt und die hat irgendwie mein zukünftiges Schaffen irgendwie ausgezeichnet. Aber auch viele Leute, die noch KJG noch nicht kennen.
4: Hier auf der Kirchenmeile geht es um Begegnung, weniger um die Auseinandersetzung mit den großen Fragen der Zeit. Krieg und Frieden, Missbrauch, Kirchenreformen, die werden eher auf den Podien diskutiert. Die Kirchenmeile hingegen bietet Raum aufzutanken, ein Glas Wein oder einen Kaffee zu trinken und auch zum Spielen.
6: Wir waren bei zwei Podien und haben viel geistigen Input gekriegt und insofern ist es eine gute Abwechslung, um mal runterzukommen.
7: Ich finde das sehr schön, sehr abwechslungsreich, dass man so viel Neues sieht und von so vielen Sachen hört, die man gar nicht kennt und vor allem eine gute Abwechslung zu dem ganzen Input, den man kriegt.
8: Ich finde es gut, um nochmal die Themen sacken zu lassen und vielleicht auch entspannt darüber zu reden beim Schlendern, was aufgekommen ist an neuen Impulsen über den Tag.
4: Auch Konzerte stehen bei den vielen der erwarteten 60.000 Besucherinnen und Besucher hoch im Kurs. Viele Veranstaltungsräume werden frühzeitig wegen Überfüllung geschlossen. Open Air mit Bands, Blaskapellen oder Chören gibt's mehr Platz. Rund 80 kulturelle Angebote wie Konzerte, Lesungen oder Theater bietet der 104. Katholikentag. Im Programm finden sich außerdem über 200 spirituelle Angebote. Es wurde aufgestockt gegenüber dem letzten Katholikentag und das scheint einen Nerv zu treffen. Auch die Kirchen sind zu Gebeten und Messfeiern voll.
9: Ja, das ist einfach das Zentrale unseres Glaubens und das gehört einfach unbedingt daher.
10: Ich finde das persönlich sehr wichtig, weil es ja nicht nur um eine schöne Veranstaltung geht, sondern auch um die religiöse Dimension.
11: Das ist ja der Grund sozusagen, es macht uns einfach Freude oder schenkt uns Freude.
4: Besonderes Angebot in diesem Jahr, die sogenannte Demokratiekirche.
12: Die Idee war, die Kirche leer zu räumen, um Demokratie einen Raum zu geben, um Begegnung zu ermöglichen, um Workshops anzubieten und gemeinsam mit zivilgesellschaftlichen AkteurInnen hier einen Begegnungsraum und einen Diskursraum zu schaffen, wo Menschen ins Gespräch kommen können über verschiedene Themen, um die Demokratie zu stärken.
4: Katholikentag, das ist für viele Besucher aus der ganzen Republik ein Ort, klar, auch um zu diskutieren, die Meinungen der prominenten Politiker und Bischöfe zu hören, aber eben auch, sich einfach treiben zu lassen, zu beten, zu singen, Gleichgesinnte zu treffen und ins Gespräch zu kommen.
0: Oliver Buchholz berichtete aus Würzburg von den kleinen Veranstaltungen abseits der großen Podien beim Katholikentag, der morgen dann zu Ende geht.

0: gleich 19.15 Uhr. 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Kompakt mit Inka Kübel. Stuttgart spielt nächste Saison in der Champions League. Mit einem 2:2 bei Eintracht Frankfurt verteidigten die Schwaben am letzten Spieltag der Fußball-Bundesliga den 4. Tabellenplatz. Heidenheim steigt nach einem 0:2 gegen Mainz nach 3 Jahren wieder in die 2. Liga ab. Zweiter Absteiger ist St. Pauli nach einer 1:3 Niederlage gegen Wolfsburg. Die weiteren Ergebnisse: Meister Bayern München, Köln 5:1. Union Berlin, Augsburg 4:0. Freiburg, Leipzig 4:1. Mönchengladbach, Hoffenheim 4:0. Bremen, Dortmund 0:2. Und Leverkusen, HSV 1:1. Toter Wal vor Dänemark ist gestrandetes Tier aus der Ostsee. An dem Kadaver sei der Tracker gefunden worden, den man an dem Wal vor der Ostseeinsel Pöhl angebracht habe. Das teilte das Umweltministerium von Mecklenburg-Vorpommern mit. Damit ist jetzt sicher, dass die aufwendige Rettungsaktion für den Buckelwal letztlich vergeblich war. Die Aktion war unter Tierschützern und Meeresbiologen von vornherein umstritten. Ex-Minister fordert britischen Premier offiziell heraus. Der jüngst als Gesundheitsminister zurückgetretene Labour-Politiker Wes Streeting bestätigte in London, dass er als Kandidat für den Parteivorsitz gegen Amtsinhaber Starmer kandidieren will. Der 43-Jährige bezeichnete dabei den Brexit als katastrophalen Fehler. Die Zukunft Großbritanniens liege eines Tages wieder in der Europäischen Union, so Streeting. Auto rast in Norditalien in Menschenmenge. In Modena wurden bei dem Vorfall 7 Menschen verletzt, 2 von ihnen schwer. Nach den Worten von Bürgermeister Mezzetti sind die Hintergründe noch unklar. Der Fahrer war laut Medienberichten am Nachmittag in eine Straße der Altstadt gerast. Er versuchte danach zu fliehen und verließ das Auto mit einem Messer in der Hand. Er konnte anschließend überwältigt werden. Soweit die Kurznachrichten.
1: Der Klimawandel stellt Landwirte vor große Herausforderungen, vor allem im Ackerbau. Sie müssen mit langen Trockenperioden, mit Starkregenereignissen und hohen Temperaturen zurechtkommen. Aber wie darauf reagieren? In Mittelfranken hat sich ein Bündnis gegründet, das versuchen will, Antworten auf diese Frage zu finden, und zwar ganz praktisch. Unter dem Namen Heimat, Boden, Wasser arbeiten unter anderem der Mittelfränkische Bezirksverband des Bayerischen Bauernverbands und das Wasserwirtschaftsamt Ansbach zusammen. Vera Held berichtet.
2: Ein Acker bei Kolmberg im westlichen Mittelfranken. Hier soll in diesem Jahr Mais wachsen. Die Bodenbearbeitung dafür ist seit vielen Jahrzehnten gleich. Landwirt Reinhold Meyer, Kreisobmann des Bayerischen Bauernverbands im Kreis Ansbach, hat die Zwischenfrucht nach dem ersten Frost umgepflügt und den Boden erst 4 Wochen vor der Aussaat wieder bearbeitet, erklärt er.
3: Wird ziemlich flach gearbeitet. Das Ziel ist immer so 4-5 Zentimeter bearbeiten und dann die Maiskörnle ins unbearbeitete Saatbeet leisten, dass er aufgeht. Ohne Regen. Und das ist jetzt einfach schwerer Boden bei uns. Der Vorteil ist, wenn er gut gesät ist, wird es heuer der Fall war und jetzt der Feldaufgang gut ist, haben wir eigentlich eine gute Maisernte, wenn es ganz, ganz trocken wird.
2: Landwirte kämpfen immer häufiger mit Trockenheit, vor allem in Franken. Sie müssen umdenken und neue Strategien für ihren Ackerbau entwickeln. Dafür wurde an der Oberen Altmühl im Landkreis Ansbach ein Bündnis geschlossen mit dem Titel Heimat, Boden, Wasser, erklärt Ottmar Braun, Direktor des BBV-Bezirksverbands Mittelfranken.
4: Das ist eine Gemeinschaftsaufgabe, die wir auch zusammen, und das ist auch eine Besonderheit, zusammen mit dem Wasserwirtschaftsamt in Ansbach, mit dem Amt für ländliche Entwicklung in Mittelfranken und dem Amt für Ernährung, Landwirtschaft und Forsten in Ansbach gemeinsam bearbeiten, gemeinsam nach Lösungen suchen, auf Augenhöhe miteinander arbeiten und eben im Sinne der gemeinsamen Ziele das voranbringen wollen.
2: Auf dem Acker von Reinhold Meyer haben die Experten zum Beispiel ein Problem ausgemacht. Die ersten 3-4 Zentimeter des Bodens sind trocken, darunter ist die Erde feucht. Bei Starkregen kann das zu Bodenerosion führen, erklärt Ottmar Braun.
4: Wenn das passiert durch Starkregenereignisse, durch Sturzregen, dann fließt eben nicht nur das Wasser in den Fluss, sondern da wird dann auch eben wertvoller Boden mitgenommen, Bodenerosion, das gilt es zu verhindern. Es werden Nährstoffe mit weggeschwemmt, die eigentlich im Gewässer ja nicht zu suchen haben, sondern Die Nährstoffe sollen dem Pflanzenwachstum dienen und am Ende wieder der Nahrungsmittelversorgung.
2: Zudem verschlemmt der Ackerboden die Flüsse und bedroht damit den Lebensraum von Kleinstlebewesen im Wasser. Auch nahegelegene Seen sind betroffen. Die Nährstoffe, die aus der Düngung stammen, begünstigen das Blaualgenwachstum etwa im Altmühlsee. Das Wasser und damit den Boden in der Fläche zu halten, wird entscheidend sein, ist Thomas Keller, Leiter des Wasserwirtschaftsamtes Ansbach, überzeugt.
5: Da haben die Landwirte schon einen Schlüssel zum Erfolg in der Hand, nämlich durch die Bewirtschaftung des Bodens. Gezielt Humus aufbauen, Zwischenfrüchte, dass sich der Boden nicht so aufheizt, Zwischenfruchtanbau, da gibt es viele, viele Tools, die sie ziehen können.
2: Landwirt Reinhold Meyer hat bereits auf der Hälfte seiner Ackerflächen die Bodenbearbeitung umgestellt. Dort lässt er unter anderem die Zwischenfrucht länger stehen und bearbeitet dann nur die Pflanzreihe. Dafür hat er Zehntausende Euro in neue Maschinen investiert. Reinhold Meyer.
6: Weil es ja unser eigenes Interesse eigentlich, dass der Boden nicht abtrocknet wird, dass er nicht in den Graben landet, sondern auf dem Acker bleibt.
2: Pauschale Lösungen gibt es für die Landwirte aber nicht. Je nach Bodenbeschaffenheit oder Witterung sind verschiedene Ansätze nötig. Trotzdem will es das Bündnis angehen, denn die Zeit drängt. Ottmar Braun vom Bauernverband.
4: Man kann und braucht nicht warten, bis die Politik sich endlich in diese Richtung bewegt und Dinge auf den Weg bringt. Das dauert leider alles viel zu lange mit Blick eben auf den Klimawandel, auf die Probleme und Herausforderungen unserer Zeit. Und deswegen ist es schon ein Musterbeispiel, das durchaus nachahmenswert sein kann für andere Regionen in Bayern.
1: Wie macht man die Landwirtschaft klimafit? Vera Held berichtete über Bodenschutz im Bereich der oberen Altmühl in Mittelfranken. Die israelische Luftwaffe hat ein weiteres Mal den Südlibanon angegriffen. Ziel waren laut Angaben der Armee Stützpunkte der Hisbollah-Miliz. Begründung? Diese halte sich nicht an die von den USA vermittelte Waffenruhe. Die gilt offiziell seit einem Monat, war von Anfang an aber brüchig und ist gestern trotzdem nochmal verlängert worden. Über die Entwicklung vor Ort berichtet Moritz Behrendt.
7: Die Waffenruhe wurde verlängert, die Waffenruhe scheint weiterhin nicht zu halten. Kurz nachdem in Washington die Einigung zwischen den Unterhändlern der libanesischen und der israelischen Regierung verkündet wurde, meldete die libanesische Nachrichtenagentur einen israelischen Angriff im Süden des Landes. Ein Zentrum des Zivilschutzes sei getroffen worden, es habe 6 Tote gegeben, unter ihnen 3 Sanitäter. Das ist keine Waffenruhe, das ist Betrug, sagt Sarah, eine junge Frau, die aus dem Süden nach Beirut geflohen ist. Sie kommt aus der Nähe von Nabatir, dort gäbe es weiterhin täglichen Beschuss mit Toten und Verletzten. In Beirut hoffen die Menschen, dass sie wenigstens hier in der Hauptstadt sicher sind. Aber das ständige Surren der über der Stadt kreisenden israelischen Drohnen macht ihnen die Machtverhältnisse deutlich. Dies habe sich auch bei den Verhandlungen in Washington gezeigt, sagt ein Mann namens Khalil Khalil. Auch er ist aus dem Süden geflohen, sucht momentan in Beirut nach Arbeit. Unsere Regierung ist schwach dorthin gegangen und hat unsere Druckmittel aufgegeben. Jetzt stellt Israel die Bedingungen. Die zentrale Forderung der Israelis? Eine konsequente Entwaffnung und Entmachtung der pro-iranischen Hisbollah. Die Libanesen wiederum verlangen zunächst einen Rückzug der israelischen Armee aus ihrem Land. Es ist eine Art Teufelskreis, sagt der Anwalt und politische Aktivist Fuad Dibbes. Niemand sei bereit, den ersten Schritt zu tun. Es ist unwahrscheinlich, dass die Menschen im Süden bereit sind, ihre Waffen niederzulegen, solange israelische Soldaten im Libanon sind und Israel seine Angriffe fortsetzt. Im Libanon herrscht Skepsis vor, dass Verhandlungen in Washington und Absprachen mit Israel zu mehr Frieden führen. Präsident Joseph Aoun und die aktuelle Regierung wollen Gesprächen dennoch eine Chance geben. Ali Hamdan ist der wichtigste Berater des mächtigen Parlamentspräsidenten Nabi Berri. Dessen schiitische Amal-Partei steht der Hisbollah nahe. Die lehnt Verhandlungen mit Israel ab. Hamdan äußert sich öffentlich diplomatischer. Aus Respekt vor dem libanesischen Präsidenten, wie er sagt. Aber er hat auch eine klare Forderung.
8: Definitely, we would like to see.
7: Auf jeden Fall wünschen wir uns, dass der Vermittler, also die USA, Druck auf Israel ausübt, sich zu einer echten Waffenruhe zu bekennen, sodass die Verhandlungen fortgeführt werden, während die Waffen ruhen und nicht unter Beschuss. Dass auch die Hisbollah weiterhin Ziele in Israel angreift und gegen israelische Soldaten im Libanon kämpft, bezeichnet Hamdan als Reaktion auf das andauernde israelische Bombardement. Es gibt im Libanon aber auch scharfe Kritik an der pro-iranischen Miliz. Johnny Abi Haidar, ein Krankenhausmanager im Ruhestand, behauptet, die große Mehrheit der Libanesen, sogar ein großer Teil der Schiiten, ist nicht für die Hisbollah. Sie wollen den Staat und die Armee stärken. Wer für den Iran ist, der soll doch dorthin gehen. Was die Mehrheit der Libanesen will, ist schwer zu belegen. Meinungen im Land gehen weit auseinander, Umfragen sind notorisch unzuverlässig. Die Hoffnung auf mehr Sicherheit und Stabilität ist in jedem Fall weit verbreitet. Der Weg dorthin ist jedoch noch lang. Die Gespräche mit Israel sollen in weiteren Runden Ende Mai und Anfang Juni fortgesetzt werden.
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1: Mit dem Internationalen Museumstag morgen Sonntag machen Museen aller Art weltweit aufmerksam auf ihre wichtige gesellschaftliche Rolle. Damit Besucher das auf ihrem Weg durchs Museum auch erkennen, braucht es Fachleute wie Christian Reißle von der Münchner Agentur Die Werft. Mit ihm war Thomas Kretschmer unterwegs im Museum ägyptischer Kunst in München in der Ausstellung Kindheit am Nil.
10: Am Handlauf von der Treppe sind unzählige Playmobil-Figuren aufgeklebt. Die gehen praktisch die Treppe rauf, kann man sagen. Was erzählen diese Playmobil-Figuren, Christian Reißle?
11: Also jede Figur steht für eine Generation. Und das sind nicht unzählige, sondern ungefähr 175. Und die zählen die Generationen auf, die bis ins alte Ägypten zurückgehen. Und wenn man das da so anschaut, dann sieht man nach ein paar Generationen schon Thomas Mann, jemand, der eigentlich schon lang tot ist, vielleicht noch 8, 9 Leute wie Johann Wolfgang von Goethe oder Friedrich Schiller. Und dann sieht man aber runter und sieht noch weitere hunderte von Figuren und stellt fest, die Dauer dieser ägyptischen Zeit war schon wahnsinnig lang.
10: Auf der halben Treppe, die Hälfte der Zeit, da bin ich bei Cäsar und Kleopatra. Und die ganze zweite Hälfte der Treppe ist dementsprechend alles ägyptische Geschichte oder die Zeitspanne ist so lang.
11: Ganz genau, das ist Altägypten und das haben wir hier als Installation aufgebaut, damit man es ganz einfach sofort versteht.
10: Dann die Treppe runter. Sind wir im ersten Raum, da hängen Vorhänge. Das Licht ist relativ dunkel, aber es sind einige sehr helle Lichtpunkte. Zum Beispiel in der Mitte des ersten Raums ist eine Vitrine mit einer Skulptur. Da sehe ich 4 Figuren oder 5, 2 große, 3 kleine, könnte eine Familie sein. Welche Rolle spielt das Licht in so einer Ausstellung? Das
11: spielt natürlich eine wesentliche Rolle, weil mit dem Licht kann man lenken. Besucher gehen dorthin, wo was Interessantes ist, wo der nächste Raum zieht und wo man ein interessantes Element vermutet. Was Sie gerade angesprochen haben, ist tatsächlich eine Familienfigur, eine altägyptische, die uns eigentlich schon die Stellung des Kindes in dem alten Ägypten zeigt. Sie werden einfach als kleine Erwachsene dargestellt.
10: Dann gehen wir mal von diesem Raum durch eine Tür nach rechts. Da hängt ein Schild drüber, Kinder im Alltag. Und hier kommt ein neues Element dazu, weil wir jetzt die ganze Zeit vom Sehen gesprochen haben. Ich schweige mal kurz. Hier hört man Vögel zwitschern. Warum das Zwitschern?
11: Einfach um den Besucher ein bisschen in die Szene mit eintauchen zu lassen. Also der Besucher soll einfach sich mit in diesen Alltag mit hineingezogen fühlen. Und das versuchen wir eben über diese Visualisierungen. Aber wir haben eben auch zum Beispiel eine Schlafsituation hier. Wie haben die alten Ägypter geschlafen? Nämlich auf dem Dach und auf einer Kopfstütze. Völlig unbequem für uns, aber spannend. Und der Blick nach oben mit Sterne am Himmel, die werden auch hier nachgestellt. Und deswegen taucht man einfach ein bisschen mehr in das Leben der alten Ägypter ein, vor allem der Kinder.
10: Wo beginnt denn sozusagen Ihre Arbeit? Das Museum beschließt, wir machen eine neue Ausstellung zu diesem oder jenem Thema hier, was Kindheit im alten Ägypten. Wo fangen Sie dann an und wie in Ihrem Team, in dem ja ganz verschiedene Leute arbeiten?
11: Also wir fangen an mit einem Briefing durch die Museumsleitung. Die überlegen sich ein Thema und machen einen inhaltlichen Abstract über 5, 8, 10 Punkte, was in der Ausstellung gezeigt werden soll, welche Objekte das da sind und was die Botschaft ist. Wir erstellen dann ein Drehbuch, eigentlich wie beim Film. Ich sage immer, eine Ausstellung ist ein begehbarer Film. Und im Anschluss werden diese einzelnen Elemente ausgearbeitet. Und dann wählen wir die richtigen Mittel, sei es Film, sei es Ton, sei es Grafik, sei es was zum Anfassen. Und da ist es entscheidend, dass man ganz viele Leute im Büro hat, die jeder für sich Spezialist sind und da ihre Expertise mit einbringen.
10: Wir sind am Ende der Ausstellung angekommen. Wann sind Sie zufrieden?
11: Ich bin zufrieden, wenn eine Großmutter mit ihrem Enkel durch die Ausstellung läuft und spannende Dinge gemeinsam erlebt und der Enkel die Großmutter oder die Großmutter den Enkel auf irgendwas hinweist, was er gerade entdeckt hat. Weil dann weiß ich, dann hat es funktioniert, was wir uns überlegt haben.
1: Sagt Christian Reißle, der Ausstellungen gestaltet, wie etwa im Ägyptischen Museum in München. Dort hat ihn Thomas Kretschmer begleitet, anlässlich des Internationalen Museumstages morgen.
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12: Um 19.30 Uhr mit Kevin Bieler. Der FC St. Pauli steigt in die zweite Fußball-Bundesliga ab. Am letzten Erstligaspieltag verloren die Hamburger gegen den VfL Wolfsburg mit 1:3. Die Wolfsburger bleiben damit auf Platz 16 und spielen in der Relegation um den Klassenerhalt. Abgestiegen ist auch Heidenheim nach einem 0:2 gegen Mainz. Der Hamburger SV hat in Leverkusen 1:1 gespielt. Werder Bremen verlor gegen Dortmund mit 0:2. Neben Bayern München, Dortmund und Leipzig hat sich Stuttgart für die Champions League qualifiziert. Bei dem toten Wal von der dänischen Insel Anholt handelt es sich um den zuvor in der Ostsee gestrandeten Buckelwal. Das Umweltministerium in Mecklenburg-Vorpommern und die dänische Umweltbehörde teilten mit, an dem Tier sei zuvor ein angebrachter Tracker gefunden worden. Aus der NDR-Nachrichtenredaktion Volko Damm.
13: Urlauber hatten den toten Wal am Donnerstag vor der dänischen Insel Anholt entdeckt. In der Mitteilung heißt es jetzt: Experten der dänischen Umweltbehörde hätten zweifelsfrei festgestellt, dass es sich bei dem Tier um den Buckelwal handelt, der immer wieder in Schleswig-Holstein und Mecklenburg-Vorpommern gestrandet war und festgelegen hatte. Letzte Sicherheit brachte demnach der Fund eines Trackers, der am Tier befestigt worden war. Der Buckelwal war nach mehreren Wochen von einer privaten Initiative Richtung Nordsee geschleppt und dort ausgesetzt worden. Experten hatten darauf hingewiesen, dass die Überlebenschancen für das Tier gering seien.
12: In der norditalienischen Stadt Modena ist ein Mann mit einem Auto in eine Menschenmenge gerast. Nach Angaben der Behörden wurden mindestens 8 Menschen verletzt, davon 4 schwer. Der Vorfall ereignete sich im Zentrum von Modena. Das Auto raste in eine Straße in der Altstadt. Es erfasste mehrere Passanten. Der Fahrer versuchte danach zu fliehen und verließ das Auto mit einem Messer in der Hand. Passanten verfolgten den Mann und konnten ihn überwältigen. Er wurde festgenommen. Laut Polizei handelt es sich um einen etwa 30-jährigen Mann. Weitere Hintergründe zu der Tat in Modena sind noch unklar. Das Deutsche Institut für Wirtschaftsforschung fordert die Bundesregierung auf, Subventionen abzubauen. Sparpotenzial gäbe es zum Beispiel bei der Pendlerpauschale, beim Dieselprivileg und beim Dienstwagenprivileg, sagte DIW-Präsident Fratscher der Welt am Sonntag. Aus der Nachrichtenredaktion Thomas Bertsch.
14: Die Rente müsse reformiert und Vermögen stärker besteuert werden, so Fratscher. Wichtig sei ein Reformgesamtpaket, bei dem jeder einen Beitrag leiste. Der Bund der Steuerzahler fordert ebenfalls, Subventionen und Steuervergünstigungen zu kürzen, und zwar um 10%. Vereinspräsident Holznagel sagte der Mediengruppe Bayern, die von Unionsfraktionschef Spahn vorgeschlagene Abschmelzung von 5% reiche nicht aus.
12: In Lettland soll nach dem Rücktritt von Ministerpräsidentin Silina der konservative Oppositionspolitiker Kulbergs neuer Regierungschef werden. Das Parlament muss dem Vorschlag des Präsidenten noch zustimmen. Kulbergs gehört dem größten Oppositionsblock im lettischen Parlament an, dem Bündnis Vereinigte Liste. Ministerpräsidentin Silina hatte am Donnerstag ihren Rücktritt erklärt. Vorausgegangen war ein Streit über die Sicherheit Lettlands. Hintergrund sind Vorfälle mit ukrainischen Drohnen. In der Demokratischen Republik Kongo steigt die Zahl der Ebola-Toten. Laut Gesundheitsministerium starben im Nordosten des Landes bisher 80 Menschen. Zudem gäbe es fast 250 registrierte Ebola-Verdachtsfälle. In einigen Fällen handelt es sich um eine seltene Ebola-Variante. Aus Nairobi, Karin Bensch.
15: Laut der Weltgesundheitsorganisation gibt es für diese Variante derzeit keinen zugelassenen Impfstoff. Der Ausbruch ist auch deshalb gefährlich, weil Teile der betroffenen Region Ituri sehr abgeschieden und deshalb schwer erreichbar sind. Der letzte Ebola-Ausbruch in der Demokratischen Republik Kongo endete vor knapp einem halben Jahr. Er konnte innerhalb von 3 Monaten eingedämmt werden. Die Weltgesundheitsorganisation unterstützt die örtlichen Gesundheitsbehörden mit medizinischen Hilfsgütern und Schutzausrüstungen. Die Zahl der Infizierten und Toten könnte noch steigen. Auch im Nachbarland Uganda gibt es einen ersten Fall.
12: Das Wetter in Norddeutschland, nachts locker bewölkt, vereinzelt Schauer, Tiefstwerte 8 bis 1 Grad. Morgen ein Wechsel aus Sonne und Wolken, in Westniedersachsen häufiger Schauer, maximal 13 bis 18 Grad. Das waren die Nachrichten.
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12: Die A39 Salzgitter Richtung Braunschweig ist zwischen Bad Deckenstedt und Westerlinde gesperrt. So viel von den Straßen, wir wünschen eine gute und sichere Fahrt.

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1: Ja, ich glaube, mit Lukas Staus und den emotionalen Szenen aus der Fußball-Bundesliga am letzten Spieltag der Saison, da sind auf der einen Seite die Bayern, die jubeln und feiern und sich mit Weißbier begießen. Darüber werden wir gleich noch sprechen. Aber erstmal wollen wir schauen, wie es denen geht, die runter mussten. Das ist unter anderem St. Pauli. 1:3 im alles entscheidenden Spiel gegen Wolfsburg verloren. Wolfsburg geht in die Relegation. Pauli muss als 17. den Gang in Liga 2 antreten. Hauke Wahl ist Innenverteidiger bei Pauli. Der hat nach dem Spiel Jackson Irvine, den Kapitän und die Identifikationsfigur von Pauli, trösten und umarmen müssten und wurde danach auch auf die Situation angesprochen.
2: Ja, ich glaube, gerade Jackson steht ja selbst stellvertretend für den Verein. Die Werte, die er lebt, die saugt er auf. Das ist hier unser Kapitän. Es ist einfach jemand, der ja, das Ganze lebt wie kein anderer. Und wir zusammen haben jetzt 3 Jahre unfassbar viel erlebt. Ich glaube, in diesen 3 Jahren, also ich habe meine Karriere schon ein bisschen länger, aber diese 3 Jahre waren schon sehr, sehr intensiv oder vielleicht mit die intensivsten. Und das schweißt ja auch ein paar Leute zusammen. Und wenn ich sehe, wie Jackson jetzt gerade reagiert, dann macht das natürlich auch was mit mir. Was es ja natürlich vorher schon gemacht hat, aber ja, die Situation ist gerade sehr beschissen.
1: Ja, man hört es auf jeden Fall raus. Und auch abgestiegen ist Heidenheim nach einem 0:2 gegen Mainz. Detlef Linter berichtet.
3: Meisterfeiern in München, das sind...
1: Das war der falsche O-Ton, das ist der richtige.
4: Der erste Abstieg in der Vereinsgeschichte des 1. FC Heidenheim ist perfekt. Mainz bringt dagegen eine schwierige Saison erfolgreich zu Ende. Die 05er gingen gleich in der Anfangsphase durch Tietzköpfe aus 1 Meter Entfernung mit 1:0 in Führung. Amiri erhöhte nach Alleingang noch vor der Pause auf 2:0, wurde da nicht angegriffen. Heidenheim mit zahlreichen Defensivpatzern ließ die spielerische Leichtigkeit der letzten erfolgreichen Wochen vermissen. Der Abstiegsdruck war deutlich spürbar. Beide Teams scheiterten darüber hinaus jeweils 2-mal am Aluminium. Heidenheim spielt nach 102 Matches in der Bundesliga in der kommenden Saison wieder in der 2. Liga. Mainz hatte den Klassenerhalt unter Trainer Urs Fischer bereits am 32. Spieltag klargemacht.
1: Ja, und auf der anderen Seite der Tabelle feiern die Bayern, was wir schon so ein bisschen gespoilert haben. Es war die 35. Meisterschaft nach dem 5:1 gegen Köln und gefeiert wurde mit viel Weißbier. Unser Reporter Taufik Khalil hat das in sicherer Entfernung von der Tribüne aus beobachtet.
3: Meisterfeiern in München, das sind Duschabende. Jonas Urbich hat verstanden, wie es funktioniert, wird gejagt, hat 2 große Bierhumpen, Weißbierhumpen in der Hand. Hinter ihm Sven Ulreich, der Erste, der hier gleich mehrere Bierkrüge auf einmal abgekriegt hat, war Vincent Kompany von allen Co-Trainern. Die haben sich von hinten an ihn rangeschlichen. Ich glaube, die Mannschaft hat ihn abgelenkt. Er hat es über sich ergehen lassen. Um Alex Pavlovic mache ich mir gerade ein paar Sorgen. Der rennt hier wie ein Irrer mit einem Weißbierkrug die ganze Zeit über den Rasen. Und der darf sich nicht verletzen vom Pokalfinale. Konrad Leimer schaut, dass er den Mund aufmacht, dass er möglichst viel reinkriegt. Also, es wird gefeiert, es wird getrunken. Die Bayern genießen diesen Abend und dann nächste Woche wollen sie nachlegen. Gegen Stuttgart in Berlin.
1: Ja, das ist das DFB-Pokalfinale, aber einer, der den Abend auch richtig genossen hat, das war Leon Goretzka. Er war 8 Jahre beim FC Bayern. Er hat 15 Titel mit den Münchnern gewonnen und er wurde unter Standing Ovations ausgewechselt, von allen Mitspielern auf dem Platz verabschiedet und er durfte die Schale heute hochheben. Von Beginn an übergeben vom Kapitän von Manuel Neuer. Ein emotionaler Abschied, wie er selbst sagt.
5: Beim Wahrmachen haben sie Bochum angespielt, haben auch sehr, sehr viele mitgesungen. Es war schon ein kleiner Gänsehaut-Moment. Ich fand es ganz interessant, dass es bei vielen so war. Also das Lied ist einfach ja, eine gute Geschichte. Und ansonsten bin ich dankbar in erster Linie für die Zeit hier und so ein bisschen natürlich auch wehmütig.
1: Ja, und damit kommen wir zu den Stuttgartern, denn die durften jubeln. Nach einem 2:2 in Frankfurt geht es kommende Saison in die Champions League. Philipp Hofmeister.
6: Eine ordentliche Leistung und dieser eine Punkt in Frankfurt reichten dem VfB Stuttgart, um den Champions-League-Einzug perfekt zu machen. Gegen eine wieder mal viel zu lange, viel zu harmlose Eintracht spielten die Schwaben eine konzentrierte erste Hälfte, lagen durch die Tore von Cema und Nati zur Pause bereits mit 2:0 vorn. Nach dem Wechsel nahm der VfB allerdings etwas den Fuß vom Gas. Mit Blick auf das Ergebnis von Konkurrent Hoffenheim konnten sich die Stuttgarter das auch leisten und machten eine Woche vor dem DFB-Pokalfinale gegen die Bayern mit diesem 2:2 in Frankfurt die Königsklasse klar. Die Eintracht traf durch Johnny Burkhardt 2-mal vom Elfmeterpunkt, verpasst aber nach einer insgesamt enttäuschenden Saison erstmals seit 5 Jahren die Europapokalteilnahme.
1: Ja, Philipp Hofmeister hat es schon angesprochen. Der HSV, der hatte 1:1 gegen Leverkusen parallel gespielt. Das kam den Stuttgartern natürlich zugute, weil die Leverkusener somit nur in Anführungszeichen in die Europa League gehen und Hoffenheim 0:4 in Gladbach. Das heißt, auch für die geht's in die Europa League. Freiburg steht nach einem 4:1 gegen Leipzig, zumindest Stand jetzt, in der Conference League. Aber sie stehen ja auch im Pokale der Europa League, könnten also theoretisch noch eine Etage höher spielen. Und noch zwei weitere Ergebnisse zum Schluss. Da war das 0:2 von Bremen gegen Dortmund und eine bittere 0:4 Niederlage von Augsburg am Ende nochmal bei Union Berlin.
7: Seit genau 2 Jahren gibt es bundesweit einheitliche Regeln bei der Bezahlkarte für Geflüchtete. Menschen im Asylverfahren bekommen damit nur noch einen geringen Betrag in bar ausgezahlt. Den Rest sollen sie mit der Karte bezahlen. Bund und Länder verfolgen damit vor allem 2 Ziele. Zum einen sollen Asylbewerber abgeschreckt werden, nach Deutschland zu kommen. Zum anderen soll der Verwaltungsaufwand für die Kommunen gesenkt werden. Ist das gelungen? Gibt es überhaupt Zahlen, die das belegen? Und sind die Regeln jetzt wirklich einheitlich? Eine Zwischenbilanz von Birte Sönnigsen.
8: Asylbewerber wie Theodore Mbayorbe bekommen 455 Euro im Monat auf ihre Bezahlkarte. Nur einen Teil davon können sie als Bargeld abheben.
9: Wir können nur 50 Euro pro Monat abheben.
8: 50 Euro Bargeld, Überweisung oder Online-Einkäufe funktionieren für ihn nicht.
9: Ich habe Verträge mit Zug. Ich muss jeden Monat bezahlen.
8: Das Monatsticket für den Zug oder den Handyvertrag kann Mbayorbe nicht einfach bezahlen. Jede Überweisung muss vom Amt geprüft und genehmigt werden. Das ist aufwendig und kostet Zeit. Mbayorbe setzt wie auch andere Asylsuchende stattdessen auf die Hilfe von Aktivisten.
9: Ich habe Gutschein zu tauschen.
8: Er kauft mit der Bezahlkarte Gutscheine für Supermärkte und tauscht diese bei einer Hilfsorganisation gegen Bargeld um.
9: 200, ja.
8: Einen Teil des Geldes zahlt er wiederum auf sein Konto ein, um leichter Überweisungen tätigen zu können. Seit 2 Jahren gibt es einen bundesweiten Gesetzesrahmen für die Bezahlkarte. Einheitliche Regeln gibt es dennoch nicht. Länder und Kommunen können selbst entscheiden, wie und ob sie mitmachen. Das kann der Bund nicht vorschreiben, sagt der SPD-Abgeordnete Hakan Demir.
10: Wir haben also einen Flickenteppich und wir sehen auch, dass innerhalb der Bundesländer einige Städte gesagt haben, wir machen das gar nicht mit. Also deshalb haben wir eine gemischte Bilanz.
8: Während in Sachsen alle Landkreise dabei sind, ist es in NRW gerade mal rund die Hälfte der Städte und Kommunen. Berlin hat die Karte als einziges Bundesland bisher noch nicht eingeführt. In vielen Ländern sind Online-Käufe mit der Bezahlkarte möglich, in anderen nicht. Und auch für Überweisungen gibt es unterschiedliche Regeln. Bund und Länder verfolgen mit der Bezahlkarte vor allem 2 Ziele. Zum einen sollen Asylbewerber abgeschreckt werden, nach Deutschland zu kommen.
11: Das ist aus meiner Sicht ein ganz wichtiger Schritt, um Anreize für illegale Migration nach Deutschland zu senken,
8: sagte der hessische Ministerpräsident Boris Rhein vor 2 Jahren. Einige Landräte sind überzeugt davon, dass die Abschreckung auch durch die Bezahlkarte funktioniert. Mit Zahlen lässt sich das nicht belegen. Dass aktuell viel weniger Menschen nach Deutschland fliehen, hat für den SPD-Abgeordneten Hakan Demir andere Gründe.
10: Das liegt nicht an der Bezahlkarte, sondern es liegt daran, dass in einigen Ländern Kriege aufgehört haben.
8: Mit der Karte sollen auch Überweisungen in die Heimatländer der Asylsuchenden verhindert werden. Wiebke Bartelt ist bei der Arbeiterwohlfahrt in Potsdam zuständig für Integration und Flucht. Sie bezweifelt, dass viel Geld ins Ausland fließen kann. 2. Ziel der Bezahlkarte, sie soll die Verwaltung entlasten. Etwa dadurch, dass sie kein Bargeld mehr auszahlen muss. Aus Sicht des AWO-Bundesverbandes verursacht die Bezahlkarte allerdings neue Hürden, statt Abläufe für alle leichter zu machen. Das bekämen vor allem Familien und Kinder zu spüren. Aber auch für viele Kommunen habe sich durch die Karte nichts verbessert, meint Wiebke Bartelt von der AWO.
12: Verfahren, die vorher sehr, sehr aufwendig waren, da hat sich was verbessert. Und für alle die vorher schon sehr gut funktionierende Verfahren hatten, da ist der Verwaltungsaufwand gewachsen.
8: Während die Bezahlkarte vor 2 Jahren für intensive Diskussionen zwischen Bund und Ländern gesorgt hat, ist es inzwischen ruhig geworden. Und es bleibt unklar, was die Karte bisher wirklich gebracht hat.
7: 2 Jahre Bezahlkarte für Asylsuchende. Die Regierung wollte damit Missbrauch von Leistungen verhindern. Verbände kritisieren den Aufwand und sprechen von Diskriminierung. Die Rechnung geht nicht ganz auf, wie Birte Sönnigsen recherchiert hat.

0: 19.45 Uhr. 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Kompakt mit Inka Kübel. Heidenheim und St. Pauli steigen aus der Bundesliga ab. Heidenheim unterlag Mainz mit 0:2. St. Pauli verlor am letzten Spieltag das entscheidende Spiel gegen Wolfsburg mit 1:3. Wolfsburg schaffte es damit in die Relegation. Meister FC Bayern beendete die Saison souverän mit einem 5:1 gegen Köln. Die weiteren Ergebnisse: Union Berlin, Augsburg 4:0, Freiburg Leipzig 4:1, Mönchengladbach Hoffenheim 4:0, Bremen Dortmund 0:2, Leverkusen HSV 1:1 und Frankfurt Stuttgart 2:2. Behörden melden Tod des gestrandeten Ostseewals. Bei dem verendeten Tier vor der dänischen Insel Anholt handelt es sich um den Buckelwal, der mehrmals in der Ostsee gestrandet war. Das bestätigten das Umweltministerium in Mecklenburg-Vorpommern und die dänische Umweltbehörde. Am Kadaver wurde demnach der zuvor angebrachte Tracker gefunden. Auto rast in Norditalien in Menschenmenge. In der Stadt Modena wurden bei dem Vorfall jüngsten Angaben zufolge mindestens 8 Menschen verletzt, 4 von ihnen schwer. Nach den Worten von Bürgermeister Mezzetti sind die Hintergründe noch unklar. Der Fahrer war am Nachmittag gezielt auf einen Fußgängerweg in der Altstadt gerast und hat dort eine Gruppe Passanten erfasst. Der Mann versuchte danach zu fliehen und verließ das Auto mit einem Messer in der Hand. Er konnte anschließend überwältigt werden. Einige hundert Menschen protestieren in Wien. Vor der Finalshow des Eurovision Song Contest gingen die Demonstrierenden gegen die Teilnahme Israels auf die Straße. Das Motto der Kundgebung, zu der deutlich mehr Teilnehmer erwartet wurden, lautete »Keine Bühne für den Völkermord«. Das ESC-Finale startet um 21 Uhr. Für Deutschland geht Sarah Engels mit dem Song »Fire« als Startnummer 2 ins Rennen. Soweit die Kurznachrichten.
1: Seit dieser Woche gibt es im Bayerischen Wald eine neue Attraktion. Sie befindet sich im Freizeitzentrum Mitterdorf und ist eine sogenannte Flyline, eine Mischung aus Seilrutsche und Schwebebahn mitten durch den Wald. Nach Angaben der Betreiber ist sie mit 2000 Metern die längste Flyline der Welt. Wie sowas genau aussieht und ob sich die neue Attraktion lohnt, hat Caroline Eichhorn getestet.
2: Es soll ein neues Erlebnis im Wald sein. Zipline und Flying Fox kennen viele. Nun aber Flyline. Was ist anders?
3: Es ist kein Hochgeschwindigkeitsakt, sondern es ist wirklich ein Naturgenuss, der halt für unsere Zielgruppe der Familien und ja, der Freunde der Natur halt einfach am besten passt.
2: Sagt Bernhard Hein, Geschäftsführer des Zweckverbandes Freizeitzentrum Mitterdorf. 2000 Meter lang ist die Flyline. Nach Angaben der Macher die weltweit längste. Ab geht's in den Hängemattensitz, der an einem Rohr hängt.
4: Soll ich dich reinsetzen in den Gurt? Mhm. Und dann schiebe ich dich da noch ein bisschen bequemer rein.
2: Ja, ich fühle mich wie in der Hängematte so ein bisschen. Und schon geht's los. Ich springe von der Plattform und rutsche am Rohr entlang. Unter mir die Wiese, vor mir Aussicht auf die Hügel des Bayerwaldes. Dann geht's hinein in den Wald. Gemächlich und geräuschlos gleite ich mit etwa 12 km/h dahin. Kurze Pause auf einem Zwischenpodest. Und weiter geht's. Viel Zeit, um den Wald zu beobachten und sich Gedanken zur Umweltverträglichkeit der Anlage zu machen. Beim Bau haben die Betreiber versucht, möglichst wenig Natur zu zerstören, erzählen sie mir. Etwa mit Matratzen, um die Wiese vor den Baggerspuren zu schützen. Und mit möglichst wenigen Metallstützen. Die Seilrutsche ist zum größten Teil direkt in den Bäumen im Wald befestigt. Was sagt ein Naturschützer dazu?
5: Eine solche Flyline ist zweifelsohne ein Eingriff in die Natur und wird bewirken, dass die umliegenden Waldbestände weniger besiedelbar sind für Vögel. Oder es kann man vergessen, dass da irgendwelche Horste dann gebaut werden. Dem steht allerdings das Naturerleben gegenüber.
2: Christian Stiersdorfer vom Landesbund für Vogel- und Naturschutz. 12 Minuten dauert der Flug. Mein Fazit? Es macht Spaß. Es ist sehr lässig. Man muss auch nicht sportlich sein. Einen Adrenalinkick hat man aber nicht. Für Leute, die gern Bungee-Jumpen, ist es eher nichts. Was sagen die jungen Testfliegerinnen?
6: Schön entspannt, schöne Aussicht. Ja, ein paar Kurven sind drin, wo es auch ein bisschen schneller dann wird. Wenn man schon so Adrenalin-Junkie ein bisschen ist, könnte es ein bisschen langweilig werden.
7: Lustig war es. Am schönsten ist mit zu zweit fahren.
2: Zugänglich ist die Anlage und der Hängemattensitz auch für Menschen im Rollstuhl, denn es gibt einen Aufzug. Finanziert wurde das Projekt gemeinsam mit den neuen Skiliften in Mitterdorf. Kostenpunkt der Flyline 2,5 Millionen. Sommergäste anlocken soll zusätzlich ein Erlebniswanderweg mit Holzkugelbahnen und 15 Stationen.
1: Caroline Eichhorn hat sie ausprobiert, die neue Flyline im Freizeitzentrum Mitterdorf im Bayerischen Wald. Seit einer Woche ist Péter Modyar neuer Ministerpräsident in Ungarn und scheint es ernst zu meinen mit der politischen Zeitenwende, die er versprochen hat. Vor dem Amtssitz seines Vorgängers Viktor Orban hat er nun sogar eigenhändig Zäune entfernt. Das frühere Karmeliterkloster im Budapester Burgviertel soll der Öffentlichkeit zugänglich gemacht werden. In Ungarn sei kein Platz mehr für Absperrungen, so Modyar, der sein eigenes Büro auf der anderen Seite der Donau beziehen will. Nur ein Beispiel von vielen für die Aufbruchstimmung in Budapest. Und für den neuen Kurs hat sich der neue Regierungschef viel Wirtschaftsexpertise an die Seite geholt. Mehr dazu von Sarah Beham.
7: Es ist typisch für Ungarns neuen Ministerpräsidenten. Péter Modyar postet Videos in den sozialen Medien, doch diese Clips haben es in sich. Modyar nimmt das Publikum mit auf Rundgänge durch den Amtssitz seines Vorgängers Viktor Orban und durch Ministerien. Palastartige Räume, Luxusausstattung, wertvolle Gemälde. Dazu schreibt Modyar, Milliardeninvestitionen wurden mit Euringeldern während der Wirtschaftskrise und des rekordbrechenden finanziellen Zusammenbruchs in Europa gemacht. Die Botschaft richtet sich klar an die Ungarn, die Orban auch deshalb abgewählt haben, weil viele das Gefühl hatten, die Mächtigen bereichern sich auf Kosten der Bevölkerung. Péter Modyar hat einen Systemwechsel versprochen und den Kampf gegen Korruption. Den Kurs umsetzen soll die neue konservative proeuropäische Tisza-Regierung.
8: Magyar Péter, Ministerelnök urat.
7: 16 Ministerinnen und Minister wurden vereidigt, darunter 4 Frauen. Zum Vergleich, in Orbans Kabinett saßen ausschließlich Männer. Erstmals in der ungarischen Geschichte ist auch ein blinder Minister. Vilmos Katoly-Németh übernimmt das Sozial- und Familienministerium. Ein bewusstes Signal für politischen Wandel. Auch Gesundheitsminister Scholt Hegedűs steht für diesen Neuanfang. Seine Tanzeinlagen, wie bei diesem Song zur Vereidigung des Ministerpräsidenten vor dem ungarischen Parlament, gehen in sozialen Medien viral und symbolisieren die Aufbruchsstimmung im Land. Wo Orban auf Loyalität setzte, setzt Modyar auf Fachkompetenz. Mehrere Minister waren früher in der Wirtschaft Manager, wie Außenministerin Anita Orban, früher bei Vodafone. Sie ist zugleich Modyars Stellvertreterin. Trotz gleichen Nachnamens ist sie aber nicht mit Viktor Orban verwandt. Ulf Brunbauer, wissenschaftlicher Direktor des Leibniz-Instituts für Ost- und Südosteuropa-Forschung und Professor an der Universität Regensburg, erkennt im Fachkabinett eine Strategie.
9: Was, glaube ich, auch ein wenig widerspiegelt, dass sich immer neu Partei handelt, die jetzt gerade auch versucht hat in den letzten Jahren auch so Leute, die vielleicht jetzt politisch gar nicht so oder ideologisch nicht so exponiert sind, auch zu rekrutieren.
7: Vor der neuen Regierung liegen gewaltige Aufgaben. Bei der Vereidigung der neuen Minister machte Péter Modyar klar, es gibt Ministerien, die bei einem Regimewechsel eine Schlüsselrolle spielen. Die 4 wichtigsten Ministerien in diesem Zusammenhang sind das Gesundheitsministerium, das Justizministerium, das Ministerium für Bildung und Kinderangelegenheiten sowie das Finanzministerium. Jetzt gilt, in das heruntergekommene Gesundheitssystem investieren, Steuern senken, Renten anheben, Sozialleistungen ausbauen, kurz das Leben wieder bezahlbar machen. Dafür will der neue Ministerpräsident auch die eingefrorenen EU-Gelder ins Land holen. Eine der größten Herausforderungen liegt für Ulf Brunbauer vom Leibniz-Institut aber woanders. In der eigenen, breiten und zugleich widersprüchlichen Wählerschaft. Denn Modyars Unterstützer reichen von links bis rechts, vereint einzig im Wunsch nach einem Ende der Orban-Ära.
9: Und wie vor allem dann auch die vielen Wähler, Wählerinnen von Tisza, die jetzt eher links der Mitte stehen und jetzt eine vielleicht auch eher konservative Partei gewählt haben als einzige Alternative, wie sich die dann auch dazu verhalten zu einer Regierung, die vielleicht in manchen Fragen nicht unbedingt ihre Interessen vertritt.
7: Feiern, Fahnen, Social-Media-Videos. Die Begeisterung für den neuen Ministerpräsidenten Peter Modyar hält in Ungarn bislang an. Entscheidend wird aber sein, ob sein angekündigter Wandel für die Menschen in Ungarn auch tatsächlich spürbar wird.
1: Sarah Beham aus unserem ARD-Studio Südosteuropa über die neue ungarische Regierung und ihre Aufgaben. In der Demokratischen Republik Kongo ist zum ersten Mal seit letzten Herbst wieder das Ebola-Fieber ausgebrochen. Das hatte die Weltgesundheitsorganisation gestern erst bestätigt. Und nur einen Tag später meldet die WHO heute, dass schon 80 Menschen an der Infektionskrankheit gestorben sind. Dazu soll es rund 250 weitere Verdachtsfälle geben. Auch im Nachbarland Uganda wurde ein Todesfall nachgewiesen. Die WHO will nun schnell Tonnen an Hilfsgütern nach Zentralafrika bringen. Denn offenbar handelt es sich um eine seltene Variante, für die es keinen Impfstoff gibt, berichtet Karin Wensch.
7: Ein Alltag mit Angst. Menschen sind auf der Straße unterwegs, kaufen an kleinen Marktständen Obst und Gemüse in der Provinzhauptstadt der betroffenen Region Ituri. Hier im äußersten Nordosten der Demokratischen Republik Kongo sind viele in großer Sorge wegen des Ebola-Ausbruchs. Einer von ihnen ist Jean-Marc Asimwe. Er arbeitet als Motorradtaxifahrer, erzählt er der Nachrichtenagentur AP. Wir fürchten uns sehr vor dieser Krankheit. Im Moment wissen wir nicht wirklich, um welche Variante es sich handelt. Jeden Tag sterben Menschen. Jeden Tag begraben wir 2, 3 oder sogar mehr Tote. Es wurden erste Fälle einer seltenen Ebola-Variante nachgewiesen. Laut der Weltgesundheitsorganisation WHO gibt es für diese Variante derzeit keinen zugelassenen Impfstoff. Der Ausbruch ist auch deshalb gefährlich, weil Teile der Region Ituri sehr abgeschieden und deshalb schwer erreichbar sind. Dort gibt es dichten Regenwald und kein ausgebautes Straßennetz. Es ist also schwierig, genau zu sagen, wie viele Menschen dort wirklich infiziert sind. Und es ist auch schwierig, diesen Menschen zu helfen. Der letzte Ebola-Ausbruch in der Demokratischen Republik Kongo endete vor knapp einem halben Jahr. Er konnte innerhalb von drei Monaten

0: Zudem haben wir 500.000 US-Dollar aus einem Notfallfonds für Katastrophen freigegeben, um den Ausbruch einzudämmen. Die Zahl der Infizierten und Toten, sie könnte noch steigen. Im Nachbarland Uganda gibt es einen ersten Fall. Durch den lebhaften Grenzverkehr könnte sich Ebola auch dort weiter verbreiten.
1: Plötzliches Fieber, Blutungen, Tod. So kann Ebola im schlimmsten Fall verlaufen. Die Demokratische Republik Kongo kämpft gerade gegen einen neuen Ausbruch der Infektionskrankheit. Über die aktuelle Lage berichtete Karin Bentsch. Es ist das größte Musikspektakel der Welt, der Eurovision Song Contest. In einer Stunde steigt das ESC-Finale in Wien. Dann werden wieder etliche Millionen Menschen vor den Fernsehern sitzen und den Wettbewerb um den besten Song verfolgen. Für Deutschland geht Sarah Engels ins Rennen, als zweite von 25 Interpreten mit Fire. Unser Wien-Korrespondent Marc Dugge über den Stand der Vorbereitungen.
2: Wien hat sich gerüstet für die größte Musikshow der Welt. Die Stadthalle ist restlos ausverkauft. Die rund 10.000 Zuschauer werden hier eine Show mit spektakulären Licht-, Laser- und Videoinstallationen erleben. In aller Welt werden wohl wieder mehr als 100 Millionen Menschen die Gala verfolgen. Zu den Favoriten zählen in diesem Jahr Finnland, Australien und Griechenland. Auch Israel steht bei den Wettbüros hoch im Kurs. Die Teilnahme Israels hatte im Vorfeld der Veranstaltung für heftige Debatten gesorgt. Rundfunkanstalten aus 5 Ländern haben ihre Teilnahme abgesagt. Darunter auch ESC-Schwergewichte wie Spanien oder die Niederlande. Heute gab es in Wien dazu auch eine Protestkundgebung. Augenzeugen berichten von einigen 100 Teilnehmenden. Die Demonstration blieb bis zuletzt friedlich. Auf dem Gelände rund um die Stadthalle gibt es massive Sicherheitsvorkehrungen. Jeder Besucher wird intensiv überprüft. Weder Taschen noch Regenschirme sind erlaubt.

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1: 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Heute im Studio Thorsten Schröder.
2: Guten Abend, ich begrüße Sie zur Tagesschau. Israel und Libanon haben sich darauf geeinigt, die geltende Waffenruhe zu verlängern. Ob sich beide Seiten daran halten, muss sich zeigen. Bereits mehrere Stunden nachdem die Vereinbarung in Washington erzielt worden war, wurde der Südlibanon wieder angegriffen. Israel spricht dennoch von guten Erfolgsaussichten der Waffenruhe. Und auch die libanesische Delegation äußerte die Hoffnung auf dauerhafte Stabilität, auch wenn die pro-iranische Hisbollah-Miliz nicht mit am Verhandlungstisch sitzt.
3: Es war das Top-Thema auf Beiruts Straßen in diesen Tagen. Mit Spannung hatten viele die Gespräche zwischen Libanon und Israel verfolgt. Jetzt ein bisschen Erleichterung. Dennoch ist vielen klar, dass eine Verlängerung der Waffenruhe den Krieg in ihrem Land nicht löst. Die ganze Welt muss wissen, dass die libanesische Armee der Hisbollah allein nicht gewachsen ist. Es braucht internationale oder arabische Truppen, die der Armee helfen, die Hisbollah zu entwaffnen. 2 Tage hatten Unterhändler in Washington verhandelt. Die zentrale Forderung der Israelis, die Entwaffnung der Hisbollah. Das will auch Libanons Regierung. Doch zuerst soll die israelische Armee sich aus dem Libanon zurückziehen. Wer den ersten Schritt tut, das bleibt wohl für künftige Gesprächsrunden offen. Beobachter sehen eine festgefahrene Situation. Wir haben leider in den letzten Jahren gesehen, dass Israel Vereinbarungen nicht akzeptiert oder sich nicht daran hält. Sie werden weitermachen. Es ist unwahrscheinlich, dass die Anhänger der Hisbollah im Süden bereit sind, ihre Waffen niederzulegen, solange israelische Soldaten im Libanon sind und Israel seine Angriffe fortsetzt. In Tyros im Süden des Landes stehen die Menschen wieder vor neuen Trümmern. Für sie hatte es nie eine Waffenruhe gegeben und damit auch keine Verlängerung. In der Nacht hat das israelische Militär hier aus der Luft angegriffen, erklärt, wie zuvor Stellungen der Hisbollah zu beschießen. Auch die Hisbollah feuert weiter, vor allem mit Drohnen, auf Stellungen des israelischen Militärs. Die ausgehandelte Waffenruhe für den Süden des Landes gilt sie faktisch nicht.
2: Nach seinem Staatsbesuch in China lässt US-Präsident Trump eine umfangreiche Waffenlieferung an Taiwan offen. Das 14 Milliarden Dollar schwere Geschäft sei für die USA ein sehr guter Trumpf für Verhandlungen mit China, sagte er dem Sender Fox News.

0: Für eine Entscheidung müsse er zuerst mit Taiwan sprechen. China beansprucht die Demokratische Inselrepublik für sich. Wenige Tage nach US-Präsident Trump reist am Dienstag auch Russlands Präsident Putin nach China. Er folge damit einer Einladung von Staatschef Xi, teilte der Kreml mit. Bei dem Treffen werde es darum gehen, die gegenseitigen Beziehungen zu stärken und sich über internationale und regionale Fragen auszutauschen. China ist für Moskau ein wichtiger Handelspartner, nachdem der Westen Sanktionen gegen russisches Öl und Gas verhängt hat. Zehntausende Menschen sind heute mit zwei verschiedenen Demonstrationen durch die Londoner Innenstadt gezogen. Etwa 4000 Polizistinnen und Polizisten waren im Einsatz, um Ausschreitungen und Zusammenstöße zu verhindern. Neben einer pro-palästinensischen Demonstration hatten rechtsextreme Aktivisten zu einer Kundgebung aufgerufen.
1: Sie sind ins Herz von London gezogen, aufgerufen von Tommy Robinson, dem bekanntesten rechtsextremen und islamfeindlichen Aktivisten des Landes. Die Anhängerschaft des Ex-Hooligans ist in den vergangenen Jahren breiter geworden. In der Menge und auf der Bühne spielt christlicher Nationalismus eine Rolle. Robinson sagt, er habe im Gefängnis zu Gott gefunden. Ich bin Christin und gegen den Islam. Wir sind ein multikulturelles Land, das akzeptiere ich. Aber nicht die Menschen, die illegal über den Ärmelkanal zu uns kommen. Das ist was ganz anderes. Keir Starmer verdient es, gehängt zu werden. Jeder sollte es sehen. Robinson, Mitglied der Rechtsaußenpartei Advance UK, ruft seine Anhänger auf, sich politisch zu organisieren. Hätten mehr von uns gewählt, hätten wir keine offenen Grenzen, wären nicht verraten worden. Zielscheibe verunglimpfender Sprechchöre, der Premier. Viele Demonstrierende stoppen hier vor der Nummer 10 Downing Street, dem Amtssitz des Premierministers, denn Keir Starmer ist für sie schon lange eine Hassfigur. Gestern hatte er den Protest in einem Online-Video scharf verurteilt. Die Organisatoren, darunter verurteilte Verbrecher und Rassisten, schüren Hass und Spaltung. So einfach ist das. Plain and simple. Auch Organisationen wie Amnesty International verurteilten den Protest. Vertreter der anglikanischen Kirche riefen dazu auf, Hoffnung statt Hass zu verbreiten.
0: In der Demokratischen Republik Kongo sind die Menschen in Alarmbereitschaft. Dort breitet sich erneut das hochansteckende Ebola-Virus aus. Mindestens 80 Menschen sind bereits gestorben. Das Gesundheitsministerium meldet mehr als 240 Verdachtsfälle. Betroffen ist die Provinz Ituri an der Grenze zu Uganda. Im Nachbarland des Kongo gibt es einen bestätigten Todesfall. Die Weltgesundheitsorganisation hat Experten in die Region geschickt. Es ist bereits der 17. Ebola-Ausbruch im Kongo seit 1976. In Italien ist ein Auto in eine Menschenmenge gefahren. Dabei wurden im Zentrum der Stadt Modena 8 Menschen verletzt, 4 von ihnen schwer. Das teilte die Polizei mit. Nach ihren Angaben versuchte der Fahrer zu fliehen und hatte ein Messer in der Hand. Er konnte überwältigt werden. Das Bundesverfassungsgericht in Karlsruhe feiert in diesem Jahr sein 75-jähriges Bestehen. Bei einem Tag der offenen Tür konnten sich Bürgerinnen und Bürger heute einen Eindruck von den Räumlichkeiten und der Arbeit des obersten deutschen Gerichtes verschaffen. Unter anderem führt symbolisch der Weg einer Verfassungsbeschwerde durchs Haus. Er geht auch in den Gerichtssaal, in dem sonst über Themen wie Gleichberechtigung und Menschenwürde oder Europa verhandelt wird. Schrille Kostüme, aufwendige Bühnenshows. Heute Abend ist es wieder soweit. Beim Finale des Eurovision Song Contest treten in Wien Sängerinnen und Sänger aus 25 Nationen an. In den Wettbüros wird dieses Duo aus Finnland als Favorit gehandelt. Doch wer wirklich gewinnt, das entscheiden Jurys und Zuschauer aus den teilnehmenden Ländern. Für Deutschland tritt Sarah Engels gleich als zweite Sängerin im Wettbewerb an.
2: Stadthalle Wien vor etwas mehr als 2 Stunden, gleich öffnen die Eingänge. Die Spannung bei den ESC-Fans vor der Halle steigt spürbar. 10.000 werden das Finale des Eurovision Song Contest hier live verfolgen. Die größte Musikshow der Welt, die für die meisten Fans aber noch viel mehr bedeutet.
3: Es ist halt ein riesengroßes europäisches Familientreffen.
4: Gute Stimmung und nette Leute und viel Spaß, viel Tanzen.
2: Ich denke, es wird vielleicht einen Überraschungssieger geben. Ich mag Überraschungssieger. Australien und Finnland sind harte Konkurrenten, aber Moldau wird auch ziemlich gut abschneiden.
5: Aber ich muss sagen, Griechenland ist auch super. Wahrscheinlich wird es aber Finnland werden.
2: Tatsächlich ist Finnland der Top-Favorit des ESC in diesem Jahr. Linda Lampenius und Pete Parkonen führen bei den Wettbüros mit weitem Abstand. Gute Chancen werden auch Popstar Delta Goodrem aus Australien mit ihrer Ballade Eclipse eingeräumt. Laut Wettquoten liegt sie auf dem zweiten Platz. Gefolgt von Dara aus Bulgarien. Den deutschen Song Fire von Sarah Engels sehen die Wettbüros eher in der zweiten Tabellenhälfte. Zur Unterstützung ist extra der Kulturstaatsminister angereist.
6: Sie hat eine ganz positive Ausstrahlung und sagt ja selber, sie ist eine Botschafterin der Lebensfreude. Und das ist etwas, was Deutschland im Moment gut gebrauchen kann. Ich bin ein Fan von Sarah Engels.
2: Die Übertragung des ESC beginnt gleich nach dieser Tagesschau. Die Entscheidung fällt erst nach Mitternacht.
0: Der in der Ostsee gestrandete Buckelwal ist tot. Der Kadaver des Tieres war vor der dänischen Insel Anholt angespült worden und konnte heute anhand eines Peilsenders identifiziert werden. Wochenlang hatte der Wal die Schlagzeilen beherrscht. Viele Menschen fieberten bei den Rettungsaktionen mit. Schließlich war das Tier von einer privaten Initiative in einer umstrittenen Aktion vor die Küste Dänemarks gebracht worden.
7: Am Nachmittag bestätigen dänische Behörden, diese Bilder zeigen den Buckelwal, der Anfang März in der Nähe von Niendorf an der Ostsee gestrandet war. Bei Untersuchungen des Kadavers vor der dänischen Insel Anholt findet eine deutsche Tierärztin auch den Peilsender, der am Tier zuvor von einer privaten Initiative angebracht worden war.
8: Die Tracker haben spezielle ID-Nummern. Und diese ID-Nummer ist auf dem Tracker angebracht. Und diese ID-Nummern haben wir verglichen. Und auch die Fixation des Trackers war für mich schon eigentlich beweisend, dass er das ist.
7: Über Wochen ziehen sich mehrere Versuche, das gestrandete Tier zu retten. Eine private Initiative lässt den Wal schließlich mit Hilfe eines Spezialschiffs in Richtung Nordsee transportieren. Kurz nach der Freilassung verlieren sich die Spuren. Immer wieder hatten Meeresbiologen an einer Überlebenschance gezweifelt.
9: Das Tier hat ja wenig gefressen oder wahrscheinlich gar nichts gefressen, seit es in die Karibik geschwommen ist, ein halbes Jahr vorher. Und denn der ganze Stress, denn die ganzen Verletzungen, also das wird sich auf das Tier sehr stark auswirken.
7: Die private Initiative hält es weiter für richtig, es zumindest versucht zu haben, das Tier ins Meer zurückzubringen. Nach Angaben der dänischen Umweltschutzbehörde gibt es derzeit keine Pläne, den Kadaver zu bergen. Die Behörde warnt zudem davor, sich dem Tier zu nähern.
0: Zum Sport. In der Fußball-Bundesliga stehen St. Pauli und Heidenheim als direkte Absteiger fest. Am letzten Spieltag der Saison unterlag Heidenheim 0:2 gegen Mainz. St. Pauli verlor zu Hause gegen Wolfsburg mit 1:3. Wolfsburg hat sich durch den Sieg für die Relegation qualifiziert und darf weiter um den Klassenerhalt kämpfen.
10: Erleichterung auf der einen, Frust auf der anderen Seite. Während beim VfL Wolfsburg die Chance auf den Klassenerhalt weiterlebt, muss der FC St. Pauli den Gang in die zweite Liga antreten. Der Sieg für den VfL, insgesamt verdient nach 37 Minuten, bringt Koulierakis nach einem Eckball die Gäste in Führung. Nach dem Seitenwechsel in der 57. Minute trifft der eingewechselte Cissé zum 1:1. Tore fallen in diesem Spiel vor allem nach ruhenden Bällen. Nur 7 Minuten nach dem Ausgleich wieder Eckball, diesmal für Wolfsburg. St. Paulis Torwart Vasil mit dem unglücklichen Eigentor. In der Schlussphase kriegen die Niedersachsen nach diesem Handspiel einen Elfmeter. Kapitän Eriksen allerdings vergibt. Entscheidung verschoben. Die folgt aber kurz darauf. 80. Minute Pecinovic mit dem 3:1 Endstand. St. Pauli verabschiedet sich damit nach 2 Jahren aus der Fußball-Bundesliga.
11: Das Wunder von Heidenheim bleibt aus. Das Team von Frank Schmidt steigt nach 3 Jahren Bundesliga ab. Mit Applaus und sogar einem Spalier vom Gegner aus Mainz. Der hat von Anfang an leichtes Spiel gegen zögerliche Heidenheimer. Schon nach 7 Minuten steht es 1:0 für die Mainzer Philipp Tietz. Erst nach einer halben Stunde wird Heidenheim mutiger mit Marvin Pieringer. Die Ausgangslage ist klar, der FCH muss gewinnen, am besten mit vielen Toren. Die machen die Mainzer mit dem spielstarken Nadim Amiri. Frank Schmidt bedient mit diesem 0:2 zur Pause. Doch sein Team steckt nicht auf, hat bis zum Schluss gute Möglichkeiten. Ein Treffer fällt nicht, Abstieg besiegelt und der Trainer macht schon mal eine Ansage.
12: Lass uns nächstes Jahr wieder so zusammenstellen. Neun Anlauf nehmen, alles länger.
11: Heidenheim verabschiedet sich aus der Bundesliga stolz und mit Applaus.
0: Die weiteren Ergebnisse: München-Köln 5:1, Leverkusen-HSV 1:1, Frankfurt-Stuttgart 2:2, Freiburg-Leipzig 4:1, Bremen-Dortmund 0:2, Mönchengladbach-Hoffenheim 4:0, Union-Berlin-Augsburg 4:0. Die Abschlusstabelle nach dem 34. und letzten Spieltag: Bayern, Dortmund, Leipzig und Stuttgart auf den Champions-League-Plätzen. Auch Hoffenheim, Leverkusen und Freiburg haben sich für internationale Wettbewerbe qualifiziert. Wolfsburg landet auf dem Relegationsplatz 16, Heidenheim und St. Pauli steigen ab. Und nun die Wettervorhersage für morgen, Sonntag, den 17. Mai.
13: Vom Osten bis in den Süden profitiert man von einem Hoch über Polen, den Westen beeinflussen Wolken eines Tiefs. In der Nacht klingen die meisten Schauer ab, es lockert häufig auf, dann bildet sich Nebel. Am Morgen regnet oder nieselt es leicht zwischen Emsland, Rheinland und Saarland. Am Tag von der Ostsee bis in den Süden neben lokalen Schauern viel Sonne, sonst mehr Wolken als Sonne, vor allem im Westen und Nordwesten regnet es leicht. In der Nacht plus 8 bis minus 2 Grad, am Tag 12 Grad in der Eifel bis zu 20 Grad in der Lausitz. Am Montag von Vorpommern bis nach Niederbayern freundliches Wetter, sonst ist es wechselhaft. Am Dienstag ist es erst noch sonnig, später in der Osthälfte Schauer und Gewitter, auch im Westen regnet es gebietsweise. Am Mittwoch Sonne, Wolken, Schauer und Gewitter, wärmer.
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15: Schon wieder ein Toter. In der westfranzösischen Stadt Nantes wurde ein 15-Jähriger erschossen. Zwei weitere Jugendliche wurden schwer verletzt. Ein Mord mehr in einer ganzen Reihe ähnlicher Straftaten, die sich in den vergangenen Monaten in ganz Frankreich ereignet haben. Behörden und Medien sprechen von einem Drogenkrieg, auch wenn er noch nicht die Ausmaße angenommen hat, die man vor einigen Jahren zum Beispiel in den Niederlanden beobachten konnte. Das Innenministerium nimmt die Sache dennoch ernst und verspricht, man werde alles tun, um der Sache Herr zu werden. Leicht dürfte das allerdings nicht werden. Aus Frankreich, Katrin Erdmann.
16: Es müssen dramatische Szenen gewesen sein, die sich in dem nördlichen Vorort von Nantes abgespielt haben. Aus dem Nichts heraus sollen zwei vermummte Personen das Feuer auf eine Gruppe Jugendlicher eröffnet haben. Ein 15-Jähriger wird noch in der Eingangshalle eines Hochhauses erschossen, zwei weitere Jugendliche schwer verletzt. Dabei sollen die Täter einen der Jungen bis in die 13. Etage verfolgt haben. Eine Anwohnerin wird erst später durch die Klagerufe einer Mutter auf das Drama aufmerksam. Sie hat einfach nicht aufgehört zu schreien. Man hat mein Baby getötet, man hat mir mein Kind genommen, mein Kind ist tot. Dann kamen der Vater, der Bruder, die ganze Familie. Das macht alles keinen Sinn, das sind Kinder. Er hatte doch noch sein ganzes Leben vor sich. Auch Joanna Roland, sozialistische Bürgermeisterin von Nantes, reagiert bestürzt auf das Geschehen und spricht den Angehörigen ihre Anteilnahme aus. Es gibt kaum Worte, um zu beschreiben, wie unerträglich eine solche Situation ist und dass sie jeden Bürger, jeden Politiker und natürlich auch mich als Bürgermeisterin aufwühlt. Wenngleich sie zunächst keine voreiligen Schlüsse ziehen will, sagt die Bürgermeisterin: Es ist noch zu früh, um etwas Konkretes zu den Vorfällen zu sagen, aber es sieht aus wie eine Abrechnung in unserer Nachbarschaft, Drogenhandel. Wir wissen genau, wie sehr dieses Übel unser Land durchzieht. Das sieht auch Innenminister Laurent Nunez so, der extra nach Nantes gekommen ist. Das heißt aber nicht, und das ist mir wirklich wichtig zu betonen, dass der Getötete oder die Verwundeten zwangsläufig darin verwickelt waren. Die Gegend allerdings sei bekannt als Drogenumschlagplatz, an dem es bereits in der Vergangenheit Festnahmen gegeben habe. Anders als früher, als sich der Drogenkrieg vor allem in Paris und Marseille abspielte, sind in den letzten Jahren immer häufiger kleine und mittlere Städte Spielorte von zum Teil tödlichen Auseinandersetzungen. Auseinandersetzungen geworden. Das hängt auch mit der Kokainschwemme zusammen. Dieses Ereignis zeigt einmal mehr der Regierung und auch mir als Innenminister, dass wir den Kampf gegen den Drogenhandel unvermindert fortsetzen müssen, der viel Unglück mit sich bringt. Das haben wir hier in Nantes gesehen, aber auch in Nizza vor einigen Tagen, wo bei einer Auseinandersetzung der Drogenmafia zwei Menschen ums Leben gekommen sind. Der Innenminister unterstreicht seine Entschlossenheit, die Polizei um 700 Mitarbeiter aufzustocken. 300 davon sollen sich künftig ausschließlich um die organisierte Kriminalität kümmern. Parallel dazu sollen Gesetze verschärft werden. Wie genau, will Nunez kommenden Montag präsentieren. Für Jeanne, eine Anwohnerin aus dem betroffenen Viertel in Nantes, sind die Ankündigungen des Ministers nichts mehr als schöne Worte. Niemand interessiert sich für uns. Alle sind jetzt hier, machen Fotos, der Minister. Großartig. Die Journalisten stellen uns Fragen. Aber in 5-6 Stunden werden sie uns schon wieder vergessen haben. Sie selbst habe inzwischen jedes Mal Angst, wenn ihr Sohn vor die Tür gehe, ob er abends auch heimkomme. Jeanne meint aber auch, ein sicheres Frankreich zu schaffen, gehe alle an. Ich denke, das ist eine fundamentale Frage. Es ist eine Verantwortung der französischen Gesellschaft. Wir alle sind dafür verantwortlich, was hier passiert. Und damit spricht die Bewohnerin ausdrücklich auch die Drogenkonsumenten an. Auch sie seien für den Anstieg der Gewalt im Land verantwortlich.
15: Katrin Erdmann war das über ein weiteres Opfer im Drogenkrieg, der zurzeit in der französischen Stadt Nantes in der östlichen Bretagne tobt. Wie klingen eigentlich die Grünflächen Münchens? Und wie hängt das mit unserem Wohlbefinden zusammen? Sogenannte Hörspaziergänge beschäftigen sich mit genau dieser Frage. Und zwar ganz wissenschaftlich. Es handelt sich dabei nämlich um ein Forschungsprojekt der Ludwig-Maximilians-Universität und der Technischen Uni München. Das Ziel? Die Stadtplanung in der bayerischen Landeshauptstadt zu unterstützen. Unsere Reporterin Lara Brüggemeier war dabei.
17: Feierabendtrubel am Kolumbusplatz in der Münchner Au. Autos hupen, die Rolltreppe zur U-Bahn klackert monoton, ein Roller beschleunigt. Und zwischen den Bäumen und Kreuzungen stehen nebeneinander aufgereiht 7 Menschen mit geschlossenen Augen. Sie lauschen dem Treiben.
18: Das macht einen unruhig und unzufrieden und man will eigentlich nur weg, Flucht.
19: Also ich fühle mich hier ständig so verfolgt von Geräuschen, doch.
17: Die Münchner Karin Müller und Martin Ulm sind Teil eines Forschungsprojektes. Die TUM und die LMU München schicken Interessierte auf Hörspaziergänge, geleitet von der wissenschaftlichen Mitarbeiterin der LMU, Sophia Bayerl.
20: In den Hörspaziergängen geht es darum herauszufinden, wie unser Wohlbefinden mit der Geräuschkulisse in grünen Flächen zusammenhängt. Das heißt, an welchen Orten hören sich Geräusche für uns gut an welchen vielleicht nicht so? Und was macht das eigentlich mit unserem Wohlbefinden? Also wo fühlen wir uns wohl? Was finden wir störend? Was finden wir angenehm?
17: Erste Station, eine kleine Grünfläche am Kolumbusplatz. Für die freiwilligen Teilnehmenden heißt es nun 3 Minuten Augen zu, Ohren auf. Und anschließend wird das Empfinden und Gehörte in einem Fragebogen festgehalten. Karin und Martin fühlen sich hier sichtlich unwohl.
18: Ja, die Rolltreppe, ja, so dieses ständige Monoton, dann hat die auf einmal aufgehört und dann fing sie halt wieder an. Also das war frappierend so, wenn man die Augen zu hat und sich auf das konzentriert, was man halt hört, fällt einem sonst gar nicht auf.
19: Man merkt, wie viel einen da belastet und was da alles auf einen einprasselt. Und die paar Amseln, die jetzt hier in den Bäumen sitzen, die kriege ich peripher nur mit. Und was ich mitbekomme, ist Verkehr und Sachen, die sich aufdrängen, akustisch.
17: Weiter geht's. 500 Meter in Richtung Isar, in einen Park am Rand des Viertels. Im Schatten der Bäume ändert sich die Stimmung bei den Teilnehmenden Christa Meyer-Sendner und Martin Ulm.
21: Also im Vergleich zu vorher schon viel erholsamer, aber man hat immer noch die Geräusche gehört von Autos, von Flugzeugen.
19: Hier war es jetzt schon besser. Man merkt halt, dass die Bäume ja nicht nur Abschatten, Sonne, sondern das ist auch ein Akustikvorhang.
17: 1,5 Jahre untersuchen die Forschenden die Klänge von 3 unterschiedlichen Münchner Stadtteilen. Die Gartenstadt Harlaching, die Parkstadt Neuperlach und wie heute die als typische Innenstadt bebaute Au. Dort gibt es gleich viele grüne wie auch betonierte Flächen, nur anders angeordnet. Sophia Bayerl erklärt, ein Grund der Untersuchung ist, dass die Städte immer größer werden.
20: Und Städte sind eigentlich gar nicht so gut für unsere Gesundheit. Also zum Beispiel durch Lärm. Lärm hat sehr viele negative Effekte für die Gesundheit. Da ist es total wichtig, sowas wie Grünflächen zu fördern, die sich positiv zum Beispiel auf unser Wohlbefinden, auf unsere Psyche auch auswirken können.
17: Für die Teilnehmenden geht's weiter. Noch ein Stück näher ran an die Isar. Neben dem Gehweg unter den dicken Bäumen stellen sie sich nebeneinander auf und es wird wieder gelauscht. Martins Fazit?
19: es ist schon besser, weil es ist menschengemacht, was man hier hört, die ganzen Jogger, aber nicht so viel Motoren. Und man war jetzt damit beschäftigt zu gucken, wo kommen die Menschen her, wo laufen sie. Also hier gab es viel zu entdecken und hat mich wohler gefühlt.
17: Die Ergebnisse der Hörspaziergänge sollen bei der Stadtplanung helfen. Gemeinsam mit dem Referat für Klima- und Umweltschutz der Stadt München sollen Empfehlungen entwickelt werden und die Forschenden wollen eine Klangkarte erstellen. Ähnlich wie bei einer Lärmkarte sollen Stadtplaner künftig sehen können, welche Orte nicht nur leise, sondern angenehm klingen, damit die Großstadt in Zukunft nicht nur grüner aussieht, sondern sich auch so anhört.
15: Augen zu, Ohren auf, wenn Münchens Grünflächen zur Klangprobe werden. Ein Bericht von Lara Brüggemeier war das. Die angekündigte Pflegereform könnte sich verzögern. Wie mehrere Medien berichten, wird der Entwurf dem Bundeskabinett etwas später vorgelegt werden als erwartet. Die Reform steht schon jetzt in der Kritik. Aus Berlin, Tim Aßmann.
1: Stockt die Pflegereform von Bundesgesundheitsministerin Nina Wagen? Das Ministerium der CDU-Politikerin tritt diesem Eindruck entgegen. Es bleibe dabei, dass die Ministerin wie angekündigt bis Mitte des Monats konkrete Pläne vorlegen werde, betonte eine Sprecherin des Bundesgesundheitsministeriums auf Nachfrage. Dazu, wann der Reformentwurf dem Bundeskabinett vorgelegt wird, äußerte sich die Sprecherin nicht. Verschiedene Medien hatten berichtet, dies werde erst Ende des Monats der Fall sein. Erklärtes Ziel der Bundesregierung ist, die Reform noch vor der Sommerpause durch den Bundestag zu bringen. Fachverbände kritisieren die Pläne bereits. Befürchtet werden Kostensteigerungen für Pflegebedürftige und deren Angehörige. Im Raum stehen unter anderem Änderungen bei der Einstufung der sogenannten Pflegegrade und bei der Beteiligung der Pflegeversicherung an den Unterbringungskosten in Pflegeheimen. Ziel der Reform ist eine Entlastung der Pflegeversicherung. Gesundheitsministerin Wagen hatte vor kurzem erklärt, das Defizit der Versicherung werde in den nächsten 2 Jahren insgesamt bei rund 22,5 Milliarden Euro liegen.
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3: Ja, und da wollen wir heute mal Revue passieren lassen, was da alles passiert ist in der Fußball-Bundesliga an dem letzten Spieltag der Saison. Und natürlich, es stand schon seit Wochen fest, aber heute durften dann die Münchner auch die Schale nach dem letzten Spiel, die Meisterschale nach dem 5:1 gegen Köln, endlich nach oben heben. Und Taufik Khalil war als Reporter dabei.
22: Wir nähern uns dem großen Höhepunkt. Manuel Neuer schreitet als letzter Spieler, der gestern noch seinen Vertrag verlängert hat, jetzt oben aufs Podium. Er kriegt jetzt hier von den DFL-Geschäftsführern die Schale überreicht in diesem Moment. Manuel Neuer hat die Meisterschale. Der FC Bayern steht ja schon länger fest. Er hält die Schale jetzt in den Händen. Holt sich Leon Goretzka. Vor einem Jahr war es Thomas Müller, der gegangen ist vom FC Bayern. Jetzt Manuel Neuer übergibt die Schale an Leon Goretzka. Und Leon Goretzka, alle sind da, alle gehen in die Knie. Und Leon Goretzka stemmt die Meisterschale hier in den Himmel. Und dazu gibt's Musik. Es gibt rot-weißes Konfetti, es gibt goldene Fontänen, was soll's auch sonst sein beim FC Bayern?
3: Ja, ein ganz besonderer Moment auch für Leon Goretzka, der nach 8 Jahren den Verein verlässt. Und auch ein neuer Rekord von den Bayern wurde aufgestellt, 122 Tore. Das ist Top-Level in den Top 5 Ligen in Europa. So, morgen ist dann offiziell die Meisterfeier auf dem Marienplatz. BR24 Sport überträgt das Ganze dann auch live ab 12:45. Die Frauen sind dieses Mal nicht dabei des FC Bayern. Die haben eigentlich auch die Meisterschaft geholt, aber sie haben noch ein Spiel und werden deswegen extra ins Rathaus geholt. Vom Jubel jetzt auf die andere Seite der Tabelle. Da gab es ganz viel Drama und Tränen. St. Pauli hatte das Schicksalsspiel gegen Wolfsburg am Ende mit 1:3 verloren und steht damit als Absteiger als Tabellen-17. fest. Michael Augustin.
23: Nach dem Spiel dröhnte ein Fußballklassiker durchs Millerntor. You'll never walk alone. Und tausende St. Pauli-Fans sangen mit. Applaus und Aufmunterung für die gerade abgestiegene Mannschaft. Deren Trainer Alexander Blessin war danach relativ schnell wieder im Analysemodus, aber vor allem
24: leer. Es ist natürlich nicht ein schönes Gefühl, aber das Spiel ist so ein bisschen sinnbildlich für die ganze Saison. Beschreibt es, glaube ich, ja, mit Höhen und Tiefen. Mehr Tiefen dann, so lässt sich es, glaube ich, am einfachsten dann auch beschreiben.
23: Zu den Tiefen gehörte das Wolfsburger Führungstor Ende der ersten Halbzeit. Der nächste Tiefpunkt war die Vergebung gegebene Riesenchance durch Utonji zum Ausgleich. Die zweite Halbzeit begann mit einem Höhepunkt, mit dem Ausgleichstreffer von Cisse, gefolgt von einem erneuten Tiefpunkt, dem Eigentor des bis dato überragenden Torhüters Vasil. Danach verschoss Wolfsburg zwar einen Elfmeter, aber traf schließlich zum 3:1. Torschütze Jenan Pejcinovic.
2: Ja, ich würde schon sagen, dass eine gewisse Last von den Schultern gefallen ist. Wir wissen, es ist noch nicht vorbei. Wir haben noch zwei Spiele, aber ich glaube, nach heute kann man sagen, wir haben gekämpft. Wir hätten auch in eine ganz andere Situation sein können. Aber ja, ich bin unglaublich stolz auf die Mannschaft und auf die Fans, die da waren und uns geholfen haben und supportet haben, weil dieser Sieg war wichtig.
23: Und dafür brauchte der VfL Wolfsburg nicht einen, nicht zwei, sondern drei Trainer in dieser Saison. Nummer 3, Dieter Hecking. In der vergangenen Saison verpasste er es, den VfL Bochum zu retten. Mit Wolfsburg könnte es nun klappen. Mit einem teuren Kader, der für viel höhere Ziele zusammengestellt worden ist.
4: Das ist das, was dann eben rauskommt. Das ist eine Mannschaft, die natürlich auch Potenzial hat, dass sie dann eben auch Leistung bringen kann, gerade in diesen Drucksituationen wie heute dann zu bestehen. Und wir wissen, wir müssen es noch zweimal liefern.
23: In der Relegation gegen den Tabellendritten der zweiten Liga. Entweder gegen Elversberg, Hannover oder Paderborn. Dann könnte der VfL Wolfsburg seinen ersten Abstieg aus der Bundesliga verhindern. Der FC St. Pauli hat sich dagegen nur 2 Jahre oben gehalten. Vor einem Jahr konnten die Hamburger ihre schwache Offensive noch mit der zweitbesten Abwehr kaschieren. Das hat in diesem Jahr nicht geklappt.
5: Wir haben einfach zu wenig Chancen genutzt in Form von Spiele gewinnen. Und da meine ich jetzt nicht, dass unsere Stürmer zu wenig Chancen genutzt haben, sondern wir als Mannschaft hatten häufig die Chance, irgendwie Punkte zu holen, und das haben wir einfach nicht geschafft.
23: Nur 6 Saisonsiege für die Hamburger um Hauke Wahl, nur 29 Tore. Der FC St. Pauli hat nicht nur seine gute Ausgangslage verspielt, sondern ist am Ende verdient und völlig zu Recht in die zweite Liga abgestiegen.
3: Ja, und runter geht auch Heidenheim nach einem 0:2 gegen Mainz. Trotzdem gab es Standing Ovations auf den Tribünen, Applaus von den Fans, und der Trainer Frank Schmidt hat dann unter anderem die Fans nochmal besonders gelobt.
6: Am Ende haben wir nur 26 Punkte geholt und sind auch verdient abgestiegen. Und trotzdem sage ich, wenn man nach 26 Spielen 14 Punkte hat, und der Verein so zusammenrückt mit unseren Fans und die Mannschaft nochmal schafft, an sich zu glauben, so eine Endphase zu spielen. Hut ab, Kompliment und Dankeschön an jeden einzelnen Fan und Zuschauer, aber auch an jeden einzelnen meiner Spieler. Und deswegen, glaube ich, sind wir mit Würde abgestiegen, weil die Mannschaft sich nicht aufgegeben hat in einer ganz schwierigen Situation und auch der ganze Verein nicht, sondern alle nochmal zusammengerückt sind. Das Unmögliche probiert hat, um das Mögliche zu erreichen. Aber leider war es am Ende der Abstieg.
3: Ja, dann schauen wir noch auf die restlichen Ergebnisse. Stuttgart hat sich mit einem 2:2 in Frankfurt Champions League Platz 4 gesichert, weil Hoffenheim auch 0:4 in Gladbach verliert. Hoffenheim und Leverkusen spielen damit in der Europa League. Leverkusen nur ein 1:1 gegen Hamburg geschafft. Freiburg geht als 7. Stand jetzt in die Conference League nach einem 4:1 gegen Leipzig. Und Augsburg unterliegt bei Union Berlin 0:4. Bremen zu Hause 0:2 gegen Dortmund verloren.
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0: London. Der kürzlich zurückgetretene britische Gesundheitsminister Streeting will Premierminister werden. Bei einem Auftritt in London sagte der 43-Jährige, er werde bei der Wahl um das Amt des Labour-Chefs gegen Amtsinhaber Starmer antreten. Dabei schlug Streeting deutlich andere Töne an als der Regierungschef. Es sei ein katastrophaler Fehler gewesen, die EU zu verlassen. Und eines Tages werde Großbritannien wieder Teil der Europäischen Union sein. Modena. In der norditalienischen Stadt ist ein Mann mit einem Auto in eine Menschenmenge gerast. Nach Angaben des Bürgermeisters wurden 8 Menschen verletzt, 4 von ihnen schwer. Der etwa 30 Jahre alte Mann sei mit hoher Geschwindigkeit gezielt in eine Gruppe Passanten gefahren und habe mit einem Messer in der Hand versucht zu fliehen. Mehrere Augenzeugen verfolgten den Mann und konnten ihn überwältigen. Würzburg. Bayerns Ministerpräsident Söder hat dem Vatikan vorgeworfen, zu spät auf die Missbrauchsfälle in der katholischen Kirche reagiert zu haben. Beim Katholikentag in Würzburg sagte der CSU-Chef, man sei damals nur schwer in Gang gekommen. Bei vielen Menschen, die sich von der Kirche distanziert hätten, spüre er, dass das der Grund gewesen sei. Heute allerdings werde anders über die Thematik gesprochen. Das Wetter in Deutschland, am Abend und in der Nacht weniger Schauer, gebietsweise klar oder locker bewölkt. Tiefstwerte zwischen 8 Grad auf den nordfriesischen Inseln und minus 2 Grad im Osten. Morgen erst mehr Sonne als Wolken, später dann von Westen zunehmend unbeständig mit einzelnen Schauern. Tageshöchstwerte morgen zwischen 13 und 19 Grad. Soweit diese Nachrichten, abschließend die Zeit, 20.33 Uhr.
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2: 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Weniger arbeiten und trotzdem genauso viel verdienen, dafür sogar mehr Freude an der Arbeit haben. Utopischer Quatsch? Nicht unbedingt. Das scheint zumindest ein Beispiel aus Sachsen-Anhalt zu zeigen. Beim Deutschen Roten Kreuz hat Vorstandsvorsitzender Andreas Klaus in Sangerhausen überlegt, ob die Viertagewoche nicht auch in der Pflege geht. Damit stößt er aber zunächst auf ziemlichen Widerstand. Selbst bei seinen Kolleginnen und Kollegen, die sich eigentlich Entlastung wünschen. Darum geht es in der neuen Staffel von Die Entscheidung, Politik, die uns bis heute prägt. 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
3: Wir sind auf einer Weihnachtsfeier. Stellt euch vor, euer Chef hat was zu verkünden. Zwischen Glühwein, Tombola und Last Christmas. Es gibt News. News für den ganzen Betrieb.
4: Unser Ziel ist, die 4-Tage-Woche einzuführen. Bei vollem Lohnausgleich.
3: Eine 4-Tage-Woche. Ein Tag weniger pro Woche. Wow.
4: Das sind natürlich zwei Botschaften. Sie arbeiten weniger, weniger Tage, weniger Stunden und behalten ihr Geld.
5: Klingt wie ein Versprechen, das zu gut ist, um wahr zu sein.
4: Und dann beginnen Kolleginnen und Kollegen zu überlegen, ja, kann das überhaupt funktionieren? Ja, das geht nicht. Die kennen sich doch gar nicht aus in der Pflege. Ja, das funktioniert nicht. Seit 35 Jahren sind wir Pflegekräfte. Können wir ihnen sagen, ja, das geht schief.
3: Hi, ihr hört Die Entscheidung. 4-Tage-Woche. Diesen Monat geht's bei uns um das große Thema Arbeitszeit. Weil wie viel wir arbeiten können, müssen und wollen, das prägt uns nicht nur im Job, sondern das strukturiert oft unser ganzes Leben. Welches Team seid ihr? Team von nix kommt nix? Der Bundeskanzler Friedrich Merz formuliert es etwas wortreicher.
6: Mit Work-Life-Balance und 4-Tage-Woche lässt sich der Wohlstand unseres Landes, den wir heute haben, in Zukunft nicht erhalten. Und deswegen müssen wir mehr arbeiten.
3: Oder seid ihr Team, ohne eine gesunde Work-Life-Balance schaffe ich es gar nicht bis zur Rente? In der vorherigen Folge, da sind wir zurückgegangen in die 90er.
5: Ich habe recherchiert, wie die 4-Tage-Woche krisenbedingt bei VW eingeführt wurde. Nicht für eine bessere Work-Life-Balance, sondern um Massenentlassung zu verhindern. Eine wirtschaftliche Entscheidung, eine Art Notbremse und nur vorübergehend.
3: Das ist unsere Entscheidung, um die sich diese Staffel dreht. Jetzt blicken wir nach vorne. Diese 4-Tage-Woche. Ist das nur die Ausnahme, ein Stück weit Utopie oder doch die Zukunft? Um das rauszufinden, dafür krempeln auch wir jetzt mal die Ärmel hoch. Wir, das sind
5: Rebecca Ricker, Reporterin für diese Staffel.
3: Und ich bin Jasmin Brock, eure Host im Monat Mai. Das ist Folge 2. Zeit oder Geld? 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Ich bin für diese Folge nach Sangerhausen gefahren. Sangerhausen, das liegt in Sachsen-Anhalt. Eine kleine Stadt mit Bergbauvergangenheit. Man kann die Berge des Harzes sehen. Die Grenze zu Thüringen ist nicht weit. 25.000 Menschen leben hier. Ich bin zu einem großen Gebäudekomplex neben einem Wohngebiet. Google Maps hat mich erstmal zum falschen Eingang gelotst, der Klassiker.
1: Entschuldigung, wo ist denn der Haupteingang?
3: Verschiedene Häuser, Zufahrten, Schilder. Und dann bin ich richtig auf diesem Campus, Pflegecampus. Hier sitzt der Mann, der auf dieser Weihnachtsfeier die Vier-Tage-Woche angekündigt hat. Andreas Klaus hat früher viel mit Zahlen gearbeitet, hat eine Bankervergangenheit. Jetzt ist er hier beim Deutschen Roten Kreuz.
4: Da Zahlen ja nicht sprechen können, noch nicht, ist natürlich das Schöne, dass man mit Menschen für Menschen arbeitet und dann jederzeit aus allen Bereichen die Rückmeldung auch bekommt für das, was man tut.
3: Er ist Vorstandsvorsitzender des Kreisverbands des Deutschen Roten Kreuz, DRK, in Sangerhausen. Und er ist damit verantwortlich dafür, dass hier der Laden läuft. Altenpflege, betreutes Wohnen, ambulanter Dienst. Hier beim DRK arbeiten Menschen in der Pflege, na klar, aber auch am Empfang, im Fahrdienst, in der Küche, in der Verwaltung. Als Andreas Klaus 2017 anfängt, sind es gut 220 MitarbeiterInnen. Die Einrichtung, die wird wachsen. Aber das ist mit Herausforderungen verbunden, aus Arbeitgebersicht.
5: Als Gesellschaft werden wir älter. Die Pflege brauchen, werden mehr. Aber wir haben einen Fachkräftemangel in der Pflege.
4: Wo kommen die Menschen her? Die Frage stellen müssen, wo kommen die Menschen her, die das tun können und tun möchten auch?
3: Andreas Klaus will damals als neuer Chef so eine Art Bestandsaufnahme machen. Wo stehen wir? Wie zufrieden sind meine MitarbeiterInnen eigentlich?
4: Unter anderem die Frage, Zeit oder Geld mal zu stellen. Ja, was ist euch denn wichtiger? Und es kam tatsächlich von vielen die Antwort, ich hätte gern mehr Zeit.
3: Mehr Freizeit zum Ausgleich.
4: Und dann ist die Folgefrage natürlich logisch, was hindert euch denn daran, weniger zu arbeiten, dass ihr mehr Zeit für andere Dinge im Leben habt? Und dann kam die Antwort, wir sind zu wenig Kollegen.
3: Also er nimmt da so ein Mismatch wahr, Wunsch und Wirklichkeit. Auch aus diesem Verantwortungsgefühl fürs Team, dass man eigentlich immer da sein muss.
5: Es ist ja auch aus anderen Gründen nicht so einfach, mal eben seine Stunden zu reduzieren. Klar, es gibt Recht auf Teilzeit, aber wer in Teilzeit geht, hat natürlich auch weniger Geld zur Verfügung.
3: In Sangerhausen, auf dem Pflegecampus, wie sie ihn dort nennen, habe ich jemanden getroffen, die sich aus Angestelltenperspektive früh gefragt hat, kann ich mir weniger Arbeiten leisten? Das ist Anja Friedrich. Bei ihr war schon als Jugendliche klar, es zieht sie in die Pflege.
7: Meine Mama ist Krankenschwester, ja, und die hat es gelebt, Kinderkrankenschwester. Und so hat man natürlich die Mutter aus immer ein Vorbild im besten Falle.
3: Anja Friedrich macht auch die Pflegeausbildung. Aber dieses Thema Arbeitszeit und Arbeitsbelastung, das spielt schon eine große Rolle.
7: Weil ich bin als Tochter einer Krankenschwester groß geworden. Und da weiß ich, was dranhängt, ja, als Familie, wenn da jemand im Schichtdienst tätig ist. Und ich habe mir das für mich und meine Zukunft nicht so vorgestellt.
3: Vor allem, als sie selbst eine Familie gründet. Inzwischen hat sie 3 Kinder. Für Anja Friedrich heißt das, obwohl sie ein großes Interesse am Beruf hat, will sie so nicht langfristig arbeiten, unter den Bedingungen, die ihr die Pflege bietet.
5: Schichtdienst ist natürlich schon was den ganzen Alltag bestimmt. Und mit den Abwägungen ist sie sicher nicht alleine, auch unter dem Aspekt von Gleichberechtigung. Früher hat es ja mit den 40 Stunden Vollzeit meist so funktioniert. Der Mann geht arbeiten, die Frau kümmert sich um Haushalt und Familie. Diese Aufgaben, also Haushalt und Kinder, die sind ja immer noch da und sie bleiben bis heute zum Großteil bei den Frauen. Es kann daher eine doppelte Belastung sein, zusätzlich noch in Vollzeit zu arbeiten.
3: Auch deswegen arbeiten in Deutschland vor allem Frauen in Teilzeit, mit allen Folgen für Karriere und Rente.
5: Was ich auch total interessant finde, ist da, wer was einfordert. Bei VW in den 90er Jahren wurde die Vier-Tage-Woche ja vom Konzern und den Gewerkschaften ausgehandelt, wie ich das in der letzten Folge erzählt habe. Der Grund dafür war, dass das Unternehmen Kosten sparen konnte und die Arbeitsplätze erhalten wurden. Damals waren aber viele Arbeiterinnen und Arbeiter bei VW gar nicht so begeistert von der Entscheidung. Sie wollten nicht weniger arbeiten und weniger Gehalt bekommen. Heute sind es viel häufiger die Beschäftigten selber, die sagen, so wie bisher kriege ich das einfach nicht zusammen mit Job, Familie und Gesundheit. Je nach Befragung sagen 60-70% der Deutschen, sie wollen aktuell nicht mehr arbeiten, auch nicht für die Wirtschaft.
3: Bei Anja Friedrich war es so, sie hat damals nach der Pflegeausbildung ihr Fachabitur nachgeholt und einen Job gewählt, der ihr auch bei 40 Stunden zumindest ab und zu mal Flexibilität ermöglicht hat. Sie arbeitet heute nicht mehr im Pflegebett, sondern in einer Managementrolle als Leiterin für integrierte Versorgung in Sangerhausen. Und Andreas Klaus? Der sucht als neuer Vorstandsvorsitzender ab 2017 Wege, wie man flächendeckend anders miteinander arbeiten kann. Also so weg vom Aufgaben abarbeiten und durchhalten, hin zu mehr Wertschätzung, zu mehr Entlastung. Und der Zufall, der kommt ihm zu Hilfe.
4: Der Zufall bestand darin, dass ich in einem Urlaub ja, die Studienergebnisse der Vier-Tage-Woche aus Island, aus den USA, aus Großbritannien, aus Belgien, glaube ich, gab es noch eine Studie, gelesen habe.
5: Wenn man sich solche Studien oder Pilotprojekte anschaut, dann kommen die, grob gesagt, oft zu einem ähnlichen Ergebnis. In vielen Unternehmen berichten die Beschäftigten von weniger Stress, besserer Work-Life-Balance und höherer Zufriedenheit, während die Produktivität in etwa gleich bleibt oder sogar leicht steigt. Es gibt aber auch Ökonomen, die an solchen Studien kritisieren, dass es keine Zufallsauswahl gab bei den Unternehmen, sondern da bewerben sich ja Betriebe für die Pilotprojekte. Und das könnte das Bild verzerren. Mit der Vier-Tage-Woche klappt es auch nur, wenn Prozesse verschlankt werden. Also weniger Meetings, weniger Leerlauf, bessere digitale Unterstützung. Und wenn das Modell zum Betrieb passt, die Teams also offen sind für Veränderung.
3: Andreas Klaus fragt sich, wäre das nicht auch in Sangerhausen möglich?
4: Und dann kam ich tatsächlich aus dem Urlaub zurück mit dem Vorschlag an unseren Gewerkschaftspartner Verdi, ob das nicht eine Möglichkeit wäre, mal die Vier-Tage-Woche zu testen, ja?
5: Ich finde es spannend, weil die Pflege von Kritikern oft als Beispiel genommen wird, wo man eben keine Vier-Tage-Woche einführen kann. Also wenn du im Büro arbeitest, dann ist es ja noch vorstellbar, dieselbe Arbeit in kürzerer Zeit zu erledigen. Aber in der Pflege muss die Versorgung ja rund um die Uhr laufen. Wenn man die Arbeitszeit verkürzt, dann fehlen ja womöglich noch mehr Pflegekräfte als eh schon. Genau in so einem Setting zu sagen, wir probieren die Vier-Tage-Woche einfach mal aus, da frage ich mich schon, wie soll das funktionieren?
3: Auch bei der Gewerkschaft, bei Verdi, mit denen sowas ausgehandelt werden müsste, da war man überrascht. Vor allem, dass es von Arbeitgeberseite kommt.
4: Da haben natürlich viele Leute geantwortet, es geht nicht. An der Pflege geht das nicht.
5: Spätestens seit Corona weiß man ja, dass die Arbeitsbelastung in der Pflege, egal ob im Krankenhaus oder im Altersheim, extrem hoch ist.
3: Und die Studien, von denen Andreas Klaus im Urlaub gelesen hat, die kommen auch vor allem aus anderen Bereichen. Also es geht da um Agenturen, um Industrie oder Bürojobs. Aber Andreas Klaus, der will sich nicht abbringen lassen.
4: Das war mir damals klar, dass es natürlich so gut vorgetragen werden muss, um unseren Leitungskreis zu überzeugen, dass alle sagen, ja, klingt cool, Herr Klaus, wir machen das mal, wir verfolgen das mal weiter, dass ich natürlich einen starken ersten Aufschlag brauche.
3: Das ist die erste Stufe. Er will es seinen Führungskräften vorstellen. Anja Friedrich ist in dieser Runde mit dabei.
7: Ja, es war eine große Überraschung.
4: Also für mich hat sich das angefühlt, als ich die in die Gesichter geschaut habe, dass sie alle dachten, ich bin ein bisschen verrückt, ja?
3: Auch hier sehr viel Skepsis.
7: Es gab viele ältere Kollegen. Also es war, ich bin da ehrlich, es war erstmal Hände über den Kopf zusammenschlagen. Ja, weil das ja Jahrzehnte vorher nicht denkbar war.
5: Wenn man sich die Geschichte der Arbeitszeit anschaut, dann war es jedes Mal stark umkämpft, wenn Stunden reduziert werden sollten. Vom 8-Stunden-Tag bis zur 5-Tage-Woche. Aber meist waren es, anders als in Sangerhausen, die Arbeitgeber, die für eine höhere Stundenzahl waren, die nicht wollten, dass weniger gearbeitet wird.
3: Wegen Sorgen, dass nicht genug Umsatz reinkommt oder dass man nicht mehr konkurrenzfähig wäre.
5: Heute bieten auch tatsächlich nur wenige Unternehmen in Deutschland überhaupt die Vier-Tage-Woche an. Bei einer Umfrage vom IFO-Institut hat nur etwa 1% der Unternehmen angegeben, dass sie eine Vier-Tage-Woche bei vollem Lohnausgleich anbieten.
3: Ja, ich habe zum Beispiel gesehen, hier in München, wo wir gerade diesen Podcast aufnehmen, da gibt es schon auch ein Modellprojekt in der Pflege. Aber da ist es eben so, 4-Tage-Woche ja, aber trotzdem 40 Stunden. Also im Prinzip nur die gleichen Stunden wie in einer klassischen Woche, nur anders verteilt. Was natürlich auch Sachen leichter machen kann aus Sicht der Beschäftigten. Also, dass man sich eigene Arzttermine oder so Orgasachen auf den Freitag legen kann. Aber selbst das ist rechtlich gar nicht so einfach zu machen.
5: Weil es in Deutschland das sogenannte Arbeitszeitgesetz gibt, das regelt, wie lange man höchstens pro Tag arbeiten kann und wie Pausen eingelegt werden müssen.
3: Und dieses Gesetz, das Arbeitszeitgesetz, ist so manchem ein Dorn im Auge.
5: Friedrich Merz hat Anfang 2026 gesagt, das sei ein Gesetz, das er streichen würde.
8: Wir geben Arbeitnehmerinnen und Arbeitnehmern und Betrieben mehr Flexibilität durch eine wöchentliche statt einer täglichen Höchstarbeitszeit.
5: Er fordert mehr Flexibilisierung und das steht auch im Koalitionsvertrag.
3: Und diese geplanten Änderungen am Arbeitszeitgesetz, über die wir genauer noch in Folge 3 sprechen werden, die waren für uns auch ein Grund für diese Staffel. Aber wie wir an den Plänen in Sangerhausen sehen, Flexibilisierung, das kann potenziell in die eine oder andere Richtung gehen. Mehr arbeiten oder weniger. In Sangerhausen überwiegt bei den Leiterinnen und Leitern ja erstmal die Skepsis.
7: Ich würde sagen, es war eher 80-20. Also von 80% waren eher die Skeptiker, die gedacht haben, oh Gott, was soll das werden? Was ist das für eine Idee?
3: Und das, obwohl der Wunsch, das Bedürfnis ja da war nach Entlastung, nach besserem Ausgleich.
7: Ich glaube, ich war eine der wenigen, die gleich positiv gestimmt war.
3: Und trotzdem lassen Sie sich in Sangerhausen darauf ein, spielen das Ganze mal durch in Arbeitsgruppen. Und dann kommt die Weihnachtsfeier, von der wir schon am Anfang gehört haben. 2022 war das. Das ist die zweite Stufe. Der Chef, Andreas Klaus, verkündet seine Pläne jetzt in großer Runde. Bei allen, die dort arbeiten.
4: Dass wir in 2023 mit unserem Tarifvertragspartner in Gespräche gehen. Und unser Ziel ist, die 4-Tage-Woche einzuführen. Ja? Bei vollem Lohnausgleich.
5: Das klingt natürlich nach wie vor erstmal wie ein riesiges Weihnachtsgeschenk. Mhm. Andererseits, niemand hätte was davon, auf dem Papier weniger zu arbeiten und dafür unter der Woche permanent das Gefühl zu haben, alles nur noch schneller erledigen zu müssen.
3: Was ja auch ziemlich kontraproduktiv wäre für die, die gepflegt werden. Es steht und fällt also alles mit einer guten Umsetzung. Die größte Herausforderung ist der Dienstplan, dass der nicht plötzlich Lücken aufweist. Anja Friedrich sagt, man muss sich wirklich jeden Ablauf nochmal ganz genau angucken.
7: Es gab in den letzten Jahrzehnten, sage ich jetzt mal, feste Zeiten, wo Bewohner gewaschen werden. Eine alte Oberschwester würde jetzt sagen, da muss ein Bewohner ordentlich geschniegelt und gebügelt am Frühstückstisch sitzen.
3: Aber Sie merken, es gibt Bewohner, die wollen um 6 aufstehen, andere erst um 8:30. Und wenn Sie das berücksichtigen, könnten Sie auch die Peaks der Arbeitszeiten entlasten. Und dann wurde heftig gebastelt. Der Hausmeister macht heute nicht nur Hausmeistertätigkeiten, sondern fährt Pflegekräfte zu den Menschen, die zu Hause gepflegt werden und holt auf dem Rückweg noch die Post ab. Was einerseits natürlich eine super Optimierung sein kann, andererseits man sich auch fragen kann, ob Berufsbilder dann verschwimmen. Aber auch die Nachtschicht erledigt mehr vorbereitende Aufgaben für den Tag. Bei jeder Tätigkeit wurde geschaut, muss das wirklich genau jetzt passieren? Oder kann man manches in ruhigere Zeiten am Abend oder in die Nacht schieben? Damit es bis hierhin klappt, musste die Einrichtung ziemlich viel digitalisieren. Dienstplanung, Zeiterfassung, Pflegedokumentation, Lohnabrechnung. Ihr Traum ist, dass man die Pflegedokumentation langfristig sogar in ein Diensthandy spricht und zum Beispiel KI das Ganze transkribiert und aufbereitet. Mit sowas experimentieren sie schon, um Zeit zu sparen.
5: Ein Stück weit hat die Altenpflege da ja in Sachen Flexibilisierung sogar einen Vorteil. Sie kann diese 24 Stunden verplanen, auch wenn man jetzt nicht jede Aufgabe in die Nacht schieben kann.
3: Ja, das geht natürlich in einem kleinen Geschäft nicht so.
9: Bevor ihr euch jetzt fragt, wie es den älteren Menschen damit geht, wenn die Pflegekräfte plötzlich einen Tag weniger da sind, muss man auch gleich dazu sagen, in Sangerhausen wurde auch eingestellt. Also von 220 MitarbeiterInnen sind sie jetzt bei über 450. Das heißt, die Zahl derer, die die Arbeit machen, hat sich verdoppelt. Andreas Klaus hat mir erklärt, es war in der Ausgangslage jetzt auch nicht so, dass alle eine 40-Stunden-Woche hatten und sie die märchenhaft auf heute 32 Stunden runtergekürzt hätten. Sondern es war auch vorher so, dass manche Teilzeit gearbeitet haben, zum Beispiel 30 oder 32 Stunden.
5: Also die Arbeit verteilt sich jetzt auf deutlich mehr Köpfe mit, je nach Ausgangslage, etwas weniger Stunden pro Person.
9: Genau, nur was früher Teilzeit war, 32 Stunden, ist jetzt Vollzeit. Eine, die die Arbeit hier in Sangerhausen gar nicht mehr anders kennt, ist Lotta, die es gerne beim Vornamen belassen wollte. Lotta ist 22 Jahre. Ich habe sie nach ihrer Frühschicht erwischt, kurz bevor sie los wollte nach Hause. Ihre Ausbildung hat sie noch in einem Krankenhaus gemacht, mit ganz anderen Arbeitszeiten.
10: Da war es halt auch an der Tagesordnung, dass manchmal auch 12 bis 14 Tage am Stück waren und halt dann natürlich auch längere Tage an sich.
9: Auf der Insel der völlig Stressfreien ist sie hier in Sangerhausen natürlich auch nicht.
10: Jetzt so in der 4-Tage-Woche muss ich sagen, also klar, mein Tag, der Arbeitspensum ist natürlich trotzdem noch da. Der ist natürlich auf weniger Stunden jetzt halt verteilt und man sich am Anfang wirklich erstmal anpassen musste. Und das teilweise auch sehr stressig natürlich sein kann. Ich muss meine Arbeit trotzdem irgendwie schaffen.
9: Aber?
10: Ich muss sagen, wenn ich dann Feierabend habe, ist dann halt auch wirklich Feierabend und ich habe noch viel vom Tag.
5: Das ist auch ein Punkt, der sich durch viele Berichte über die 4-Tage-Woche zieht. Der einzelne Arbeitstag bleibt anstrengend, oft sogar dichter, aber mehr Erholung zu haben und sich nicht nur von Urlaub zu hangeln, das kann dafür sorgen, dass Menschen das auch einfach langfristig besser durchhalten.
4: Ich glaube, darum geht es viel mehr im beruflichen Kontext, dass wir nicht mehr Zeit damit verbringen, im Job zu sein, sondern, jetzt bemühe ich das Bild im Sport, dass wir einfach mehr Tore schießen, ja?
5: Tore, was sind Tore, frage ich mich da natürlich.
9: Ich würde es mal mit effizienter Arbeiten übersetzen. Aber klar, das ist die Frage, die sich wahrscheinlich viele von euch stellen. Funktioniert denn eine 4-Tage-Woche wirtschaftlich? Wie kann ein Pflegeheimbetreiber es sich leisten, die Arbeitszeit zu verkürzen, bei vollem Lohnausgleich und dann sogar noch mehr Leute einstellen? Und Andreas Klaus hat gesagt, als ich ihn gefragt habe, was denn die Tore sind, die sie schießen, dass es drei Kriterien gibt, auf die er besonders schaut, wo er sagt, das ist der Grund, warum es sich für mich lohnt. Erstens, die Angestellten melden sich deutlich seltener krank. Die Krankheitstage hätten sich halbiert. Zweitens, es gibt weniger Fluktuation. Also die große Hoffnung ist, wer hier arbeitet, ist zufriedener und bleibt auch. Und drittens, die Bewerberzahlen seien deutlich gestiegen, sagt Andreas Klaus. Auf eine Stelle bewerben sich jetzt bis zu 89 Leute. Gut, das war eine Verwaltungsstelle, aber auch bei den Pflegejobs seien die Bewerberzahlen hochgegangen. Klar, Langzeitdaten gibt es hier natürlich noch nicht, weil sie das 4-Tage-Modell einfach noch nicht so lange machen.
5: Ich frage mich, ob diese Faktoren, weniger Krankheitstage, weniger Fluktuation, mehr Bewerbung, wirtschaftlich ausgleichen, dass für die gleiche Arbeit deutlich mehr Menschen eingestellt werden mussten.
9: Jein, die Lohnkosten, die sind natürlich gestiegen. Das hat auch die Eigenbeteiligung der Bewohner erhöht. Aber nicht marktunüblich, sagt Andreas Klaus. Dann kommen ja auch noch die Pflegekassen ins Spiel. Es ist auf jeden Fall komplex und der Tarifvertrag, der ist jetzt auf 2 Jahre befristet, läuft noch bis Ende 27. Und klar, sowohl Verdi als auch die Pflegekassen werden sich genau anschauen, ob das wirtschaftlich tragfähig bleibt.
4: Wir sind losgelaufen, aber wir wissen nicht, wie lang der Lauf ist.
5: Worüber wir noch nicht gesprochen haben, ob die Umstellung auf die 4-Tage-Woche Auswirkungen auf die hat, die gepflegt werden.
9: Ja, ich konnte leider nicht mit den Bewohnern und Bewohnerinnen in Tiefe sprechen, aber das Projekt wird wissenschaftlich begleitet von 2 Hochschulen, unter anderem der Hochschule Magdeburg-Stendal. Und die haben sich auch angeschaut, wie sich die Qualität der Pflege verändert hat, basierend auf Kriterien, die die Pflegekassen nutzen. Und ihr Ergebnis war, die Pflege ist mindestens gleich gut wie vorher, in Teilen sogar besser. Für die BewohnerInnen ist es also zumindest ein bisschen besser geworden und für viele Angestellte anscheinend auch. Wie zum Beispiel für Lotta. Ob sie sich wirklich vorstellen kann, den Job deswegen bis zur Rente auszuüben, da ist sie trotz aller Verbesserungen schon noch zögerlich.
10: Pflege ist natürlich auch ein Beruf, der halt auch wirklich nicht nur körperlich einbelastet, sondern halt eben auch psychisch so anstrengend sein kann oder ist. Deswegen kann ich das gar nicht so richtig beantworten, aber hier sind schon gute Grundbausteine so gelegt.
9: Kann Anja Friedrich, eine der Führungskräfte, die ja von Anfang an dieses Projekt geglaubt hat, sich nochmal vorstellen, auf 5 Tage zurückzugehen?
7: Nein, warum sollte ich? Also das muss man sich ja auch mal auf der Zunge zergehen lassen. Ja? Wir haben jetzt eine 4-Tage-Woche bei 32 Stunden, was Vollzeit bedeutet, mit vollem Lohnausgleich. Also warum sollte ich jetzt was anderes tun?
9: Ja, Feierabend. Was soll man da noch anderes sagen? Also ich bin da ehrlich gesagt schon auch ein bisschen anders rausgegangen, als ich reingegangen bin. Ja, mit fast so einem kleinen Gefühl von Neid. Ich meine, so viele freie Tage, lange Wochenenden, die Urlaubstage liegen trotzdem noch bei 29 Tagen. Und ich habe da wirklich einige Leute gesehen, die sehr, sehr zufrieden wirkten. Ist das also hier das Happy Land der 4-Tage-Woche? Oder anders gesagt, warum arbeiten wir nicht alle so wie in Sangerhausen?
5: Tja, weil wir dann nicht vorankommen mit der Wirtschaft. Das sagt zumindest der Unternehmer, mit dem ich für die nächste Folge gesprochen habe. Er glaubt mit Anfang 30 an das Aufstiegsversprechen und trifft dafür manchmal auch radikale Maßnahmen.

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1: Um 21 Uhr mit Kevin Bieler. Der FC St. Pauli steigt in die zweite Fußball-Bundesliga ab. Am letzten Erstligaspieltag verloren die Hamburger gegen den VfL Wolfsburg mit 1:3. Die Wolfsburger bleiben damit auf Platz 16 und spielen in der Relegation um den Klassenerhalt. Aus der NDR-Sportredaktion Thorsten Alles.
2: Wolfsburgs Pečinović war es, der das Spiel mit seinem Tor in der 80. Minute zum 3:1 endgültig zugunsten des VfL entschied. Neben dem FC St. Pauli steigt auch der erste FC Heidenheim ab, der sein Heimspiel gegen Mainz mit 0:2 verlor. Den vierten Platz und damit die Qualifikation für die Champions League sicherte sich der VfB Stuttgart. In der Europa League treten in der nächsten Saison Hoffenheim und Leverkusen an. Als Siebter beendet der SC Freiburg die Saison und hat sich damit für die Conference League qualifiziert. Sollte der Sportclub allerdings am Mittwoch das Europa League Finale gewinnen, ist er in der Champions League spielberechtigt.
1: Am letzten Spieltag hat außerdem der Hamburger SV in Leverkusen 1:1 gespielt und beendet die Saison auf Platz 13. Werder Bremen verlor gegen Dortmund mit 0:2 und ist 15. In der norditalienischen Stadt Modena ist ein Mann mit einem Auto in eine Menschenmenge gerast. Nach Angaben der Behörden wurden mindestens 8 Menschen verletzt, davon 4 schwer. Für das ARD-Studio Rom, Bettina Weitz.
3: Medienberichten zufolge steuerte er zunächst sein Auto in eine Menschenmenge auf dem Gehsteig, bis seine Fahrt im Schaufenster eines Geschäftes endete. Anschließend stieg er aus und versuchte zu fliehen. Dabei zog er ein Messer und bedrohte einen Passanten, der versuchte, ihn aufzuhalten. Die Polizei fasste den mutmaßlichen Täter und verhört ihn. Es soll sich um einen etwa 30-Jährigen handeln, der in Bergamo geboren wurde.
1: Bayerns Ministerpräsident Söder warnt davor, dass die Demokratie in Deutschland in Gefahr gerät. Dies drohe, wenn die Bundesregierung aus CDU, CSU und SPD scheitert, sagte Söder beim Katholikentag in Würzburg. Dann könne es, so wörtlich, Weimarer Verhältnisse geben. Söder bezeichnete die AfD als schlimmste rechte Organisation in Europa. Die dänischen Behörden haben im Moment keine Pläne, den vor der Insel Anholt angespülten toten Buckelwal zu bergen. Sie warnten davor, sich dem Tier zu nähern. Wegen austretender Gase bestehe Explosionsgefahr und das Tier könne Krankheiten übertragen. Inzwischen steht fest, dass es sich bei dem toten Buckelwal um dasselbe Tier handelt, das wochenlang immer wieder in der Wismarer Bucht gestrandet war. Das waren die Nachrichten. Das Wetter in Norddeutschland, nachts locker bewölkt, vereinzelt Schauer, Tiefstwerte 8 bis minus 1 Grad. Morgen ein Wechsel aus Sonne und Wolken, in Westniedersachsen häufiger Schauer, maximal 13 bis 18 Grad. Am Montag im Westen Schauer und Gewitter, im Osten freundlicher bei 14 bis 20 Grad, am Dienstag wechselhaft 15 bis 20 Grad. Es ist 21.03 Uhr.
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4: Am Mikrofon ist Ariane Dreisbach, heute aus dem Studio von BR24 in München. Und gerade richten sich alle Augen

0: Auf Wien. Dort hat vor wenigen Minuten das Finale des Eurovision Song Contests begonnen. Rund 10.000 Zuschauer sind für die Live-Show in die Wiener Stadthalle gekommen. Aus aller Welt dürften an den Bildschirmen mehr als 150 Millionen Menschen zuschauen. Für uns beobachtet das Finale unser Wien-Korrespondent Marc Dugge. Er ist mir jetzt live zugeschaltet. Hallo.
1: Hallo.
0: Herr Dugge, wie ist denn die Stimmung zum Start des Finales?
1: Die Stimmung ist schon sehr, sehr gut. Gerade jetzt geht ja die Show los in der Wiener Stadthalle. Sehr opulent das Ganze. Eine riesen Bühne ist aufgebaut mit der modernsten Laser-, Licht- und Pyrotechnik. Und tatsächlich, der Tag über war auch schon von viel Vorfreude gezeichnet, allerdings auch von Protesten. Wir haben es eben in den Nachrichten gehört. Es gab tatsächlich auch einige Protestkundgebungen gegen diese Show, die ja davon geprägt ist, dass 5 ESC-Teilnehmerländer nicht mit dabei sind, aus Protest gegen die Teilnahme von Israel.
0: Sie haben es eben schon gesagt, die Politik spielt auch in diesem Jahr beim ESC wieder eine große Rolle. Wie groß ist denn die Wahrscheinlichkeit, dass es jetzt heute Abend beim Finale mal gar nicht um Politik geht, sondern eben nur um die Musik?
1: Das ist die große Frage. Natürlich wird sich spätestens beim Auftritt von Noah Betan stellen, dem israelischen Sänger, der relativ bald schon auftreten wird, an der Stelle nach Sarah Engels, die ja schon auf Platz 2 kommt. Bei dem ersten Halbfinale, als er aufgetreten ist, gab es vereinzelt Buhrufe und Protestrufe aus dem Publikum. Ein Mann wurde damals aus der Halle entfernt. 3 weitere mussten gehen. Und natürlich ist man jetzt gespannt, wird das Ganze reibungslos vonstatten gehen oder wird es da auch Protestkundgebungen oder Verlautbarungen sozusagen geben in der Halle. Insgesamt ist aber wird aber dafür gesorgt, dass dort zumindest, was die Sicherheit betrifft, eigentlich nichts passieren kann. Die Sicherheitskontrollen an den Eingängen zur Halle sind massiv. Man kann auch nicht mal einen Regenschirm oder eine kleine Tasche mitnehmen. Und insofern will man wirklich alles versuchen, damit dieser Abend auch wirklich ein ungestörter, friedlicher Abend bleibt.
0: Schauen wir auf die Musik. Wer sind denn die Favoriten heute Abend?
1: Also die Favoriten sind zum Beispiel Finnland, ein Lied, was übersetzt Flammenwerfer heißt. Ein Duo aus Finnland, eine Geigerin und ein junger Sänger machen eine unheimliche Show auf der Bühne mit viel Pyrotechnik, mit einem flammenden Beichtstuhl und einer Live-Geige, die da gespielt wird. Das Ganze hat die Fans so begeistert, dass die Wettbüros sie momentan tatsächlich an erster Stelle sehen. Also sie gehen davon aus, dass das der wahrscheinlichste ESC Gewinner heute Abend wird. Aber auch Australien begeistert. Eine Sängerin, die in ihrer Heimat wirklich schon jetzt ein Superstar ist und die eine Stimme hat, die unglaublich ist, die ein bisschen an Celine Dion erinnert. Auch die macht einen tollen Auftritt. Und dann Griechenland, ein ziemlich schrilles Lied. Ferto heißt es. Der Künstler tritt in einer Art Tigerkostüm auf und macht also das, was eben den ESC so besonders macht. So eine sehr, sehr bunte, sehr schrille Show, die aber dann tatsächlich auch im Gedächtnis bleibt.
0: Deutschland landet ja beim ESC seit Jahren häufig auf den hinteren Plätzen. Wie stehen denn dieses Jahr die Chancen für Sarah Engels mit ihrem Song Fire? Sie haben vorhin schon gesagt, sie ist gleich als Zweite dran. Ist das gut?
1: Mhm. Nee, das ist leider wohl nicht so gut. Traditionell sind die Titel, die an zweiter Stelle kommen, eher im Hintertreffen. Woran das genau liegt, man weiß es nicht. Sicherlich ist es so, dass der erste Titel wahnsinnig viel Aufmerksamkeit bekommt. Das ist im Prinzip der Eröffnungssong. Und dann im Mittelfeld ist noch sehr viel Aufmerksamkeit da. Aber beim zweiten Song ist so traditionell, schalten da viele offensichtlich so ein bisschen ab. Insofern war man da nicht glücklich in der deutschen Delegation, dass man auf Platz 2 gelandet ist. Überhaupt, die Wettmacher sehen sie auch nicht sehr weit vorne, eher so im mittleren bis hinteren Feld unter den Kandidaten. Wenngleich der Auftritt hier in Wien wirklich sehr, sehr gut ankommt. Sie macht eine tolle Performance, sie ist sicher im Gesang, sie macht eine tolle Darbietung. Und ich habe viele, viele gehört, die gesagt haben, Mensch, das gefällt uns. Zum Beispiel auch hier Dieter aus Essen, der hat uns Folgendes gesagt.
2: Ich glaube, sie macht eine geile Show und ich finde sie auch als Künstlerin sehr sympathisch. Und ich glaube, das ist ein guter Beitrag auf jeden Fall für uns.
1: Genau, das sagt er. Und Sarah Engels, die haben wir heute auch gefragt, wie es denn jetzt so ist, so am letzten Tag.
3: Ich bin ehrlicherweise voll traurig, weil es heute einfach vorbei sein wird in wenigen Stunden. Und wir hatten alle so eine tolle Reise. Die letzten Tage vergingen irgendwie wie im Flug. Und heute ist es nochmal der krönende Abschluss, der ganz, ganz große Auftritt. Ich meine, ich weiß für mich, ich werde ihn genauso genießen wie die anderen Tage.
1: Also sie ist da eigentlich sehr, sehr entspannt, egal was hinten rauskommt.
0: Zum Abschluss also noch kurz die Frage, wann steht denn fest heute Nacht, wer den ESC gewinnt in diesem Jahr?
1: Naja, die Zieluhrzeit ist so 1 Uhr, aber das ist eben halt nur die Zieluhrzeit. Meistens dauert es ein bisschen länger. Ich denke, so zwischen 1 und 1:30 werden wir es dann wissen und dann werden sicherlich irgendwo auf der Welt die Korken knallen.
0: Informationen und Einschätzungen von unserem Wien-Korrespondenten Marc Dugge. Herzlichen Dank.
1: Gerne.
0: Seit genau 2 Jahren gibt es bundesweit einheitliche Regeln für die sogenannte Bezahlkarte. Menschen im Asylverfahren bekommen damit nur noch einen geringen Betrag in bar ausgezahlt. Den Rest sollen sie mit der Karte bezahlen. Bund und Länder verfolgen damit vor allem 2 Ziele. Zum einen sollen Asylbewerber abgeschreckt werden, nach Deutschland zu kommen. Zum anderen soll der Verwaltungsaufwand für die Kommunen gesenkt werden. Ist das gelungen? Und gibt es überhaupt Zahlen, die das belegen? Und sind die Regeln jetzt wirklich einheitlich? Eine Zwischenbilanz von Birte Sönnigsen.
4: Asylbewerber wie Theodore Mbayorbe bekommen 455 Euro im Monat auf ihre Bezahlkarte. Nur einen Teil davon können sie als Bargeld abheben.
5: Wir können nur 50 Euro pro Monat abheben.
4: 50 Euro Bargeld, Überweisung oder Online-Einkäufe funktionieren für ihn nicht.
5: Ich habe Vertrag mit Zug. Ich muss jede Monat bezahlen.
4: Das Monatsticket für den Zug oder den Handyvertrag kann Mbayorbe nicht einfach bezahlen. Jede Überweisung muss vom Amt geprüft und genehmigt werden. Das ist aufwendig und kostet Zeit. Mbayorbe setzt wie auch andere Asylsuchende stattdessen auf die Hilfe von Aktivisten.
5: Ich habe Gutschein zu tauschen.
4: Er kauft mit der Bezahlkarte Gutscheine für Supermärkte und tauscht diese bei einer Hilfsorganisation gegen Bargeld um.
5: 200, ja.
4: Einen Teil des Geldes zahlt er wiederum auf sein Konto ein, um leichter Überweisungen tätigen zu können. Seit 2 Jahren gibt es einen bundesweiten Gesetzesrahmen für die Bezahlkarte. Einheitliche Regeln gibt es dennoch nicht. Länder und Kommunen können selbst entscheiden, wie und ob sie mitmachen. Das kann der Bund nicht vorschreiben, sagt der SPD-Abgeordnete Hakan Demir.
6: Wir haben also einen Flickenteppich und wir sehen auch, dass innerhalb der Bundesländer einige Städte gesagt haben, wir machen das gar nicht mit. Also deshalb haben wir eine gemischte Bilanz.
4: Während in Sachsen alle Landkreise dabei sind, ist es in NRW gerade mal rund die Hälfte der Städte und Kommunen. Berlin hat die Karte als einziges Bundesland bisher noch nicht eingeführt. In vielen Ländern sind Online-Käufe mit der Bezahlkarte möglich, in anderen nicht. Und auch für Überweisungen gibt es unterschiedliche Regeln. Bund und Länder verfolgen mit der Bezahlkarte vor allem 2 Ziele. Zum einen sollen Asylbewerber abgeschreckt werden, nach Deutschland zu kommen.
7: Das ist aus meiner Sicht ein ganz wichtiger Schritt, um Anreize für illegale Migration nach Deutschland zu senken,
4: sagte der hessische Ministerpräsident Boris Rhein vor 2 Jahren. Einige Landräte sind überzeugt davon, dass die Abschreckung auch durch die Bezahlkarte funktioniert. Bezahlen lässt sich das nicht belegen. Dass aktuell viel weniger Menschen nach Deutschland fliehen, hat für den SPD-Abgeordneten Hakan Demir andere Gründe.
6: Das liegt nicht an der Bezahlkarte, sondern es liegt daran, dass in einigen Ländern Kriege aufgehört haben.
4: Mit der Karte sollen auch Überweisungen in die Heimatländer der Asylsuchenden verhindert werden. Wiebke Bartelt ist bei der Arbeiterwohlfahrt in Potsdam zuständig für Integration und Flucht. Sie bezweifelt, dass viel Geld ins Ausland fließen kann. 2. Ziel der Bezahlkarte, sie soll die Verwaltung entlasten. Etwa dadurch, dass sie kein Bargeld mehr auszahlen muss. Aus Sicht des AWO-Bundesverbandes verursacht die Bezahlkarte allerdings neue Hürden, statt Abläufe für alle leichter zu machen. Das bekämen vor allem Familien und Kinder zu spüren. Aber auch für viele Kommunen habe sich durch die Karte nichts verbessert, meint Wiebke Bartelt von der AWO.
8: Verfahren, die vorher sehr, sehr aufwendig waren, da hat sich was verbessert. Und für alle die vorher schon sehr gut funktionierende Verfahren hatten, da ist der Verwaltungsaufwand gewachsen.
4: Während die Bezahlkarte vor 2 Jahren für intensive Diskussionen zwischen Bund und Ländern gesorgt hat, ist es inzwischen ruhig geworden. Und es bleibt unklar, was die Karte bisher wirklich gebracht hat.
0: Seit 2 Jahren gibt es die Bezahlkarte für Asylsuchende. Birte Sönnigsen hat eine Zwischenbilanz gezogen. Die Tage des noch amtierenden britischen Premierministers Starmer scheinen gezählt, seit der krachenden Wahlniederlage bei den Regional- und Kommunalwahlen in der vergangenen Woche. Selbst in den eigenen Reihen bröckelt die Unterstützung des Labour-Politikers rasant. Der kürzlich zurückgetretene Ex-Gesundheitsminister Wes Streeting hat heute angekündigt, er wolle als möglicher Nachfolger für den angeschlagenen Regierungschef kandidieren. Unterdessen gingen heute zehntausende Menschen in London auf die Straße, vor allem aus dem rechtsextremen politischen Spektrum, um ihre Wut auf Starmer auszudrücken. Franziska Hoppen hat sich bei der Kundgebung umgehört.
9: Keir Starmer ist ein Idiot, lautet die noch höfliche Übersetzung. Immer wieder fallen Demonstranten in diesen Sprechchor ein. Zwischen tausenden England-Flaggen und dem Union Jack ist oft auch das Gesicht des Premiers auf Plakaten zu sehen, mit Sätzen wie "Sperrt ihn weg". Demonstrant Kevin Wilding etwa sagt, es sei Zeit für die gesamte Labour-Regierung zurückzutreten. Labour habe nicht genug gegen Migration getan, das ist immer wieder von den Teilnehmern zu hören, auch von Mark Cook. Er sagt, er habe das Vertrauen in die Politik verloren, traue dem Premier nichts mehr zu. Die Regierung wird vom Volk eingesetzt, um eine Aufgabe zu erfüllen. Offensichtlich ist Starmer dazu nicht in der Lage und die Konservativen sind es auch nicht. Es ist also an der Zeit, ob es den Leuten gefällt oder nicht, dass sich etwas ändert. Lasst Reform an die Macht kommen, gebt ihnen eine Chance.
10: Let reform come in, give them a chance.
9: Fast alle unterstützen im Gespräch die Rechtspopulisten von Reform UK, die bei den Regional- und Kommunalwahlen vergangene Woche massive Zugewinne erzielt haben. Auch Demonstrantin Lawrence Watson. Nigel Farage wird unser nächster Premier. Ich hoffe, er hält, was er verspricht. Wen nicht, wem sollen wir dann noch vertrauen? Ein Wunderpunkt für viele? Asylsuchende würden angeblich mehr Geld von der Regierung bekommen als bedürftige Briten. Dabei erhalten sie weniger Geld vom Staat als Arbeitslose. In dem Zusammenhang kommt die Sprache auch auf Labours unbeliebte Kürzung des Heizkostenzuschusses für Rentner. Noch einmal Mark Cook. Wir haben unser ganzes Leben für alles, was wir haben, gearbeitet. Das ist nicht viel und vielen anderen geht es genauso. Wir sind Rentner, aber sie haben uns das Geld für die Heizung abgezogen. Deshalb müssen wir manchmal ohne Heizung auskommen. Justizminister David Lammy hatte im Vorfeld der Großdemonstration getwittert, dass die Organisatoren des Protests zu Hass und Spaltung aufrufen und Großbritannien nicht widerspiegeln würden. Organisiert hat den Protest der vorbestrafte Rechtsextreme Stephen Yaxley Lennon, besser bekannt als Tommy Robinson, der auch von der Bühne zu den Demonstranten sprach. Zudem untersagte die Regierung im Vorfeld 11 rechtsextremen Agitatoren die Einreise. Und die Polizei ist mit einem Großaufgebot vor Ort. Doch aus Sicht von Demonstrant Kevin Wilding seien hier nur gewöhnliche Briten unterwegs. Das sind normale Leute mit Kindern, Hunden, Familie, Großeltern. Das sind keine rechtsextremen Anarchisten, sondern normale arbeitende Leute. Eine erste Auflage des Unite the Kingdom Protests im vergangenen September hatten mehr als 100.000 Menschen besucht. Dabei wurden gut 2 Dutzend Polizisten verletzt. Stellenweise kam es zu Ausschreitungen. Diesmal hatte die Polizei im Vorfeld mit bis zu 50.000 Teilnehmern gerechnet. Der Protest verlief bis zum Nachmittag friedlich. Die Wut auf Starmer jedoch war deutlich zu spüren.
0: In London haben sich heute zehntausende Menschen an einer Demonstration von rechtsextremen Aktivisten gegen Premier Starmer beteiligt. Franziska Hoppen berichtete. In Frankreich steht der öffentlich-rechtliche Rundfunk unter Druck. Monatelang hat ein parlamentarischer Untersuchungsausschuss zu seiner Neutralität und Finanzplanung getagt. Angestoßen wurde diese Untersuchung von der rechtsnationalen Splitterpartei UDR, die dem Rassemblement National nahesteht. Ins Leben gerufen wurde der Ausschuss, nachdem 2 verdeckt aufgenommene Videos publik geworden waren, in denen 2 bekannte Journalisten des öffentlich-rechtlichen Rundfunks im Beisein von sozialistischen Abgeordneten politisch links Partei ergreifen zu scheinen. Der Vorwurf lautete daraufhin mangelnde Neutralität. Der Abschlussbericht des Untersuchungsausschusses fordert nun unter anderem, dass drastisch gespart und dass TV-Sender fusioniert werden. Aus Paris berichtet Julia Borutta.
11: Die Empfehlungen des Abschlussberichtes sehen tiefe Einschnitte vor. Die Sportberichterstattung soll stark reduziert und der Großteil der Unterhaltungssendungen eingestellt werden. Die Informationsprogramme France Info und France 24 sollen fusionieren, ebenso wie 2 der wichtigsten öffentlich-rechtlichen Fernsehkanäle. Das Beste aus beiden Welten zusammenführen, nennt das der Berichterstatter des Untersuchungsausschusses Charles Alloncle im Interview auf France Info. Das Beste von France 2 und France 5 und dabei noch erhebliche Einsparungen erzielen. Charles Alloncle gehört der Rechtsaußenpartei UDR an, die im Parlament eng mit dem rechtsnationalen Rassemblement National von Marine Le Pen zusammenarbeitet. Die Chefin des öffentlich-rechtlichen Fernsehens France Télévisions, Delphine Ernotte, die selbst mehrfach vor der Ermittlungskommission ausgesagt hat, reagierte empört auf die Empfehlungen des Untersuchungsausschusses. Sie schrieb im sozialen Netzwerk X, es handele sich um einen regelrechten Anklagebericht, der auf Unterstellungen, Ungenauigkeiten und Unwahrheiten basiere.
12: All das, um zu diesem Ergebnis zu kommen? Zu einem Text, der vorgibt, den öffentlich-rechtlichen Rundfunk zu stärken, ihm aber gleichzeitig seine historische Schwächung vorschlägt?
11: Auch Premierminister Sébastien Lecornu aus dem Mittellager um Präsident Macron kritisierte den Bericht auf X. Es sei eine Gelegenheit verpasst worden, die wichtigen Zukunftsfragen anzupacken. Mit Bezug auf die alte Forderung des Rassemblement National, den gesamten öffentlich-rechtlichen Rundfunk zu privatisieren, stellte Lecornu jedoch geradezu erleichtert fest,
13: dass der Bericht keine generelle Privatisierung vorschlägt. Denn die vollständige Abschaffung des öffentlich-rechtlichen Rundfunks würde unsere kulturelle Souveränität, unsere Fähigkeit zur unabhängigen Berichterstattung und unsere Präsenz im gesamten Staatsgebiet schwächen.
11: Stimmt, von kompletter Privatisierung ist nicht die Rede. Doch Medienwissenschaftler Alexis Levrier von der Universität in Reims warnt vor etwas anderem. Im Bericht gäbe es die Empfehlung, in Zukunft alle Chefpersonalien beim öffentlich-rechtlichen Rundfunk vom Präsidenten der Republik ernennen zu lassen. Das wäre eine Art Gleichschaltung und das ist interessant, denn hier fliegt eine Lüge auf. Im Grunde genommen geht es der extremen Rechten gar nicht mehr um eine komplette Privatisierung des öffentlich-rechtlichen Rundfunks. Es geht vielmehr darum, ihn zu domestizieren, um ihn dann in den Dienst der extremen Rechten zu stellen. Das geschieht natürlich alles mit Blick auf die Präsidentschaftswahlen 2027. Die Zukunft des öffentlich-rechtlichen Rundfunks in Frankreich ist umso ungewisser, als Präsident Macron die Rundfunkgebühr abgeschafft hat. Seit 2022 werden die öffentlichen Sender aus einem Teil der Mehrwertsteuer finanziert. Eine neue Regierung könnte diesen Anteil weiter beschneiden.
0: Unsere Paris-Korrespondentin Julia Borutta über die ungewisse Zukunft des öffentlich-rechtlichen Rundfunks bei unseren Nachbarn in Frankreich. Klare Höhenluft, tolle Aussicht und als Belohnung ein Kaiserschmarrn auf der Hütte. Für viele gehört das zu einem Ausflug in die Berge dazu. Aber immer wieder passieren Unfälle im Gebirge. Leute sind mit der falschen Ausrüstung unterwegs, das Wetter spielt verrückt, Menschen geraten in Not. Die Bergrettung hat viel zu tun. Wo ist es am gefährlichsten in den bayerischen Bergen? Und was kann man machen, um sein persönliches Risiko möglichst gering zu halten? Dazu Tipps von Jonas Breitner.
14: Über eine Gebirgskette fliegt ein Helikopter. An ihm hängen, gesichert an einem Drahtseil, zwei Menschen und schweben über die Landschaft. Der eine ein Verunglückter, der andere ein Bergretter. Diese Szene spielt sich so oder so ähnlich häufig in den bayerischen Bergen ab. Für die Bergwacht Bayern geht im Mai die Wintersaison zu Ende. Es war ein sehr intensiver Einsatzwinter, sagt Roland Ampenberger, Pressesprecher der Bergwacht Bayern. Denn die Schwankungen im Winter seien mittlerweile groß.
15: Das kann ein Einsatz im Winter sein, völlig schneefrei und ein paar hundert Höhenmeter weiter oben steht man in der hochwinterlichen Landschaft.
14: Zwischen Dezember und Mai ist die Bergwacht Bayern rund 5400 Mal ausgerückt, etwas weniger als im Vorjahr. Die meisten Einsätze hat die Bergwacht im Winter weiterhin hier. Rund 70% aller Einsätze im Winter entfallen auf Unfälle und Notfälle auf Skipisten, meist durch Stürze. Dass die Einsatzzahlen der Bergwacht ganzjährig weiterhin hoch liegen, überrascht erstmal nicht, sagt Stefan Winter, Ressortleiter für Sportentwicklung für den Deutschen Alpenverein.
16: Der große Zuwachs an Menschen, die im Gebirge unterwegs sind, der bringt natürlich mit sich, dass auch mehr passiert.
14: Die meisten Unfälle passieren etwa am Watzmann oder an der Zugspitze. Sind das damit die gefährlichsten Berge Bayerns?
15: Diese markanten Ziele ziehen die Menschen an und dementsprechend sind auch sehr viele Menschen dort unterwegs. Und das sagt jetzt nichts per se aus über die Gefährlichkeit oder über mögliche Gefahren.
14: Exakte Daten über Unfälle in den Bergen gibt es nicht. Aber die Daten des DAV sind eine Annäherung. Im Jahr 2024 meldeten DAV-Mitglieder 1352 Unfälle oder Notfälle. So viele wie noch nie. Gleichzeitig gibt es so viele DAV-Mitglieder wie noch nie. Damit bleibt die Unfallquote pro Mitglied relativ konstant.
16: Was auch gut ist, es gibt immer weniger tote DAV-Mitglieder seit Jahrzehnten und auch weniger Schwerverletzte.
14: Denn dank Smartphones ist es heute einfacher, einen Notruf abzusetzen. Die Wettervorhersage und der Lawinenlagebericht sind so gut wie nie. Rettungskräfte können dank Helikopter schneller zu den Verunglückten kommen. Jedoch sind nicht alle Trends positiv. Durch den Klimawandel erwärmen sich die Alpen stark. Schneller als die Ebene. Schon jetzt sind es 3 bis 4 Grad, sagt DRV-Experte Winter. Das verändert die Bedingungen am Berg.
16: Bei den Starkwetterereignissen wie extremer Regen oder auch mal Dauerschneefall wissen wir, dass die in den letzten Jahren mehr geworden sind. Und ziemlich sicher scheint wohl zu sein, dass das auch am Klimawandel liegt. Und damit wird es für Menschen, wenn sie ins Gebirge gehen, auch potenziell gefährlicher.
14: Natürlich, ein Restrisiko bleibt immer, aber man kann es minimieren, etwa wenn man sich ausbilden lässt, Kurse macht. Eine entscheidende Frage dabei sei auch schlicht die Haltung jedes Einzelnen, meint Roland Ampenberger von der Bergwacht.
15: Ja, das Besondere an den Bergen, sie stellen eine gewisse Gegenwelt dar. Deswegen gehen wir auch in die Bergen, zu der urbanen Welt. Also wir haben da ein Stück weit Freiheit und gleichzeitig in diese Freiheit ist eben das Thema Verantwortung auch geknüpft. Und Verantwortung heißt, ein Bewusstsein zu entwickeln, dass ich dort nicht mal kurz aussteigen kann, wie beim Marathonlauf, wenn ich nicht mehr kann, sondern hier ein Stück weit mit dieses Bewusstsein zu haben, ich bin in der Natur unterwegs und ich sollte die Sache im Griff haben.
14: Dazu gehören eine sorgfältige Tourenplanung, passende Ausrüstung und eine realistische Einschätzung der eigenen Fähigkeiten.
0: Was man tun kann, um möglichst sicher in den Bergen unterwegs zu sein, hat Jonas Breitner berichtet. Und wie der Alltag von Rettungskräften der Bergwacht in den Bayerischen Alpen aussieht, zeigt die ARD-Doku-Serie In höchster Not. Die zweite Staffel gibt es seit kurzem in der ARD-Mediathek.
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18: Ja, und wir schauen nochmal auf die wichtigsten Ereignisse von heute. Und natürlich war da die 35. Meisterschaft, die die Bayern nach dem 5:1 gegen Köln gefeiert haben. Mike Küster berichtet.
19: Es war genau 17.46 Uhr, dann ist es soweit gewesen. Mittelfeldspieler Leon Goretzka bekam nach seinem letzten Bundesligaspiel für die Bayern die silberne Meisterschale von Kapitän Manuel Neuer in die Hände gedrückt. Und er durfte sie dann auch in die Luft strecken.
20: Beim Wahrmachen haben sie Bochum angespielt, haben auch sehr, sehr viele mitgesungen. Es war schon ein kleiner Gänsehaut-Moment. Ich fand es ganz interessant, dass es bei vielen so war. Das Lied ist einfach ja, eine gute Geschichte und ansonsten bin ich dankbar in erster Linie für die Zeit hier und so ein bisschen natürlich auch wehmütig.
19: Das 5:1 über Köln war auf dem Platz eine klare Geschichte. Dreimal Harry Kane, dazu Bischoff und Jackson, das Ganze beim Gegentreffer des jungen Kölners Elmaler, rundeten die Feierlichkeiten mit der obligatorischen Bierdusche ab. Am Ende stand nicht nur die 35. deutsche Meisterschaft, sondern vor allem ein Fabelrekord von 122 erzielten Toren und vor allem jede Menge Ehrungen hinterher. Für Sportvorstand Max Eberl eine Bundesliga-Saison, wie man sie sich besser eigentlich kaum vorstellen kann.
21: Harry Kane, Torschützenkönig, Lennart Kahl, bester Jungprofi, Michael Olisi, bester Spieler, gewählt von der Bundesliga, ist aus meinen Augen auch verdient.
19: Die Bayern werden am Sonntag auf dem Marienplatz die Titelverteidigung mit ihren Fans feiern, bevor dann schon der Fokus voll auf dem Pokalfinale steht, nächsten Samstag gegen Stuttgart.
18: Ja, und wo die einen jubeln, da stehen auf der anderen Seite die Absteiger fest. Ganz unten in der Tabelle Heidenheim nach dem 0:2 gegen Mainz als 18. abgestiegen. Und der Mittelfeldspieler Niklas Dorsch hat das nach dem Spiel gesagt.
22: Das tut weh, sehr, sehr enttäuschend. Vor allem, weil wir uns natürlich was vorgenommen haben, weil wir eigentlich eine gute Ausgangssituation hatten. Natürlich wussten wir, dass wir das eigene Spiel erstmal gewinnen müssen, bevor wir auf andere Plätze schauen. Dann so ein Spiel zu starten, relativ früh schon mit 1:0 Rückstand zu geraten, tut natürlich extrem weh, weil du diese Euphorie einfach mitnehmen wolltest. Der Gegner hat es dann ein bisschen gekillt und am Ende des Tages kommt dann ja leider der Abstieg dabei rum.
18: Ja, mit abgestiegen mit St. Pauli ist auch dann, mit Heidenheim ist dann auch St. Pauli und zwar nach einem 1:3 gegen Wolfsburg. Und man hat danach gesehen, Spieler mit Tränen in den Augen auf dem Platz, der Kapitän Irving musste getröstet werden und Alexander Plessin, der Trainer der Kiezkicker, sagt, nachdem der Abstieg besiegelt ist, das.
23: Es ist natürlich nicht ein schönes Gefühl, aber das Spiel ist so ein bisschen sinnbildlich für die ganze Saison. Also ja, es muss es einfach jetzt nochmal sacken lassen, weil es einfach verdammt wehtut. Schade, ja. Das ist, weil nochmal, die Fans haben hier wieder alles abgebrannt und haben wirklich uns das ganze Jahr dann auch unterstützt. Und das ist toll, da kann man sich nur bedanken und das ist einfach ein toller Club.
18: Ja, und der Gegner von St. Pauli, Wolfsburg, darf erstmal durchatmen, zumindest vorübergehend. Es geht in die Relegation für Wolfsburg, das sagt Dieter Hecking, der Coach der Wölfe.
24: Ja, ein bisschen entspannter natürlich, dass wir jetzt diesen ersten Step gehen konnten mit dem Sieg hier. Ich muss ein Riesenkompliment machen an den gesamten Trainerstab, wie sie mich auch unterstützt haben bei dieser Arbeit. Aber auch Pirmin Schwegler, Diego Benaglio, die alles von uns weggehalten haben, was uns hätte irgendwie stören können. Da im Hintergrund wahnsinnig gute Arbeit abgeliefert haben. Und Das ist das, was dann eben dabei rauskommt. Das ist eine Mannschaft, die natürlich auch Potenzial hat, dass sie dann eben auch Leistung bringen kann, wie oder gerade in diesen Drucksituationen wie heute dann zu bestehen. Und wir wissen, wir müssen es noch zweimal liefern.
18: Ja, und diese zweimal, die entscheiden sich, beziehungsweise die Gegner, die dann kommen, das entscheidet sich morgen in der zweiten Liga. Denn es könnten entweder Hannover, Elversberg oder sogar Paderborn sein. Die sind alle punktgleich, aktuell hinter dem schon sicheren Aufsteiger Schalke. Wie gesagt, das entscheidet sich dann morgen in Liga 2. Da wird es dann auch im Abstiegskampf sehr, sehr wichtig. Fürth, Bielefeld, Düsseldorf und Braunschweig könnten alle noch absteigen oder in die Relegation gehen. Und in der Abstiegsrelegation würde man dann auf Essen treffen. Und damit sind wir mittlerweile in der dritten Liga angekommen. Denn Essen hat in Liga 3 sich den Aufstiegsrelegationsrang geholt. Heute ist dann außerdem neben Osnabrück noch Cottbus hoch. Cottbus oder wie der Trainer Klaus-Dieter, genannt Pelé Wollitz, sagt:
1: Wenn wir in die zweite Liga kommen, habe ich dem Präsident heute Morgen auch geschrieben, das ist wie andere in der Champions League. Das muss man wirklich so sagen. Und deswegen, also was hier geschaffen worden ist, das ist außergewöhnlich.
18: Ja, die Euphorie in Cottbus riesig. Nach 12 Jahren Dritt- und teilweise sogar Viertklassigkeit hat auch der Präsident Sebastian Lemke dann bei Magenta Sport gesagt, wir brennen heute Cottbus ab. So, und dann kommen wir nochmal zur Bundesliga, damit wir das noch komplett zu Ende führen. Stuttgart hat sich mit einem 2:2 in Frankfurt den Champions League Platz 4 gesichert, weil parallel Hoffenheim 0:4 in Gladbach verliert. Damit spielt Hoffenheim in der Europa League wie auch Leverkusen nach dem 1:1 gegen Hamburg. Freiburg geht als Siebter, Stand jetzt in die Conference League nach einem 4:1 gegen Leipzig, und Augsburg unterliegt bei Union Berlin 0:4, Bremen zu Hause gegen Dortmund 0:2, und noch ein Ergebnis aus England, da gab es den FA Cup, also den englischen Pokal, den hat Man City heute für sich entschieden mit einem 1:0 gegen Chelsea.

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1: Um 21.30 Uhr mit Kevin Bieler. Der FC St. Pauli steigt in die zweite Fußball-Bundesliga ab. Am letzten Erstligaspieltag verloren die Hamburger gegen den VfL Wolfsburg mit 1:3. Die Wolfsburger bleiben damit auf Platz 16 und spielen in der Relegation um den Klassenerhalt. Abgestiegen ist auch Heidenheim nach einem 0:2 gegen Mainz. Der Hamburger SV hat in Leverkusen 1:1 gespielt. Werder Bremen verlor gegen Dortmund mit 0:2. Neben Bayern München, Dortmund und Leipzig hat sich Stuttgart für die Champions League qualifiziert. Das Deutsche Institut für Wirtschaftsforschung fordert die Bundesregierung auf, Subventionen abzubauen. Sparpotenziale gäbe es zum Beispiel bei der Pendlerpauschale, beim Dieselprivileg und beim Dienstwagenprivileg, sagte DIW-Präsident Fratscher der Welt am Sonntag. Aus der Nachrichtenredaktion Thomas Bertsch.
2: Die Rente müsse reformiert und Vermögen stärker besteuert werden, so Fratscher. Wichtig sei ein Reformgesamtpaket, bei dem jeder einen Beitrag leiste. Der Bund der Steuerzahler fordert ebenfalls, Subventionen und Steuervergünstigungen zu kürzen, und zwar um 10%. Vereinspräsident Holznagel sagte der Mediengruppe Bayern, die von Unionsfraktionschef Spahn vorgeschlagene Abschmelzung von 5% reichen nicht aus.
1: In der norditalienischen Stadt Modena ist ein Mann mit einem Auto in eine Menschenmenge gerast. Nach Angaben der Behörden wurden mindestens 8 Menschen verletzt, davon 4 schwer. Der Vorfall ereignete sich im Zentrum von Modena. Das Auto raste in eine Straße in der Altstadt. Es erfasste mehrere Passanten. Der Fahrer versuchte danach zu fliehen und verließ das Auto mit einem Messer in der Hand. Passanten verfolgten den Mann und konnten ihn überwältigen. Er wurde festgenommen. Laut Polizei handelt es sich um einen etwa 30-jährigen Mann. Bei dem toten Wal vor der dänischen Insel Anholt handelt es sich um einen den zuvor in der Ostsee gestrandeten Buckelwal. Das Umweltministerium in Mecklenburg-Vorpommern und die dänische Umweltbehörde teilten mit, an dem Tier sei ein zuvor angebrachter Tracker gefunden worden. Aus der NDR-Nachrichtenredaktion Volko Damm.
3: Urlauber hatten den toten Wal am Donnerstag vor der dänischen Insel Anholt entdeckt. In der Mitteilung heißt es jetzt, Experten der dänischen Umweltbehörde hätten zweifelsfrei festgestellt, dass es sich bei dem Tier um den Buckelwal handelt, der immer wieder in Schleswig-Holstein und Mecklenburg-Vorpommern gestrandet war und festgelegen hatte. Letzte Sicherheit brachte demnach der Fund eines Trackers, der am Tier befestigt worden war. Der Buckelwal war nach mehreren Wochen von einer privaten Initiative Richtung Nordsee geschleppt und dort ausgesetzt worden. Experten hatten darauf hingewiesen, dass die Überlebenschancen für das Tier gering seien.
1: Das Wetter in Norddeutschland, nachts locker bewölkt, vereinzelt Schauer, Tiefstwerte 8 bis 1 Grad. Morgen ein Wechsel aus Sonne und Wolken, in Westniedersachsen häufiger Schauer, maximal 13 bis 18 Grad. Am Montag im Westen Schauer und Gewitter, im Osten freundlicher bei 14 bis 20 Grad. Das waren die Nachrichten.
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4: Morgen ist der internationale Tag gegen Queerfeindlichkeit oder länger gesagt der internationale Tag gegen Homo-, Bi-, Inter- und Transfeindlichkeit. Die Beauftragte der Bundesregierung für die Akzeptanz sexueller und geschlechtlicher Vielfalt, Sophie Koch, erklärt zu diesem Anlass, warum aus ihrer Sicht mehr Rechtsschutz und echte Gleichstellung nötig sind. Sie spricht über politische Erwartungen, die Regenbogenflagge und die Bedeutung des Christopher Street Days. Gleich zu Beginn kommt der Streit um einen Instagram-Post zur Sprache. Das ARD-Interview der Woche mit Sophie Koch hat Hauptstadtkorrespondent Dietrich Karl Meurer geführt.
5: Frau Koch, schauen wir zunächst auf eine Debatte, die Sie selbst ausgelöst haben. Sie stehen wegen eines Instagram-Posts in der Kritik. Darin werfen Sie unter anderem Alice Schwarzer vor, Frauenrechte gegen die Rechte von Transmenschen auszuspielen. Sie zeigen in Ihrem Post eine Bildmontage auf einer Ebene, Alice Schwarzer mit der Harry Potter-Autorin J.K. Rowling und US-Präsident Trump. Es gab und gibt nach wie vor heftige Kritik. War Ihr Post ein Fehler?
6: Nein, der Post war kein Fehler. Ich möchte auch dazu sagen, dass ich mit dem Post nicht die Debatte angefangen habe, sondern ich glaube vor allem Alice Schwarzer, die danach nicht nur einen Artikel, sondern mehrere dazu geschrieben hat, zeigt für mich aber auch, dass ich ja auf jeden Fall einen Nerv getroffen habe, weil was wir mit dem Post gemacht haben, war einfach nur klarzustellen, dass es 3 Personen sind, die eben sehr eindeutig Frauenrechte oft über Transrechte stellen oder Transrechte nutzen für eben eine, wie ich finde, vergiftete Debatte. Und meine Meinung dazu ist ganz klar, dass es eben zwei Gruppen sind, die sich nicht gegeneinander ausspielen lassen dürfen. Und ich möchte auch nicht, dass das passiert.
5: Können Sie noch ein bisschen erläutern, wo Sie sehen, dass Frau Schwarzer was falsch gemacht hat?
6: Sie hat in vielen Interviews, ich glaube auch rund um das Selbstbestimmungsgesetz, immer wieder die Ansichten unterstützt, die zum Beispiel Transpersonen und das Selbstbestimmungsgesetz als eine Gefahr sehen für Frauenrechte. Und wir sehen aber, dass das nicht der Fall ist. Das Selbstbestimmungsgesetz wurde von unfassbar vielen Menschen genutzt, damit sie endlich ihre eigene Identität auch entsprechend ausleben können. Und das ist ein riesengroßer Gewinn für die Community und ist nichts, was Frauenrechte irgendwie einschränkt.
5: In der Zeitschrift Emma, deren Herausgeberin Alice Schwarzer ist, wird sogar ihre Entlassung gefordert. Wie sehr trifft sie das?
6: Ich sag mal so, Frau Schwarzer ist mit Sicherheit nicht die Einzige oder Erste, die sowas fordert, aber ich bin da ganz gelassen. Ich finde, ich mache meinen Job ziemlich gut und ich werde den auch gerne weiter noch machen.
5: Gehört zu Ihrem Selbstverständnis als Bundesbeauftragte eben auch, dass Sie wirklich da klar Stellung beziehen müssen?
6: Ich bin Beauftragte der Bundesregierung, aber für die queere Community. Natürlich muss ich deshalb auch klar Stellung beziehen, wenn Teile der Community angegriffen oder vielleicht verächtlich gemacht werden.
5: Bleiben wir beim Thema, schauen aber auf die politische Dimension dieser Debatte. Sie sind als Bundesbeauftragte angedockt am Bundesfamilienministerium. Und die Ministerin Karin Prien von der CDU, die hat ihren Beitrag auch recht scharf kritisiert. Wie sehr belastet das Ihr Verhältnis?
6: Das belastet unser Verhältnis, glaube ich, gar nicht. Frau Prien und ich, wir haben auch demnächst ein Gespräch, das war regulär sowieso angesetzt. Wir haben jetzt auch keinen Streit miteinander. Klar gibt es manchmal in der Öffentlichkeit Debatten, die werden dann auch ein bisschen härter aufgegriffen. Und wir haben auch sicher unterschiedliche Meinungen. Ich bin auch nicht mit allem zufrieden, was sie macht. Und da äußere ja auch ich entsprechend Kritik. Das gehört für mich ganz normal zum politischen Verlauf einfach mit dazu.
5: Da muss man vielleicht auch nochmal sagen, nicht jeder weiß, Sie sind in der SPD, Frau Prien in der CDU. Wenn Sie sagen, da gibt es auch Debatten, die da sozusagen mit reingemischt werden. Ein Punkt ist, der wird auch gerade kritisiert in den Medien, der Begriff Queer-Politik wurde aus dem Titel Ihres Referats gestrichen. Und auch beim Aktionsplan der Bundesregierung Queer-Leben zeichnet sich eine inhaltliche Neuausrichtung ab. Fühlen Sie sich da ausgebremst?
6: Ich muss hier kurz nochmal zwei Sachen etwas klarer machen. Das eine ist, ich bin unabhängig, das heißt auch mein Team ist zwar angestellt am Familienministerium, wir arbeiten aber unabhängig auch von den Referaten und das betroffene Referat ist quasi auch eins, das gab es schon vorher im Haus. Und ja, der Titel dort wurde jetzt angepasst, das Wort Queerpolitik wurde gestrichen. Mich ärgert sowas, weil diese ganzen Begriffdebatten finde ich unnötig. Ich finde, sie gehen daran vorbei, was für eigentliche Herausforderungen wir haben. Und ich befürchte, dass hier eben jemand wahrscheinlich aus reinem Verwaltungshandeln den Titel gestrichen hat, ohne zu bedenken, was das gegebenenfalls für Auswirkungen hat, auch für die Community. Weil natürlich viele in der Community jetzt das Gefühl haben, ihnen wird dort etwas genommen, auch wenn es nur ein Wort ist. Aber das macht was mit der Identität, mit der Sorge, nicht gesehen zu werden.
5: Hat man mit Ihnen darüber gesprochen oder hat man da einfach Tatsachen geschaffen?
6: Da das Referat nicht mit mir verbunden ist, wurde das unabhängig von mir gemacht.
5: Ich hatte ja schon den Aktionsplan Queer Leben angesprochen. Der bundesweite Plan stammte noch aus der Zeit der Ampel und hatte das Ziel, die Akzeptanz und den Schutz sexueller und geschlechtlicher Vielfalt zu stärken. Wie geht's weiter damit?
6: Beim Aktionsplan Queer Leben, da wäre ich jetzt noch drauf gekommen, da ist es so, der ist nicht beendet. Die Maßnahmen, die begonnen wurden, werden auch weiter umgesetzt. Ich habe auch mit dem Ministerium ausgemacht, dass ich quasi gegen Ende des Jahres nochmal einen weiteren Bericht anfordern werde, sprich bei allen Ministerien nachfrage, was ist denn passiert mit den noch offenen, einen Drittel war es ja schließlich am Ende von den Maßnahmen, um zu gucken, was hat die Regierung noch gemacht seit 2025. Und mein Ziel ist es auch, weitere Maßnahmen mit den einzelnen Häusern zu besprechen. Was stimmt, ist, dass es keine große Neuauflage geben wird. Aber die braucht es auch gar nicht, weil im letzten Aktionsplan so viele weitere Forderungen aufgestellt wurden und Maßnahmen und Ideen, die aber einfach noch nicht in dem bisherigen Plan drin standen. Das heißt, wir finden da auch ganz entspannt auf anderen Wegen Sachen, wie die Regierung weiterhin sich für die Community einsetzen kann.
5: Haben Sie trotzdem vor dem Hintergrund dieser Diskussion um den Begriff Queer die unklare Zukunft des Aktionsplans, wenn ich Sie richtig verstanden habe, und auch die Kritik der Ministerin an ihrem Post, an ihrer Arbeit letzten Endes. Haben Sie das Gefühl, da wird Ihre Arbeit ausgebremst? Können Sie sagen, wie wirkt sich das alles auf Ihre Arbeit aus?
6: Ausgebremst ist, glaube ich, nicht das Wort, was ich wählen würde, aber es ist natürlich so, wenn ich mich gerade inhaltlich daran setzen möchte, wie wir eben den Aktionsplan weiter fortschreiben oder wie wir weitere Gesetzesvorhaben voranbringen, ich dann aber zu Recht erstmal in Erklärung und in ein Nachfragen gehe, warum denn jetzt hier irgendwas gestrichen wurde, dann ist das zusätzliche Arbeit, die ich gerne woanders reinstecken würde. Ähnlich verhält es sich mit Flaggendiskussionen. Das sind alles Sachen, die brauchen wir eigentlich nicht, weil das bringt nichts für die Community vor Ort. So, die queeren Menschen wollen sehen, dass sie in Sicherheit leben können, wollen sehen, dass sie frei leben können, dass ihre Familien sicher sind. Und keine Flaggendiskussion und keine Diskussion über Begriffe ändert daran irgendwas.
5: Flaggendiskussionen, Sie sprechen von der Regenbogenfahne, über die sprechen wir später noch. Ich möchte ganz gern noch mal schauen auf das Programm Demokratie leben. Da drohen Kürzungen, wohl auch für queere Projekte. Haben Sie dort Einfluss?
6: Das wird ein Gegenstand unseres Gesprächs sein, also von der Ministerin und mir. Ich habe mich in einem Schreiben an sie gewandt, weil ich eben auch die Gefahr sehe, dass wenn queere Projekte und Vielfalt nicht explizit genannt werden in der Förderrichtlinie, dass es dann schwerer ist für Vereine, sich weiterhin zu bewerben um Geld von Demokratie leben. Und es ist eines der wichtigsten Förderprogramme, das wir haben im Bereich Demokratie, Vielfalt, Zusammenhalt, Gesellschaft. Und dementsprechend versuche ich dort alles, was geht, um mich mit einzubringen. Gleichermaßen stimmt es natürlich, dass die Erstellung der Förderrichtlinie allein im Hause der Familienministerin liegt und demnach auch vor allem auf ihrem Tisch. Aber ich weiß, dass sie auch schon einige Gespräche führt zu dem Thema und gehe davon aus, dass da noch Bewegungsspielraum ist.
5: Frau Koch, Kritik kommt auch aus der Community selbst. Da wird Ihnen vorgeworfen, Sie seien zu wenig sichtbar, zu wenig durchsetzungsstark. Was antworten Sie darauf?
6: Also sehen wird man mich in den nächsten Monaten sehr häufig, und zwar auf den CSD-Demonstrationen in ganz Deutschland. Genau da versuche ich nämlich einerseits mit aufzunehmen, was bewegt gerade die Community, aber eben auch zu zeigen, wir sind da. Also ich als Vertreterin der Bundesregierung nehme ernst, was dort im ländlichen Raum passiert. Ich sitze natürlich nicht mit am Kabinettstisch, das ist ein Fakt, und trotzdem eben die Debatte zum Beispiel um den Aktionsplan, dass er eben nicht einfach beerdigt wurde. So, das ist auch Verdienst von meinem Amt und von meinem Einfluss, auch dass dieses Jahr wieder die Bundesregierung, diesmal explizit die Regierung in Form von meinem Amt, nicht nur ein einzelnes Ministerium, am CSD Berlin teilnehmen wird. Also da ist so eine Sichtbarkeit gegeben. Aber ich verstehe die Community auch, dass sie Sorgen hat, dass es nicht reicht, so dass da mehr kommen muss. Ich nehme das für mich eher als ein Ansporn mit, noch mehr auch in Gespräche zu gehen.
5: Wollen wir nochmal dabei bleiben und nochmal schauen, wie viel Gestaltungsmacht Sie tatsächlich haben. Das heißt, Ihr Vorgänger, Sven Lehmann von den Grünen, der hatte mehr direkten Zugang zur Regierung. Fehlt Ihnen dieser Hebel?
6: Sven Lehmann war parlamentarischer Staatssekretär und dadurch automatisch natürlich hin und wieder mal am Kabinettstisch. Das ist bei mir nicht der Fall. Aber diese Unabhängigkeit ist auch manchmal ein Vorteil. Und wie gesagt, ich gehe vor allem in Gespräche mit den Ministerien, mit den Fraktionen, und versuche eben dadurch durch viel Erklären, mein Job hat viel mit Erklären auch zu tun, zu überzeugen, dass das, was die Community fordert, nicht irgendwelche Randideen sind, sondern sie kommen aus der Mitte der Gesellschaft. Es sind Millionen Menschen, die jedes Jahr auf die Straße gehen, und demnach auch wichtig, dem zuzuhören. Und mein Job ist genau das, in der Regierung stark zu machen.
5: Zu Gast im ARD-Interview der Woche die Beauftragte der Bundesregierung für die Akzeptanz sexueller und geschlechtlicher Vielfalt, Sophie Koch. Frau Koch, wir haben jetzt schon mehrmals den Begriff queer benutzt. Der Begriff ist auch innerhalb der Community durchaus umstritten. Können Sie die Debatte nachvollziehen, und warum entscheiden Sie sich dafür, den Begriff queer zu benutzen?
6: Ich entscheide mich dafür, weil er ein selbst eroberter Begriff ist, sage ich mal. Früher wurde der eher abwertend genutzt. Heutzutage nutzen den queere Menschen sehr selbstbewusst. Und ganz ehrlich, also die einfache pragmatische Variante ist, queer ist kürzer, als jedes Mal alle Buchstaben oder alle einzelsexuellen Identitäten aufzuzählen. Deswegen ist es auch so ein Oberbegriff. Aber ich verstehe total, wenn jemand zum Beispiel auch sagt, hey, ich will mich nicht queer nennen, weil ich bin schwul. Oder ich will mich nicht queer nennen, weil ich bin lesbisch. So, das ist total okay, weil das ist ja eine total individuelle Geschichte. Für mich, ich mag den Wort queer, queere Community. Und wir sind halt ein was Vereinendes vor allem so. Also wir stehen füreinander, aber wir sind gleichermaßen so viele. Ich habe es ja gesagt, ne, eine Million Menschen gehen auf die, oder über Millionen von Menschen gehen bei den Demonstrationen auf die Straße. Das sind natürlich ganz viele unterschiedliche Personen, die sich auch ganz unterschiedlich vertreten sehen wollen. Deswegen ist es auch okay, wenn es da mal Debatten gibt. Das Entscheidende ist, dass wir am Ende zusammenstehen.
5: Also, dass der Begriff queer auch durchaus polarisiert, nehmen Sie dann in Kauf?
6: Ja, wobei ich auch das Gefühl habe, dass die Polarisierung manchmal aus der Community kommt, aber vorrangig, ehrlich gesagt, eher von außen polarisiert wird.
5: Gleich möchte ich mit Ihnen über die Sicherheit auf den CSD-Demos sprechen. Bevor wir darauf schauen, noch ein kurzer Blick auf Sie persönlich. Ich nenne ein paar Fakten. Sie antworten bitte kurz nur mit Ja oder Nein und korrigieren, falls nötig. Verstanden und einverstanden?
6: Jawohl.
5: Sie wurden 1993 im sächsischen Vogtland geboren.
6: Korrekt.
5: Sie haben Politik studiert.
6: Ja.
5: Sie sind SPD-Politikerin und auch weiterhin im Landtag in Dresden aktiv.
6: Mhm, genau.
5: Sie mögen die Musik von Taylor Swift.
6: Absolut.
5: Warum?
6: Weil sie für nahezu jede Form, in der man sich befindet, ob man traurig ist, fröhlich ist, gestresst ist, genervt, für alles gibt es ein Lied.
5: Und als Beauftragte der Bundesregierung wollen Sie zwischen Politik und Community vermitteln. Das war das Ziel, was Sie am Anfang gesagt haben. Bleibt's dabei.
6: Auf jeden Fall.
5: Vielen Dank. Ab jetzt gerne wieder ausführlicher. Ein sichtbarer Ausdruck sexueller Vielfalt sind ja die Christopher Street Day Demonstrationen. Die ersten CSDs in diesem Jahr gab's bereits. Mhm. Wie ich höre, waren Sie auch schon dabei. Mhm. Manche sagen, Gleichberechtigung ist doch erreicht. Brauchen wir CSDs überhaupt noch? Oder anders gefragt, wie steht's insgesamt um die Situation queerer Menschen in Deutschland?
6: Mhm. Ich glaube, diese Saison wird sehr stark zeigen, warum wir weiterhin CSD-Demonstrationen brauchen. Das eine ist, dass wir merken, der Wind wird rauer, Queerfeindlichkeit nimmt zu, Kampagnen nehmen zu, aber natürlich auch Straf- und Gewalttaten. Das zeigen die Zahlen vom BKA ganz stark, dass da einfach die Lage für queere Menschen in Teilen der Gesellschaft gefährlicher wird. Und auf der anderen Seite haben wir viel, sehr viel erreicht in den letzten Jahren. Das stimmt. Also das Selbstbestimmungsgesetz, die Ehe für alle. Aber wir haben in der Tat auch noch Lücken. Zum Beispiel, wenn es um das Abstammungsrecht geht. Das bedeutet, dass zum Beispiel lesbische verheiratete Paare nicht automatisch beides Mütter sind, wenn die eine das Kind auf die Welt bringt, sondern die andere Mutter muss das Kind sehr, sehr umständlich adoptieren. Das ist was anderes bei zum Beispiel heterosexuellen Paaren. Wenn da ein Kind in der Ehe geboren wird, sind automatisch beide Elternteile die Eltern. Und da frage ich mich, warum machen wir da einen Unterschied für das Kind? Weil wenn es mir ums das Wohl des Kindes geht, dass es sicher aufwachsen kann, dann muss ich diese Ungerechtigkeit zum Beispiel ganz dringend noch beheben. Und das ist auch wirklich ein wichtiges Anliegen für die Community.
5: Und das ist auch ein Anliegen, was bei den CSDs in diesem Jahr auf die Straße getragen wird?
6: Das Abstammungsrecht mit Sicherheit, die Frage der Sicherheit generell und auch die Forderung, Artikel 3 des Grundgesetzes zu ergänzen. Weil die sexuelle Orientierung als ein wichtiges Merkmal dort aktuell noch fehlt und ja Menschen unter diesem Grundgesetz bis in die 90er Jahre wiederum noch verfolgt wurden, weil sie zum Beispiel schwul waren.
5: Jetzt haben Sie es gerade schon angesprochen, die Zahlen bei queerfeindlicher Gewalt steigen. Steigen tatsächlich die Vorfälle oder ist einfach die Öffentlichkeit stärker sensibilisiert? Die Betroffenen sind vielleicht auch mutiger und gehen zur Polizei und zeigen an.
6: Genau, das ist eine Frage, die ich schwer mit dem einen oder dem anderen beantworten kann. Weil es kann natürlich beides sein. Einerseits kann es sein, dass in der Tat mehr Straftaten da sind. Und wie gesagt, ich glaube, die öffentliche Wahrnehmung, die Debatte, wenn man sich Kommentarspalten anguckt, die würden dem auch recht geben. Und gleichermaßen sehe ich auch, dass Polizeibehörden sich auf den Weg machen, sich selbst zu sensibilisieren, dadurch auch offener zu werden für eben eine Community, die zur Polizei geht, um dort nach Hilfe zu fragen. Das BKA zum Beispiel wird hoffentlich bald auch eine Dunkelfeldstudie in Auftrag geben, die eben genau da vielleicht ein bisschen mehr Licht ins Dunkel bringt, um zu gucken, wie viele Menschen trauen sich denn noch nicht zur Polizei zu gehen, damit wir dann wiederum gucken, wie können wir das verbessern, damit eben mehr Menschen sich auch trauen, bei der Polizei Hilfe zu suchen.
5: Sie haben es schon angesprochen, rechtsextreme Gruppen mobilisieren verstärkt gegen CSD-Demonstrationen, gegen queere Veranstaltungen. Was würden Sie sagen, wie sicher sind CSDs in Deutschland heute?
6: Also man hat einen deutlichen Unterschied gesehen von 2024 zu 2025. 2024 ging das verstärkt los, dass rechte Gruppen demonstriert haben am Rande von CSD-Demonstrationen, auch übergriffig geworden sind. Das war im letzten Jahr schon weniger, auch weil die Polizei deutlich besser vorbereitet war. Und deswegen gehe ich stark davon aus, dass auch dieses Jahr die CSDs sichere Orte sind. Das Entscheidende ist immer die An- und Abreise, aber auch vor allen Dingen der Alltag. Ich glaube, die meisten queeren Menschen haben eher Sorge, wenn sie im Alltag mit ihren PartnerInnen Händchen haltend durch die Straßen laufen, ob sie dann, weiß ich nicht, beleidigt werden, angespuckt werden oder ähnliches. Da ist halt nicht der Schutz einer Demonstration drumherum, sondern da sind sie eben im Zweifel auf sich und auf die Gesellschaft drumherum alleingestellt.
5: Was sagen Sie denen, die verunsichert sind?
6: Ich verstehe diese Verunsicherung, weil sie kommt eben nicht von ungefähr. Ich kann aber nur sagen, dass ich auch viel Hoffnung habe und viel Mut. Eben gerade, wo ich jetzt in Limburg war, an der Lahn, was ja doch auch eher ein ländlicherer Raum ist, wie viele dort auf die Straße gegangen sind, auch gesagt haben, es waren noch mehr als letztes Jahr und gefühlt wachsen CSDs jedes Jahr mehr an. Das heißt, mehr Leute sind entweder Teil der Community oder stehen ja auch einfach unterstützend an unserer Seite. Und das ist es, was mir Mut gibt, was mir Hoffnung macht und was hoffentlich jetzt bei der CSD-Saison in diesem Jahr ganz, ganz vielen Menschen auch Mut gibt.
5: Für manche Beobachter sind CSDs an der Grenze zwischen politischem Protest und Event. Die Entscheidung in Dresden, Teile des CSDs nicht mehr als politische Versammlung einzustufen, hat Kritik ausgelöst, auch von Ihnen. Mhm. Warum genau?
6: Ich glaube, die meisten denken bei Demonstrationen an eine Demo, wo jemand steht, Schilder hochhält und Parolen ruft. Das mag auch meistens so sein. Wir wissen aber aus der Geschichte, dass eben der Protest von der queeren Community deutlich bunter ist, musikalischer ist, vielfältiger ist. Und trotzdem ist es immer ein Protest, weil wir eben nicht nur tanzen und Spaß haben, sondern da stehen politische Botschaften dahinter. Deswegen sind für mich CSD-Demonstrationen ohne Wenn und Aber politische Demonstrationen. Ich finde es deswegen auch schwierig, da jetzt eine Entscheidung zum Beispiel in Dresden treffen zu wollen, politischerweise, ob eine CSD-Demonstration in ihrer Gänze auch mit der Kundgebung drumherum eine Veranstaltung oder eine Demonstration ist. Wir werden gucken, was da in Dresden rauskommt. Ich werde das auf jeden Fall verfolgen, werde auch, wenn eine Demonstration stattfindet, vor Ort sein. So ist es ja auch mein quasi Heimat-CSD. Da im Vogtland der Plauener quasi auch, aber in Dresden wohne ich. Dementsprechend, ja, für mich sind das auf jeden Fall politische Demonstrationen.
5: 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Diesmal zu Gast die Beauftragte der Bundesregierung für Akzeptanz sexueller und geschlechtlicher Vielfalt, Sophie Koch. Frau Koch, wir haben das Thema schon so ganz kurz angerissen. Ein Symbol für die queere Community ist die Regenbogenflagge. Sie wird seit dem letzten Jahr im Bundestag oder am Bundestag nur noch einmal im Jahr gehisst. Sie hatten das kritisiert. Ist das ein Rückschritt, dass die Flagge nur noch an einem Tag gehisst wird?
6: Eine Sache, die bei der Debatte oft untergeht, ist, wann sie am Bundestag gehisst wird. Und das finde ich ja eigentlich ein super starkes Symbol, nämlich eben am 17.05. am Eiderhobbit, am Internationalen Tag gegen Queerfeindlichkeit. Meine Hoffnung war eigentlich auch, und das habe ich auch versucht, ich habe einen Brief geschrieben an die Ministerien der Bundesregierung, den Bundeskanzler und auch an Frau Klöckner als Bundestagspräsidentin, mit dem Vorschlag, durch dieses Jahr eben keine Debatten zu führen, wann wird was wo wie gehisst, sondern sich einheitlich dazu zu entscheiden, den Eiderhobbit zu nutzen und als starkes Signal auf allen Gebäuden die Regenbogenflagge zu hissen. Da der 17. dieses Jahr ein Sonntag ist, war mein Vorschlag zu gucken, nehmen wir einfach den Montag darauf und unterstützen das dann wiederum auch, dass die Mitarbeitenden der Häuser dabei sein können, dass wir es öffentlichkeitswirksam nutzen, Pressemitteilungen, Social Media rausgehen.
5: Wie ist das Echo?
6: Ja, genau. Leider muss ich sagen, selbst bei so einer simplen Entscheidung, manche Ministerien und auch der Bundestag werden am 17.05. hissen, andere am 18., andere auch an ganz anderen Tagen. Auf jeden Fall zeigt sich, wir haben es nicht geschafft, eine einheitliche Entscheidung zu schaffen. Finde ich jetzt schade, aber dann ist es so. Auf der anderen Seite sehen wir dann jetzt an verschiedenen Tagen eine Regenbogenflagge über Bundesbehörden. Nächstes Jahr ist der 17.05. ein Montag. Dann versuche ich es einfach nochmal.
5: Das heißt, haben wir eine neue Debatte dann. Was man aber auch, wenn man mit offenen Augen durchs Regierungsviertel in Berlin geht, sagen muss, diese ganze Debatte um die Regenbogenfahne auf dem Reichstag hatte zum Effekt, dass zum Beispiel die U-Bahn-Stationen am Bundestag quasi regenbogenfarbig gestaltet wurde. Das ist natürlich ein Effekt, der hat Sie gefreut wahrscheinlich?
6: Ich fand das total schön. Ich finde es schade, dass es nicht dauerhaft so ist. Ich weiß zum Beispiel, in Köln hat man, glaube ich, einfach eine Station dann einen Regenbogen gelassen. Ja, das ist, was ich halt so ein bisschen, ich sag mal, schade finde an diesen Debatten, hissen wir jetzt die Flagge, wann und wo und wie, ist, dass es eben ablenkt von den anderen Herausforderungen, die ich schon angesprochen habe, die wir haben, nämlich die Sicherheit von queeren Menschen, die Ungerechtigkeiten, die wir noch haben bei queeren Familien. So, darüber reden wir nicht, wenn wir halt darüber reden, wann und wo wir eine Flagge hissen. Und trotzdem sind auch diese Symbole eben wichtig für die Community.
5: Was sagen Sie denen, die irgendwie auch genervt sind von Regenbogenaufklebern an Supermärkten, an Bahnhöfen und so weiter?
6: Das tut mir leid, dass die bunte Farben scheinbar so schlimm finden. Ich finde einen Regenbogen, also ich würde gern von den Menschen dann wissen, warum, weil es ist wirklich nur ein Regenbogen. Früher waren das irgendwie Kinderspielzeuge, die auch bunt waren. Das hat auch niemanden gestört. Und jetzt sind es halt Flaggen, die sichtbar sind. Ich glaube nicht, dass sich die Menschen an den Symbol der Flagge stören, sondern eher an den Menschen, die dahinter stehen. Und denen kann ich halt dann nur leider eine klare Absage erteilen.
5: Ich würde mit Ihnen gern noch auf ein Thema schauen, was auch viele Menschen bewegt, die Leihmutterschaft. Ein prominenter Fall sorgt da aktuell für Diskussionen, eigentlich in Deutschland verboten. Was sagen Sie, sollte Deutschland das Thema Leihmutterschaft politisch neu regeln?
6: Ich habe bei dem Thema keine abschließende Meinung, bin ehrlich gesagt auch noch skeptisch und weiß auch, dass es ein Thema ist, was viel Diskussion erstmal braucht innerhalb der Gesellschaft in Deutschland, ehe man dort zu einer Entscheidung braucht. Das ist generell eine Sache, die wir, glaube ich, machen müssen, so große gesellschaftliche Debatten auch mal auszudiskutieren und abzuwägen, ehe wir dort eine Entscheidung treffen. Das Entscheidende für mich ist bei der Sache, dass es zeigt, viele, zum Beispiel homosexuelle Paare, lesbische Paare, schwule Paare, auch generell queere Familien, haben einen Kinderwunsch. Deutschland ist ein Land, was immer weniger Kinder hat. Und ich finde, wir sollten dringend politisch überlegen, wie können wir denn queere Familien dabei unterstützen, diesen Kinderwunsch wahr werden zu lassen. Ich denke da zum Beispiel auch dran, dass lesbische Paare seltenst finanziell Unterstützung bekommen. Bei künstlicher Befruchtung zum Beispiel. Also wo es bei Heteropaaren da schon mehr Förderungen gibt, bei lesbischen Paaren gibt es das nicht, obwohl wir dort quasi auch dazu beitragen könnten, dass mehr Kinder auf die Welt kommen.
5: Zum Schluss möchte ich nochmal auf den 17. Mai, den Internationalen Tag gegen Homo-, Bi-, Inter- und Transfeindlichkeit schauen mit Ihnen. Er erinnert ja an die Streichung von Homosexualität als Krankheit aus dem Diagnoseschlüssel der Weltgesundheitsorganisation. Das war am 17. Mai 1990. Was ist denn für Sie die zentrale Botschaft dieses Tages?
6: Ja, die zentrale Botschaft dieses Tages ist die gleiche wie eigentlich jeden Tag für die Community, nämlich dass queere Menschen vor allem sicher, frei und selbstbestimmt in dieser Gesellschaft leben wollen und wir dafür eben noch einiges machen müssen.
5: Was muss sich denn aus Ihrer Sicht in den nächsten Jahren nochmal ganz konkret ändern?
6: Ja, also ich würde auf jeden Fall gern dazu beitragen, dass eben diese queerfeindlichen Straftaten wieder abnehmen, dass wir als Gesellschaft eben genau diese Akzeptanz für sexuelle und geschlechtliche Vielfalt verstärken können. Wir waren da, glaube ich, schon mal auf einem besseren Weg. Ich möchte sehr gern, dass queere Familien endlich gleichberechtigt sind. Dafür müssen wir das Abstammungsrecht anpassen. Und mein Ziel ist es auch, dass wir das Selbstbestimmungsgesetz verteidigen und vor allen Dingen aber auch Artikel 3 ergänzen, weil die Würde des Menschen ist unantastbar, das stimmt. Und alle Menschen sind gleich, sollte eben auch für Menschen mit verschiedenen sexuellen Orientierungen gelten.
4: Sagt die Queer-Beauftragte der Bundesregierung Sophie Koch im ARD-Interview der Woche mit Dietrich Kallmeurer. Sie können das ARD-Interview der Woche auch

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Gleich im Anschluss die ARD-Info-Nacht mit den Kolleginnen und Kollegen aus Hamburg von NDR Info.

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1: Um 22 Uhr mit Kevin Bieler. In der norditalienischen Stadt Modena ist ein Mann mit einem Auto in eine Menschenmenge gerast. Nach Angaben der Behörden wurden mindestens 8 Menschen verletzt, davon 4 schwer. Aus dem ARD-Studio Rom Bettina Weitz.
2: Medienberichten zufolge steuerte er zunächst sein Auto in eine Menschenmenge auf dem Gehsteig, bis seine Fahrt im Schaufenster eines Geschäftes endete. Anschließend stieg er aus und versuchte zu fliehen. Dabei zog er ein Messer und bedrohte einen Passanten, der versuchte, ihn aufzuhalten. Die Polizei fasste den mutmaßlichen Täter und verhört ihn. Es soll sich um einen etwa 30-Jährigen handeln, der in Bergamo geboren wurde.
1: Die Regierung Taiwans fordert die USA dazu auf, das Land weiterhin militärisch zu unterstützen. Anlass sind Äußerungen von US-Präsident Trump. Dieser hatte nach einem Besuch in China gesagt, Taiwan solle auf eine formale Unabhängigkeitserklärung verzichten. Die USA wollten keinen militärischen Konflikt mit China. Die chinesische Regierung betrachtet Taiwan als eigenes Staatsgebiet und droht immer wieder mit der Übernahme der Insel. Das taiwanesische Außenministerium erklärte, Taiwan sei eine souveräne und unabhängige demokratische Nation. Die dänischen Behörden haben im Moment keine Pläne, den vor der Insel Anholt angespülten toten Buckelwal zu bergen. Sie warnten davor, sich dem Tier zu nähern. Wegen austretender Gase bestehe Explosionsgefahr und das Tier könne Krankheiten übertragen. Inzwischen steht fest, dass es sich bei dem toten Buckelwal um dasselbe Tier handelt, das wochenlang immer wieder in der Wismarer Bucht gestrandet war. Der FC St. Pauli steigt in die zweite Fußball-Bundesliga ab. Die Hamburger verloren das letzte und entscheidende Saisonspiel gegen den VfL Wolfsburg mit 1:3. Aus der Sportredaktion Stefanie Lavoie.
3: Das Tor von Pečinović hatte in der 80. Minute den Weg zum Sieg geebnet. Zum dritten Mal nach 2017 und 2018 spielt Wolfsburg damit die Relegation. Neben St. Pauli steigt auch Heidenheim ab. Der FC verlor gegen Mainz mit 0:2. Stuttgart folgt Meister Bayern, Dortmund und Leipzig in die Champions League. In der Europa League treten in der kommenden Saison Hoffenheim und Leverkusen an. Als Siebter hat sich Freiburg für die Conference League qualifiziert. Sollte der Sportclub am Mittwoch das Europa-League-Finale gewinnen, wäre er gar in der Champions League spielberechtigt.
1: Und Meister Bayern München hat sein letztes Saisonspiel gegen den 1. FC Köln mit 5:1 gewonnen. Das waren die Nachrichten. Das Wetter in Deutschland, nachts nach anfänglichen Schauern teils klar, teils wolkig und oft trocken. Maximal +8 bis -2 Grad. Tagsüber Sonne und Wolken im Wechsel, vereinzelt Schauer. Im Westen mehr Wolken und einzelne Gewitter, maximal 13 bis 20 Grad. Am Montag im Westen Schauer und Gewitter, im Osten freundlich und trocken, 12 bis 22 Grad. Am Dienstag wechselhaft bei 16 bis 22 Grad. Die Zeit ist 22.03 Uhr.
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4: Achtung in beiden Richtungen auf der A1 Bremen Richtung Osnabrück. Zwischen Bremen-Brinkum und Dreieck Stur werden Gegenstände auf die Fahrbahn geworfen. Die A39 Richtung Wolfsburg ist zwischen Bad Deckenstedt und Westerlinde wegen Bergungsarbeiten gesperrt. Dann die A40 Essen Richtung Duisburg ist zwischen Kreuz Kaiserberg und Kreuz Duisburg wegen Brückenarbeiten bis Dienstag früh gesperrt. Weiter auf der A61 Mönchengladbach Richtung Venlo zwischen Kreuz Mönchengladbach und Mackenstein. Eine Sperrung in beiden Richtungen ebenfalls bis Montag 5 Uhr. Und die A67 Darmstadt Richtung Mannheim zwischen Lorsch und Firnheimer Dreieck wegen Bauarbeiten.

0: Arbeiten bis Montag, etwa 5 Uhr eine Sperrung, die Umleitungsempfehlung ab dem Darmstädter Kreuz über die parallel verlaufende A5. Gute Fahrt.
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0: Kommt aus dem Studio von NDR Info in Hamburg mit Milat Kupay. Hallo, herzlich willkommen. Die FDP sucht nach dem Debakel bei der Bundestagswahl und dem Ausscheiden aus dem Bundestag weiter nach einem Neustart. Wochenlang wurde darüber spekuliert, wer die Liberalen künftig führen soll und ob es zu einem echten Machtkampf an der Parteispitze kommt. Zuletzt hatten sich mit Wolfgang Kubicki und Nordrhein-Westfalens FDP-Chef Henning Höhne gleich zwei prominente Liberale in Stellung gebracht. Kurz vor dem Bundesparteitag zeichnet sich jetzt aber eine neue Lösung ab. Dietrich Karl Meurer.
2: Der Streit um die Führung der FDP ist entschieden. Der Landeschef der Liberalen in Nordrhein-Westfalen, Henning Höhne, zieht seine Kandidatur für den Bundesvorsitz zurück. Das bestätigte ein Sprecher der FDP NRW mehreren Nachrichtenagenturen. Zuerst berichtete die Frankfurter Allgemeine Zeitung darüber. Höhne will nun als erster stellvertretender Bundesvorsitzender antreten. Damit bleibt Wolfgang Kubicki der einzige Kandidat für den Parteivorsitz. Der langjährige FDP-Vize will sich Ende Mai auf dem Bundesparteitag wählen lassen. Höhne und Kubicki sagten der FAZ, sie hätten den Schritt gemeinsam vorbereitet. Beide wollten die Partei wieder stärken und die Kräfte in der FDP bündeln. Kubicki kündigte an, eng mit Höhne zusammenzuarbeiten. Die Liberalen stecken seit Monaten in einer schweren Krise. Bei der Bundestagswahl scheiterte die FDP an der 5%-Hürde und zog nicht mehr in den Bundestag ein. Auch bei mehreren Landtagswahlen verlor die Partei zuletzt deutlich. Danach trat die gesamte Parteiführung zurück. Zunächst wollte auch Ex-Fraktionschef Christian Dürr wieder kandidieren. Nach der Bewerbung von Kubicki zog er seine Kandidatur aber zurück.
0: Und über das Thema hat WDR-Kollegin Rebecca Link mit Stefan Marschall gesprochen, Politikwissenschaftler an der Uni Düsseldorf. Die erste Frage an ihn war, Höhne zieht seine Kandidatur zurück, Kubicki geht als einziger ins Rennen. Das ist ja eine interessante Entwicklung, oder?
3: Ja, es ist interessant, aber es ist strategisch schlau, was da passiert. Man erspart sich nun auf dem Parteitag eine Kampfabstimmung, die ja immer Gewinner und Verlierer produziert, sowohl auf Seiten der Kandidaten, aber auch auf Seiten derer, die abstimmen. Und das hätte die Partei noch ein wenig mehr strapaziert, als sie ohnehin strapaziert ist. Und insofern ist das ein schlauer Move gewesen, der jetzt gemacht wurde.
4: Schauen wir mal auf prägende Gesichter der Partei wie Christian Lindner oder auch Guido Westerwelle. Kubicki ist ja auch so einer, seit 1971 in der Partei. Also der ist länger Parteimitglied als Höhne auf der Welt ist. Womit er andererseits nicht gerade, sagen wir mal, die Parteijugend repräsentiert. Was sagt das über die Erneuerungschancen der FDP, wenn Kubicki jetzt Chef wird?
3: Ja, und ich würde Kubicki eher lesen, das ist eine lebensrettende Maßnahme für die FDP. Also es geht darum, dass die FDP jetzt überhaupt noch stattfinden muss in irgendeiner Form. Und sie ist nicht mehr oder kaum noch Parlamenten vertreten. Und wenn die Umfragen sich bewahrheiten, wäre sie im nächsten Jahr, Mitte nächsten Jahres nur noch in einem Landesparlament vertreten. Also das ist eine existenzbedrohende Situation, in der die FDP ist. Und da ist Kubicki jetzt eine Art Retter in der Not, vielleicht auch eine Art Mission Silberlocke in der FDP, in der es darum geht, jetzt wird mehr Aufmerksamkeit für die FDP zu gewinnen für dieses eine Jahr. Und es ist ja auch gleichzeitig eine Art Teamlösung, die da gefunden wurde. Die nächste Generation steht dann ja schon auch vor der Tür und ist mit Henning Höhne ja auch an Bord.
4: Für welchen Kurs steht denn jetzt dieses neue Team?
3: Ja, beide vertreten unterschiedliche Perspektiven innerhalb der FDP. Henning Höhne gilt eher als jemand, der die liberale Mitte vertritt und hier insbesondere im Bereich der Bildungspolitik profiliert ist. Wolfgang Kubicki ist wirtschaftsliberal und hat teilweise aber auch ein paar Ausschläge nach rechts. Also von daher auch unterschiedliche Strömungen, die hier zusammengebunden werden. Auch das eine Lösung, die ja integrieren soll, die verschiedenen Richtungen innerhalb der Partei zusammenbringen soll.
4: Sie reden ja von einer klugen Strategie, ne, die hier gerade umgesetzt wird. Und diese Strategie scheint ja auch zu beinhalten, Höhne dann so ein bisschen in Stellung zu bringen, um dann eben in nächster Zukunft vielleicht mehr Verantwortung in der Partei zu übernehmen. So sehen das ja viele. Sie auch?
3: Ja, ich würde das so lesen, dass da tatsächlich auch schon eine Perspektive aufgebaut wird. Es ist klar, und das hat Kubicki auch immer gesagt, dass er nur eine Zwischenlösung sein kann, dass er nicht die Zukunft der Partei ist. Aber er ist derjenige, der es schafft, aufgrund seiner Prominenz, aufgrund auch seiner markanten Sprache und seiner Provokationen, der Partei wieder die Aufmerksamkeit zu bringen, die sie jetzt zurzeit benötigt, weil ihr die parlamentarische Basis bröckelt. Und insofern ist er eine Übergangsperson, eine Übergangsfigur innerhalb der FDP. Die Zukunft wird anders aussehen und da hat sich jetzt Henning Höhne schon in Stellung gebracht mit seinen Positionen. Und er ist ja nun auch als Landesvorsitzender der FDP in NRW in einer ganz zentralen Position, jetzt schon in der Partei.
4: Finden das eigentlich alle in der FDP gut? Also da gibt es ja durchaus auch Stimmen, die sagen, hier werden Entscheidungen im Hinterzimmer getroffen. FDP-Vorstand Helmer Hahner hat gesagt, wenn die Partei des Wettbewerbs Angst vor einem innerparteilichen Wettbewerb habe, was habe sie dann noch für einen Gestaltungsanspruch?
3: Ja gut, also der Wettbewerb jetzt in hinsichtlich der Führungsspitze wäre ja für die Partei durchaus auch eine Zerreißprobe geworden. Also von daher ist diese Lösung, die gefunden wurde, ja vielleicht auch gar nicht so ganz schlecht, auch trotz des Wettbewerbs. Und der Wettbewerb hat ja so gesehen schon ein wenig stattgefunden. Wir haben ja schon einen kurzen Wahlkampf gesehen zwischen den beiden Kandidaten und jetzt ist das überführt worden in eine Teamlösung. Das ist für Parteien generell immer besser, wenn man versucht, solche Konflikte dann auch von Parteitagen wegzuhalten und das nicht eskalieren zu lassen. Denn letzten Endes geht es ja darum, dass die FDP geschlossen in die nächsten Wahlkämpfe geht, die ja sehr schwer sein werden für diese Partei.
4: Es ist ja, das muss man auch immer mal wieder sagen, nicht das erste Mal, dass die FDP wirklich schwere Zeiten hatte. Ne? Also die sind immer mal wieder unter die 5% gerutscht. Ne? Und gerade Herr Kubicki hat sich da ja als guter Wahlkämpfer dann tatsächlich erwiesen und hat da wieder Erfolge erreichen können. Wie ist so Ihr Ausblick in die Zukunft für diese Partei?
3: Ja, ist ein bisschen schwierig jetzt zu sagen an der Stelle. Wir sehen, dass die FDP so eine Stammwählerschaft von rund 3% hat. Das heißt, sie ist unterhalb der 5%-Hürde. Im Moment schaut sie sich auch die 5%-Hürde von unten an, was alle Umfragen angeht. Aber sie hat ein Potenzial von 15%. Das heißt, sie könnte noch mehr Menschen gewinnen. Sie könnte über die 5%-Hürde springen. Dazu braucht sie zum einen Aufmerksamkeit. Dafür sorgt Kubicki. Dafür muss sie aber auch nochmal programmatisch klar machen, wofür sie steht. Und eigentlich ist die Zeit für die FDP keine schlechte, denn die CDU rückt weiter in Richtung links, sowohl auf Landesebene als auch auf Bundesebene durch die entsprechenden Koalitionen. Da ist Raum für die FDP, von daher gibt es da eine Möglichkeit. Und wir sehen ohnehin sehr viel Dynamik im Parteiensystem und bei den Wählern. Da gibt es also Möglichkeiten, aber es ist trotzdem noch unwägbar.
0: Sagt der Politikwissenschaftler Stefan Marschall. In Limburger Hof in Rheinland-Pfalz ist heute am Vormittag ein Kleinflugzeug verunglückt. Zwei Insassen der Maschine sind dabei gestorben. Jessica Sici fasst das Geschehen einmal zusammen.
5: Trümmerteile lagen über mehrere Straßen verteilt. In einem Garten landete der Propeller. Mehrere Hausdächer wurden beschädigt. Anwohner wurden durch den direkten Absturz nicht verletzt. Leonie Schwörer wohnt in der Nähe der Absturzstelle und wollte sofort helfen.
6: Ich bin dann direkt raus, da ich auch medizinische Fachangestellte bin und geguckt, ob man irgendwo Erste Hilfe leisten kann. Und mit den anderen Anwohnern hier haben wir dann auch geguckt, ob wir das Cockpit finden, haben das dann auch in einem Vorgarten gefunden. Leider hat man schon beim ersten Sehen gesehen, dass man nichts mehr machen kann, leider, dass die Person ziemlich eingequetscht war.
5: Vor Ort waren unter anderem Polizei, Feuerwehr, THW und der Katastrophenschutz. Die Anwohner kamen immer wieder aus ihren Häusern, schauten nach oben oder suchten Gespräche in der Nachbarschaft.
7: Ich war in meiner Küche, hab die Spülmaschine eingeräumt, hab währenddessen aus dem Fenster geguckt, dann gab es einen lauten Knall. Hab dann bei unserer Garage gesehen, wie da so ein Trümmerteil reingeflogen ist. Ich habe zuerst gedacht, es war eine Rakete oder irgendwas. Dann war es sehr lange sehr laut und dann kamen auch schon die Einsatzkräfte, es hat angefangen zu regnen und war überall Chaos hier eigentlich.
8: Also im Zimmer hat man wie so einen Überschall gehört, dann gab es die ganzen Teile, die rumgeflogen sind.
9: Da ist auch ein Teil im Haus nebenan eingekracht, also ins Dach vom Nachbarhaus. Ich dachte, es wäre irgendeine Art von Luftangriff, so hat sich das angehört, weil es einfach extrem laut war und auch sehr, sehr viele Geräusche nacheinander irgendwie eingeprasselt sind. Dann habe ich einfach gesagt, wir sollten schnell in den Keller gehen, weil ich eben nicht wusste, was es ist.
5: Für Anwohner wurde eine Anlaufstelle eingerichtet, sagt Andreas Pulgné, Bürgermeister von Limburger Hof.
10: Wir haben eine Stelle eingerichtet im Albert-Schweitzer-Haus. Dort können alle Zeuginnen und Zeugen sich melden und ihre Erkenntnisse mitteilen. Wir haben an der gleichen Örtlichkeit auch Kräfte der Notfallseelsorge, falls dort Bedarf bestünde. Ansonsten ist das Technische Hilfswerk im Moment vor Ort und schaut, wie wir Dächer abdecken können. Und eine große zeitliche Dimension wird auch noch die Bergung der Trümmerteile und auch der Personen mit sich bringen.
5: Laut der Polizei war das Flugzeug in Aachen-Merzbrück gestartet. Augenzeugen berichteten von einem lauten Knall, bevor das Flugzeug abstürzte. Wohin die Maschine unterwegs war, ist nach Polizeiangaben noch unklar.
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0: In der Demokratischen Republik Kongo steigt die Zahl der Ebola-Toten. Nach Angaben des Gesundheitsministeriums wurden im Nordosten des Landes bislang 80 Todesfälle gemeldet, die auf das Ebola-Virus zurückgehen. Es gebe 246 registrierte Verdachtsfälle. Die Weltgesundheitsorganisation WHO hat eine halbe Million US-Dollar, umgerechnet etwa 430.000 Euro, aus einem Katastrophenfonds freigegeben. Und schickt medizinisches Personal und Ausrüstung, um den neuen Ebola-Ausbruch einzudämmen. Karin Bentsch berichtet.
11: Ein Alltag mit Angst. Menschen sind auf der Straße unterwegs, kaufen an kleinen Marktständen Obst und Gemüse in der Provinzhauptstadt der betroffenen Region Ituri. Hier im äußersten Nordosten der Demokratischen Republik Kongo sind viele in großer Sorge wegen des Ebola-Ausbruchs. Einer von ihnen ist Jean-Marc Asimwe. Er arbeitet als Motorradtaxifahrer, erzählt er der Nachrichtenagentur AP. Wir fürchten uns sehr vor dieser Krankheit. Im Moment wissen wir nicht wirklich, um welche Variante es sich handelt. Jeden Tag sterben Menschen. Jeden Tag begraben wir 2, 3 oder sogar mehr Tote. Es wurden erste Fälle einer seltenen Ebola-Variante nachgewiesen. Laut der Weltgesundheitsorganisation WHO gibt es für diese Variante derzeit keinen zugelassenen Impfstoff.
0: Wir müssen mal kurz unterbrechen für eine Gefahrenmeldung. Achtung, Falschfahrer auf der A111, A100-Dreieck Oranienburg Richtung Wilmersdorf. Zwischen Weidmannslusterdamm und Spandauerdamm kommt Ihnen ein Falschfahrer entgegen. Fahren Sie bitte äußerst rechts, überholen Sie nicht, Vorsicht bitte in beiden Richtungen.
11: Der Ausbruch ist auch deshalb gefährlich, weil Teile der Region Ituri sehr abgeschieden und deshalb schwer erreichbar sind. Dort gibt es dichten Regenwald und kein ausgebautes Straßennetz. Es ist also schwierig, genau zu sagen, wie viele Menschen dort wirklich infiziert sind. Und es ist auch schwierig, diesen Menschen zu helfen. Der letzte Ebola-Ausbruch in der Demokratischen Republik Kongo endete vor knapp einem halben Jahr. Er konnte innerhalb von 3 Monaten eingedämmt werden. Zum Schutz der Bevölkerung wurden knapp 50.000 Menschen gegen Ebola geimpft. Ebola ist eine Virusinfektion, die von Mensch zu Mensch übertragen wird. Vor allem durch Blut oder andere Körperflüssigkeiten. Wird die Krankheit nicht behandelt, endet sie meist tödlich. Die Weltgesundheitsorganisation wird die örtlichen Gesundheitsbehörden unterstützen, sagt WHO-Generaldirektor Tedros Adhanom Ghebreyesus. Wir haben medizinische Hilfsgüter und Schutzausrüstung nach Bunia geschickt, in die Provinzhauptstadt der betroffenen Region Ituri. Zudem haben wir 500.000 US-Dollar aus einem Notfallfonds für Katastrophen freigegeben, um den Ausbruch einzudämmen. Die Zahl der Infizierten und Toten, sie könnte noch steigen. Im Nachbarland Uganda gibt es einen ersten Fall. Durch den lebhaften Grenzverkehr könnte sich Ebola auch dort weiter verbreiten.
0: Offiziell herrscht zwischen Israel und dem Libanon eine Waffenruhe. Seit einem Monat. Nach US-Angaben haben sich nun die beiden Länder auf eine Verlängerung der Waffenruhe um 45 Tage geeinigt. Die Verhandlungen laufen unter Vermittlung der Vereinigten Staaten weiter, aber die aktuell geltende Waffenruhe war immer wieder verletzt worden. Moritz Behrendt.
12: Die Waffenruhe wurde verlängert, die Waffenruhe scheint weiterhin nicht zu halten. Kurz nachdem in Washington die Einigung zwischen den Unterhändlern der libanesischen und der israelischen Regierung verkündet wurde, meldete die libanesische Nachrichtenagentur einen israelischen Angriff im Süden des Landes. Ein Zentrum des Zivilschutzes sei getroffen worden. Es habe 6 Tote gegeben, unter ihnen 3 Sanitäter. Das ist keine Waffenruhe, das ist Betrug, sagt Sarah, eine junge Frau, die aus dem Süden nach Beirut geflohen ist. Sie kommt aus der Nähe von Nabatir. Dort gebe es weiterhin täglichen Beschuss mit Toten und Verletzten. In Beirut hoffen die Menschen, dass sie wenigstens hier in der Hauptstadt sicher sind. Aber das ständige Surren der über der Stadt kreisenden israelischen Drohnen macht ihnen die Machtverhältnisse deutlich. Dies habe sich auch bei den Verhandlungen in Washington gezeigt, sagt ein Mann namens Khalil Khalil. Auch er ist aus dem Süden geflohen, sucht momentan in Beirut nach Arbeit. Unsere Regierung ist schwach dorthin gegangen und hat unsere Druckmittel aufgegeben. Jetzt stellt Israel die Bedingungen. Die zentrale Forderung der Israelis? Eine konsequente Entwaffnung und Entmachtung der pro-iranischen Hisbollah. Die Libanesen wiederum verlangen zunächst einen Rückzug der israelischen Armee aus ihrem Land. Es ist eine Art Teufelskreis, sagt der Anwalt und politische Aktivist Fuad Dibbis. Niemand sei bereit, den ersten Schritt zu tun. Es ist unwahrscheinlich, dass die Menschen im Süden bereit sind, ihre Waffen niederzulegen, solange israelische Soldaten im Libanon sind und Israel seine Angriffe fortsetzt. Im Libanon herrscht Skepsis vor, dass Verhandlungen in Washington und Absprachen mit Israel zu mehr Frieden führen. Präsident Joseph Aoun und die aktuelle Regierung wollen Gesprächen dennoch eine Chance geben. Ali Hamdan ist der wichtigste Berater des mächtigen Parlamentspräsidenten Nabih Berri. Dessen schiitische Amal-Partei steht der Hisbollah nahe. Die lehnt Verhandlungen mit Israel ab. Hamdan äußert sich öffentlich diplomatischer. Aus Respekt vor dem libanesischen Präsidenten, wie er sagt. Aber er hat auch eine klare Forderung.
13: Definitely, we would like to see.
12: Auf jeden Fall wünschen wir uns, dass der Vermittler, also die USA, Druck auf Israel ausübt, sich zu einer echten Waffenruhe zu bekennen, sodass die Verhandlungen fortgeführt werden, während die Waffen ruhen und nicht unter Beschuss. Dass auch die Hisbollah weiterhin Ziele in Israel angreift und gegen israelische Soldaten im Libanon kämpft, bezeichnet Hamdan als Reaktion auf das andauernde israelische Bombardement. Es gibt im Libanon aber auch scharfe Kritik an der pro-iranischen Miliz. Johnny Abi Haida, ein Krankenhausmanager im Ruhestand, behauptet, die große Mehrheit der Libanesen, sogar ein großer Teil der Schiiten, ist nicht für die Hisbollah. Sie wollen den Staat und die Armee stärken. Wer für den Iran ist, der soll doch dorthin gehen. Was die Mehrheit der Libanesen will, ist schwer zu belegen. Meinungen im Land gehen weit auseinander, Umfragen sind notorisch unzuverlässig. Die Hoffnung auf mehr Sicherheit und Stabilität ist in jedem Fall weit verbreitet. Der Weg dorthin ist jedoch noch lang. Die Gespräche mit Israel sollen in weiteren Runden Ende Mai und Anfang Juni fortgesetzt werden.
0: Rap trifft Renaissance und Beats treffen Bilderrahmen. Die Hamburger Kunsthalle bricht mit klassischen Museumsregeln und macht Kunst hörbar. Bei Beats and Art macht Rapper Sherlock F. aus Bildanalyse, Punchlines und aus der Museumsführung eine Performance. Jeden ersten Donnerstag im Monat, wenn der Eintritt in der Kunsthalle frei ist. Antonia Reif hat sich das mal angehört.
14: Ja, wie die Betrachter eines Betrachters seiner vernebelten Landschaft sieht Dünne, was mag er denken, was mag er fühlen.
15: Hochkultur trifft Hip-Hop. Vor Caspar David Friedrichs Wanderer über dem Nebelmeer trifft Rap auf Romantik. Die Kunsthalle wagt mit dem Format ein Experiment. Klassische Kunst neu denken, und zwar mit Rap als Methode.
14: Ja, ja. Und ist das ein Kalypso, ihr könnt die beiden hier sehen.
15: Vor Max Beckmanns Gemälde Odysseus und Kalypso performt Mark Acton alias Sherlock F. vorbereitete Rap-Texte, samt Bildbeschreibung und Analyse. Statt Stilepochen im Flüsterton, Reime, Beats und neue Perspektiven auf alte Meisterwerke.
14: Seht ihr das Schiff, das große mit den drei Masten? Wir werden uns ein neues Leben und ein Heim schaffen. Die nächsten Tage werden nicht einfach auf hoher See. Doch denkt an das, was kommt, Kinder, wir müssen nach vorne sehen.
15: Was passiert, wenn ein Gemälde nicht nur angeschaut, sondern gerappt wird? Hörbar, spontan und überraschend anders. Sherlock F. reimt über die Menschen auf den Bildern, über Flucht und Migration im 19. Jahrhundert oder Kolonialismus in Hamburg. Eine musikalische Bildanalyse mit historischer Einordnung.
16: Es gibt natürlich erstmal eine emotionale Komponente, die dann vielleicht auf einmal anders wirkt, als wenn eine Person einfach nur normal spricht. Ich glaube, das ist normal, das bringt Musik so mit sich und das ist das Schöne an Musik. Natürlich ist das vielleicht auch für Menschen interessant, die jetzt normalerweise sich jetzt keine Führung in einem Kunstmuseum oder einem Kulturmuseum anschauen würden, dass sie eben vielleicht dann über diesen Zugang da eben so einen Eintritt bekommen.
14: Die Kultur blüht auf, die Wirtschaft modernisiert, doch die politische Entwicklung stagniert.
15: Reime und Punchlines ersetzen den klassischen Audioguide, ohne den Inhalt zu verlieren. Der Rapper und Kulturwissenschaftler bereitet sich ausführlich vor, bleibt nah am Werk, liefert Kontext und Haltung.
16: Schon sehr lange schreibe ich ja Rap-Texte, schon seit über 20 Jahren. Und es war für mich halt total interessant, diese Themen, mit denen ich mich sowieso auseinandersetze, berufsmäßig, weil ich mich dafür interessiere, das eben dann in so eine künstlerische Textform zu packen.
15: Das Format bricht bewusst mit Museumsregeln. Laut, kritisch und assoziativ. Das Publikum wirkt sichtlich amüsiert und interessiert im Takt.
17: Ich finde so die Verbindung aus dem Wissen über die Werke, die geschichtlichen Hintergründe und gleichzeitig auch noch ein bisschen eigene Interpretation vielleicht.
18: Ja. Und auch so Aktuelles bringt er ja auch mit rein, ne? Und das wirkt irgendwie sehr authentisch und ehrlich, finde ich.
14: Mhm. Anno 1911, industrieller Wandel, Hamburg längst schon Global Player und angeschlossen im Welthandel.
15: Vielleicht braucht es manchmal keinen neuen Blick auf die großen Werke, sondern einfach einen neuen Beat.
0: Sport. Es war ein Krimi, aber kein Leckerbissen. Das Abstiegsduell zwischen dem FC St. Pauli und Wolfsburg an diesem letzten Spieltag der Fußball-Bundesliga. Stefanie Lavoie aus der Sportredaktion ist bei mir.
19: Der VfL Wolfsburg hat es geschafft. Er darf nachsitzen. Durch den 3:1-Erfolg bei den Hamburgern haben sich die Niedersachsen den Einzug in die Relegation gesichert. Das Tor von Jenan Pejcinovic hatte in der 80. Minute den Weg zum Sieg geebnet. Der Stürmer war im Anschluss an die Partie dementsprechend erleichtert.
20: Ja, ich würde schon sagen, dass eine gewisse Last von den Schultern gefallen ist. Wir wissen, es ist noch nicht vorbei. Wir haben noch 2 Spiele, aber ich glaube, nach heute kann man sagen, wir haben gekämpft. Wir hätten auch in eine ganz andere Situation sein können. Aber ja, ich bin unglaublich stolz auf die Mannschaft und auf die Fans, die da waren und uns geholfen haben und supportet haben, weil dieser Sieg war wichtig.
19: Zum dritten Mal nach 2017 und 2018 spielt Wolfsburg damit die Relegation. Diese wird kommenden Donnerstag und am Pfingstenmontag ausgetragen. Neben St. Pauli steigt auch Heidenheim ab. Der FC verlor gegen Mainz mit 0:2. Die Meisterschaft gesichert hatte sich der FC Bayern ja bereits am 30. Spieltag. Die Saison schlossen die Münchner mit einem 5:1 gegen Köln ab. Taufik Khalil war in der Allianz Arena dabei.
21: Zum Schluss nochmal ein meisterlicher Auftritt des FC Bayern, passend zur Übergabe der Meisterschale an einem emotionalen Nachmittag in der Münchner Arena, an dem unter anderem Leon Goretzka nach 8 Jahren in München verabschiedet wurde. Im Spiel die große Harry Kane Show mit 2 Treffern in der ersten Viertelstunde und einem weiteren in der zweiten Hälfte. Said Elmala verkürzt mal kurz für Köln. Dazwischen trifft aber nochmal Tom Bischoff. Nicolas Jackson macht den 5. Treffer für die Münchner, die damit auf 122 Saison Tore kommen. Niemals zuvor hat eine Mannschaft in den europäischen Top-Ligen so oft getroffen. Manuel Neuer nimmt am Ende die Meisterschale entgegen und nächste Woche wollen die Bayern mehr im Pokalfinale gegen Stuttgart.
19: Der VfB spielte heute gegen Frankfurt 2:2 und folgt Meister Bayern, Dortmund und Leipzig in die Champions League. In der Europa League treten in der kommenden Saison Hoffenheim und Leverkusen an. Als 7. hat sich Freiburg für die Conference League qualifiziert. Sollte der Sportclub am Mittwoch das Europa League Finale gewinnen, wäre er gar in der Champions League spielberechtigt. Die weiteren Ergebnisse von heute: Leverkusen und der HSV trennten sich 1:1. Bremen unterlag Dortmund 0:2, Freiburg schlug Leipzig 4:1 und Mönchengladbach-Hoffenheim mit 4:0. Union Berlin schoss gegen Augsburg ebenfalls 4:0 Tore. Der Gegner Wolfsburgs in der Relegation wird morgen ermittelt, wenn in der zweiten Liga der letzte Spieltag ausgetragen wird. 3 Teams rechnen sich dort noch Chancen aus. Alle 3 haben 59 Punkte auf ihrer Habenseite. Der aktuell 2. Elversberg empfängt Schlusslicht Münster. Hannover 96 spielt zu Hause gegen Nürnberg und Paderborn muss in Darmstadt ran. Alle Zweitligapartien werden zeitgleich um 15.30 Uhr angepfiffen. Startschuss für die Playoffs in der deutschen Basketball-Bundesliga. Im ersten Viertelfinalspiel der Best-of-Five-Serie besiegte Pokalsieger Bamberg Ulm mit 80:74. Die Baskets Bonn unterlagen Würzburg 54:69. Top-Favorit FC Bayern ist morgen gegen Trier dran. Alba Berlin spielt dann gegen Vechta. Jonathan Narváez hat seinem arg gebeutelten Team Emirates einen weiteren Etappensieg beim Giro d'Italia beschert. Holger Gerska berichtet von der 8. Etappe.
2: Tadej Pogacar ist nicht am Start und dennoch prägt die Mannschaft des viermaligen Tour de France Gesamtsiegers diese Giro-Woche. Dabei hat das Team Emirates durch Stürze schon 3 seiner 8 Fahrer verloren. Und dennoch gelang Etappensieg Nummer 3 zum zweiten Mal durch Jonathan Narváez aus Ecuador. Der war der eindeutig stärkste eines großen Ausreißerfeldes und ließ sich auch am extrem steilen Anstieg zum Ziel nicht mehr einholen. Nur mit der Gesamtwertung hat das Team aktuell nichts zu tun. Es führt weiterhin der Portugiese Afonso Olalho mit über 3 Minuten vor den dahinter lauernden Topfavoriten, angeführt vom zweimaligen Toursieger Jonas Vingegaard aus Dänemark. Die nächsten beiden Etappen besitzen große Bedeutung. Eine Bergankunft am Sonntag und ein langes, flaches Einzelzeitfahren nach dem Ruhetag am Dienstag.
19: Der Giro d'Italia endet am 31. Mai in Rom.
0: Soweit der Sport mit Stefanie Lavoie.
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4: Um 22.29 Uhr mit Kevin Bieler. In der norditalienischen Stadt Modena ist ein Mann mit einem Auto in eine Menschenmenge gerast. Nach Angaben der Behörden wurden mindestens 8 Menschen verletzt, davon 4 schwer. Der Vorfall ereignete sich im Zentrum von Modena. Das Auto raste in eine Straße in der Altstadt. Es erfasste mehrere Passanten. Der Fahrer versuchte danach zu fliehen und verließ das Auto mit einem Messer in der Hand. Passanten verfolgten den Mann und konnten ihn überwältigen. Er wurde festgenommen. Laut Polizei handelt es sich um einen etwa 30-jährigen Mann. Weitere Hintergründe zu der Tat in Modena sind unklar. In Nigeria sind erneut viele Schulkinder entführt worden. Nach Angaben der Behörden im Bundesstaat Borno sind mehr als 40 Mädchen und Jungen betroffen. Dabei handelt es sich um Grundschüler. Die Entführer sollen mit Motorrädern das betroffene Dorf überfallen haben. In Nigeria kommt es immer wieder zu Entführungen. Häufig stecken islamistische Gruppen dahinter, wie die Miliz Boko Haram. In London sind Zehntausende Demonstranten bei 2 gegensätzlichen Demos durch die Straßen gezogen. Bei der Kundgebung eines rechtsextremistischen Aktivisten waren nach Schätzungen 60.000 Menschen dabei. Zeitgleich fand eine pro-palästinensische Demo statt, an der 20.000 teilgenommen haben sollen. Die Londoner Polizei war mit einem Großaufgebot vor Ort. 4.000 Kräfte waren in London im Einsatz und wurden von Pferden, Hunden, Drohnen und Hubschraubern unterstützt. Bei der Kundgebung kam es zu kleineren Zwischenfällen. Etwa 30 Menschen wurden festgenommen. Die dänischen Behörden warnen davor, sich dem vor der Insel Anholt angespülten Buckelwal zu nähern. Wegen ausströmender Gase bestehe Explosionsgefahr und das Tier könne Krankheiten übertragen. Gestern war bekannt geworden, dass es sich bei dem Wal um das Tier handelt, das wochenlang immer wieder in der Wismarer Bucht gestrandet war. Aus Stockholm, Jana Sinram.
22: Gewissheit hat der an dem Tier angebrachte GPS-Sender gebracht. Den haben 2 dänische Taucher und die deutsche Tierärztin Anne Herrschaft an dem Walkadaver in Anholt gefunden. Über die Todesursache könne man noch nichts sagen, so die Tierärztin weiter. Mecklenburg-Vorpommerns Umweltminister Till Backhaus erklärte, er bedauere, dass der Wal den Rettungsversuch letztlich nicht überlebt habe. Er habe die Hoffnung vieler Menschen geteilt, dass es gelingen würde, den Wal wieder in die Freiheit zu entlassen.
4: Das Wetter in Deutschland, nachts nach anfänglichen Schauern teils klar, teils wolkig und oft trocken, maximal plus 8 bis minus 2 Grad. Tagsüber Sonne und Wolken im Wechsel, vereinzelt Schauer. Im Westen mehr Wolken und einzelne Gewitter, maximal 13 bis 20 Grad. Am Montag im Westen Schauer und Gewitter, im Osten freundlich und trocken, 12 bis 22 Grad. Am Dienstag wechselhaft bei 16 bis 22 Grad. Das waren die Nachrichten.
0: Und jetzt ist es 22.32 Uhr.
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0: Mit einer Entfernung für die A111, A100-Dreieck Oranienburg-Wilmersdorf. Hier ist kein Falschfahrer mehr zwischen Weidmannslusterdamm und Spandauer Damm unterwegs. Ja, ansonsten sieht es soweit gut aus. Keine größeren Staus oder Verkehrsbehinderungen. Ich wünsche Ihnen eine gute und sichere Fahrt in Ihren Samstagabend. Kommen Sie gut an.
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0: Mit Milat Kupay. Mehr als ein Jahr Zollchaos liegt hinter uns und nach wie vor gilt, niemand weiß, wie viel Aufschlag auf Europas Autos, Stahl etc. künftig anfällt. Unternehmer wünschen sich nur noch eins, Planungssicherheit. Wird es die bald geben und wie kann sie aussehen? Darüber sprechen jetzt in unserem Podcast.eu Katrin Schmidt, Jean-Marie Magro und Kerstin Klein. Viel Spaß.
3: Jean-Marie, erstmal, man kann in diesem Jahr super leicht den Überblick verlieren, was also mit diesen Zöllen los ist, was soll gelten. Du darfst den nicht verlieren, weil du berichtest immer wieder drüber und sehr intensiv. Also lass uns das eingangs nochmal einmal aufdröseln. Liberation Day, das ist jetzt über ein Jahr her. Da wollte er, also das konnte man auf der Tafel dann ablesen, den Europäern 20% Zoll auf alles, wie es immer so schon hieß, außer Tierfutter und so weiter, aufdrücken. Und seitdem muss man sagen, um das nochmal zu rekapitulieren, ist vor allem ein Mann permanent unterwegs zwischen Brüssel und Washington. Also was geschah seitdem sozusagen?
0: Nicht nur zwischen Brüssel und Washington. Maroš Šefčovič ist der Handelskommissar der Europäischen Union und er ist in der ganzen Welt unterwegs, sieht sehr, sehr viel. Aber vielleicht fangen wir eben noch einmal mit diesem Liberation Day an, weil das ja wirklich so markant war. Das war der 2. April 2025. Da steht Trump im Rose Garden des Weißen Hauses und hält diese Tafel hoch. Und ich muss da immer daran denken, weil ich sehr gerne amerikanische Late-Night-Shows schaue, wie dann Stephen Colbert ein paar Tage später dann sagt, naja, do you all feel liberated? Weil dann die Börse so richtig kollabiert ist an den nächsten Tagen. Und das hat dann eben so dazu geführt, dass eigentlich großes Aufregen war überall in der Welt. Trump mit dem Zollhammer, nicht nur in der Europäischen Union, aber speziell hier haben sich dann Unternehmen natürlich gewünscht, sehr schnell eine Einigung zu bekommen. So, was ist dann passiert? Im Juli macht Trump Urlaub in Schottland, in Turnberry, dort, wo es auch einen schönen Golfplatz gibt, das zur Trump-Familie gehört. Und dann besucht ihn Ursula von der Leyen und dann sitzen sie sich gegenüber und finden dann eben so eine Vereinbarung und dann ist es dann nicht mehr 20%, sondern 15% auf alles, bis auf Stahl, Aluminium und Kupfer, die sind dann bei 50%. Und dann haben sich einige in Europa, so als die Verlierer eigentlich gefühlt, weil dann auch noch Zusatzvereinbarungen kamen. Also die EU sollte 600 Milliarden Investitionen in den USA tätigen, 750 Milliarden Dollar dann auch noch für Energie ausgeben. Also es war dann wirklich eine sehr einseitige Vereinbarung. Und Maroš Šefčovič, um jetzt wieder auf ihn zurückzukommen, der musste dann ein paar Tage später hier in Brüssel dafür gerade stehen und diesen Deal mal erklären, weil Frau von der Leyen sich nicht dafür hergab.
3: Die macht nur die Glanztermine.
0: So also,
3: aber er hat es ja auch vorbereitet. Insofern hat er das dann verkündet. Und wir haben jetzt gerade die Tage hier im ARD-Studio Brüssel mit Maroš Šefčovič nochmal sprechen können, auch fürs Europamagazin im Fernsehen. Und er hat im Prinzip nochmal gesagt, dieser Deal, der da verkündet wurde, der von manchen schlecht gehalten wurde, aber immerhin, es gab einen, der gilt. Und da können wir auch gerade nochmal reinhören.
6: We have to work with 50% all inclusive. That was the outcome of the Turnberry. And we understand that if they have, I would say, the different legal procedures in US, as we have in European Union, but we have to conclude and end up at 15% all inclusive for our cars and for other products as well.
3: Also, kurz gesagt, er geht davon aus, diese 15% All-Inclusive, sagt er, da darf eigentlich noch nichts mehr dazukommen. Das gilt und wir müssen, auch wenn natürlich unterschiedliche Prozeduren, da kommen wir gleich noch darauf, auf beiden Seiten dahinter stehen, das muss am Ende sozusagen die Landing-Zone, wie es immer so schön heißt, sein. Das heißt, Kerstin, alles, was wir hier in Brüssel diskutieren, geht darauf hin, dass man sagt, wir gehen davon aus, dass das mal da so beschlossen wurde, auf diesem schönen Golfplatz und dass das gilt. Ist das auf der anderen Seite des Atlantiks eigentlich eben noch so die Marschrichtung?
7: Ja, doch, bis auf Weiteres ist das die, glaube ich. Also Donald Trump, der hat ja gerade erst in einem Post darauf gepocht, dass die EU ihren Teil des Deals auch einhält. Aber natürlich sind dieses ganze Zollthema für Trump, da geht es um so vieles. Ne? Da geht es einmal darum, Geld in die Staatskassen zu bringen, also dieser wirtschaftliche Aspekt. Es ging aber auch immer darum, das als Hebel zu benutzen, als Drohpotenzial in Verhandlungen nach dem Motto, wenn du dich nicht so verhältst, wie ich will, dann kriegst du höhere Zölle. Und das Dritte ist eben, dass es auch so als ja quasi als Strafinstrument benutzt wird, wenn sich jemand nicht ordentlich verhält. Und das haben wir ja Anfang Mai gesehen. Da hat ja sich Donald Trump über den deutschen Bundeskanzler Friedrich Merz geärgert, der seine Politik mit Blick auf den Iran-Krieg kritisiert hat. Und schon droht Trump damit, dass die Autozölle für die EU jetzt nicht mehr 15% sein sollen, sondern 25%. Aber auch das ist ein Paradebeispiel. Diese 25% Autozölle, die sollten in der vergangenen Woche kommen. Nichts ist passiert. Das haben wir ja auch gesehen in den letzten Monaten, dass Donald Trump gerne auch Zölle ankündigt, die da nicht kommen. Da gibt es hier in den USA sogar einen eigenen Begriff für, nämlich TACO. Trump always chickens out. Also Trump zieht hielt am Ende zurück. Und jetzt mit diesen Autozöllen zum Beispiel, da hat er das versucht, so ein bisschen zu vernuscheln, indem er in seinem Post, den er da veröffentlicht hat, neue Stärke und ein neues Ultimatum proklamiert hat. In Wahrheit hat er aber einfach wieder einen Rückzieher gemacht und diese Zölle jetzt erstmal nicht wie angedroht in Kraft gesetzt.
8: Mhm. Ich würde auch sagen, dass in Brüssel tatsächlich eher die Ansicht herrscht, das ist kein neues Ultimatum, sondern es ist ein weiterer Aufschub, der gewährt wurde tatsächlich.
7: Genau so ist es.
8: Und normalerweise, wenn alles gut gehen sollte, kann Donald Trump am 4. Juli seine Parade feiern und dazu kommt dann der Zolldeal in Kraft.
3: Aber es ist ja interessant, auch durch diese neue Drohung oder auch wieder Rückzieher, so wie Kerstin es beschrieben hat, ist ja hier auch schon nochmal diskutiert worden. Naja gut, es dauert ja jetzt ja auch schon eine ganze Weile. Also der Turnberry ist lange her und Liberation Day nochmal gerade mehr. Es ist manchmal vielleicht ja auch nicht ganz so verstehen, warum jetzt Brüssel eigentlich auch nicht fertig wird irgendwie mit dem Deal. Ne? Vielleicht muss man das auch nochmal irgendwie erklären. Das ist schon fast verständlich, dass Trump auch ungeduldig werden könnte.
8: Ja, es ist verständlich aus seiner Sicht als US-Präsident, beziehungsweise so, wie er die Rolle des US-Präsidenten versteht. Weil Donald Trump, der setzt ja Zölle in Kraft per Dekret. Also so per Order de Mufti von oben herab, verkündet er dann eben 15% für den, 25% für den oder bei China waren es dann ja 140% oder wie auch immer.
3: Ist nicht zwingend gerichtsfest, so. Darauf kommen wir gleich noch,
8: genau.
3: Aber er macht es
8: und
3: so.
8: Und das war ja eben der Punkt des obersten amerikanischen Gerichtshofs, des Supreme Courts, der ja dann gesagt hat, nun ja, Herr Trump, Sie müssen ja aber auch mal den Kongress dazu befragen, weil das eigentlich das Hoheitsgebiet ist des Kongresses ist. Also Kerstin, korrigier mich, wenn ich das falsch
7: ja,
8: sage.
7: Ja, nicht ganz.
8: Ja, bitte.
7: Ja, es stimmt, es ist das Hoheitsgebiet des Kongresses und was die Trump-Regierung macht ist, sie nehmen irgendwelche alten Gesetze, in dem Fall aus den 70ern und sagen, auf der Grundlage darf der Präsident das alleine machen und der Supreme Court hat gesagt, nee, dieses Gesetz, das war das mit dem Rosengarten, mit den Tafeln, das taugt nicht dafür. Dann hat Trump gesagt, okay, dann nehme ich ein anderes Gesetz, auch aus den 70ern und das ist jetzt gerade von einem New Yorker Gericht gekippt worden. Also der Supreme Court hat nicht gesagt, das ist die Aufgabe des Kongresses, aber es ist natürlich die Aufgabe des Kongresses.
8: Ja, also und jedenfalls in der Europäischen Union ist das etwas komplizierter. Wir haben unterschiedliche Institutionen. Du hast den Rat auf der einen Seite, also den Mitgliedstaaten. Die müssen für sich erklären, so stellen wir uns eine Zollvereinbarung vor. Dann gibt es die Europäische Kommission, die eben Vorschläge erarbeitet, als Mittler da sitzt. Und dann gibt es das Europäische Parlament, das auch noch eine Position festlegen muss. So, und dann beim Europäischen Parlament gibt es dann eben verschiedene Stufen. Es gibt den Ausschuss, dann gibt es eben das Plenum, das verabschiedet das. Dann gibt es einen Vermittlungsausschuss zwischen diesen dreien.
3: Wir hören schon raus.
8: Trilog. So, dann setzen die eine Position fest, einigen sich nach irgendeiner Zeit und dann muss das noch einmal zurück ins Europaparlament und in die Mitgliedstaaten und die müssen dann noch einmal darüber abstimmen. So läuft das bei uns und das dauert seine Zeit. Und Donald Trump hat natürlich auch noch mal dafür gesorgt, dass es ein bisschen langsamer geht, indem er im Januar damit gedroht hat, Grönland einzunehmen. Und das hat dann noch einmal für ein paar Monate Verzögerung gesorgt. Also Herr Trump hat sich da auch ein bisschen ein Eigentor geschossen. Ich habe darüber mit Bernd Lange, dem Haushaltsausschussvorsitzenden, gesprochen und der hat dazu das Folgende gesagt.
9: Was wir hier machen, ist eine Gesetzgebung, die muss auch gerichtsfest sein. Und das machen wir demokratisch zwischen Parlament und dem Ministerrat, wo die 27 Staaten sich hinter verbergen. Und das dauert manchmal etwas länger. Aber es ist eben demokratisch und hier entscheidet nicht ein Mann alleine, und das ist ja objektiv so in den USA, ohne demokratische Kontrolle, selbst ohne Beratung von seinen Mitarbeiterinnen und Mitarbeitern. Und das ist ein großer Unterschied und ich hoffe, dass auch der Kongress in den Vereinigten Staaten sich endlich mal wieder den Mut fasst, das, was seine Aufgabe ist, auch wahrzunehmen, den Präsidenten zu kontrollieren.
3: Kleine Demokratiekritik noch von Bernd Lange, dem Vorsitzenden des Handelsausschusses im EU-Parlament. Aber das ist das, wo wir jetzt stehen. Wir wollen aber ja auf jeden Fall in diesem Europa-Podcast darüber sprechen, was macht das langfristig und was macht das für die Unternehmen, die jetzt seit einem Jahr eigentlich nicht wissen, wo hinten und vorne ist, was ihren US-Handel da betrifft. Und darüber konnte ich jetzt auch sprechen mit Andreas Buchlo. Der ist Geschäftsführer des Automobilzulieferers Thiel und Hoche aus Erkrath in NRW. Also eine Firma, die grob gesagt Teile für Karosserie, für Motor, für Lenkung herstellt, Kraftstoffleitungen. Und ich habe ihn erstmal gefragt, inwieweit ihm das Zollchaos jetzt seit einem Jahr zu schaffen macht.
10: Unsere Produkte finden sich in einer Vielzahl unterschiedlicher Fahrzeuge deutscher Automobilhersteller. Und wenn zum Beispiel Audi Probleme hat, Fahrzeuge in den USA zu verkaufen, weil Audi eines der Unternehmen ist, das sehr betroffen ist von den Zöllen, weil die keine amerikanische Produktion haben, dann fordern die natürlich bei uns weniger Produkte an, zum Beispiel für Fahrwerkskomponenten. Und damit sind wir dann auch betroffen.
3: Was macht das mit Ihnen als Unternehmer, auch als Chef, der gegenüber seiner Belegschaft ja auch nicht Unsicherheit weitergeben möchte, sondern wie lässt Sie das quasi in diesen Zeiten agieren?
10: Ja, also wir leben ja leider, muss man sagen, seit einigen Jahren in einer Zeit erheblichen Hin und Her und damit erheblicher Verunsicherung, was natürlich es schwierig macht, in Zeiten wie diesen einmal langfristig zu planen und auch Investitionsentscheidungen zu treffen. Da sind auch viele unserer Marktbegleiter sehr zurückhaltend, natürlich. Wir dagegen gucken klassischerweise mit einem gewissen Optimismus nach vorne, muss man sagen, sodass wir auch gerade dabei sind in Mexiko. Wir haben eine Fertigung in Mexiko, da zu investieren. Wir werden das Werk in Mexiko erweitern, weil wir doch langfristig daran glauben, dass die Art und Weise, wie wir unser Geschäft machen, auch der Sektor Automobilindustrie, dass das langfristig ein profitables Geschäft sein wird.
3: Welche Schlüsse ziehen Sie insgesamt als Unternehmer jetzt aus dieser Gemengelage, dass man grob gesagt nach über einem Jahr hin und her im Zollstreit eigentlich immer noch nicht so genau weiß, mit was man rechnen darf und ob noch was dazukommt oder auch nicht? Wie gehen Sie sozusagen das US-Geschäft für sich künftig an?
10: Meine persönliche Einschätzung ist, dass uns die Unsicherheit weiter begleiten wird. Wenn man sich das Verhalten der aktuellen amerikanischen Administration, also sprich im Wesentlichen von Herrn Trump, anguckt, und nochmal, mein persönlicher Eindruck ist, dass die Erzeugung von Unsicherheit Teil einer Strategie ist, einer geschäftlichen und politischen Strategie, die darauf gerichtet ist, bei dem Gegner, wir sind ja in vieler Beziehung heute Gegner der Amerikaner, hat man den Eindruck, niemals ein Gefühl der Entspannung und Sicherheit aufkommen zu lassen, sondern die Leute sollen weiter auf den Zehenspitzen bleiben. Ich glaube aber auch, dass natürlich die amerikanische Wirtschaft und damit auch die amerikanische Politik auf den Welthandel angewiesen ist, sodass man letztlich ja zu Bedingungen kommen wird, die auch für uns Europäer tragbar sind. Das glaube ich schon. Aber es wird immer wieder solche Vorstöße geben, dass dann gesagt wird, die Europäer haben sich ans Abkommen nicht gehalten oder haben hier was getan und da was getan. Und dann wird, wenn man das mal so flapsig sagen darf, die nächste Sau durchs Dorf getrieben.
3: Also, soweit Andreas Buchloh, Geschäftsführer von Thiel und Hoche, einem Automobilzulieferer. Ja, Kerstin, würdest du das auch so unterschreiben? Ist das die Langfriststrategie da?
7: Ach, sein eigenes Team, also Trumps eigenes Team will es auf jeden Fall immer so darstellen, dass so eine Strategic Ambiguity sei, dass der Präsident nicht nur bei den Zöllen, sondern auch anderswo das extra so im Wagen lässt, die Unsicherheit Ziel ist. Ich glaube, es ist eher ein Ausdruck von Dilettantismus, weil eigentlich hat Trump das ernst gemeint. Mit diesen Zöllen im Rosengarten, mit den Tafeln, der wollte die haben. Aber Herr Lange hat ja recht, ne, um das nicht nur demokratisch zu legitimieren, sondern auch um es gerichtsfest zu machen, müsste man durchs Parlament gehen. Das dauert auch in den USA. Da hat Trump keine Geduld für, also macht das per Dekret. Und das ist jetzt vor dem Gericht vom Supreme Court gescheitert. Dann hat sein Team eine neue gesetzliche Grundlage gefunden. Das ist jetzt wieder gescheitert. Jetzt müssen sie die nächste gesetzliche Grundlage finden. Also das ist eher so, Trump will diese Zölle, will nicht den Weg durchs Parlament gehen, will das alleine machen und sein Team rennt hinterher.
3: Ja, aber weil du gerade das ganz sprichst, was hat das jetzt schon für einen Effekt auch wirtschaftlich? Also die Frage ist ja am Ende auch immer, nützt es ihm? Ne? Und wenn jetzt das wirtschaftlich so schädlich ist, was ist da der aktuelle Stand hier? Kompensationsklagen und was da jetzt nicht alles auf ihn zukommt?
7: Ja. Also naja, also ich glaube, wenn du ihn fragst, ist es ein großer Erfolg. Also ihm war ja immer dieses Handelsdefizit ein Dorn im Auge. Das hat sich aus Sicht der USA verbessert. Die Zölle haben auch Geld in die Kassen gespült. Ein Teil davon müssen sie jetzt zurückzahlen aufgrund dieses Supreme Court Urteils. Mhm. Aber wenn man mal von seiner politischen Ebene weggeht und sich die Lage der Industrie und der Menschen anguckt, dann hat sich überhaupt nichts verbessert. Im Gegenteil, also es war ja auch das Versprechen, dass Industriearbeitsplätze zurückkehren, dass es nicht passiert. Und auch die Unternehmen, also ich habe einen Bekannten, der arbeitet in der Aluminiumbranche und ich habe auch gefragt, na, freut ihr euch über die Zölle? Und er sagt, nee, für uns wird das auch teurer. Dasselbe für die Automobilindustrie. Selbst die Autos, die made in USA sind, die hier gebaut werden, die haben Teile drin, die von außerhalb kommen. Und auf diese Teile gibt es ja auch Zölle. Ne? Ja. Und manche Dinge, ich habe jetzt gelernt, Sitzgurte, die werden hier gar nicht produziert. Also das heißt, auch amerikanische Kunden zahlen drauf. drauf. Autos in den USA sind teurer geworden. Und es ist ja nicht so, dass die Unternehmen, also es gibt ja auch deutsche Autohersteller, die hier Produktionsstätten haben, aber das lässt sich auch nicht alles so schnell hierhin verlegen. Und wer weiß, was in ein paar Jahren gilt, dann macht man das vielleicht auch nicht. Und wo man es am meisten spürt, ist tatsächlich bei den Kosten für die Menschen. Also jetzt gerade kurz bevor wir den Podcast aufzeichnen, kam die neue Inflationsrate. Die ist jetzt bei 3,8%. Das ist der höchste Wert seit Mai 2023. Also die Leute hier zahlen drauf. Und für den Durchschnittsamerikaner ist das Leben teurer geworden. Auch nicht nur, aber auch dank der Zölle.
3: Kann man fast sagen, Jean-Marie, nur Verlierer auf beiden Seiten.
8: Ja, man kann von einer Verlierergeschichte sprechen, und zwar für beide Seiten. Es gab vor kurzem eine Schätzung, wenn jetzt eben Trump tatsächlich die Zölle auf 25% hochgesetzt hätte, dass dann den europäischen Autobauern noch einmal 30 Milliarden Euro entgehen würden. Aber im Endeffekt ist das ja allen klar, und es war von Anfang an vor allem klar, dass Zölle immer dazu führen, dass Produkte teurer werden und dass das dann für die Menschen vor Ort teurer wird und dass dann gleichzeitig dann eben aber auch die Nachfrage nach Gütern, wie eben zum Beispiel Autos, zurückgehen wird. Also Verlierer auf beiden Seiten.
3: Ja. Und mit einem wahrscheinlich nachhaltigen Effekt für am Ende das Europa-US-Geschäft, weil alle natürlich jetzt wachsam sind oder verschreckt sind. Ja. Wir haben ihn gerade gehört, Herrn Buchloh, der sagt ja, das Mexiko-Werk wird jetzt aufgestockt oder das Mexiko-Geschäft im Prinzip. Das ist jetzt endlich das, was die meisten jetzt einschlagen, und das wird sich schon gar nicht mehr so umdrehen lassen, vermutlich.
8: Ne? Ja, das ist auch die Strategie der Europäischen Union, beziehungsweise hier der Europäischen Kommission. Also die große Handelsagenda hat ja wirklich in den vergangenen Monaten, also in den vergangenen anderthalb Jahren, ziemlich an Fahrt aufgenommen. Wir haben ja diverse Handelsdeals beziehungsweise Handelsabkommen abgeschlossen mit den Mercosur-Staaten, mit dann Indien, dann auch noch Indonesien, Australien. Mexiko wird erneuert. Also es ist allen klar, wir müssen in Europa unabhängiger werden von China, aber vor allem auch von den Vereinigten Staaten von Amerika.
3: Wir sind jetzt gerade auch in deutschen Medien oder auch überhaupt in Europa ein klein bisschen noch mal wieder aufgeschreckt, weil jetzt was aufkam, dass man sagt, zum Beispiel Mercedes könnte noch mal mehr Probleme bekommen in den USA, weil dort, es ist ein Gesetzentwurf, soweit sind wir noch nicht, kann gleich gestern noch was dazu sagen, das quasi darstellt, dass man künftig, um sich vor China und Spionage zu schützen, irgendwie versuchen will, überall da, wo chinesische Investoren mit drin sind, die auszuschließen vom Automarkt in den USA. So, Achtung, Achtung, weil Mercedes hat einen chinesischen Investor. Was steckt da dahinter? Ich meine, das droht ja auch noch mal viel Ungemach.
8: Genau, also es geht da um einen Gesetzentwurf, den ausnahmsweise mal ein Republikaner und eine Demokratin in den Senat eingebracht haben. Und zwar Bernie Moreno und Elisa Slotkin. Und die haben eben vorgeschlagen, dass man tatsächlich Importe von Herstellern vermeidet, die quasi irgendwas mit China zu tun haben. So, und ein Kriterium wäre dann eben, dass das Unternehmen, das ist die Automarke sozusagen, nicht mehr als 15% der Anteile chinesischen Investoren gehören dürfen. Und bei Mercedes ist es so, dass es zwei chinesische Investoren gibt, die jeweils ungefähr 9% halten. Das heißt, sie wären über 15% und dürften dann keine Connected Cars mehr in die USA exportieren. Connected Cars, das kann man so übersetzen, das sind eigentlich alle Autos damit gemeint, die quasi irgendwie sich mit dem WLAN verbinden können.
3: Daten sammeln.
8: So, also eigentlich jegliches moderne Auto ist damit gemeint. Und das wäre natürlich ein harter Schlag für Mercedes.
3: Das heißt, letztendlich, wir müssen nicht nur an der Zollfront gucken, wir müssen an vielen Sachen gucken. Deswegen, Kerstin, wäre es nochmal interessant, du bist da ja viel, viel näher dran. Ist das, würdest du auch sagen, letztendlich eine grundsätzliche Leitidee, mehr auf Protektionismus zu setzen, mehr Buy American, den Markt abzuschotten, wenn man gar nicht in die Details geht, aber so in der grundsätzlichen Linie, ist das dein Eindruck?
7: Also ich glaube, bei diesem Gesetzentwurf geht es gar nicht so sehr um Protektionismus, sondern um Sicherheitsfragen. Die Diskussion haben wir ja in Deutschland auch. Welche Teile von Staaten, die potenziell unsere Gegner sein können, wollen wir in kritischer Infrastruktur haben? Das ist ja eine Diskussion, die da läuft. Da muss man mal abwarten, wie das jetzt weitergeht. Und gleichzeitig ist der US-Präsident jetzt ja gerade in China. Ich könnte mir auch gut vorstellen, dass der da mit dem einen oder anderen Handelsdeal zurückkommt und sagt, ach komm, lass uns doch mehr machen mit China. Also da weiß ich gar nicht. Da ist der Kongress, glaube ich, eher auf der vorsichtigeren Seite als der Präsident. Protektionismus, ja. Also ich glaube wirklich, diese Zölle, das ist nicht was, was Donald Trump sich jetzt mal gerade eben so ausgedacht hat. Das ist was, woran der seit Jahren oder Jahrzehnten eigentlich glaubt. Also er ist, glaube ich, wirklich fest davon überzeugt, die ganze Welt zieht die USA über den Tisch und wir müssen da endlich mal was gegen machen. Ich glaube, da ist er Überzeugungstäter und da wird sich nichts dran ändern.
3: Aber ich würde so sagen, es gibt schon einen Effekt nach einem Jahr. Haben wir schon mehr Fords und Chevys auf den US-Straßen oder ist das ein Langfristziel von Donald Trump, das noch nicht so durchgeschlagen ist?
7: Also ich nehme das nicht so wahr. Ich meine, wenn man ein Auto hat, fährt man es ja auch ein paar Jahre. Ne? Aber tatsächlich, es gibt hier so Zahlen von so einem Verband, der sagt, tatsächlich sind die Importe aus der EU weniger geworden. Es gibt auch Zahlen, dass die amerikanischen Autos teurer geworden sind. Und natürlich, wenn die Neuwagen teurer werden, werden auch Gebrauchtwagen teurer. Ne? Also das ist tatsächlich hier so eine Spirale, die gerade in Richtung nach oben geht. Aber dass ich jetzt keine europäischen Autos mehr sehe, das stimmt überhaupt nicht. Aber natürlich, die amerikanischen Autohersteller, die werben damit. Ne? Also ich habe gerade so einen Werbespot von Ford gesehen, der sagt hier, wenn du an amerikanische Werte glaubst, dann kauf amerikanische Autos. Also das ist schon so ein Ding, was hier, glaube ich, bei vielen Leuten verfängt.
8: Ich glaube, das Wichtige ist jetzt tatsächlich auch noch einmal zu betonen, diese Zollvereinbarung zwischen den USA und der Europäischen Union, die wird höchstwahrscheinlich kommen. Also am 19. Mai gibt es eben den Trilog, da wird sich auf die finale Position geeinigt, dann kommen noch einmal Parlament und Mitgliedstaaten zusammen und dann wird das festgezurrt. 4. Juli sollte eingehalten werden. Aber trotzdem, das Wichtige für die Unternehmen in Europa war ja eigentlich immer Planungssicherheit. Und ich bin der festen Überzeugung, dass das auch nicht mit dieser Zollvereinbarung in Kraft treten wird. Donald Trump wird immer irgendeinen Grund dafür finden, noch einen Zollhammer rauszuholen. Mhm. Und ein Beispiel dafür ist, ich habe es eingangs, als wir noch einmal zurückgeschaut haben, ein Jahr gesagt, das, worüber jetzt gerade im Parlament abgestimmt wird und mit den Mitgliedstaaten, da geht es ja nur darum, dass die Zölle für amerikanische Industriegüter auf Null gesetzt werden. Aber was noch überhaupt nicht geregelt ist, das sind diese Investitionen in den USA über 600 Milliarden Dollar und dass wir Energie kaufen sollen für 750 Milliarden Dollar. Da wissen wir noch nicht, wann das kommen soll. Und da kann Donald Trump immer sagen, ihr habt mir doch versprochen, dass ihr da 1,3 Billionen mir geben werdet. Und wo ist das Geld? Also Zölle wieder rauf.
7: Ich bin total bei dir. Ich würde aber auch an uns alle appellieren, nur weil Donald Trump wieder eine neue Zahl raushaut. Das heißt noch nicht, dass die kommt. Also da kann man erstmal entspannt abwarten. Und selbst wenn sie kommt, heißt es nicht, dass die hält. So, da muss man auch mal einmal, also nicht alle, stimmt nicht. Es gibt welche, die noch halten, die Autozölle, 15%, die gelten ja noch. Aber ich glaube, man kann aus diesem Jahr wirklich auch lernen, dass er Rückzieher macht, Taco Trump, tatsächlich, wenn die Aktienkurse wackeln und runtergehen, weil da ist er sehr sensibel. Oder dass vielleicht auch gar nichts draus folgt, weil er was impulsiv rausgehauen hat und sein Team gesagt hat, funktioniert jetzt gerade gar nicht so. Also die Unsicherheit bleibt, aber ein bisschen mehr Gelassenheit kann man, glaube ich, schon haben.
0: Ja. 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
0: Ein neuer Film aus der erfolgreichen Comedy-Reihe März gegen März kommt ins Fernsehen und steht jetzt schon im ZDF-Streaming-Portal. Grund zur Freude für alle Fans von Christoph Maria Herbst. In der Serienverfilmung der Tagebücher von Etty Hillesum ist Sebastian Koch zu erleben. Melanie von Bismarck mit den Mediathekentipps.
5: Paartherapie und Scheidung haben Anne und Erik Merz hinter sich. Aber so richtig ohne einander können sie auch nicht. Als Erik einen Preis bekommen soll, ist seine Ex-Frau jedenfalls die Einzige, die das zu würdigen weiß.
11: Oh, der Ehrenpreis. Das ist doch das dicke Ding da, ne? Toll.
5: Zur Preisverleihung reist die komplette Familie an, auch der demente Schwiegervater. Annes Mutter spricht aus, was andere denken.
13: Wieso ist immer alles so? Immer ist alles so, wie ich dachte, dass es nie sein soll.
5: Es sind Szenen wie diese, in denen sich Komisches und Tragisches die Waage halten, die die Comedy-Serie März gegen März von Stromberg-Autor Ralf Hussmann so erfolgreich gemacht haben, dass nun schon die dritte Spielfilmfortsetzung ins Fernsehen kommt. Christoph Maria Herbst und Annette Frier glänzen erneut perfekt eingespielt in den Hauptrollen. März gegen März, Geständnisse, steht für ein Jahr im ZDF-Streaming-Portal. Schauplatz Amsterdam. Die Nazis haben die Stadt besetzt. Die Studentin Etty wirft es vollends aus der Bahn, als ihr Professor entlassen wird und sich das Leben nimmt. Etty leidet zunehmend unter Ängsten, sucht Hilfe bei dem unkonventionellen Psychotherapeuten Julius Spier, gespielt von Sebastian Koch. Auf sein Anraten hin beginnt sie, Tagebuch zu schreiben.
12: So viele Hemmungen. Ich traue mich nicht, das aufzuschreiben. Es frei herausströmen zu lassen, und doch, das muss sein.
5: In 6 Folgen erzählt die Dramaserie Etty die Geschichte einer hochsensiblen jungen Jüdin, die inmitten von Faschismus und Antisemitismus durch ihr Schreiben zu innerer Freiheit findet. Regisseur und Autor Hagai Levi ließ sich von den Schriften von Etty Hillesum inspirieren, die in Auschwitz ermordet wurde und deren Tagebücher in 20 Sprachen übersetzt wurden. Mit einem Kunstgriff verleiht Levi dem Stoff zeitlose Aktualität. Er versetzt die Handlung aus den 40er Jahren in die Gegenwart. Etty steht noch bis November in der Arte-Mediathek.
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0: Das war gerade eine schöne Nummer aus Zypern, wie ich finde. Vielleicht verfolgen Sie auch gerade den Eurovision Song Contest nebenbei.

Laufe des Abends das Thema auch noch irgendwie präsent ist oder ob da wirklich nur gefeiert und getanzt und gesungen wird, das schauen wir uns gleich an. Jetzt aber erstmal hier in einer halben Minute der nächste Überblick aus unserer Nachrichtenredaktion. Bis gleich.

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1: Um 23 Uhr mit Kevin Bieler. In der norditalienischen Stadt Modena ist ein Mann mit einem Auto in eine Menschenmenge gerast. Nach Angaben der Behörden wurden mindestens 8 Menschen verletzt, davon 4 schwer. Für das ARD-Studio Rom, Bettina Weitz.
2: Medienberichten zufolge steuerte er zunächst sein Auto in eine Menschenmenge auf dem Gehsteig, bis seine Fahrt im Schaufenster eines Geschäftes endete. Anschließend stieg er aus und versuchte zu fliehen. Dabei zog er ein Messer und bedrohte einen Passanten, der versuchte, ihn aufzuhalten. Die Polizei fasste den mutmaßlichen Täter und verhört ihn. Es soll sich um einen etwa 30-Jährigen handeln, der in Bergamo geboren wurde.
1: Bayerns Ministerpräsident Söder warnt davor, dass die Demokratie in Deutschland in Gefahr gerät. Dies drohe, wenn die Bundesregierung aus CDU, CSU und SPD scheitert, sagte Söder beim Katholikentag in Würzburg. Dann könne es, so wörtlich, Weimarer Verhältnisse geben. Söder bezeichnete die AfD als schlimmste rechte Organisation in Europa. Die dänischen Behörden warnen davor, sich dem vor der Insel Anholt angespülten Buckelwal zu nähern. Wegen ausströmender Gase bestehe Explosionsgefahr und das tote Tier könne Krankheiten übertragen. Gestern war bekannt geworden, dass es sich bei dem Wal um das Tier handelt, das wochenlang immer wieder in der Wismarer Bucht gestrandet war. Aus Stockholm, Jana Sinram.
3: Gewissheit hat der an dem Tier angebrachte GPS-Sender gebracht. Den haben 2 dänische Taucher und die deutsche Tierärztin Anne Herrschaft an dem Walkadaver in Anholt gefunden. Über die Todesursache könne man noch nichts sagen, so die Tierärztin weiter. Mecklenburg-Vorpommerns Umweltminister Till Backhaus erklärte, er bedauere, dass der Wal den Rettungsversuch letztlich nicht überlebt habe. Er habe die Hoffnung vieler Menschen geteilt, dass es gelingen würde, den Wal wieder in die Freiheit zu entlassen.
1: Der FC St. Pauli steigt in die 2. Fußball-Bundesliga ab. Am letzten Erstligaspieltag verloren die Hamburger gegen den VfL Wolfsburg mit 1:3. Die Wolfsburger bleiben damit auf Platz 16 und spielen in der Relegation um den Klassenerhalt. Abgestiegen ist auch Heidenheim nach einem 0:2 gegen Mainz. Neben Bayern München, Dortmund und Leipzig hat sich Stuttgart für die Champions League qualifiziert nach einem 2:2 in Frankfurt. Hoffenheim und Leverkusen spielen in der kommenden Saison in der Europa League. Das waren die Nachrichten. Das Wetter in Deutschland, nachts nach anfänglichen Schauern teils klar, teils wolkig und oft trocken. Minimal +8 bis -2 Grad. Tagsüber Sonne und Wolken im Wechsel, vereinzelt Schauer. Im Westen mehr Wolken und einzelne Schauer, maximal 13 bis 20 Grad. Am Montag im Westen Schauer und Gewitter, im Osten freundlich und trocken, 12 bis 22 Grad. Am Dienstag wechselhaft bei 16 bis 22 Grad. Die Zeit ist gleich 23.03 Uhr.
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4: Da haben wir 4 Meldungen. Los geht's mit der A39 Richtung Wolfsburg. Ist zwischen Bad Deckenstedt und Westerlinde wegen Aufräumarbeiten gesperrt. Dann die nächste Sperrung auf der A40 Essen Richtung Duisburg. Zwischen Kreuz Kaiserberg und Kreuz Duisburg haben wir hier eine Sperrung bis Dienstag früh wegen Brückenarbeiten. Die A61 Mönchengladbach Richtung Venlo ist zwischen Kreuz Mönchengladbach und Mackenstein in beiden Richtungen bis Montag 5 Uhr gesperrt. Und die A67 Darmstadt Richtung Mannheim ist zwischen Lorsch und Firnheimer Dreieck wegen Bauarbeiten bis Montagmorgen etwa 5 Uhr gesperrt. Die Umleitung führt ab dem Darmstädter Kreuz über die parallel verlaufende A5. Gute Fahrt!
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4: Aus dem Studio von NDR Info in Hamburg. Ich bin Milad Kupay. Hallo. Im vergangenen Jahr folgten mehr als 100.000 Menschen dem Aufruf des vorbestraften Rechtsextremen Stephen Yaxley Lennon, aka Tommy Robinson. Sie demonstrierten unter dem Motto Unite the Kingdom in London. Offiziell ging es um das Thema Redefreiheit, aber unter den Demonstrierenden und Sprechern dominierte vor allem die Wut gegen Großbritanniens Asylpolitik. Heute hat

0: Robinson die zweite Unite the Kingdom Demonstration in London organisiert. Franziska Hoppen hat das beobachtet.
1: Keir Starmer ist ein Idiot, lautet die noch höfliche Übersetzung. Immer wieder fallen Demonstranten in diesen Sprechchor ein. Zwischen tausenden England-Flaggen und dem Union Jack ist oft auch das Gesicht des Premiers auf Plakaten zu sehen, mit Sätzen wie "Sperrt ihn weg". Demonstrant Kevin Wilding etwa sagt, es sei Zeit für die gesamte Labour-Regierung zurückzutreten. Labour habe nicht genug gegen Migration getan, das ist immer wieder von den Teilnehmern zu hören, auch von Mark Cook. Er sagt, er habe das Vertrauen in die Politik verloren, traue dem Premier nichts mehr zu. Die Regierung wird vom Volk eingesetzt, um eine Aufgabe zu erfüllen. Offensichtlich ist Starmer dazu nicht in der Lage und die Konservativen sind es auch nicht. Es ist also an der Zeit, ob es den Leuten gefällt oder nicht, dass sich etwas ändert. Lasst Reform an die Macht kommen, gebt ihnen eine Chance.
2: Let Reform come in, give them a chance.
1: Fast alle unterstützen im Gespräch die Rechtspopulisten von Reform UK, die bei den Regional- und Kommunalwahlen vergangene Woche massive Zugewinne erzielt haben. Auch Demonstrantin Lawrence Watson. Nigel Farage wird unser nächster Premier. Ich hoffe, er hält, was er verspricht. Wen nicht, wem sollen wir dann noch vertrauen? Ein Wunderpunkt für viele? Asylsuchende würden angeblich mehr Geld von der Regierung bekommen als bedürftige Briten. Dabei erhalten sie weniger Geld vom Staat als Arbeitslose. In dem Zusammenhang kommt die Sprache auch auf Labours unbeliebte Kürzung des Heizkostenzuschusses für Rentner. Noch einmal Mark Cook. Wir haben unser ganzes Leben für alles, was wir haben, gearbeitet. Das ist nicht viel und vielen anderen geht es genauso. Wir sind Rentner, aber sie haben uns das Geld für die Heizung abgezogen. Deshalb müssen wir manchmal ohne Heizung auskommen. Justizminister David Lammy hatte im Vorfeld der Großdemonstration getwittert, dass die Organisatoren des Protests zu Hass und Spaltung aufrufen und Großbritannien nicht widerspiegeln würden. Organisiert hat den Protest der vorbestrafte Rechtsextreme Stephen Yaxley Lennon, besser bekannt als Tommy Robinson, der auch von der Bühne zu den Demonstranten sprach. Zudem untersagte die Regierung im Vorfeld 11 rechtsextremen Agitatoren die Einreise. Und die Polizei ist mit einem Großaufgebot vor Ort. Doch aus Sicht von Demonstrant Kevin Wilding seien hier nur gewöhnliche Briten unterwegs. Das sind normale Leute mit Kindern, Hunden, Familie, Großeltern. Das sind keine rechtsextremen Anarchisten, sondern normale arbeitende Leute. Eine erste Auflage des Unite the Kingdom Protests im vergangenen September hatten mehr als 100.000 Menschen besucht. Dabei wurden gut 2 Dutzend Polizisten verletzt. Stellenweise kam es zu Ausschreitungen. Diesmal hatte die Polizei im Vorfeld mit bis zu 50.000 Teilnehmern gerechnet. Der Protest verlief bis zum Nachmittag friedlich. Die Wut auf Starmer jedoch war deutlich zu spüren.
0: Der britische Regierungschef Keir Starmer ist angeschlagen. Die Kommunalwahlen für seine Partei Labour sind dramatisch schlecht gelaufen. Es gibt einen zurückgetretenen Gesundheitsminister Streeting, der inzwischen sein Interesse am Premierposten angemeldet hat. Und da gibt es einen Bürgermeister aus Manchester, der demnächst den Kampf um den Parteivorsitz und Regierungschef aufnehmen möchte. Gucken wir uns genauer an mit Alexander Clarkson, Politologe und Historiker, forscht am King's College in London zu Deutschland und Europa. Ihn hat meine WDR-Kollegin Rebecca Link gefragt. Keir Starmer, der englische Regierungschef, war nie besonders beliebt. Da muss man an dieser Stelle, muss man das nochmal sagen, warum steht er denn so in der Kritik? Was wird ihm vorgeworfen, auch aus den eigenen Reihen?
3: Naja, die Enttäuschung ist groß, einfach weil Starmer vieles versprochen hat an faktisch jeden Flügel seiner Partei und jeder soziale oder ideologische Seite der britischen Gesellschaft. Er hat an der linken oder liberalen Wähler versprochen, auch den linken liberalen Flügel seiner eigenen Partei, dass es eine Zeit des Aufbruchs sein wird, eine Zeit der Reformen, eine Liberalisierung der Gesellschaft und eine Annäherung an die EU, an die rechteren Seiten und die konservativeren Seiten der Gesellschaft, hat er eine viel konsequentere Migrationspolitik, sichere Grenzen und anderen Aspekten einer rechten Agenda. Natürlich stehen beide Wege in Widerspruch. Und er hat als dritter Faktor auch einfach Stabilität und Sicherheit und Wohlstand versprochen. In der jetzigen Lage hat er keinen Flügel und kein Element der Gesellschaft einen Gefallen getan. Er hat keinen Aspekt seiner Agenda, hat irgendeinen Teil der Gesellschaft entsprochen, deren ideologischen Zielen entsprochen. Natürlich steht er jetzt massiv in der Kritik, weil seine eigene Regierung und das Land sich im Stillstand befindet.
4: Jetzt muss man natürlich sagen, dass Starmer etwas zu verwalten hat, was schwierig zu verwalten ist. Der Brexit, und das packt er ja auch nicht an. Also das ist dieses Thema, das irgendwie nicht angetastet werden darf. Und das, obwohl mittlerweile ja 80% der Bevölkerung in Großbritannien eigentlich darin übereinstimmen, dass das ein Fehler war, aus der Europäischen Union auszusteigen. War das am Ende ein Fehler, da nicht dran zu gehen?
3: Ja, es war ein erhebliches Fehler, aber es ist natürlich auch ein strategisches Problem. Es ist zwar 70 bis 80% der Bevölkerung sieht Brexit als Fehler. Das Problem für Starmer ist, dass das andere 20 bis 25%, das zwar nicht Brexit gut findet, aber immer noch sehr europaskeptisch ist, sich gerade in den Sitzen konzentriert, wo Labour einfach die Wählerstimmen braucht, um eine Mehrheit zu kriegen. Das heißt, eine Mehrheit der Bevölkerung wird eine Annäherung an der EU, gerade in Wales und Schottland, das sind auch Nationen, wo es auch Parlamente gibt innerhalb des Vereinigten Königreichs, wo Labour auch massive Verluste eingefahren hat und auch die Macht in Wales verloren hat, was ein Riesenschock war. Aber auf der anderen Seite gibt es erheblichen Teilen der Bevölkerung, nur noch 20% der Bevölkerung, ist aber noch ein erhebliches Teil der Bevölkerung, die jetzt jegliche Annäherung im Widerstand sehen. Das ist gerade irgendwie Kern des Problems für Starmer, nicht nur bei der Europapolitik. Er braucht Wähler aus der rechten Minderheit der Bevölkerung, gerade in gewissen Regionen, wo er Sitze braucht, um seine Mehrheit auch zu erhalten. Das heißt, er kann sich nicht zu weit nach links, sondern eher auf der liberalen Richtung bewegen. Aber wenn er nicht zu weit an der liberalen linken Richtung bewegt, verliert er jetzt massiv Wähler an den linken Grünen, beziehungsweise an den Nationalisten in Schottland, die SNP, und die Nationalisten in Wales, Plaid Cymru. Und das ist ein Dilemma, das nicht nur für Starmer bleiben wird. Das wird jetzt auch ein Dilemma sein für seine Nachfolger, sei es Andy Burnham oder West Reading oder Angela Rayner.
4: Da müssen wir aber kurz drüber reden. Andy Burnham, haben Sie erwähnt, dass der Bürgermeister von Manchester, da ist jetzt mittlerweile ziemlich klar, der steht in den Startlöchern. Also er will einen Sitz im Unterhaus noch bekommen, damit er sich dann offiziell als Parteichef zur Wahl stellen lassen könnte. Und er zielt auf den Posten von Starmer. Wie gefährlich könnte das werden?
3: Na, ich glaube schon, wenn Andy Burnham jetzt diesen Sitz gewinnt und er ist jetzt faktischen Sitz angeboten von einem anderen Abgeordneten, der abgetreten ist, und da jetzt gibt es eine Nebenwahl da in dieser Region von Wigan. Wenn er diese Wahl gewinnt, was ja nicht sicher ist, weil Reform da, die sehr rechte Partei von Farage, die durchaus konkurrenzfähig ist, wenn er diesen Sitz gewinnt, wird es sehr schwer für Keir Starmer, schlicht und einfach, weil Burnham gerade in diesen nördlichen Teilen des Landes, von Yorkshire, im Nordwesten des Landes, auch zum Teil in Wales, das natürlich eine separate Nation ist, sehr, sehr beliebt ist und durchaus Wähler anspricht, die durchaus auch linksliberal zu den Grünen abgehen oder auch Wähler, die zu Recht Reform ergehen. Und ich glaube nicht, dass Keir Starmer sich gegen Andy Burnham halten wird. Das Problem ist eben auch bei Andy Burnham, dass Andy Burnham zwar eine charismatischere Figur ist, eine Figur, die einfach vielleicht auch eine charmantere Figur ist im Vergleich zum Keir Starmer, der auch selber sehr stark verwurzelt im nördlichen Nordwesten des Landes, um Liverpool und Manchester. Das heißt, dass er viel eher näher ist an vielen Wählern, die jetzt gerade sehr wütend sind an der Regierung. Aber er wird immer noch dasselbe Dilemma von Starmer vor sich halten. Er wird eine wachsende Mehrheit der Bevölkerung haben, die eher europafreundlich ist, die eher liberale und linksgerichtet ist, aber immer noch diese Sitze brauchen, gerade im Norden des Landes, die eher rechts tendieren, rechtskonservativ und nach Reform tendieren. Auch nicht nur im Norden, aber auch Teilen des Südens, aber immer noch eben Sitzen, die er braucht. Und wie er dieses Dilemma lösen wird, das hat er auch nicht gerade kohärent erklärt.
0: Sagt Alexander Clarkson, Politologe und Historiker am King's College in London. So, Europa singt und tanzt, zumindest der ESC-begeisterte Teil. In Wien, da findet an diesem Abend der Eurovision Song Contest 2026 statt. Und Sarah Engels will für Deutschland eine Top-Platzierung erzielen. Zu den Top-Favoriten gehören aber andere. Hoffnungen auf den ESC-Sieg machen sich vor allem Finnland, Griechenland und Australien. Mein Kollege Marc Dugge, mit dem ich gerade noch gesprochen habe, ist vor Ort. Jetzt schaue ich mal, ob du mich hören kannst. Marc, bist du da?
5: Ich höre dich gut, ja. Ja,
0: wunderbar. Wir haben gerade die Hintergrundgeräusche gefehlt, deswegen war ich gerade ein bisschen. Alles klar. Ich hatte jetzt ja schon gesagt, im Vorfeld sorgte die Teilnahme Israels für viel Streit. 5 Länder boykottierten das Event deshalb. Und die Proteste jetzt letztendlich blieben aber kleiner als erwartet. Wie läuft denn der Abend vor diesem Hintergrund? Eher ausgelassene Party oder merkt man noch die Spannung hier und da?
5: Also die Spannung merkt man jetzt in der Halle gar nicht. Übrigens auch nicht beim Auftritt des israelischen Künstlers Noam Bitan. Da war es auch tatsächlich alles nach Plan. Es gab keine Zwischenrufe oder Ähnliches, wie wir das mal tatsächlich im ersten Halbfinale gehört haben. Draußen vor der Halle gab es einen Polizeieinsatz. Da hatten sich einige vermummte Pro-Palästina-Aktivisten an einer Bibliothek verschanzt und mit der Polizei Auseinandersetzungen geliefert. Aber das sind eher Einzelfälle. Stand jetzt, so wie wir es gerade sehen, ist der Abend hier in Wien recht ruhig.
0: Okay, dann kommen wir mal zum Abend selbst. Ich hatte ja gerade schon gesagt, Sarah Engels schickt Deutschland diesmal wieder einen Act ins Rennen, bei dem viele hoffen, dass es endlich weiter nach vorne geht. Wie werden denn der deutsche Beitrag und die deutschen Chancen vor Ort so eingeschätzt?
5: Also die Chancen werden ehrlich gesagt nicht sehr gut eingeschätzt. Zwar sagen hier alle, es ist eine super Show, sie hat eine super Leistung hingelegt hier bei ihrem Auftritt, auch heute Abend. Das war echt perfekt mit viel Feuerwerk und viel Pyrotechnik und tollen Effekten. An einer Stelle lässt sie sich beispielsweise von einem Quader hinterrücks fallen, wird von Frauen aufgefangen, durchaus auch eine gewisse Symbolik, wie wichtig quasi die Unterstützung von Frauen untereinander ist. Und der Saal hat getobt, muss man wirklich sagen. Allerdings, Problem, sie war schon an Platz 2. Und das ist natürlich sehr weit vorne, wenn wir insgesamt heute Abend 25 Titel hören. Und da sagen also die Wettmacher auch, schwierig. In den Rankings steht sie eher auf den hinteren Plätzen. Mal sehen, ob sie heute Abend ein bisschen was gut machen konnte. In 2 Stunden werden wir es wissen.
0: Auf jeden Fall. Es geht bei diesem Eurovision Song Contest, bei diesem Event ja auch längst nicht mehr nur um Musik, sondern, wenn wir das jetzt uns hier parallel anschauen, auch um Inszenierung, um Social Media. Welche Auftritte oder Künstler sorgen denn in Wien gerade besonders für Gesprächsstoff?
5: Also tatsächlich haben wir hier viele spektakuläre Auftritte erlebt, die einfach visuell einfach auch ein Erlebnis sind, in dieser Halle das mitzuerleben mit einer Lasertechnik, einer Lichttechnik und Videotechnik, die wirklich vom Feinsten ist, aber eben auch begleitet, wie du sagst, von Social Media Auftritten. Da sind die Finnen sehr, sehr aktiv beispielsweise. Die haben ja hier mit ihrem Song, auf Deutsch heißt es Flammenwerfer, Lierkenheiten, wirklich auch gelten hier als Favoriten, haben heute Abend auch einen 1A-Auftritt hingelegt mit einer Live-Geige, mit viel Feuer, einem brennenden Beichtstuhl und jaulenden Violinen. Also das hat hier sehr viele begeistert, ähnlich wie die Australier. Und insofern gelten sie dann auch als Favoriten.
0: Super, dann noch eine kurze letzte Frage. Gibt es heute Abend einen Beitrag, bei dem du sagst, den sollte man unbedingt auf dem Zettel haben, obwohl er bislang eher unterschätzt wird?
5: Tatsächlich haben wir uns alle eben in die Gesichter geschaut und gesagt, das ist wirklich der beste ESC, den wir seit Jahren gesehen haben. Die musikalischen Leistungen sind so herausragend, dass es wirklich schwerfällt zu sagen, der oder die ist der Favorit. Die Finnen haben eine tolle Leistung gebracht, vor allen Dingen mal auch die Australierin. Da ist einem wirklich der Atem gestockt. An einer Stelle fährt sie quasi mit einem Sockel, aus einem Flügel heraus und sinkt aus gefühlt 5 Metern Höhe in der Halle. Und das ohne mit der Wimper zu zucken, mit perfekter Stimme, perfekter Inszenierung. Also vielleicht haben wir ja den nächsten ESC in Australien oder für Australien irgendwo in Europa.
0: Dankeschön, Marc Dugge war das live aus Wien. Er beobachtet für uns den Eurovision Song Contest und wir halten Sie natürlich hier im Laufe der ARD Infonacht auch weiter auf den Laufenden. 23.18 Uhr ist es.
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0: Seit genau 2 Jahren gibt es bundesweit einheitliche Regeln für die Bezahlkarte. Menschen im Asylverfahren bekommen damit nur noch einen geringen Betrag in bar ausgezahlt. Den Rest sollen sie mit der Karte bezahlen. Bund und Länder verfolgen damit vor allem 2 Ziele. Zum einen sollen Asylbewerber abgeschreckt werden, nach Deutschland zu kommen. Zum anderen soll der Verwaltungsaufwand für die Kommunen gesenkt werden. Ist das gelungen? Gibt es überhaupt Zahlen, die das belegen? Und sind die Regeln jetzt wirklich einheitlich? Eine Zwischenbilanz von Birte Sönnigsen.
7: Asylbewerber wie Theodore Mbayorbe bekommen 455 Euro im Monat auf ihre Bezahlkarte. Nur einen Teil davon können sie als Bargeld abheben.
8: Wir können nur 50 Euro pro Monat abheben.
7: 50 Euro Bargeld, Überweisung oder Online-Einkäufe funktionieren für ihn nicht.
8: Ich habe Vertrag mit Zug. Ich muss jeden Monat Wir zahlen.
7: Das Monatsticket für den Zug oder den Handyvertrag kann Mbayorbe nicht einfach bezahlen. Jede Überweisung muss vom Amt geprüft und genehmigt werden. Das ist aufwendig und kostet Zeit. Mbayorbe setzt wie auch andere Asylsuchende stattdessen auf die Hilfe von Aktivisten. Er kauft mit der Bezahlkarte Gutscheine für Supermärkte und tauscht diese bei einer Hilfsorganisation gegen Bargeld um.
9: 200, ja.
7: Einen Teil des Geldes zahlt er wiederum auf sein Konto ein, um leichter Überweisungen tätigen zu können. Seit 2 Jahren gibt es einen bundesweiten Gesetzesrahmen für die Bezahlkarte. Einheitliche Regeln gibt es dennoch nicht. Länder und Kommunen können selbst entscheiden, wie und ob sie mitmachen. Das kann der Bund nicht vorschreiben, sagt der SPD-Abgeordnete Hakan Demir.
10: Wir haben also einen Flickenteppich und wir sehen auch, dass innerhalb.
0: Wir müssen einmal kurz drüber sprechen für eine Gefahrenmeldung. 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Achtung, Falschfahrer auf der A8 Karlsruhe Richtung München zwischen Kreuz Stuttgart und Stuttgart Flughafen Messe kommt Ihnen ein Falschfahrer entgegen. Vorsicht bitte in beiden Richtungen.
7: Bisher noch nicht eingeführt. In vielen Ländern sind Online-Käufe mit der Bezahlkarte möglich, in anderen nicht. Und auch für Überweisungen gibt es unterschiedliche Regeln. Bund und Länder verfolgen mit der Bezahlkarte vor allem 2 Ziele. Zum einen sollen Asylbewerber abgeschreckt werden, nach Deutschland zu kommen.
11: Das ist aus meiner Sicht ein ganz wichtiger Schritt, um Anreize für illegale Migration nach Deutschland zu senken,
7: sagte der hessische Ministerpräsident Boris Rhein vor 2 Jahren. Einige Landräte sind überzeugt davon, dass die Abschreckung auch durch die Bezahlkarte funktioniert. Bezahlen lässt sich das nicht belegen. Dass aktuell viel weniger Menschen nach Deutschland fliehen, hat für den SPD-Abgeordneten Hakan Demir andere Gründe.
10: Das liegt nicht an der Bezahlkarte, sondern es liegt daran, dass in einigen Ländern Kriege aufgehört haben.
7: Mit der Karte sollen auch Überweisungen in die Heimatländer der Asylsuchenden verhindert werden. Wiebke Bartelt ist bei der Arbeiterwohlfahrt in Potsdam zuständig für Integration und Flucht. Sie bezweifelt, dass viel Geld ins Ausland fließen kann.
12: Dass man von 455 Euro noch sehr viel an Schleuser oder Familienangehörige überweisen kann. Das ist auch nicht erheblich.
7: Zweites Ziel der Bezahlkarte, sie soll die Verwaltung entlasten. Etwa dadurch, dass sie kein Bargeld mehr auszahlen muss. Aus Sicht des AWO-Bundesverbandes verursacht die Bezahlkarte allerdings neue Hürden, statt Abläufe für alle leichter zu machen. Das bekämen vor allem Familien und Kinder zu spüren. Aber auch für viele Kommunen habe sich durch die Karte nichts verbessert, meint Wiebke Bartelt von der AWO.
12: Verfahren, die vorher sehr, sehr aufwendig waren, da hat sich was verbessert. Und für alle die, die vorher schon sehr gut funktionierende Verfahren hatten, da ist der Verwaltungsaufwand gewachsen.
7: Während die Bezahlkarte vor 2 Jahren für intensive Diskussionen zwischen Bund und Ländern gesorgt hat, ist es inzwischen ruhig geworden. Und es bleibt unklar, was die Karte bisher wirklich gebracht hat.
0: Ja, diese Meldung hat viele aufhorchen lassen. Vor der dänischen Insel Anholt ist ein toter Wal gefunden worden. Da liegt die Frage nahe, ob es der Wal ist, der vor einigen Wochen vor Timmendorf und der Insel Pöhl gestrandet ist und dann von einer privaten Initiative zurück zur Nordsee gebracht wurde. Ob es sich wirklich um das Tier handelt, ist auch nach einer Untersuchung durch die dänischen Behörden völlig unklar. Gewissheit sollen nur Gewebeproben bringen. Jana Sinram berichtet aus Dänemark.
13: 2 Tage nach dem Fund des Walkadavers vor der dänischen Insel Anholt herrscht nun Gewissheit. Der Buckelwal, der im März zunächst vor Timmendorfer Strand in der Ostsee gestrandet war, ist tot. Das bestätigen deutsche und dänische Behörden und auch die deutsche Tierärztin, die beim Rettungsversuch einer privaten Initiative dabei war. Anne Herrschaft ist direkt nach der Meldung über den toten Wal nach Anholt gereist.
14: Es war gestern schon so das Bauchgefühl bei ihm im Wasser, als ich ihn gesehen habe, als ich den Flipper gesehen habe, er könnte es sein, aber es war immer noch ungewiss.
13: Denn das tote Tier liegt auf dem Rücken, sodass spezielle Merkmale an der Schwanzflosse nicht zu sehen sind. Zusammen mit 2 dänischen Tauchern untersucht Herrschaft den Kadaver noch einmal ganz genau und findet schließlich mit ihrer Hilfe den GPS-Sender, den die Initiative an dem Buckelwal angebracht hatte.
14: Und damit wir dann wirklich Sicherheit bekommen haben, dass das der richtige Tracker ist, haben die den vor Ort abgebaut. Und ich habe dann später die Trackernummer verglichen und konnte dann endgültig sagen, ja, das ist genau der Tracker, den wir verbaut haben.
13: Über Wochen zogen sich die Versuche, den in der Ostsee gestrandeten Wal zu retten. Die private Initiative ließ ihn schließlich mithilfe eines Spezialschiffs in Richtung Nordsee transportieren. An der Nordspitze Dänemarks wurde der Wal am 2. Mai freigelassen, kurz danach verlor sich seine Spur. Für Meeresbiologen wie Ralf Sonntag war der Tod des Tieres nur eine Frage der Zeit.
9: Das ging jetzt schneller, als manche gedacht haben. Aber das Tier hat jetzt wochenlang heftigsten Stress erlebt. Es wurde an ihm rumgezerrt, er wurde vom Sand gezogen, er wurde in eine Barke reingedrückt und so weiter. Also er hatte sehr viel Stress, war verletzt. Von daher war es zu erwarten, dass das Tier wahrscheinlich sehr schnell gestorben ist.
13: Die private Initiative hält es weiter für richtig, dass sie zumindest versucht hat, das Tier ins Meer zurückzubringen. Auch sie stehe hinter der Entscheidung, sagt Tierärztin Anne Herrschaft.
14: Natürlich, wir haben keinen gesunden Wal gehabt. Also keinen durchtrainierten Jungwal. Der hatte auf jeden Fall seine Baustellen. Das mag ich auf gar keinen Fall leugnen. Aber wir hatten jetzt auch keinen Wal, der so sterbenskrank vom ersten Moment war, dass er keine Chance verdient hat.
13: Der Kadaver des toten Wals wird wohl vorerst vor Anholt liegen bleiben. Die dänische Umweltschutzbehörde warnt davor, sich dem Tier zu nähern. Bergen lassen will sie ihn aber nicht. Das sei das normale Vorgehen bei gestrandeten Meeressäugern, erklärt Morten Abelström von der örtlichen Naturschutzbehörde auf der kleinen Insel.
15: Wir halt diesem Bar in Dänemark lag den Politik.
13: Wir verfolgen hier in Dänemark die Politik, der Natur ihren Lauf zu lassen. Ich verstehe, dass es schwer ist, ein riesiges Tier sterben zu sehen. Aber das ist die Entscheidung, die wir hier in Dänemark getroffen haben.
15: Das ist ein Beslutning, wir erzählen Dänemark.
13: Mecklenburg-Vorpommerns Umweltminister Till Backhaus dankte den dänischen Behörden und kündigte Gespräche an, um zu klären, was mit dem toten Wal geschehen soll. Auch Gespräche mit der privaten Initiative seien geplant.
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16: Mit Christian Hake. Der VfL Wolfsburg ist der lachende Dritte bzw. der lachende Drittletzte in dieser Bundesliga-Saison. 3:1 Sieg am Millerntor beim FC St. Pauli und damit die Relegation gesichert. Dementsprechend war Trainer Dieter Hecking nach dem Spiel.
17: Ja, ein bisschen entspannter natürlich, dass wir jetzt diesen ersten Step gehen konnten mit dem Sieg hier. Aber wir dürfen auch nicht meinen, dass wir irgendwas geleistet hätten schon, weil zweimal 90 Minuten Minimum stehen noch vor uns.
16: Und zwar in der Relegation am Donnerstag und Montag in einer Woche. Entweder gegen Elversberg, Hannover oder Paderborn. Die drei kämpfen um die Plätze 2 bis 4 in der zweiten Liga. In die steigen direkt Heidenheim und der FC St. Pauli ab. Trainer Alexander Blessin.
18: Ja, es muss es einfach jetzt nochmal sacken lassen, weil es einfach verdammt wehtut. Schade. Ja. Das ist, weil nochmal, die Fans haben hier wieder alles abgebrannt und haben wirklich uns das ganze Jahr dann auch unterstützt. Und das ist toll, da kann man sich nur bedanken und das ist einfach ein toller Club.
16: Deutlich besser dagegen die Laune in Dortmund, Leipzig und Stuttgart. Alle drei sind kommende Saison in der Champions League dabei. Die Stuttgarter sicherten sich Platz 4 mit einem 2:2 in Frankfurt. Philipp Hofmeister berichtet.
19: Eine ordentliche Leistung und dieser eine Punkt in Frankfurt reichten dem VfB Stuttgart, um den Champions League Einzug perfekt zu machen. Gegen eine wieder mal viel zu lange, viel zu harmlose Eintracht spielten die Schwaben eine konzentrierte erste Hälfte, lagen durch die Tore von Cemma und Nati zur Pause bereits mit 2:0 vorn. Nach dem Wechsel nahm der VfB allerdings etwas den Fuß vom Gas. Mit Blick auf das Ergebnis von Konkurrent Hoffenheim konnten sich die Stuttgarter das auch leisten und machten eine Woche vor dem DFB-Pokalfinale gegen die Bayern mit diesem 2:2 in Frankfurt die Königsklasse klar. Die Eintracht traf durch Johnny Burkhardt 2-mal vom Elfmeterpunkt, verpasst aber nach einer insgesamt enttäuschenden Saison erstmals seit 5 Jahren die Europapokalteilnahme.
16: Die TSG Hoffenheim verpasst nach dem 0:4 in Mönchengladbach den Einzug in die Königsklasse und spielt zusammen mit Leverkusen Europa League. Der SC Freiburg wird Siebter und löst das Conference League Ticket. Mit einem Sieg im Europa-League-Finale könnten die Breisgauer sich aber auch noch für die Champions League qualifizieren. Da ist natürlich der FC Bayern dabei. Klares 5:1 am letzten Spieltag gegen Köln und dann ging die Feierei los.
20: Es war genau 17.46 Uhr. Dann ist es soweit gewesen. Mittelfeldspieler Leon Goretzka bekam nach seinem letzten Bundesligaspiel für die Bayern die silberne Meisterschale von Kapitän Manuel Neuer in die Hände gedrückt. Und er durfte sie dann auch in die Luft strecken.
21: Beim Wahrmachen haben sie Bochum angespielt. Auch sehr, sehr viele mitgesungen. Es war schon ein kleiner Gänsehaut-Moment. Ich fand es ganz interessant, dass es bei vielen so war. Also das Lied ist einfach ja, eine gute Geschichte. Und ansonsten bin ich dankbar in erster Linie für die Zeit hier und so ein bisschen natürlich auch wehmütig.
20: Das 5:1 über Köln war auf dem Platz eine klare Geschichte. 3-mal Harry Kane, dazu Bischof und Jackson. Das Ganze beim Gegentreffer des jungen Kölners Elmaler rundeten die Feierlichkeiten mit der obligatorischen Bierdusche ab. Am Ende stand nicht nur die 35. deutsche Meisterschaft, sondern vor allem ein Fabelrekord von 122 erzielten Toren. Und vor allem jede Menge Ehrungen hinterher. Für Sportverstand Max Eberl eine Bundesliga-Saison, wie man sie sich besser eigentlich kaum vorstellen kann.
1: Harry Kane, Torschützenkönig, Lennart Kahl, bester Jungprofi, Michael Olisi, bester Spieler, gewählt von der Bundesliga, ist aus meinen Augen auch verdient.
20: Die Bayern werden am Sonntag auf dem Marienplatz die Titelverteidigung mit ihren Fans feiern, bevor dann schon der Fokus voll auf dem Pokalfinale steht. Nächsten Samstag gegen Stuttgart.
16: Jetzt geht der Fokus in Richtung zweite Liga. Da kämpfen, wie gesagt, noch drei Teams um den Aufstieg. Schalke ist ja bereits Meister und sechs Teams kämpfen um den Klassenerhalt. In die zweite Liga aufgestiegen ist neben dem VfL Osnabrück Energie Cottbus. Rot-Weiß Essen steht nach einem Sieg in der Nachspielzeit in Ulm in der Relegation. In der Basketball-Bundesliga sind die Playoffs zur deutschen Meisterschaft gestartet. Die Bamberg Baskets haben Ulm mit 80-74 geschlagen und die Würzburg Baskets konnten in Bonn mit 69-54 gewinnen. Bayern München trifft noch auf die Gladiators Trier und Alba Berlin muss gegen Vechta ran.
0: Der Sport mit Christian Hake war das.
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22: Um 23.30 Uhr mit Gabriela Kühne. In der norditalienischen Stadt Modena ist ein Mann mit einem Auto in eine Menschenmenge gerast. Nach Angaben der Behörden wurden mindestens 8 Menschen verletzt, davon 4 schwer. Aus der Nachrichtenredaktion Viktor Kupka.
23: Der Wagen soll mit hoher Geschwindigkeit in eine Gruppe von Passanten gefahren sein. Danach soll der Fahrer versucht haben zu fliehen und verließ das Auto mit einem Messer in der Hand, berichteten mehrere Augenzeugen. Die Polizei konnte ihn wenig später festnehmen. Die Hintergründe der Tat sind noch unklar. Die italienische Regierungschefin Meloni sprach von einem äußerst schwerwiegenden Vorfall und dankte den Bürgern, die mutig eingegriffen haben, um den Täter aufzuhalten.
22: In der Demokratischen Republik Kongo steigt die Zahl der Ebola-Toten. Laut Gesundheitsministerium starben im Nordosten des Landes bisher 80 Menschen. Zudem gäbe es fast 250 registrierte Ebola-Verdachtsfälle. In einigen Fällen handelt es sich um eine seltene Ebola-Variante. Aus Nairobi Karin Bensch.
24: Laut der Weltgesundheitsorganisation gibt es für diese Variante derzeit keinen zugelassenen Impfstoff. Der Ausbruch ist auch deshalb gefährlich, weil Teile der betroffenen Region Ituri sehr abgeschieden und deshalb schwer erreichbar sind. Der letzte Ebola-Ausbruch in der Demokratischen Republik Kongo endete vor knapp einem halben Jahr. Er konnte innerhalb von 3 Monaten eingedämmt werden. Die Weltgesundheitsorganisation unterstützt die örtlichen Gesundheitsbehörden mit medizinischen Hilfsgütern und Schutzausrüstungen. Die Zahl der Infizierten und Toten könnte noch steigen. Auch im Nachbarland Uganda gibt es einen ersten Fall.
22: In London sind Zehntausende Demonstranten bei 2 gegensätzlichen Demos durch die Straßen gezogen. Bei der Kundgebung eines rechtsextremen Aktivisten waren nach Schätzungen 60.000 Menschen dabei. Zeitgleich fand eine pro-palästinensische Demo statt, an der 20.000 Menschen teilgenommen haben sollen. Die Londoner Polizei war mit einem Großaufgebot vor Ort. 4.000 Kräfte waren in London im Einsatz und wurden nach von Pferden, Hunden, Drohnen und Hubschraubern unterstützt. Bei den Kundgebungen kam es nur zu kleineren Zwischenfällen. Etwa 30 Menschen wurden festgenommen. In Nigeria sind erneut viele Schulkinder entführt worden. Nach Angaben der Behörden im Bundesstaat Borno sind mehr als 40 Mädchen und Jungen betroffen. Dabei handelt es sich um Grundschüler. Die Entführer sollen mit Motorrädern das betroffene Dorf überfallen haben. In Nigeria kommt es immer wieder zu Entführungen. Häufig stecken islamistische Gruppen dahinter, wie die Miliz Boko Haram. Das Wetter in Deutschland. Nachts anfänglichen Schauern teils klar, teils wolkig und oft trocken, minimal +8 bis -2 Grad. Tagsüber Sonne und Wolken im Wechsel, vereinzelt Schauer, im Westen mehr Wolken und einzelne Gewitter, maximal 13 bis 20 Grad. Am Montag im Westen Schauer und Gewitter, im Osten freundlich und trocken bei 12 bis 22 Grad. Und das waren die Nachrichten.
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0: Achtung, es ist mal noch ein Falschfahrer auf der A8 Karlsruhe Richtung München. Zwischen dem Kreuz Stuttgart und Flughafen Messe kommt Ihnen ein Falschfahrer entgegen. Vorsicht bitte in beiden Richtungen. Ansonsten haben wir keine größeren Staus oder Verkehrsbehinderungen. Daher gute und sichere Fahrt.
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0: Mit Milat Kupay. Vor genau einem Monat wurde Premier Viktor Orban und seine Fidesz-Partei abgewählt. Jetzt haben in Ungarn die Ministerinnen und Minister der neuen Regierung von Peter Motyor ihren Amtseid abgelegt. Mit der Angelobung tritt das Kabinett also sein Amt an. Gelegenheit, um auf das Kabinett mal genauer zu schauen, Sarah Beham über die wichtigsten Figuren im ungarischen Parlament.
3: Erstmals in der ungarischen Geschichte ist auch ein blinder Minister. Vilmos Katoi-Nemeth übernimmt das Sozial- und Familienministerium. Ein bewusstes Signal für politischen Wandel. Auch Gesundheitsminister Scholt Hegedűs steht für diesen Neuanfang. Seine Tanzeinlagen, wie bei diesem Song zur Vereidigung des Ministerpräsidenten vor dem ungarischen Parlament, gehen in sozialen Medien viral und symbolisieren die Aufbruchsstimmung im Land. Wo Orbán auf Loyalität setzte, setzt Modyor auf Fachkompetenz. Mehrere Minister waren früher in der Wirtschaft Manager, wie Außenministerin Anita Orbán, früher bei Vodafone. Sie ist zugleich Modyors Stellvertreterin. Trotz gleichen Nachnamens ist sie aber nicht mit Viktor Orbán verwandt. Ulf Brunbauer, wissenschaftlicher Direktor des Leibniz-Instituts für Ost- und Südosteuropa-Forschung und Professor an der Universität Regensburg, erkennt im Fachkabinett eine Strategie.
4: Was, glaube ich, auch ein wenig widerspiegelt, dass sich immer neue Partei handelt, die jetzt gerade auch versucht hat, in den letzten Jahren auch so Leute, die vielleicht jetzt politisch gar nicht so oder ideologisch nicht so exponiert sind, auch zu rekrutieren.
3: Vor der neuen Regierung liegen gewaltige Aufgaben. Bei der Vereidigung der neuen Minister machte Peter Modyor klar, es gibt Ministerien, die bei einem Regimewechsel eine Schlüsselrolle spielen. Die vier wichtigsten Ministerien in diesem Zusammenhang sind das Gesundheitsministerium, das Justizministerium, das Ministerium für Bildung und Kinderangelegenheiten sowie das Finanzministerium. Jetzt gilt, in das heruntergekommene Gesundheitssystem investieren, Steuern senken, Renten anheben, Sozialleistungen ausbauen, kurz das Leben wieder bezahlbar machen. Dafür will der neue Ministerpräsident auch die eingefrorenen EU-Gelder ins Land holen. Eine der größten Herausforderungen liegt für Ulf Brunbauer vom Leibniz-Institut aber woanders. In der eigenen, breiten und zugleich widersprüchlichen Wählerschaft. Denn Modyors Unterstützer reichen von links bis rechts, vereint einzig im Wunsch nach einem Ende der Orbán-Ära.
4: Und wie vor allem dann auch die vielen Wähler, Wählerinnen von TISA, die jetzt eher links der Mitte stehen und jetzt eine vielleicht auch eher konservative Partei gewählt haben als einzige Alternative, wie sich die dann auch dazu verhalten zu einer Regierung, die vielleicht in manchen Fragen nicht unbedingt ihre Interessen vertritt.
3: Feiern, Fahnen, Social-Media-Videos. Die Begeisterung für den neuen Ministerpräsidenten Peter Modyor hält in Ungarn bislang an. Entscheidend wird aber sein, ob sein angekündigter Wandel für die Menschen in Ungarn auch tatsächlich spürbar wird.
2: Wirtschaft.
0: Es sah so aus, als würde an den Rohölmärkten etwas Beruhigung einkehren. Dem ist aber nicht so. Zum Wochenende sind die Preise für Rohöl erneut raufgeklettert. Dies alles vor dem Hintergrund, dass es mit den Friedensbemühungen im Iran-Krieg nicht vorangeht und die Ergebnisse des Trump-Besuchs in Peking viele Händler enttäuscht hat. Über eine Börsenwoche, die nicht zum ersten Mal von einem Mann geprägt wurde, berichtet Angela Göpfert aus der ARD-Finanzredaktion.
5: Donald Trump hat den globalen Finanzmärkten einmal mehr seinen Stempel aufgedrückt. Die Börsenwoche stand ganz im Zeichen seines Besuchs bei Chinas Präsident Xi Jinping. Trump schürte bei den Anlegern zwischenzeitlich Hoffnungen, dass China im Iran-Konflikt eine Vermittlerrolle einnehmen könnte. Der US-Aktienindex S&P 500 und die Technologiebörse Nasdaq stiegen daraufhin auf Rekordstände.
8: Also darauf setzen die Anleger, dass die Waffenruhe zum einen hält, aber zum anderen auch irgendwann zu einer Lösung des Krieges oder des Konfliktes kommt und damit auch zur Öffnung der Straße von Hormuz.
5: Sagt Helen Windischbauer, Anlageexpertin beim Vermögensverwalter Amundi. Der zweitägige Gipfel in Peking brachte hier aber keinen Durchbruch. Zum Wochenschluss wurden die Anleger deshalb wieder vorsichtiger. Und auch das zweite große Thema in Peking blieb schwierig. Der Handel zwischen den USA und China. Von normalen Beziehungen sind beide Seiten noch weit entfernt.
7: Die Chinesen haben ja Donald Trump im letzten Jahr die Grenzen ganz deutlich aufgezeigt. Wir erinnern uns daran, wir hatten irgendwann dieses Hochbieten bei Zöllen 100, 125, 150%. Und letztendlich hat der Donald Trump Ende letzten Jahres dann klein beigeben müssen.
5: Betont Carsten Preski, Chefvolkswirt Deutschland und Österreich der ING. Einen klaren Weg aus dem Zollkonflikt hat der Gipfel nicht gebracht. Statt eines Fahrplans für Zollsenkungen gab es nur einige vage Handelsvereinbarungen, etwa für Sojabohnen, Rindfleisch und Öl aus den USA.
7: Die Amerikaner wollen eher in den chinesischen Markt. Das erklärt ja auch, warum Elon Musk mitfliegt, warum auch der CEO von Apple mitfliegt. Also das ist eine hochkarätige Delegation, die aus den USA nach China geht.
5: Brisant ist diese Delegation noch aus einem anderen Grund. Trump hat in den Monaten vor seiner China-Reise kräftig in genau jene Konzerne investiert, deren Chefs ihn nun begleiten durften. Apple, Boeing und Nvidia. Allein in Apple investierte Trump in den ersten 3 Monaten des Jahres bis zu 7,2 Millionen Dollar. Noch genauer als Trumps Aktienkäufe verfolgen die Finanzmärkte allerdings seine Versuche, die Geldpolitik zu beeinflussen. Am Freitag übernahm Kevin Warsh den Vorsitz der US-Notenbank. Trump erwartet von seinem Wunschkandidaten vor allem eines: niedrigere Zinsen. Doch dafür braucht Warsh eine Mehrheit im sogenannten Offenmarktausschuss, dem wichtigsten geldpolitischen Steuerungsorgan der Fed. Und die anderen Notenbanker dürften nicht automatisch auf Linie des Weißen Hauses liegen, sagt Stefan Risse, Kapitalmarktstratege beim Fondsanbieter Acatis.
9: Da müsste Trump noch mehrere Posten austauschen, damit er die Zinspolitik der Fed bestimmen kann. Und dann müssten diese ernannten Kandidaten eben auch noch willfährige Lakaien sein, die all das tun, was Donald Trump tut. Und das sehe ich selbst bei Kevin Warsh nicht.
5: Tatsächlich nehmen an den Finanzmärkten inzwischen sogar die Spekulationen auf eine Zinserhöhung der Fed noch in diesem Jahr zu. Hintergrund ist die stark steigende Inflation. Im April schnellte sie auf 3,8% nach oben und lag damit so hoch wie seit 3 Jahren nicht mehr.
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0: Annette Dittert, den Namen haben Sie bei uns schon oft gehört, Journalistin, Autorin, langjährige Auslandskorrespondentin der ARD. Ihr Herz hat sie in Großbritannien verloren, lebt dort auf einem Hausboot und besitzt sowohl die deutsche als auch die britische Staatsbürgerschaft. Ihr komplexes Verhältnis stellt sie gerade in einem Buch dar. Dear Britain, auf der Suche nach der Seele Großbritanniens. Erscheint pünktlich zum 10-jährigen Brexit-Referendum. Meine Kollegin Rebecca Link hat mit Annette Dittert über ihren Blick auf Europa gesprochen und sie zunächst mit einem Zitat eines Kollegen konfrontiert. Von Annette Dittert fühlte man sich nicht nur angesprochen, man fühlte sich gemeint und sehr gut verstanden im eigenen Unverständnis für all die britischen Seltsamkeiten. Das hat Claudius Seidel von der Süddeutschen geschrieben. Was löst das für Empfindungen bei Ihnen aus? Das war die erste Frage von Rebecca Link an Annette Dittert.
10: Ach, das hat mich total gefreut. Es war ein sehr schönes Abschiedsgeschenk, als ich im Dezember bei der ARD in London nach fast 18 Jahren aufgehört habe. Und das hat mich gefreut, dass er das so gesehen hat, denn ich hatte ja wirklich eine lange und komplizierte Zeit, in der ich über Großbritannien für die ARD berichten durfte, in der mir das Land nicht nur ans Herz gewachsen ist, sondern in der ich das Land auch zunehmend besser verstanden habe. Denn es ist mitnichten so, dass man das leicht kapiert. Das ist doch ein sehr komplexes und vielschichtiges Land. Und ja, dieses Buch, was ich jetzt zum 10. Jahrestag des Brexit herausbringe, das ist letztlich der Versuch, das ein bisschen genauer zu verstehen und ein bisschen tiefer zu gehen, als man in den oft doch kurzatmigen, also notwendigerweise kurzen Beiträgen in der Tagesschau so erklären kann.
11: Auch da konnte man Ihnen aber ja wirklich manchmal richtig dabei zuschauen, wie Sie selbst auch leiden an diesem Unverständnis für all diese britischen Seltsamkeiten.
10: Naja, es war nicht immer ganz einfach, das zu erklären, weil es ja auch mal in der Zeit nach dem Brexit und in der Boris Johnson-Zeit wirklich völlig verrückt wurde. Also 2019, als Johnson den harten Brexit dann gegen den Willen des Parlaments im Grunde erst durchsetzen wollte und ich wirklich täglich vor dem Parlament stand, um zu erklären, was jetzt wieder passiert ist, das war schon eine verrückte Zeit. Und da habe ich aber eben auch wirklich verstanden, was für eine verletzliche und anfällige Demokratie, so ein Land ohne geschriebene Verfassung ist. Es wurde nämlich jeden Tag wieder neu erfunden, wo es jetzt lang geht oder nach welchen Regeln oder an welche Gesetze man sich hält. Das basiert ja alles in Großbritannien im Wesentlichen auf Konventionen und es gibt eben diese geschriebene Verfassung nicht. Und das macht vieles oft kompliziert im Alltag und es dauert eine Weile, bis man wirklich versteht, wie dieses Land so tickt.
11: Das Interessante ist ja übrigens, wenn Sie jetzt von Boris Johnson reden, hat man das Gefühl, das ist Äonen her sozusagen. Ich habe kürzlich im Kleiderschrank ganz unten ein T-Shirt gefunden, Gays Against Boris, das habe ich irgendwann mal gekauft, weil ich das so lustig fand und dachte, ach ja, Boris Johnson, den gab es ja auch mal.
10: Naja, aber dabei ist das noch gar nicht so lange her. Ne? Das sind jetzt 5, 6 Jahre, noch nicht mal 5 Jahre, seit er gegangen ist. Und die Folgen dieser Zeit und eben die Folgen des harten, relativ harten Brexit, den er den Briten beschert hat, daran leidet das Land eben noch heute.
11: Ja, und diese Nachwirkungen, die sehen wir ja zum Beispiel auch darin, dass heute rund 80% der Menschen in Großbritannien in Umfragen sagen, ja, das war ein Fehler mit dem Brexit. Und gleichzeitig.
10: Ich glaube, es sind nicht ganz so viele, aber es ist die überwiegende Mehrheit.
11: Ja. Und gleichzeitig, und das ist ja das Verrückte, ist einer seiner Architekten, Nigel Farage, mit seiner Partei Reform UK wieder einmal sehr erfolgreich. Wieder so ein Widerspruch. Wie erklären Sie sich das?
10: Ja, das ist nur auf den allerersten Blick ein Widerspruch. Im Grunde ist das ganz logisch. Also das hat einmal faktisch damit zu tun, dass Farage immer sagen kann, ich war ja an der Regierung, die den Brexit umgesetzt hat, nicht beteiligt und das ist einfach nur falsch umgesetzt worden. Leider fragen dann die wenigsten Journalisten nach, wie er es denn umgesetzt hätte, weil darauf gibt es keine Antwort. Es gibt keinen Brexit, der funktioniert hätte. Es hätte höchstens einen softeren gegeben, wo der harte Bruch nicht ganz so hart gewesen wäre. Das hatte ja Theresa May versucht, aber ist damit gescheitert. Und der zweite Grund, warum Farage jetzt wieder so erfolgreich ist, das liegt daran, dass wenn ein Land einmal vom Rechtspopulismus zerschossen wurde, und der Brexit war ja letztlich der erste Ausbruch des Rechtspopulismus, dann ist das in einer zweiten Runde noch anfälliger davon. Weil Rechtspopulisten und ein Farage ja immer aus der Unzufriedenheit der Wähler seine Energie bezieht und davon lebt. Und dem Land geht es jetzt deutlich schlechter als noch vor dem Brexit. Der Brexit hat die Briten, wenn man der Finanzministerin glaubt, aber auch vielen unabhängigen Instituten, bis zu 8% des Bruttosozialprodukts jetzt schon gekostet. Das sind Milliarden und das ist Geld, das überall fehlt. Und deshalb geht es den Leuten noch schlechter als vorher. Und das war ja schon eine Protestwahl in 2016. Und davon wiederum profitieren dann wieder die Populisten und in Großbritannien vor allem die Rechtspopulisten.
11: Und es ist ja wieder mal Regierungskrise. Sie haben auch vor dem Gespräch gesagt, Sie sind ganz froh, dass wir live miteinander reden, weil es wirklich jederzeit passieren könnte, dass Keir Starmer, der derzeitige Regierungschef, zurücktritt. Was wäre denn dann?
10: Naja, dann kommt erstmal wieder mal ein neuer. Das wäre dann, ich glaube, der 7. oder 6. seit dem Brexit innerhalb von nur 10 Jahren und der 5. in 4 Jahren. Es wurde ja immer kurzatmiger zum Schluss. Dann käme ein neuer, also es würde keine Neuwahlen geben, sondern es gäbe dann einen anderen Labour-Mann oder eine Frau, die übernehmen würde. Keir Starmer wehrt sich da im Moment noch gegen, aber die Revolte in seiner Partei nach einem katastrophal schlechten Wahlergebnis bei den Regionalwahlen am 7. Mai ist so groß mittlerweile, dass ich mir nicht vorstellen kann, dass er politisch den Sommer überlebt, dieser Premier. Und es gibt auch schon einen, wenn man so will, einen Kronprinzen, der ihm nachfolgen könnte. Das ist Andy Burnham, das ist der jetzige Bürgermeister von Manchester, der allerdings noch kein Mandat hat, also der ist kein Abgeordneter und das müsste er sein, um Starmer beerben zu können. Und deswegen hat man jetzt in einer wirklichen Nacht- und Nebelaktion für ihn einen Sitz in einem Bezirk freigemacht, wo er sich einer Nachwahl stellen kann. Das wird jetzt am 18. Juni sein, das wurde gestern bekannt gegeben. Das heißt, da wird es eine Wahl geben, dieses möglichen Kronprinzen. Und wenn der da gewinnt in Macclesfield, dann denke ich, wird der neue Premier sein im Herbst.
11: Okay, darüber sprechen wir, wenn es dann passiert ist.
10: Genau, bis dahin kann auch viel passieren.
11: Ja, jeden Tag eine neue Überraschung. Aber jetzt, wo Sie so ein gutes halbes Jahr raus sind aus Ihrem alten Job, eben für die ARD zu berichten aus Großbritannien, wie fühlt sich dieses England ohne Europa heute für Sie an?
10: Anders. Also war schon ein ziemlicher Einschnitt, also auch für mich persönlich, aber auch für die Briten selber, also nicht nur für die Europäer. Und es ist einfach ein zerrisseneres Land. Und das betrifft nicht nur die Tatsache, dass es eben insgesamt das Geld an allen Ecken und Enden fehlt, sondern das hat auch damit zu tun, dass eben die politische Kultur eine brutalere, kurzatmigere geworden ist. Das hat nun nicht nur mit dem Brexit zu tun, das ist ja auch in anderen Ländern passiert, aber der Brexit und diese unfassbar unehrliche Kampagne, dass es dem Land eben so viel Geld sparen würde, wenn man die EU verlässt und dass es alles besser würde danach, die hat schon das Vertrauen in die Politik massiv beschädigt. Und ich glaube, fast noch massiver als in anderen Ländern, die vor allem eben auch durch diese Polarisierung in den sozialen Medien auf diesen Kurs geraten sind. Ich glaube, diese Enttäuschung und der Zynismus der britischen Wähler ist viel, viel stärker noch als in anderen europäischen Ländern. Und das hat zum Teil auch mit dem Brexit zu tun, dass eben die Leute das Gefühl haben, naja, damals hat man uns die Welt versprochen, das hat nicht funktioniert. Und viele, die jetzt im Übrigen, das war auch bei den Reisen und Recherchen für mein Buch immer wieder so erstaunlich, dass mir viele Leute erzählt haben, die jetzt wieder Reform wählen wollen, die haben gar nicht mehr die Hoffnung, dass Nigel Farage irgendetwas besser machen kann. Die sagen einfach immer nur, und das kam wirklich oft bei den Recherchen zu Dear Britain, der jagt dann wenigstens alles in die Luft, dann haben die da oben auch nichts mehr. Das fand ich ziemlich erschütternd, weil da doch ein tiefer Zynismus auch mitspielt und letztlich auch so eine Stimmung, wo man fast aufgegeben hat, dass diese Art von Demokratie oder diese Art des Systems überhaupt noch diese politischen Krisen, in denen die Briten sich befinden, ansatzweise lösen kann. Und das ist eben auch der Grund, warum Keir Starmer so verhasst ist. Der ist ja eigentlich, ich würde mal sagen, im schlimmsten Fall ein mittelmäßiger Premier. Aber die Leute, die hassen den. Also die sagen richtig, I hate him, wenn man mit denen spricht. Und das hat eben damit zu tun, dass er letztlich in seiner Person diese alte analoge Demokratie verkörpert, die eben für viele eine so komplette Enttäuschung geworden ist.
11: Das Interessante ist ja, wenn man sich den Blick aus Europa auf Großbritannien anschaut, da gab es natürlich wahnsinnig viel Häme und auch Zynismus im Hinblick auf den Brexit in den letzten Jahren. Aber trotzdem gibt es da ja auch so sehr viel Gefühl. Ich meine, Sie kommen ja eben auch aus Köln, aus Nordrhein-Westfalen. Also auch für uns, die wir in Nordrhein-Westfalen groß geworden sind, war ja die Präsenz der Briten sowas ganz Normales, ne? Also da viele Menschen hier haben ein ganz emotionales Verhältnis zu diesem Volk. Also ich bin mit BFBS groß geworden, dem britischen Radio, dem Armeesender. Ne? Und da ist so viel Trauer auch mit drin, merke ich auch bei mir persönlich ganz häufig. So, was passiert da bei denen?
10: Aber diese Trauer sollte man auch mal ein bisschen zur Seite schieben, weil ich meine, wir haben ja ähnliche Probleme. Wenn man sich das anguckt, womit sich gerade Friedrich Merz rumschlägt, das ist ja so meilenweit davon nicht entfernt. Die Briten waren halt nur eher mit ihrem großen ersten Ausbruch dieses Rechtspopulismus. Und das Land ist natürlich immer noch ein absolut zauberhaftes und die Menschen sind immer noch genauso witzig, auch wenn das ein Klischee ist, aber da ist was dran und genauso liebenswert und freundlich und höflich, wie sie das immer waren. Natürlich ist die Stimmung angespannter und düsterer geworden, wie überall, aber das ist jetzt kein uniquely British Phenomenon. Also das ist nicht nur ein britisches Phänomen. Und ich habe das im Übrigen aber auch bei der Buchpremiere am Mittwoch, war das in Berlin gemerkt, wo das Delphi, ein großes Kino, komplett voll war und wo die Leute wirklich total begeistert für dieses Großbritannien wieder sind. Also ich glaube, es haben auch viele diese Trauer mittlerweile hinter sich gelassen. Und ich hoffe das auch, weil, wie gesagt, das Land als solches ist nach wie vor ein wunderbares, liebenswertes Land und die politische Krise, in die die Briten geraten sind, dafür können sie selbst am allerwenigsten, würde ich sagen.
0: Annette Dittert im Gespräch mit Rebecca Link aus der Reihe Denk ich an Europa. Und apropos Bundeskanzler Merz, der gerade angesprochen wurde, dass er bisweilen einen eigenwilligen Kommunikationsstil pflegt, weiß er vermutlich selbst. Er wolle nicht rund wie ein Kieselstein sein, hat er zuletzt gesagt. Auf dem Katholikentag war jetzt ein Kanzler zu erleben, der offenbar ernsthaft verstehen möchte, warum er weite Teile des Landes bei bestimmten Themen nicht erreicht. Tim Aßmann über den Kanzler und Kommunikator Friedrich Merz.
6: Am Ende dieser Woche saß Friedrich Merz auf einer Bühne in Würzburg. Vor ihm ein Saal voller Teilnehmer des Katholikentages und um seine Schultern ein Schal mit den Worten »Hab Mut, steh auf«. Das Motto des Treffens, es passt perfekt zur Botschaft des Kanzlers. Merz will das Land aufrütteln, die Bereitschaft für schmerzhafte Reformen schaffen. Aber er merkt, dass ihm das nicht ausreichend gelingt. Das Publikum in Würzburg erlebte einen sehr nachdenklichen Bundeskanzler.
12: Ich beschäftige mich in den letzten Wochen mit immer größerer Intensität mit der Frage, woran liegt das, dass es mir offensichtlich nicht gelingt, die Menschen im Lande hinreichend zu erreichen, auch zu überzeugen.
6: Das Problem ist dabei aus Sicht des Kanzlers, seine Art mit den Menschen zu reden.
12: Ich weiß, dass ich in meiner Kommunikation etwas verbessern muss, damit diese Botschaft besser verstanden wird. Das weiß ich.
6: Dass der Kanzler ein Kommunikationsproblem hat und das auch weiß, ist nicht neu. Dass er es so offen einräumt, allerdings schon. Merz arbeitet an sich. Ich muss noch mehr erklären, sagt er auf der Bühne in Würzburg. Und er will offenbar neben negativen Lagebeschreibungen stärker als bisher eine positive Aufbruchsstimmung vermitteln.
12: Ich möchte versuchen, ich gebe zu, der Versuch ist noch nicht erfolgreich abgeschlossen. Ich möchte versuchen, uns, dem Land, der Bevölkerung, trotz dieser Herausforderungen den Optimismus zu geben, dass wir es hinbekommen können.
6: Beim Katholikentag gab es nicht nur Applaus für den Kanzler, es wurde auch gepfiffen und gestört. Merz ließ sich davon nicht provozieren. Beim Bundeskongress des Deutschen Gewerkschaftsbundes einige Tage zuvor waren die Proteste lauter. Zum Beispiel, als der Kanzler die Notwendigkeit einer Rentenreform unterstrich und dafür ausgebuht wurde.
12: Das alles ist keine Bösartigkeit von mir oder von der Bundesregierung. Ja, meine Damen und Herren, das ist Demografie und Mathematik.
6: Trotz der Buhrufe beließ es der Kanzler bei dieser Spitze. Er hielt beim DGB offenkundig eine Rede, mit der er die Debatte nicht weiter anheizen wollte.
12: Diese Reformvorhaben sind keine Bedrohung, sondern sie sind eine große Chance. Sie sind eine große Chance, meine Damen und Herren.
6: Der Kanzler wird in den nächsten Wochen und Monaten voraussichtlich um viel Verständnis für die Reformen werben müssen. Er wird versuchen, dabei besser zu kommunizieren, Missverständnisse und Provokationen zu vermeiden. Merz ist allerdings ein Freund des offenen Wortes und er legt weiterhin schnell mal nach, auch wenn es vielleicht besser wäre, nichts zu sagen. Beispiel Katholikentag. Obwohl sein Verhältnis zu US-Präsident Trump gerade nicht das Beste ist, ließ sich der Kanzler ohne Not zu diesem Satz hinreißen.
12: Ich würde meinen Kindern heute nicht empfehlen, in die USA zu gehen, dort ausgebildet zu werden und dort zu arbeiten.
6: Friedrich Merz und seine Art, Dinge zu sagen. Die Auseinandersetzung des Kanzlers mit der eigenen Kommunikation, sie ist wohl noch nicht abgeschlossen.
2: Kultur.
0: Vielleicht im Sommer, so heißt ein neuer Coming-of-Age-Roman, geschrieben vom 26-jährigen Lucas Misan Yen Egger. Der Sohn eines vietnamesischen Vaters und einer deutschen Mutter erzählt in seinem Romandebüt von zwei Jugendlichen, die eine abenteuerliche Reise Richtung Nordsee machen. Peter Helling hat das Buch gelesen.
13: Die Realität trägt zwei Revolver. Der erste ist mit Enttäuschung, der zweite mit Hoffnungslosigkeit geladen. Andere Munition gibt es nicht. Und wenn man sich nicht rechtzeitig vor ihr versteckt, drückt sie ab. Das war Kians Erfahrung.
14: Eine bittere Erfahrung. Damit fängt es an. Der Roman zeigt die Hauptfigur Kian gleich zu Beginn in der Wohnung seines Vaters. Im 14. Stock eines Plattenbaus in Bielefeld. Der 15-Jährige kauert auf dem Teppichboden. Die Polizei, ein Sozialarbeiter kümmern sich um ihn. Ein Schicksalsschlag, über den wir zunächst nichts weiter erfahren, schleudert den Jugendlichen aus der Bahn. Kian ist von jetzt an alleine.
13: Alles vergeht, alles stirbt. Man muss nur lang genug warten. Und irgendwann löst sich sogar der Zwang zu atmen in Luft auf.
14: Kians Vater hat ihn zu Diebstählen angestiftet. Seine Mutter ist schon länger tot, fast 10 Jahre. Der Ton, mit dem der Autor Lucas Misan Yen Egger seine Hauptfigur beschreibt, ist desillusioniert, nie kitschig. Kian kommt ins Heim. Dort trifft er auf den ebenfalls 15-jährigen Marco mit Segelohren und Sommersprossen, die aussehen, als würden sie jeden Moment zu Boden fallen. Er will nach Jahren im Heim ausbrechen und er hat ein Ziel.
13: Ich muss an die Nordsee. Ans Meer? Fragt Kian. Ja, wieso? Willst du auch ans Meer? Keine Ahnung. Seine Stimme ist rau.
14: Marco hat vom Heimleiter aufgeschnappt, dass er eine Halbschwester hat. Alles, was er weiß, ist ein Name, ein Datum und ein Ort. Am 1. August soll er an der Nordsee sein. Und genau das hat er vor. Kian und er büchsen aus und gehen auf einen einwöchigen Roadtrip Richtung Norden. Marco will zu einer Familie, die er nie hatte. Kian aber will weg von seiner Familie, von den Erinnerungen, weg von allem. Die beiden Jugendlichen verbindet wenig am Anfang, aber...
13: Die wichtigsten Menschen sind nicht die, die man sich aussucht. Die wichtigsten Menschen stolpern ins Leben.
15: Und sie sind die einzigen, die zu Familie werden können.
17: Sie übernachten in einer alten Scheune. Sie klauen ein klappriges Fahrrad, dann zwei Roller. Bei Melle treffen sie auf Sophia. Sie hilft ihnen bei ihrer Flucht. Und ein bisschen verliebt sich Kian in die Tochter steinreicher Eltern, die sich gerade scheiden lassen. Aufgeschürfte Knie, umgeknickte Knöchel, Sonnenbrand im Gesicht, immer auf der Flucht vor der Polizei. Kian und Marco schonen sich nicht, kämpfen sich durch. Die Geschichte ist zwar nicht neu, erinnert natürlich an Huckleberry Finn, auch an Wolfgang Herrndorfs Chick. Was neu ist, es ist ein bitteres Buch über Armut in einem reichen Land, das junge Menschen einfach fallen lässt. Die seelische Einsamkeit der Jungen wirkt hier nie plakativ. Ungesagte Worte, kleine Gesten der Abwehr, große Lügen bilden ein Geflecht aus schüchterner Welterkenntnis. Am Ende ist alles anders als gedacht. Das Finale ist packend. Und manchmal hat man längst gefunden, wonach man sucht.
0: Vielleicht im Sommer, der Debütroman von Lukas Misa-Nien-Egger ist bei Piper erschienen, hat 272 Seiten und kostet 22 Euro.

0: mit Gabriela Kühne. In der norditalienischen Stadt Modena ist ein Mann mit einem Auto in eine Menschenmenge gerast. Nach Angaben der Behörden wurden mindestens 8 Menschen verletzt, davon 4 schwer. Für das ARD-Studio Rom Bettina Weitz.
1: Medienberichten zufolge steuerte er zunächst sein Auto in eine Menschenmenge auf dem Gehsteig, bis seine Fahrt im Schaufenster eines Geschäftes endete. Anschließend stieg er aus und versuchte zu fliehen. Dabei zog er ein Messer und bedrohte einen Passanten, der versuchte, ihn aufzuhalten. Die Polizei fasste den mutmaßlichen Täter und verhört ihn. Es soll sich um einen etwa 30-Jährigen handeln, der in Bergamo geboren wurde.
0: Die Regierung Taiwans fordert die USA dazu auf, das Land weiterhin militärisch zu unterstützen. Anlass sind Äußerungen von US-Präsident Trump. Dieser hatte nach einem Besuch in China gesagt, Taiwan sollte auf eine formale Unabhängigkeitserklärung verzichten. Die USA wollten keinen militärischen Konflikt mit China. Die chinesische Regierung betrachtet Taiwan als eigenes Staatsgebiet und droht immer wieder mit einer Übernahme der Insel. Das taiwanesische Außenministerium erklärte, Taiwan sei eine souveräne und unabhängige demokratische Nation. Die dänischen Behörden haben im Moment keine Pläne, den vor der Insel Anholt angespülten toten Buckelwal zu bergen. Sie warnten davor, sich dem Tier zu nähern. Wegen austretender Gase bestehe Explosionsgefahr und das Tier könne Krankheiten übertragen. Inzwischen steht fest, dass es sich bei dem toten Buckelwal um dasselbe Tier handelt, das wochenlang immer wieder in der Wismarer Bucht gestrandet war. Der FC St. Pauli steigt in die zweite Fußball-Bundesliga ab. Die Hamburger verloren das letzte und entscheidende Saisonspiel gegen den VfL Wolfsburg mit 1:3. Aus der Sportredaktion Stefanie Lavoie.
2: Das Tor von Pečinović hatte in der 80. Minute den Weg zum Sieg geebnet. Zum dritten Mal nach 2017 und 2018 spielt Wolfsburg damit die Relegation. Neben St. Pauli steigt auch Heidenheim ab. Der FC verlor gegen Mainz mit 0:2. Stuttgart folgt Meister Bayern, Dortmund und Leipzig in die Champions League. In der Europa League treten in der kommenden Saison Hoffenheim und Leverkusen an. Als Siebter hat sich Freiburg für die Conference League qualifiziert. Sollte der Sportclub am Mittwoch das Europa League-Finale gewinnen, wäre er gar in der Champions League spielberechtigt.
0: Das waren die Nachrichten. Das Wetter in Deutschland. Nach anfänglichen Schauern, teils klar, teils wolkig und oft trocken, minimal plus 8 bis minus 2 Grad. Tagsüber Sonne und Wolken im Wechsel, vereinzelt Schauer. Im Westen mehr Wolken und einzelne Gewitter, maximal 13 bis 20 Grad. Am Montag im Westen Schauer und Gewitter, im Osten freundlich und trocken, 12 bis 22 Grad. Es ist 0:03.
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4: Mit einer Entwarnung für die A8 Karlsruhe Richtung München. Es ist kein Falschfahrer mehr zwischen Kreuz Stuttgart und Stuttgart Flughafen Messe unterwegs. Die A39 Richtung Wolfsburg ist zwischen Bad Eckenstedt und Westerlinde wegen Aufräumarbeiten gesperrt. Die A40 Essen Richtung Duisburg ist zwischen Kreuz Kaiserberg und Kreuz Duisburg wegen Brückenarbeiten bis Dienstag früh gesperrt. Dann die nächste Sperrung auf der A61 Mönchengladbach Richtung Venlo zwischen Kreuz Mönchengladbach und Meckenstein betrifft beide Richtungen und geht bis Montag 5 Uhr. Sowie die A67 Darmstadt Richtung Mannheim zwischen Lorsch und dem Fürnheimer Dreieck. Hier haben wir eine Sperrung wegen Bauarbeiten bis Montagmorgen etwa 5 Uhr. Die Umleitungsempfehlung führt ab dem Darmstädter Kreuz über die parallel verlaufende A5.
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4: Aus dem Studio von NDR Info in Hamburg. Ich bin Milad Kupay. Hallo. Die FDP sucht nach dem Debakel bei der Bundestagswahl und dem Ausscheiden aus dem Bundestag weiter nach einem Neustart. Wochenlang wurde darüber spekuliert, wer die Liberalen künftig führen soll und ob es zu einem echten Machtkampf an der Parteispitze kommt. Zuletzt hatten sich mit Wolfgang Kubicki und Nordrhein-Westfalens FDP-Chef Henning Höhne gleich 2 prominente Liberale in Stellung gebracht. Kurz vor dem Bundesparteitag zeichnet sich jetzt aber eine neue Lösung ab. Dietrich Karl Meurer.
5: Der Streit um die Führung der FDP ist entschieden. Der Landeschef der Liberalen in Nordrhein-Westfalen, Henning Höhne, zieht seine Kandidatur für den Bundesvorsitz zurück. Das bestätigte ein Sprecher der FDP NRW mehreren Nachrichtenagenturen. Zuerst berichtete die Frankfurter Allgemeine Zeitung darüber. Höhne will nun als erster stellvertretender Bundesvorsitzender antreten. Damit bleibt

0: Wolfgang Kubicki, der einzige Kandidat für den Parteivorsitz. Der langjährige FDP-Vize will sich Ende Mai auf dem Bundesparteitag wählen lassen. Höhne und Kubicki sagten der FAZ, sie hätten den Schritt gemeinsam vorbereitet. Beide wollten die Partei wieder stärken und die Kräfte in der FDP bündeln. Kubicki kündigte an, eng mit Höhne zusammenzuarbeiten. Die Liberalen stecken seit Monaten in einer schweren Krise. Bei der Bundestagswahl scheiterte die FDP an der 5%-Hürde und zog nicht mehr in den Bundestag ein. Auch bei mehreren Landtagswahlen verlor die Partei zuletzt deutlich. Danach trat die gesamte Parteiführung zurück. Zunächst wollte auch Ex-Fraktionschef Christian Dürr wieder kandidieren. Nach der Bewerbung von Kubicki zog er seine Kandidatur aber zurück.
1: Ja, und über dieses Thema hat WDR-Kollegin Rebecca Link mit Stefan Marschall gesprochen, Politikwissenschaftler an der Uni Düsseldorf. Die erste Frage: Höhne zieht seine Kandidatur zurück, Kubicki geht als einziger ins Rennen. Das ist ja eine interessante Entwicklung, oder?
2: Ja, es ist interessant, aber es ist strategisch schlau, was da passiert. Man erspart sich nun auf dem Parteitag eine Kampfabstimmung, die ja immer Gewinner und Verlierer produziert, sowohl auf Seiten der Kandidaten, aber auch auf Seiten derer, die abstimmen. Und das hätte die Partei noch ein wenig mehr strapaziert, als sie ohnehin strapaziert ist. Und insofern ist das ein schlauer Move gewesen, der jetzt gemacht wurde.
3: Schauen wir mal auf prägende Gesichter der Partei wie Christian Lindner oder auch Guido Westerwelle. Kubicki ist ja auch so einer, seit 1971 in der Partei. Also der ist länger Parteimitglied als Höhne auf der Welt ist. Womit er andererseits nicht gerade, sagen wir mal, die Parteijugend repräsentiert. Was sagt das über die Erneuerungschancen der FDP, wenn Kubicki jetzt Chef wird?
2: Ja, gut, ich würde Kubicki eher lesen, das ist eine lebensrettende Maßnahme für die FDP. Also es geht darum, dass die FDP jetzt überhaupt noch stattfinden muss in irgendeiner Form. Und sie ist nicht mehr oder kaum noch Parlamenten vertreten. Und wenn die Umfragen sich bewahrheiten, wäre sie im nächsten Jahr, Mitte nächsten Jahres nur noch in einem Landesparlament vertreten. Also das ist eine existenzbedrohende Situation, in der die FDP ist. Und da ist Kubicki jetzt eine Art Retter in der Not, vielleicht auch eine Art Mission Silberlocke in der FDP, in der es darum geht, jetzt wird mehr Aufmerksamkeit für die FDP zu gewinnen für dieses eine Jahr. Und es ist ja auch gleichzeitig eine Art Teamlösung, die da gefunden wurde. Die nächste Generation steht dann ja schon auch vor der Tür und ist mit Henning Höhne ja auch an Bord.
3: Für welchen Kurs steht denn jetzt dieses neue Team?
2: Ja, beide vertreten unterschiedliche Perspektiven innerhalb der FDP. Henning Höhne gilt eher als jemand, der die liberale Mitte vertritt und hier insbesondere im Bereich der Bildungspolitik profiliert ist. Wolfgang Kubicki ist wirtschaftsliberal und hat teilweise aber auch ein paar Ausschläge nach rechts. Also von daher auch unterschiedliche Strömungen, die hier zusammengebunden werden. Auch das eine Lösung, die ja integrieren soll, die die verschiedenen Richtungen innerhalb der Partei zusammenbringen soll.
3: Sie reden ja von einer klugen Strategie, ne, die hier gerade umgesetzt wird. Und diese Strategie scheint ja auch zu beinhalten, Höhne dann so ein bisschen in Stellung zu bringen, um dann eben in nächster Zukunft vielleicht mehr Verantwortung in der Partei zu übernehmen. So sehen das ja viele. Sie auch?
2: Ja, ich würde das so lesen, dass da tatsächlich auch schon eine Perspektive aufgebaut wird. Es ist klar, und das hat Kubicki auch immer gesagt, dass er nur eine Zwischenlösung sein kann, dass er nicht die Zukunft der Partei ist. Aber er ist derjenige, der es schafft, aufgrund seiner Prominenz, aufgrund auch seiner markanten Sprache und seiner Provokationen, der Partei wieder die Aufmerksamkeit zu bringen, die sie jetzt zurzeit benötigt, weil ihr die parlamentarische Basis bröckelt. Und insofern ist er eine Übergangsperson, eine Übergangsfigur innerhalb der FDP. Die Zukunft wird anders aussehen und da hat sich jetzt Henning Höhne schon in Stellung gebracht mit seinen Positionen. Und er ist ja nun auch als Landesvorsitzender der FDP in NRW in einer ganz zentralen Position, jetzt schon in der Partei.
3: Finden das eigentlich alle in der FDP gut? Also da gibt es ja durchaus auch Stimmen, die sagen, hier werden Entscheidungen im Hinterzimmer getroffen. FDP-Vorstand Helmer Hahner hat gesagt, wenn die Partei des Wettbewerbs Angst vor einem innerparteilichen Wettbewerb habe, was habe sie dann noch für einen Gestaltungsanspruch?
2: Ja gut, also der Wettbewerb jetzt in hinsichtlich der Führungsspitze wäre ja für die Partei durchaus auch eine Zerreißprobe geworden. Also von daher ist diese Lösung, die gefunden wurde, ja vielleicht auch gar nicht so ganz schlecht, auch trotz des Wettbewerbs. Und der Wettbewerb hat ja so gesehen schon ein wenig stattgefunden. Wir haben ja schon einen kurzen Wahlkampf gesehen zwischen den beiden Kandidaten und jetzt ist das überführt worden in eine Teamlösung. Das ist für Parteien generell immer besser, wenn man versucht, solche Konflikte dann auch von Parteitagen wegzuhalten und das nicht eskalieren zu lassen, denn letzten Endes geht es ja darum, dass die FDP geschlossen in die nächsten Wahlkämpfe geht, die ja sehr schwer sein werden für diese Partei.
3: Es ist ja, das muss man auch immer mal wieder sagen, nicht das erste Mal, dass die FDP wirklich schwere Zeiten hatte. Ne? Also die sind immer mal wieder unter die 5% gerutscht. Ne? Und gerade Herr Kubicki hat sich da ja als guter Wahlkämpfer dann tatsächlich erwiesen und hat da wieder Erfolge erreichen können. Wie ist so Ihr Ausblick in die Zukunft für diese Partei?
2: Ja, ist ein bisschen schwierig jetzt zu sagen an der Stelle. Wir sehen, dass die FDP so eine Stammwählerschaft von rund 3% hat. Das heißt, sie ist unterhalb der 5%-Hürde. Im Moment schaut sie sich auch die 5%-Hürde von unten an, was alle Umfragen angeht. Aber sie hat ein Potenzial von 15%. Das heißt, sie könnte noch mehr Menschen gewinnen. Sie könnte über die 5%-Hürde springen. Dazu braucht sie zum einen Aufmerksamkeit. Dafür sorgt Kubicki. Dafür muss sie aber auch nochmal programmatisch klar machen, wofür sie steht. Und eigentlich ist die Zeit für die FDP keine schlechte, denn die CDU rückt weiter in Richtung links, sowohl auf Landesebene als auch auf Bundesebene durch die entsprechenden Koalitionen. Da ist Raum für die FDP, von daher gibt es da eine Möglichkeit. Und wir sehen ohnehin sehr viel Dynamik im Parteiensystem und bei den Wählern. Da gibt es also Möglichkeiten, aber es ist trotzdem noch unwägbar.
1: Sagt der Politikwissenschaftler Stefan Marschall. Im Limburger Hof in Rheinland-Pfalz, da ist gestern am Vormittag ein Kleinflugzeug verunglückt. Zwei Insassen der Maschine sind dabei gestorben. Jessica Sici fasst das ganze Geschehen mal zusammen.
4: Trümmerteile lagen über mehrere Straßen verteilt. In einem Garten landete der Propeller, in einem Baum hing eine Landkarte, in einer Hecke fand man unter anderem ein T-Shirt und in einer anderen Straße ein Schuh und ein Helm. Mehrere Hausdächer wurden beschädigt. Anwohner wurden durch den direkten Absturz nicht verletzt. Leonie Schwörer wohnt in der Nähe der Absturzstelle und wollte sofort helfen.
5: Ich bin dann direkt raus, da ich auch medizinische Fachangestellte bin und geguckt, ob man irgendwo Erste Hilfe leisten kann. Und mit den anderen Anwohnern hier haben wir dann auch geguckt, ob wir das Cockpit finden, haben das dann auch in einem Vorgarten gefunden. Leider hat man schon beim ersten Sehen gesehen, dass man nichts mehr machen kann leider, dass die Person ziemlich eingequetscht war. Und dann haben wir nur noch auf Krankenwagen, Feuerwehr, Notdienst gewartet.
4: Vor Ort waren unter anderem Polizei, Feuerwehr, THW und der Katastrophenschutz.
1: So, bevor wir da gleich weiterhören, eine Gefahrenmeldung. 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Achtung, Falschfahrer auf der B5 Nauen-Charlottenburg. Zwischen Wustermark-Ost und Dalgo-Döberitz kommt Ihnen ein Falschfahrer entgegen. Bitte äußerst rechts fahren, nicht überholen.
4: Über Limburger Hof flogen außerdem zwei Hubschrauber und eine Drohne, um Luftbilder machen zu können. Die Anwohner kamen immer wieder aus ihren Häusern, schauten nach oben oder suchten Gespräche in der Nachbarschaft.
6: Ich war in meiner Küche, hab die Spülmaschine eingeräumt, hab währenddessen aus dem Fenster geguckt, dann gab es einen lauten Knall. Hab dann bei unserer Garage gesehen, wie da so ein Trümmerteil reingeflogen ist. Ich habe zuerst gedacht, es war eine Rakete oder irgendwas. Dann war es sehr lange sehr laut und dann kamen auch schon die Einsatzkräfte, es hat angefangen zu regnen und war überall Chaos hier eigentlich.
7: Also im Zimmer hat man wie so einen Überschall gehört. Dann gab es die ganzen Teile, die rumgeflogen sind.
8: Da ist auch ein Teil im Haus nebenan eingekracht, also ins Dach vom Nachbarhaus. Ich dachte, das wäre irgendeine Art von Luftangriff, so hat sich das angehört, weil es einfach extrem laut war und auch sehr, sehr viele Geräusche nacheinander irgendwie eingeprasselt sind. Dann habe ich einfach gesagt, wir sollten schnell in den Keller gehen, weil ich eben nicht wusste, was es ist.
4: Für Anwohner wurde eine Anlaufstelle eingerichtet, sagt Andreas Pulgné, Bürgermeister von Limburger Hof.
9: Wir haben eine Stelle eingerichtet im Albert-Schweitzer-Haus. Dort können alle Zeuginnen und Zeugen sich melden und ihre Erkenntnisse mitteilen. Wir haben an der gleichen Örtlichkeit auch Kräfte der Notfallseelsorge, falls dort Bedarf bestünde. Ansonsten ist das Technische Hilfswerk im Moment vor Ort und schaut, wie wir Dächer abdecken können. Und eine große zeitliche Dimension wird auch noch die Bergung der Trümmerteile und auch der Personen mit sich bringen.
4: Laut der Polizei war das Flugzeug in Aachen-Merzbrück gestartet. Augenzeugen berichteten von einem lauten Knall, bevor das Flugzeug abstürzte. Wohin die Maschine unterwegs war, ist nach Polizeiangaben noch unklar.
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1: In der Demokratischen Republik Kongo steigt die Zahl der Ebola-Toten. Nach Angaben des Gesundheitsministeriums wurden im Nordosten des Landes bislang 80 Todesfälle gemeldet, die auf das Ebola-Virus zurückgehen. Es gebe 246 registrierte Verdachtsfälle. Die Weltgesundheitsorganisation WHO hat 500.000 US-Dollar aus einem Katastrophenfonds freigegeben und schickt medizinisches Personal und Ausrüstung, um den Ebola-Ausbruch einzudämmen. Karin Mensch.
11: Ein Alltag mit Angst. Menschen sind auf der Straße unterwegs, kaufen an kleinen Marktständen Obst und Gemüse in der Provinzhauptstadt der betroffenen Region Ituri. Hier im äußersten Nordosten der Demokratischen Republik Kongo sind viele in großer Sorge wegen des Ebola-Ausbruchs. Einer von ihnen ist Jean-Marc Asimwe. Er arbeitet als Motorradtaxifahrer, erzählt er der Nachrichtenagentur AP. Wir fürchten uns sehr vor dieser Krankheit. Im Moment wissen wir nicht wirklich, um welche Variante es sich handelt. Jeden Tag sterben Menschen. Jeden Tag begraben wir 2, 3 oder sogar mehr Tote. Es wurden erste Fälle einer seltenen Ebola-Variante nachgewiesen. Laut der Weltgesundheitsorganisation WHO gibt es für diese Variante derzeit keinen zugelassenen Impfstoff. Der Ausbruch ist auch deshalb gefährlich, weil Teile der Region Ituri sehr abgeschieden und deshalb schwer erreichbar sind. Dort gibt es dichten Regenwald und kein ausgebautes Straßennetz. Es ist also schwierig, genau zu sagen, wie viele Menschen dort wirklich infiziert sind, und es ist auch schwierig, diesen Menschen zu helfen. Der letzte Ebola-Ausbruch in der Demokratischen Republik Kongo endete vor knapp einem halben Jahr. Er konnte innerhalb von 3 Monaten eingedämmt werden. Zum Schutz der Bevölkerung wurden knapp 50.000 Menschen gegen Ebola geimpft. Ebola ist eine Virusinfektion, die von Mensch zu Mensch übertragen wird. Vor allem durch Blut oder andere Körperflüssigkeiten. Wird die Krankheit nicht behandelt, endet sie meist tödlich. Die Weltgesundheitsorganisation wird die örtlichen Gesundheitsbehörden unterstützen, sagt WHO-Generaldirektor Tedros Adhanom Ghebreyesus. Wir haben medizinische Hilfsgüter und Schutzausrüstung nach Bunia geschickt, in die Provinzhauptstadt der betroffenen Region Ituri. Zudem haben wir 500.000 US-Dollar aus einem Notfallfonds für Katastrophen freigegeben, um den Ausbruch einzudämmen. Die Zahl der Infizierten und Toten, sie könnte noch steigen. Im Nachbarland Uganda gibt es einen ersten Fall. Durch den lebhaften Grenzverkehr könnte sich Ebola auch dort weiter verbreiten.
1: Offiziell herrscht zwischen Israel und dem Libanon eine Waffenruhe seit einem Monat. Aber nach US-Angaben haben sich nun die beiden Länder auf eine Verlängerung der Waffenruhe um 45 Tage geeinigt. Die Verhandlungen laufen unter Vermittlung der Vereinigten Staaten weiter, aber die aktuell geltende Waffenruhe war immer wieder verletzt worden. Moritz Behrendt.
12: Die Waffenruhe wurde verlängert, die Waffenruhe scheint weiterhin nicht zu halten. Kurz nachdem in Washington die Einigung zwischen den Unterhändlern der libanesischen und der israelischen Regierung verkündet wurde, meldete die libanesische Nachrichtenagentur einen israelischen Angriff im Süden des Landes. Ein Zentrum des Zivilschutzes sei getroffen worden. Es habe 6 Tote gegeben, unter ihnen 3 Sanitäter. Das ist keine Waffenruhe, das ist Betrug, sagt Sarah, eine junge Frau, die aus dem Süden nach Beirut geflohen ist. Sie kommt aus der Nähe von Nabatir. Dort gebe es weiterhin täglichen Beschuss mit Toten und Verletzten. In Beirut hoffen die Menschen, dass sie wenigstens hier in der Hauptstadt sicher sind. Aber das ständige Surren der über der Stadt kreisenden israelischen Drohnen macht ihnen die Machtverhältnisse deutlich. Dies habe sich auch bei den Verhandlungen in Washington gezeigt, sagt ein Mann namens Khalil Khalil. Auch er ist aus dem Süden geflohen, sucht momentan in Beirut nach Arbeit. Unsere Regierung ist schwach dorthin gegangen und hat unsere Druckmittel aufgegeben. Jetzt stellt Israel die Bedingungen. Die zentrale Forderung der Israelis, eine konsequente Entwaffnung und Entmachtung der pro-iranischen Hisbollah. Die Libanesen wiederum verlangen zunächst einen Rückzug der israelischen Armee aus ihrem Land. Es ist eine Art Teufelskreis, sagt der Anwalt und politische Aktivist Fuad Dibbes. Niemand sei bereit, den ersten Schritt zu tun. Es ist unwahrscheinlich, dass die Menschen im Süden bereit sind, ihre Waffen niederzulegen, solange israelische Soldaten im Libanon sind und Israel seine Angriffe fortsetzt. Im Libanon herrscht Skepsis vor, dass Verhandlungen in Washington und Absprachen mit Israel zu mehr Frieden führen. Präsident Joseph Aoun und die aktuelle Regierung wollen Gesprächen dennoch eine Chance geben. Ali Hamdan ist der wichtigste Berater des mächtigen Parlamentspräsidenten Nabih Berri. Dessen schiitische Amal-Partei steht der Hisbollah nahe. Die lehnt Verhandlungen mit Israel ab. Hamdan äußert sich öffentlich diplomatischer. Aus Respekt vor dem libanesischen Präsidenten, wie er sagt. Aber er hat auch eine klare Forderung.
13: Definitely we would like to see.
12: Auf jeden Fall wünschen wir uns, dass der Vermittler, also die USA, Druck auf Israel ausübt, sich zu einer echten Waffenruhe zu bekennen, sodass die Verhandlungen fortgeführt werden, während die Waffen ruhen und nicht unter Beschuss. Dass auch die Hisbollah weiterhin Ziele in Israel angreift und gegen israelische Soldaten im Libanon kämpft, bezeichnet Hamdan als Reaktion auf das andauernde israelische Bombardement. Es gibt im Libanon aber auch scharfe Kritik an der pro-iranischen Miliz. Johnny Abi Haida, ein Krankenhausmanager im Ruhestand, behauptet, die große Mehrheit der Libanesen, sogar ein großer Teil der Schiiten, ist nicht für die Hisbollah. Sie wollen den Staat und die Armee stärken. Wer für den Iran ist, der soll doch dorthin gehen. Was die Mehrheit der Libanesen will, ist schwer zu belegen. Meinungen im Land gehen weit auseinander, Umfragen sind notorisch unzuverlässig. Die Hoffnung auf mehr Sicherheit und Stabilität ist in jedem Fall weit verbreitet. Der Weg dorthin ist jedoch noch lang. Die Gespräche mit Israel sollen in weiteren Runden Ende Mai und Anfang Juni fortgesetzt werden.
1: Rap trifft Renaissance, Beats treffen Bilderrahmen. Die Hamburger Kunsthalle bricht mit klassischen Museumsregeln und macht Kunst hörbar. Bei Beats and Art macht Rapper Sherlock F. aus Bildanalyse Punchlines und aus der Museumsführung eine Performance. Jeden ersten Donnerstag im Monat, wenn der Eintritt in der Kunsthalle frei ist. Antonia Reif hat sich das angeschaut, hätte ich beinahe gesagt, aber in diesem Fall auch angehört.
14: Ja, wie die Betrachter eines Betrachters einer vernebelten Landschaft sieht Dünne, was mag er denken, was mag er fühlen.
15: Hochkultur trifft Hip-Hop. Vor Caspar David Friedrichs Wanderer über dem Nebelmeer trifft Rap auf Romantik. Die Kunsthalle wagt mit dem Format ein Experiment. Klassische Kunst neu denken, und zwar mit Rap als Methode.
14: Ja, und ist das ein Kalypso, ihr könnt die beiden hier sehen.
15: Vor Max Beckmanns Gemälde Odysseus und Kalypso performt Mark Acton alias Sherlock F. vorbereitete Rap-Texte, samt Bildbeschreibung und Analyse. Statt Stilepochen im Flüsterton, Reime, Beats und neue Perspektiven auf alte Meisterwerke.
14: Seht ihr das Schiff, das große mit den drei Masten? Wir werden uns ein neues Leben und ein Heim schaffen. Die nächsten Tage werden nicht einfach auf hoher See. Doch denkt an das, was kommt, Kinder, wir müssen nach vorne sehen.
15: Was passiert, wenn ein Gemälde nicht nur angeschaut, sondern gerappt wird? Hörbar, spontan und überraschend anders. Sherlock F. reimt über die Menschen auf den Bildern, über Flucht und Migration im 19. Jahrhundert oder Kolonialismus in Hamburg. Eine musikalische Bildanalyse mit historischer Einordnung.
16: Es gibt natürlich erstmal eine emotionale Komponente, die dann vielleicht auf einmal anders wirkt, als wenn eine Person einfach nur normal spricht. Ich glaube, das ist normal, das bringt Musik so mit sich und das ist das Schöne an Musik. Natürlich ist das vielleicht auch für Menschen interessant, die jetzt normalerweise sich jetzt keine Führung in einem Kunstmuseum oder einem Kulturmuseum anschauen würden, dass sie eben vielleicht dann über diesen Zugang da eben so einen Eintritt bekommen.
14: Die Kultur blüht auf, die Wirtschaft modernisiert, doch die politische Entwicklung stagniert.
15: Reime und Punchlines ersetzen den klassischen Audioguide, ohne den Inhalt zu verlieren. Der Rapper und Kulturwissenschaftler bereitet sich ausführlich vor, bleibt nah am Werk, liefert Kontext und Haltung.
16: Schon sehr lange schreibe ich ja Rap-Texte, schon seit über 20 Jahren. Und es war für mich halt total interessant, diese Themen, mit denen ich mich sowieso auseinandersetze, berufsmäßig, weil ich mich dafür interessiere, das eben dann in so eine künstlerische Textform zu packen.
15: Das Format bricht bewusst mit Museumsregeln. Laut, kritisch und assoziativ. Das Publikum wirkt sichtlich amüsiert und interessiert im Takt.
17: Ich finde so die Verbindung aus dem Wissen über die Werke, die geschichtlichen Hintergründe und gleichzeitig auch noch ein bisschen eigene Interpretation vielleicht.
18: Ja. Und auch so Aktuelles bringt er ja auch mit rein. Ne? Und das wirkt irgendwie sehr authentisch und ehrlich, finde ich.
14: Mhm. Anno 1911, industrieller Wandel, Hamburg längst schon Global Player und angeschlossenen Welthandel.
15: Vielleicht braucht es manchmal keinen neuen Blick auf die großen Werke, sondern einfach einen neuen Beat.
1: Antonia Reif war das über die rappende Kunstführung Beats and Art in der Hamburger Kunsthalle. Das nächste Mal am 4. Juni, dem ersten Donnerstag im Monat. Der Eintritt ist dann frei.
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11: Mit Stefanie Lavoie. Es war ein Krimi, aber kein Leckerbissen. Das Abstiegsduell zwischen dem FC St. Pauli und dem VfL Wolfsburg an diesem letzten Spieltag der Fußball-Bundesliga. Die Niedersachsen haben es geschafft. Sie dürfen nachsitzen. Durch den 3:1-Erfolg bei den Hamburgern hat sich Wolfsburg den Einzug in die Relegation gesichert. Das Tor von Cenan Pejcinovic hatte in der 80. Minute den Weg zum Sieg geebnet. Der Stürmer war im Anschluss an die Partie dementsprechend erleichtert.
19: Ja, ich würde schon sagen, dass eine gewisse Last von den Schultern gefallen ist. Wir wissen, es ist noch nicht vorbei. Wir haben noch 2 Spiele, aber ich glaube, nach heute kann man sagen, wir haben gekämpft. Ja, ich bin unglaublich stolz auf die Mannschaft und auf die Fans, die da waren und uns geholfen haben und supportet haben, weil dieser Sieg war wichtig.
11: Zum dritten Mal nach 2017 und 2018 spielt Wolfsburg damit die Relegation. Diese wird kommenden Donnerstag und am Pfingstmontag ausgetragen. Neben St. Pauli steigt auch Heidenheim ab. Der FC verlor gegen Mainz mit 0:2. Die Meisterschaft gesichert hatte sich der FC Bayern ja bereits am 30. Spieltag. Die Saison schlossen die Münchner mit einem 5:1 gegen Köln ab. Taufik Khalil war in der Allianz Arena dabei.
20: Zum Schluss nochmal ein meisterlicher Auftritt, passend zur Übergabe der Meisterschale an einem emotionalen Nachmittag in der Münchner Arena, an dem unter anderem Leon Goretzka nach 8 Jahren in München verabschiedet wurde. Im Spiel die große Harry Kane Show mit 2 Treffern in der ersten Viertelstunde und einem weiteren in der zweiten Hälfte. Said El Mala verkürzt mal kurz für Köln. Dazwischen trifft aber nochmal Tom Bischoff. Nicolas Jackson macht den 5. Treffer für die Münchner, die damit auf 122 Saisontore kommen. Niemals zuvor hat eine Mannschaft in den europäischen Top-Ligen so oft getroffen. Manuel Neuer nimmt am Ende die Meisterschale entgegen und nächste Woche wollen die Bayern mehr im Pokalfinale gegen Stuttgart.
11: Der VfB spielte gegen Frankfurt 2:2 und folgt Meister Bayern, Dortmund und Leipzig in die Champions League. In der Europa League treten in der kommenden Saison Hoffenheim und Leverkusen an. Als 7. hat sich Freiburg für die Conference League qualifiziert. Sollte der Sportclub am Mittwoch das Europa League Finale gewinnen, wäre er gar in der Champions League spielberechtigt. Die weiteren Ergebnisse des 34. Spieltages. Leverkusen und der HSV trennten sich 1:1. Bremen unterlag Dortmund 0:2. Freiburg schlug Leipzig 4:1 und Mönchengladbach Hoffenheim mit 4:0. Union Berlin schoss gegen Augsburg ebenfalls 4:0 Tore. Der Gegner Wolfsburgs in der Relegation wird heute ermittelt, wenn in der zweiten Liga der letzte Spieltag ausgetragen wird. 3 Teams rechnen sich dort noch Chancen aus. Alle 3 haben 59 Punkte auf ihrer Habenseite. Der aktuell 2. Elversberg empfängt schlusslich Münster. Hannover 96 spielt zu Hause gegen Nürnberg. Und Paderborn muss in Darmstadt ran. Alle Zweitligapartien werden zeitgleich um 15.30 Uhr angepfiffen. Startschuss für die Playoffs in der deutschen Basketball-Bundesliga. Im ersten Viertelfinalspiel der Best-of-Five-Serie besiegte Pokalsieger Bamberg Ulm mit 80:74. Die Baskets Bonn unterlagen Würzburg 54:69. Jonathan Navarez hat seinem arg gebeutelten Team Emirates seinen weiteren Etappensieg beim Giro d'Italia beschert. Holger Gersker berichtet von der 8. Etappe.
21: Tadej Pogacar ist nicht am Start und dennoch prägt die Mannschaft des viermaligen Tour de France-Gesamtsiegers diese Giro-Woche. Dabei hat das Team Emirates durch Stürze schon 3 seiner 8 Fahrer verloren. Und dennoch gelang Etappensieg Nummer 3 zum 2. Mal durch Jonathan Navarez aus Ecuador. Der war der eindeutig stärkste eines großen Ausreißerfeldes und ließ sich auch am extrem steilen Anstieg zum Ziel nicht mehr einholen. Nur mit der Gesamtwertung hat das Team aktuell nichts zu tun. Es führt weiterhin der Portugiese Afonso Olalho mit über 3 Minuten vor den dahinter lauernden Topfavoriten, angeführt vom 2-maligen Toursieger Jonas Vingegaard aus Dänemark.
11: Der Giro endet am 31. Mai in Rom.
1: Der Sport war das mit Stefanie Lavoie hier in der ARD Infonacht.

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1: Um 0.29 Uhr mit Gabriela Kühne. In der norditalienischen Stadt Modena ist ein Mann mit einem Auto in eine Menschenmenge gerast. Nach Angaben der Behörden wurden mindestens 8 Menschen verletzt, davon 4 schwer. Aus der Nachrichtenredaktion Viktor Kupka.
2: Der Wagen soll mit hoher Geschwindigkeit in eine Gruppe von Passanten gefahren sein. Danach soll der Fahrer versucht haben zu fliehen und verließ das Auto mit einem Messer in der Hand, berichteten mehrere Augenzeugen. Die Polizei konnte ihn wenig später festnehmen. Die Hintergründe der Tat sind noch unklar. Die italienische Regierungschefin Meloni sprach von einem äußerst schwerwiegenden Vorfall und dankte den Bürgern, die mutig eingegriffen haben, um den Täter aufzuhalten.
1: In London sind Zehntausende Demonstranten bei 2 gegensätzlichen Demos auf die Straßen gegangen. Bei der Kundgebung eines rechtsextremen Aktivisten waren nach Schätzungen 60.000 Menschen dabei. Zeitgleich fand eine pro-palästinensische Demo statt, an der 20.000 Menschen teilgenommen haben sollen. Die Londoner Polizei war mit einem Großaufgebot von 4.000 Kräften im Einsatz. Bei den Kundgebungen kam es nur zu kleineren Zwischenfällen. Etwa 30 Menschen wurden festgenommen. Das Deutsche Institut für Wirtschaftsforschung fordert die Bundesregierung auf, Subventionen abzubauen. Sparpotenzial gäbe es zum Beispiel bei der Pendlerpauschale, beim Dieselprivileg und beim Dienstwagenprivileg, sagte DIW-Präsident Fratscher der Welt am Sonntag. Aus der Nachrichtenredaktion Thomas Bertsch.
3: Die Rente müsse reformiert und Vermögen stärker besteuert werden, so Fratscher. Wichtig sei ein Reformgesamtpaket, bei dem jeder einen Beitrag leiste. Der Bund der Steuerzahler fordert ebenfalls, Subventionen und Steuervergünstigungen zu kürzen, und zwar um 10%. Vereinspräsident Holznagel sagte der Mediengruppe Bayern, die von Unionsfraktionschef Spahn vorgeschlagene Abschmelzung von 5% reiche nicht aus.
1: Im baden-württembergischen Pforzheim wird heute eine Weltkriegsbombe entschärft. Rund 27.000 Menschen müssen die Evakuierungszone bis 8 Uhr verlassen haben. Der Radius des Sperrbezirks betrifft einen Großteil der Innenstadt. Rund 1.500 Einsatzkräfte von Polizei, Feuerwehr und DRK sind in Pforzheim im Einsatz. Gegen Mittag wird für die Entschärfung auch die Bahnstrecke für den Nah- und Fernverkehr gesperrt. Dann können die Kampfmittelbeseitiger ihre Arbeit aufnehmen und die britische 1,8 Tonnen Weltkriegsbombe mit ihren 3 Zündern entschärfen. Das Wetter in Deutschland. Heute Nacht nach anfänglichen Schauern teils klar, teils wolkig und oft trocken, Werte zwischen plus 8 und minus 2 Grad. Tagsüber Sonne und Wolken im Wechsel, vereinzelt Schauer. Im Westen mehr Wolken und einzelne Gewitter, maximal 13 bis 20 Grad. Am Montag im Westen Schauer und Gewitter, im Osten freundlich und trocken, 12 bis 22 Grad und am Dienstag wechselhaft bei 16 bis 22 Grad. Das waren die Nachrichten.
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4: Mit einer Entwarnung für die B5 Nauen Richtung Charlottenburg. Es ist kein Falschfahrer mehr zwischen Wustermark Ost und Dalgo-Dürwörz unterwegs. Ja, ansonsten sieht's gut aus. Keine Staus oder größeren Verkehrsbehinderungen. Gute Fahrt.
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4: Mit Milad Kupay. Der 17. Mai ist der internationale Tag gegen Homophobie, Bi-, Inter- und Transfeindlichkeit. Der Anlass für unseren Hauptstadtkorrespondenten Dietrich Karl Meurer im ARD-Interview der Woche mit Sophie Koch zu sprechen. Sie ist Beauftragte der Bundesregierung für die Akzeptanz sexueller und geschlechtlicher Vielfalt. Schauen wir zunächst auf eine Debatte, die Sophie Koch selbst ausgelöst hat. Wegen eines Instagram-Posts steht Koch in der Kritik. In dem Post hat sie unter anderem Alice Schwarzer vorgeworfen, Frauenrechte gegen die Rechte von Transmenschen auszuspielen. Der Post zeigt eine Bildmontage auf einer Ebene Alice Schwarzer mit der Harry Potter-Autorin J.K. Rowling und US-Präsident Trump. Daran gibt es ja heftige Kritik. Und so war die erste Frage an Sophie Koch. War der Post ein Fehler?
5: Nein, der Post war kein Fehler. Ich möchte auch dazu sagen, dass ich mit dem Post nicht die Debatte angefangen habe, sondern ich glaube vor allem Alice Schwarzer, die danach nicht nur einen Artikel, sondern mehrere dazu geschrieben hat, zeigt für mich aber auch, dass ich ja auf jeden Fall einen Nerv getroffen habe. Weil was wir mit dem Post gemacht haben, war einfach nur klarzustellen, dass es 3 Personen sind, die eben sehr eindeutig Frauenrechte oft über Transrechte stellen oder Transrechte nutzen für eben eine, wie ich finde, vergiftete Debatte. Und meine Meinung dazu ist ganz klar, dass es eben zwei Gruppen sind, die sich nicht gegeneinander ausspielen lassen dürfen. Und ich möchte auch nicht, dass das passiert.
6: Können Sie noch ein bisschen erläutern, wo Sie sehen, dass Frau Schwarzer was falsch gemacht hat?
5: Sie hat in vielen Interviews, ich glaube auch rund um das Selbstbestimmungsgesetz, immer wieder die Ansichten unterstützt, die zum Beispiel Transpersonen und das Selbstbestimmungsgesetz als eine Gefahr sehen für Frauenrechte. Und wir sehen aber, dass das nicht der Fall ist. Das Selbstbestimmungsgesetz wurde von unfassbar vielen Menschen genutzt, damit sie endlich ihre eigene Identität auch entsprechend ausleben können. Und das ist ein riesengroßer Gewinn für die Community und ist nichts, was Frauenrechte irgendwie einschränkt.
6: In der Zeitschrift Emma, deren Herausgeberin Alice Schwarzer ist, wird sogar ihre Entlassung gefordert. Wie sehr trifft sie das?
5: Ich sag mal so, Frau Schwarzer ist mit Sicherheit nicht die Einzige oder Erste, die sowas fordert, aber ich bin da ganz gelassen. Ich finde, ich mache meinen Job ziemlich gut und ich werde den auch gerne weiter noch machen.
6: Gehört zu Ihrem Selbstverständnis als Bundesbeauftragte eben auch, dass Sie wirklich da klar Stellung beziehen müssen?
5: Ich bin Beauftragte der Bundesregierung, aber für die queere Community. Natürlich muss ich deshalb auch klar Stellung beziehen, wenn Teile der Community angegriffen oder vielleicht verächtlich gemacht werden.
6: Bleiben wir beim Thema, schauen aber auf die politische Dimension dieser Debatte. Sie sind als Bundesbeauftragte angedockt am Bundesfamilienministerium. Und die Ministerin Karin Prien von der CDU, die hat ihren Beitrag auch recht scharf kritisiert. Wie sehr belastet das Ihr Verhältnis?
5: Das belastet unser Verhältnis, glaube ich, gar nicht. Frau Prien und ich, wir haben auch demnächst ein Gespräch, das war regulär sowieso angesetzt. Wir haben jetzt auch keinen Streit miteinander. Klar gibt es manchmal in der Öffentlichkeit Debatten, die werden dann auch ein bisschen härter aufgegriffen. Und wir haben auch sicher unterschiedliche Meinungen. Ich bin auch nicht mit allem zufrieden, was sie macht. Und da äußere ja auch ich entsprechend Kritik. Das gehört für mich ganz normal zum politischen Verlauf einfach mit dazu.
6: Da muss man vielleicht auch nochmal sagen, nicht jeder weiß, Sie sind in der SPD, Frau Prien in der CDU. Wenn Sie sagen, da gibt es auch Debatten, die da sozusagen mit reingemischt werden. Ein Punkt ist, der wird auch gerade kritisiert in den Medien, der Begriff Queer-Politik wurde aus dem Titel Ihres Referats gestrichen. Und auch beim Aktionsplan der Bundesregierung Queer Leben zeichnet sich eine inhaltliche Neuausrichtung ab. Fühlen Sie sich da ausgebremst?
5: Ich muss hier kurz nochmal zwei Sachen etwas klarer machen. Das eine ist, ich bin unabhängig. Das heißt, auch mein Team ist zwar angestellt am Familienministerium. Wir arbeiten aber unabhängig auch von den Referaten. Und das betroffene Referat ist quasi auch eins, das gab es schon vorher im Haus. Und ja, der Titel dort wurde jetzt angepasst. Das Wort Queerpolitik wurde gestrichen. Mich ärgert sowas, weil diese ganzen Begriffdebatten finde ich unnötig. Finde sie gehen daran vorbei, was für eigentliche Herausforderungen wir haben. Und ich befürchte, dass hier eben jemand wahrscheinlich aus reinem Verwaltungshandeln den Titel gestrichen hat, ohne zu bedenken, was es gegebenenfalls für Auswirkungen hat, auch für die Community. Weil natürlich viele in der Community jetzt das Gefühl haben, ihnen wird dort etwas genommen, auch wenn es nur ein Wort ist. Aber das macht was mit der Identität, mit der Sorge, nicht gesehen zu werden.
6: Ich hatte ja schon den Aktionsplan Queer Leben angesprochen. Der bundesweite Plan stammte noch aus der Zeit der Ampel und hatte das Ziel, die Akzeptanz und den Schutz sexueller und geschlechtlicher Vielfalt zu stärken. Wie geht's weiter damit?
5: Beim Aktionsplan Queer Leben, da wäre ich jetzt noch drauf gekommen, da ist es so, der ist nicht beendet. Die Maßnahmen, die begonnen wurden, werden auch weiter umgesetzt. Ich habe auch mit dem Ministerium ausgemacht, dass ich quasi gegen Ende des Jahres nochmal einen weiteren Bericht anfordern werde, sprich bei allen Ministerien nachfrage, was ist denn passiert mit den noch offenen, einen Drittel war es ja schließlich am Ende von den Maßnahmen, um zu gucken, was hat die Regierung noch gemacht seit 2025. Und mein Ziel ist es auch, weitere Maßnahmen mit den einzelnen Häusern zu besprechen. Was stimmt, ist, dass es keine große Neuauflage geben wird. Aber die braucht es auch gar nicht, weil im letzten Aktionsplan so viele weitere Forderungen aufgestellt wurden und Maßnahmen und Ideen, die aber einfach noch nicht in dem bisherigen Plan drin standen. Das heißt, wir finden da auch ganz entspannt auf anderen Wegen Sachen, wie die Regierung weiterhin sich für die Community einsetzen kann.
6: Haben Sie trotzdem vor dem Hintergrund dieser Diskussion um den Begriff Queer die unklare Zukunft des Aktionsplans, wenn ich Sie richtig verstanden habe, und auch die Kritik der Ministerin an ihrem Post, an ihrer Arbeit letzten Endes. Haben Sie das Gefühl, da wird Ihre Arbeit ausgebremst? Können Sie sagen, wie wirkt sich das alles auf Ihre Arbeit aus?
5: Ausgebremst ist, glaube ich, nicht das Wort, was ich wählen würde, aber es ist natürlich so, wenn ich mich gerade inhaltlich daran setzen möchte, wie wir eben den Aktionsplan weiter fortschreiben oder wie wir weitere Gesetzesvorhaben voranbringen, ich dann aber zu Recht erstmal in Erklärung und in ein Nachfragen gehe, warum denn jetzt hier irgendwas gestrichen wurde, dann ist das zusätzliche Arbeit, die ich gerne woanders reinstecken würde. Ähnlich verhält es sich mit Flaggendiskussionen. Das sind alles Sachen, die brauchen wir eigentlich nicht, weil das bringt nichts für die Community vor Ort. So, die queeren Menschen wollen sehen, dass sie in Sicherheit leben können, wollen sehen, dass sie frei leben können, dass ihre Familien sicher sind. Und keine Flaggendiskussion und keine Diskussion über Begriffe ändert daran irgendwas.
6: Flaggendiskussion, Sie sprechen von der Regenbogenfahne, über die sprechen wir später noch. Ich möchte ganz gern nochmal schauen auf das Programm Demokratie leben. Da drohen Kürzungen, wohl auch für queere Projekte. Haben Sie dort Einfluss?
5: Das wird ein Gegenstand unseres Gesprächs sein, also von der Ministerin und mir. Ich habe mich in einem Schreiben an sie gewandt, weil ich eben auch die Gefahr sehe, dass wenn queere Projekte und Vielfalt nicht explizit genannt werden in der Förderrichtlinie, dass es dann schwerer ist für Vereine, sich weiterhin zu bewerben um Geld von Demokratie leben. Und es ist eines der wichtigsten Förderprogramme, das wir haben im Bereich Demokratie, Vielfalt, Zusammenhalt, Gesellschaft. Und dementsprechend versuche ich dort alles, was geht, um mich mit einzubringen. Gleichermaßen stimmt es natürlich, dass die Erstellung der Förderrichtlinie allein im Hause der Familienministerin liegt und demnach auch vor allem auf ihrem Tisch. Aber ich weiß, dass sie auch schon einige Gespräche führt zu dem Thema und gehe davon aus, dass da noch Bewegungsspielraum ist.
6: Frau Koch, Kritik kommt auch aus der Community selbst. Da wird Ihnen vorgeworfen, Sie seien zu wenig sichtbar, zu wenig durchsetzungsstark. Was antworten Sie darauf?
5: Also sehen wird man mich in den nächsten Monaten sehr häufig, und zwar auf den CSD-Demonstrationen in ganz Deutschland. Genau da versuche ich nämlich einerseits mit aufzunehmen, was bewegt gerade die Community, aber eben auch zu zeigen, wir sind da. Also ich als Vertreterin der Bundesregierung nehme ernst, was dort im ländlichen Raum passiert. Ich sitze natürlich nicht mit am Kabinettstisch, das ist ein Fakt, und trotzdem eben die Debatte zum Beispiel um den Aktionsplan, dass er eben nicht einfach beerdigt wurde. So, das ist auch Verdienst von meinem Amt und von meinem Einfluss, auch dass dieses Jahr wieder die Bundesregierung, diesmal explizit die Regierung in Form von meinem Amt, nicht nur ein einzelnes Ministerium, am CSD Berlin teilnehmen wird. Also da ist so eine Sichtbarkeit gegeben. Aber ich verstehe die Community auch, dass sie Sorgen hat, dass es nicht reicht, so dass da mehr kommen muss. Ich nehme das für mich eher als ein Ansporn, mit noch mehr auch in Gespräche zu gehen.
6: Wollen wir nochmal dabei bleiben und nochmal schauen, wie viel Gestaltungsmacht Sie tatsächlich haben. Das heißt, Ihr Vorgänger, Sven Lehmann von den Grünen, der hatte mehr direkten Zugang zur Regierung. Fehlt Ihnen dieser Hebel?
5: Sven Lehmann war parlamentarischer Staatssekretär und dadurch automatisch natürlich hin und wieder mal am Kabinettstisch. Das ist bei mir nicht der Fall. Aber diese Unabhängigkeit ist auch manchmal ein Vorteil. Und wie gesagt, ich gehe vor allem in Gespräche mit den Ministerien, mit den Fraktionen, und versuche eben dadurch, durch viel Erklären, mein Job hat viel mit Erklären auch zu tun, zu überzeugen, dass das, was die Community fordert, nicht irgendwelche Randideen sind, sondern sie kommen aus der Mitte der Gesellschaft. Es sind Millionen Menschen, die jedes Jahr auf die Straße gehen, und demnach auch wichtig, dem zuzuhören. Und mein Job ist genau das, in der Regierung stark zu machen.
6: Zu Gast im ARD-Interview der Woche die Beauftragte der Bundesregierung für die Akzeptanz sexueller und geschlechtlicher Vielfalt, Sophie Koch. Frau Koch, wir haben jetzt schon mehrmals den Begriff queer benutzt. Der Begriff ist auch innerhalb der Community durchaus umstritten. Können Sie die Debatte nachvollziehen, und warum entscheiden Sie sich dafür, den Begriff queer zu benutzen?
5: Ich entscheide mich dafür, weil er ein selbst eroberter Begriff ist, sage ich mal. Früher wurde der eher abwertend genutzt. Heutzutage nutzen den queere Menschen sehr selbstbewusst. Und ganz ehrlich, also die einfache pragmatische Variante ist, queer ist kürzer, als jedes Mal alle Buchstaben oder alle einzelsexuellen Identitäten aufzuzählen. Deswegen ist es auch so ein Oberbegriff. Aber ich verstehe total, wenn jemand zum Beispiel auch sagt, hey, ich will mich nicht queer nennen, weil ich bin schwul. Oder ich will mich nicht queer nennen, weil ich bin lesbisch. So, das ist total okay, weil das ist ja eine total individuelle Geschichte. Für mich, ich mag den Wort queer, queere Community. Und wir sind halt ein was Vereinendes vor allem. So. Also wir stehen füreinander, aber wir sind gleichermaßen so viele. Ich habe es ja gesagt, ne, 1 Million Menschen gehen auf die, oder über Millionen von Menschen gehen bei den Demonstrationen auf die Straße. Das sind natürlich ganz viele unterschiedliche Personen, die sich auch ganz unterschiedlich vertreten sehen wollen. Deswegen ist es auch okay, wenn es da mal Debatten gibt. Das Entscheidende ist, dass wir am Ende zusammenstehen.
6: Also, dass der Begriff queer auch durchaus polarisiert, nehmen Sie dann in Kauf?
5: Ja, wobei ich auch das Gefühl habe, dass die Polarisierung manchmal aus der Community kommt, aber vorrangig, ehrlich gesagt, eher von außen polarisiert wird.
6: Gleich möchte ich mit Ihnen über die Sicherheit auf den CSD-Demos sprechen. Bevor wir darauf schauen, noch ein kurzer Blick auf Sie persönlich. Ich nenne ein paar Fakten. Sie antworten bitte kurz nur mit Ja oder Nein und korrigieren, falls nötig. Verstanden und einverstanden?
5: Jawohl.
6: Sie wurden 1993 im sächsischen Vogtland geboren.
5: Korrekt.
6: Sie haben Politik studiert.
5: Ja.
6: Sie sind SPD-Politikerin und auch weiterhin im Landtag in Dresden aktiv.
5: Genau.
6: Sie mögen die Musik von Taylor Swift.
5: Absolut.
6: Warum?
5: Weil sie für nahezu jede Form, in der man sich befindet, ob man traurig ist, fröhlich ist, gestresst ist, genervt, für alles gibt es ein Lied.
6: Und als Beauftragte der Bundesregierung wollen Sie zwischen Politik und Community vermitteln. Das war das Ziel, was Sie am Anfang gesagt haben. Bleibt's dabei.
5: Auf jeden Fall.
6: Vielen Dank. Ab jetzt gerne wieder ausführlicher. Ein sichtbarer Ausdruck sexueller Vielfalt sind ja die Christopher Street Day Demonstrationen. Die ersten CSDs in diesem Jahr gab es bereits. Mhm. Wie ich höre, waren Sie auch schon dabei. Mhm. Manche sagen, Gleichberechtigung ist doch erreicht. Brauchen wir CSDs überhaupt noch? Oder anders gefragt, wie steht es insgesamt um die Situation queerer Menschen in Deutschland?
5: Ich glaube, diese Saison wird sehr stark zeigen, warum wir weiterhin CSD-Demonstrationen brauchen. Das eine ist, dass wir merken, der Wind wird rauer, Queerfeindlichkeit nimmt zu, Kampagnen nehmen zu, aber natürlich auch Straf- und Gewalttaten. Das zeigen die Zahlen vom BKA ganz stark, dass da einfach die Lage für queere Menschen in Teilen der Gesellschaft gefährlicher wird. Und auf der anderen Seite haben wir viel, sehr viel erreicht in den letzten Jahren. Das stimmt. Also das Selbstbestimmungsgesetz, die Ehe für alle. Aber wir haben in der Tat auch noch Lücken. Zum Beispiel, wenn es um das Abstammungsrecht geht. Das bedeutet, dass zum Beispiel lesbische verheiratete Paare nicht automatisch beides Mütter sind, wenn die eine das Kind auf die Welt bringt, sondern die andere Mutter muss das Kind sehr, sehr umständlich adoptieren. Das ist was anderes bei zum Beispiel heterosexuellen Paaren. Wenn da ein Kind in der Ehe geboren wird, sind automatisch beide Elternteile die Eltern. Und da frage ich mich, warum machen wir da einen Unterschied für das Kind? Weil wenn es mir ums das Wohl des Kindes geht, dass es sicher aufwachsen kann, dann muss ich diese Ungerechtigkeit zum Beispiel ganz dringend noch beheben. Und das ist auch wirklich ein wichtiges Anliegen für die Community.
6: Und das ist auch ein Anliegen, was bei den CSDs in diesem Jahr auf die Straße getragen wird?
5: Das Abstammungsrecht mit Sicherheit, die Frage der Sicherheit generell und auch die Forderung, Artikel 3 des Grundgesetzes zu ergänzen, weil die sexuelle Orientierung als ein wichtiges Merkmal dort aktuell noch fehlt und ja Menschen unter diesem Grundgesetz bis in die 90er Jahre wiederum noch verfolgt wurden, weil sie zum Beispiel schwul waren.
6: Sie haben es schon angesprochen, rechtsextreme Gruppen mobilisieren verstärkt gegen CSD-Demonstrationen, gegen queere Veranstaltungen. Was würden Sie sagen, wie sicher sind CSDs in Deutschland heute?
5: Also man hat einen deutlichen Unterschied gesehen von 2024 zu 2025. 2024 ging das verstärkt los, dass rechte Gruppen demonstriert haben am Rande von CSD-Demonstrationen, auch übergriffig geworden sind. Das war im letzten Jahr schon weniger, auch weil die Polizei deutlich besser vorbereitet war. Und deswegen gehe ich stark davon aus, dass auch dieses Jahr die CSDs sichere Orte sind. Das Entscheidende ist immer die An- und Abreise, aber auch vor allen Dingen der Alltag. Ich glaube, die meisten queeren Menschen haben eher Sorge, wenn sie im Alltag mit ihren PartnerInnen Händchen haltend durch die Straßen laufen, ob sie dann, weiß ich nicht, beleidigt werden, angespuckt werden oder ähnliches. Da ist halt nicht der Schutz einer Demonstration drumherum, sondern da sind sie eben im Zweifel auf sich und auf die Gesellschaft drumherum alleingestellt.
6: Was sagen Sie denen, die verunsichert sind?
5: Ich verstehe diese Verunsicherung, weil sie kommt eben nicht von ungefähr. Ich kann aber nur sagen, dass ich auch viel Hoffnung habe und viel Mut. Eben gerade, wo ich jetzt in Limburg war, an der Lahn, was ja doch auch eher ein ländlicherer Raum ist, wie viele dort auf die Straße gegangen sind, auch gesagt haben, es waren noch mehr als letztes Jahr und gefühlt wachsen CSDs jedes Jahr mehr an. Das heißt, mehr Leute sind entweder Teil der Community oder stehen ja auch einfach unterstützend an unserer Seite. Und das ist es, was mir Mut gibt, was mir Hoffnung macht und was hoffentlich jetzt bei der CSD-Saison in diesem Jahr ganz, ganz vielen Menschen auch Mut gibt.
6: Für manche Beobachter sind CSDs an der Grenze zwischen politischem Protest und Event. Die Entscheidung, in Dresden Teile des CSDs nicht mehr als politische Versammlung einzustufen, hat Kritik ausgelöst, auch von Ihnen. Mhm. Warum genau?
5: Ich glaube, die meisten denken bei Demonstrationen an eine Demo, wo jemand steht, Schilder hochhält und Parolen ruft. Das mag auch meistens so sein. Wir wissen aber aus der Geschichte, dass eben der Protest von der queeren Community deutlich bunter ist, musikalischer ist, vielfältiger ist und trotzdem ist es immer ein Protest, weil wir eben nicht nur tanzen und Spaß haben, sondern da stehen politische Botschaften dahinter. Deswegen sind für mich CSD-Demonstrationen ohne Wenn und Aber politische Demonstrationen. Ich finde es deswegen auch schwierig, da jetzt eine Entscheidung zum Beispiel in Dresden treffen zu wollen, politischerweise, ob eine CSD-Demonstration in ihrer Gänze auch mit der Kundgebung drumherum eine Veranstaltung oder eine Demonstration ist. Wir werden gucken, was da in Dresden rauskommt. Ich werde das auf jeden Fall verfolgen, werde auch, wenn eine Demonstration stattfindet, vor Ort sein. So ist es ja auch mein quasi Heimat-CSD, da im Vogtland der Plauener quasi auch, aber in Dresden wohne ich. Dementsprechend, ja, für mich sind das auf jeden Fall politische Demonstrationen.
6: Frau Koch, wir haben das Thema schon so ganz kurz angerissen. Ein Symbol für die queere Community ist die Regenbogenflagge. Sie wird seit dem letzten Jahr im Bundestag oder am Bundestag nur noch einmal im Jahr gehisst. Sie hatten das kritisiert. Ist das ein Rückschritt, dass die Flagge nur noch an einem Tag gehisst wird?
5: Eine Sache, die bei der Debatte oft untergeht, ist, wann sie am Bundestag gehisst wird. Und das finde ich ja eigentlich ein super starkes Symbol, nämlich eben am 17.05. am Eider Hobbit, am Internationalen Tag gegen Queerfeindlichkeit. Meine Hoffnung war eigentlich auch, und das habe ich auch versucht, ich habe einen Brief geschrieben an die Ministerien der Bundesregierung, den Bundeskanzler und auch an Frau Klöckner als Bundestagspräsidentin, mit dem Vorschlag, durch dieses Jahr eben keine Debatten zu führen, wann wird was, wo, wie gehisst, sondern sich einheitlich dazu zu entscheiden, den Eider Hobbit zu nutzen und als starkes Signal auf allen Gebäuden die Regenbogenflagge zu hissen. Da der 17. dieses Jahr ein Sonntag ist, war mein Vorschlag zu gucken, nehmen wir einfach den Montag darauf und unterstützen das dann wiederum auch, dass die Mitarbeitenden der Häuser dabei sein können, dass wir es öffentlichkeitswirksam nutzen, Pressemitteilungen, Social Media rausgehen.
6: Wie ist das Echo?
5: Ja, genau. Leider muss ich sagen, selbst bei so einer simplen Entscheidung, manche Ministerien und auch der Bundestag werden am 17.05. hissen, andere am 18., andere auch an ganz anderen Tagen. Auf jeden Fall zeigt sich, wir haben es nicht geschafft, eine einheitliche Entscheidung zu schaffen. Finde ich jetzt schade, aber dann ist es so. Auf der anderen Seite sehen wir dann jetzt an verschiedenen Tagen eine Regenbogenflagge über Bundesbehörden. Nächstes Jahr ist der 17.05. ein Montag. Dann versuche ich es einfach nochmal.
6: Das heißt, haben wir eine neue Debatte dann. Was man aber auch, wenn man mit offenen Augen durchs Regierungsviertel in Berlin geht, sagen muss, diese ganze Debatte um die Regenbogenfahne auf dem Reichstag hatte zum Effekt, dass zum Beispiel die U-Bahn-Station am Bundestag quasi regenbogenfarbig gestaltet wurde. Das ist natürlich ein Effekt, der hat Sie gefreut wahrscheinlich?
5: Ich fand das total schön. Ich finde es schade, dass es nicht dauerhaft so ist. Ich weiß zum Beispiel in Köln hat man, glaube ich, einfach eine Station dann einen Regenbogen gelassen. Ja, das ist, was ich halt so ein bisschen, ich sag mal, schade finde an diesen Debatten, hissen wir jetzt die Flagge, wann und wo und wie, ist, dass es eben ablenkt von den anderen Herausforderungen, die ich schon angesprochen habe, die wir haben, nämlich die Sicherheit von queeren Menschen, die Ungerechtigkeiten, die wir noch haben bei queeren Familien. So, darüber reden wir nicht, wenn wir halt darüber reden, wann und wo wir eine Flagge hissen. Und trotzdem sind auch diese Symbole eben wichtig für die Community.
6: Was sagen Sie denen, die irgendwie auch genervt sind von Regenbogenaufklebern an Supermärkten, an Bahnhöfen und so weiter?
5: Das tut mir leid, dass die bunte Farben scheinbar so schlimm finden. Ich finde einen Regenbogen, also ich würde gern von den Menschen dann wissen, warum, weil es ist wirklich nur ein Regenbogen. Früher waren das irgendwie Kinderspielzeuge, die auch bunt waren. Das hat auch niemanden gestört. Und jetzt sind es halt Flaggen, die sichtbar sind. Ich glaube nicht, dass sich die Menschen an den Symbol der Flagge stören, sondern eher an den Menschen, die dahinter stehen. Und denen kann ich halt dann nur leider eine klare Absage erteilen.
6: Ich würde mit Ihnen gern noch auf ein Thema schauen, was auch viele Menschen bewegt, die Leihmutterschaft. Ein prominenter Fall sorgt da aktuell für Diskussionen, eigentlich in Deutschland verboten. Was sagen Sie, sollte Deutschland das Thema Leihmutterschaft politisch neu regeln?
5: ich habe bei dem Thema keine abschließende Meinung, bin ehrlich gesagt auch noch skeptisch und weiß auch, dass es ein Thema ist, was viel Diskussion erstmal braucht innerhalb der Gesellschaft in Deutschland, ehe man dort zu einer Entscheidung braucht. Das ist generell eine Sache, die wir, glaube ich, machen müssen, so große gesellschaftliche Debatten auch mal auszudiskutieren und abzuwägen, ehe wir dort eine Entscheidung treffen. Das Entscheidende für mich ist bei der Sache, dass es zeigt, viele, zum Beispiel homosexuelle Paare, lesbische Paare, schwule Paare, auch generell queere Familien, haben einen Kinderwunsch. Deutschland ist ein Land, was immer weniger Kinder hat. Und ich finde, wir sollten dringend politisch überlegen, wie können wir denn queere Familien dabei unterstützen, diesen Kinderwunsch wahr werden zu lassen. Ich denke da zum Beispiel auch dran, dass lesbische Paare seltenst finanziell Unterstützung bekommen. Bei künstlicher Befruchtung zum Beispiel, wo das bei Heteropaaren da schon mehr Förderung gibt. Bei lesbischen Paaren gibt es das nicht, obwohl wir dort quasi auch dazu beitragen könnten, dass mehr Kinder auf die Welt kommen.
6: Zum Schluss möchte ich nochmal auf den 17. Mai, den Internationalen Tag gegen Homo-, Bi-, Inter- und Transfeindlichkeit schauen mit Ihnen. Er erinnert ja an die Streichung von Homosexualität als Krankheit aus dem Diagnoseschlüssel der Weltgesundheitsorganisation. Das war am 17. Mai 1990. Was ist denn für Sie die zentrale Botschaft dieses Tages?
5: Ja, die zentrale Botschaft dieses Tages ist die gleiche wie eigentlich jeden Tag für die Community, nämlich dass queere Menschen vor allem sicher, frei und selbstbestimmt in dieser Gesellschaft leben wollen und wir dafür eben noch einiges machen müssen.
6: Was muss sich denn aus Ihrer Sicht in den nächsten Jahren nochmal ganz konkret ändern?
5: Ja, also ich würde auf jeden Fall gern dazu beitragen, dass eben diese queerfeindlichen Straftaten wieder abnehmen, dass wir als Gesellschaft eben genau diese Akzeptanz für sexuelle und geschlechtliche Vielfalt verstärken können. Wir waren da, glaube ich, schon mal auf einem besseren Weg. Ich möchte sehr gern, dass queere Familien endlich gleichberechtigt sind. Dafür müssen wir das Abstammungsrecht anpassen. Und mein Ziel ist es auch, dass wir das Selbstbestimmungsgesetz verteidigen und vor allen Dingen aber auch Artikel 3 ergänzen, weil die Würde des Menschen ist unantastbar, das stimmt. Und alle Menschen sind gleich, sollte eben auch für Menschen mit verschiedenen sexuellen Orientierungen gelten.
4: Sagt Sophie Koch, Beauftragte der Bundesregierung für die Akzeptanz sexueller und geschlechtlicher Vielfalt.
0: Kultur.
4: Ein neuer Film aus der erfolgreichen Comedy-Reihe März gegen März kommt ins Fernsehen und steht jetzt schon im ZDF-Streaming-Portal. Grund zur Freude für alle Fans von Christoph Maria Herbst. In der Serienverfilmung der Tagebücher von Etty Hillesum ist Sebastian Koch zu erleben. Melanie von Bismarck mit den Mediathekentipps.
7: Paartherapie und Scheidung haben Anne und Erik Merz hinter sich. Aber so richtig ohne einander können sie auch nicht. Als Erik einen Preis bekommen soll, ist seine Ex-Frau jedenfalls die Einzige, die das zu würdigen weiß.
8: Oh, der Ehrenpreis. Das ist doch dieses... Das ist doch das dicke Ding da, ne? Toll!
7: Zur Preisverleihung reist die komplette Familie an, auch der demente Schwiegervater. Annes Mutter spricht aus, was andere denken.
9: Wieso ist immer alles so? Immer ist alles so, wie ich dachte, dass es nie sein soll.
7: Es sind Szenen wie diese, in denen sich Komisches und Tragisches die Waage halten, die die Comedy-Serie März gegen März von Stromberg-Autor Ralf Hussmann so erfolgreich gemacht haben, dass nun schon die dritte Spielfilmfortsetzung ins Fernsehen kommt. Christoph Maria Herbst und Annette Frier glänzen erneut perfekt eingespielt in den Hauptrollen. März gegen März, Geständnisse, steht für ein Jahr im ZDF-Streaming-Portal. Schauplatz Amsterdam. Die Nazis haben die Stadt besetzt. Die Studentin Etty wirft es vollends aus der Bahn, als ihr Professor entlassen wird und sich das Leben nimmt. Etty leidet zunehmend unter Ängsten, sucht Hilfe bei dem unkonventionellen Psychotherapeuten Julius Spier, gespielt von Sebastian Koch. Auf sein Anraten hin beginnt sie, Tagebuch zu schreiben.
10: So viele Hemmungen. Ich traue mich nicht, das aufzuschreiben. Es frei herausströmen zu lassen. Und doch, das muss sein.
7: In 6 Folgen erzählt die Dramaserie Etty die Geschichte einer hochsensiblen jungen Jüdin, die inmitten von Faschismus und Antisemitismus durch ihr Schreiben zu innerer Freiheit findet. Regisseur und Autor Hagai Levi ließ sich von den Schriften von Etty Hillesum inspirieren, die in Auschwitz ermordet wurde und deren Tagebücher in 20 Sprachen übersetzt wurden. Mit einem Kunstgriff verleiht Levi dem Stoff zeitlose Aktualität. Er versetzt die Handlung aus den 40er Jahren in die Gegenwart. Etty steht noch bis November in der Arte-Mediathek.
4: So, jetzt geht's um die Wurst, kann man schon wirklich sagen, beim Eurovision Song Contest. Und zwar sind Israel und Bulgarien im Rennen. Bei der Auswertung war Israel lange bei den Top 10 und ist dann ganz nach vorne gerutscht. Und wir fragen uns auch hier im Laufe der Infonacht, wie politisch ist eigentlich der ESC? Naja, gut, dass er sehr politisch ist, das wissen wir. Aber welche Rolle der ESC als Politikum auch in diesem Jahr spielt, das fragen wir uns natürlich auch. Hier gibt es gleich die nächsten Nachrichten. Danach hören wir uns wieder in der ARD-Infonacht.

0: der in Bergamo geboren wurde.
1: Die USA wollen russisches Öl wieder sanktionieren. In den letzten Wochen galt eine Ausnahmeregelung, dass russisches Öl, das sich schon auf Tankern befand, verkauft werden durfte. Damit wollten die USA die Energiemärkte beruhigen, weil Öl durch den Iran-Krieg so teuer geworden war. Jetzt ist die Ausnahmeregelung ausgelaufen und soll nicht verlängert werden. Die dänischen Behörden haben im Moment keine Pläne, den vor der Insel Anholt angespülten toten Buckelwal zu bergen. Sie warnten davor, sich dem Tier zu nähern. Jan Busche aus der Nachrichtenredaktion berichtet, warum ein Sicherheitsabstand eingehalten werden sollte.
2: Die Fachleute sagen, dass Explosionsgefahr besteht, denn aus dem toten Wal treten Gase aus. Außerdem könne das Tier Krankheiten übertragen. Seit gestern steht fest, dass es sich bei dem Buckelwal um dasselbe Tier handelt, das wochenlang immer wieder in der Wismarer Bucht gestrandet war. Ein am Wal angebrachter Tracker hat Gewissheit gebracht. Eine private Initiative hatte das Tier Ende April in einer umstrittenen Aktion Richtung Nordsee geschleppt und Anfang Mai vor der Nordspitze Dänemarks ins Meer ausgesetzt. Warum der Wal schließlich gestorben ist, ist unklar.
1: Der FC St. Pauli steigt in die zweite Fußball-Bundesliga ab. Am letzten Erstligaspieltag verloren die Hamburger gegen den VfL Wolfsburg mit 1:3. Die Wolfsburger bleiben damit auf Platz 16 und spielen in der Relegation um den Klassenerhalt. Abgestiegen ist auch Heidenheim nach einem 0:2 gegen Mainz. Neben Bayern München, Dortmund und Leipzig hat sich Stuttgart für die Champions League qualifiziert nach einem 2:2 in Frankfurt. Hoffenheim und Leverkusen spielen in der kommenden Saison in der Europa League. Das waren die Nachrichten. Das Wetter in Deutschland. Heute Nacht, nach anfänglichen Schauern, teils klar, teils wolkig und oft trocken, Werte zwischen +8 und -2 Grad. Tagsüber Sonne und Wolken im Wechsel, vereinzelt Schauer, im Westen mehr Wolken und einzelne Gewitter, maximal 13 bis 20 Grad. Und am Montag im Westen Schauer und Gewitter, im Osten freundlich und trocken, 12 bis 22 Grad, am Dienstag wechselhaft bei 16 bis 22 Grad. Die Zeit, es ist 1.03 Uhr.
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4: Achtung, es ist ein Falschfahrer auf der B217 Hameln Richtung Springe zwischen Bad Münder und Bad Münder am Deister und Völksen. Kommt Ihnen ein Falschfahrer entgegen, Vorsicht bitte in beiden Richtungen. Dann eine Entwarnung für die B5 Nauern Richtung Charlottenburg. Es ist kein Falschfahrer mehr zwischen Wustermark Ost und Dalgo Döberitz unterwegs. A1 Lübeck Richtung Hamburg ist in Höhe Hamburg-Morfleet nach einem Unfall gesperrt. A39 Richtung Wolfsburg ist zwischen Bad Deckenstedt und Westerlinde wegen Aufräumarbeiten gesperrt. Dann die A40 Essen Richtung Duisburg ist zwischen Kreuz Kaiserberg und Kreuz Duisburg wegen Brückenarbeiten bis Dienstag früh gesperrt. Die A61 Mönchengladbach Richtung Venlo zwischen Kreuz Mönchengladbach und Mackenstein haben eine Sperrung in beiden Richtungen. Bis Montag 5 Uhr. Die A67 Darmstadt Richtung Mannheim ist zwischen Lorsch und dem Firnheimer Dreieck wegen Bauarbeiten bis Montagmorgen etwa 5 Uhr gesperrt. Die Umleitungsempfehlung führt ab dem Darmstädter Kreuz über die parallel verlaufende A5. Und die A96 Lindau Richtung München ist zwischen Dreieck München Südwest und dem Tunnel Gräfelfing nach einem Unfall gesperrt. Gute Fahrt!
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4: Aus dem Studio von NDR Info in Hamburg. Ich bin Milat Kupay. Im vergangenen Jahr folgten mehr als 100.000 Menschen dem Aufruf des vorbestraften Rechtsextremen Stephen Yaxley Lennon, aka Tommy Robinson. Sie demonstrierten unter dem Motto Unite the Kingdom in London. Offiziell ging es um das Thema Redefreiheit, aber unter den Demonstrierenden und Sprechern dominierte vor allem die Wut gegen Großbritanniens Asylpolitik. Gestern hat Robinson die zweite Unite the Kingdom Demonstration in London organisiert. Franziska Hoppen.
5: Keir Starmer ist ein Idiot, lautet die noch höfliche Übersetzung. Immer wieder fallen Demonstranten in diesen Sprechchor ein. Zwischen tausenden England-Flaggen und dem Union Jack ist oft auch das Gesicht des Premiers auf Plakaten zu sehen, mit Sätzen wie "Sperrt ihn weg". Demonstrant Kevin Wilding etwa sagt, es sei Zeit für die gesamte Labour-Regierung zurückzutreten.
6: They need to wrap this government up. It's time to go.

0: Weber habe nicht genug gegen Migration getan. Das ist immer wieder von den Teilnehmern zu hören, auch von Mark Cook. Er sagt, er habe das Vertrauen in die Politik verloren, traue dem Premier nichts mehr zu. Die Regierung wird vom Volk eingesetzt, um eine Aufgabe zu erfüllen. Offensichtlich ist Starmer dazu nicht in der Lage und die Konservativen sind es auch nicht. Es ist also an der Zeit, ob es den Leuten gefällt oder nicht, dass sich etwas ändert. Lasst Reform an die Macht kommen, gebt ihnen eine Chance.
1: Let reform come in, give them a chance.
0: Fast alle unterstützen im Gespräch die Rechtspopulisten von Reform UK, die bei den Regional- und Kommunalwahlen vergangene Woche massive Zugewinne erzielt haben. Auch Demonstrantin Lawrence Watson. Nigel Farage wird unser nächster Premier. Ich hoffe, er hält, was er verspricht. Wen nicht, wem sollen wir dann noch vertrauen? Ein Wunderpunkt für viele? Asylsuchende würden angeblich mehr Geld von der Regierung bekommen als bedürftige Briten. Dabei erhalten sie weniger Geld vom Staat als Arbeitslose. In dem Zusammenhang kommt die Sprache auch auf Labours unbeliebte Kürzung des Heizkostenzuschusses für Rentner. Noch einmal Mark Cook. Wir haben unser ganzes Leben für alles, was wir haben, gearbeitet. Das ist nicht viel und vielen anderen geht es genauso. Wir sind Rentner, aber sie haben uns das Geld für die Heizung abgezogen. Deshalb müssen wir manchmal ohne Heizung auskommen. Justizminister David Lammy hatte im Vorfeld der Großdemonstration getwittert, dass die Organisatoren des Protests zu Hass und Spaltung aufrufen und Großbritannien nicht widerspiegeln würden. Organisiert hat den Protest der vorbestrafte Rechtsextreme Stephen Yaxley Lennon, besser bekannt als Tommy Robinson, der auch von der Bühne zu den Demonstranten sprach. Zudem untersagte die Regierung im Vorfeld 11 rechtsextremen Agitatoren die Einreise. Und die Polizei ist mit einem Großaufgebot vor Ort. Doch aus Sicht von Demonstrant Kevin Wilding seien hier nur gewöhnliche Briten unterwegs. Das sind normale Leute mit Kindern, Hunden, Familie, Großeltern. Das sind keine rechtsextremen Anarchisten, sondern normale arbeitende Leute. Eine erste Auflage des Unite the Kingdom Protests im vergangenen September hatten mehr als 100.000 Menschen besucht. Dabei wurden gut 2 Dutzend Polizisten verletzt. Stellenweise kam es zu Ausschreitungen. Diesmal hatte die Polizei im Vorfeld mit bis zu 50.000 Teilnehmern gerechnet. Der Protest verlief bis zum Nachmittag friedlich. Die Wut auf Starmer jedoch war deutlich zu spüren.
2: Der britische Regierungschef Keir Starmer ist angeschlagen, wie wir eben gehört haben, auch in dem Bericht. Die Kommunalwahlen für seine Partei Labour sind dramatisch schlecht gelaufen. Es gibt einen zurückgetretenen Gesundheitsminister Streeting, der ihn herausfordert, der inzwischen sein Interesse am Premierposten angemeldet hat. Und da gibt es eben einen Bürgermeister aus Manchester, der demnächst den Kampf um den Parteivorsitz aufnehmen könnte und damit auch Regierungschef werden könnte. Gucken wir uns genauer an mit Alexander Clarkson, Politologe und Historiker. Er forscht am King's College in London zu Deutschland und Europa. Ihn hat mein WDR-Kolleginnen Rebecca Link gefragt. Keir Starmer, der englische Regierungschef, so ja unbeliebt wie sonst, selten einer in seiner Vorgänger. Aber warum steht er so in der Kritik? Was wird ihm vorgeworfen, auch aus den eigenen Reihen?
3: Naja, die Enttäuschung ist groß, einfach weil Starmer vieles versprochen hat an faktisch jeden Flügel seiner Partei und jeder soziale oder ideologische Seite der britischen Gesellschaft. Er hat an der linken oder liberalen Wähler versprochen, auch den linken liberalen Flügel seiner eigenen Partei, dass es eine Zeit des Aufbruchs sein wird, eine Zeit der Reformen, eine Liberalisierung der Gesellschaft und eine Annäherung an die EU, an die rechteren Seiten und die konservativeren Seiten der Gesellschaft, hat er eine viel konsequentere Migrationspolitik, sichere Grenzen und anderen Aspekten einer rechten Agenda. Natürlich stehen beide Wege in Widerspruch. Und er hat als dritter Faktor auch einfach Stabilität und Sicherheit und Wohlstand versprochen. In der jetzigen Lage hat er keinen Flügel und kein Element der Gesellschaft einen Gefallen getan. Er hat keinen Aspekt seiner Agenda, irgendeinen Teil der Gesellschaft entsprochen, deren ideologischen Zielen entsprochen. Natürlich steht er jetzt massiv in der Kritik, weil seine eigene Regierung und das Land eben sich im Stillstand befindet.
4: Jetzt muss man natürlich sagen, dass Starmer etwas zu verwalten hat, was schwierig zu verwalten ist, der Brexit. Und das packt er ja auch nicht an. Also das ist dieses Thema, das irgendwie nicht angetastet werden darf. Und das, obwohl mittlerweile ja 80% der Bevölkerung in Großbritannien eigentlich darin übereinstimmen, dass das ein Fehler war, aus der Europäischen Union auszusteigen. War das am Ende ein Fehler, da nicht dran zu gehen?
3: Ja, es war ein erheblicher Fehler, aber es ist natürlich auch ein strategisches Problem. Es ist zwar 70 bis 80% der Bevölkerung sieht Brexit als Fehler. Das Problem für Starmer ist, dass das andere 20 bis 25%, das zwar nicht Brexit gut findet, aber immer noch sehr europaskeptisch ist, sich gerade in den Sitzen konzentriert, wo Labour einfach die Wählerstimmen braucht, um eine Mehrheit zu kriegen. Das heißt, eine Mehrheit der Bevölkerung wird eine Annäherung an der EU, gerade in Wales und Schottland, das sind auch Nationen, wo es auch Parlamente gibt innerhalb des Vereinigten Königreichs, wo Labour auch massive Verluste eingefahren hat und auch die Macht in Wales verloren hat, was ein Riesenschock war. Aber auf der anderen Seite gibt es erheblichen Teilen der Bevölkerung, nur noch 20% der Bevölkerung, ist aber noch ein erhebliches Teil der Bevölkerung, die jetzt jegliche Annäherung im Widerstand sehen. Das ist gerade irgendwie Kern des Problems für Starmer, nicht nur bei der Europapolitik. Er braucht Wähler aus der rechten Minderheit der Bevölkerung, gerade in gewissen Regionen, wo er Sitze braucht, um seine Mehrheit auch zu erhalten. Das heißt, er kann sich nicht zu weit nach links, sondern auf der liberalen Richtung bewegen. Aber wenn er nicht zu weit an der liberalen linken Richtung bewegt, verliert er jetzt massiv Wähler an den linken Grünen, beziehungsweise an den Nationalisten in Schottland, die SNP, und die Nationalisten in Wales, Plaid Cymru. Und das ist ein Dilemma, das nicht nur für Starmer bleiben wird. Das wird jetzt auch ein Dilemma sein für seine Nachfolger, sei es Andy Burnham oder West Reading oder Angela Rayner.
4: Da müssen wir aber kurz drüber reden. Andy Burnham, haben Sie erwähnt, dass der Bürgermeister von Manchester, da ist jetzt mittlerweile ziemlich klar, der steht in den Startlöchern. Also er will einen Sitz im Unterhaus noch bekommen, damit er sich dann offiziell als Parteichef zur Wahl stellen lassen könnte. Und er zielt auf den Posten von Starmer. Wie gefährlich könnte das werden?
3: Na, ich glaube schon, wenn Andy Burnham jetzt diesen Sitz gewinnt und er ist jetzt einen faktischen Sitz angeboten von einem anderen Abgeordneten, der abgetreten ist, und da jetzt gibt es eine Nebenwahl da in dieser Region von Wigan. Wenn er diese Wahl gewinnt, was ja nicht sicher ist, weil Reform da, die sehr rechte Partei von Rafferty, die durchaus konkurrenzfähig ist, wenn er diesen Sitz gewinnt, wird es sehr schwer für Keir Starmer, schlicht und einfach, weil Burnham gerade in diesen nördlichen Teilen des Landes, von Yorkshire, im Nordwesten des Landes, auch zum Teil in Wales, das natürlich eine separate Nation ist, sehr, sehr beliebt ist und durchaus Wähler anspricht, die durchaus auch linksliberal zu den Grünen abgehen oder auch Wähler, die zu Recht Reform ergehen. Und ich glaube nicht, dass Keir Starmer sich gegen Andy Burnham halten wird. Das Problem ist eben auch bei Andy Burnham, dass Andy Burnham zwar eine charismatischere Figur ist, eine Figur, die einfach vielleicht auch eine charmantere Figur ist im Vergleich zum Keir Starmer, der auch selber sehr stark verwurzelt im nördlichen Nordwesten des Landes, um Liverpool und Manchester. Das heißt, dass er viel eher näher ist an vielen Wählern, die jetzt gerade sehr wütend sind an der Regierung. Aber er wird immer noch dasselbe Dilemma von Starmer vor sich halten. Er wird eine wachsende Mehrheit der Bevölkerung haben, die eher europafreundlich ist, die eher liberale und linksgerichtet ist, aber immer noch diese Sitze brauchen, gerade im Norden des Landes, die eher rechts tendieren, rechtskonservativ und nach Reform tendieren. Auch nicht nur im Norden, aber auch Teilen des Südens, aber immer noch eben Sitzen, die er braucht. Und wie er dieses Dilemma lösen wird, das hat er auch nicht gerade kohärent erklärt.
2: Sagt Alexander Clarkson, Politologe und Historiker am King's College in London.
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2: Diese Meldung hat viele aufhorchen lassen. Vor der dänischen Insel Anholt ist ein toter Wal gefunden worden. Da lag die Frage nahe, ob es der Wal ist, der vor einigen Wochen vor Timdorf und der Insel Pöhl gestrandet ist und dann von einer privaten Initiative zurück zur Nordsee gebracht wurde. Der Verdacht hat sich als begründet herausgestellt. ARD-Korrespondentin Jana Sinram berichtet aus Dänemark.
6: Zwei Tage nach dem Fund des Walkadavers vor der dänischen Insel Anholt herrscht nun Gewissheit. Der Buckelwal, der im März zunächst vor Timmendorfer Strand in der Ostsee gestrandet war, ist tot. Das bestätigen deutsche und dänische Behörden und auch die deutsche Tierärztin, die beim Rettungsversuch einer privaten Initiative dabei war. Anne Herrschaft ist direkt nach der Meldung über den toten Wal nach Anholt gereist.
7: Es war gestern schon so das Bauchgefühl bei ihm im Wasser, als ich ihn gesehen habe, als ich den Flipper gesehen habe, er könnte es sein, aber es war immer noch ungewiss.
6: Denn das tote Tier liegt auf dem Rücken, sodass spezielle Merkmale an der Schwanzflosse nicht zu sehen sind. Zusammen mit zwei dänischen Tauchern untersucht Herrschaft den Kadaver noch einmal ganz genau und findet schließlich mit ihrer Hilfe den GPS-Sender, den die Initiative an dem Buckelwal angebracht hatte.
7: Und damit wir dann wirklich Sicherheit bekommen haben, dass das der richtige Tracker ist, haben die den vor Ort abgebaut. Und ich habe dann später die Trackernummer verglichen und konnte dann endgültig sagen, ja, das ist genau der Tracker, den wir verbaut haben.
6: Über Wochen zogen sich die Versuche, den in der Ostsee gestrandeten Wal zu retten. Die private Initiative ließ ihn schließlich mithilfe eines Spezialschiffs in Richtung Nordsee transportieren. An der Nordspitze Dänemarks wurde der Wal am 2. Mai freigelassen. Kurz danach verlor sich seine Spur. Für Meeresbiologen wie Ralf Sonntag war der Tod des Tieres nur eine Frage der Zeit.
8: Das ging jetzt schneller, als manche gedacht haben. Aber das Tier hat jetzt wochenlang heftigsten Stress erlebt. Es wurde an ihm rumgezerrt, er wurde vom Sand gezogen, er wurde in eine Barke reingedrückt und so weiter. Also er hatte sehr viel Stress, war verletzt. Von daher war es zu erwarten, dass das Tier wahrscheinlich sehr schnell gestorben ist.
6: Die private Initiative hält es weiter für richtig, dass sie zumindest versucht hat, das Tier ins Meer zurückzubringen. Auch sie stehe hinter der Entscheidung, sagt Tierärztin Anne Herrschaft.
7: Natürlich, wir haben keinen gesunden Wal gehabt. Also keinen durchtrainierten Jungwal. Der hatte auf jeden Fall seine Baustellen. Das mag ich auf gar keinen Fall leugnen. Aber wir hatten jetzt auch keinen Wal, der so sterbenskrank vom ersten Moment war, dass er keine Chance verdient hat.
6: Der Kadaver des toten Wals wird wohl vorerst vor Anholt liegen bleiben. Die dänische Umweltschutzbehörde warnt davor, sich dem Tier zu nähern. Bergen lassen will sie ihn aber nicht. Das sei das normale Vorgehen bei gestrandeten Meeressäugern, erklärt Morten Abelström von der örtlichen Naturschutzbehörde auf der kleinen Insel. Wir verfolgen hier in Dänemark die Politik, der Natur ihren Lauf zu lassen. Ich verstehe, dass es schwer ist, ein riesiges Tier sterben zu sehen. Aber das ist die Entscheidung, die wir hier in Dänemark getroffen haben. Mecklenburg-Vorpommerns Umweltminister Till Backhaus dankte den dänischen Behörden und kündigte Gespräche an, um zu klären, was mit dem toten Wal geschehen soll. Auch Gespräche mit der privaten Initiative seien geplant.
2: Wie lange kann ich, wenn ich älter werde, möglichst selbstständig daheim leben? Eine Frage, die sich sicherlich viele irgendwann mal stellen. Im Landkreis Cham unterstützt eine Gemeindeschwester Seniorinnen und Senioren. Sie ist für Sorgen und Probleme da oder hilft, wenn mal ein Antrag für eine Behörde ausgefüllt werden muss. Annika Exner hat sie bei ihrer Arbeit begleitet.
9: Polim.
10: Hallo.
9: Ja, hallo.
11: Hausbesuch der Gemeindeschwester Barbara Reidel im Landkreis Cham. Heute bei der Seniorenbeauftragten der Gemeinde Tiefenbach. Die beiden unterstützen sich gegenseitig. Diesmal braucht die Seniorenbeauftragte, die selbst schon 80 Jahre alt ist, aber die private Hilfe der Gemeindeschwester für einen Antrag auf Pflegeleistungen.
9: Also, du messest bloß dort einen Anrufer, sagen, du willst einen Antrag, die schicken dir den zu und dann komme ich und helfe dir beim Ausfüllen.
11: Die Gemeindeschwester Barbara Reidel ist gelernte Gesundheits- und Krankenpflegerin. Sie hat Erfahrung in der Pflege und in der Verwaltung. Als Gemeindeschwester ist sie in 6 Gemeinden im Landkreis Cham unterwegs. Hier unterstützt sie Seniorinnen und Senioren bei Problemen, Sorgen und beim Aufbau eines Versorgungsnetzes.
9: Primär sind es immer ganz viele Anträge, wo einfach diese Senioren nicht mehr ganz durchblicken, was man alles hinschreiben muss.
11: Nicht die Aufgabe der Gemeindeschwester sind pflegerische Leistungen, heilkundliche Tätigkeiten oder die Hilfe im Haushalt. Vielmehr vermittelt sie genau zu solchen Leistungen. Und sie hilft auch, bürokratische Hürden zu überwinden.
12: Hallo.
11: Ein weiterer Hausbesuch. Die Gemeindeschwester steht vor einem Haus in Waldmünchen, als ihr 2 Seniorinnen die Tür aufmachen. Barbara Reidel ist gekommen, um einer der beiden Seniorinnen ein ausgedrucktes Dokument zu bringen.
9: Das wäre das Kündigungsschreiben?
12: Ja.
9: Ja? Mhm. Sie müssen unten nur noch unterschreiben
12: ja.
9: und dann auf die Post bringen.
12: Ja.
9: Nicht vergessen.
12: Nein, das mache ich dann.
11: Die Seniorin aus Waldmünchen hat sich Hilfe geholt, weil sie keinen PC zum Schreiben und Drucken eines Dokuments hat.
12: Das ist eine sehr angenehme Person.
13: Eine große Hilfe auch. Lebenshilfe, kann man sagen.
11: Die Gemeindeschwester ist ein Modellprojekt des Landkreises Cham, gefördert durch den Freistaat Bayern. Vor 2 Jahren war Projektstart, seit Sommer letzten Jahres ist Barbara Reidel in der Position. Zusätzlich zu einem Angebot von Sprechstunden besucht sie die Seniorinnen und Senioren vor allem zu Hause. Insgesamt hat das Gemeindeschwesterprojekt bereits rund 180 Anfragen von Seniorinnen und Senioren bekommen. Die Projektkoordinatoren sind bislang sehr zufrieden. Derzeit betreut die Gemeindeschwester Barbara Reidel um die 70 Senioren. Für Reidel einerseits ein Job, andererseits eine Herzensangelegenheit.
9: Es ist wirklich schön, was man erlebt. Und manchmal ist es auch erschreckend, was man erlebt. Das darf man da ganz ehrlich sagen. Aber es überwiegt definitiv das Schöne.
2: Ende dieses Jahres geht das Modellprojekt der Gemeindeschwester im Landkreis Cham zu Ende. Dann wird entschieden, ob es weitergeführt wird.
10: Der Stichtag.
2: Heute vor 70 Jahren wurde der US-amerikanische Boxer Sugar Ray Leonard geboren. Er wurde Weltmeister in 5 verschiedenen Gewichtsklassen. Christian Schwalb mit einem Porträt.
14: Der Mann begeisterte Amerika, gerade wenn es eng wurde, der Gegner ihn immer tiefer in die Ecke des Boxrings drängte. April 1987 im Caesars Palace, Nevada, der Gegner Marvin Hagler, amtierender Weltmeister im Mittelgewicht.
15: Look at that determination of Ray Leonard. You talk about a champion. Look at him go again. What a display, Tim.
14: Hagler treibt Leonard unerbittlich durch den Ring. Aber der, einige Male kurz vor dem Knockout, explodiert, überrascht Hagler mit fliegenden Schlagkombinationen. Die Zuschauer reißt es von den Sitzen. Am Ende gewinnt Leonard den Kampf knapp nach Punkten. Ray Charles Leonard kommt im Bundesstaat North Carolina zur Welt. Seine Eltern nennen ihn nach der Soul-Legende Ray Charles. Sein Bruder nimmt ihn mit ins Boxstudio, da ist er 14.
16: In den Boxhandschuhen konnte ich wachsen. Ich hatte mich immer klein und unterlegen gefühlt. Aber jetzt, mit jedem Schlag, konnte ich meine Ängste abbauen. Boxen und ich, das war eine perfekte Beziehung.
14: 1976, Olympiasieger. Er kämpft tänzerisch, elegant, ästhetisch, inspiriert von den großen Stilisten im Ring Muhammad Ali und Sugar Ray Robinson. Den Sugar macht er sich zu eigen.
17: Boxen became my way up and out.
16: Ich konnte im Ring meine Grenzen verschieben. Ich hatte zwar nicht angefangen, um Champion zu werden, aber ich habe hart gearbeitet, um anders, ja, vielleicht besonders zu sein.
14: Besonders ist er. Als Profi holt er 6 Weltmeistertitel in 5 verschiedenen Gewichtsklassen, schreibt Geschichte in der Ära der 4 Könige zusammen mit Marvelous, Marvin Hagler, Thomas Hitman Hearns und Roberto Duran, die Hände aus Stein. Duran gelingt ein Sieg gegen Leonard, er verliert aber die Neuauflage einige Monate später, als er von Leonard demoralisiert wird und mitten im Kampf völlig entnervt aufgibt. Einer der dramatischen Momente des Boxsports, November 1980.
16: Diese Kämpfe waren unglaublich. Du pushst dich raus aus der Realität. Irgendwann hörst du nichts mehr von dem, was passiert. Der Ring wird klein, kleiner, immer kleiner. Das sind die Momente.
14: Wenige haben das Charisma und diese sportliche Qualität. Und so streicht Leonard als erster Boxprofi mehr als 100 Millionen Dollar an Kampfgagen ein. Am Ende bekommt sein Image Kratzer, Eheprobleme, Alkohol, Drogen. 1997 tritt er ab als einer der besten Boxer aller Zeiten, so der Trainer Teddy Atlas.
18: Der hat den Ring zum Leuchten gebracht. Er hätte wirklich in jeder Box-Ära oben gestanden. Sugar Ray Leonard. Du musst verdammt gut sein, wenn du dir den Namen eines Boxers ausleihen darfst, der wohl der Beste aller Zeiten war.
14: Heute kümmert sich Leonard mit einer Stiftung um die Behandlung von Diabetes bei Kindern. Geboren wurde Sugar Ray Leonard am 17. Mai 1956. Heute vor 70 Jahren.
2: Der Stichtag von Christian Schwalb.
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19: Mit Christian Hake. Der VfL Wolfsburg ist der lachende Dritte bzw. der lachende Drittletzte in dieser Bundesliga-Saison. 3:1 Sieg am Millerntor beim FC St. Pauli und damit die Relegation gesichert. Dementsprechend war Trainer Dieter Hecking nach dem Spiel.
20: Ja, ein bisschen entspannter natürlich, dass wir jetzt diesen ersten Step gehen konnten mit dem Sieg hier. Aber wir dürfen auch nicht meinen, dass wir irgendwas geleistet hätten schon, weil zweimal 90 Minuten Minimum stehen noch vor uns.
19: Und zwar in der Relegation am Donnerstag und Montag in einer Woche. Entweder gegen Elversberg, Hannover oder Paderborn. Die 3 kämpfen um die Plätze 2 bis 4 in der zweiten Liga. In die steigen direkt Heidenheim und der FC St. Pauli ab. Trainer Alexander Blessin.
21: Ja, es muss es einfach jetzt nochmal sacken lassen, weil es einfach verdammt wehtut. Schade, ja. Das ist, weil nochmal, die Fans haben hier wieder alles abgebrannt und haben wirklich uns das ganze Jahr dann auch unterstützt. Und das ist toll, da kann man sich nur bedanken. Und das ist einfach ein toller Club.
19: Deutlich besser dagegen die Laune in Dortmund, Leipzig und Stuttgart. Alle drei sind kommende Saison in der Champions League dabei. Die Stuttgarter sicherten sich Platz 4 mit einem 2:2 in Frankfurt. Philipp Hofmeister berichtet.
1: Eine ordentliche Leistung und dieser eine Punkt in Frankfurt reichten dem VfB Stuttgart, um den Champions League Einzug perfekt zu machen. Gegen eine wieder mal viel zu lange, viel zu harmlose Eintracht spielten die Schwaben eine konzentrierte erste Hälfte, lagen durch die Tore von Cemma und Nati zur Pause bereits mit 2:0 vorn. Nach dem Wechsel nahm der VfB allerdings etwas den Fuß vom Gas. Mit Blick auf das Ergebnis von Konkurrent Hoffenheim konnten sich die Stuttgarter das auch leisten und machten eine Woche vor dem DFB-Pokalfinale gegen die Bayern mit diesem 2:2 in Frankfurt die Königsklasse klar. Die Eintracht traf durch Johnny Burkhardt zweimal vom Elfmeterpunkt, verpasst aber nach einer insgesamt enttäuschenden Saison erstmals seit 5 Jahren die Europapokalteilnahme.
19: Die TSG Hoffenheim verpasst nach dem 0:4 in Mönchengladbach den Einzug in die Königsklasse und spielt zusammen mit Leverkusen Europa League. Der SC Freiburg wird Siebter und löst das Conference League-Ticket. Mit einem Sieg im Europa League-Finale könnten die Breisgauer sich aber auch noch für die Champions League qualifizieren. Da ist natürlich der FC Bayern dabei. Klares 5:1 am letzten Spieltag gegen Köln und dann ging die Feierei los.
10: Es war genau 17.46 Uhr. Dann ist es soweit gewesen. Mittelfeldspieler Leon Goretzka bekam nach seinem letzten Bundesligaspiel für die Bayern die silberne Meisterschale von Kapitän Manuel Neuer in die Hände gedrückt. Und er durfte sie dann auch in die Luft strecken.
22: Beim Wahrmachen haben sie Bochum angespielt, haben sehr, sehr viele mitgesungen. Es war schon ein kleiner Gänsehaut-Moment. Ich fand es ganz interessant, dass es bei vielen so war. Das Lied ist einfach eine gute Geschichte und ansonsten bin ich dankbar in erster Linie für die Zeit hier und so ein bisschen natürlich auch wehmütig.
10: Das 5:1 über Köln war auf dem Platz eine klare Geschichte. Dreimal Harry Kane, dazu Bischoff und Jackson, das Ganze beim Gegentreffer des jungen Kölners Elmaler, rundeten die Feierlichkeiten mit der obligatorischen Bierdusche ab. Am Ende stand nicht nur die 35. deutsche Meisterschaft, sondern vor allem ein Fabelrekord von 122 erzielten Toren und vor allem jede Menge Ehrungen hinterher. Für Sportverstand Max Eberl eine Bundesliga-Saison, wie man sie sich besser eigentlich kaum vorstellen kann.
23: Harry Kane, Torschützenkönig, Lennart Kahl, bester Jungprofi, Michael Olisi, bester Spieler, gewählt von der Bundesliga, ist aus meinen Augen auch verdient.
10: Die Bayern werden am Sonntag auf dem Marienplatz die Titelverteidigung mit ihren Fans feiern, bevor dann schon der Fokus voll auf dem Pokalfinale steht. Nächsten Samstag gegen Stuttgart.
19: Jetzt geht der Fokus in Richtung zweite Liga. Da kämpfen, wie gesagt, noch 3 Teams um den Aufstieg. Schalke ist ja bereits Meister und 6 Teams kämpfen um den Klassenerhalt. In die zweite Liga aufgestiegen ist neben dem VfL Osnabrück Energie Cottbus. Rot-Weiß Essen steht nach einem Sieg in der Nachspielzeit in Ulm in der Relegation. In der Basketball-Bundesliga sind die Playoffs zur deutschen Meisterschaft gestartet. Die Bamberg Baskets haben Ulm mit 80:74 geschlagen und die Würzburg Baskets konnten in Bonn mit 69:54 gewinnen. Bayern München trifft noch auf die Gladiators Trier und Alba Berlin muss gegen Vechta ran.
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1: Um 1.30 Uhr mit Gabriela Kühne. Bulgarien hat den 70. Eurovision Song Contest gewonnen. Die 27-jährige Sängerin Dara erhielt am Abend bei der Live-Show in Wien für ihren Partyhit Banga Ranga die mit Abstand meisten Punkte. Den zweiten Rang belegte Israel vor Rumänien. Für Deutschland gab es erneut ein enttäuschendes Ergebnis. Sängerin Sarah Engels landete mit ihrem Lied Fire auf dem drittletzten Platz. Im Vorfeld des ESC-Finales war es erneut zu anti-israelischen Demonstrationen gekommen. Die Polizei nahm 14 Menschen fest, die sich zu einer nicht angemeldeten Versammlung eingefunden hatten. In der norditalienischen Stadt Modena ist ein Mann mit einem Auto in eine Menschenmenge gerast. Nach Angaben der Behörden wurden mindestens 8 Menschen verletzt, davon 4 schwer. Aus der Nachrichtenredaktion Viktor Kupka.
2: Der Wagen soll mit hoher Geschwindigkeit in eine Gruppe von Passanten gefahren sein. Danach soll der Fahrer versucht haben zu fliehen und verließ das Auto mit einem Messer in der Hand, berichteten mehrere Augenzeugen. Die Polizei konnte ihn wenig später festnehmen. Die Hintergründe der Tat sind noch unklar. Die italienische Regierungschefin Meloni sprach von einem äußerst schwerwiegenden Vorfall und dankte den Bürgern, die mutig eingegriffen haben, um den Täter aufzuhalten.
1: Im baden-württembergischen Pforzheim ist heute die Entschärfung einer Weltkriegsbombe geplant. 27.000 Menschen müssen das Gebiet verlassen. Auch der Bahnverkehr zwischen Karlsruhe und Stuttgart ist eingeschränkt. Aus Karlsruhe, Rebecca Plies.
3: Jeder 5. Pforzheimer muss bis 8 Uhr die Evakuierungszone verlassen haben. Der Radius des Sperrbezirks ist 1,5 Kilometer weit und betrifft einen Großteil der Innenstadt. Es sei die größte Evakuierungsaktion der Pforzheimer Nachkriegsgeschichte, aber man sei gut vorbereitet, so Oberbürgermeister Peter Boch. Rund 1500 Einsatzkräfte von Polizei, Feuerwehr und DRK unterstützen bei der Mammutaufgabe. Die Räumung von Pflege- und Altenheimen stellt die Beteiligten vor besondere Herausforderungen.
1: In Nigeria sind erneut viele Schulkinder entführt worden. Nach Angaben der Behörden im Bundesstaat Borno sind mehr als 40 Mädchen und Jungen betroffen. Dabei handelt es sich um Grundschüler. Die Entführer sollen mit Motorrädern das betroffene Dorf überfallen haben. In Nigeria kommt es immer wieder zu Entführungen. Häufig stecken islamistische Gruppen dahinter, wie die Miliz Boko Haram. Das Wetter in Deutschland. Heute Nacht, nach anfänglichen Schauern, teils klar, teils wolkig und oft trocken, Werte zwischen plus 8 und minus 2 Grad. Tagsüber Sonne und Wolken im Wechsel, vereinzelt Schauer, im Westen mehr Wolken und einzelne Gewitter. Maximal 13 bis 20 Grad. Am Montag im Westen Schauer und Gewitter, im Osten freundlich und trocken, 12 bis 22 Grad. Am Dienstag wechselhaft bei 16 bis 22 Grad. Das waren die Nachrichten.
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4: Mit immer noch einem Falschfahrer auf der B17 Hameln Richtung Springe zwischen Bad Münder am Deister und Völksen ist ein Falschfahrer unterwegs. Ansonsten haben wir keine größeren Staus oder Verkehrsbehinderungen. Eine gute und sichere Fahrt wünsche ich Ihnen.
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4: Mit Milad Kupay. Hätten Sie eigentlich Lust auf 1 Million Euro? Wahrscheinlich. Und da sind Sie bestimmt nicht alleine. Wie kann der beste Weg aussehen, um an so viel Geld zu kommen? Oder populär formuliert, wie werde ich schnell reich? Das hört sich jetzt erstmal nach Luxusurlaub, schicken Autos und teurem Schmuck an. Was aber ist, wenn wir alle reich werden müssen, damit wir unseren Lebensstandard halten können, später, wenn wir in Rente gehen? Denn klar ist, von der gesetzlichen Rente werden die wenigsten leben können. Im Plus-Minus-Podcast geben jetzt Anna Planken und David Alf Antworten auf all die Fragen ums Reich werden wollen und müssen.
5: Die gute Nachricht ist, reich werden ist keine Zauberei. Denn auch mit kleinem Geld kann man das schaffen, am Ende einiges auf die hohe Kante zu bekommen. Aber natürlich braucht man dazu so ein paar Tricks und ein paar Kniffe, damit man seine Sparziele erreicht. Und genau dabei helfen wir euch. In dieser Folge sprechen wir darüber, was ihr tun könnt, um später mal nicht zu große finanzielle Sorgen zu haben. Und wir decken die größten Fehler der Sparer auf, damit ihr sie nicht macht.
6: Na dann. Mal ganz konkret, wie viel braucht man denn, um im Alter entspannt über die Runden zu kommen? Unsere Kolleginnen und Kollegen vom Magazin Finanztipp haben da mal modellhaft rumgerechnet und die Zahlen, die dabei rauskamen, haben mich echt ja, schockiert vom Hocker gehauen. Wenn man mal eine Beispielperson nimmt, sagen wir eine heute 30-jährige Frau. Wir geben ihr den Namen Paula. Paula hat ein monatliches Nettogehalt von 2700 Euro. Also liegt damit minimal über dem Durchschnittsverdienst.
5: Und Finanztipp hat jetzt berechnet, was Paula wohl an Geld sparen muss, um bis an ihr Lebensende finanziell sorgenfrei durchzukommen. Also nicht das Geld, was sie jetzt in den nächsten Jahren braucht, sondern was sie braucht, wenn sie mit 67 in Rente ist und wir gehen mal vom besten Fall aus, 100 Jahre alt wird. Ist übrigens gar nicht so unwahrscheinlich, wir werden nämlich immer älter. Und jetzt kommt's. Laut der Berechnung braucht Paula dafür bis zu 1 Million Euro.
6: Das muss man wirken lassen. 1 Million Euro klingt maximal absurd. 1 Million Euro und zwar nicht, um sich Luxus zu gönnen oder sonst irgendwas. Nee, einfach um den ganz normalen Lebensstandard im Alter zu halten. Da muss man, und deshalb wird die Summe so groß, auch die Inflation der nächsten Jahrzehnte mit reinrechnen. Okay, jetzt könnte sagen, wer wird schon 100 Jahre alt? Dann sagen wir, erstens werden immer mehr so alt. Zweitens, selbst wenn Paula nur 85 wird, dann bräuchte sie laut den Berechnungen von Finanztipp immer noch fast 500.000.
5: Die Frage ist halt, wo soll denn das herkommen? Hm. Die Antwort ist, das Vermögen, das wir im Alter brauchen, setzt sich aus verschiedenen Bausteinen zusammen. Es geht hier nicht nur um Cash, sondern auch um Finanzanlagen, um Sachwerte. Bei einigen geht es auch um die eigene Immobilie. Auf die einzelnen Bausteine gehen wir später ein. Was wir aber jetzt schon sagen können, gerade auf die Kombination kommt's an. Da muss man aufpassen.
6: Ja, da kann nämlich einiges schief gehen. Die schlimmsten Fehler lassen sich mit diesen drei Wörtern zusammenfassen. Verkalkulieren, verzocken, verpeilen.
5: Damit euch nichts daneben geht bei der Finanzplanung, schauen wir uns jetzt mal an, was man alles falsch machen kann. Wir erklären euch die größten Fehler, die Sparer machen auf dem Weg zur Million. Und dazu gehört als allererstes, viele unterschätzen die Summe, die sie zur Absicherung in der Rente brauchen.
6: Ja, wir haben das vorhin am Beispiel von Paula gehört. Wer alt werden will und dann entspannt leben möchte, der muss ungefähr zwischen 500.000 bis zu 1 Million Euro haben. Und das wirkt für die meisten so absurd viel, dass viele denken, ja, das ist doch gar nicht meine Kragenweite. Ich bin ja gar kein Unternehmer oder Millionär. Aber wenn man das Ganze mal genau durchrechnet, dann ist die Summe leider nicht mehr so absurd, sondern leider erschreckend realistisch.
5: Die gute Nachricht dabei ist, ihr könnt das schaffen, an diese Summe ranzukommen, auch als Normalverdiener, wenn ihr es richtig angeht. Aber dazu braucht ihr einen Plan. Einfach so loslegen, ohne Vorbereitung, das ist ein Risiko, weil ihr könnt so viel Geld sparen, wie ihr wollt. Wenn ihr Pech habt, kann das ganze gesparte Geld auf einmal weg sein. Weil ein Unglück passiert, etwas Unvorhergesehenes passiert. Und da müsst ihr euch absichern. Mit den richtigen Versicherungen, wir meinen damit jetzt keine Lebensversicherung, sondern mindestens eine Haftpflichtversicherung und eine Hausratversicherung. Beide decken wesentliche Risiken ab, die euch im Alltag passieren können.
6: Und bevor man sich dann um seine eigene Altersmillion kümmern kann, sollte man sich noch ganz dringend ein anderes Must-Have angucken. Berufsunfähigkeitsversicherung. Verbraucherschützer sind sich einig, dass die wichtig ist, wenn zum Beispiel euer Rücken nicht mehr mitmacht oder euer Kopf, die Psyche. Dann braucht ihr sowas, sonst könnt ihr euch das mit dem Ansparen der Millionen gleich abschminken.
5: Neben den Versicherungen gehört zum Sicherheitsnetz, dass ihr eure Schulden tilgt. Das klingt einfacher, als es getan ist, schon klar. Wir reden jetzt hier auch nicht vom Bereich Haus abbezahlen oder so. Aber es ist total wichtig für eure Vorsorge, Schulden zu vermeiden oder bestehende schnell zurückzuzahlen. Und sowas fängt ja schon, keine Ahnung, bei einem Fernseher auf Pump an.
6: Und ein letzter wesentlicher Punkt, bevor wir mit der Million endlich losstarten, der heißt Notgroschen. Obersinnvoll, sowas braucht ihr, wenn man was unerwartet kommt, das Auto kaputt oder die Waschmaschine sagt ciao, dann braucht ihr sowas wie Notgroschen. Experten empfehlen sogar 3 Notgroschen, nämlich 3 Nettogehälter als Rücklage, auf die man dann sofort zurückgreifen kann und die nicht in irgendeinem Bausparplan oder einem anderen Sparplan festhängen.
5: So, haben wir das Sicherheitsnetz geklärt, dann jetzt aber bitte
6: yes.
5: Reich werden. Das geht nicht so schnell, dafür brauchen wir viel Zeit, die meisten von uns Jahrzehnte. Und damit sind wir schon beim nächsten Fehler, den viele machen. Fangt nicht zu spät mit dem Sparen für später an. Und dabei geht es jetzt nicht darum, ob ihr das mit 30 oder mit 50 angeht. Nee, hier machen wirklich 5 Jahre früher oder später einen enormen Unterschied. Wir dröseln das später nochmal genau auf, aber die Zeit ist hier wirklich entscheidend. Je früher ihr anfangt, desto weniger Geld müsst ihr später monatlich beiseite legen.
6: Ich habe das Gefühl, David, ich rede gerade mit meinem Papa. Früher, vor 40 Jahren, da hat er auch schon immer das gesagt, ah, spießiger Elterntipp. Aber das lässt sich tatsächlich echt auf diese wahre Formel zusammenfassen. Sofort, wenn ihr das erste Geld übrig habt, so hat mein Papa das damals auch gesagt, nach Abzug von Miete, Lebenshaltungskosten und so weiter, wenn dann so ein bisschen was übrig bleibt, verwendet es zum Sparen. Wie genau und was da die besten Bausteine sind, darüber sprechen wir gleich nochmal.
5: Bleiben wir erstmal dabei, was läuft häufig schief? Wir haben gerade darüber gesprochen, ein Problem ist, man verpeilt das Sparen anzugehen. Man verkalkuliert sich bei der Summe, die benötigt wird. Und jetzt geht's ums Verzocken. Viele rechnen damit, zu erben zum Beispiel und damit ihr Rentenproblem schon zu wuppen. Laut einer Umfrage von YouGov plant jeder Zweite von den Befragten, das Erbe für die Altersvorsorge einsetzen zu können.
6: Klar, kann funktionieren, muss aber nicht. Oft gehen Erben leer aus oder es bleibt dann doch viel weniger übrig als gedacht. Also ist es überhaupt keine gute Idee, genauso wie auf eine reiche Heirat oder so zu setzen. Ob das mit einem reichen Partner klappt, ist mindestens so unkalkulierbar wie das mit dem Erben. Beides völlig ungeeignet für eine vernünftige Finanzplanung.
5: Eine andere Überzeugung, die viele haben, eine Immobilie ist die richtige Altersvorsorge. Das klingt ja auch attraktiv. Man wohnt da ja kostenfrei oder kann das Haus oder Wohnung vermieten und dadurch Geld einnehmen. Dabei kann diese Rechnung auch daneben gehen und es sich später als Riesenfehler herausstellen, wenn man beim Sparen fürs Alter nur auf die Karte Eigenheim setzt.
6: Darüber haben wir mit Christian Richter gesprochen. Der berät beim Verbraucherservice Bayern regelmäßig Menschen, wie sie am besten Geld für das restliche Alter zurücklegen. Und auch er sagt, wenn man nur auf diese Karte setzt, kann es schwierig werden.
7: So die Meinung, wenn ich im Alter mietfrei lebe, brauche ich ansonsten keine Altersvorsorge, ist ein absoluter Irrweg. Denn eine dann 30, 40 Jahre Immobilie, die muss auch unterhalten werden. Also ein wichtiger Baustein ja, ist mit Sicherheit das mietfreie Wohnen als Thema, aber es darf auf gar keinen Fall die einzige Einnahmequelle im Alter sein.
5: Auch Immobilien verursachen richtig hohe Kosten. In der Immobilienbranche sagt man ja, man zahlt den Kaufpreis zweimal. Erstmals beim Kauf und später dann bei den ganzen Renovierungen und Sanierungen nochmal den gleichen Betrag.
6: Also halten wir fest, es ist keine gute Idee, das haben wir jetzt verstanden, wenn man fürs Alter nur auf die Eigentumswohnung und das Haus der Oma setzt. Aber nach den ganzen Don'ts kommen wir jetzt endlich zu den positiven Nachrichten. Wir haben euch am Anfang ja versprochen, das kann tatsächlich klappen mit dem Reichwerden. Und dafür gucken wir uns jetzt als erstes an, wie viel muss man denn im Monat ungefähr zur Seite legen?
5: Wir haben dazu mit einem Experten gesprochen, mit Saidi Sulilatu, der ist Chefredakteur von Finanztipp. Und er hat uns einen ziemlich guten Richtwert genannt, wie viel unseres Einkommens zum Beispiel in einen Aktien-ETF-Sparplan gelegt werden sollte.
8: 10, 15, vielleicht auch sogar 20% von meinem Einkommen. Das sind schon die Größenordnungen, über die wir bei einer ernsthaften Altersvorsorge reden.
6: Aber 10, 15, 20% sind auch eine Hausnummer, ne? Wenn wir das nochmal auf das Beispiel von Paula vorhin rechnen. 30 Jahre alt, Nettoeinkommen 2700 Euro. Für Paula wird das bedeuten, sie müsste bis zu 500 Euro im Monat zur Seite legen. Krass bis krass unrealistisch. Wenn ich jetzt mal so überlege, was sie wahrscheinlich an Miete je nach Stadt auch hat und auch an Lebenshaltungskosten ausgeben muss. Aber was wäre denn, wenn man nicht erst mit 30, haben wir uns überlegt, sondern schon wirklich, wie alle Väter der Welt sagen, eher anfängt mit dem ersten Gehalt. Schafft man dann, sich die Millionen zusammenzusparen?
5: Nehmen wir mal an, Paula hat eine kleine Schwester. Wir haben es ja schon gesagt, Paula ist 30, ihre Schwester ist jetzt 20. Beide fangen zum selben Zeitpunkt an zu sparen und legen jeweils pro Monat 50 Euro zurück. Unter den gleichen Voraussetzungen. Sie beide erwischen eine gute Anlage mit einer guten Rendite. Also alles ist gleich. Der einzige Unterschied ist die Dauer ihrer Anlage.
6: Ja, ja. Paula hat mit ihren 30 Jahren noch genau 37 Jahre bis zur Rente. Jetzt mal angenommen, ne, der Renteneintritt, der bleibt, wie er ist. Ihre kleine Schwester hätte 10 Jahre mehr Zeit, also 47 Jahre, um sich was anzusparen. Und 10 Jahre mehr beim Ansparen machen unfassbar viel aus. Wir überlegen nochmal, 50 Euro pro Monat. Die kleine Schwester käme auf satte 230.000 Euro. Paula selber, 10 Jahre weniger gespart, nur auf 100.000.
5: einfach weil sie 10 Jahre später angefangen hat. Krass, was wir damit nochmal betonen wollen, je früher ihr anfangt, desto mehr Geld bekommt ihr raus. Und es ist auch deshalb so wichtig, früh mit dem Sparen anzufangen, weil ihr so vermeidet, aufholen zu müssen. Sprich später hohe Summen zurückzulegen. Das sorgt dann für Stress. Passiert aber vielen, die halt erst mit 35 oder mit 40 mit dem Sparen für das Alter beginnen. Und die dann natürlich merken, oh Gott, da muss ja richtig was auf die hohe Kante, damit das reicht.
6: Okay, wir haben jetzt den Papaspruch, er ist richtig, so früh wie möglich anfangen, geklärt. Wir haben auch die Zeitfrage wirklich geklärt. Aber was soll ich denn jetzt machen, um reich zu werden? Welche Anlageform? Natürlich dürfen wir gar keine konkreten Anlagetipps nach dem Motto, jetzt mal bitte schnell das kaufen und das auf keinen Fall und da verkaufen geben. Das machen wir nicht. Dürfen wir nicht, machen wir nicht. Aber wir gucken mal grundsätzlich drauf. Und da gibt es was, von dem alle, die wir gefragt haben, wirklich sagen, hey, das ist eine gute Empfehlung. Sowohl Verbraucherschützer als auch andere Experten sind sich für die Altersvorsorge einig. Setzt doch bitte auf ETF-Aktienfonds. Am besten ganz breit gestreut, zum Beispiel nach wie vor auf den MSCI World.
5: Ich gebe zu, mit Blick auf Aktien und das, was in den USA passiert, kann einem schon die Lust vergehen, in diesen Aktienmarkt zu investieren. Da hat man einfach schnell das Gefühl, das eigene Geld verschwindet, ist einfach weg, nur wenn ein amerikanischer Präsident irgendeine Entscheidung getroffen hat. Und ja, das stimmt. Aber wenn man anlegen will, dann muss man das einfach aushalten.
6: Ja, so phasenweise, ne? Und es gehört tatsächlich an den Börsen dazu, dass man Sachen aushält, wenn mal eine Krise kommt. Alle, die sich auskennen, sagen, ruhig bleiben, kein Grund zur Panik. Die Erfahrung zeigt, über einen gewissen Zeitraum erholen sich Aktienkurse wieder und die Rendite stimmt dann am Ende. Deshalb sind ETF-Aktienfonds auch langfristig erfolgreich. Und auch der Tipp zum Beispiel vom Finanzexperten Saidi Sulilatu. Wir legen euch einen Link zu seinem Interview hier ans Ende der Folge. Wir haben mit ihm nämlich genau über diese ETFs gesprochen. Und es ist eine Empfehlung, die übrigens für alle Altersgruppen gilt. Nur in unterschiedlichem Umfang. Je jünger du bist, desto größer könnte dein Anteil da sein. Je älter du bist, desto mehr solltest du auch zum Beispiel in Festgeld investieren, weil man vielleicht nicht mehr so viel Zeit hat, so eine Krise auszusitzen.
5: Wichtig beim Vermögensaufbau sind auch Angebote eures Arbeitgebers. Da gibt's ja beispielsweise die betriebliche Vorsorge, bei der in eine Pensionskasse eingezahlt wird. Das ist aber von Unternehmen zu Unternehmen unterschiedlich. Da müsst ihr euch einfach erkundigen, was da bei euch geht.
6: Eine Sache ist übrigens total wichtig, egal wie viel ihr wo angespart habt. An einen Teil eures Geldes müsst ihr immer gut rankommen können. Auch im Alter braucht ihr Cash, zum Beispiel für einen Urlaub oder eine Arztrechnung. Oder eine neue Couch. Und deshalb lautet die Empfehlung, sucht euch am besten jetzt schon ein Festgeldkonto und füllt das ganz langsam mit so einem kleinen Dauerauftrag. Das Konto grenzt ihr dann ab von allen anderen Konten. Das wartet auf euch in der Rente. Also auf keinen Fall vorher rangehen.
5: Und wichtig, wenn ihr euch für das Festgeldsparen entscheidet, schaut, dass die Verzinsung möglichst hoch ist. Es gibt ja immer Vergleichstests oder Rechner, wo ihr rausfindet, welches gerade der beste Anbieter mit den höchsten Zinsen ist.
6: Ein Problem sehe ich aber bei all unseren Tipps. Für alles, was wir gerade aufgezählt haben, muss man Geld übrig haben. Das ist aber bei vielen einfach nicht der Fall. Bei vielen geht so viel Geld für das aktuelle Leben raus. Alles ist so auf Kante genäht, da gibt's wenig Spielraum fürs Sparen. Schon gar nicht für so 20% vom Nettoeinkommen. Aber auch für die gilt, egal, einfach mitmachen, soweit es geht. Diese 20% sind ja nur der Idealfall. Wichtig ist, dass man überhaupt auch so ein kleines bisschen was tut.
5: Aber was ist mit denen, die wirklich überhaupt gar nichts übrig haben, dass sie sparen könnten? Darüber haben wir mit Christian Richter vom Verbraucherservice Bayern gesprochen. Er sagt dazu,
9: es ist dann einfach so, dass es sich für jeden Sparer oder für jeden, der sich fürs Alter was zurücklegen will, immer anbietet, Haushaltsplaner vielleicht zu erstellen, also einen Finanzplan, sich mal einen Überblick zu verschaffen, welche Einnahmen sind tatsächlich da und welche Ausgaben. Weil man oftmals auf der Ausgabenseite doch relativ leicht Einsparmaßnahmen findet, die man dann sinnvollerweise fürs Alter nutzen kann.
5: Man kann ja zum Beispiel schauen, gibt es einen günstigeren Anbieter für den Mobilfunkvertrag? Was ist mit meinem Stromanbieter? Ist der noch der günstigste? Benutzt man wirklich jedes Streaming-Abo, was man hat? Kurz, so ein Kassensturz hilft total, mögliche Geldfresser zu erkennen und mehr Geld für die Vermögensbildung freizumachen.
6: Es ist tatsächlich so, wenn man das mal macht, ne, ihr habt im Prinzip keine andere Wahl. Und nachher macht's glücklich, wenn man es hinter sich gebracht hat. Weil es ist so einfach, ne, die gesetzliche Rente wird nicht reichen, um unseren Lebensstandard so wie heute zu halten. Das sagt auch Christian Richter vom Verbraucherservice.
9: Altersvorsorge ist nun mal zu 100% die Privatangelegenheit von jedem selber, sich früh und so effektiv wie möglich darum zu kümmern. Denn im Alter, ja, was macht der Staat? Also man landet entweder in der Grundsicherung oder hat eben seine Probleme, aber Vorsorge- oder Auffangprogramme von staatlicher Seite gibt es in dem Bereich einfach nicht. Wer da nichts oder zu wenig macht, der zahlt tatsächlich im Alter die Zeche selber, muss man ganz ehrlich so sagen.
5: Leider ist das die bittere Wahrheit. Wer sich nicht kümmert oder nicht genügend Geld freischaufeln kann, der hat echt ein Problem. Und da fragt man sich ja doch, warum es nicht ja irgendwie so ein Programm gibt von Seiten des Staates, das dafür sorgt, dass jeder automatisch und verpflichtend in eine private Vorsorge einbezahlt. Andere Länder machen das schon, zum Beispiel Schweden. Da ist es zum Beispiel so, dass 2,5% des Einkommens in Fonds investiert werden müssen. Und wenn du keine eigene Anlageentscheidung triffst, dann regelt das dort der Staat für dich und steckt deinen Anteil in einen staatlichen Aktienfonds. Das ist so vorgegeben und das kann sich auch lohnen, denn der Fonds ist super breit gestreut und hat auch in den letzten Jahren hohe Rendite erzielt. Das ist da verpflichtend, Geld anzulegen und in Fonds zu investieren.
6: Naja, in Deutschland gibt's das noch nicht bisher. Aber man überlegt schon seit mehreren Jahren, so ein ähnliches Modell einzuführen. Das Ganze würde sich dann Deutschlandrente nennen. Ist eigentlich recht nah an diesem schwedischen Modell. Auch hier ist es so, dass Arbeitnehmer automatisch in den Staatsfonds einzahlen würden. Der Unterschied zu Schweden ist aber, in Deutschland könnte man dem Ganzen widersprechen und einfach nicht einzahlen. Dann wär's das aber auch wieder mit der verpflichtenden Altersvorsorge für alle. In Schweden ist das Ganze strenger geregelt. Man kann einfach nicht aussteigen.
5: Genau das ist der Punkt. Wir brauchen vom Staat verbindliche Vorgaben, um zum Sparen gezwungen zu werden. Weil seien wir mal ehrlich, die meisten von uns gehen das doch eh nie an. Aber da ist das so dringend notwendig, wie wir ja in dieser Folge gerade merken.
6: Ja, ja. Jeder Zweite, haben wir vorhin schon gesagt, ne, kümmert sich nicht darum, wenn es keinen Druck gibt. Das kann so eigentlich nicht weitergehen, angesichts der Probleme, die man bekommt, wenn man im Alter zu wenig Geld hat. Die Bundesregierung hat übrigens noch eine weitere Idee, um uns das Thema Geldanlage so ein bisschen schmackhafter zu machen. Es heißt Frühstartrente.
5: Die Idee, jedes Kind, das in Deutschland eine Schule oder eine Bildungseinrichtung besucht, bekommt monatlich 10 Euro vom Staat. Diese 10 Euro werden automatisch in ein Altersvorsorgedepot eingezahlt, das auf den Namen des Kindes läuft. Das Depot ist kein klassisches Sparbuch, sondern das soll in Wertpapiere rein, wie ETF oder Fonds.
6: Wenn das so kommt, diese Idee, wenn die umgesetzt würde, dann würden Einzahlungen dann gestoppt, wenn Kinder 18 Jahre alt sind. Insgesamt würden dann bei jedem Kind 1140 Euro rauskommen. Und dann, das ist die Frage und auch der Knackpunkt, denn dann müssen alle wieder selbst entscheiden, ob sie selber auf eigene Kosten so weitermachen vielleicht oder das Ganze irgendwo anlegen oder ob sie die 1000 Euro auf dem Konto einfach liegen lassen wollen.
5: Es gibt aber auch sicherlich welche, die das Geld nicht anlegen, weil es bei uns in Deutschland an einem entscheidenden Punkt fehlt, der Finanzbildung. Wie sollen wir denn wissen, was wir mit dem Geld und der Anlage machen sollen, wenn wir das nie gelernt haben?
6: Dass da in Deutschland gerade bei jungen Leuten echt ein großes Fragezeichen steht, das zeigen nicht nur meine Kinder, die immer sagen, ich weiß darüber ja gar nicht, sondern auch die neuen Ergebnisse der Metallrente-Jugendstudie. Dort sagen 2/3 der Befragten zwischen 17 und 27, wir sind total überfordert mit dem Thema Altersvorsorge. Die wissen einfach nicht, was sie tun sollen.
5: Aber klar wird auch, sie wüssten gerne mehr. Fast 90% der Befragten hätten nämlich laut der Jugendstudie gerne Finanzbildung als Teil eines Schulfaches. Und das ist aber bisher in nur sehr wenigen Bundesländern der Fall.
6: Okay, fassen wir zusammen. Wir müssen uns wirklich drum kümmern, an genug Geld fürs Alter zu kommen. Und wir sind dabei ziemlich auf uns gestellt. Konkret geht es tatsächlich darum, dass wir sicherstellen, dass wir unser Leben einfach so weiterführen können, wie wir das bisher getan haben und vielleicht auch genossen haben. Wenn ihr also das Thema Geldsparen angehen wollt, wie wären denn dann eure ersten Schritte? Das klären wir jetzt.
5: Wenn ihr jetzt direkt nach diesem Podcast loslegen wollt mit der Planung der privaten Altersvorsorge, ist der wichtigste Punkt: Lasst euch dabei helfen. Das Thema Altersvorsorge und Vermögensbildung ist super kompliziert und da müssen Spezialisten mit euch ran.
6: Ja, und wirklich Leute, die sich total damit auskennen. Im Detail ist das Thema Geldsparen sowas Individuelles und hängt wirklich von euren jetzigen und künftigen Lebenssituationen ab. Ihr braucht da echt eine persönliche, gute Beratung. Welche gibt's da so genau? Da ist es total wichtig, dass ihr euch nicht irgendeine holt, nicht auf irgendwen reinfallt, der euch im Netz über den Weg läuft, sondern euch von einer vertrauenswürdigen Institution beraten lasst.
5: Und vertrauenswürdig heißt in diesem Punkt unabhängig. Finger weg erstmal von Finfluencern auf Social Media. Und auch der klassische Gang zu Finanzunternehmen oder Fondshändlern ist nicht immer sinnvoll. Die sind in vielen Fällen eben nicht immer unabhängig, sondern haben oft ein eigenes Interesse daran, an den Produkten, zu denen sie euch raten, mitzuverdienen.
6: Naja, und wo gibt's denn überhaupt noch unabhängige Beratung? Tatsächlich bei der Deutschen Rentenversicherung. Da kann man sich Infos holen und eine kostenlose Beratung. Dann hat man auch erstmal so ein Gefühl dafür, wie groß die eigene Lücke so werden könnte und wie viel man ansparen muss und sollte. Und dann kann man zum Beispiel zu einem verbraucherorientierten Verband gehen, wie zum Beispiel dem Verbraucherservice oder der Verbraucherzentrale. Die sitzen an verschiedenen Orten. Und da müsst ihr nicht unbedingt hinfahren. Viele Beratungstermine werden einfach für jeden Einzelnen online, virtuell gemacht. Und in diesen Terminen macht ihr dann meistens das, was wir hier auch schon durchgespielt haben. Nur eben angepasst auf eure Situation.
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4: So, Bulgarien hat den diesjährigen Eurovision Song Contest gewonnen und alles Weitere erfahren Sie in der zweiten Hälfte der ARD Infonacht. Dann übernimmt nämlich mein Kollege Sven Hasenklever, der auch mit unserem Korrespondenten vor Ort über den ganzen Abend gesprochen hat, mit Mike Dugge. Ich bin Milat Kupay, wünsche Ihnen noch eine gut informierte Nacht bei uns. Schönes Wochenende.

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1: Um 2 Uhr mit Gabriela Kühne. Bulgarien hat den 70. Eurovision Song Contest gewonnen. Die 27-jährige Sängerin Dara erhielt am Abend bei der Live-Show in Wien für ihren Partyhit Banga Ranga die mit Abstand meisten Punkte. Aus Wien, Oliver Schosch.
2: Es war ein sensationeller Sieg für Dara aus Bulgarien mit riesigem Abstand. Sie holte 516 Punkte, 173 Punkte mehr als der zweitplatzierte Noam Betan aus Israel. Bulgarien bekam sowohl die meisten Jurystimmen als auch die meisten Publikumsstimmen. Der große Favorit Finnland landete